0: Schauen Sie mal, leckere Tafeltrauben gibt es bei uns im Café oder Teegarten. Und solche leckeren Trauben kann es im nächsten Jahr auch bei Ihnen im Garten oder auf dem Balkon geben. Wir zeigen Ihnen heute, worauf Sie bei der Auswahl der Trauben achten sollten. Hallo und herzlich willkommen bei Café oder Tee an diesem Dienstag im Spätsommer und im Herbst. Da ist die Erntezeit im Garten und da können wir natürlich jetzt auch unsere Trauben ernten. Deswegen haben wir eine kompetente Fachkraft bei uns. Das ist Heike Bohmgarten, genau. Gartenbauingenieurin aus Rheinböllen, die ja mit dieser Traube, mit dieser Rebe eng verbunden ist. Ja. Jetzt ist die Erntezeit. Ja. Woran kann ich erkennen, Heike, dass die Trauben reif sind?
1: Ach, am besten, Jens, man kostet sie. Hat sie so eine schöne Süße und löst sie sich leicht? Hier, guck mal, wenn man einfach so dran fährt, fängt an runterzufallen. Dann
0: ja, löst sich leicht und schmeckt gut. Die muss man mal ganz sicher noch mal kontrollieren.
1: Köstlich, oder?
0: Wir haben die meisten Trauben schon befreit,
1: ja.
0: Haben noch symbolisch ein so ein Säckchen dran gelassen. Warum haben wir diese Säckchen dran gemacht?
1: Das Säckchen haben wir dran gemacht. Vorhin konnte man es wunderbar sehen, weil natürlich auch Wespen und Hornissen und anderen Insekten die Trauben wunderbar schmecken. Das heißt, das Säckchen schützt die Tafeltraube davor, dass sie bei uns auf den Tisch kommt. Ja. Kannst du einfach abzotteln.
0: Genau.
1: Auf unseren Tisch kommt und nicht unbedingt in den Mund aller. Wir können ja ein paar hängen lassen für die Insekten,
0: ja.
1: Aber einen Teil holen wir uns natürlich auch. Ich finde, man sollte immer so ein bisschen was auch für die Tierwelt übrig lassen, aber perfekt.
0: Zeig einmal beispielhaft, wo setzt du den Rebschnitt an? Wir können es mal hier zeigen, dass alles sehen können.
1: Das ist doch sehr schön, wenn man das hier mit der Schere langsam hier oben ansetzt, ja. Dann hat man einen längeren Stiel, trocknet dann nicht so schnell ein.
0: Ups. Ja. Hand runter und dann vorsichtig reinlegen.
1: Wenn sie runterfällt,
0: das wäre
1: schlecht. Aber man sollte auch nicht alle auf einmal ernten, außer man macht was draus. Mhm. Man kocht sie ein. Die kann man ja wunderbar einkochen, Tafeltrauben oder Most draus machen. Also erst einen nach dem anderen. Lieber früher anfangen. Und dann, wenn man merkt, jetzt, vielleicht sieht man das hier, jetzt fangen sie an, so ein bisschen Fäule anzusetzen, dann runter von der Rebe und verarbeitet.
0: Und dann verarbeiten.
1: Oder gegessen.
0: Aber im Prinzip, nachdem sie reif sind, kann ich sie auch noch 2 Wochen hängen lassen.
1: Auf jeden Fall. Die reifen ja teilweise nach.
0: Okay.
1: Ja, man kann sie auch einzeln ernten. Es gibt Sorten wie zum Beispiel Muscat Bleu, da kannst du einzelne ernten und der Rest reift einfach nach.
0: Wir haben noch ein paar weitere Sorten hier, nicht nur unsere eigene, sondern du hast uns noch ein paar Sorten mitgebracht, die wir uns probieren wollen oder die wir für uns mal austesten wollen. Warum ist jetzt eine gute Zeit, um Reben für den eigenen Garten auszusuchen?
1: Ja, weil man kann sie jetzt kosten.
0: Wenn man sie jetzt probieren kann, ne?
1: Ja, also wir haben ja Lake Mont, das ist ja unsere, die wir hier haben.
0: Diese
1: und die empfehle ich ja auch sehr. Ja, genau. Mhm. Guck mal, wie schön die aussieht. Die ist ja draußen gewachsen. Wir müssen ja immer davon ausgehen, dass was etwas in der Natur wächst, nicht perfekt ist. Deswegen haben wir hier auch eine, wie es aussehen kann, aber das macht nichts.
0: Wie würde man die jetzt verarbeiten, damit die weiteren Trauben keinen Schaden haben?
1: Also
0: du rufst das Faule raus?
1: Genau, das Faule einfach entfernen. Das ist eigentlich natürlich und besonders, Jens, dieses Jahr ganz wichtig, das ist natürlich hier auch passiert mit der Rosinenbildung durch die starke Sonneneinstrahlung. Mhm. Das heißt, die sind schon früh zu heiß geworden, aber der Rest sieht doch super schön aus, oder?
0: Sehr gut, ja. Lass uns probieren. Ich fange mal hier mit Muscatella Bleu an.
1: Ja, Muscatella Bleu.
0: Warum ist das eine gute Traube für den eigenen Garten?
1: Also ich liebe die ganz besonders. Ich habe die auch schon ewig. Die hat eine harte Schale. Mhm. Wenn du so drauf siehst, knackt es richtig. Mhm. Die harte Schale sorgt dafür, dass sie keine Pilzinfektion, keine Botrytis, keine Fäulnis bekommt. Und natürlich sorgt sie dafür, dass nicht so viele Tiere direkt drangehen. Mhm. Also die Amseln meiden die, die Wespen meiden die bis zum gewissen Reifestadium. Ab einem gewissen Reifenstadium, da geht es ab wie nichts.
0: Okay, alles klar.
1: Dann haben wir Nero.
0: Nero? Nee, New York Muscat.
1: Ah, ist das nicht Nero?
0: Nee, das ist New York
1: Muscat. Ah, der Nero, guck mal, das verwechselt man auch ein bisschen.
0: Was ist New York typisch ist für die?
1: Ja, New York empfehlen wir dann immer, wenn es ein New York dabei steht, empfehle ich die immer, dass sie absolut pilzresistent sind. Gell? Mhm. Das ist eine, ja wie unsere hier, ist eine Züchtung aus Amerika ungefähr 1900, ich weiß nicht mehr, so 72 muss es gewesen sein, als sie zu uns kam auf den Markt und sich total bewährt hat für den Hausgarten. Denn vorher gab es ja nur diese Tafeltrauben. Mhm. Und diese Tafeltrauben, diese Rebtrauben für den Weinproduktion, die hatte man dann im Garten, aber das war nicht so lecker. Aber dann kamen die Tafeltrauben aus Amerika, die resistenten, die man selber verwenden kann.
0: Wo gibt es denn eine Pilzanfälligkeit im Garten? Also warum sollte man die nehmen? In welchen Gärten bietet die sich an?
1: Also auf jeden Fall gibt es falschen Mehltau, echten Mehltau, Und das möchte man ja nicht haben, weil da sehen die Blätter ja natürlich direkt eingekringelt aus. Mhm. Willst du Nero kosten? Nero,
2: ja,
1: Nero ist ähnlich wie Muscat Bleu.
0: Mhm. Noch ein bisschen härter von der Schale.
1: Ja, und ich finde auch, Muscat Bleu ist für mich eine der unkompliziertesten. Sehr gut, Nero.
0: Ein bisschen feiner.
1: Braucht länger. Ja. Nero ist eher so eine, die man Ende September vielleicht erntet, dass man mehr Süße ausreift.
0: Was sind für dich wichtige Auswahlkriterien, wenn du Reben aussuchst?
1: Der Geschmack. Mhm. Also für mich ist es der Geschmack. Was liebe ich? Das liebliche Süße, wie bei unsere.
0: Ja, die ist wirklich die süßeste, muss man sagen.
1: Das ist so, da kann man gar nicht aufhören.
0: Das ist natürlich, also Geschmack ist A und O.
1: Ja, A und O, weil am Ende hat man ja nicht Mengen. Sondern man produziert, einfach Lieblingsprodukte. So, das heißt, die auf den Tisch kommen, auf den Teller kommen. Wenn du eine Menge produzierst, dann brauchst du ja eher schon Acker. Gell? Aber obwohl, wir haben dieses Jahr echt viel.
0: Wir haben sehr, sehr viele. Und wir schauen uns mal an, wie das angefangen hat bei uns im Garten. Vor 18 Jahren ging das los. Und so sah das damals aus.
3: Wenn wir Tafeltraube kriegen, müssen wir das Pflanzen auch optimal vorbereiten. Wir setzen die Pflanze rein. Achten drauf, dass die Veredelungsstelle keinen Erdkontakt hat, denn sonst geht die Veredelung durch und das heißt, die Edelsorte würde absterben. Ja, und wir hätten nur eine Wildsorte und nicht die schönen Trauben, die wir uns wünschen. Dann heißt es Loch zubuddeln. Und ganz wichtig ist auch hier das Angießen. Dann befestigen wir die Traube hier in der Rinne, um sie später am Dach lang zu ziehen, damit wir die Trauben sozusagen von oben ernten können, dass sie uns in den Mund wachsen.
0: Das war eine kleine Rebe und so sieht sie heute aus. Heike, die hat ja richtig zugelegt.
1: Die ist schön,
0: gell? In den 18 Jahren.
1: Richtig gewaltig. Ich finde, Reben sind ja auch schöne Pflanzen.
0: Also die Rebe hat sich verändert, du nicht.
1: Ich würde sagen, wir sind beide gereift und etwas rauer in der Rinde geworden.
0: Wie alt können sie werden?
1: Über 100 Jahre. Locker. Reben, sie können ganz

0: alt werden, sind die Jahre gewechselt und können richtig alt werden. Das ist ja das Schöne dabei. Wir sehen ja in manchen Städten und Orten, sehen wir ja diese wunderschönen alten Häuser mit den uralten Reben dran, die sich um das Fenster ranken. Mhm. Das ist doch herrlich, oder?
1: Ja, also die haben lange Lebenszeit. Wir können uns mal anschauen, Reben werden gepflanzt im November am besten, ne?
0: Ja, also wir gehen immer später ins Jahr. Ende November ist super. Mhm. Aber wir können natürlich immer weiter ins Jahr gehen. Es kommt ja zu weniger Frost, haben wir gemerkt in den letzten Vegetationsjahren. Und dann in Dezember, Januar rein. Dann, wenn es am meisten regnet, das lieben alle Pflanzen.
1: Und dann ist die Erziehung wichtig, die Erziehung der Rebe. Da haben wir mal eine Grafik für Sie, dass Sie einmal sehen können, wie so eine Rebe erzogen wird.
0: Der rote Streifen zeigt einfach den Leittrieb, den die Pflanze hochgezogen wird über zwei Stockwerke. Also der gelbe Strich zeigt dann die Seitentriebe, die man zieht, entlang des Balkons. Das nennt man dann als Gerüst. Darauf wachsen dann die Triebe, die später fruchttragend sind. Die grünen. Und somit hat man wirklich ein wunderbares Spalier, um selber zu ernten. So sieht man hier auch auf dem Balkon, auch hier möglich. Und das Schöne ist, wenn natürlich dir die Tafeltrauben direkt auf dem Balkon wachsen, weil dann hast du vielleicht das tolle Ergebnis, dass du aus dem Fenster greifst und deine Tafeltrauben direkt auf deinen Teller kommen.
1: Und die kleinen grünen Triebe, die wir gerade in der Grafik gesehen haben, das sind die, die ich dann jedes Jahr wieder zurückschneide. Ja. Und das sind auch die, wo dann jedes Jahr die Trauben wieder dran wachsen.
0: Man kann Zapfen machen oder Bogen. Das ist der Erziehungsschnitt.
1: Okay, alles klar. Wann ist die beste Zeit zum Schneiden?
0: Ja, also es ist ja unterschiedlich. Man sagt immer im zeitigen Frühjahr, der Weinbauer macht das ja auch, bevor der Austrieb kommt, dass die Pflanze nicht zu stark blutet. Also Abschluss Winter, zeitiger Frühjahr, wenn man das Februar. Auch noch so schön, Februar, würde ich sagen, ja, ändert sich ja alles so ein bisschen. Manches treibt ganz früh.
1: Jetzt haben wir ein paar Reben hier stehen. Kann ich die auch auf dem Balkon im Kübel halten? Ja. Geht das bei den aktuellen Wetterbedingungen noch?
0: Der Kübel ist ja immer schon, nicht die Pflanze ist das Problem, der Kübel. Es braucht einen großen Kübel, der relativ hoch ist. Es ist ein Tiefwurzler, der hat einen Pfahlwurzeln, eigentlich ein Rosentopf, hoch und konisch, dann kannst du das machen. Der Kübel sollte weiß sein, sonst erhitzt die Wurzel zu stark und dann kannst du das prima auf dem Balkon machen.
1: Na wunderbar. Dann danke ich dir für den Besuch heute bei uns, dass du uns verschiedene Rebsorten mitgebracht hast und ich danke dir vor allen Dingen auch, dass du vor 18 Jahren diese hier gepflanzt hast und dass wir jedes Jahr wieder davon profitieren können.
0: Das ist doch toll,
1: oder? Also du hast es damals gut gemacht, deswegen ist die Rebe immer noch da.
0: Und noch ganz kurz, es ist die Pflanze der Zukunft, weil sie kommt mit den veränderten Klimabedingungen und der Hitze und wenig Wasser zurecht.
1: So, also Wein in den Garten.
0: Rein in den Garten.
1: Danke dir, liebe Heike, für den Besuch bei uns. Ja, schöne alte Reben, die passen auch gut zu alten Gemäuern und so ein altes Gemäuer, das zeigen wir Ihnen genau jetzt. Es ist aber nur von außen alt, denn von innen, da ist alles neu. In das alte Gemäuer wurde ein ganz neues Haus gebaut und wir hatten die Chance, in Güringen, das ist ein Ortsteil von Donaueschingen im Schwarzwald, mal hinter die alten Mauern zu schauen.
2: Das ist Oliver, ich bin Vera.
3: Ja, und herzlich willkommen. Wir möchten euch jetzt gerne unsere Scheune zeigen. Und in unserer Scheune ist ein Haus drin. Wie das aussieht, das gucken wir uns jetzt mal an. Bitte kommt mit.

0: Das ist unser Wohnraum, der höchste Raum auch.
1: Hier vereint sich Wohnzimmer, Esszimmer, Küche. Und hier leben wir hauptsächlich. Das ist so, ne? Hier sind wir am meisten drin. Sitzen da, trinken Kaffee. Und die Scheune, die kenne ich persönlich aus Kindheitszeit. Hier sind wir immer wieder dran vorbeigelaufen und irgendwie hatten wir aber auch das Gefühl, das ist ein schönes Gebäude. Und dann sind wir irgendwann auf die Idee gekommen, dass man ein Haus in das Haus, in die Scheune bauen kann. Und ich finde, das sieht man auch ganz gut.

0: Man könnte sich vorstellen, Haus im Haus heißt, wir haben eine große Schachtel, einen großen Karton und machen einfach einen kleinen Karton rein, ganz einfach. Das Problem ist aber, dass dieser große Karton Stäbe hat, Stangen, Balken,
1: tragende Balken.
0: Tragende Balken, die

0: man nicht rausnehmen kann, sonst fällt der ganze Karton zusammen, so dass man einfach dann hergeht und diesen neuen Karton, den man da reinbaut, der muss quasi alle Stangen mit sich aufnehmen. Und das war die Kunst. Unten, Mitte und oben, überall diese alten Balken mit zu integrieren in das neue Gebäude. Und wir haben den Ausbruch noch bekommen. Hier geht dann so ein Kubus, nennen wir das immer, raus. Dadurch kommt auch noch mal Licht rein. Wir wurden auch immer gefragt, sag mal, ist es nicht zu dunkel, ein Haus in die Scheune reinzubauen? Ja, das kann man so sagen. Aber durch die großen Fenster, die wir hier am Scheunentor haben, durch dieses große Fenster, glaube ich, ist es eigentlich wunderbar. Da hinten in der Ecke haben wir ja auch natürliches Licht.
1: Den Boden zu schleifen, das waren ja unheimlich viele Teerflecken waren hier. Das war eine ganz große Herausforderung. Das war mein Job. Und ich habe mich da wirklich auch da auf den Boden gesetzt und habe dann immer gebürstet. Und es war ganz schön, weil da, wo ich gebürstet habe, wurde es ja heller. Das heißt, man hat den Erfolg wunderbar gesehen. Und ich bin immer mit den Händen so nachgefahren. Ich fand das eine tolle Tätigkeit. Und auch so nah am Holz, so nah am Boden.

0: Jo, also das war der erste Stock, aber wir haben ja noch mehr. Deswegen gehen wir mal nach oben. Wir nutzen dazu unsere tolle Treppe. Was wir halt toll finden, ist, dass wir hier hochgehen und so runterschauen können. Ich hatte auch immer so den Traum, man hat eine Bibliothek direkt an der Treppe und das hat sich jetzt hier so verwirklicht. Da hinten kommt man schwieriger dran, da müssen wir halt eine Leiter holen. Aber es ist nicht so, dass wir da so oft jetzt Bücher rauspicken müssten.
1: Das sind alles gelesene Bücher.
0: Auch das. Und das ist jetzt unser Büro. Wir können ja vielleicht mal reingehen.
1: Ja, hier muss man sich jetzt ein bisschen ducken. Es ist mein Büro hauptsächlich, ich bin Lehrerin und es ist toll. Mein Mann ist Journalist, aber dennoch hat er wahnsinnige handwerkliche Fähigkeiten. Schreibtisch, Sideboard, Schrank hat er selbst gebaut.
0: Und du hast die Wand gemacht?
1: Ich habe die Wand gemacht. Wir hatten sie erst schwarz, ganz schwarz gestrichen. Ich hatte alles abgedeckt und dachte, Mann, ohne Erfahrung, schwarzer Raum, huiuiui. Und diese schwarze Farbe hatte Eisenteile und so kam da eine Flüssigkeit drauf, mit dem Schwamm so draufgeworfen. Dann hat sich das über mehrere Stunden so entwickelt, dass wir hier diese braunen Flecken haben, die dann sich wieder super ergänzen mit einer neuen Decke.
0: Das Fenster, das ist auch witzig. Na, man schaut witzigerweise auf die alte Mauer. Da denkt ihr, das ist verrückt, kann es aufmachen. Und schaut raus, man ist also immer noch innen, man ist außerhalb des neuen Gebäudes, aber immer noch im alten Gebäude. Jetzt gehen wir noch ins Gästezimmer. Was ich euch zeigen möchte, ist die Besonderheit des Fensters. Viele Fenster bei uns gehen nach außen auf, da können wir natürlich Platz sparen innen und draußen stört es ja nicht, weil ja ein Dach drüber ist. Etwas skurril, man schaut auch wieder hier auf die alte Mauer, auf das alte Tragwerk, aber hier ist ein Originalfenster in der Mauer unten drin und man sieht die grüne Wiese. Also, das war der Zwischenschritt sozusagen, das Zwischenstockwerk, Zwischenebene und jetzt gehen wir in das letzte Stockwerk, was wir haben.
1: Und verlassen auch so ein bisschen das alte Teil, weil oben ist alles neu.
0: So, das ist jetzt quasi das zweite Stockwerk oder das oberste Stockwerk. Und wir gehen jetzt erstmal ins Badezimmer.

0: Wir sind selbst überrascht, es ist wieder blau. Aber blau, wir fanden das hier super frisch. Das ist ein großes Badezimmer, so ein großes Badezimmer hatten wir noch nie. Und auch da wieder die Latten, die Wandverkleidung, lang überlegt, wie machen wir das senkrecht, waagerecht, eng aneinander.
1: Diese Lattierung hatten wir immer wieder gesehen auf Scheunen hier in der Gegend. Also eine breite Latte oder ein breites Brett und dazwischen eine dünne

0: zum Fugenfüllen sozusagen. Das haben wir einfach kopiert.
1: Übernommen. Ja. Aber auch das war so ein Wandel. Wir hatten alte Fliesen hier gewählt.
0: Ein altes Waschbecken und ein altes Brett aus dem Gebälk und so weiter als Ablage.

Wir haben dort Glasziegel drinne eingebaut. Die waren natürlich vorher nicht da drinne. Wir hatten ursprünglich gedacht gehabt, da ein richtiges Fenster hinzubauen, aber das wäre einfach viel zu teuer, viel zu aufwendig. Und vor allem die Frage ist ja dann, wenn das Fenster dreckig ist, wie putzt man das? Man kommt ja nicht da draußen hin zum mal eben putzen. Dann gehen wir weiter in unser Ankleidezimmer sozusagen. Und dann geht es hier in unser Schlafzimmer.

0: Schöne ist, dass wir am Morgen aufwachen und gucken hier hoch. Vielleicht kann man auch noch sagen, dass das neue Gebäude ein eigenes funktionsfähiges Dach hat. Das heißt, selbst wenn das alte Dach der Scheune weg wäre, wegfliegen würde, dass trotzdem das neue Dach oben alles abhält.
1: Hier das große Fenster wieder, das fanden wir super. Auch hier oben haben wir so viel Licht, das ist so ein heller Raum, was man von unten so gar nicht wahrnimmt. Die Frage ist immer, ist es nicht zu dunkel? Nein, es ist gar nicht dunkel hier. Ich erzähle euch nochmal was von den Lampen. Wir brauchen eine Lampe, die man in allen Räumen einsetzen kann. Also sowohl unten in allen Nassräumen, oben, die durchgehend halt wiederzuerkennen ist. Und in jedem Raum ist so ein Highlight. Das ist schön, das ist ein Geschenk, das ich meinem Mann gemacht habe. Wir haben dieses Foto der Scheune schon gemacht, als wir uns gerade kennengelernt haben. Dann hast du mir die schon gezeigt. Und also die Liebe dafür, für diese Scheune, die hat er mir damals schon näher bringen können.
0: Ein Highlight haben wir noch für euch da draußen. Man kann sagen, das Ganze, dieses oberste Stockwerk ist eine Art Penthouse. Dieses Penthouse ist kleiner als das Gebäude unten drunter, das neue Gebäude. Das heißt, wir haben einen 270-Grad-Rundumgang um dieses Penthouse, aber innerhalb der Scheune. Und das zeigen wir euch jetzt, indem wir einfach mal rausgehen. Das ist unsere Veranda.

0: Das ganze neue Gebäude wurde in einer sogenannten Holzständerbauweise gebaut. Kann man natürlich jetzt so nicht erkennen. Das hier ist eine Holzwand. Dahinter ist eine Lattenkonstruktion, dann kommt eine MDF-Platte, Wolle, Holzständer, OSB-Platten und dann noch eine Installationsebene. Das ganze Ding entspricht einem guten, hohen Energiestandard. Also so werden Holzhäuser heutzutage gebaut und so ist eben auch unser Haus gebaut worden.
1: Wenn ich von der Schule komme, bin ich total happy. Mhm. Und gerade weil wir, glaube ich, so viel Eigenleistung gemacht haben und wissen, was wir hier entworfen haben.
0: Das war so am Anfang ein bisschen absurd und verrückt, alles das Ganze, aber man kann es machen. Auch wenn es noch so absurd ist oder noch so verrückt. Ich denke, man muss einfach nur an sich glauben, an das Projekt, muss man eine Leidenschaft haben und vielleicht auch ein paar gute Leute, die das mitmachen.
2: 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Wir kochen heute mit Erbsen und Spitzenkoch Martin Gerlein ist bei uns aus Neupotz in der Südpfalz, der auch ein Fan von alten Häusern ist. Dir kommt das bekannt vor, so Haus im Haus.
3: Das ist, könnte direkt meine Problematik sein. Aber ich glaube, da gab es kein Denkmalschutzelement. Ich habe so ein Denkmalschutzelement noch. Da ist es halt mit der Belichtung ein bisschen schwieriger. Ist ein langes Thema, aber es ist auch sehr schön, weil man Altes erhält und sich was Neues daran

0: einbauen kann. Mhm. Macht alle Seiten damit zufrieden, aber es ist kompliziert.
1: Und du hast auch Haus im Haus gebaut?
0: Ich bin noch in der Planung. Okay. Da geht es eben auch um statische Sachen, wie er das geschrieben hat.
1: Genau. Kochen so. Ist einfacher.
0: Ja, wir machen heute mal einen netten Nudelsalat mit ein bisschen Kalbschnitzelchen dazu. Das ist wesentlich unkomplizierter und lässt sich leichter an. So. Genau. Wir haben als Grundbasis eine besondere Nudel heute.
1: Ja, die ich noch gar nicht kenne.
0: Die Frigola. Ich habe die jetzt schon mal vorgekocht, damit wir uns das sparen. Das können wir so ein bisschen noch erklären.
1: Frigola heißen die.
0: Genau. Das sind so runde Kügelchen. Und du siehst, da sind auch die dunklen Elemente dabei. Das kommt davon, dass ein Teil davon immer geröstet wird, am besten Fall auf Ton. Und dann entwickeln die halt eben auch einen besonderen Rauchgeschmack, der sich dann eben beim Kochen auch mit überträgt. Deshalb ist es eine sehr begehrte und sehr tolle Nudel, weil man auch alles mitmachen kann. Ich kann das wie heute bei uns als Salat, das habe ich jetzt einfach mal großzügig allein entschieden, dass ich einen Salat mache.
1: Sehr gut.
0: Wir hätten auch so ein warmes Ragout machen können, so ein bisschen wie ein Risotto oder so lauwarm essen. Das würde auch alles funktionieren. Das ist eine sehr, sehr schöne, wunderbare Nudel.
1: Der Salat würde natürlich auch mit anderen Nudelarten funktionieren.
0: Ja, funktioniert auch mit anderen Nudelarten. Das Tolle ist halt, weil wir uns ja im Prinzip auf die Erbsen so ein bisschen einlassen, da passt halt die Größe auch wieder gut. Das ist halt ein schönes Essverhalten. Dann hat man halt das gut zusammen.
1: Jetzt ist auch die Zeit für frische Erbsen, ne?
0: Ja, ich habe schon mal ein paar gepult. Das ist der Rest der Arbeit. Und das sind die Erbsen, wie wir sie haben. Fluch und Segen. Sage ich immer, es schmeckt sehr, sehr gut. Du hast eine schönere Frische, du hast einen schöneren Biss. Man kann natürlich auch ein TK-Produkt nehmen, erfüllt das auch komplett.
1: Ich habe mich früher im Garten immer darauf gefreut, als mein Vater Erbsen angebaut hat im Garten. Nur natürlich ein paar wenige habe ich mich immer gefreut, wenn sie reif waren, weil man sie pulen konnte und man konnte im Garten sitzen und sie essen.
0: Direkt und konnten sie direkt essen.
1: Genau. Das habe ich sehr gern gemacht.
0: Und das war bestimmt früher auch so, dass dein Vater gesagt hat, du für zwei Schoten, die du isst, musst du auch zweimal die Hülse essen, damit du auch satt wirst und nicht nur die Erbsen isst.
1: Aber die kann man essen,
0: aber sie ist halt sehr, sehr strohig. Und wir sind jetzt schon so ein bisschen am Ende der Erntezeit. Mhm. Da wird das halt schon sehr, sehr fest. So, ich habe dir eine kleine Sauteuse hingestellt.
1: Ja.
0: Wie immer kriegst du natürlich auch eine Aufgabe.
1: Ja.
0: Du darfst jetzt einfach nur die Erbsen so ein kleines bisschen rühren.
1: Ja.
0: Die dünsten wir jetzt.
1: Okay. Und, ohne Flüssigkeit, nur ein bisschen Rapsöl oder was?
0: Bisschen Öl rein, jetzt kommt ein kleines bisschen Flüssigkeit dazu. Dann machen wir ein bisschen weniger Dampf.
1: Ja.
0: Und die dünsten wir jetzt und ich mache mal beide in den Salat. Und dann können wir nachher eben auch an der Geschmacksprobe so ein bisschen feststellen, was sind denn die TK-Erbsen. Stellt man das noch fest, hat man das noch und dann können wir das wunderbar abholen.
1: Ach, du hast jetzt hier TK und
0: Frischerbsen. Das sind nur die frischen, die müssen wir dünsten.
1: Aber die TK sind schon angedünstet.
0: Die TK, die sind ja im Prinzip schon blanchiert, die müssen wir gar nicht mehr garen, die können wir direkt so nehmen, wie sie sind.
1: Okay, aber Erbsen kann man auch roh essen.
0: Erbsen kann man wunderbar roh essen. Deshalb ist es auch für so einen Salat eine gute Geschichte, weil wenn du den Garpunkt nicht erreichst, ist einfach nichts passiert. Ja, wenn sie doch ein bisschen knackiger sind, ist einfach gut. Dann kannst du diese trotzdem wunderbar roh essen. Das ist kein Problem. So, wir machen noch ein bisschen Zucchini und Frühlingslauch mit in den Salat. Ja. Den müssen wir auch so ganz leicht anbraten. Da geht es aber auch darum in erster Hinsicht, dass wir halt so ein bisschen mehr Aromatik wollen. Das schmeckt halt besser im Salat, wenn wir da ein bisschen Würze reinmachen. Und ein bisschen Frühlingslauch machen wir auch dazu.
1: Versuchst du beim Schneiden so ungefähr Erbsengröße zu erreichen?
0: Sehr aufmerksam, Herr Hübsch. Ja. Sehr aufmerksam.
1: Fleißpünktchen.
0: Ich mach mal wieder ein Sternchen in der Heft.
1: Das zweite in 15 Jahren.
0: Nein. Wir merken schon eine stetige Steigerung nach oben. Gleich ein bisschen Salz dran und das braten wir jetzt ein bisschen an. Wir haben jetzt hier auch, wie du schon festgestellt hast, so versucht, ein bisschen die Größe anzupassen. Ist halt dann vom Essgefühl her einfach schöner.
1: Gut.
0: So, für die Marinade nehmen wir einmal ein bisschen Mayonnaise.
1: Ja.
0: Das ist ja der Klassiker für einen Nudelsalat. Mhm. Wenn ich jetzt ein warmes Gericht machen würde, würde ich auf die Mayonnaise verzichten. Aber auf alle Fälle würde ich den Joghurt dazu nehmen.
1: Guck mal, ich würde jetzt mein Erbsenwasser ein bisschen runterschrauben und deine Zucchini-Temperatur ein bisschen hochschrauben.
0: Das machst du gerne, ja.
1: Ja, ich würde hier mal auf 10 gehen und bei mir nur so auf 8.
0: Genau, das kannst du sogar schon tiefer machen, weil da haben wir das schon, da muss bloß noch das Wasser ein bisschen verkochen.
1: Genau, das fühlt sich schon ganz gut an hier.
0: Und dann machen wir einen Senf dazu, als klassische Würze für den Salat. Mhm. Salz, Pfeffer natürlich.
1: Aber ordentlich Salz.
0: Ordentlich Salz muss rein.
1: Weil?
0: Da kommt ja noch jede Menge Gemüse dazu, es kommen noch die Nudeln dazu.
1: Und das ist alles nicht gewürzt?
0: All das ist im Prinzip ja wenig gewürzt. Und da brauchen wir eben als Grundlage schon auch eine stabile Würze. Die wir sehen nachher, wenn wir probieren, wird das so sein, dass wir noch ein bisschen nachwürzen müssen.
1: Ich werde das sehr kritisch überprüfen mit dem Salz.

0: wirklich viel vor jetzt.
1: Ja, was? Nein. Vertrau mir.
0: Ja, ich vertraue dir, wie immer.
1: So, ein bisschen Öl machen wir dazu. Und von der Zitrone.
0: Ja, damit wir ein bisschen Frische haben.
1: Abrieb, genau. Und wir brauchen natürlich auch einen Essig. Und den machen wir in Form von Zitronensaft dazu. Und dann müssen wir eigentlich nur noch die Sachen vermischen.
0: Ja.
1: Um eben den Nudelsalat zu machen. Ein bisschen Basilikum noch dazu zum Schluss.
0: Schnitzelchen wollen wir schon mal vorbereiten für Saltimbocca.
1: Genau, die bereiten wir schon vor. Und zwar gibt es da eine, ich muss gerade mal schnell die Steine rausmachen hier.
0: Zitronenkerne.
1: Dass wir die nicht drin haben. Die Kerne. So, bei den Schnitzeln.
0: Komm, ich räume mal ein bisschen auf, dass
1: wir hier das noch sehen. Ja. Genau. So. Haben wir hier eine Kalzoberschale, also ein klassisches Kalbschnitzel. Hier, ich habe ein brachiales Werkzeug. Ich nehme das aber sehr, sehr gerne, weil ich eben damit immer erstens so schöne Löcher reinmache und die Löcher vergrößern dann die Oberfläche. Und da kriege ich dann halt eben auch mehr Gewürz dran.
0: Ja.
1: Dann schneide ich die einmal in der Mitte durch. Die werden ein bisschen gesalzen. Mhm. Jetzt sagst du auch wieder zu viel Salz. Nein, brauchen wir zum Braten. Dann kommt ein bisschen Parmaschinken drauf.
0: Der ja schon
1: oder
0: salzig ist.
1: Der ist auch salzig, ja, aber das Fleisch verträgt viel Salz. So, und dann wird eben noch ein Salbeiblättchen draufgesteckt.
0: Das muss ein frisches sein?
1: Das geht getrocknet definitiv nicht, das geht nur frisch.
0: Okay.
1: Und das stechen wir jetzt oben anfangend nach unten und dann auf der anderen Seite wieder raus. So. Wichtig, damit sich so eine kleine Kuhle bildet. Das ist, wenn du jetzt siehst, das macht so eine kleine Wölbung.
0: Ja.
1: Und diese Wölbung habe ich ganz bewusst, damit ich eben wenn die Kräuter später brate, dass die nicht zu platt auf der Hitzeseite liegen, damit die nicht so schnell verbrennen und der Schinken nicht verbrennt, eben nur die Garung durch die andere Seite.
0: Wir werden die Schnitzelchen gleich in die Pfanne tun.
1: Ja.
0: Und dann sind wir wieder bei dir. 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Wir kümmern uns heute auch um Ihr Geld und um unerwünschte Abos und Verträge, die Sie vielleicht abgeschlossen haben, ohne dass Sie es gemerkt haben. Vielleicht im Internet mal unvorsichtig etwas angeklickt, ohne das genau zu lesen. Und schon wurde einem so ein Vertrag untergeschoben. Sonja Gettert ist bei uns. Herzlich willkommen.
2: Hallo.
0: Von der Verbraucherzentrale Rheinland-Pfalz, die genau vor dieser Masche waren, vor diesen untergeschobenen Verträgen. Du hast uns auch ein paar Beispiele mitgebracht. Was ist dein erstes Beispiel?
2: Ja, also was gerade im Moment wirklich eine große Welle ist, das sind diese untergeschobenen Leistungen von Firmen, die so tun, als wären sie zum Beispiel die Deutsche Post oder auch die Schufa oder auch die Kindergeldstelle. Also überall dort, wo man Anträge oder Ähnliches für Dienstleistungen stellt, da schalten sich diese privaten Firmen dazwischen und zocken ab.
0: Und kassieren dann so ein bisschen die Zwischensumme, die es dazu holen.
2: Genau.
0: Wir können uns das mal bei der Deutschen Post anschauen, wenn es um den Nachsendeantrag geht. Was passiert hier?
2: Genau. Also bei einer Internetrecherche nach einem Postnachsendeauftrag sind die ersten Treffer, die man findet, tatsächlich nicht wirklich die Post, sondern eben diese privaten Firmen, die sich da quasi vorgedrängelt haben bei der Suchmaschine.
0: Mhm.
2: Wenn man dann auf die Seite geht, also man sieht farblich und von der Gestaltung her, kann man immer noch meinen, man sei auf der Seite der Deutschen Post mit dem schönen Briefkasten.
0: Ja.
2: Erst wenn man ganz genau hinguckt und einen Blick ins Impressum wirft, dann stellt man fest, man hat es hier nicht mit der Deutschen Post zu tun, sondern mit einer anderen Firma.
0: Ja. Welche Gebühren werden da verlangt, wenn ich auf so einer Seite lande?
2: Das sind in der Regel so rund 40 Euro, die aber ja zusätzlich noch mal zu dem, was der Postnachsendeauftrag tatsächlich kostet, hinzukommen.
0: Mhm. Man kann aber natürlich auch die Post finden, wenn man diesen Nachsendeantrag stellen möchte. Wir zeigen auf der Internetseite, wo sich die Post versteckt hat.
2: Also da ist der Treffer eben, wie man sieht, weiter unten. Die Seite lautet deutschepost.de und wenn man dort dann draufklickt und ins Impressum schaut, da findet man dann eben auch die Deutsche Post AG.
0: Mhm.

0: Wenn man sich dann mal ganz genau das Kleingedruckte durchliest und sich damit beschäftigt, dann stellt man fest, hier soll kein Kredit vermittelt werden, sondern eine ganz andere Dienstleistung angeboten werden, nämlich zum Beispiel so eine Finanzsanierung, wo man gar nicht so richtig weiß, was steckt da eigentlich dahinter. Oft ist es dann so, dass sie einfach das Geld für einen beiseite legen. Also man muss selbst monatlich Geld einbezahlen. Davon wird ein Großteil abgeknapst für eigene Gebühren und dann spart man im Hintergrund was an. Also eine Dienstleistung, die eigentlich niemandem was bringt.
1: Wie kann ich verhindern, dass ich darauf reinfalle?
0: Ja, auch da eben ganz genau gucken, mit wem habe ich es denn hier zu tun und für was genau gebe ich da jetzt meine Daten an? Was für eine Dienstleistung wird mir da ganz genau angeboten? Mhm. Und wenn man es eben nicht versteht, dann lieber die Finger weglassen.
1: Aber was kann ich denn tun, wenn ich Geld brauche, aber meine Hausbank sagt, nee, von uns kriegst du keinen Kredit?
0: Ja, da muss man wirklich ehrlich zu sich selbst sein. Wenn die Hausbank, die ja die eigenen finanziellen Verhältnisse am allerbesten kennt, schon sagt, nee, hier gibt es keinen Kredit, dann muss man wirklich überlegen, ob man sich nicht dann externe Hilfe holt, zum Beispiel bei einer Schuldnerberatung.
1: Weil man dann einfach nicht mehr kreditwürdig ist.
0: Richtig,
1: an der Stelle,
0: genau. Ne?
1: Wir wollen auch über Zeitschriftenabos sprechen. Auch da wird viel Unfug betrieben. Wie werden diese Abos den Kunden angedreht?
0: Ja, die Zeitschriftenabos sind ja eigentlich fast schon Klassiker, tragischerweise muss man sagen. Die Vertriebsformen sind da unterschiedliche, also jetzt natürlich vermehrt übers Internet, aber nach wie vor auch ganz klassisch übers Telefon. Und oft ist es so, dass entweder über die Seite oder auch im Telefonat gar nicht wirklich klar wird, dass man jetzt hier ein kostenpflichtiges Abo abschließen soll, sondern erst, wenn es dann eben Forderungsschreiben gibt oder Abbuchungen vom Konto.
1: Ja, was, wenn ich in so eine Falle reingetappt bin? Was sollte ich dann machen?
0: Unbedingt sich zur Wehr setzen. Wir bieten da ja auch auf unseren Internetseiten der Verbraucherzentrale Musterbriefe an, wo man sich die Formulierung herholen kann. Und wenn man meint, Moment mal, ich wollte das doch so überhaupt nicht, mir war das gar nicht klar, dass ich jetzt hier einen Vertrag abschließen soll, dann zur Wehr setzen, das Ganze bestreiten, sicherheitshalber widerrufen und auch sicherheitshalber kündigen.
1: Man zahlt dann die Forderung erstmal nicht, wenn man sich zur Wehr setzt.
0: Genau.
1: Was ist, wenn dann nochmal eine Forderung kommt?
0: Ja, also da würde ich wirklich empfehlen, wenn man sich nicht darüber bewusst war, dass man hier was Kostenpflichtiges abgeschlossen haben soll, dann sollte man genauso hartnäckig bleiben wie die Firma, die da was von einem will. Also konsequent sagen, nein, ich habe so einen Vertrag nicht geschlossen, denn die Firma muss mir ja beweisen, dass und wann und wie da ein gültiger Vertragsschluss zustande gekommen
1: ist. Ist das denn ein gültiger Vertrag?
0: Naja, wenn ich gar nicht weiß, dass ich hier mich jetzt auf was einlasse, dann in der Regel nicht. Gerade im Internet ist es auch wichtig, die Firmen müssen die sogenannte Buttonlösung einhalten. Also die Schaltfläche, die zum Vertragsschluss führen soll, muss eindeutig beschriftet sein. Zum Beispiel mit jetzt kaufen oder jetzt kostenpflichtig bestellen, sodass da gar keine Missverständnisse eigentlich entstehen können.
1: Okay. Manchmal ist es so, dass die Kundinnen oder die Menschen, die abgezockt werden, auch ihre IBAN angegeben haben. Dann ist das Abbuchen vom Konto natürlich einfach. Was können diese Menschen tun?
0: Das Gute ist, hat man die IBAN abgegeben und die Firma behauptet, es läge ein SEPA-Lastschriftmandat vor, dann kann man diese Abbuchungen mindestens 8 Wochen lang ohne Angabe von Gründen von seiner Bank wieder aufs eigene Konto zurückbuchen lassen. Unter Umständen geht es sogar noch länger, bis zu 13 Monate. Und davon sollte man dann auf jeden Fall auch Gebrauch machen.
1: Was rätst du den Menschen, die aus Scham zahlen, weil sie einfach nicht zugeben wollen, dass sie dann Fehler gemacht haben?
0: Ich kann den Impuls nachvollziehen oder auch, dass man sagt, ich will einfach nur meine Ruhe haben und der Betrag ist ja gar nicht so hoch. Aber man muss sich eben bewusst sein, dass man damit halt die Masche auch befeuert und weiter vorantreibt. Und ich empfehle da wirklich, auch wenn es kleine Summen sind, lieber zur Wehr setzen, hartnäckig bleiben, anstatt da einfach Geld im Prinzip für nichts auszugeben.
1: Sonja Gretthardt, vielen Dank für diese Tipps, die du uns jetzt schon gegeben hast. Wir sprechen uns gegen 16:45 wieder. Dann geht es um die sogenannten Mini-Kredite. Sie kennen das zu Hause wahrscheinlich auch. Ne? Das sind dann diese Möglichkeiten Buy Now, Pay Later. Also kaufen Sie jetzt und bezahlen Sie es erst viel später. Sonja hat dazu auch die entsprechenden Tipps. Da kann man nämlich ganz schnell in eine Schuldenfalle geraten und wie wir uns da wehren können und worauf wir achten sollten. Das wird Sonja uns dann später noch erzählen in gut 30 Minuten. Wir wollen Ihnen heute aber auch eine schöne Geschichte rund um das Geld erzählen. Die spielt im Markgräfler Land in der Gemeinde Augen, da gab es einen unerwarteten Geldsegen.
2: Die Gemeinde Augen kann ihr Glück kaum fassen. 2,1 Millionen Euro von einem, der es gut meinte mit seinem Heimatdorf. Sie könnten hier jetzt aus dem Vollen schöpfen. Aber ganz so einfach ist es eben doch nicht.
3: Natürlich ist dieses Erbe zum einen Freude, aber zum anderen auch eine große Verantwortung, die wir da übertragen bekommen haben.
2: 2,1 Millionen Euro. Für eine Gemeinde wie Augen ein Vermögen. Mehr als sie innerhalb eines Jahres an Gewerbesteuer einnimmt. Hinterlassen von einem Mann, über den viele im Ort kaum etwas wussten.
4: Ich habe ihn leider nicht gekannt. Hätten gern natürlich kennengelernt, was das für ein Mensch gewesen ist oder war. Ja.
5: Ich glaube, ein netter Mann gewesen. Ein netter Mensch, der helfen möchte. Ich habe es ja gelesen.

0: im Mitteilungsblättle. Und da stand ja eigentlich drin, dass das der Herr Neitzel gespendet hat, so ganz uneigennützig.
1: Er ist zu mir gekommen, zum Haareschneider. Er war ein lieber Mensch, wink eigen, zurückgezogen, immer wie zerstreuter Professor.
2: Hans-Joachim Neitzel starb im Alter von 83 Jahren. Warum ausgerechnet die Gemeinde sein Vermögen bekommen sollte, schrieb der Physiker nicht auf. Aber es war sein letzter Wille. Nicole Dieringer war die erste Person, die das Testament in den Händen hielt. Die Leiterin des Ordnungsamtes hat den Nachlass des Verstorbenen in einem Ordner hier in seinem Wohnhaus entdeckt.
3: Und da war tatsächlich, ich meine, gleich auf der ersten Seite war das Testament drin. Und als wir natürlich dann gelesen haben, beziehungsweise ich damals noch alleine gelesen habe, dass die Gemeinde Augen als Alleinerbe eingesetzt ist, da hat man natürlich dann erstmal geschluckt und dann den Chef angerufen.
4: Die Überraschung war einfach riesig, ja, weil wir nichts mit ihm zu tun hatten in dem Sinn. Es gibt ja Bürger, die sind dann sehr aktiv im Dorf, in der Vereinsgemeinschaft, engagiert im Gemeinderat, und er war halt gar nichts von dem. Ich vermute, dass er natürlich gewusst hat, dass Gemeinden grundsätzlich mit dem Geld verantwortungsvoll umgehen.
2: Ideen, wo das Geld hinfließen könnte, gibt es viele in Augen. Zum Beispiel die Grundschule, die gerade erweitert wird. Mit dem Erbe könnten sie jetzt auch noch den Pausenhof verschönern.
4: Die Schülerinnen und Schüler haben sich zum Beispiel viel Pflanzen, viel Grün gewünscht, auch auf dem Pausenhof. Wir sind jetzt noch in der Pausenhofplanung drin und können da jetzt tatsächlich womöglich auch schöne Spielgeräte noch zusätzlich anschaffen.
2: Und überhaupt die Kinder in Augen. Die haben so ihre ganz eigenen Ideen, wie man das Geld nutzen könnte.
5: Fußball kaufen, eine Eisdiele, einen Schulbus, wo alle reinpassen.
6: Ja, halt auch mal wieder ein paar Sandkasten hinmachen.
2: Begehrlichkeiten auch hier. Das historische Tanzhüsel. Seit vielen Jahren schlummert es im Dornröschenschlaf. Mit dem unerwarteten Erbe könnten sie es wiederbeleben.
4: Wir wollen den Raum gerne öffnen, öffentlich zugänglich machen für kleinere Veranstaltungen, Empfänge, womöglich auch Hochzeiten, kleine Weinproben.
2: Zwischen alten Balken und neuen Ideen wird klar, hier in Augen ist etwas ganz Besonderes passiert.
7: Ich finde, wenn Bürger einer Gemeinde so ein Vermächtnis hinterlässt, das rührt einem schon. Also macht einen ganz fassungslos eigentlich.
2: Hans-Joachim Neitzel hielt sich zu Lebzeiten im Hintergrund. Mit seinem letzten Willen schenkt er dem Dorf mehr als nur Geld. Er hinterlässt ihnen auch die Chance, gemeinsam die Zukunft zu gestalten.
8: Ja, eine wirklich schöne Geschichte aus Augen im Markgräfler Land. Und im Prinzip kann man sagen, ein ordentliches Trinkgeld für die Gemeinde. Trinkgeld, das geben die meisten von uns ja gerne, wenn wir im Restaurant guten Service antreffen und freundliche Mitarbeiterinnen und Mitarbeiter. Und die meisten orientieren sich dann so an der Größenordnung von ungefähr 10%. Und wer mit der Karte bezahlt, der hat das in letzter Zeit immer häufiger gesehen, dass dann auch schon mal vorgeschlagen wird, was man geben sollte oder könnte. Das Kartenlesegerät zeigt dann drei Vorschläge an. 5%, 10% oder 15% kann man auswählen. Oder man kann auch darunter, gibt es noch ein Feld, einen freien Betrag eingeben. Oder man kann auch sich entscheiden, kein Trinkgeld zu geben. Verbraucherschützer kritisieren aber jetzt, dass diese Auswahl für kein Trinkgeld eigentlich gar nicht so richtig gut zu sehen ist im Vergleich zu den Zahlen, die da angeboten werden, und dass Kunden sich vielleicht unter Druck gesetzt fühlen könnten durch diese Auswahlmöglichkeit, die es da gibt. Wir möchten gerne von Ihnen wissen, wie Sie diese Vorauswahl für das Trinkgeld finden, wenn Sie mit Karte zahlen. Fühlen Sie sich dadurch unter Druck gesetzt? Nehmen Sie das gerne an, weil es eine Hilfe sein könnte? Oder sagen Sie, ach nee, ich zahle doch lieber mit Münzen, die ich noch habe, direkt bar das Trinkgeld aus? Also wie stehen Sie zu dieser Vorauswahl, zu dem Trinkgeld bei der Kartenzahlung? Finden Sie das gut oder sehen Sie das kritisch, weil Sie sich unter Druck gesetzt fühlen? 0180 229 1545 ist unsere Telefonnummer. Oder gerne auch per Mail unter studio@kaffee-oder-tee.de. Wir freuen uns auf Ihre Meinung und sprechen uns um kurz nach 5. Jetzt kochen wir weiter mit Martin Gerlein aus Neupotz in der Südpfalz. Hast du auch schon diese modernen Geräte, wo man das so anklicken kann?
9: Wie findest du? Ja, ich habe das als Funktion, das bietet ja der Hersteller immer mit an, aber ich habe es nicht wirklich aktiviert.
8: Also findest du es doof?
9: Ich finde es doof, weil ich bin ja persönlich auch mal Gast, und es ist tatsächlich so, dass man ja gedrängt wird, ne? So in irgendeinem Raum zu geben. Und ich bin immer noch der Meinung, dass das Trinkgeld ist eine Anerkennung für den Service und eben auch für die Küche, dass die

0: Ich habe oft die Situation, dass ich sage, Mist, ich habe mich verrechnet, ich habe zu wenig gegeben.
1: Was?
0: Ja.
1: Dann ist das perfekt für dich.
0: Für mich ist gut.
1: Nein, du musst dir einfach immer einen Schein einstecken. Ja. Du musst immer, wenn du gehst,
0: immer einen 10er geben.
1: Immer ja. einen 100-Euro-Schein. Ja.
0: Dann ist es nie zu wenig.
1: Dann ist es nie zu wenig. Du wirst dann immer verblüffte Augen sehen. So, wir gut. haben hier unseren Salat. Ich habe jetzt mal alles zusammengemischt, nur noch nicht durchgearbeitet. Wir haben die zweierlei Erbsen da drin. Wir haben auch Bohnen da drin, damit wir so ein sämiges Element haben. Das Dressing, ich habe jetzt noch Basilikum und Petersilie mit dazu gemacht. Mhm. Es braten die Schnitzelchen, da können wir ein kleines bisschen mehr Temperatur machen. Schön auf der Schinkenseite, langsame Temperatur, haben wir gerade eben drüber auch schon gesprochen.
0: Auf der Salberseite.
1: Auf der Salberseite, schön langsam, weil hier liegt sie ja nicht so perfekt auf. Also die Hitze geht nicht direkt alles ans Fleisch, sondern es geht sehr, sehr langsam. Und wenn wir es dann später drehen, dann findet im Prinzip von der anderen Seite der Garprozess gut. statt. So, dann müssen noch unsere Nudeln rein.
0: Ja, wir haben ja die ganz kleine, wie heißt das hier nochmal? Fregola?
1: Fregola, genau.
0: Fregola-Nudeln, ja.
1: Und es ist eine sehr, sehr aufwendig herzustellende Nudel ursprünglich, weil die nämlich früher eben so in der Hand gedreht wurden aus den Teigresten.
0: Ich finde sie aber schön, weil es nicht so nach einem typischen Nudelsalat aussehen.
1: Genau. Und was auch sehr toll ist, und da bin ich ja ein großer Fan davon, ich habe unglaublich viel Soßenaromatik mit auf meinem Löffel, weil die Nudel nicht so viel Raum einnimmt. Ja. Also wenn du die Spaghettis aufdrehst, dann hast du ja immer so einen Löffel voll Nudel und dann rutscht dir die Soße runter und das ganze Innenleben und das hast du halt hier nicht. So, und du bist ja der Vorkoster.
0: Ja.
1: Ich traue mich nicht, weil ich habe es bestimmt versalzen. Probier du lieber mal. Wenn du dann umfällst, weiß ich, ich muss nochmal abspülen. Na ja, was werden Sie noch dran machen? Ein bisschen Säure noch?
0: Nein, ist sehr gut, sehr gut, wie immer. Es ist sehr gut. Können wir anrichten, bitte, dass wir probieren können? Passt, also Nudelsalat.
1: Ein Löffel
0: mit Erbsen,
1: rein.
0: Bohnen, entsprechenden Kräutern dabei.
1: Genau.
0: Und den kleinen Fregola-Nudeln. Und dazu packen wir einen Saltimbocca.
1: Genau, dann nehmen wir jetzt eins von denen.
0: Das hast du jetzt hier in der Pfanne warm gehalten. Das war auch noch dein Tipp. Denn man kann es ganz gut im eigenen Saft warm halten.
1: So ist es.
0: Und es wird auch dann nicht zu trocken.
1: So ist es. Und man kann es eben, es wird langsam gegart und bleibt halt dann eben aromatisch und zart. Bisschen Parmesan noch oben
0: Fleisch
1: drauf.
0: Ein bisschen gebogen, hast du auch erklärt, ne, dass sie Fläche nicht ganz so groß ist, wo der Salbei dann gebraten wird.
1: Und dass eben die Kräuter nicht verbrennen während des Bratprozesses.
0: Sehr gut. Wir schauen mal kurz ins Internet unter kaffee-oder-tee.de. Kommen Sie gerne mit auf unsere Internetseite. So sieht es da aus. Da haben wir den Nudelsalat mit Erbsen und Mini-Salbei-Schnitzelchen und mit Parmesan. Da haben wir wie immer für Sie alles ordentlich aufgeschrieben, sodass Sie das in aller Ruhe nachkochen können. Dankeschön. Wir nehmen den. Genau, wir haben eine vegetarische Variante für die Sonja. Und dann können wir das Ganze jetzt probieren. Hast du die Temperatur vom Herd genommen, dass da nichts anbrennt?
1: Och, wir warten mal bis rauf. Natürlich.
0: Natürlich.
1: Natürlich.
0: Was wage ich es denn überhaupt, den Profi anzuzweifeln? Ne?
1: Immer wieder diese Fragen.
0: So, Sonja, wie ist denn dein Verhältnis zum Nudelsalat bislang?
2: Bislang sehr gut, möchte ich sagen. Ja, langjährig, besteht seit vielen Jahren.
0: Ja, oft auf Partys mitgebracht,
2: Nudelsalat. Auch, ja.
0: Ein Klassiker auch, eigentlich.
1: Ne? Ich finde es immer wieder toll, wenn man lange keinen Nudelsalat gemacht hat und dann mal wieder einen macht. Das ist so wie ein Fest.
0: Es ist wie so eine Erinnerung an die Jugend.
1: Ja, genau. Wo du dann denkst, oh, da habe ich mal wieder richtig Lust drauf.
2: Aber das ist mal ein ganz neuer, toller Geschmack.
0: Ja, und die Nudel steht nicht so im Vordergrund. Das ist wirklich gut hier. Es wird nicht so von der Pasta erschlagen. Sondern es passt alles gut zusammen.
1: Ja.
0: Sehr gut, wir testen noch mal das Fleisch. Und obwohl du so viel Salz dran gemacht hast, es ist wirklich nicht so salzig.
1: Hast du gesagt, du musst nachher noch joggen gehen, ne? Ich wollte nur deinen Salzhaushalt, das wollte ich halt so ausgeglichen halten.
0: Sehr lecker. Du kochst weiter für uns mit Erbsen, was machst du gleich noch?
1: Genau, wir machen jetzt so ein Erbsenküchlein und machen so einen Kräutertomatenquark dazu.
0: Machen wir so gegen 17:30. Sonja bleibt auch noch bei uns. Wir werden später über die Schuldenfalle sprechen, in die Menschen durch Minikredite geraten können, so gegen 16:45. Ihr esst in Ruhe weiter. Ich komme auch gleich wieder zurück, wenn wir Schnitzelchen natürlich aufessen. Wir spielen eine Runde Quiz, haben 12 Felder vorbereitet, 11 Fragen und einen Joker. Und wir schauen mal, wer von den beiden Mitspielenden mehr erspielt am Ende. Herr Hans in Landau ist mit dabei. Hallo, Herr Hans.
3: Hallo, guten Tag.
0: Sie spielen gegen Herrn Giewald in Leutenbach. Hallo, Herr Giewald.
3: Hallo, guten Tag.
0: Leutenbach liegt wo?
3: Nördlich von Stuttgart. So.

0: 20 Kilometer nordöstlich von Stuttgart.
1: Haben wir eine grobe Vorstellung. Super. Herr Hans, Sie dürfen anfangen.
0: Nehmen wir die 9.
1: Mit der 9, letzte Reihe, erstes Feld. Tennisspielerin Gussie Morin sorgte 1949 in Wimbledon für Aufsehen, weil sie fast nur Asse servierte, sich weigerte, vor dem König zu knixen oder im Minirock spielte.
0: Ich muss raten. Nehmen wir die 2.
1: Sich weigerte? Ja, bitte. Bitte?
0: B.
1: B, ja. Weigerte vor dem König zu knixen. Nein, es war der Minirock. Ja. Riesenskandal war damals. Auch die Spitzenunterwäsche guckte so ein bisschen raus. Das wurde schwer diskutiert zu der damaligen Zeit. Herr Giewald.
0: Die Nummer 5, bitte schön.
1: 5 hat das hier. Mit welcher Farbe ist die Abbruchtaste an Geldautomaten gekennzeichnet? Mit Rot, mit Gelb oder mit Grün?
0: Mit Grün.
1: Mit Grün? Nein, Abbruch ist rot. Grün ist bestätigen, Abbruch ist vorbei. Herr Hans,
0: ja.
1: Was machen wir? Welche Nummer?
0: Die 2.
1: Die 2, jawohl, hier ist die 2. Welcher Dialekt in den USA gilt als eine Variante des Pfälzischen? Das Pennsylvania-Deutsch, das California-Deutsch oder das Arizona-Deutsch?
0: Das Pennsylvania-Deutsch.
1: Richtige Antwort, 61 Euro. Herr Giewald, Sie dürfen sich wieder ein Feld aussuchen.
0: Die 6, bitte.
1: Die 6 ist für 23 Euro diese Frage. Wer hatte mit dem Lied Junge, komm bald wieder einen Nummer 1-Hit in Deutschland? Freddie Quinn, Vico Toriani oder Peter Alexander?
0: Arg, Freddie Quinn.
1: Junge, komm bald wieder. 23 Euro dafür. Wir sind bei Herrn Hans.
0: Ja.
1: Was darf ich öffnen?
0: Nummer 1.
1: Nummer 1 ist noch da. Gegen welches Team verlor die Frauenmannschaft des FSV Mainz 05 gestern bei ihrem Bundesliga-Debüt? Gegen Werder Bremen, gegen den 1. FC Köln oder gegen Hoffenheim?
0: Hab ich leider nicht mitgekriegt, aber nehmen wir mal Hoffenheim.
1: Sie nehmen mal Hoffenheim, ist leider falsch. Werder Bremen war es. Ja. 2-0 geführt und dann haben die Mainzer noch das erste Bundesliga-Tor der Geschichte bei den Frauen geschossen, aber zum Unentschieden hat es nicht gereicht. Herr Giewald.
0: Ich nehme dann die Nummer 7.
1: Die kriegen Sie. Irgendwo lauert auch der Joker. Hier lauern 60 Euro. Was ist die berühmte Arena di Verona? Eine Formel-1-Rennstrecke, ein Fußballstadion oder ein antikes Amphitheater? Die Arena di Verona.
0: Ich würde sagen C.
1: Da sagen Sie was Richtiges. 60 Euro dafür. Prima, so sieht sie aus, die berühmte Arena. Wir sind bei Herrn Hans.
0: Der nimmt die 10.
1: Der nimmt die 10, liegt mit 61 Euro hinten. Jetzt kommt 15 dazu. Wer sich umgangssprachlich auf die Socken macht, dem ist auf der Toilette ein Malheur passiert. Der zieht die Schuhe aus oder der bricht auf.
0: Der bricht auf.
1: Aber Antwort A gefällt mir schon durchaus auch gut.
0: Ja. Ja.
1: Herr Giewald.
0: Die Nummer 11 dann.
1: Die Nummer 11. Ist da der Joker? Nee, ist er nicht. Spricht man über das Interieur eines Hauses, geht es um das Dach, um die Innenräume oder um die Fassade?
0: Die Innenräume.
1: Die Innenräume, das Interieur, 25 Euro. Herr Hans, Sie haben 76, der Joker wird Ihnen jetzt gut tun.
0: Die 12.
1: Die 12. Und? Nicht der Joker, 15 Euro. Sie kriegen die günstigen Fragen nur, merken Sie, ne?
0: Ja.
1: Was ist eine gängige Beilage der deutschen Küche? Zuckerreis, Pfeffernudeln oder Salzkartoffeln?
0: Salzkartoffeln.
1: Salzkartoffeln, 15 Euro, jawohl. Herr Giewald, 3, 4, 8.
0: Die 8, bitte.
1: Die 8. Schon wieder nicht der Joker. Bekommt die Ware im Geschäft ein Preisschild? Wird sie belobigt, geehrt oder ausgezeichnet?
0: Ausgezeichnet.
1: Ausgezeichnete Antwort von Ihnen. Sehr gut, 14 Euro dafür. Herr Hans, jetzt ist natürlich die schwerste Entscheidung des Tages. Ne? 3 oder 4, Joker oder nicht?
0: 4.
1: Es ist nicht der Joker. 28 ja, Euro. Ah. Wie heißt die Nudelsorte, mit der wir heute gekocht haben? Fregola, Girandole oder Farfalle?
0: Fregola.
1: Wir haben es so oft gesagt, Sie haben es sich natürlich gemerkt, weil Sie zugeschaut haben.
0: Ja.
1: Aber das fleißige Zuschauen wird nicht belohnt, denn Herr Giewald bekommt jetzt noch mal 50 Euro obendrauf.
0: Ja.
1: Und das heißt, dass Herr Giewald insgesamt 172 Euro hat und damit das Ganze hier gewinnt, Herr Giewald.
0: Ja,
1: Herr Hans, Sie kriegen unsere Kaffee- oder Teetasse.
0: Ja.
1: Danke Ihnen beiden fürs Mitmachen.
0: Ja, danke. Ich gratuliere meinen Partner.
1: Das ist sehr nett. Hat Freude gemacht mit Ihnen beiden. Schönen Tag Ihnen. Machen Sie es gut. Ciao, ciao. Wir schauen auf das, was nach 17 Uhr noch hier passiert bei Kaffee oder Tee. Dann kochen wir weiter mit Erbsen. Es gibt dann ein Erbsen-Paprika-Küchlein mit Tomaten-Kräuterquark. Wir zeigen Ihnen, wie Mini-Kredite nach dem Motto

0: Buy Now, Pay Later, also Kauf jetzt, bezahl später, zur Schuldenfalle werden können. Und wir wollen uns gerne mit Ihnen unterhalten, und zwar über das Trinkgeld im Restaurant. Wenn Sie schon im Urlaub waren, dann haben Sie es vielleicht in Italien schon mal gesehen oder bei uns in Deutschland auch schon mal, dass einem das bei der Kartenzahlung so angeboten wird, ne? Ob man 5%, 10% oder 15% geben möchte. Man muss nur noch drauf tippen und die Taste, wo steht kein Trinkgeld, die ist nicht ganz so gut zu sehen. Und genau das kritisieren jetzt Verbraucherschützer. Finden Sie dieses System gut, dass einem vorgeschlagen wird, was man an Trinkgeld gibt? Oder sagen Sie, nee, da wird man doch als Kunde so unter Druck gesetzt, ich möchte das eigentlich nicht. Was halten Sie davon? Sagen Sie uns das unter 0180 229 1545. Wie finden Sie diesen Vorschlag beim Trinkgeld geben? Darüber sprechen wir nach den Nachrichten aus Mainz, aus Stuttgart und aus Saarbrücken. Bis gleich. Gucken Sie mal, wie lecker das aussieht. Das sind Erbsen-Paprika-Küchlein mit Tomaten-Kräuterquark. Das werden wir heute noch zubereiten, so gegen 5:30 ungefähr. Denn die Erbsen stehen heute bei uns im Mittelpunkt. Und deswegen werden wir später auch damit weiterkochen. Schön, dass Sie weiterhin bei uns sind. Wir wollen uns jetzt gerne mit Ihnen unterhalten, und zwar über das Trinkgeld im Restaurant. Sie haben das wahrscheinlich auch schon erlebt, dass das mittlerweile nicht immer nur bar gezahlt wird, sondern dass bei der Kartenzahlung auch schon mal vorgeschlagen wird, wie viel Trinkgeld man eigentlich geben möchte. 5%, 10% oder vielleicht auch 15%. Und wir wollten von Ihnen gerne wissen, wie Sie diese Vorschläge auf dem EC-Lesegerät, EC-Kartenlesegerät finden. Wir haben Herrn Schmidt in Stuttgart am Telefon. Hallo, Herr Schmidt. Hallo, Herr Schmidt in Stuttgart. Wir gucken mal, dass wir Sie heiß schalten. Ich höre Sie noch nicht. Ich sehe schon, dass Sie reden, weil schon es Ausschläge gibt auf der Tonanzeige. Aber die Leitung ist nicht heiß gestellt. Jetzt haben wir Herrn Weber am Telefon. Hallo, Herr Weber.
1: Hallo, Herr Hübschen.
0: Ja, Herr Weber ist jetzt auf Rot gestellt und deswegen ist er da. Hallo, Herr Weber in Baden-Baden. Oder in Moosbach, genauer gesagt.
1: In Moosbach, ja.
0: In Moosbach, ja. Genau. Wie finden Sie das mit der Anzeige oder mit dem Vorschlag, wenn man da Trinkgeld geben soll?
1: Ja, ich habe Ich habe vor anderthalb, zwei Jahren, wo das ganz neu war, waren wir essen. Und da war ich ganz überrascht. Ich fühlte mich richtig genötigt, da drauf zu drücken. Ich habe dann drauf gedrückt. Ich weiß nicht, waren es 10 oder 15%. Auf jeden Fall habe ich mich hinterher geärgert. Das war eine größere Summe, die ich normalerweise gegeben habe. Mhm. Und ich gebe eigentlich immer kein Trinkgeld. Und ich habe mir vorgenommen für die Zukunft, wenn ich das wieder angezeigt kriege, drücke ich auf kein Trinkgeld. Und dann nehme ich ein paar Münzen raus, gebe es in der Bedienung direkt. Mhm. Und so mache ich das in Zukunft.
0: Also Sie werden sich mit dem Bargeld wohler fühlen, als wenn Sie da irgendwo drauf drücken müssen.
1: Ich drücke hier, wenn ich mit Karte zahle, immer auf kein Trinkgeld. Habe ich mir ganz fest vorgenommen.
0: Ja. Oft ist es ja auch gar nicht möglich, dass man Trinkgeld gibt, wenn man mit Karte zahlt. Dann sagen die Bedienungen immer, Sie müssen das Trinkgeld bar geben. Und das ist dann sowieso Ihre Variante, also bar und nicht aufdrücken.
1: Genau, richtig. Ja. Ich frage immer, kann ich es mit der Karte drauf machen? Und wenn sie sagt, ja, dann runde ich auf 2, 3 oder 4 Euro, je nachdem.
0: Ja.
1: Und, aber wenn das so eingestellt ist, trinke
0: dann
1: ich
0: machen sie nicht mit.
1: Immer auf kein Trinkgeld.
0: Alles klar. Klare Haltung. Danke Ihnen für den Anruf. Alles Gute für Sie. Danke. Tschüss. Wir haben viele Mails bekommen zum Thema. Petra Fritz aus Lauschied schreibt, dass sie hat das schon erlebt. Ich war zuerst überrascht, habe dann 10% Trinkgeld gewählt. Ich finde, dass man es dem Personal bar geben sollte. Also gleicher Meinung, wie wir gerade gehört haben. Man weiß ja nicht, ob es die Angestellten sonst bekommen. Ich achte seitdem immer drauf und lege mir das Bargeld schon zurecht, schreibt sie uns. Jetzt haben wir Herrn Schmidt aus Stuttgart am Telefon. Hallo, Herr Schmidt.
2: Ja, hallo, Herr Hübschen.
0: Jetzt klappt es auch. Sie haben es gerade schon versucht, mit mir zu reden. Ne?
2: Richtig.
0: Schön, dass Sie da sind. Ja, wie ist Ihre Haltung zum Thema?
2: Ja, ich zahle schon mit Karte, geben aber auch das Geld immer vorher oder danach abgezählt und schon an Personal. Mhm. Dann bin ich sicher, dass es dort ankommt, weil ansonsten landet es ja beim Chef auf dem Konto. Und wie es der verteilt und ob er es verteilt, das weiß man ja alles gar nicht.
0: Das heißt, wenn Sie essen gehen, achten Sie schon immer darauf, dass Sie ein paar Groschen oder auch einen kleinen Schein noch in der Hosentasche haben, damit man das Ganze dann noch bezahlen kann.
2: Genau, je nachdem, wie groß die Runde ist, habe ich dann schon abgezählt, Trinkgeld in der Hosentasche.
0: Also auch der Bartyp. Alles klar, Herr Schmidt, danke Ihnen für den Anruf. Alles Gute für Sie. Tschüss. Ciao, ciao. Wir haben Gisela Binder aus Böblingen. Sie ist auch eher skeptisch. Diese Art und Weise lehne ich total ab. Ich fühle mich unter Druck gesetzt. Trinkgeld gebe ich gerne und ausreichend, wenn ich zufrieden war. Wenig oder kein Trinkgeld sollte dem Personal zu denken geben. Also sie möchte das auch lieber signalisieren durch das Geld, was sie dann da wirklich gibt. Wir haben Herrn Piekert in Boxberg. Hallo, Herr Piekert.
3: Hallo, Herr Hübschen. Hier ist Ernst Piekert aus Boxberg.
0: Guten Tag. Sind Sie der Erste heute in der Runde, der das positiv findet, wenn das vorgeschlagen wird?
3: Nein, also ich bezahle auch lieber bar, weil dann kann ich geben Trinkgeld. Je nachdem, wie ich bedient worden bin, kann ich aufrunden oder abrunden.

0: Und wenn es gut ist, gibt es mehr. Und wenn es nicht so gut ist oder die Bedienung nicht so freundlich ist, dann gibt es halt weniger. Mhm. Aber Vorschreiben, das gefällt mir nicht.
1: Würden Sie sich denn unter Druck gesetzt fühlen, wenn Ihnen das so vorgeschlagen wird? Oder haben Sie ein dickes Fell und sagen, das ist Ihnen im Prinzip egal?
0: Nein, da fühle ich mich also schon vor.
1: Jetzt ist er weg, der Herr Pickard. Aber wir haben Ihre Botschaft verstanden. Danke Ihnen für den Anruf. Alles Gute für Sie. Gerd Bachmann aus Ruppertsberg findet Vorschläge hilfreich, weil man dann gleich weiß, wie viel Geld das ist, wie viel man da gibt. Wenn ich keines geben möchte, aus welchem Grund auch immer, kann ich ablehnen, schreibt er uns noch. Und Brunhilde Oeffinger aus Dettingen schildert uns die Perspektive der Servicekräfte. Ich bin selbst in der Gastronomie tätig und wir haben diese Funktion ausgeschaltet. Unser Gast soll selbst entscheiden, ob er Trinkgeld geben will und wie viel. Seit wir EC-Zahlung haben, ist das Trinkgeld jedoch rückläufig. Insofern ein guter Tipp, immer ein bisschen Bargeld mitnehmen, wenn man essen geht. Und die meisten, die sich zumindest hier bei uns an der Umfrage beteiligt haben, sehen es ähnlich wie Frau Lesch aus Rennchen. Ich persönlich finde diese Aufforderung zum Trinkgeld unangenehm. Für mich erzeugt das einen gewissen sozialen Druck. Ich möchte selbst entscheiden, ob und wie viel Trinkgeld ich gebe, ohne vorgegebene Prozentsätze und ohne Aufforderung. Ich denke, wir sind alle mündig genug, das selbst zu entscheiden. Also die Menschen, die bei uns angerufen haben und uns geschrieben haben, die meisten finden diese Art und Weise nicht gut. Vielen Dank, dass Sie sich beteiligt haben. Wer große Kunst erleben möchte, der muss nicht ins Museum, sondern der muss nach Mannheim. Und dort reicht es dann, beim Stadtrundgang die Augen aufzuhalten, denn Kunst gibt es dort an fast jeder Ecke. Riesige Wandgemälde, die die Besucher dort entdecken können.
2: Alles so schön bunt hier. Mannheim, die graue Industriestadt. Das ist Geschichte. Seit rund 10 Jahren regieren hier die Farben. Über 50 Murals, also Mauerkunstwerke, schmücken Häuserwände in verschiedenen Stadtteilen. Zum Beispiel am Hauptbahnhof. Hier starten Claudia Jelinek und Luisa Mentle zu einer Street-Art-Tour.
3: Ich finde es einfach spannend, weil das Kunst auf der Straße ist und es einfach schön aussieht und die Stadt auch ein bisschen bunter macht.
4: Okay, wir sind hier beim Bahnhof.
3: Genau.
4: Wollen erstmal zum Wasserturm.
2: Für die Kunstwerke an Hauswänden gibt es einen eigenen Stadtplan. Klassisch auf Papier oder digital über Smartphone. Claudia und Luisa haben ihre eigenen Fahrräder mitgebracht. Aber am Bahnhof kann man Räder auch ausleihen. In Mannheim gibt es immer mehr Fahrradstraßen. Eine davon führt zum Wahrzeichen der Stadt, dem Wasserturm. Hier können Claudia und Luisa kostenlos ihre Trinkflaschen auffüllen.
3: Erfrischend,
4: sehr erfrischend. Geil.
2: Und dann geht's los. Besonders viel Street Art gibt es in der Mannheimer Innenstadt, den sogenannten Quadraten. Hier entstand vor 12 Jahren auch das erste Wandkunstwerk, ein Blickfang. Bis heute.
4: Ich finde, je länger man sich das anguckt, desto mehr entdeckt man auch einfach an dem Mural. Je näher man guckt, so die ganzen Details, und das finde ich super interessant.
2: Ganz viele Infos zu den Bildern gibt es jeweils per QR-Code auf Smartphone. Oder man tauscht sich aus mit anderen. Denn Claudia und Luisa sind heute nicht die einzigen auf Street Art Tour.
5: Gucken Sie sich auch die Murals an.
3: Ja, die sollen wir heute auch anschauen. Spannend,
5: super,
3: oder?
5: Super, ne? Das ist echt Kunst, ne?
3: Ja.
5: Finde ich wirklich
3: so viele,
5: super.
3: Die schafft man gar nicht an einem Tag.
5: Nee, also mit dem Fahrrad ist eine gute Idee.
2: Spannende Bilder in der ganzen Stadt. Und immer wieder auch Stoff zum Nachdenken.
4: Man denkt so, ein buntes Bild, schön. Aber wenn man sich halt genauer anguckt, was da auch steht. Und ja, also das ist schon wirklich eindrucksvoll.
2: Die ganze Stadt ein Open-Air-Museum. Und einige der spannendsten Bilder liegen in Stadtteilen, die Touristen sonst nicht zu Gesicht bekommen. Die Neckarstadt West zum Beispiel. Lange galt sie als Problemviertel, jetzt beherbergt sie einige der coolsten Kunstwerke. Und mit ein bisschen Glück kann man sogar dabei sein, wenn ein neues Wandgemälde entsteht.

0: ja toll aus. Hast du es erst irgendwie mit Bleistift vorgezeichnet oder einfach gleich mit Farbe?
1: Einfach gleich mit Farbe.
0: Wow, cool.
2: Claudia und Luisa fragen Street-Art-Künstlerin Lada Chizhova Löcher in den Bauch. Die sieht es gelassen.
1: Sie fragen immer etwas oder kommentieren und ich mag das. Also ich mag diese Gespräche haben und Diskussionen.
2: Am Ende dürfen Claudia und Luisa sogar selbst zum Pinsel greifen.
3: Gar nicht so einfach. Es wird nicht gerade, ich hoffe, das ist okay.
2: So viele Eindrücke, so viele Radfahren. Jetzt ist mal Zeit für eine Pause. Die beiden entscheiden sich für ein neues Restaurant auf dem Wasser. Das heißt Tourist Trap, zu Deutsch Touristenfalle. Aber das Ganze ist nur ein Scherz. Das Essen ist gut und so bunt wie die Murals. Von ihrem Tag heute sind die beiden richtig angetan.
3: Es hat mir sehr, sehr gut gefallen. Ich finde es auch so ein schöner Sonntagsausflug, einfach so eine Beschäftigung. Man ist draußen an der Luft, man sieht tolle Sachen. Wenn man Glück hat, trifft man Künstlerinnen und Künstler, die gerade am Werk sind.
0: Ich finde, man hat die Möglichkeit, auch andere Ecken zu sehen von Mannheim, weil die Murals nicht unbedingt an den großen Sehenswürdigkeiten sind, sondern eben eher da, wo auch die Menschen leben.
2: Also, nochmal ordentlich stärken und dann geht's weiter. Per Fahrrad zu den Bildern, die Mannheim so bunt und besonders machen.
4: Ja, daran könnten sich andere Städte auch mal ein Beispiel nehmen, oder? Sieht schön aus da in Mannheim. Wir kümmern uns heute hier in Café oder Tee um Ihr Geld und wollen jetzt über eine Schuldenfalle sprechen, die in den letzten Jahren immer größer geworden ist. Es klingt nämlich erstmal verlockend. Buy now, pay later. Also kauf jetzt und bezahl später. In 4 Wochen oder in 8 Wochen. Die Verbraucherzentralen warnen allerdings, dass das wirklich zu einer bösen Schuldenfalle werden kann. Sonja Gethardt ist weiterhin bei uns. Es klingt doch erstmal gut, oder? Ich muss nicht bezahlen, wenn ich das Geld habe. Kann ich es einfach auf dem Konto lassen, da ein bisschen Zinsen kassieren und dann erst später zahlen. Wenn ich es nicht habe, kann ich mir Dinge leisten, die ich mir sonst nicht leisten könnte. Klingt doch erstmal gut.
5: Also eigentlich ist es für beide erwähnten Zielgruppen eigentlich nicht das richtige Produkt. Diejenigen, die das Geld eigentlich haben, die sollten von solchen Angeboten gar keinen Gebrauch machen, weil diese Rechnung mit den Zinsen, auf dem Girokonto gibt es eigentlich keine Zinsen. Und das für die paar Wochen auf dem Tagesgeldkonto ruhen zu lassen, das bringt eigentlich auch nicht viel. Denn man darf ja nicht außer Acht lassen, es handelt sich hierbei ja um einen Kredit. Das heißt, die Schufa erfährt davon letztendlich ja auch. Also wer sich ein Produkt kaufen möchte, sich dieses sofort leisten kann, sollte es auch sofort bezahlen. Und die andere Gruppe, die sich es eigentlich nicht leisten kann, die läuft halt eben Gefahr, sich dadurch zu überschulden.
4: Also du bist kein Fan davon?
5: Ich bin kein Fan von Finanzierungen oder Kauf jetzt, zahl später Angeboten, eben wegen diesem Überschuldungsrisiko. Der einzige Fall, wo die Nutzung von sowas mal ganz sinnvoll sein kann, ist wirklich, wenn ich einen Kauf gar nicht aufschieben kann und weiß, in einem Monat oder zum Zahlungsziel ist meine finanzielle Situation viel besser als heute. Mhm. Also zum Beispiel, wenn gegen Ende des Monats meine Waschmaschine kaputt geht, ich muss für die ganze Familie waschen, dann kann ich davon mal Gebrauch machen. Aber man sollte das ähnlich nutzen wie ein Dispo-Kredit. Also wirklich nur in einem Notfall und wenn man weiß, es wird besser.
4: Jetzt sind die Anbieter aber ja teilweise sehr geschickt. Wir können uns mal anschauen, wie einem das so untergejubelt wird auf den Internetseiten. Du hast uns da ein paar Fotos mitgebracht. Wie sieht das aus auf den Internetseiten?
5: Also es ist so, dass während eines Bestellprozesses an vielen verschiedenen Stellen man immer wieder auf diese Angebote hingewiesen wird. Mhm. Hier haben wir jetzt ein ganz klassisches Beispiel aus dem Online-Shop, wo auch schon diese Finanzierungsmöglichkeit eben schon voreingestellt ist. Also wo man das bewusst abwählen muss, wenn man davon keinen Gebrauch machen möchte. Und während des Bestellvorgangs taucht es immer wieder an unterschiedlichen Stellen auf. Wir sprechen da von sogenannten Dark Patterns, also dunkle Muster. Das bedeutet, durch die Gestaltung auf der Internetseite wird man schon so ein bisschen in die Richtung geschubst. Man soll doch von diesem Angebot mal Gebrauch machen.
4: Wir haben gerade gesehen, Klarna und PayPal, das sind so die beiden, die das hauptsächlich anbieten, oder?
5: Das sind die Platzhirsche, ja. Wir haben aber auch noch andere Anbieter, die das mitunter dann zum Beispiel auch mit einer Kreditkarte koppeln, also mit so einer Art Kontokorrentkredit, was da im Hintergrund läuft. Also es gibt da noch mehrere Anbieter, aber die zwei genannten sind da tatsächlich die Platzhirsche.
4: Was ist der Unterschied vom Kauf jetzt, zahl später zum Ratenkauf?
5: Bei dem einen haben wir quasi eine Stundung. Das heißt, der Kaufpreis wird ja eigentlich spätestens mit Erhalt der Ware fällig. Bei Now Pay Later haben wir aber das Moment, dass es nach hinten verschoben wird. Also das Zahlungsziel ist dann zum Beispiel erst in 3 Monaten. Während wir bei einem Finanzierungs- oder Ratenkauf eben den Kaufpreis auf mehrere Raten aufgesplittet haben und das zum Beispiel bei

0: einen Zeitraum von einem halben Jahr oder einem Jahr abstattet.
1: Und ich dann nicht auf einmal die ganze Summe zahlen muss, genau, wie bei dem bei Now Pay Later. Genau. Was ist der Unterschied zum Kauf auf Rechnung?
0: Auch hier haben wir wieder beim klassischen Kauf auf Rechnung wird die Rechnung ja fällig, sobald ich die Ware erhalten habe. Also Zug um Zug, Ware gegen Geld. Bei dem anderen ist das Zahlungsziel eben auch wieder nach hinten verschoben. Das heißt, da ist eine Lücke dazwischen. Der Kauf und der Bezahlvorgang sind voneinander entkoppelt.
1: Und es entsteht vielleicht auch ein bisschen extra Kosten für Zinsen und dergleichen. Ne? Wir schauen uns mal an, wie schnell man mit Kleinkrediten in die Schuldenfalle geraten kann. Wir erzählen Ihnen oder zeigen Ihnen die Geschichte eines Mannes, dem das passiert ist.
2: Es leuchtet. Es lockt. Und es ist so unheimlich leicht, bis sie zuschnappt. Die Schuldenfalle. So ging es auch Paul. Eigentlich heißt er anders, aber er möchte nicht, dass man ihn erkennt. Denn Paul hat Schulden, eine mittlere vierstellige Summe. Nicht gerade wenig für einen Auszubildenden, aber er shoppt halt gerne, meistens Klamotten, viel zu viele und viel zu oft. Bezahlt mit Ratenkrediten, das geht schon, dachte Paul.
3: Ja, Shoppen ist für mich sehr wichtig, weil ich immer auf dem neuesten Stand sein will und immer gut aussehen will. Und ja, manchmal geht man über Grenzen und gibt das Geld aus, was man eigentlich gar nicht hat.
2: Dass er zu viel ausgibt, wusste Paul, sind ja nur ein paar Euro im Monat. Und wenn er die Rückzahlung nicht in den vereinbarten 30 Tagen schafft, wird der Kredit eben verlängert. Ist ja nur ein Klick, alles easy, bis er die Kontrolle verliert.
3: Also es war natürlich ein Maß an Briefen im Briefkasten. Ich habe meinen Briefkasten überhaupt nicht geöffnet und dann, wo ich es geöffnet habe, habe ich erstmal einen Schock bekommen. Und dann habe ich die Briefe erstmal geöffnet, waren auch ein paar gelbe dabei und ja. Dann ging's los.
2: Denn bei gelben Umschlägen wird es ernst. Die Anbieter der verführerischen Ratenkredite wurden ungeduldig. Sie wollten dann doch irgendwann mal ihr Geld und riefen die Gerichtsvollzieher, die mit den gelben Briefen. Paul zog die Reißleine, suchte sich Hilfe und Rat.
3: Die professionelle Hilfe hat mir geraten, eine außergerichtliche Schuldenbereinigung zu machen. Und wenn das nicht funktionieren würde, würde wahrscheinlich dann es in Insolvenz enden.
2: Soweit ist es nicht gekommen. Paul hat mit seinen Gläubigern einen Deal gemacht. Er wird seine Schulden zurückzahlen. In kleinen Häppchen. Es wird ein paar Jahre dauern, aber dann ist er raus aus der Schuldenfalle.
1: Es ist also wirklich leicht, in diese Verschuldung zu geraten. Trotzdem gibt es viele Menschen, die sagen, mir passiert das nicht, ich zahle das ja pünktlich zurück. Was raten Sie denen oder was rätst du denen?
0: Also besonders wichtig ist es dann natürlich, dass man das Ganze gut im Blick behält. Es ist immer ein Risiko, was man damit eingeht. Man muss da wirklich sehr selbstdiszipliniert auch sein, sich die Zahlungsziele auch alle notieren, sodass man wirklich weiß, dass das Budget dann, wenn es zur Abbuchung kommt oder wenn ich dann überweisen muss, dass mein Budget das dann auch wirklich hergibt.
1: Also einen Tilgungsplan im Prinzip machen.
0: Richtig.
1: Ne? Wann muss ich in der Regel zahlen? Was sind die Konditionen?
0: Ja, also diese Angebote sind ja in der Regel erstmal kostenlos. Aber wenn dann eben das Zahlungsziel verpasst wird, also wenn dann in 3 Monaten, wenn der Kaufpreis fällig ist, ich diesen nicht bezahlen kann und das verpasse, dann fallen eben Zinsen an. Und dann geht eine Maschinerie los und die Forderung eskaliert nahezu. Also es kann dann tatsächlich vorkommen, dass aus einer Forderung, die am Anfang 100 Euro Kaufpreisforderung war, wird dann innerhalb von wenigen Monaten durch Zinsen, Mahngebühren, Inkasso, Kosten, Vollstreckungskosten, scheint mal eine Summe von über 300 Euro.
1: Also die Gesamtkosten sind einfach unanständig, kann man sagen.
0: Es explodiert dann nahezu, ja.
1: Okay. Woran, wenn ich mehrere Einkäufe auf diese Art und Weise getätigt habe, woran merke ich, dass ich jetzt ein Problem habe?
0: Ja, also spätestens dann, wenn ich merke, dass erste Abbuchungen nicht durchgehen oder dass ich nicht in der Lage bin, wenn ich dann wieder zur Zahlung aufgefordert werde, das auch wirklich zu begleichen, dann sollte ich wirklich zusehen, dass ich da möglichst eine gute Ordnung reinbringe, möglichst schnell auch mit den Anbietern in Verhandlung gehen. Und wenn ich merke, ich schaffe das alleine nicht, dann würde ich mir wirklich auch schnell professionelle Hilfe suchen, zum Beispiel bei den Schuldnerberatungen.
1: Ab November wird es ein neues Gesetz geben, welches die Verbraucher schützen soll.
0: Richtig.
1: Vor bestimmten Zahlungsoptionen. Was genau ist da vorgesehen?
0: Also gerade diese Finanzierungsoptionen oder die Kaufsjetzt-Bezahl-Später-Optionen, die vielen, oder bis jetzt fallen die nicht unter die Regeln zu Verbraucherkrediten, weil das eben solche Bagatellbeträge oft sind. Das ändert sich aber jetzt im November. Damit werden diese Kleinstkredite genauso behandelt wie größere Kredite. Das bedeutet, die Anbieter müssen wirklich prüfen, kann derjenige, der sich jetzt dafür interessiert, sich das auch tatsächlich leisten. Die Informationspflichten sind auch verschärft worden. Das heißt, es muss jetzt wirklich auch transparent gemacht werden, worauf man sich da einlässt. Und ja, wie die Anbieter

0: der dann damit umgehen werden, das wird sich zeigen. Also es bleibt auf jeden Fall spannend.
1: Aber das klingt ja fast so, als wenn dieses Geschäftsmodell dann keine Zukunft mehr hat, wenn die prüfen müssen, ob jemand kreditwürdig ist.
0: Ja, also es wird dann, ich gehe davon aus, dass es dann zu weniger solchen Vertragsabschlüssen kommen wird. Denn natürlich ist eine Zielgruppe dieser Angebote, sind natürlich Menschen, die sich eigentlich nicht leisten könnten.
1: Sonja Gethardt, vielen Dank für den Besuch heute bei uns. Danke, dass du uns ein bisschen was erzählt hast zu dieser neuen Schuldenfalle mit den Minikrediten. Und ich hoffe, dass unsere Zuschauerinnen und Zuschauer jetzt die Ohren gespitzt haben und demnächst wach sein werden, dass ihnen das auf keinen Fall passiert.
0: Das hoffe ich auch.
1: Dankeschön. Wir kochen heute mit Erbsen und das machen wir jetzt weiter. Martin Gerland ist weiterhin bei uns. Wir sehen da keine Erbsen, das erkenne ich auch, sondern das ist Paprika. Es kommt eben auch Paprika ins Gericht.
2: Wir können ja nicht den ganzen Tag nur grün essen.
1: Es muss ja auch ein bisschen rot sein. Ja, ne?
2: Guck mal, hier Erbsen schon drin.
1: Du machst ja Küchlein mit Paprika und mit Erbsen.
2: Genau. Und die Erbsen haben wir jetzt auch wieder die TK-Variante genommen. Auch hier würden wieder frische geben. Aber um so ein Brätling, so ein Küchlein herzustellen, ist das fast die bessere Wahl.
1: Wenn ich mir den fertigen Brätling anschaue, wir haben gerade ganz kurz das Foto vom fertigen Brätling gesehen, es erinnert mich so ein bisschen auch an die vegetarischen Burger, die man machen kann. Und ganz oft steht er auch aus Erbsenprotein. Warum sind Erbsen dafür gut geeignet?
2: Es ist halt, in dem Fall sind es ja getrocknete Erbsenfasern. Die haben eine bessere Struktur. Hier hätten wir noch zu viel Wasseranteil. Du siehst ja, guck mal, das ist noch die eine oder andere Erbse durch. Das ist ein bisschen strukturierter. Und die Fasern, die kann man, wenn man sie einweicht, richtig gewürzt, dann bilden die auch so eine Fleischstruktur wieder nach. Mhm. Und das ist ja das, was man oft bei den vegetarischen oder veganen Burgern erreichen will. Man will ja trotzdem diese Optik des Fleisches herstellen.
1: Du hältst nichts davon,
2: nicht wirklich.
1: Von diesem Fleischimitat. Du sagst, wenn vegetarisch, gerne, aber dann zeige ich auch halt, dass es vegetarisch ist.
2: Genau, und ich kann doch sehen, dass es eine Erbse ist. Macht mir doch nichts aus. Das Brötchen wird ja nicht schlechter und nicht besser dadurch.
1: Das stimmt.
2: So.
1: Also, wir machen Erbsenküchlein mit Erbsen, mit Paprika und dazu machen wir einen Tomatenkräuterquark.
2: Genau. Und Die Erbsen habe ich jetzt auch ein bisschen weich gedünstet, weil wir müssen ja auch im Prinzip eine kleinere Struktur schaffen. Also wir müssen gucken, dass sie ein bisschen Bindung freigeben können. Mhm. Und jetzt könnten wir sie auch mixen mit dem Küchengerät. Ich habe gedacht, wir sind beide so stark, was soll das, brauchen wir doch nicht. Wir können noch mit der Hand richtig. Ja. Ne? Ich mache es dir einmal vor und dann... Also einfach so ein bisschen zerdrücken. Die müssen nicht richtig fein sein, sondern muss einfach aufgebrochen. Das ist genau das richtige Wort, das mir nicht eingefallen ist.
1: Ja, für Worte bin ich ja zuständig.
2: Ja, das kannst du auch besonders gut. So, den Paprika habe ich in kleine Würfel geschnitten.
1: Du nimmst Spitzpaprika. Du bist ja ein großer Freund von Spitzpaprika.
2: Ja.
1: Und immer, wenn ich jetzt Paprika kaufe, denke ich eigentlich an dich und sage, ich nehme Spitzpaprika. Weil, jetzt korrigiere mich, wenn ich was Falsches sage, weil bei der Spitzpaprika die Schale nicht so fest ist und deswegen ist die Spitzpaprika besser verdaulich.
2: Du bist super. Ja, genau das ist es. Ich bin ein großer Freund von Paprika und wenn ich normalen Paprika kaufe, dann schäle ich den auch immer ganz brav. Ja. Nur den Spitzpaprika eben nicht, weil eben dünnere Schale, leichter bekömmlich

0: In die Masse. Das drückst du einfach mit unter.
1: Jawohl.
0: Dann spritzt das auch nicht so, nicht, dass wir dann noch einen Fleck kriegen auf deinem T-Shirt.
1: Beim schönen gelben Hemd.
0: Ja. Und wir machen jetzt noch Frühlingslauch dazu.
1: Das war ein ganz normales Mehl, was du genommen hast?
0: Ganz normales Mehl.
1: Ja. Wie lange muss das Gemüse? Guck, das ist aber sehr klein geschnitten. Du hast es jetzt wiederum so klein geschnitten, weil ich die Erbsen schon stampfe.
0: Weil du die Erbsen stampfst und weil ich ja eine großzügige Verteilung.

0: Die Menge ist viel zu gering, als dass das stoppen könnte.
1: Okay.
0: Da passiert gar nichts. Das rührt man so jetzt unter. Und du siehst, da entsteht jetzt so ein flüssiger Brei. Ne?
1: Was für eine Konsistenz möchtest du haben? Dieser dicke Pfannkuchenteig?
0: Jetzt will ich es genau so haben. Das muss fast flüssig wirken.
1: Wie willst du denn daraus ein Küchlein formen?
0: Ja, lass mich doch mal. Sei doch geduldig. Ne? So, warum will ich das so haben? Wenn ich diese Flüssigkeit habe, dann kann ich

0: die Menge an Ei abschätzen, die ich tatsächlich dazu brauche. Ich habe immer eine Rezeptangabe. Aber hast du M-Eier, hast du L-Eier? Also auch ein bisschen aufs Gefühl mit achten, wenn du kochst. Das ist jetzt genau die richtige Flüssigkeit.
1: Das ist nicht fest. Eier reingemacht.
0: Ich habe jetzt zwei Eier reingemacht. Wenn es kleinere gewesen wären, hätte ich vielleicht drei reingemacht. Beim XXL-Ei hätte ich nur eins genommen. Also da muss ich einfach auch ein kleines bisschen eigenmächtig arbeiten muss hin. Und jetzt mache ich erst das Mehl dazu. Und das mache ich eben auch peu à peu dazu. Weil es sind halt Flüssigkeitsgehalte, die ich nie hundertprozentig abschätzen kann. Okay. Und du siehst, guck mal.
1: Ja, es wird immer besser.
0: Mal, jetzt ist es
1: gut.
0: Fast perfekt.
1: Muss der Teig ein bisschen ruhen?
0: Jetzt darf der Teig ein paar Minuten stehen. Also richtig ruhen muss er nicht. Das sind zwei, drei Minuten einfach nur
1: zum Auswählen.
0: Genau.
1: Gut. Dann können wir ja gleich den Tomatenquark machen.
0: Genau.
1: Damit machen wir gleich weiter.
0: Ja.
1: Jetzt könnte ich dir eine Pause. Und dem Teig gönne ich auch eine Pause. Obwohl die Erbsen, die wir heute verwenden, zur regionalen Küche gehören, kommen sie nur selten aus regionalem Anbau, denn die Ernte ist relativ aufwendig in Hochdorf-Assenheim in der Pfalz. Da gibt es allerdings noch einen Landwirt, der die Erbsen anbaut. Das ist der Landwirt Franz Lenz und er möchte seinen Kunden direkt Erbsen vom Feld schön knackig frisch anbieten.
2: Sie sind rund, grün und ein echtes Phänomen. Erbsen. In der Pfalz wächst die absolute Delikatesse heran, die Markerbsen. Damit die Erbsen so perfekt werden, braucht es die Expertise des Gemüsebauers und Agraringenieurs Franz Lenz. Und ein bisschen Magie im Boden. Erbsen sind nämlich Stickstofffixierer. Sie düngen sich quasi selbst, indem sie Stickstoff aus der Luft im Boden speichern.
3: Da oben sind noch die Blüte, da blüht sie noch. Und je weiter, dass ich runtergehe, werden sie dann fester. Da wäre jetzt eine gerade gut. Die könnten wir jetzt nehmen, die wäre jetzt optimal, die ist nicht zu weiß. Wenn ich jetzt noch zwei Tage warte, in zwei Tagen müsste ich schon, da wird sie so aussehen wie die, zu hell. Die müssen wir schon wieder entsorgen, die will niemand haben. Die müssen so schön grün sein wie diese da. Und das ist Optimum.
2: Etwa 10 Wochen wachsen die Markerbsen, dann sind sie erntereif und werden an der Ranke in 2 bis 3 Etappen abgeerntet. Die Erbse ist eine der ältesten Kulturpflanzen der Menschheit, schon seit mehreren tausend Jahren. Und sie veränderte die Wissenschaft. Der Augustinermönch Gregor Johann Mendel züchtete über Jahre hinweg Tausende von Erbsen, um die Gesetze der Vererbung zu erforschen. Im Jahr 1866 veröffentlichte Mendel seine Arbeit. Er gilt heute als Vater der Genetik. Heute werden viele Erbsensorten und Züchtungen angebaut und von Mitte Mai bis in den November hinein geerntet. Frisch vom Feld sind die Markerbsen ein süßlich schmeckender und gesunder Snack.
3: Viele Leute geben ihre Kinder Erbsen statt Süßigkeiten. Und man muss es wirklich mal probieren. Das ist genial.
2: Bei der Erbsenernte auf den Feldern von Franz Lenz ist liebevolle, aber mühselige Handarbeit angesagt. Ganz anders sieht es aus, wenn die Erbsen für die Tiefkühlware geerntet werden. Mähdrescher mähen die ganzen Pflanzen ab. Man dreschen gleichzeitig die Erbsen aus den Schoten. So sind schnell tonnenweise Erbsen geerntet und gehen direkt zum Einfrieren in die Kühlung.
3: Also nichts gegen TK, aber man muss halt mal, ich weiß nicht, wie viele Leute das überhaupt schon probiert haben, man muss einfach mal frische Erbsen probieren. Ich glaube, das sind noch die wenigsten, wo wirklich mal so eine Schote in der Hand gehabt haben, haben die das geöffnet und haben die wirklich mal direkt aus der Schote rausgegessen. Dann ist das ein anderes Produkt.
2: Frische Erbsen sind nur wenige Tage haltbar, also am besten gleich essen. Botanisch gesehen sind Erbsen Beeren. Die grünen Kugeln sind eigentlich Samen. Die Hülsen sind Früchte. Erbsen sind rundum gesunde Kraftpakete. Sie bieten B-Vitamine, Vitamin C sowie Folsäure. Bei den Mineralstoffen sind es Calcium, Magnesium, Kalium, Eisen und Zink. Generell sind Erbsen frisch, tiefgefroren, getrocknet und im Glas ein guter Eiweißlieferant. Ob veganer Burger Patty, Würstchen, Nuggets oder Bolognese, Erbsen sind in vielen Ersatzprodukten verarbeitet und ein wichtiger Baustein bei veganer oder

0: vegetarischer Ernährung. Und wer lieber selbst kocht, hat die Qual der Wahl. Erbsen-Curry, Erbsen-Risotto, Erbsen-Küchlein, Erbsen-Püree oder klassisch Erbsen-Eintopf. Extrem vielseitig und dazu super gesund. Die Erbse.
1: Guck mal hier, wir machen schön Erbsen-Küchlein. Da wird das letzte noch reingesetzt. Heute gibt es bei uns Erbsen-Küchlein mit Paprika.
2: Wunderbar.
1: Die ersten sind schon angebraten. So. Wir machen dazu noch einen Kräuter-Tomatenquark.
2: Ganz, ganz wichtig, wenn man solche angemachten Quarksachen macht, immer den Quark vorher verrühren. Schon richtig verrühren, ein bisschen Salz dazu, auch eine Prise Zucker oder irgendwas dazu. Bevor man die anderen festen Bestandteile reinmacht, einfach einmal cremig rühren. Das ist ganz wichtig, weil wenn alles andere drin ist, ist es natürlich dementsprechend schwieriger.
1: Ich wäre enttäuscht, wenn du dafür Magerquark nehmen würdest.
2: Was ist Magerquark?
1: Kennst du gar nicht.
2: Was ist Magerquark? Gibt das?
1: Also nimmst volle Fettstufe.
2: Ah, sicher. Ja, sicher. Es gibt nur eine Sache im Leben, für die ich Magerquark nehme. Um da mal ein bisschen abzuschweifen. Das ist Käsekuchen. Weil der funktioniert am besten mit Magerquark.
1: Ist es so?
2: Das ist so. Okay. Aber ansonsten immer hau rein. So, die braten schön.
1: Ja.
2: Halten auch schön zusammen.
1: Ja.
2: Schnittlauch haben wir.
1: Erstaunlich, ne, dass die so gut halten.
2: Ich meine, das hast du mir nicht getraut. Doch, ne?
1: Ich traue dir immer, das weißt du ja. Aber ich finde es trotzdem, wenn man sich die Masse anschaut, findet man es erstmal erstaunlich, dass es hält. Aber das Ei sorgt dafür, dass
2: Die Ungläubigkeit in deinen Augen, weißt du, mit dem Umgang mit Mehl, das habe ich sofort gemerkt.
1: Die Bewunderung. Das ist die Bewunderung in meinen Augen.
2: So. Wir haben hier noch Tomaten klein geschnitten. Ich habe auch ein bisschen Tomatenmark mit reingemacht.
1: Ja.
2: Das muss aber nicht unbedingt sein. Also ich könnte auch mehr getrocknete Tomaten reinmachen. Und ganz wichtig bei den getrockneten Tomaten, wenn ich die Tomatenwürfel schneide, entsteht ja immer ein bisschen Sud. Ja. Die Tomate verliert ja Wasser. Das sammle ich in hier ein Töpfchen und da mache ich die getrockneten rein. Ich lasse praktisch die getrockneten Tomaten den Tomatensaft aus der frischen Tomate aufsaugen und das dann mache ich sie in den Quark.
1: Weil dann die getrocknete Tomate wieder so frisch ist wie die frische.
2: Und mit eigenem Saft. Also im eigenen Saft wieder weich werden dürfen, Aroma aufnehmen. Und das ist toll. Und den Saft hat man ja sowieso. Bevor ich ihn wegschmeiße, nehme ich ihn halt für das.
1: Guck mal.
2: Ja, wieder was gelernt.
1: Sparfuchs.
2: So.
1: Und dann ist das noch ein bisschen angebrannt.
2: Nein.
1: Nein?
2: Nein. Du weißt nicht, wie das richtig riecht und was anbrennt.
1: So ein bisschen, es riecht so ein bisschen nach brauner Farbe.
2: Ich kann immer. Weißt du, was am schlimmsten angebrannt riecht? Ist unter uns. Das ist verbrannte Sahne.
1: Ist es so?
2: Ist mir jetzt passiert letzte Woche. Das ist unglaublich. Unglaublich. Nicht essbar.
1: Nicht essbar, natürlich nicht.
2: Nicht essbar.
1: Guck mal, Kräuterquark mit Tomaten, so. Gute Farbe.
2: Ja. Bisschen probieren. Hm. Bisschen Salz, weil das hast du ja gerne.
1: Ja, genau. Das hat ja vorhin auch gepasst. Mhm.
2: Pfeffer, kleines bisschen Chili.
1: Wieso bleibst du jetzt gelassen, wenn ich sage, es riecht angebrannt? Woran erkennst du, dass es nicht anbrennt?
2: Ich glaube, das ist ein Wunsch von dir. Du wünschst dir,
1: nein, ich wünsche es mir nicht. Nein.
2: Weil es riecht doch gar nicht verbrannt. Null. Guck mal, das ist wunderschöne Roststoffe. Das ist perfekt.
1: Das ist recht.
2: Und da, das finde ich das Tolle, siehst du, wie fest das geworden ist, wie gut das bindet. Und das traut man eben der ganzen Geschichte im ersten Moment von der Masse her gar nicht zu. Deshalb zuerst die Eier runterrühren und dann das.
1: Aber ganz kurz vor angebrannt.
2: Meilenweit entfernt.
1: Obwohl, seit ich dich kenne, traue ich mich ja auch bei den Kartoffeln, die richtig schön lange auf einer Seite zu lassen.
2: Genau, Augen zu und durch.
1: Ja, weil es sind ja Bratkartoffeln und keine Wendekartoffeln.
2: Genau, keine Wendekartoffeln. So, dann probieren wir mal.
1: Jetzt probieren wir mal, genau. Paprika, Erbsenküchlein.
2: Genau.
1: Die Erbsen ganz leicht angedrückt, mit Mehl und mit Ei versehen, natürlich entsprechend gewürzt. Obendrauf kommt jetzt der Kräuter-Tomatenquark.
2: Das reicht ja für uns zum Probieren.
1: Dankeschön. Und dann haben wir Proteine, Vitamine.
2: Alles, was
1: alles
2: du brauchst.
1: Drin, oder? Ist das für dich eine Beilage oder ist das für dich ein Hauptgericht?
2: Das ist für mich eine Beilage.
1: Ja.
2: Weil es ist sehr, sehr gemüsehaltig. Also eigentlich eine sehr leichte Beilage.
1: Mhm.
2: Und deshalb finde ich das gerade im Sommer finde ich das schön. Wenn ich das jetzt als vegetarisches Gericht machen müsste, dann müsste ich noch irgend so eine Sättigungsstruktur dazu bringen.
1: Ja. Mmh.

0: frisch, würzig. Aber ich finde auch sättigend. Also ich könnte mir auch vorstellen, wenn ich davon 3 Stück esse, dann ist es auch ein Hauptgericht. Dann
1: müsste
0: auch, auch funktionieren. Das ist wirklich sehr lecker. Ist das etwas, was man auch, nachdem man es ausgebacken hat, was man einfrieren könnte und gut in der nächsten Woche noch mal warm machen kann?
1: Das kann man sehr gut. Auch im Kühlschrank aufbewahren, mal für 2-3 Tage, überhaupt kein Problem. Und dann einfach nur wieder bei niedriger Temperatur in der Pfanne wieder ein kleines bisschen anbraten. Vielleicht so mit einem Tropfen Wasser und dann auch wieder einen Deckel drauf machen, damit das durchziehen kann. Und dann, dann bleibt das auch so ein bisschen kross. Das soll ja außen trotzdem knusprig sein. Gut. Das ist sehr, sehr gut. Es ist halt einfach nur, was halt immer der Fall sein wird, ist bei diesen Massen leidet die Farbe, je länger ich den Teig vorbereitet habe. Das ist halt so. Aber das tut dem Ganzen eigentlich keinen Abbruch.
0: Aber durch Einfrieren bleibt die Farbe ja erstmal erhalten. Ne?
1: Genau.
0: Sehr gut, Martin, danke dir.
1: Sehr
0: gerne.
1: Für
0: dieses tolle Rezept, für den Besuch bei uns, für die 2 verschiedenen Rezepte zu den Erbsen. Ich wünsche eine gute Heimfahrt nach Neupatz und wir sehen uns wieder. Rezept für Sie, liebe Zuschauerinnen und Zuschauer, gibt es unter kaffee-oder-tee.de. Klicken Sie gerne rein, dann können Sie das Ganze nachkochen. Es ist nicht schwer und es ist super lecker. Wie findest du Fledermäuse?
1: Ja, wenn sie bei anderen fliegen, sehr nett.
0: Okay. Wir lernen jetzt einen Mann kennen, der von Fledermäusen fasziniert ist und sich für ihren Schutz einsetzt. Vor allem für den Schutz der Art graues Langohr. Diese Fledermausart, die lebt gerne in Kirchtürmen.
2: Es wird Abend im Hunsrück und damit Zeit für Christian Jungmann, Fledermäuse aufzuspüren. Sein Ziel, die Dachböden von alten Kirchen. Denn hier finden die grauen Langohren normalerweise noch optimale Bedingungen, um ihre Jungen großzuziehen.
3: Hallo.
2: Gemeinsam mit Pfarrer Timo Breuer hat Christian Jungmann immer wieder Fledermäuse entdeckt. Eine alte Kirche wie diese in Siesbach im Hunsrück energetisch zu sanieren, hilft zwar dem Klimaschutz. Die grauen Langohren mögen es aber lieber unsaniert, denn dann kommen sie noch durch Ritzen und Spalten auf die Dachböden.
4: Das sind ausschließlich Weibchen, die dann ihre Jungen gebären. Es ist natürlich wichtig, dass sie da ungestört sind, dass da also da oben kein Licht brennt zum Beispiel. Das ist auch ganz wichtig, dass es da oben nur das Tageslicht reinkommt und kein künstliches Licht. Und dann halt eben auch sonstige Störquellen von Menschen auch ausgeschlossen sind. Das Einzige, was die Fledermäuse witzigerweise nicht stört, sind die Kirchenglocken.
2: Um selbst auf die Dachböden zu kommen, muss sich Christian Jungmann oft auf abenteuerliche Wege begeben. Über eine wackelige Leiter schleicht er sich vorsichtig an, um keine Fledermaus zu verscheuchen. Vergangenes Jahr hat der Naturschützer hier noch 8 graue Langohren entdeckt. Und dieses Mal?
5: Wir haben jetzt tatsächlich ein graues Langohr gefunden. Natürlich weniger als letztes Jahr, aber das ist wahrscheinlich erst seit 2 Tagen jetzt warm. Die anderen werden bestimmt noch kommen, das ist die Vorhut.
2: Weiter geht's zur Kirche von Veitsroth bei Idar-Oberstein. Eigentlich ein echtes Fledermausparadies. Doch auch hier zählt er in den vergangenen Jahren immer weniger. Der Naturschützer ist deshalb gespannt, was ihn an diesem Abend erwartet. In der Kirche von Veitsroth wird alle 2 bis 3 Wochen ein Gottesdienst gefeiert. Lange wussten sie in der evangelischen Gemeinde gar nicht, dass die treuesten Kirchgänger auf dem Dachboden wohnen. Die sind natürlich herzlich willkommen.
6: Für uns ist es als Kirchengemeinde ein gutes Gefühl, weil wir genau wissen, dass nicht nur hier unten in der Kirche Menschen beten, Gottesdienst feiern, sondern wir ein Stockwerk drüber im Dachstuhl eben auch etwas für den Erhalt der Schöpfung tun.
2: Immerhin ist der Dachboden der Veitsroter Kirche für Christian Jungmann leichter zu erreichen. Und in einer Ecke findet er an diesem Abend 12 Weibchen.
5: Da schlägt das Herz eines Fledermausschützers natürlich hoch. Wenn man sieht, dass die Bestände vom letzten Jahr noch mal gleich geblieben sind, natürlich wäre es schön gewesen, es wären noch 2 mehr. Aber wir sind damit sehr zufrieden, dass er stabil ist.
2: In den nächsten Wochen stehen für Christian Jungmann noch 10 weitere Kirchen auf dem Plan. Der Fledermausfreund hofft, dass er dann noch mehr grauen Langohren begegnet.
0: Und wir begegnen erstmal dem Fledermausfreund Christian Jungmann. Herzlich willkommen.
1: Ja, vielen Dank für die Einladung.
0: Schön, dass Sie da sind. Wie reagieren die Menschen, wenn sie Menschen neu kennenlernen und sagen, ja, ich bin der, der auf Kirchtürme klettert und Fledermäuse sucht?
1: Wenn ich auf Geburtstage eingeladen bin oder irgendwo hinkomme, ist immer das Thema, was machst du als Hobby? Und wenn dann kommt, ja, ich kümmere mich ehrenamtlich um Fledermäuse, dann haben die meisten immer irgendwelche Geschichten, die sie erzählen können oder dann Fragen, die ich beantworten kann. Aber das macht mir Spaß.
0: Mhm.
1: Also ich werde dann auch manchmal als Batman bezeichnet.
0: Ja.
1: Damit komme ich gut klar.
0: Ist es mehr Neugierde oder ist es mehr Skepsis, die Ihnen entgegenkommt, weil die Menschen auch ein gespaltenes Verhältnis haben?

0: nur in Österreich und Südeuropa vorkommt. Mhm. Und da war bei mir die Neugierde geweckt, weil es konnte ja nicht das kleine Mausohr sein.
1: War es dann das große Mausohr?
0: Es war auch nicht das große Mausohr. Mit meinem heutigen Wissen weiß ich, dass es eine Bartfledermaus war. Mhm. Die ist ungefähr so groß.
1: Das große Mausohr sehen wir hier.
0: Genau, ne? Das ist eine Flugaufnahme vom
1: großen Mausohr. Im Flug unterwegs. Genau. Und wir haben auch noch ein Foto, wie sie dann entspannt an der Wand hängen. Warum fühlen sich denn Fledermäuse ausgerechnet in Kirchtürmen so besonders wohl?
0: Ja, die bieten einigen Arten wie dem großen Mausohr oder dem grauen Langohr noch Rückzugsräume, wo sie ungestört bei einem gleichbleibenden Klima ihre Jungen großziehen können, in sogenannten Wochenstuben. Und da oben geht kaum einer hoch, außer vielleicht mal einmal im Jahr der Küster, der nach der Kirchturmuhr guckt oder wenn irgendwas präpariert werden muss. Aber übers Jahr hinweg geht da kaum einer hoch. Und das ist genau das, was die Fledermäuse suchen.
1: Erkennen Sie, wenn Sie einen neuen Kirchturm von außen sehen, erkennen Sie schon von außen, das könnte einer sein, wo sich eine Fledermausgruppe drin wohlfühlt?
0: Ja, also mit den Jahren entwickelt man so einen geübten Blick, dass man schon sieht, wenn irgendwo ein Fenster aufsteht oder irgendwo eine Schindel fehlt oder irgendwo eine Spalte ist, wo Fledermäuse reinkommen können, kann man schon sagen, dass da ein Potenzial ist.
1: Mhm. Wie reagieren dann Pfarrer oder Küster, wenn sie sagen, darf ich mal kurz auf Ihren Turm, ich habe eine Taschenlampe dabei?
0: Also bis jetzt immer sehr positiv. Also ich habe bis jetzt noch niemanden erlebt, der mir gesagt hat, hey, Sie kommen nicht auf meinen Dachboden. Mhm. Und wenn ich dann die treuesten Kirchgänger, das sind ja dann in dem Fall die Fledermäuse, dort oben finde, waren bis jetzt immer noch alle Pfarrer oder Küster froh damit. Und wir vom NABU zeichnen auch dann die Kirchturm-Eigentümer dann aus als Fledermausfreundliches Haus.
1: Mhm. Was war Ihr bislang ungewöhnlichster Fund?
0: Mein ungewöhnlichster Fund? Auf dem Dachboden? Oder?
1: Ja.
0: Ja, mal drei verschiedene Arten, was sonst nicht vorkommt.
1: Ja. In einem Haus
0: sozusagen. Auf einem Dach.
1: Also als WG.
0: Also jetzt nicht so nebeneinander, sondern ja, im Kirchturm die Art in verschiedenen Ecken.
1: Genau. Ist Ihnen schon mal so ein Schwarm Fledermäuse auch entgegengekommen, die dann der erste waren, der seit Jahren da oben war?
0: Also so passiert das tatsächlich nicht, weil die hängen ja dann oben an der Decke. Aber ich war zum Beispiel mal im Bacharer Steg am Rhein, ist eine Kirche, da waren damals um die 3000 große Mausohren, die oben an der Decke hängen. Und das ist dann schon sehr eindrucksvoll, wenn 3000 Tiere über einem hängen. Mhm. Und da fliegen auch immer welche rum. Aber dass die jetzt so wie aus einem Film entgegengeflogen kommen. Das ist nicht so. Die Tiere schlafen ja dann tagsüber. Ich bin ja tagsüber da. Und dann,
1: das heißt, es gab auch noch keine Schreckmomente?
0: Nein, nein.
1: Gut. Sie haben das gerade mit den Haaren angesprochen. Das ist ja, ja so ein Gerücht, was es immer wieder gibt. Verfangen sich Fledermäuse in Haaren, ja oder nein?
0: Also in meinen Haaren nicht.
1: Ja.
0: Aber ansonsten kann es natürlich vorkommen. Wenn jetzt eine junge Fledermaus, die das erste Mal draußen unterwegs ist und jemand sehr lange, vielleicht noch lockige Haare hat, und die Fledermäuse können sehr gut fliegen, können das auch orten. Aber es kann natürlich vorkommen, dass sich eine Fledermaus mal da drin verfängt. Mhm. Das habe ich aber jetzt noch nie live irgendwo gesehen. Aber trotzdem gibt es sowas. Aber das ist dann ein Unfall und keine Absicht.
1: Hier sehen wir eine Hufeisen.
0: Das ist die große Hufeisenmaus.
1: Hufeisenmaus, genau. Die sieht ja relativ harmlos aus. Es gibt auch welche, die haben richtig spitze Zähne. Da ist es ein bisschen, sieht es ein bisschen gefährlicher aus.
0: Also die hat auch ganz große Zähne.
1: Die hat auch ganz große
0: die
1: Zähne.
0: Hat auch ganz große Zähne.
1: Genau, hier sehen wir eine mit so spitzen Zähnen.
0: Das ist eine Zweifachfledermaus.
1: Ist das der Grund, warum viele Menschen denken, Fledermäuse wären Blutsauger?
0: Ja, das kann natürlich davon kommen, von solchen Bildern, wenn man das sieht. Also so eine Fledermaus kommt auch dann natürlich, wenn man die jetzt in der Hand hat und die einem dann in den Finger beißt, da kommt auch Blut. Deswegen sagen wir auch immer Leuten, die Fledermäuse finden, bitte Lederhandschuhe anziehen. Auch keine Einmalhandschuhe, sondern Lederhandschuhe. Mhm. Weil die auch wirklich dann halt auch durchkommen durch die Haut. Aber das ist die Ausnahme. Die Fledermaus beißt ja nicht aus Lust, sondern nur, weil sie sich in irgendeiner Weise bedroht fühlt. Mhm.
1: Und es sind nützliche Mitbewohner, ne?
0: Auf jeden Fall.
1: Welchen Nutzen haben sie?
0: Also sie sind richtige Insektenvertilger. Also eine Fledermaus kann in einer Nacht ungefähr ein Drittel ihres Körpergewichtes fressen, was mehrere tausend Insekten darstellen kann. Und wenn wir Fledermäuse nicht hätten in unserem Ökosystem, würde unsere ganze Umwelt ganz anders aussehen.
1: Ja. Was können wir alle denn tun, damit die Fledermäuse uns erhalten bleiben?
0: Also jeder kann zum Beispiel in seinem Garten Blühstreifen anlegen oder die Wiese erst im Juni mähen, damit noch die Blumen zum Blühen kommen. Man kann Fledermauskästen aufhängen oder wenn man schon Fledermäuse am Haus hat, Fachleute konsultieren und die Quartiere erhalten.
1: Mhm. Wie viel Geduld brauchen Sie für Ihre Arbeit, wenn Sie irgendwo sitzen, um Fledermäuse zu beobachten und zu zählen?
0: Ja, das sind natürlich wilde Tiere und die kommen nicht auf Bestellung und da braucht man schon mal viel Geduld. Es kann schon mal sein, dass man 2-3 Stunden, wenn man Fledermäuse nachts fängt mit Netzen, im Wald sitzt und keine Fledermaus kommt.
1: Sie beobachten die Tiere ja sehr genau und es gibt eine Maus, die Sie schon persönlich kennen? die immer an der gleichen Stelle hängt?
0: Genau, genau. Also in unserem größten Überwinterungsquartier im Hunsrück, im Fischbacher Kupferbergwerk, überwintern so ungefähr 1000 Fledermäuse. 100 davon sehen wir und eine hängt immer genau an derselben Stelle. Das ist eine Wimperfledermaus, die seit Jahren schon an derselben Stelle hängt. Ich habe jetzt keinen Namen gegeben, ja, aber ich weiß, es kann nur...
1: Es wird immer die gleiche sein.
0: Und Sie waren auch schon mit

0: Fledermaus im Kino, die gepflegt werden musste und haben sich Batman angeschaut. Das finde ich auch sehr schön.
1: Also richtig. Das war eine Pfleglingsfledermaus und die musste auf jeden Fall mit. Genau.
0: Sehr schön. Ich merke, Sie lieben die Fledermäuse. Ich danke Ihnen, dass Sie uns ein bisschen was davon erzählt haben und wünsche Ihnen weiterhin viel Freude bei dem, was Sie tun. Danke Ihnen auch für die Arbeit, die Sie da machen, um die Fledermäuse zu schützen.
1: Vielen Dank.
0: Dankeschön für den Besuch heute bei uns. Ja, und es bleibt noch tierisch bei uns. Eines der beliebtesten Haustiere ist nicht die Fledermaus, sondern ist der Hund. Und manchmal darf der Hund auch mit ins Büro. Und das kann fürs Arbeitsklima auch ein echter Gewinn sein.
2: Alleine im Büro? Hier nicht. Hündin Maya gehört schon seit 8 Jahren zum Team der Pop-Akademie in Mannheim. Für Projektassistentin Petra Franke ist ein Tag ohne ihre treue Begleiterin unvorstellbar.
3: Ich könnte den Hund sonst überhaupt nicht halten. Also ich finde, man sollte keinen Hund haben, wenn man ihn 8 Stunden lang alleine zu Hause lässt. Es ist also perfekt. Ich bin meinem Arbeitgeber super dankbar, dass wir das machen dürfen hier.
2: Hier in den Büros bringen 3 Angestellte jeden Tag ihre Fellnasen mit. Die können sich auf den Fluren der Hochschule frei bewegen. Mayas Lieblingsbeschäftigung? Unterwegs im Fahrstuhl mit den Studierenden. Sie ist hier der heimliche Star. Und auch bei den Bürokollegen ist die schon 15-jährige Maya ziemlich beliebt.
4: Ich finde es prinzipiell super, auch für die Entspannung, für zwischendurch mal kurz streicheln und mit dem Hund Verbindung aufnehmen, ist einfach toll.
5: Das ist auf jeden Fall ein großer Pluspunkt, es ist super schön, sie hier zu haben.
6: Weil die Maya, wenn sie kommt, morgens ihre Runde durchs Büro macht und einfach schaut, so wäre es alles da und das hat irgendwie was Freundliches.
2: Bürohunde sind tatsächlich nicht nur süß, sondern auch gut fürs Arbeitsklima. Das belegen inzwischen auch Studien. Doch viele Unternehmen erlauben es ihren Angestellten nicht, ihre Tiere mitzubringen. Ein Bundesverband setzt sich dafür ein, dass sich das ändert.
7: Der Hund sorgt dafür, dass viel mehr Kommunikation stattfindet. Und das ist oft der Anfang eines sehr spannenden Gesprächs. Und darüber hinaus senkt der Hund, wenn man ihn streichelt, auch die Stresshormone. Das heißt, wir haben eine bessere Chance, diese ganzen stressigen Momente gut zu überstehen.
2: Wichtig sei es natürlich, auf Mitarbeiter mit Hundeangst oder Allergie zu achten und klare Absprachen zu treffen. Und auch ein Hund muss geeignet sein, um den ganzen Tag im Büro zu verbringen. Schlechte Erfahrungen gab es in der Pop-Akademie in den letzten Jahren keine. Hier freut sich sogar der Chef, dass in seinem Betrieb immer tierisch was los ist.
8: Ist doch super für die Betriebsstimmung. Und warum sollte man einen Hund nicht in Betrieb lassen? Also mir würde nicht mal ein Grund einfallen, warum man das nicht machen sollte.
2: Kollegin Hund Maya und ihr Frauchen Petra sind auf jeden Fall glücklich, dass sie ihre Arbeitstage zusammen verbringen dürfen.
0: Ja, und hoffentlich haben sie noch zusammen eine gute Zeit, möglichst lange. Wir wollen das zweite Quiz an diesem Tag spielen. Wir haben Frau Schmidt in Saarbrücken, die mit dabei ist. Hallo, Frau Schmidt.
9: Hallo.
0: Herzlich willkommen bei Kaffee oder Tee. Sie spielen gegen Frau Brauch in Obrichheim. Hallo, Frau Brauch.
9: Hallo.
0: Auch Ihnen herzlich willkommen. Wir legen los und Frau Schmidt, Sie dürfen sich die erste Frage aussuchen.
9: Die Nummer 5.
0: Dann steigen wir doch damit ein und möchten das hier wissen. Zu Griechenland gehört der höchste Berg Europas, der größte Wald der Nordhalbkugel oder die schmalste Meerenge der Welt?
9: Oh oh. Ich sage C.
0: Die schmalste Meerenge der Welt, genau. An der schmalsten Stelle nur ungefähr 40 Meter breit. Also wirklich sehr, sehr schmal. Richtige Antwort. Frau Brauch.
9: Ja, ich hätte gerne die Nummer 8.
0: Dann nehmen wir die doch. Wer schrieb die Kinderbuchreihe Hanni und Nanni? Cornelia Funke, Enid Blyton oder Astrid Lindgren?
9: Astrid Lindgren.
0: Astrid Lindgren ist falsch. Enid Blyton wäre es gewesen. Mit 5 Freunden auch zum Beispiel, ne? Enid Blyton und Hanni und Nanni. Gut, wir sind bei Frau Schmidt.
9: Die Nummer 12.
0: Die Nummer 12. Muscovit ist ein Mineral, ein Likör oder eine Rebsorte? Muscovit.
9: C.
0: Eine Rebsorte ist leider falsch. Nein. Ein Mineral. Auch wenn wir Rebsorten heute vorgestellt haben, nee, es ist ein Mineral. Ich glaube, Muscatella ist eine Rebsorte. Frau Brauch, jetzt für Sie die Chance, das erste Geld zu erspielen.
9: Dann hätte ich gerne die 4.
0: Die kriegen Sie. Gucken Sie mal, es ist eine mittelschwere Frage. Was sind Murals oder Murals? Großformatige Wandgemälde, eine störrische Eselart oder bunte Glasmurmeln?
9: A.
0: Haben Sie bei uns in der Sendung gesehen, ne? Kann man in Mannheim bestaunen. Lohnt sich, sich das mal anzuschauen. Richtige Antwort. Gut, Frau Schmidt.
9: Die 6, bitte.
0: Bei der 6 haben wir das. Wo spielt die Brennweite eine Rolle? Beim Rauchen, beim Fotografieren oder beim Grillen?
9: Beim B.
0: Beim Fotografieren, die Brennweite, genau, der Kamera ist entscheidend. Richtig, Frau Brauch.
9: Gern 7.
0: Die 7 ist eine leichte Frage für 15 Euro. Womit übt man einen Liedschlag aus? Mit dem Auge, mit der Stimme oder mit der Hand?
9: Ah, mit dem Auge.
0: Da klimpern wir ganz kurz mit dem Auge und es ist richtig. Frau Schmidt, Sie führen mit 45 Euro. Wie geht's weiter?
9: Die Nummer 8.
0: Die Nummer 8 ist weg.
9: Ah, nee, 9 bitte.
0: Die 9, gut. Eine günstige wieder, 14 Euro. Welches Bauerngerät dient auch zur Charakterisierung einer schlecht erzogenen Person? Der Häcksler, die Egge oder der Flegel?
9: Der Flegel.
0: Der Flegel kann sich nicht benehmen, jawohl. So, Frau Schmidt, Sie bräuchten jetzt mal den Joker, damit Sie dranbleiben.
9: Brauch.
0: Frau Brauch, Entschuldigung, Frau Brauch, Sie brauchen den Joker.
9: Ja.
0: Bitte, was nehmen Sie?
9: Ich hätte gern die 10.
0: Die 10. Es ist aber nicht der Joker. Was teilen sich der VfB Stuttgart und der SC Freiburg? Das Heimstadion, das Maskottchen oder die Vereinsfarben?
9: C, die Vereinsfarben.
0: Rot und Weiß. Weiß und Rot. Genauso ist es. Gut. 1, 2, 3 und 11 haben wir noch, Frau Schmidt.
9: Die 11, bitte.
0: Die 11. Sie haben das Glück, das Frau Brauch gerne hätte.
9: Ja.
0: Aber Frau Brauch, mit 2 teuren Fragen können Sie es noch schaffen. 1, 2, 3 habe ich noch.
9: Dann hätte ich gern die 2.
0: Die 2? 61 Euro. Wer ist der Italiener Ludovico Einaudi? Ein erfolgreicher Komponist und Pianist, der Präsident der Europäischen Zentralbank oder der Stellvertreter des Papstes?
9: Ah.
0: Der Komponist und Pianist ist richtig. 61 Euro. Sie sitzen der Frau Schmidt im Nacken. So kann man das sagen. Frau Schmidt, 1 oder 3?
9: Die 1, bitte.
0: Die 1 ist eine mittelschwere. Wie alt ist die Journalistin und Fernsehmoderatorin Sandra Maischberger heute geworden? 40, 50 oder 60?
9: Ich glaube C.
0: 60?
9: Ja, 60.
0: So ist es. Sie sieht aber aus wie 50.
9: Ja.
0: Natürlich, gut. Frau Brauch, jetzt gucken wir mal, 177 zu 121. Das heißt, Sie brauchen 56 Euro, um gleich zu ziehen. Und bei der Frage 3 gibt es 14. Das reicht natürlich nicht. Die Rückseite im positiven wie im negativen Sinne bezeichnet man auch als Kehrseite, Wischseite oder Putzseite.
9: Kehrseite.
0: Das ist die Kehrseite, die bringt Ihnen 14 Euro und die bringt Ihnen die Kaffee- oder Teetasse, da Sie den zweiten Platz erspielt haben. Frau Brauch, ich danke Ihnen fürs Mitmachen und wir können gemeinsam sagen, Glückwunsch an Frau Schmidt.
9: Ja, danke schön.
0: Die hat nämlich 177 Euro erspielt.
9: Danke.
0: Danke Ihnen beiden fürs Mitmachen, wünsche Ihnen einen schönen Nachmittag und eine gute Restwoche. Alles Gute, ciao, ciao. 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

0: Der aktuelle Bericht am Dienstag. Einen schönen guten Abend. Mehr Geld für Beamtinnen und Beamte im Saarland. Das hat die Landesregierung bei einer Regierungsklausur beschlossen. Unter anderem sollen Lehrkräfte besser bezahlt werden. Mehr dazu gleich. Es waren bange Tage und Nächte. Nun gibt es traurige Gewissheit. Der vermisste Jogger aus Schmelz ist tot. Und eine Arche aus Glas macht auf ihrer Reise durch Deutschland Halt im Saarland. Wir klären, was hinter dem Kunstwerk steckt. Lehrkräfte, Polizistinnen, Richter, aber auch Pensionäre. Sie alle sollen im Saarland in Zukunft mehr Geld bekommen. Die Landesregierung passt ihre Besoldungsstruktur für Beamtinnen und Beamte an die jüngsten Vorgaben des Bundesverfassungsgerichts an. Das hat sie heute angekündigt. Für viele ist das eine gute Nachricht. Für das Land bedeutet die Anpassung aber auch hohe zusätzliche Kosten. Deshalb muss ein Nachtragshaushalt beschlossen werden. Marco Karp berichtet.
1: Es hat etwas zu bedeuten, wenn die Ministerpräsidentin gemeinsam mit zwei ihrer Minister zur Landespressekonferenz kommt. In diesem Fall bedeutet es, das Saarland muss 282 Millionen Euro zusätzlich für seine Beamten ausgeben. Grund ist ein Urteil des Bundesverfassungsgerichts, wonach die Besoldung angepasst werden muss. Neben rückwirkenden Nachzahlungen ab 2023 für zum Beispiel Lehrkräfte und Polizisten ist auch eine Erhöhung der Besoldung vorgesehen von durchschnittlich 4% ab dem kommenden Jahr. Um die Mehrausgaben zu finanzieren, muss das Saarland neue Schulden aufnehmen und auf Rücklagen zurückgreifen.
2: Man kann sagen, die gute Nachricht ist, wir kriegen das hin im Rahmen des Doppelhaushalts. Die weniger gute Nachricht, aber auch wichtige Nachricht ist, damit sind dann auch wirklich unsere Finanzspielräume erschöpft. Mehr geht nicht. Das ist auch ein wichtiges Signal mit Blick auf das schwebende Verfahren.
1: Damit meint der Finanzminister weitere laufende Klagen gegen die Besoldung ab dem Jahr 2011. Das heißt, auf das Land könnten weitere Nachzahlungen zukommen. In welcher Höhe ist noch unklar. Die rechtlichen Verschuldungsmöglichkeiten des Landes seien bereits jetzt ausgereizt.
3: Jetzt können wir den Ausgang des Verfahrens nicht vorhersehen. Es könnte natürlich auch sein, dass wir als Land an der Stelle obsiegen. Dann braucht es keine Nachzahlungen in diesem Fall. Für den Fall, dass wir nicht obsiegen, muss man sich dann genau angucken, was das Urteil letztendlich auch beinhaltet. Aber das kann im Urteilsspruch eine so große Spreizung haben, dass es einfach nicht realistisch ist, dafür jetzt tatsächlich auch ein Preisschild zu definieren.
1: Die Erhöhungen für die aktiven Beamten und Pensionäre kosten das Land 282 Millionen Euro. Hinzu kommt ein Minus bei den Steuereinnahmen von 166 Millionen Euro, weil die Wirtschaft schlechter läuft als angenommen. Dadurch wird ein Nachtragshaushalt nötig, der insgesamt eine Mehrbelastung von rund 462 Millionen Euro ausweist, zu einem großen Teil finanziert mit neuen Schulden.
3: Zur Wahrheit gehört damit auch, dass sie die politischen Spielräume für künftige Haushalte deutlich verkleinern werden. Das muss man auch für alle Projekte und Überlegungen, die jetzt noch anstehen und die man sich vielleicht auch angesichts eines nahenden Wahlkampftermins so vorstellt, mit einkalkulieren.
1: Ende Oktober soll der Nachtragshaushalt im Landtag beraten und noch in diesem Jahr verabschiedet werden. Ein Teil des Geldes könnte ab Anfang kommenden Jahres fließen.
0: 3 Tage lang hat diese Suche viele im Saarland beschäftigt. Im Raum Schmelz war am Sonntag ein Mann nicht vom Joggen zurückgekommen. Freiwillige haben bei der Suche geholfen, koordiniert von Polizei und Feuerwehr. Und heute gab es die traurige Gewissheit, der 55-Jährige ist tot. Jürgen Rinner berichtet.
4: Es war relativ schnell klar, dass es sich bei der gefundenen Leiche um den vermissten 55-Jährigen aus Schmelz handelte. Die Angaben zur Kleidung stimmten überein und der Mann war einigen Einsatzkräften persönlich bekannt. Eine Drohnenstaffel der Polizei fand die Leiche in der Nähe eines Wehres in der Prims.
5: Die Kollegen sind auch schon teilweise vor Ort. Die übernehmen jetzt die weiteren Ermittlungen zur Todesursache. Im Moment können wir da noch nicht sicher von einem Unfallgeschehen ausgehen. Es ist aber so, wie die Situation ist, wahrscheinlich, dass es hier zu einem Unfall gekommen ist und die Person beim Laufen in die Prims gefallen ist.
4: Möglicherweise hatte der Mann, der als erfahrener Geländeläufer galt, an dem Wehr die Prims.

0: Krims überquert. Viele Bürger aus Schmelz hatten sich an der Suche beteiligt. Laut Polizei engagierten sich zwischen 60 und 70 Personen.
1: Wir haben dafür mit Unterstützung der Feuerwehr eine Koordinierungsstelle, eine Kräftesammelstelle eingerichtet. Dort sind diese freiwilligen Helfer auch koordiniert worden, dass wir wissen, wer ist in welchem Suchbereich unterwegs und dass nicht kreuz und quer uns dort in den Füßen rumgelaufen wird.
0: An der Suche waren neben der Polizei mehrere Feuerwehren aus umliegenden Orten sowie andere Rettungskräfte beteiligt.
2: Große Jobsicherheit, eine gute finanzielle Absicherung und ein krisensicherer Arbeitsplatz. Ein verbeamteter Lehrerjob hat eigentlich ein gutes Image. Und trotzdem schmeißen manche hin. In den vergangenen 5 Jahren haben laut Bildungsministerium 69 verbeamtete Lehrkräfte im Saarland gekündigt. Dazu kommen noch mal 46 angestellte Lehrkräfte. Die Gründe dafür kennt das Ministerium nach eigenen Angaben nicht. Klar ist aber, leicht fällt das nicht. Bettina Rau hat eine Lehrerin getroffen, die sich für die Kündigung entschieden hat.
3: Im vergangenen Jahr hat die ehemalige Förderschullehrerin Julia Wegner aufgegeben. Kein leichter Schritt für die Homburgerin. Die 41-Jährige hat nach 16 Jahren in der Schule ihr sicheres Beamtenverhältnis gekündigt. Der Grund? Zu wenig Personal in den Schulen, zu hohe Belastung, zu viel Bürokratie und zu wenig Unterstützung.
4: Ich hatte halt irgendwann das Gefühl, dass ich gar nicht mehr so viel meiner eigentlichen Arbeit, der eigentlichen Tätigkeit einer Lehrkraft, nämlich dem Unterrichten von Schülern, nachkommen kann, weil du einfach so ein Sammelsurium an Nebentätigkeiten noch oder an Nebenbaustellen fast einfach hast, die dir so viel Energie saugen, dass du dich eigentlich manchmal gar nicht mehr so richtig auf den Unterricht konzentrieren konntest oder auch gar nicht mehr die Zeit und die Kapazität hattest, dich so um das Kerngeschäft einer Lehrkraft eigentlich zu kümmern.
3: Heute arbeitet die ausgebildete Pädagogin in einem Unternehmen für Elektrotechnik. Hier ist sie für Social Media zuständig und produziert zum Beispiel kurze Videos. 25 Stunden die Woche ist Wegner hier beschäftigt. Sie verdiene zwar weniger als verbeamtete Lehrerin, aber das Arbeitsumfeld stimme komme ihr entgegen.
4: Hier, finde ich, werden viel schneller, effizientere Entscheidungen getroffen. Ich habe Pause tatsächlich. Das hatte ich in der Schule oft nicht. Also es gab wirklich Tage, wo ich irgendwie nachmittags dann erstmal auf Toilette gegangen bin oder auch erst vielleicht zum Essen gekommen bin. Die Arbeitszeit wird hier ja auch aufgeschrieben. Also man muss immer seine Arbeitszeit dokumentieren. Das gibt es in der Schule ja auch noch nicht.
3: Außerdem bietet Wegner Kräuterwanderungen und Online-Seminare für Selbstversorger im Gemüseanbau an. Sie unterrichtet das Thema zudem an der Volkshochschule. An ihrer Förderschule gab es zwar einen Gemüsegarten, doch der damaligen Lehrerin fehlte oft dafür die Zeit.
4: Aus meiner Erfahrung aus der Schule, aber auch so im Bekannten- und Freundeskreis haben, glaube ich, auch viele den Bezug zu Lebensmitteln verloren. Wissen auch, glaube ich, gar nicht mehr, wie viel Arbeit es ist. Und so ein bisschen auch vielleicht die Wertschätzung verloren, was es alles bedeutet, ein Lebensmittel auch anzubauen.
3: Wegner bereut es nicht, in der Schule gekündigt zu haben. Trotzdem fiel ihr der Schritt alles andere als leicht. Unverständlich fand es die Pädagogin, dass ihre Kündigung einfach hingenommen wurde.
4: Gefühlt hat auch mein Ausstieg im Ministerium, glaube ich, niemanden interessiert. Also, dass man wenigstens mal nachfragt, warum, was sind denn die Gründe, würde ich von meinem Arbeitgeber tatsächlich schon mir wünschen.
3: Wegner hat mit der Schule abgeschlossen. Dabei war sie eine engagierte Pädagogin. Dass Lehrerinnen wie sie aufgeben, sollte den Verantwortlichen zu denken geben.
2: Zum runden Geburtstag gibt's oft eine Party. Und so macht es auch die Stadt Sulzbach. Die feiert in diesem Jahr 80 Jahre Stadtrechte. Am 18. August 1946 wurde aus der Gemeinde nämlich eine Stadt. Das ganze Jahr über gibt's Veranstaltungen dazu. Und jetzt wurde das Jubiläum auf dem Nostalgiemarkt ordentlich gefeiert. Pasquale D'Angiolillo hat ein paar Eindrücke gesammelt.
0: Das Salz, das Preußisch-Blau, Kohle und Glas haben die Stadt geprägt. Auf dem Nostalgiemarkt rund um das Salzbrunnenensemble war vieles von dem zu entdecken, was Sulzbach groß gemacht hat. Vor 80 Jahren wurde aus der Gemeinde eine Stadt, damals noch unter französischer Militärregierung. Diese Verbindung wirkt bis heute nach, mit zwei Städtepartnerschaften und französischer Kultur.
5: Ja, wir feiern in diesem Jahr nicht nur 80 Jahre Stadtrechte. Am 18. August 1946 wurden der Stadt Sulzbach die Stadtrechte verliehen, sondern zeitgleich auch 680 Jahre erste urkundliche Erwähnung. Zum damaligen Zeitpunkt, nämlich vor 600 Jahren, wurde dann die Stadt Sulzbach auch entsprechend urkundlich erwähnt.
0: Wie in vielen anderen Städten ist es auch im Sulzbacher Stadtkern ruhiger geworden. Aber konkrete Maßnahmen sollen neue Impulse für die Innenstadt setzen.
6: Allgemein geht es darum, der Stadt neues Leben einzuhauchen. Angefangen mit der Attraktivitätssteigerung des hinter mir befindlichen Ravanusa-Platzes. In Zukunft soll es eine größere Umbaumaßnahme geben. Mehr Blau, mehr Grün anstelle der starken Versiegelung. Es soll die Leute einladen, sich wieder länger im Stadtkern aufzuhalten und allgemein die Aufenthaltsqualität der Stadt steigern.
0: Passend zur Historie der Stadt wurde auch altes Handwerk auf dem Nostalgiemarkt gezeigt.
7: Der historische Markt ist jetzt besonders schön. Ich bin auch verbunden hier mit Sulzbach, weil ich hier meine ersten Kurse bei der VHS gegeben habe. Und von daher ist es mir auch eine große Freude, hier noch mal so ein bisschen aufzutreten.
0: Die Stadt Sulzbach hat sich richtig rausgeputzt für das Jubiläumsjahr. Noch bis zum Jahresende wird hier gefeiert. Mit Kunst, Theater, Musikveranstaltungen und Podiumsdiskussionen. Ein Jubiläum, das zeigt, Sulzbach blickt auf eine bewegte Geschichte zurück und richtet gleichzeitig den Blick nach vorn.
2: Ein Boot aus Glas, das steht seit heute im Bliesgau. Am Skulpturenweg hinter dem Römermuseum in Homburg-Schwarzenacker legt die Glasarche 3 auf ihrer Deutschlandreise einen Halt ein. Das Kunstwerk soll nicht nur ein Hingucker sein, sondern auch zum Nachdenken anregen über die Zerbrechlichkeit der Natur und die Verantwortung des Menschen. Heute ist sie also im Saarland angekommen und Herbert Mangold war beim Aufbau dabei.
0: Das Empfangskomitee steht schon bereit am Skulpturenpark hinter dem Römermuseum. Alle sind gespannt, ob das tonnenschwere Kunstwerk heil ankommt.
8: Ich habe mir es gar nicht so groß vorgestellt, schon groß, aber wenn man es dann wirklich in echt sieht, das ist schon noch mal was ganz Besonderes. Und es hat halt viel Vorbereitungszeit gebraucht und dann ist man froh, wenn das Kind endlich geboren wird und endlich kommt und dann hier bei uns ist.
0: Die Mitarbeiter sind aufgeregt. Hat das Glasschiff die 500 Kilometer lange Reise aus Sachsen-Anhalt gut überstanden?
9: Das werden wir gleich sehen, aber das wird schon. Ja, es ist halt Glas, ne?
0: Zuerst wird aber die tonnenschwere Hand aus Eichenholz abgeladen. Sie ist Teil der Kunstinstallation. Direkt neben dem Skulpturenweg soll sie aufgestellt werden. Jetzt ist Genauigkeit gefragt. Die Hand soll die Glasarche sicher fixieren. Da darf nichts schiefgehen.
10: Rainer, jetzt hängen wir hinten aus. Jetzt heb ich vorne noch mal an und da tun wir hier gleich Holz umfallen.
0: Auf den ersten Blick scheint alles in Ordnung. Doch ein Teil hat sich gelöst.
9: Normalerweise kleben wir den an, aber wenn es nass ist, keine Sonne und keine Wärme, können wir das nicht kleben. Ne?
0: Das so machen wir's. Sicher ist sicher. Jetzt kommt der heikelste Teil. Die zerbrechliche Glasarche wird in die Hand gehievt. Sie war bereits an zahlreichen Orten in Deutschland, Polen und Österreich zu sehen. Jetzt macht sie bis zum 2. November Station im Saarland.
8: Noch ein Millimeter, zwei Millimeter, dann haben wir es geschafft. Ich bin glücklich. Stolz bin ich darauf, dass wir das realisieren haben können. Mit all den Partnern zusammen, das ist schon toll. Ja.
0: Die Glasarche soll zeigen, wie zerbrechlich die Natur ist. Und dass es letztlich in der Hand des Menschen liegt, sie zu bewahren.
11: Die Glasarche jetzt hier zu sehen, heute auch bei dem Regen, ein besonderes Zeichen.
9: Ich sag mal so, der Untergang der Welt macht vor schlechtem Wetter nicht halt. Ne?
12: Ich freue mich auf die nächsten Projekte und das ganze Programm hier.
0: Am Samstag wird die Glasarche offiziell eingeweiht. Danach sind unter anderem meditative Wanderungen, Gottesdienste und Musik geplant.
2: Haben Sie schon mal gesehen, wie früher Holzkohle hergestellt wurde? Das war ein aufwendiger und schwerer Handwerksberuf. Und wie der abgelaufen ist, kann man sich gerade in Fischbach auf dem ehemaligen Meilerplatz anschauen. Das Holz muss zunächst mühsam aufgeschichtet werden und anschließend dann luftig mit einer Schicht aus Erde, Laub oder Moos bedeckt werden. Die Azubis des Saarforst bauen einen Kohlemeiler und damit sind sie

0: mehrere Tage lang beschäftigt. Warum sie das überhaupt machen und wie das Ganze abläuft, das zeigen wir gleich im aktuellen Bericht nach den Nachrichten aus dem Saarland und der Region mit Eva Miebes.
1: Guten Abend. Im Korruptionsprozess vor dem Saarbrücker Landgericht ist der ehemalige Stadionmanager des Ludwigsparks, Welker, erneut teilweise entlastet worden. Eine Mitarbeiterin des Rechnungsprüfungsamtes legte dar, dass die Abbruch- und Erdarbeiten an der Tribüne vollkommen nachvollziehbar an den befreundeten Bauunternehmer vergeben wurden. Dessen Konkurrenten hätten Entsorgungsnachweise für schadstoffbelastete Erdmassen nicht vorgelegt. Welker wird vorgeworfen, dem Bauunternehmer Aufträge zugeschanzt zu haben. Im Gegenzug soll Welker Schmiergeld bekommen haben. Welker bestreitet das. Die Bundesanwaltschaft hält die Revision im Fall des Urteils zu den tödlichen Schüssen auf Simon Bohr für begründet. Das geht aus Angaben der Nebenklage hervor. Demnach sehe sie erhebliche Rechtsfehler bei der Beurteilung der Schuldfähigkeit, beim Mordmerkmal der Grausamkeit und den Rechtsfolgen. Die Rechtsanwältin der Witwe des Getöteten sprach von einem Teilerfolg. Die Entscheidung über eine Revision des Urteils liegt jetzt beim Bundesgerichtshof.
2: Politische Entscheidungen und wie sie zustande kommen, sind im Saarland nicht gut nachvollziehbar, so das Urteil von Transparency International. Das Saarland liegt im Lobby-Ranking der gemeinnützigen Organisation nur auf Rang 13. Vor allem sei nicht nachvollziehbar, welche Gruppen bei neuen Gesetzen Einfluss genommen haben. Der sogenannte legislative Fußabdruck fehle. Dazu komme, wer im Saarland aus einem Ministeramt ausscheidet, darf sofort einen neuen Job annehmen.
3: Was aber wirklich schwer nachvollziehbar ist, dass das Saarland genauso wie einige andere Bundesländer immer noch keine Karenzzeiten für ausscheidende Minister hat. So ein Karenzzeitgesetz ist denkbar kurz. Das sind ein, vielleicht zwei Paragraphen im jeweiligen Ministergesetz oder die Rechtsverhältnisse der Senatoren. Das kann man sehr schnell machen. Das hat auch keine größeren Auswirkungen auf andere Bereiche, die man prüfen müsste. Und es gibt halt schon überall Vorbildfunktionen, an denen man sich orientieren kann.
2: Positiv falle laut Transparency International dafür das Meldegesetz im Saarland auf. Das besagt, dass jeder Politiker seine Nebeneinkünfte eurogenau angeben muss.
1: Die Industrie- und Handelskammer des Saarlandes sorgt sich um das Wirtschaftswachstum. Das für dieses Jahr eigentlich erwartete leichte Wachstum stehe auf der Kippe. Eine IHK-Umfrage unter 300 Unternehmen ergab, dass vor allem Gießereien, Teile der Stahlindustrie und die Automobilzulieferer ihre aktuelle Lage negativ einschätzen. Leicht verbessert habe sich dagegen der Dienstleistungssektor. Vom Flughafen Luxemburg gibt es ab nächstem Jahr einen Direktflug nach New York. Ab April will die amerikanische Fluggesellschaft United die Strecke einmal am Tag fliegen. Zum Einsatz kommt ein Airbus mit rund 150 Sitzplätzen.
2: Der Tatverdächtige im Fall der tödlichen Bombenexplosion in Völklingen im April dieses Jahres wurde aus der Untersuchungshaft entlassen. Das teilte die Staatsanwaltschaft auf SR-Anfrage mit. Zwar werde gegen den mutmaßlichen Bombenbauer und Drogenlieferanten weiter wegen Mordes ermittelt, allerdings bestehe kein dringender Tatverdacht mehr, sondern lediglich ein einfacher. Das Ermittlungsergebnis erfüllt insoweit derzeit nicht mehr die sich mit zunehmender Dauer der Ermittlungen erhöhenden Anforderungen an den dringenden Tatverdacht, der Voraussetzung für die Untersuchungshaft ist. Laut Staatsanwaltschaft hätten die Ermittlungen bisher keine hinreichenden Erkenntnisse darüber geliefert, wie der Sprengsatz vom Beschuldigten an den Geschädigten gelangt sein soll. Der 45-Jährige war 4 Tage nach der Detonation verhaftet worden und ist nun auf Antrag der Staatsanwaltschaft wieder auf freiem Fuß. Die Ermittlungen und auch die Untersuchungen zum verwendeten Sprengstoff dauern weiter an. Bei der Detonation starb ein 32-Jähriger, 4 weitere Personen wurden schwer verletzt.
1: Das saarländische Finanzministerium warnt vor betrügerischen E-Mails im Namen der Steuerverwaltung. In den realistisch gefälschten Nachrichten gehe es um vermeintliche Steuererstattungen. Empfänger würden aufgefordert, über einen Link persönliche Daten mitzuteilen sowie das Online-Banking mit dem Online-Portal Elster zu verbinden. Das Ministerium betont, dass Elster für Steuererstattungen keine Verknüpfung mit dem Online-Banking verlangt. Zudem fordere die Steuerverwaltung niemals sensible Informationen wie Kontoverbindungen über E-Mail.
4: Landesschülersprecher Johann Weth ist vom Vorstand der Landesschülervertretung abgewählt worden. Fast gleichzeitig gab der Gymnasiast seinen Rücktritt bekannt.
5: Da Ich habe mir diesen Schritt nicht leicht gemacht und bin eigentlich sehr traurig darum, dass dieser Schritt notwendig geworden ist. Denn wir haben im gesamten Landesvorstand wichtige Projekte angestoßen. Ich möchte exemplarisch den Parlamentarischen Abend nennen, den wir genutzt haben, um unseren Forderungskatalog vorzustellen. Aber gerade in der gestrigen Vorstandssitzung ist mir klar geworden, eine vernünftige und wertebasierte Arbeit ist mit diesem Landesvorstand nicht möglich.
4: Es gab offenbar mehrere Meinungsverschiedenheiten und Auseinandersetzungen innerhalb des Vorstandes.
6: Es gab verschiedene Gründe. Wir haben uns als LSV entschieden, nicht alle davon öffentlich zu machen. Ich würde als größten Grund nennen, dass das Vertrauen gegenüber dem Landesvorsitzenden innerhalb des Vorstandes nicht mehr vorhanden war. Und es gab verschiedene Änderungen, die er vornehmen wollte an der Struktur der LSV, mit der die Mehrheit des Vorstandes nicht einverstanden gewesen ist.
4: Neuwahlen wird es erstmal nicht geben. Der Vorstand wurde kommissarisch nachbesetzt. Julia Meiser ist nun neue Landesschülersprecherin. Sie war zuvor Stellvertretende.
1: Ja, und das war's erstmal von mir. Das nächste Nachrichtenupdate gibt's um 9:45 bei SR Info. Und hier macht Julia weiter.
0: Vielen Dank, Eva. Früher war Holzkohle wichtig für die Metallverarbeitung. Heute landet sie vor allem auf dem Grill. Herstellen kann man sie industriell oder ganz traditionell mit viel Handarbeit. Und genau das wird gerade in Fischbach gemacht. Die Aktion ist Teil des Jubiläumsprogramms im Saarkohlewald, den der Bund Deutscher Forstleute zum Waldgebiet des Jahres 2026 gekürt hat. Felix Alsfasser berichtet.
7: Ein Handwerk aus längst vergangenen Tagen. Die Holzkohleherstellung. Von Köhlern in sogenannten Kohlenmeilern produziert. Mittlerweile wird Holzkohle industriell hergestellt. Doch im Saarkohlewald will man die alte Tradition wieder aufleben lassen. In Fischbach auf dem ehemaligen Meilerplatz. Gemeinsam mit den Wallhausener Köhlern bauen die Azubis des Saarforst einen Kohlemeiler.
8: Das machen wir einfach von Anfang an mit der Lehrbube zusammen, das Holz fällen kann. Das wird dann hier aufgearbeitet, kommt dann praktisch in Meterstücke oder 70 cm Stücke, machen wir, glaube ich, wird das dann hier auf der Meiler aufgeschichtet und schlussendlich die produzierte Holzkohle ist ja im Endeffekt auch ein Produkt, was aus Holz entsteht und auch mal tatsächlich nicht nur industriell hergestellt werden kann, sondern auch einfach mal händisch mit mehreren Leuten zusammen.
7: Die Azubis aus den verschiedenen Lehrjahren wechseln sich immer wieder ab. Denn der Aufbau dauert mehrere Tage. Die Köhlerei reicht bis in die Eisenzeit zurück, also in die Zeit bis 1000 Jahre vor Christus. Die Expertise, einen Kohlemeiler zu bauen, kommt von den Wallhausener Köhlern. Die Kohleherstellung hat in Wallhausen bei Nofelden eine lange Tradition, die man sich selbst noch mal angeeignet hat.
9: Wir haben das aus Büchern oder aus Filmen, wo man sich halt informiert hat. Und bisher, muss man klar sagen, hat es auch jedes Mal funktioniert. Und es kam immer eine stattliche Anzahl an Holzkohle zum Vorschein. Und außerdem muss man sagen, wir sehen das nicht nur als reine kommerzielle Veranstaltung, sondern halt auch, wir wollen das Wissen weitervermitteln.
7: Zurück zum Meiler. Wenn die obere Reihe mit Holzspalten aufgefüllt ist, kommt eine Schicht Tannenzweige auf das Holz. Darauf sogenannte Vasen, also umgedrehte Wiesenstücke. Sie liegen mit der Grasseite zu den Tannen hin, damit die Erde nicht zwischen die Hölzer rutscht. Ziel ist es, das Holz möglichst dicht einzupacken.
10: Als nächster Schritt in unserer Abwesenheit, so ist es vorgesehen, kommt am Freitag die Walderde drauf. Wir sehen es auch nicht ungern, dass der Vasen, der ja noch stocktrocken ist, dass er ein bisschen Wasser abbekommt. Umso mehr verdichtet er. Und das soll auch so sein.
7: Nächste Woche soll der Meiler entzündet werden. Dann dauert es noch bis zu 2 Wochen, bis die Holzkohle fertig ist.
0: Sie sind in etwa so groß wie eine geballte Faust und für unseren Körper enorm wichtig. Nieren filtern unser Blut und halten den Wasser- und Mineralhaushalt im Gleichgewicht. Funktionieren sie nicht mehr, sind Betroffene oft auf eine Transplantation angewiesen. In Homburg ist bei so einer Transplantation jetzt zum ersten Mal ein besonderes Verfahren zum Einsatz gekommen. Was dahinter steckt, berichtet Felix Schneider.
11: Seit 2013 arbeiten die Nieren von Horst Hornung nicht mehr richtig. Anfangs war die Unterfunktion mit Tabletten in den Griff zu bekommen. In den letzten Jahren funktionierte es nur noch mit Dialysebesuchen alle 2 Tage. Gebeutelt von mehreren Infektionen musste Hornung bei seiner Lebensqualität starke Einbußen hinnehmen. Vor 3 Jahren hatte sich der 72-Jährige dann um eine Nierenspende beworben.
12: Dann bekam ich eines Nachts einen Anruf. Hallo Herr Hornung, wir haben eine geeignete Niere für Sie, so und so. Wollen Sie kommen? Wollen Sie die haben? Habe ich natürlich gleich zugesagt.
11: Was Hornung zu dem Zeitpunkt noch nicht wusste, er wird der erste Patient an der Homburger Uniklinik sein, bei dem die Operation in einer neuen Form umgesetzt wird. Die

0: Niere stammt von einer verstorbenen Frau in einem ähnlichen Alter. Bislang wurde diese OP am offenen Bauch durchgeführt. Dabei werden auch Muskeln durchtrennt. Bei Hornung wurde für den Eingriff ein OP-Roboter eingesetzt. Die Narbe am Bauch ist nur wenige Zentimeter groß.
1: Der wesentliche Vorteil einfach ist, dass wir eine zehnfache Vergrößerung haben. Wir sehen alles noch viel besser als mit einer Lupenbrille und wir haben eine Kamera, die um 30 Grad abgewinkelt ist. Wir können also im Prinzip um die Ecke gucken, können um Organe gucken. Jeder Mensch hat eine kleine Zitterbewegung, die wird komplett ausgefiltert durch das System. Wir haben keine Zitterbewegung, eine ganz freie Bewegung und halt diese enormen Vergrößerungsmöglichkeiten.
0: Bei Lebensspenden ist das OP-Roboter-gestützte Verfahren bereits der Standard, mittlerweile seit 20 Jahren in Homburg. Es ist auch mit weniger Schmerzen nach der Operation verbunden. Doch bei einer postmortalen Spende wurde das minimalinvasive Verfahren laut Klinikangaben bislang in Deutschland nun erst zum zweiten Mal angewandt.
2: Eine Lebensspende, das können wir alles planen. Also wir wissen zu denen und dem Tag um die Uhrzeit wird die Transplantation durchgeführt. Da kann man den Roboter aufbauen. Herr Siemer ist da, der das operieren kann. Die Assistenz ist da, die das entsprechend machen kann. Und das ist bei der verstorbenen Spende nicht immer der Fall. Da kommt der Anruf nachts um eins, eine Niere ist da und dann muss es morgens schon um 5 Uhr losgehen. Da hat man einfach zu wenig Vorlaufzeit.
0: Bei Horst Hornung waren die Voraussetzungen gegeben und das Organ arbeitet bestens im neuen Körper. Derzeit muss er noch darauf achten, möglichst keine Infektion zu bekommen. Die Lebensqualität aber ist wieder zurück. Die Uniklinik plant, künftig mehr OP-Kapazitäten bereitzustellen, um diese Operation auch bei anderen Nierenempfängern zu ermöglichen.
3: Sie sorgen für unser Essen, kümmern sich um Tiere und Felder und bringen dabei oft noch neue Ideen auf den Weg. Frauen in der Landwirtschaft leisten viel, stehen aber trotzdem häufig nicht im Mittelpunkt. Das soll sich in diesem Jahr zumindest ein Stück weit ändern. Die Vereinten Nationen haben 2026 zum Internationalen Jahr der Frauen in der Landwirtschaft erklärt. Und das nehmen wir zum Anlass, zwei Landwirtinnen vorzustellen. Morgen eine, die Vollzeit in der Landwirtschaft arbeitet. Und heute eine, die ihren Hof im Nebenerwerb führt. Janine Dörr-Münchhofen auf dem Höchste Hof in Hüttersdorf. Herbert Mangold hat sie besucht.
4: Nach der Arbeit ist vor der Arbeit. Janine Dörr-Münchhofen hat einen Teilzeitjob im Büro. Doch nun beginnt ihre zweite Schicht auf dem Hof. Mit dem Radlader bringt sie Futter zu den Rindern auf der Weide. Im Schnitt investiert sie jeden Tag rund 5 Stunden in den Biohof in Hüttersdorf. Nur am Schreibtisch zu sitzen, ist nicht ihr Ding.
5: Mit den Tieren arbeiten und zu sehen, dass es ihnen gut geht, das ist schon eine Leidenschaft. Das gibt einen noch so ein bisschen Ausgleich von dem Bürojob. Und dann in die Landwirtschaft sind so zwei Gegensätze. Das macht einfach Spaß.
4: Die Rinderhaltung ist ein Schwerpunkt des Betriebs. Die Kälbchen werden großgezogen und später verkauft. Manche Tiere bleiben aber viele Jahre auf dem Hof. Einige hat die Landwirtin besonders lieb gewonnen.
5: Das hier ist eins unserer ersten Kälbchen, die zur Welt gekommen sind. Und ja, das ist unsere Bibi, die ist jetzt, muss ich mal rechnen, 10 Jahre haben wir die jetzt schon.
4: Nach den Kühen gilt es, über 300 Hühner zu versorgen und Eier zu holen. Vor 4 Jahren hat sie den Hof vom Schwiegervater übernommen. Damals entschied sie mit ihrem Ehemann, sie führen den Hof im Nebenerwerb. Beide haben feste Jobs. Der Vorteil, sie sind nicht völlig finanziell abhängig von der Landwirtschaft, können ihren Traum eines Biohofes mit Hofladen aber trotzdem verwirklichen.
5: Bei uns ist es so, dass wir eigentlich gleichberechtigt auf dem Hof agieren. Wir tun die Entscheidungen zusammentreffen. Also es ist nicht so wie früher vielleicht, dass der Mann gesagt hat, es wird gemacht und wird auch verschiedene Sachen gekauft, sondern bei uns ist schon so, dass wir das zusammen besprechen und dann auch entscheiden, ob das gemacht wird oder nicht.
4: Janine Dörr-Münchhofen will auch immer wieder neue Dinge ausprobieren, zum Beispiel eine eigene Essigproduktion. Für sie ganz wichtig, zu wissen, woher die Lebensmittel kommen.
5: Es war früher immer so meine Intention gewesen, irgendwann einen Teller vor mir stehen zu haben zum Essen, wo alles, was drauf ist, von mir selber angebaut oder hergestellt worden ist. Und das kriegen wir mittlerweile hin.
4: Am Ende des Tages geht es noch einmal hinaus auf die Weide. Ein besonderer Moment.
5: Es gibt einem schon so eine gewisse innere Ruhe und Entspanntheit. Das ist dann so dieses gewisse Etwas, was man zurückbekommt, diese Zufriedenheit.

0: Zufriedenheit der Tiere und dass es denen gut geht. Ja, das macht dann schon was aus, ja.
1: Vom Büro direkt auf den Hof. Für Janine Dörr-Münchhofen ist das kein Spagat, sondern liebgewonnener Alltag.
2: Sie gilt als eine der berühmtesten Ikonen Hollywoods, Marilyn Monroe. Mit ihren Filmen und ihrem Aussehen hat sie die Popkultur nachhaltig geprägt. In diesem Jahr wäre sie 100 Jahre alt geworden. Und das nehmen Galerien auf der ganzen Welt zum Anlass, sich mit der Schauspielerin zu beschäftigen und Fotografien von ihr zu zeigen. Eine dieser Ausstellungen ist gerade in Püttlingen zu Gast. Chris Ignazi hat sie besucht.
1: Marilyn Monroe, Schauspielerin, Sängerin, Pop-Ikone. So wie man sie selten gesehen hat. In der Galerie Schwan in Püttlingen hängen Bilder, die der Fotograf Alan Grant wenige Wochen vor ihrem Tod in ihrem Haus machen durfte. Später inspirierten diese Bilder Künstler zu Pop-Artwerken wie dem weltbekannten Marilyn-Triptychon von James Francis Gill. Einige dieser Fotos und ein Interview mit Monroe erschienen im in den USA bekannten Life Magazine.
3: Zwei Tage später ist Marilyn Monroe verstorben. Daraufhin wurden die ganzen anderen Fotos, die eben noch nicht veröffentlicht wurden, ins Archiv gegeben, ins Alan Grant Archiv. Und seitdem über 6 Jahrzehnte waren sie der Öffentlichkeit nicht zugänglich.
1: Zur Ausstellung gehört ein Katalog, der alle Bilder enthält, sowie Interviewauszüge. Außerdem zeigt Michael Schwan in seiner Galerie Originalaufnahmen des 4-stündigen Gesprächs, das ein Journalist mit Monroe geführt hat.
4: In a moment where you're acting, but you can't, this won't grow. People I like, the public scares me, like mobs scare me. But people, they react to you, you react to them. That's something you can trust, like workers.
3: Was mich besonders fasziniert, ist die Art und Weise, wie sie fotografiert wurde. Nicht klassisch in einem Abendkleid oder Ballkleid, sondern ganz leger zu Hause in ihrem persönlichen Umfeld. Einfach nur mit einem Stuhl mit dazu, eher schon leere Räume. Und das finde ich so faszinierend daran, da man hier nicht das Showgirl Marilyn Monroe sieht, sondern eher auch die fröhliche Marilyn, die verletzliche Marilyn, die nachdenkliche Marilyn, also viele, viele verschiedene Facetten von ihr.
1: Michael Schwan hat die Ausstellung um Pop-Art-Werke von Künstlern wie Andy Warhol und James Francis Gill ergänzt. Alan Grants Fotografien stammen aus der amerikanischen Sammlung Marilyn, The Lost Last Photos and Interview. Mit Marilyn 100 holt die Galerie Schwan Hollywood-Flair ins Saarland. Weltweit widmen bedeutende Galerien und Museen der Ikone Ausstellungen zum 100. Geburtstag. London, Paris, New York und jetzt Püttlingen.
2: Und die Ausstellung ist noch bis Mitte September in der Galerie Schwan zu sehen. Von der Kultur kommen wir zum Sport. Leonie Holz übernimmt. Schönen guten Abend. In 4 Tagen ist Showdown für die SV Elversberg. Denn dann tritt die SVE als kleinster Erstligaklub aller Zeiten zum ersten Mal in der Bundesliga an. Und zum Auftakt kommt mit Bayer Leverkusen gleich mal ein ganz schön dicker Fisch an die Kaiserlinde. Heute gab es passend zum Abenteuer Bundesliga zum ersten Mal ein öffentliches Training. Und Frank Rundhefer war dabei.
5: Trotz Regen, trotz Vormittag, rund 100 Fans sind da. Wollen dabei sein beim ersten öffentlichen Training der SVE, Vereinsgeschichte.
6: Ja, ich glaube, dass wir grundsätzlich schon ein Familienverein sind und dass wir da auch echt viel uns Gedanken darüber gemacht haben. War auch für heute, finde ich, schon ordentlich was los gewesen.
5: Und er ist immer mittendrin, Mike Franz. Seine Einschätzung zum Thema Bundesliga?
6: Also Fakt ist, wenn man sieht, was da kommt und sieht dann unser Kader im Vergleich dazu und dann sagt man, boah, chancenlos. Aber alle wissen, alle, die am Samstag im Stadion sind, alle im Umfeld, wir wissen, wir werden trennen ohne Ende und werden Leverkusen einen unfassbar harten Kampf liefern. Und dann schauen wir am Ende, was dabei rauskommt, aber wir gehen da sehr, sehr optimistisch an die Sache, weil wir es einschätzen können.
5: 228 Bundesligaspiele hat er auf dem Buckel. Kann er sich noch an sein letztes erinnern?
6: Boah, das ist echt eine gute Frage. Ich glaube ja. Ich meine, das müsste Schalke gewesen sein.
5: Richtig, unter Christian Streich vor 6 Jahren. Und was kann Mike Franz an Erstliga-Erfahrung

0: weitergeben.
1: Der Mindset-Gedanke bedeutet kaum Zeit, kaum Raum für Fehler. Und da ist es natürlich schon so, wenn du es aus Erfahrung besprechen kannst, auch mit den Jungs, findest du da nochmal ein besonderes Gehör.
0: Viele reden also und Ruhe vermitteln. Immer in enger Absprache mit Chefcoach Vincent Wagner. Auch beim ersten öffentlichen Trainings-Schaulaufen.
2: Schon cool, wenn man sieht oder die letzten Jahre, wie sich das alles entwickelt hat, dass es jetzt mal bei Elversberg ein öffentliches Training gibt. Ja, ist der Verdienst vom ganzen Verein und ja, es freut einen natürlich.
0: Und die Fans, die glauben an den Klassenerhalt.
3: Absolut. Wir haben uns gut verstärkt, vor allen Dingen im Sturm.
4: Weil sie stark genug ist, ganz einfach.
5: Weil die erste Saison die leichtere ist, wie die nachfolgenden.
6: Die jungen Leute sind wild, die haben Bock drauf. Und wenn es mal nicht so klappt, die Fans stehen trotzdem noch dahinter.
7: Es wird halt schwieriger, weil so zwischen 10 und 12 denke ich schon, dass die Mannschaft erreichen könnte, die Liga zu halten.
0: Die Generalprobe im Pokal ist geglückt. Das Abenteuer darf losgehen. Bayer Leverkusen kann kommen.
1: Das ist ja völlig surreal, was da passiert. Ich meine, wir mit unseren Möglichkeiten konkurrieren jetzt gegen Mannschaften, die seit Jahrzehnten wirklich auch international auch schon erfolgreich waren. Haben wir auch eine besondere Art, damit umzugehen, glaube ich, schon auch ein Stück weit. Mit einem gewissen Lächeln das einfach auch, weil das ist einfach so.
0: Ob Mike Franz am Samstag lächelt, wird sich zeigen. Die Fans jedenfalls lächeln heute schon.
8: Ja, wir haben jetzt 33 Jahre lang auf Bundesliga gewartet, ja, und das Abenteuer kann jetzt beginnen.
9: Der deutsche Kader für die Frauen-Basketball-WM 2026 in Berlin steht fest. Und mit dabei im Kader von Bundestrainer Olaf Lange ist mit Emma Eichmeier eine der zentralen Spielerinnen der St. Louis Royals. Die Weltmeisterschaft geht vom 4. bis 13. September. In der Gruppenphase trifft Deutschland auf Spanien, Japan und Mali. Und das war's vom Sport. Und es geht zurück zu Julia.
10: Vielen Dank, Leonie. Ja, es gibt wohl fast keinen Haushalt in Deutschland ohne irgendein Teil von IKEA. Wie gut ist die Qualität der Möbel wirklich und unter welchen Bedingungen arbeiten die Angestellten dort? Antworten gibt es gleich im Marktcheck um 7:45 im SR-Fernsehen. Jetzt zum Schluss noch die Wetteraussichten. Bis bald. Tschüss.
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1: Einen schönen guten Abend. Tage wie heute mit viel Regen gab es in diesem Sommer fast gar nicht in Rheinland-Pfalz. Und das sieht man auch in den Wäldern. Vielleicht ist es Ihnen auch schon beim Spazierengehen aufgefallen. Da sieht es schon fast herbstlich aus. Die Dürre macht dem Land zu schaffen. Und die Forstleute, die müssen sich jetzt überlegen, was sie für die Bäume tun können. Auch im Stadtwald von Schifferstadt in der Pfalz. Dort war für uns Pascal Lasser.
2: Man könnte meinen, im Stadtwald von Schifferstadt hat schon der Herbst begonnen. Etwa einen Monat zu früh. Förster Georg Spang hat beobachtet, wie der Wald durch die monatelange Dürre langsam ausgetrocknet ist. Seit gestern Nacht hat es endlich etwas geregnet.
3: Der Regen in der Rheinebene, der sieht immer nach Regen aus. Aber meistens befeuchtet er erstmal die Blätter, logisch, die noch da sind. Dann so ein bisschen die Vegetation, bis er durch das Moos hier durchdringt. Hier sehen wir das Moos. Das braucht es lange, bis es wirklich in die Bode kommt. Und da sind wir noch weit davon entfernt. Das bräuchte so 3 Wochen Landrege, bis hier mal Wasser in die Bode kommt.
2: Wir waren schon Anfang Mai hier mit dem Förster im Wald. Damals grub Georg Spang mit der Schaufel. So tief, bis es etwas feuchter wurde.
3: Ja, Sie sehen, wir sind jetzt so 40 cm tief. Das ist nicht wirklich feucht. Oben ist es schon richtig trocken. Der Baum ist vielleicht maximal 30, 40 cm tief. Es geht jetzt, das Wasser ist am Ausgehen. Also es gibt kein Wasser mehr für den Baum.
2: Heute, fast 4 Monate später, müsste er für feuchtere Böden etwa 3 Meter tief graben, sagt der Förster.
3: Wir haben Trockenheit, das ist eher ein Steppenklima, was jetzt hier in der Oberrheinebene ist. Absoluter Wassermangel, Hitze. Spitze, UV-Strahlung massiv, viele Baumarten schaffen das nicht mehr.
2: Wegen der Trockenheit sind die Bäume sehr empfindlich. Gegen Schädlinge, aber auch gegen Feuer. Wie hier Anfang August, ausgelöst durch einen LKW-Reifen, der auf der nahen Autobahn platzte.
3: Ich habe den Eindruck, dass das Bodenleben massiv gestört oder zerstört ist und dass es wirklich Jahre braucht, bis sich der Boden wiederholt, bis Gras wächst, bis erst wieder ein Baum keimen kann, weil wirklich das Bodenleben kaputt ist.
2: Deutlich anders sieht es hier aus. Denn hier wachsen widerstandsfähigere Baumarten. Die machen dem Förster Hoffnung. Wie diese Roteichen, die aus Nordamerika stammen.
3: Der macht die Hitze und die Trockenheit ganz wenig aus. Und man sieht das hier, sie verjüngt sich. Da hinten ist die Mama-Roteiche und drumherum ist alles voll kleiner Roteichen. Und unsere Aufgabe als Förster ist jetzt nur noch, in Anführungsstrichen, zu schauen, dass die Mischbaumarten wie hier die Buche und die Hainbuche und die Linde nicht verloren gehen.
2: Auch wenn der Boden trocken bleibt. Der Förster ist sich sicher, der Stadtwald Schifferstadt ist nicht verloren.
1: Die Trockenheit hat nicht nur den Wäldern zugesetzt, sie war eigentlich überall zu spüren. Viele Gemeinden hatten sogar aufgefordert, Wasser zu sparen, etwa Gärten nicht zu wässern und Pools nicht zu befüllen. Wie soll das künftig in solchen Hitzesommern laufen? Im nördlichen Rheinland-Pfalz arbeitet man schon an der Wasserversorgung der Zukunft. Mehr von Maike König.
4: Hier sprudelt das Trinkwasser für die Verbandsgemeinde Weißenturm und Teile von Koblenz. 750.000 Liter sind es allein in diesem Vorratsbehälter des Wasserwerks. Hier im wasserreichen Neuwieder Becken hat der trockene Sommer noch keine negativen Auswirkungen. Anders als in den Nachbarregionen.
5: Die Kollegen, die Wasserversorgung in den Mittelgebirgen betreiben, die um uns rum sind, zum Beispiel Hunsrück, Eifel, Taunus, die haben die letzten Jahre durch den Klimawandel eine deutlich geminderte Grundwasserneubildung. Bis zu 30% ihres Grundwasseraufkommens ist einfach verschwunden.
4: Das Grundwasser bildet sich vor allem im Winter. Dann regnet es und die Natur braucht kaum Wasser. Der Niederschlag kann in den Boden versickern. Durch den Klimawandel werden die Vegetationsperioden aber länger. Pflanzen wachsen früher und länger und brauchen so mehr Wasser. Gleichzeitig nehmen Hitze- und Trockenperioden zu. Die Folge? Weniger Niederschlag erreicht das Grundwasser. So erleben es beispielsweise auch die Verantwortlichen im südlichen Rheinland-Pfalz.
6: Es gab einen großen Einbruch im Jahre 2003. wenn man sich zurückerinnert, extrem.

0: einander gegenseitig helfen kann.
1: Beispielsweise auch, wenn bei Naturkatastrophen wie im Ahrtal Wasserwerke komplett ausfallen. Doch das Verbinden der einzelnen Anlagen ist nicht günstig.
0: Die einzelnen Wasserversorger können diese Projekte, die teilweise auch, sag ich mal, Millionenbeträge bedürfen von der Investition, nicht über ihre Gebühren schultern.
1: In der Vergangenheit wurden diese Projekte vom Land finanziell unterstützt. Markus Roth fordert, dass auch die neue Landesregierung dies tun wird. Nur so könne die Trinkwasserversorgung in Zeiten des Klimawandels auch in Zukunft gesichert werden.
2: Zum Wassermangel der vergangenen Wochen ist noch Janina Schreiber aus der SWR-Umweltredaktion bei uns. Janina, so Hitzesommer, wie wir ihn jetzt hatten, ist das das neue Normal?
3: Also es gibt ja schon Fachleute, die sagen, das war ein Jahrhundertsommer. Extrem heiß, extrem trocken. Jetzt ist das so in der Klimaforschung, da guckt man eigentlich immer so ein bisschen zurück, vergleicht Trends, vor allem auf die Zeit vor der industriellen Revolution, bevor wir angefangen haben, Kohle, Öl und Gas zu verbrennen. Und wenn man jetzt mit dieser Zeit die vergangenen, sagen wir mal, 10 Sommer vergleicht, könnte man sagen, eigentlich waren fast alle Jahrhundertsommer, weil alle zu heiß, zu extrem werden. Ja, das wird das neue Normal, zu extrem. Und Rheinland-Pfalz ist eben insofern davon betroffen, dass es sich ja schon um 1,7 Grad erwärmt hat. Und das ist mehr als der globale Durchschnitt.
2: Der Südwesten des Landes sozusagen. Was heißt das denn jetzt für die Wasservorräte?
3: Ja, also wir haben es ja im Film schon ganz gut gesehen. Die Grundwasserneubildung geht vor allem zurück. Das bedeutet, das Wasser kommt eben nicht da an, wo wir es in unseren Vorräten bräuchten. Die große Herausforderung ist eigentlich nicht, dass die Menge an Wasser über den Jahresverlauf, die vom Himmel kommt, wirklich weniger wird, sondern eben das, wann kommt es vom Himmel. Wir haben längere, stärkere Dürreperioden, wo wenig kommt, und dann aber wieder Phasen, wo eben sehr viel auf einmal kommt mit Starkregen. Das ist die Herausforderung.
2: Aber Wasser wird immer gebraucht, deshalb müssen die Wasserversorger auch anders arbeiten. Welche Schwierigkeiten haben Sie?
3: Also noch kommt das Wasser ja aus dem Hahn. Die schaffen es ganz gut, sind widerstandsfähig, sagen sie auch selbst, haben aber die Klimaerwärmung wirklich mit auf dem Zettel. Da sind auch die regionalen Herausforderungen unterschiedlich. In Rheinhessen, im Oberrheingraben, da geht die Grundwasserneubildung zurück. Da sind die Wasserreservoire aber relativ robust. Anders sieht es aus in den Mittelgebirgsregionen bei uns. In der Eifel, im Westerwald, im Hunsrück. Da können kleine Quellen auch mal relativ schnell in die Knie gehen. Sich da auszutauschen, wie wir es im Film gesehen haben, mit Verbundnetzwerken. Das ist wichtig, ist aber teuer, kostet eben Investitionen und vor allem Bürokratie. Deswegen fordern sie auch von der Politik, das dann auch abzubauen.
2: Und es gab diesen Sommer auch schon Wasserentnahmeverbote. Also Gärten sollten nicht bewässert werden, Pools nicht gefüllt. Bringt das eigentlich was?
3: Das ist eher so eine Sensibilisierung für die Menschen. Das ist auch gut. Wasser war immer eine normale Ressource. Die schonend einzusetzen ist wichtig. Aber eigentlich bekämpft es ja nur die Symptome. Die Politik müsste ran an die Ursache. Noch immer sind unsere Städte, ist unsere Landschaft eben so gebaut für ein Klima, was es jetzt nicht mehr gibt. Also wir haben immer noch Wasser, das aus dem Wald rausgeleitet wird. Immer noch sind die Städte super versiegelt. Wasser kann da nicht versickern. Und das ist eigentlich die große Herausforderung der Zukunft, die wir jetzt angehen müssen, sagen Fachleute. Nämlich Wasser dann zu speichern, wenn es da ist, um dann über diese Dürreperioden zu kommen.
2: Danke, Janina Schreiber, für diese Information.
3: Gerne.
2: Und jetzt Nachrichten im Überblick. Die Zukunft des insolventen St. Josef Krankenhauses in Prüm, die scheint gesichert zu sein, Anke.
4: Die rund 450 Beschäftigten des St. Josef Krankenhauses sind in einer Mitarbeiterversammlung darüber informiert worden, dass der Eifelkreis Bitburg-Prüm das insolvente Krankenhaus kaufen will. Ein Kreissprecher sagte dem SWR, dass alle Mitarbeitenden auch nach der Übernahme weiter beschäftigt werden sollen. Eine entsprechende Übernahmevereinbarung sei am Freitag unterzeichnet worden. Allerdings müssen der Kreistag, die Aufsichts- und Dienstleistungsdirektion Trier und das Bistum Trier dem noch zustimmen. Gesund arbeiten, gesund bleiben. Unter diesem Tagungsmotto haben sich heute etwa 250 Fachkräfte aus rheinland-pfälzischen Kindertagesstätten in Koblenz getroffen. Bei der ganztägigen Veranstaltung an der Koblenzer Uni ging es vor allem darum, was Beschäftigte und Verantwortliche konkret für gesunde Arbeitsbedingungen tun können und welche Rechte die Kita-Beschäftigten beim Thema Gesundheitsschutz haben. Die Arbeitsbelastung in Kindertagesstätten sei hoch, sagte die Landesvorsitzende der Bildungsgewerkschaft GEW.
5: Die größten Belastungsfaktoren, die uns zurückgemeldet werden, sind, dass ich zu wenig Zeit für die pädagogische Arbeit mit den Kindern habe, dass Zeitmangel im Alltag ein großes Problem ist und dass die Gruppengrößen und damit die Verantwortung für die Kinder einfach zu groß ist und die Kolleginnen deshalb über ihre Grenzen hinaus arbeiten müssen.

0: Die Investitions- und Strukturbank Rheinland-Pfalz, ISB, hat im vergangenen Jahr mehr als 1 Milliarde Euro an Fördermitteln vergeben. Schwerpunkt war der soziale Wohnraum. Mehr als 3.200 Wohneinheiten wurden mit rund 690 Millionen Euro unterstützt. Auf die Wirtschaftsförderung entfielen knapp 290 Millionen und 66 Millionen Euro flossen in den Wiederaufbau im Ahrtal.
1: Hohe Energiekosten, aber auch lange Genehmigungsverfahren und zu viel Bürokratie. Viele Unternehmen im Land haben damit zu kämpfen und sie haben gehofft, dass die neue Landesregierung Betriebe schnell entlastet. 100 Tage ist die Koalition aus CDU und SPD jetzt im Amt, doch es sei zu wenig passiert. Das kritisiert zumindest die Arbeitsgemeinschaft der Industrie- und Handelskammern. Christoph Mautes hat darüber mit Wirtschaftsvertretern und Unternehmern gesprochen.
2: Hier entsteht ein Teil einer neuen Gewerbehalle. Die Firma Kaiser aus Andernach baut solche Gebäude seit über 30 Jahren. Das Geschäft wird aber immer schwieriger. Dabei seien durchaus Kunden da, nur Genehmigungen seien extrem langwierig und zäh. Werner Kaiser wünscht sich eine andere Grundhaltung.
3: Keine Leute, die uns sagen, wie es nicht geht, sondern wir brauchen Behörden, die mitspielen und die Signale aufgreifen, die wir setzen, indem wir sagen, wir haben hier einen Antrag, das heißt, jemand will bauen, bitte reagiert doch darauf und macht mal ein bisschen schneller.
2: Zu oft habe er das Gefühl, die Behörden wollten eher verhindern als ermöglichen. Dabei hatte die neue Landesregierung es sich im Koalitionsvertrag auf die Fahne geschrieben, genau solche Verfahren zu beschleunigen. Gemerkt habe er davon bislang nichts.
3: Ja, wir sind schon enttäuscht. Wir haben schon geglaubt, dass es irgendwie einen Ruck gibt, dass man erkennt, dass man schneller genehmigen muss. Wenn man schneller genehmigen würde, gäbe es schon auch eine gewisse Explosion.
2: Und auf die hofft nicht nur die Baubranche, sondern der Großteil der Wirtschaft. Passiert sei bislang aber zu wenig, sagt auch die IHK.
4: Gut gesprochen wird viel, aber die Taten fehlen. Das war in der Vorgängerregierung auf Landesebene schon so und das geht jetzt also hoffentlich nicht so weiter. Wir wünschen uns zu der Ankündigung gleich das entsprechende Gesetz oder die entsprechende Verordnung mit einem Zeitplan, bis wann das durch den Landtag ist.
2: Der Wirtschaftsminister bittet dagegen noch um etwas Geduld.
5: Der Gesetzentwurf wird kommen zum Reduzieren zum Beispiel der Berichtspflichten, die wir in Rheinland-Pfalz komplett auf Null setzen werden. Aber es werden auch weitere Vorschläge kommen. Unter anderem wollen wir auch das Gaststättengesetz einfacher gestalten. Und genau diese Entwürfe werden jetzt auch erarbeitet werden. Wir haben einen Vertrag, der gilt für 5 Jahre. Und in der Tat, in 100 Tagen kann man nicht 5 Jahre umsetzen.
2: Und auch die Genehmigungen wolle er angehen, sagt er. Werner Kaiser bleibt skeptisch. Aufgegeben hat er die Hoffnung aber noch nicht.
3: Stimmt, die Voraussetzungen sind geschaffen, die Absichten sind da. Nun müssen sie auch mal was zeigen, dass sie nicht nur reden, sondern auch handeln.
2: Und für schnelleres Bauen braucht es aus seiner Sicht gar keine neuen Gesetze, sondern zuallererst eine neue Einstellung.
1: Dazu noch Nachfragen an Christoph Mautes aus der SWR-Wirtschaftsredaktion. Man hört eine deutliche Unzufriedenheit in der Wirtschaft heraus. Woher kommt die denn?
6: Ich glaube, das basiert im Grunde so auf 2 Dingen. Das eine ist, dass das Thema Wirtschaft insgesamt in relativ schneller Zeit so ein bisschen aus dem Fokus geraten ist. Das sieht man zum einen daran, wenn man vergleicht, wie hoch der Stellenwert dieses Themas im Wahlkampf für die Landtagswahl noch war. Es wurden Gipfel abgehalten in der IHK mit allen Spitzenkandidaten, die sich den Vertretern und Delegierten gestellt haben. Im Koalitionsvertrag stand es auf Platz 2, Thema Wirtschaft. In der Bilanz, die die Landesregierung selbst zieht nach 100 Tagen, kommt das Wort Wirtschaft nicht mal vor. Und daran sieht man schon so ein bisschen, da hat sich ein bisschen was verschoben. Das Thema ist aus dem Fokus gerückt. Und das andere, was ich ganz oft gehört habe, ist, es fehlen so Leuchttürme. Dieser Ruck, den wir ja auch eben im Beitrag schon gehört haben, den sich viele erwartet hatten von einer neuen Regierung, dass eben mal was passiert. Dass es ein konkretes, schnelles Handeln dieser Landesregierung gibt, das sofort auf zielbare Ergebnisse abzielt. Das haben eben viele nicht gesehen und haben es dann eben auch vermisst.
1: Wo hätte die Landesregierung denn überhaupt Möglichkeiten, Hebel anzusetzen?
6: Das ist ja auch ein Thema, über das wir seit der Landtagswahl ja auch immer wieder reden, weil die großen Hebel, die wirklich wichtigen Sachen, die liegen in Berlin und in Brüssel, wenn es um die großen wirtschaftlichen Rahmenbedingungen geht. Trotzdem gibt es einige Ansatzpunkte für eine Landesregierung, wo man eben was tun kann. Vor allem das Thema, wir haben es im Beitrag auch gesehen, Genehmigungsverfahren ist ein ganz, ganz großes. Die Verteilung von Fördermitteln, auch das Schaffen von genug Flächen, um überhaupt Industrieansiedlungen oder Gewerbeansiedlungen zu erlauben, war ja auch ein Thema, das man sich im Koalitionsvertrag auf die Fahne geschrieben hat. Eben da gibt es durchaus Ansatzpunkte, aber nur in bedingtem Maße.
1: Ja, und was ist mit diesen Stellschrauben, an denen die Landesregierung

0: drehen könnte. Warum wird da noch nicht gedreht?
1: Wir haben es zumindest von den Verbänden, auch von den Kammern jetzt immer wieder gehört. Also die Erkenntnis ist im Grunde da. Man hat erkannt, was kann ich eigentlich tun, wo sind meine Hebel und wie kann ich daran ziehen. Bis jetzt ist aber noch nichts daran tatsächlich konkret passiert. Auf der anderen Seite muss man auch sagen, es waren jetzt 100 Tage, wir haben noch 1700 vor uns. Also es könnte durchaus noch ein bisschen was passieren.
0: Sagt Christoph Mautis aus der SWR Wirtschaftsredaktion. Danke.
1: Sehr gerne.
0: Erinnern Sie sich noch an dieses Bild? Ein ausgebrannter Rallyewagen. Ein Bild des Hitzesommers. Ende Juli gab es einen Flächenbrand in Reichenbach im Hunsrück. Ein Mann soll auf einem Wirtschaftsweg mit eben diesem Rallyeauto unterwegs gewesen sein, das dann Feuer gefangen haben soll. Der 30. Juli war für viele freiwillige Feuerwehrleute im Kreis Birkenfeld der bisher größte Einsatz ihres Lebens. Fast zwei Tage lang kämpften sie gegen die Flammen. Eine Fläche so groß wie rund 31 Fußballfelder, einfach abgebrannt. Ausgelöst wurde der Brand eben durch dieses Rallye-Auto, das auf einem Wirtschaftsweg unterwegs gewesen ist. Genehmigt war diese Fahrt allerdings nicht. SWR-Reporter Maximilian Storr hat in der Sache recherchiert. Wie kann es denn sein, dass so eine Fahrt ohne offizielle Genehmigung gemacht wird?
2: Ja, also soweit ich informiert bin, gab es für den Tag schon eine Anfrage an die beiden Ortsgemeinden Reichenbach und Kronweiler, auf deren Gemarkung die Strecke auch liegt. Und die beiden Ortsbürgermeister, die haben grundsätzlich auch keine Einwände erhoben. Das Ding ist aber, die sind gar nicht dafür zuständig. Zuständig sind die übergeordneten Verbandsgemeinden und die haben mir eben mitgeteilt, dass bei denen überhaupt gar kein Antrag gestellt worden ist. Und die Verbandsgemeinde Baumholder hat darüber hinaus auch gesagt, dass die bei den Temperaturen Ende Juli, es waren weit über 30 Grad, überhaupt keine Rallye-Testfahrt genehmigt hätten.
0: Und warum wurde bei der Verbandsgemeinde keine Genehmigung angefragt?
2: Ja, ich habe mich da unter anderem mit dem bekannten Rallye-Fahrer Mariam Kriebel drüber unterhalten. Der wohnt nämlich in der Nähe der Strecke und ist auch regelmäßig gefahren. Und der hat mir eben gesagt, dass er da immer die Zustimmung der Ortsgemeinden hatte und überhaupt nicht wusste, dass man die Verbandsgemeinde hätte noch involvieren müssen. Die beiden Ortsbürgermeister sagen wiederum, ja, wir haben unsere Zustimmung gegeben. Wir sind aber davon ausgegangen, dass die Veranstalter eben auch wissen, wo sie die Genehmigung einholen müssen. Also zusammenfassend kann man sagen, dass nicht wirklich gewusst worden ist, wie und wo man diese Genehmigung richtig beantragt.
0: Also eine Frage der Zuständigkeit. Wie geht es denn jetzt in der Sache weiter?
2: Ja, im Moment ermittelt die Staatsanwaltschaft wegen fahrlässiger Brandstiftung, aber die beschäftigen sich gar nicht mit der Frage, ob das Ganze jetzt genehmigt war oder nicht. Das ist nämlich laut eines Sprechers eine Ordnungswidrigkeit. Aber trotzdem muss man ja sagen, da waren über 250 Feuerwehrleute im Einsatz. Es sind mehr als 20 Hektar Wald und Wiesen abgebrannt. Und da stellt sich natürlich am Ende auch die Frage, wer kommt für diesen Schaden auf? Und da könnte diese fehlende Genehmigung nach meinen Infos durchaus eine Rolle spielen. Aber was diese Haftungsfrage betrifft, müssen wir uns, denke ich, noch ein bisschen gedulden. Die zuständige Behörde hat mir da mitgeteilt, dass sie erst Auskunft darüber gibt, wer haftet, wenn die Ermittlungen in der Sache abgeschlossen sind.
0: Und sobald was Neues dazu bekannt wird, werden wir berichten. Danke für heute, Maximilian Storr. Und jetzt geht's noch mal rüber zu Anke und weiteren Nachrichten im Überblick.
3: Nach einem Brand in einem Einfamilienhaus in Birkenfeld ist gestern Nachmittag ein 74-jähriger alleinlebender Bewohner tot aufgefunden worden. Der Ersthelfer, der das Feuer eindämmen konnte, wurde durch eine Rauchvergiftung leicht verletzt. Sowohl die Brand- als auch die Todesursache sind aktuell Gegenstand der Ermittlungen der Polizei. Unter dem Motto "Bring deine Gartenschere mit und los geht's" können Familien in Ingelheim Tafeltrauben für den eigenen Bedarf lesen. Bei der Arbeit ist Naschen ausdrücklich erlaubt. Jeder bekommt in der Vinothek einen Eimer und eine Schere für die Trauben. Dann stehen die Teilnehmer vor der Wahl, weiße, rote oder blaue Tafeltrauben. Von jeder Sorte sind unterschiedliche Reifegrade am Stock. Die Veranstaltung findet immer nachmittags statt und das noch bis kommenden Samstag. Ein 13-Jähriger hat gestern Nachmittag im Ausgabefach eines Geldautomaten in Rheinzabern in der Südpfalz 500 Euro gefunden. Der Junge brachte sie gemeinsam mit seinem Vater zur Polizei. Die ermittelt nun den Besitzer des Geldes. Dem 13-Jährigen stehen 5% Finderlohn zu, also 25 Euro. Warum der Automat das Geld nicht automatisch wieder eingezogen hat, ist nicht bekannt.
0: ganz schön.

Hoch, denken sich sicher viele, wenn sie eine Skisprungschanze wie die in Oberstdorf aus der Nähe sehen. Runterspringen, undenkbar. Könnten sie sich aber zumindest vorstellen, dort raufzulaufen? Das haben sich Feuerwehrleute aus Steinbach in der Nordpfalz jedenfalls vorgenommen. Und zwar in voller Montur. Sie wollen zusammen mit hunderten anderen an einem Wettkampf im Oktober teilnehmen. Und dafür wird kräftig trainiert. Sebastian Stollhof war dabei.

0: Also noch einmal weiß ich nicht, ob wir das machen.
1: Aber es ist anstrengend, ne?
2: Sie wollen hoch hinaus. Genauer gesagt, hier hoch. Die Skiflugschanze in Oberstdorf, eine der größten Schanzen der Welt. Im Oktober wollen hunderte Feuerwehrleute die Schanze erklimmen. In 20 Kilo schwerer Atemschutzkleidung. Mittendrin eine Gruppe der Feuerwehr aus Steinbach am Donnersberg. Die Idee dazu hatte er.
3: Wir machen jedes Jahr einen Feuerwehrausflug. Und dann dachte ich, das kann man vielleicht verbinden. Dass dann so viele jetzt halt mitmachen, habe ich nicht erwartet. Aber ich meine, unser Zusammenhalt ist eh schon immer groß.
2: Der Wettbewerb der Feuerwehrleute hat es in sich. Mehr als 1000 Stufen und 200 Meter geht es hoch. Dazu harte Regeln für die Feuerwehrleute mit Atemschutz. Deswegen ein vielfältiges Trainingsprogramm.
4: Man kann auch das Problem bekommen, dass man leider schon die Kraft hätte für hoch. Aber bei Stufe 800 die Luft weg ist und sobald abgeschnallt wird, ist man ausgeschieden. Und wenn man zu langsam ist, wird man auch ausgeschieden.
2: Heißt, damit es alle schaffen, wird in Steinbach jetzt schon fleißig trainiert.
4: So, 3, 2, 1, los! Auf!
2: Volker Bauer hat die Rolle des Trainers übernommen.
4: Vielleicht, weil ich mal D-Jugendtrainer war. Ich habe in der Tat mal alte Unterlagen rausgekramt, ein paar Ballspielstaffetten überlegt und die Jungs waren sehr willig und haben ein gutes Programm zusammengekriegt.
2: Das Besondere, Vater Volker und Sohn Johannes sind nicht nur gemeinsam bei der Feuerwehr, in Oberstdorf werden sie auch in einem Team starten. Doch wer ist der Fittere?
5: Ich glaube, ich muss tatsächlich zugeben, dass das mein Vater ist aktuell.
2: Für die Steinbacher wird der Wettbewerb an der Skiflugschanze im Allgäu eine neue Erfahrung, eine Grenzerfahrung.
3: Ich habe schon öfters davor gestanden und ich denke mir jedes Mal, wie kann man so bescheuert sein, dort runterspringen? Und jetzt denke ich mir, wie kann man so bescheuert sein, da hochlaufen?
2: Ziel ist es, einfach dabei sein und sich gegen die anderen 300 Feuerwehrteams zu behaupten.
6: Er galt als starker Zweikämpfer in der Bundesliga. Beim 1. FC Kaiserslautern ließ Silvio Meißner dann seine lange Karriere ausklingen. Mittlerweile hat er dem Fußball aber den Rücken gekehrt und engagiert sich in einem Bereich, in dem es nicht um Zweikämpfe und Tore geht, sondern darum, dass Menschen geholfen wird. Über diese zweite Karriere des ehemaligen Bundesliga-Stars Jens Ottmann.
7: Silvio Meißner bei der Arbeit. Der ehemalige Fußballprofi ist heute Alltagshelfer. Der 53-Jährige betreut gemeinsam mit seiner Frau Silvia Menschen jeden Alters. Er ist Leiter und Geschäftsführer der Superhelden in Saarbrücken.
8: Wir betreuen die Leute, gehen mit denen einkaufen, fahren zum Arzt, helfen im Haushalt. Ja, da haben wir 34 Mitarbeiter, sind, glaube ich, gut ausgefüllt, haben 800 Kunden.
7: 2008 hat Superheld Meißner seine Fußballkarriere beendet im Alter von 35 Jahren. Sich um andere zu kümmern, lag ihm immer schon am Herzen. Das Fußballgeschäft war aber nicht mehr so, wie er es kannte. Fehlende Loyalität im Profifußball änderte seine Sichtweise. Er wollte was anderes.
8: Wir machen was Soziales, was Sinnvolles. Ich stehe jeden Morgen auf, habe Bock drauf, dass wir den Leuten helfen und was Gutes für die Gesellschaft machen. Weil ich glaube, der Job wird völlig unterschätzt, weil die Menschen werden immer älter, wollen zu Hause leben. Können sich das Heim nicht mehr leisten. Ja, und dann kommen wir ins Spiel und ja, macht riesig Spaß.
7: 1973 geboren in Halle an der Saale. Seine Jugend erlebte er in der ehemaligen DDR.
9: Erstens, weil ich Ossi bin. Ich hatte früher gar nichts als Kind. Ich hatte nicht mal einen Ball zum Fußballspielen. Habe mir immer den besten Kumpel rausgesucht. Dann habe ich geklingelt und gesagt, komm, wir müssen zusammen kicken. Der war vielleicht nicht der beste Kicker, aber der hat halt einen Ball gehabt.
7: Der Ball wurde zu seinem Beruf. Er wurde Profi beim VfB Stuttgart. 163 Spiele, 28 Tore, 2007 die Krönung deutscher Meister mit den Schwaben. Zum Karriereende ging es nochmal in die Pfalz, zum 1. FC.

0: Kaiserslautern. Silvio zusammen mit dem kleinen Tom. Der Achtjährige ist gesundheitlich angeschlagen, benötigt viel Aufmerksamkeit und Betreuung. Für Mutter Nadine sind die Superhelden mittlerweile unverzichtbar.
1: Die Superhelden sind für Tom ein super Ausgleich, aus seiner kleinen eigenen Welt rauszukommen. Er wird akzeptiert, wie er ist, er wird angenommen, wie er ist. Und das ist für Tom sehr wichtig und auch für mich, dass ich einfach auch mal atmen kann.
0: Vom harten Bundesliga-Verteidiger zum Helfer in der Not. Der 53-Jährige hat seinen Weg nach der Profikarriere gefunden. Das schafft bei weitem nicht jeder, erst recht nicht so eindrucksvoll.
2: Ich finde, das Leben nach dem Fußball macht mir viel mehr Spaß insgesamt, weil der Fokus ist jetzt in Richtung Sozial, dann Familie und ja, man hat viel mehr Zeit für gewisse Sachen. Fußball ist halt schön, aber das Schöne.
0: Jawohl, super. Silvio Meissner, für seine Kunden ein echter Superheld.
3: Und uns bleibt noch der Blick aufs Wetter, den hat jetzt Carsten Schwanke um 20.15 Uhr, dann Marktcheck, checkt heute IKEA.
4: Und um 21.45 Uhr gibt es dann unsere Spätnachrichten mit Tim Kirschsieper.
3: Schönen Abend, tschüss.
4: Tschüss.

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10: Es ist 5:05. So viel können wir noch nicht falsch gemacht haben.
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12: Herzlich willkommen zu SWR aktuell.
13: Schönen guten Abend von uns beiden hier.
12: Michael Saunders hat später die Kurznachrichten. Wir beginnen heute mit der Frage, wie schlimm steht es um Europas größten Automobilkonzern? Hunderttausende Beschäftigte von VW warteten auch bei uns im Land heute gespannt auf eine Antwort auf diese Frage. Denn am Vormittag gab es die erste von insgesamt 8 außerordentlichen Betriebsversammlungen bei Volkswagen. 10.000 Mitarbeiterinnen und Mitarbeiter waren in Wolfsburg mit dabei und empfingen den Vorstandsvorsitzenden Oliver Blume mit Pfiffen und Protestplakaten. Die bittere Erkenntnis danach, konkrete Antworten zu den Sparplänen gab es auch heute nicht. Schmerzhaft auch für die mehr als 15.000 Mitarbeitenden im Werk der VW-Tochter Audi in Neckarsulm, einem der 4 deutschen Standorte, die möglicherweise komplett geschlossen werden. Sicher ist aber auch das nicht. Marlene Beisheim und Timo Leis über die Beschäftigten, die weiter mit der Ungewissheit leben müssen.
14: Ralf Schall, er arbeitet seit 39 Jahren für Audi, derzeit im Karosseriebau.
15: Ich habe schon viel erlebt hier, aber momentan, also so, habe ich es seither auch noch nicht erlebt. Auch mit der Kommunikation und dass den Leuten Angst gemacht wird, dann, also ist ganz, ganz schlecht gerade. Ja.
14: Volkswagen gibt sich maximal ein Jahr. Bis dahin soll es für alle gefährdeten Werke einen Plan für die Zukunft geben. VW-Vorstandschef Oliver Blume nannte das heute auf der Betriebsversammlung in Wolfsburg eine belastbare Perspektive. Vorerst bleibt in Neckarsulm aber die Ungewissheit.
16: Was genau ist mit belastbar gemeint? Also da Perspektive, also wenn mal was Offizielles kommt, wäre natürlich gut, dass man ein Stück Sicherheit bekommt, weil es ja nur spekulativ gerade alles ist. Das, glaube ich, ist schon mal was Gutes. Aber 6 bis 12 Monate ist auch noch eine lange Zeit. Bis dahin kann sich noch viel tun.
14: Wie viele Arbeitsplätze wegfallen sollen, ist weiter unklar. Die bisher genannten 50.000 Stellen seien keine Ziel, nur eine Rechengröße. Werkschließungen sind die letzte und teuerste Lösung, so Blume, sind aber weiter nicht ausgeschlossen. Ein Aus für das Werk Neckarsulm wäre eine Katastrophe für die ganze Region, sagt der Oberbürgermeister.
17: Die Ungewissheit ist das Schlimmste. Für die Menschen in der Stadt natürlich, aber vor allen Dingen auch für die Mitarbeiterinnen und Mitarbeiter, deren Familien. Und es geht ja nicht nur um die Stadt. 15.000 Menschen, die hier arbeiten, die Menschen fahren täglich über 100 Kilometer teilweise hier ins Werk hinein. Das heißt, es ist die Region betroffen.
14: Eine von ihnen ist Kefsa Eraslan. Ihr Mann, ihr Bruder, der Schwiegervater, alle arbeiten bei Audi. Mit dem sicher geglaubten Gehalt gründeten sie ein Café, wollten weiter investieren.
18: Das große Fragezeichen ist da, wo wir uns einfach sagen, okay, wie sollen wir das Ganze jetzt auf die weiteren Jahre kalkulieren?
14: Fragen, die sich viele bei Audi gerade stellen. Im September will der VW-Aufsichtsrat erneut tagen.
12: Florian Dötsch aus unserer Wirtschaftsredaktion ist jetzt bei mir. Florian, es ist noch nicht richtig viel, was da heute rumgekommen ist. Was kann man trotzdem sagen? Was kommt da auf die Beschäftigten in Neckarsulm zu?
10: Also was heute noch mal in Sachen Audi Neckarsulm und auch 3 weiteren VW-Standorten klar wurde, ist, dass es keine wettbewerbsfähige Auslastung Stand jetzt geben wird für die 2030er Jahre. Das hatte wohl auch Oliver Blume, der VW-Konzernchef, heute noch mal intern kommuniziert. Wenn wir nach Neckarsulm schauen, wir haben den Audi A5, Audi A6, das sind total wichtige Baureihen. Aber die Frage ist halt, was kommt darüber hinaus, was kommt danach? Und bisher gibt es da an den Standort Neckarsulm von Audi eben keine wirkliche Zusage für ein volumenstarkes Modell, das dann eben folgen soll. Und das verunsichert natürlich viele der Beschäftigten.
12: Jetzt kann man die ja nicht für immer im Ungewissen lassen. Irgendwann muss da ja mal eine Entscheidung getroffen und dann auch kommuniziert werden. Wie geht's da jetzt weiter?
10: Ja, also die Situation ist tatsächlich auch sehr ernst. Der VW-Konzern hat auch vergleichsweise im Vergleich zu anderen Herstellern ziemlich geringe Margen. Und ja, jetzt wabern eben diese potenziell 50.000 weiteren betroffenen Stellen noch umher, von denen man nicht weiß, werden sie abgebaut oder nicht. Oliver Blume hat heute gesagt, das ist keine Zielgröße, sondern es ist eine theoretische Rechengröße, so hat er es formuliert. Ob das jetzt die 50.000 wären oder nicht, es ist klar, dass auch ein relativ großer Teil der Sparmaßnahmen eben in Deutschland durchgezogen werden. Und diese Rechnung, die wird man wohl nicht ohne die Beschäftigten und auch nicht ohne das Land Niedersachsen machen können. Die setzen sich natürlich gerade sehr dafür ein, dass es keinen Beschäftigungsabbau und auch keine Werkschließung gibt. Die sitzen im Aufsichtsrat gleichermaßen und die tagen wiederum Ende nächster Woche. Und dann werden wir halt zumindest vielleicht einen Teil der Antwort bekommen, wie es weitergeht. Klar ist aber, sie müssen sich an einen Tisch setzen und wahrscheinlich auch Zugeständnisse machen, um an der Zukunft des VW-Konzerns zu arbeiten.
12: Danke dir, Florian, fürs Gespräch.
10: Gerne.
12: Ja, einfach mal raus, abschalten, weg von all den Problemen und Sorgen des Alltags und irgendwo die Seele baumeln lassen. Das wünschen wir uns doch alle mal. Und das ändert sich wohl auch nicht, wenn man Bundeskanzler ist. Ende Juli hat sich Friedrich Merz gedacht, es ist Zeit zum Durchatmen und hat sich in den Urlaub verabschiedet. Und dann war er erst mal weg von der Bildfläche, über Wochen. Für manche ein total normaler Vorgang. Schließlich braucht auch ein Staatsoberhaupt mal Urlaub. Es gab aber auch einiges an Kritik. Denn entspannt im Liegestuhl liegen, bei all den Problemen, die die Bundesregierung gerade hat, das konnten auch viele innerhalb seiner Parteien nicht nachvollziehen. Und deshalb rumort es ordentlich, auch in der Landes-CDU. Im Wirtschaftsland Baden-Württemberg fordern viele von Merz, endlich die versprochenen Reformen umzusetzen. Katharina Fuß und Fabian Siegel.
0: Joachim Rudolph sorgt mit seiner Firma in Stuttgart dafür, dass andere Unternehmen sichtbar sind. Baut Schilder, Schriftzüge und Leuchtreklamen. Zu wenig sichtbar für den Mittelständler die Reformpolitik der Bundesregierung. Als Landeschef des CDU-Wirtschaftsrates ist er viel an der Basis unterwegs, kennt viele Parteifreunde in anderen Unternehmen.
6: In der Wirtschaft ist es 11:55. Und wir haben eigentlich die Zeit zum Diskutieren, was jetzt richtig und was falsch ist, haben wir gar nicht mehr. Wir müssen jetzt entscheiden, wir brauchen Reformen und die Reformen tun uns auch ein Stück weit weh. Aber nur mit Reformen schaffen wir es, eigentlich auch wieder leistungsfähig zu werden.
0: Auch getrübt und passend zum Wetter ist die Stimmung bei der Jugendorganisation der CDU in Baden-Württemberg. Die Junge Union hatte sich im vergangenen Jahr noch bei ihrem Deutschlandtag im Rentenstreit offen mit dem Kanzler angelegt. Heute ist der Ton nicht mehr ganz so rau, doch die Erwartungen an Friedrich Merz sind hoch.
7: Ich würde mir wünschen, dass die Bundesregierung sich zu ihren eigenen Reformvorhaben bekennt, einen klaren Zeitplan vorlegt, wie diese auch umzusetzen sind und dann auch einfach umsetzt. Und darum wird es jetzt gehen in den nächsten Wochen.
0: An die großen Reformen, die die Wirtschaft wieder ankurbeln, glauben nicht mehr alle an der CDU-Basis. Im 1600-Einwohner-Örtchen Oberstadion ist Kevin Wiest Bürgermeister. Er ist kürzlich aus der CDU ausgetreten, aus Unzufriedenheit mit dem Kanzler. Der ist ihm zu wenig konservativ, zu weit weg vom Durchschnittsbürger und habe nichts von dem eingelöst, was er versprochen habe.
13: Ich traue einfach dieser Regierung nicht mehr, dass wenn sie was sagt, dass sie es umsetzt, sondern ich habe mich dabei erwischt, dass ich sage, wenn der Herr Merz A sagt,

0: dann weiß ich sicher, A, passiert nichts, sondern es passiert B oder C.
1: Verständnis hat der Bürgermeister dafür, dass der Kanzler in einer Koalition auch Kompromisse machen muss. Er mache aber zu viele Zugeständnisse.
0: Die CDU kann ja gar nicht regieren ohne die SPD. Das heißt, die SPD ist ein ganz kleiner Teil, aber schubst im Endeffekt die CDU herum. Und so kann es auf Dauer nicht funktionieren.
1: Zu viel Einfluss des kleineren Koalitionspartners, zu wenig eigener Kurs. Auch Joachim Rudolph in Stuttgart sieht das als Problem. Aufgeben will er die Koalition trotzdem nicht.
2: Wir müssen einfach in Deutschland auch mal wieder positiv denken. Und positiv denkt man, wenn ein Glas halb voll ist und nicht, wenn es halb leer ist.
1: Seine Hoffnung, dass der Kanzler das Ruder mit den lang versprochenen Reformen jetzt rumreißen kann.
3: Und dafür ist spätestens seit heute der Urlaub vorbei. Zum Ende der parlamentarischen Sommerpause hat sich die Bundesregierung heute zu ihrer Kabinettsklausur in Brandenburg getroffen. Am Vormittag sagte Merz in einem Statement, man werde auf dieser zweitägigen Klausursitzung alles vorbereiten, was für 2026 noch geplant ist. Vor allem geht es um die Wirtschaft. Deshalb hat die Bundesregierung auch Vertreter wie den Präsidenten des Zentralverbands des Deutschen Handwerks oder den Siemens-Chef eingeladen. Abgesehen von der Wirtschaft war auch der Drohnenanschlag auf den Flughafen Leipzig-Halle vor 3 Wochen Thema. Und morgen soll es dann auch noch um das Klima gehen. Julia Kretschmer in unserem Hauptstadtstudio. Bleiben wir noch kurz bei der Wirtschaft. Großes Thema war heute der KI-Sektor in Deutschland. Um was ging es da genau?
4: Ja, die Bundesregierung, die setzt voll und ganz auf künstliche Intelligenz, um Deutschland voranzubringen, um die Wirtschaft auch wieder zu stärken. Und die ist der Meinung, dass es da durchaus noch ein paar Bereiche gibt, wo Deutschland führend sein kann. Da sprechen wir dann nicht über kommerzielle KIs und Sprachmodelle, denken zum Beispiel an ChatGPT, sondern eher an KI-Anwendungen für die Industrie, also die direkt in den Fabriken eingesetzt werden können, um Produktionsprozesse zu optimieren. Und da ist Deutschland offensichtlich ganz gut mit dabei. Die Arbeitsministerin Bärbel Baas meinte heute, dass sie davon ausgehen, dass Deutschland ungefähr so 3 bis 5 Jahre noch Zeit hat, um sich da gut aufzustellen, dass man an China und die USA nicht mehr rankommt. Ich glaube, das ist mittlerweile allen klar.
3: Soll denn am Ende dieser Tagung es auch Resultate geben? Was ist da zu erwarten?
4: Ja, also Beschlüsse werden wahrscheinlich nicht gefällt. Konkrete Beschlüsse, Resultate dürften eher sein, dass man sich jetzt überlegen will oder überlegt, wie die Beschlüsse, die man vor der Sommerpause schon gefällt hat, also die Reformpakete zum Beispiel, wie man die jetzt möglichst schnell tatsächlich auf die Bahn bringt. Da ist ja alles noch nicht irgendwie in Recht und Gesetz. Und das muss jetzt beschlossen werden, damit es in den Bundestag kann. Und außerdem geht es hier jetzt auch einfach in den 2 Tagen um Teambuilding. Wir haben 3 neue Minister, die Kanzleramtsministerin, den Gesundheitsminister und den Verkehrsminister, die sind neu, die sind natürlich alle nicht unbekannt, aber in ihren neuen Rollen findet man sich da jetzt zusammen.
3: Danke dir, Julia, nach Berlin. Ja, für die Bundesregierung sind die Sommerferien vorbei. In Baden-Württemberg dauern sie noch eine Weile an. Viele haben den Flug zum Urlaubsziel noch vor sich oder kommen gerade zurück. Und deshalb ist auf den Flughäfen im Land gerade auch nach wie vor einiges los. Aber da war doch was. Stichwort Treibstoffmangel. Nach Beginn des Krieges im Iran gab es ja die Befürchtung, dass den Flugzeugen in Deutschland der Sprit ausgeht. Von Flugausfällen und Kerosinknappheit war da die Rede. Thorsten Weik hat sich deshalb jetzt zur Hauptreisezeit am Airport Stuttgart mal angeschaut, wie die aktuelle Situation ist.
5: Die Meldungen klangen bedrohlich. Flugausfälle, drohende Kerosinengpässe, steigende Preise. Der Iran-Krieg hat den Ölmarkt verändert und auch hierzulande so manches Sorgenfalten verursacht. Wenige Monate später, mitten in der Hauptreisezeit, läuft an Baden-Württembergs größtem Flughafen in Stuttgart alles normal. Flieger werden betankt, Flugzeuge gehen wie gewohnt in die Luft. Die größten spürbaren Auswirkungen für Fluggäste sind die Preise.
6: Der Preis war schon ziemlich hoch, aber wir hatten ein Auto, das in die Werkstatt musste und daher konnten wir es einfach nur noch spontan buchen und ja, ohne Rücksicht auf Kerosinpreise.
7: Wir haben im Februar schon gebucht, weil wir bis März Urlaub abgeben mussten und haben da einen günstigen Flug gefunden. Also wenn es mir zu teuer ist, dann buche ich auch nicht. Dann gucke ich halt in Deutschland irgendwo, dass ich da Urlaub mache.
8: Weil wir relativ kurzfristig gebucht haben, war die Auswahl leider nicht so groß. Also dieses typische Last Minute, was es mal früher gab, scheint es irgendwie nicht mehr zu geben. Es war schon sehr teuer, muss man sagen, ja.
5: Ein Grund für die Preissteigerungen ist der hohe Kerosin.

0: Preis, der wiederum vom Öl abhängt. Denn Kerosin wird aus Erdöl hergestellt. Es wird per Schiff oder Pipeline in Raffinerien gebracht. Dort werden aus einer Tonne Rohöl gleichzeitig mehrere Produkte hergestellt, wie Benzin, Diesel und auch Kerosin. Große Flugzeuge tanken in Deutschland rund 9 Millionen Tonnen Kerosin pro Jahr. Etwa die Hälfte davon wird in Deutschland hergestellt. Der Rest muss importiert werden aus der EU und zuletzt verstärkt auch aus den USA. Die Lieferengpässe aus der Kriegsregion mussten weltweit kompensiert werden. Deutschland und Europa haben das bislang geschafft.
1: Die Flughäfen in Deutschland erhalten Kerosin aus unterschiedlichen Quellen. Durch diese Krise gab es die Möglichkeit, die andere Quellen aktivieren bzw. die Kapazitäten dort hochzufahren. Und das hat dazu geführt, dass die befürchtete Flugausfälle wegen Kerosinmangel im Sommer zum Beispiel nicht stattgefunden hat.
0: Die Auswirkungen der Krisen sind jedoch da, auch wenn in Deutschland wie gewohnt geflogen wird.
2: Na, waren Sie in diesem Sommer auch versucht, sich so ein Ding zuzulegen? Mobile Klimaanlagen sind seit Monaten in ganz Deutschland mehr oder weniger vergriffen. Und das, obwohl sie jetzt nicht unbedingt was fürs Auge sind. Von geringer Effizienz und hohem Stromverbrauch mal ganz zu schweigen. Aber nach der siebten tropischen Nacht in Folge ist der Leidensdruck dann vielleicht doch groß genug, um über all das hinwegzusehen. Trotzdem sollte es natürlich auch nachhaltiger gehen. In unserer Wochenserie zum Thema Wohnen in der Zukunft schauen wir deshalb heute drauf, wie Wohnhäuser so gestaltet werden können, dass sie kühl bleiben und dabei nicht noch mehr Emissionen verursachen. Margarete Holzreiter mit einem Beispiel aus Eberbach im Rhein-Neckar-Kreis.
3: Draußen brennt die Sonne. Das Thermostat misst über 30 Grad im Schatten. Dass die Sommerhitze draußen bleibt, daran haben Innenarchitekt Günther Holl, eigentlich schon im Ruhestand, und seine Frau Claudia 3 Jahre gearbeitet. Ihr Ziel? Ein klimafreundlich gebautes Haus, das gleichzeitig auf den Klimawandel vorbereitet ist. Schon im Baustellenzustand zeigt sich, das scheint zu klappen.
4: Die Handwerker sind alle überrascht, wie sehr sich das ändert von hier nach da, ohne dass wir praktisch aktive Kühlung machen.
3: Eine herkömmliche Klimaanlage sucht man hier nämlich vergeblich. In der Decke wurden stattdessen Lehmmodule verbaut.
4: Lehm ist ein Material, das Feuchtigkeit aufnehmen kann, Feuchtigkeit abgeben kann und dadurch Temperatur ausgleichend ist. Deshalb habe ich immer ein angenehmes Raumklima.
3: Diese Lehmmodule enthalten eigentlich die Leitung der Deckenheizung, die über eine Wärmepumpe beheizt wird. Im Sommer kann da aber auch kaltes Wasser durchlaufen.
4: Das kalte Wasser kommt jetzt im Prinzip über die Verteilsysteme wieder hoch, geht in die Decke. Dadurch habe ich oberflächennah wieder Kühle und diese Kühle fällt nach unten.
3: Die Fassadendämmung aus Holzfaser hilft zusätzlich dabei, die Hitze draußen zu halten. Diese soll dann noch mit einer Holzverschalung geschützt werden.
4: Wir haben hier 3 cm Luftschicht. Und durch die Luftschicht und die geschlossene Fassade haben wir praktisch auch eine Luftströmung, die noch mal ein bisschen einen Kühleffekt bringt.
3: Eine kühlende Außenfassade kann aber auch ganz anders aussehen. Diese Fassadenbegrünung ist durch ein Forschungsprojekt des Fraunhofer Instituts für Bauphysik in Stuttgart entstanden. Mit doppelter Kühlwirkung.
5: Einmal die Pflanzen kühlen durch den Prozess der Verdunstung selbst und andererseits, dass sie die Fassade dahinter vor der direkten Sonneneinstrahlung schützen.
3: Für Wohnhäuser empfiehlt die Forscherin aber eher eine Begrünung, die vor statt auf der Wand wächst. Das ist günstiger und leichter umzusetzen. Die Bauphysikerin beobachtet, dass Klimarisiken wie Hitze bei der Bauplanung eine immer größere Rolle spielen.
5: Ich denke, wir haben noch ganz viel Potenzial hier im deutschen Raum, gerade auch im Wohnungsbau, wenn wir konsequent Klimaresilienz in der Planung berücksichtigen, da auf Klimatisierung, Klimaanlagen zu verzichten.
3: Gleichzeitig muss der Bausektor selbst etwas dazu beitragen, den Klimawandel nicht weiter anzuheizen. Nach vielen Jahren in der Branche hofft Günther Holl vor allem auf Veränderungen in den Köpfen.
4: Die größte Herausforderung wird sein, dass die Leute zum Umdenken kommen. Dass sie lernen, mit anderen Materialien umzugehen, die Ressourcen sparen. Und wenn der Lebenszyklus vom Haus abgelaufen ist, das auch wieder in den Kreislauf zurückführen können.
3: Sein Haus jedenfalls baut er gleich so, dass es am Ende wieder recycelt werden kann.
2: Und jetzt hat Michael Saunders die Kurznachrichten.
6: Das Veterinäramt Lörrach hat eine Kuhherde in Schopfheim beschlagnahmt. Wie es hieß, war der Besitzer in der Vergangenheit mehrfach wegen schwerwiegender Verstöße gegen den Tierschutz aufgefallen. Insgesamt wurden 55 Rinder eingefangen, die zum Teil abgemagert auf verschiedenen Weiden standen. Ein Tier musste von einem Tierarzt eingeschläfert werden. Unbekannte sollen am Stadtrand von Backnang, nordöstlich von Stuttgart, mehrere Kabel an Bahnanlagen durchtrennt und damit den Zugverkehr beeinträchtigt haben. Auch bei Internet- und Telefonverbindungen gab es Störungen. Der Staatsschutz ermittelt jetzt wegen mutmaßlicher Sabotage.
7: Entlang dieser Strecke sollen sich die Unbekannten Zugang zu einem Betonschacht verschafft haben. Mit Werkzeugen sollen sie dann die Leitungen darin durchtrennt haben, so die Polizei. Sie ermittele aktuell in alle Richtungen.
8: Aufgrund der ersten Einschätzungen und Bewertungen der Spuren vor Ort spricht vieles dafür, dass es um eine mutwillige Zerstörung, also um Verdacht der Sabotage handeln könnte. Und von daher ermitteln wir mit Hochdruck dann auch in Richtung einer möglichen Sabotageaktion.
7: Die Folgen der durchgetrennten Kabel waren Datenausfälle, Probleme im Bahnverkehr und Störungen bei Internet und Telefon in Backnang. Die Kriminalpolizei bittet um Hinweise, falls auf Feld- oder Wanderwegen verdächtige Personen gesichtet wurden.
8: Hinweise sind generell wichtig von Zeugen, da natürlich die Tatörtlichkeit etwas abgelegen ist und wir auch unter Umständen davon ausgehen müssen, dass die unbekannten Täter womöglich sich verkleidet haben als Arbeiter.
7: Ob es sich tatsächlich um Sabotage handelt, muss nun geklärt werden.
6: Baden-Württemberg ist bundesweit führend bei der Transparenz von Lobbyorganisationen. Das zeigt eine neue Rangliste des Antikorruptionsverbands Transparency International. Demnach erfüllt das Land die angelegten Kriterien zu fast 59%. Bewertet wird, ob und in welcher Qualität Lobbyregister, Abstimmungsdokumentationen, Karenzzeiten für Regierungsmitglieder und Verhaltensregeln für Abgeordnete existieren. Rund 700 Kilogramm tote Fische sind in den vergangenen beiden Wochen im Kreis Biberach aus der Donau geborgen worden. Betroffen waren, nach Angaben des Fischereivereins Riedlingen, fast ausschließlich Barben. Die Fische waren vermutlich durch Parasiten oder eine Krankheit geschwächt. Die aktuell hohen Wassertemperaturen sorgten für zusätzlichen Stress. Mobile sogenannte Grüninseln haben Studierende der Pädagogischen Hochschule Weingarten und der Hochschule Ravensburg-Weingarten vorgestellt. Sie sollen in Innenstadtbereichen für Abkühlung und Erholung sorgen, in denen keine Bepflanzung möglich ist.
9: Zusammen mit der Stadt Weingarten, die das Projekt mitfinanziert, wollen die Studierenden der beiden Hochschulen Oasen schaffen, an denen sich Menschen in der Stadt ausruhen können. Die mobilen Grüninseln können frei an verschiedenen Orten platziert werden und sollen die Umgebungstemperatur durch die Verdunstung von Wasser über Pflanzen senken. Das soll auch zeigen, dass Klimaschutz überall möglich ist. Denn die Inseln funktionieren beinahe autark mit automatischer Bewässerung und Strom aus Photovoltaikanlagen.
2: Wenn an dieser Kurve was nicht stimmt, dann kann es brenzlig werden. Mit etwa einem Drittel sind Herz-Kreislauf-Erkrankungen in Deutschland die häufigste Todesursache. Aber auch hier ist die Medizin inzwischen sehr weit. Vielen Menschen kann dauerhaft geholfen werden, zum Beispiel mit einer Operation. Um Eingriffe am Herzen noch sicherer zu machen, gibt es momentan eine Studie, die den Einsatz von Computertomographen während Herz-OPs untersucht. In der Klinik in Weinheim im Rhein-Neckar-Kreis ist es bereits möglich, die CT-Bilder während eines Eingriffs zu nutzen. Sarah Hennings.
10: Ulrich Uthmann ist seit einiger Zeit schneller erschöpft als früher. Eine CT-Untersuchung vor ein paar Wochen hat gezeigt, dass der 80-Jährige an einer Erkrankung des Herzens leidet. Mehrere Gefäße sind verengt. Vor dem Eingriff heute ist er aber gelassen.
11: Ich bin selbst Arzt. Also furchtbar aufgeregt bin ich nicht.
10: Nach wenigen Minuten geht es ins Herzkatheterlabor.
12: Jetzt kommt ein kleiner Piekser gleich, nicht erschrecken. Das ist die lokale Betäubung.
10: In Weinheim wird untersucht, ob die CT-Bilder des Patienten, die auf einem Monitor zu sehen sind, beim Eingriff helfen können oder nicht. Also zum Beispiel bei der Suche nach einer Engstelle in einem Gefäß. Getestet wird das Verfahren in zwei Gruppen. Ulrich Uthmann ist Teil der Kontrollgruppe und wird herkömmlich, also ohne CT-Bilder, im Herzkatheterlabor behandelt. Bei ihm zeigt sich schnell, dass er zwei Verengungen hat, die mit Stents versorgt werden müssen. In der Versuchsgruppe sind während des Eingriffs die CT-Bilder auf einem Monitor zu sehen. Damit haben die Ärzte, die die Studie durchführen, erste gute Erfahrungen gemacht. Vorteile könnten sein,
12: dass wir dadurch den Eingriff sicherer machen können für die Patientin, dass dadurch weniger Gefäßverletzungen auftreten und dass wir möglicherweise weniger Strahlung brauchen für den Patienten und weniger oder für den Untersucher auch und weniger Kontrastmittelexposition für die Patienten.
10: Weniger Röntgenstrahlen und weniger Kontrastmittel, weil durch die CT-Bilder beim Eingriff möglicherweise weniger Untersuchungen gemacht werden müssen. In gut anderthalb Jahren werden erste Studienergebnisse erwartet. Sind diese positiv, könnte die Methode auch in anderen Krankenhäusern mit entsprechendem Personal und CT-Gerät umgesetzt werden.
12: Das Einzige, was man da braucht, ist ein relativ großer Monitor, wo man quasi parallel die Durchleuchtungsbilder, die Angiobilder und die CT-Bilder nebeneinander stellen kann. So, grüße Sie. Wir wollen noch mal nach Ihnen
10: Im
12: schauen.
10: Überwachungsraum erholt sich Ulrich Uthmann von dem Eingriff.
12: Das sieht sehr gut aus, die Funktionsstelle. Vielleicht darf ich die mir kurz anschauen.
13: Ja, die.
12: Genau. Habe Sie wieder Gefühl da? Noch nicht, okay.
10: Für ihn geht's noch nicht nach Hause. Er muss eine Nacht hier bleiben zur Überwachung. Laut den Ärzten sollte er sich schon bald deutlich fitter fühlen.
12: Genau.
2: An sowas sind wir doch alle schon zigmal vorbeigelaufen. Aber haben Sie sich schon mal gefragt, was soll das eigentlich? Warum heben wir Dinge auf, die jemand anderes augenscheinlich verloren hat und positionieren sie dann an zum Teil abenteuerlichen Orten? Vielleicht liegt die Wahrheit irgendwo hier, dass uns das Fundstück nicht wertvoll genug erscheint, um dafür extra ins Fundbüro zu gehen. Einfach liegen lassen wollen wir es aber dann auch nicht. Ein Freiburger Künstler hat dieses Alltagsphänomen schon mehr als 1000 Mal abgelichtet und daraus ein Kunstobjekt gemacht. Jan Lehmann.
0: Gefunden und sichtbar gemacht.
14: Jemand hat entschieden, es soll hier hängen bleiben, bis der Verlierer es findet. Und alle anderen haben das akzeptiert und respektiert. Und alles das vermittelt dieses Ding.
0: Richard Schindler lassen sie nicht mehr los, die verlorenen und aufgehobenen Dinge. Seit über 30 Jahren fotografiert er sie, zu Anfang noch auf Diafilm. Auf seinen Bildern bekommen die Fundstücke plötzlich ein Eigenleben.
14: Irgendwann stand ich dann wie vom Blitz getroffen vor so einem Gegenstand am Zaun und habe unmittelbar empfunden, die Stille und Einsamkeit dieses Gegenstandes, der doch jemandem gehört. Ja, das hat mich sehr berührt.
0: Über 1000 Mal hat er solche abhanden gekommenen Dinge festgehalten. Kleine Stillleben, Ausstellungsstücke mitten im hektischen Alltag der Stadt. Ein fürsorglicher Handgriff, für viele offenbar ganz selbstverständlich.
15: Man findet hin und wieder irgendeine Kleinigkeit und dann legt man es hoch. Und wenn es nur ein Schnuller ist von einem Baby.
16: Naja, der deutsche Ordnungssinn, ne? Damit die Leute das auch wieder gut finden können.
17: Und ich denke, es ist vielleicht auch, wenn was einfach am Boden liegt und dreckig wird, dass das vielleicht auch irgendwie in uns dann ist, dass man das eher aufhebt und dann irgendwo drauflegt.
0: Für Richard Schindler erschafft diese Geste eine Art Alltagskunst. Und sie zeigt eine erstaunliche Form der Mitmenschlichkeit.
14: Es gibt keine Verpflichtung, das zu machen. Es gibt keine gesellschaftliche Norm, nach der man das sowas machen müsste. Und man macht es trotzdem.
0: Und das, obwohl man wahrscheinlich nie erfahren wird, ob jemand das Verlorene wiedergefunden hat.
14: Es zeigt, hier war Sorgfalt. Und ich würde fast sagen, eine gewisse Form der Liebe zugange.
0: Die Poesie der verlorenen Dinge. Mit etwas Zeit und Ruhe kann man sie entdecken.
2: Also, wenn Sie demnächst mal wieder eine Socke oder eine Mütze auf der Straße finden, nehmen Sie sich die Zeit und wählen Sie nicht irgendeinen Ablageort. Das war's für den Moment von uns. Gleich noch das Wetter.
6: Ja, und Carsten Schwankes Einsatzort ist das Wetterstudio Baden-Württemberg. Wetter dann und 20.15 Uhr Marktcheck hier im SWR.
2: Ihnen noch einen schönen Abend.
6: Schönen Abend. Ade.

Wir wollten hoch hinaus. Jahrhundertelang träumten die Menschen vom Fliegen. Wir waren die Ersten, denen das Träumen nicht mehr genügte. Mit dem Luftschiff schwangen wir uns in den Himmel hinauf. Die Welt lag uns zu Füßen. Jeder Tag brachte eine neue Erfindung, die uns das Leben leichter machte. Elektrisches Licht vertrieb die Dunkelheit. Die Nacht war nicht mehr nur zum Schlafen da. In den riesigen Fabriken am Rande unserer Städte bauten wir Automobile in Massenproduktion. Bald würde jeder von uns eine dieser Wundermaschinen besitzen. Immer mehr von allem zu haben, das schien uns der Schlüssel zum Glück. Bis zum Sommer 1914.

0: Nisimo planierte, nach einem endlosen Winter sollte nun der große Angriff erfolgen. Wir lachten und sangen nicht mehr. Meine Kameraden waren öfter betrunken als sonst. Denn die Kommandeure teilten uns riesige Rationen an Wodka zu. Vielleicht hofften sie, uns durch das Trinken von dem Bevorstehenden abzulenken.
1: Annuschka, дорогая.
0: Viele meiner Kameraden baten mich, für sie die Briefe an ihre Angehörigen zu schreiben. Das war ein seltsames Erlebnis. Da saß ich, selbst ohne Familie, und schrieb an fremde Frauen. Der Schluss blieb immer gleich. Wenn es Gott gefällt, dass ich sterben muss, so bete für meine Seele.
1: Danke.
2: 1916 befinden sich so viele Nationen miteinander im Krieg wie nie zuvor. Millionen Soldaten sind gefallen, im Glauben, ihr Einsatz brächte dem eigenen Land den baldigen Sieg. Aber nach 16 Monaten ununterbrochener Kämpfe sind alle Seiten davon weit entfernt.
3: What do you think? Am I a complete idiot?
4: Oh, don't worry. I can't memorize any of these Russian words either.
3: I didn't mean the Russian. It's journey. All of this. Is it not all idiotic?
4: Well, it's a little late to worry about that now.
3: Yes, it is too late. Far too late.
2: Die 1864 geborene Schottin Sarah McNaughton stammt aus großbürgerlichen Verhältnissen. Wie viele Damen der Oberschicht sieht sie es als patriotische Pflicht an, Großbritannien und seine Verbündeten im Krieg mit allen Mitteln zu unterstützen. Als freiwillige Krankenschwestern wollen sie dort helfen, wo es am nötigsten ist. Besonders dramatisch ist die Lage in Russland, das an zwei riesigen Fronten kämpft und dabei nicht über ausreichende medizinische Versorgung verfügt. Mehr noch als die Armee leidet die Zivilbevölkerung.
3: Why are the Armenians so hated? And why are we also oblivious to their fate? After all, they're Christians just like us. Human beings like us.
4: We're already doing what we can. We're going to help.
3: Yes, help. I just wonder whom we're helping exactly. The Armenians? Or our own conscience.
2: Ihre Reise führt die Helfer von Petrograd über Moskau bis in den äußersten Süden des Zarenreiches. Hier erringen die russischen Truppen gegen die osmanische Armee bedeutende Siege. Zu Beginn des Jahres 1916 erobern sie die wichtige Grenzfestung Erzurum und dringen immer tiefer auf türkischen Boden vor. Mitten in diesem Kampfgebiet lebt auf beiden Seiten der Grenze eine mehrheitlich christliche armenische Bevölkerung. Sie bekommt den Krieg unmittelbar zu spüren. Unzählige Armenier fliehen nach Russland. Die muslimischen Generäle des Osmanischen Reiches brauchen Schuldige für die Niederlagen und machen ihre christlichen Untertanen zu Sündenböcken. Die Flüchtlinge berichten von grausamen Massakern an den Armeniern, befohlen von der türkischen Obrigkeit. Aber in Russland sind die vielen Flüchtlinge unerwünscht.
4: Be welcome, Mrs.
3: Miss McNaughton and my dear friend Lady Dorothy.
4: It's a pleasure for me, my ladies. Duchess Ignatievna, the head nurse of the St. Alexios Hospital here in Tiflis.
3: Duchess Ignatievna, we are certainly very pleased to find everything here in such a spotless condition. But where are the wounded? The refugees?
4: But we are very far from the front here.
3: And what use have our funds then been in this evidently functionless hospital?
4: Mrs. McNaughton, how is that to say? We will cross that bridge When we reach it.
5: Значит так, мужики, слушай сюда внимательно. Это противогазы. На всех у нас не хватит, но это ничего. От этого чертового немецкого газа маленько дерет в горле. Ну, у вас получится. Значит так, каждый, кто получил противогаз, надеть его, тренируйтесь, давайте, давайте. Давай, давай, давай. Давай, пробуй, пробуй, пробуй. Держи, Марина. Повтори за мной, иначе капут. Давай.
0: Ну, сержант, почему нельзя выдать противогаз каждому?
5: Приказ командования. На вас нет ни жилья, ни боеприпасов, ни койки в госпиталь. Отправить назад не могут. Пойдете первой волной, понятно? Давай, давай, мир. Так, ну что тут?
0: Первая волна. Die erste Welle, когда началось, wenn die große Offensive beginnt, gibt es keine Fanfaren, kein Ruhm und keine Fahnen werden wehen. Man wirft dem Feind eine Schar nutzloser Bauern vor die Geschütze.
4: Давай, давай, давай.
2: Die russische Kosakin Marina Jurlova ist gerade 16 Jahre alt und bereits Trägerin des Georgskreuzes, der höchsten militärischen Auszeichnung, die der Zar an einfache Soldaten vergibt. Als Kriegsfreiwillige nimmt sie an der Offensive gegen das Osmanische Reich in Anatolien teil. Mit den Türken verbündet ist das Deutsche Kaiserreich. Es schickt einige seiner besten Generäle in die entlegene Region und stattet die osmanische Armee mit modernsten Waffen aus. Ein Zusammenbruch der Front soll mit allen Mitteln verhindert werden.
6: Hurra!
2: Giftgas ist eine unter den Soldaten besonders gefürchtete Waffe, die erstmals im Frühjahr 1915 von den Deutschen eingesetzt wurde. Seither entwickeln Deutsche, Briten, Franzosen und andere kriegführende Nationen immer tückischere Mischungen für den Einsatz. Mit großem Aufwand werden die Armeen mit Gasmasken ausgestattet. Das Gas verätzt die Lungen und führt zu Erblindung. Das Hauptziel dieser Waffe ist nicht der Tod, sondern der Schrecken.
7: Sie können nicht mehr schlucken. Die verbrannte, angeschwollene Zunge lässt sich kaum mehr im Mund bewegen, als würde ihnen etwas die Kehle zuschnüren. Sie röcheln.
8: Poor survivors. Arme Überlebende. Sie lebten nur, um später doch zu sterben. Die gesamte Luft war angefüllt mit dem Gestank des Chlors.
0: Die Schlacht begann bei Tagesanbruch. Überall krepierten Gasgranaten. Alles erschien unwirklich, aber deswegen nicht weniger blutig. Meine Maske schien eine Trennwand zwischen mir und der Außenwelt zu bilden. Teilnahmslos betrachtete ich durch diese Wand den Kampf rings um mich her. Niemand sah mehr wie ein Mensch aus. Wenn einer fiel, fiel er wie ein Tier und ich empfand nichts dabei. Wie betäubt ging ich weiter.
9: Wir gingen zwei Tage bei sehr schlechtem Wetter ohne zu rasten, ohne zu schlafen. Dazu die 40 Kilogramm schwere Rüstung. Und dann hieß es, wir sollten einen Morast durchqueren. Blieb so stehen und dachte bei mir, indem ich die herumliegenden Kameraden an

0: eine Million Soldaten verloren. Zugleich müssen sich die Truppen im Osten des Reiches in opferreichen Schlachten dem Ansturm Italiens erwehren. Aus allen Ecken des Vielvölkerstaates wird Verstärkung mobilisiert. Familienväter und selbst bereits Ausgemusterte werden an die bedrohten Frontabschnitte geschickt.
1: Unglaublich, was der Mensch alles aushalten kann. Die Pferde fielen um, eins ums andere. Die hielten nicht so viel aus.
2: Ah! Danke! Danke!
3: Those socks will never find their way to the front. We're leaving by train for Erivan.
4: Yerevan? What, by God's name, do you expect to do there?
3: But you yourself informed us that most of the Armenian refugees were there.
4: Yes, but I'm sorry. The trains are overflowing.
3: But 1 million Armenian refugees have been slaughtered in cold blood by the Turks around about here. There are the most awful massacres, with cruelties past all telling.
4: Patience, my dear English friends. Need to have more patience.
5: Na los, macht schon!
1: Wir gruben den ganzen Tag fort. Ging kaum mehr, sonst der Hunger so plagte. Aber wir mussten graben, da gab's kein Erbarmen. So vergingen die Tage. Immer das Gleiche.
6: Als Menage gab es Suppe und ein Stück Brot. Das reizte den Appetit nur noch mehr. Hunger hatten wir für 10.
0: Der Schützengraben ist ein Kernstück der neuen Kriegsführung. Wieder und wieder Gräben auszuheben, füllt die meiste Zeit des Soldatenlebens aus. Kilometerlange Labyrinthe entstehen an den Frontlinien. Nur in der Tiefe lassen sich die verheerenden Wirkungen von Bomben und Granaten überleben. Für die Soldaten sind die Schützengräben ihr neues Zuhause, in dem sie sich einrichten müssen, so gut es geht. Artillerie und Scharfschützen können jederzeit den Tod bringen. Ebenso schlimm sind Ratten und Läuse, Feuchtigkeit und Schlamm. Auch an den ruhigsten Frontabschnitten sterben täglich Soldaten durch Erschöpfung und Krankheit.
7: Als ich die Schützengräben zum ersten Mal sah, war es vollkommen still. Kein Schuss, kein Rufen, nichts.
0: Louis Barthas wurde 1879 in einem Dorf im Südwesten Frankreichs geboren. Er arbeitet als Fassmacher in der Weinbauregion des Minervois, ist verheiratet und hat 2 Söhne. Barthas ist Gewerkschafter und überzeugter Pazifist. Doch in diesem Krieg gilt es, die Französische Republik gegen das Deutsche Kaiserreich zu verteidigen. In Paris haben sich alle sonst verfeindeten Parteien zur Union Sacrée verschworen, einem heiligen Bund gegen die deutschen Eindringlinge, die den Nordosten Frankreichs besetzt halten. Neue Truppen werden an die Front verlegt, um die deutschen Schützengräben zu durchbrechen.
8: Louis? Louis, c'est toi?
9: Aguissol. J'ai peine à te reconnaître.
8: Alban est là aussi. Alban ! Alban ! Louis ! Ah ! J'arrive pas à croire qu'on se retrouve ici.
9: Comment vous allez tous ? C'est comment là-bas ?
8: Écoute bien, Louis. Tu fais tout comme nous sans poser de questions. Si on te demande de courir, tu cours. Si on rampe, tu rampes. Mais surtout, surtout si on te demande de courir, tu cours.
9: Là, ils vont coûter les grelots. C'est si terrible.
8: C'est l'enfer, Louis. C'est l'enfer, Louis. On a inventé l'enfer sur Terre.
9: Je pouvais lire sur leur visage l'horreur.
7: Ich konnte das Entsetzen in ihren Gesichtern sehen, die Erschöpfung, den Hunger,

0: Von heute an würde das auch mein Schicksal sein. Von nun an würde der Tod mein ständiger Begleiter sein.
1: Schützengräben durchtrennen auf 700 Kilometern Belgien und Frankreich. Von der Nordsee bis zur Schweizer Grenze. Durch hintereinander gestaffelte Gänge entsteht ein Grabensystem von tausenden Kilometern. Im Osten Europas zieht sich die Front durch Litauen, Polen, Galizien und die Karpaten. Von der Ostsee fast bis ans Schwarze Meer. 1600 Kilometer lang. Die Front zwischen Österreich und Italien verläuft im Eis und Schnee der Dolomiten. Der einzelne Mensch wird unwichtig und klein angesichts der gigantischen Ausmaße der Fronten.
2: Caporal, vous serez responsable de cette partie de la tranchée. Assurez-vous que vos hommes creusent tous les jours. Mais ils n'iront pas plus loin qu'ici. Voyez par vous-même.

0: pas une tranchée, mon capitaine. C'est un charnier.
1: Tous ces pauvres gars se sont fait surprendre par une patrouille allemande. Quand on a réussi à reprendre la tranchée, on a enterré les cadavres sur les bords, mais avec la pluie, ils reviennent en petits morceaux.
2: Dieses Krankenhaus wird mit 100.000 Pfund von England finanziert. Zum Personal gehören Krankenschwestern, Ärzte und Hilfskräfte, alle gut bezahlt. Sie wohnen in guten Hotels und bekommen Spesen, mit denen sie ihre Freunde aushalten können.
3: And even have entertaining allowances for entertaining their friends.
4: Miss McNocken, celebrate a little with us. Life must go.
5: I don't have anything to celebrate yet.
6: Ich war unterwegs im Niemandsland. Plötzlich hielt ich inne. Wo war die englische, wo die deutsche Seite? Ich hatte total die Orientierung verloren. Guter Rat teuer. Da tönte dicht vor mir Gewispere. Sind es Engländer? Sind es Deutsche? Sind es Engländer? So winkt durch kühnen Überfall des EK1. Sind es Deutsche? So werde ich von meinen eigenen Kameraden niedergeschossen, wenn ich aufspringe und mich nähere.
7: Der 21-jährige Ernst Jünger hat es vom einfachen Kriegsfreiwilligen zum erfahrenen, mit Orden dekorierten Leutnant gebracht. Sein kriegerisches Ideal ist der Kampf Mann gegen Mann. So kommt ihm eine neue Taktik im deutschen Heer entgegen. Kleine Stoßtrupps sollen überfallartig feindliche Schützengräben besetzen und Widerstandsnester bilden. Solche Nadelstichangriffe müssen ein strategisches Dilemma ausgleichen. Je länger der Krieg dauert, desto deutlicher zeigt sich die Überlegenheit des Gegners an Menschen und Material gegenüber Deutschland und seinen Verbündeten.
8: Nur die Ruhe, Jungs.
9: Es war verdammt knapp, Herr Leutnant. Beinahe hätten wir sie abgeknallt.

0: Mit dem Befehl zum Angriff stürmen die Soldaten in dichten Reihen über offenes Gelände dem Feind entgegen. Die meisten Angreifer schaffen es nicht bis zu den Schützengräben des Gegners. Sie werden Opfer der Artillerie und einer Waffe, die im Weltkrieg zur Perfektion entwickelt worden ist. Das Maschinengewehr feuert bis zu 600 Mal in der Minute. Der MG-Trupp muss lediglich Kühlwasser bereithalten und neue Munition nachführen. Die Feuerkraft ist so hoch, dass es nicht einmal nötig ist, präzise zu ziehen. Jeder Angriff gleicht einem Selbstmordkommando.
1: Josef!
2: Wow, wie sieht's aus?
0: Eine gespenstische Landschaft, die so vor diesem Krieg nicht existierte, liegt zwischen Freund und Feind. Das Niemandsland. Manchmal nur 10 Meter schmal, meist bis zu 1000 Meter breit, ist es durchzogen von Stacheldrahtverhauen. Wer das gegnerische Feuer überlebt hat, bleibt in den scharfen Spitzen hängen und wird zur leichten Zielscheibe.
3: Bitte lass ihn doch nicht allein!
4: Es kam mir schwer an, ihn zu verlassen, wo doch sein baldiges Ende voraussichtlich war.
1: Josef, ich kann dich jetzt nicht zurückbringen. Die erschießen uns beide. Ich hole dich später.
4: Ich ging weiter. Denn so waren ja die Befehle. Da traf mich eine Kugel in die Brust. Ich fiel und fiel und dann wurde alles schwarz vor den Augen.
0: Die Materialschlachten ziehen sich über Monate hin. Bei Verdun und an der Somme halten sie Tag und Nacht an. Dabei kommen immer neue Todesmaschinen zum Einsatz. Feuerspeiende Ungetüme sollen die Verteidigungslinien überrollen. Die ersten Panzer der Geschichte. Es kämpft nicht länger Mensch gegen Mensch. Der Feind ist eine übermächtige Maschinerie. In der Hölle des modernen Schlachtfelds überlebt nicht mehr der Mutige, sondern allein der Glückliche.
5: Je ne pense plus.
6: Ich kann nicht mehr denken. Ich bin nicht mehr lebendig. Ich kann nicht mehr schreiben. Ich kann nicht mehr lesen. Ich glaube an nichts mehr.
5: Je ne crois rien.
7: I dread being asleep.
8: Ich fürchte mich jede Nacht vor dem Einschlafen, weil meine Träume so schrecklich sind.
7: Frightful.
9: Wie lange habe ich ohne Bewusstsein dagelegen? 2 Stunden? 2 Tage? Es war sehr still. Nur fernes Geschützfeuer sagte mir, dass der Angriff weiterging. Aus der Finsternis hörte ich eine grausige Antwort. Es war das Geheul von Wölfen, die bei Anbruch der Nacht über das Schlachtfeld schlichen. Sie schienen näher zu kommen. Und ich konnte nichts tun, als mein Gesicht mit Erde zu bedecken, damit sie mich nicht wittern. Doch allmählich verschwand die Angst, wich einer Benommenheit, die der Beginn des Sterbens ist. So überraschte es mich auch nicht, dass 2 Sterne vom Himmel herabfielen und am Horizont auf und nieder tanzten. Die Sterne hatten Stimmen.
10: Помогите! Помогите!

0: And so my journey continued.
1: Und so setzte ich meine Reise allein fort. Ich hatte gehört, dass es in Jerewan, einer Stadt mit 30.000 Einwohnern, 17.000 armenische Flüchtlinge gab. Seit Ausbruch des Krieges lebe ich in einer Welt voll Qualen. Ich habe mich oft gefragt, ob ich noch ein Meer an Schmerz fühlen könnte. Aber nun, diese menschlichen Wesen vor mir, Überlebende eines grauenvollen Massakers, nur alte Frauen und Kinder, alle Männer sind ermordet.
2: Was die armenischen Flüchtlinge berichten, klingt unfassbar. Doch die systematische Vertreibung und Vernichtung der Armenier durch die osmanische Armee und Polizei erweist sich als Tatsache.
3: Why is nobody helping?
1: Warum hilft niemand?
3: Why is nobody?
1: Warum tut niemand irgendetwas?

Diese Gegend hatte doch vor kurzem noch Wiesen und Wälder und Kornfelder. Nichts mehr zu sehen. Aber auch gar nichts.

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0: Der aktuelle Bericht am Dienstag. Einen schönen guten Abend. Mehr Geld für Beamtinnen und Beamte im Saarland. Das hat die Landesregierung bei einer Regierungsklausur beschlossen. Unter anderem sollen Lehrkräfte besser bezahlt werden. Mehr dazu gleich. Es waren bange Tage und Nächte. Nun gibt es traurige Gewissheit. Der vermisste Jogger aus Schmelz ist tot. Und eine Arche aus Glas macht auf ihrer Reise durch Deutschland Halt im Saarland. Wir klären, was hinter dem Kunstwerk steckt. Lehrkräfte, Polizistinnen, Richter, aber auch Pensionäre. Sie alle sollen im Saarland in Zukunft mehr Geld bekommen. Die Landesregierung passt ihre Besoldungsstruktur für Beamtinnen und Beamte an die jüngsten Vorgaben des Bundesverfassungsgerichts an. Das hat sie heute angekündigt. Für viele ist das eine gute Nachricht. Für das Land bedeutet die Anpassung aber auch hohe zusätzliche Kosten. Deshalb muss ein Nachtragshaushalt beschlossen werden. Marco Karp berichtet.
1: Es hat etwas zu bedeuten, wenn die Ministerpräsidentin gemeinsam mit zwei ihrer Minister zur Landespressekonferenz kommt. In diesem Fall bedeutet es, das Saarland muss 282 Millionen Euro

0: Euro zusätzlich für seine Beamten ausgeben. Grund ist ein Urteil des Bundesverfassungsgerichts, wonach die Besoldung angepasst werden muss. Neben rückwirkenden Nachzahlungen ab 2023 für zum Beispiel Lehrkräfte und Polizisten ist auch eine Erhöhung der Besoldung vorgesehen von durchschnittlich 4% ab dem kommenden Jahr. Um die Mehrausgaben zu finanzieren, muss das Saarland neue Schulden aufnehmen und auf Rücklagen zurückgreifen.
1: Man kann sagen, die gute Nachricht ist, wir kriegen das hin im Rahmen des Doppelhaushalts. Die weniger gute Nachricht, aber auch wichtige Nachricht ist, damit sind dann auch wirklich unsere Finanzspielräume erschöpft. Mehr geht nicht. Das ist auch ein wichtiges Signal mit Blick auf das schwebende Verfahren.
0: Damit meint der Finanzminister weitere laufende Klagen gegen die Besoldung ab dem Jahr 2011. Das heißt, auf das Land könnten weitere Nachzahlungen zukommen. In welcher Höhe, ist noch unklar. Die rechtlichen Verschuldungsmöglichkeiten des Landes seien bereits jetzt ausgereizt.
2: Jetzt können wir den Ausgang des Verfahrens nicht vorhersehen. Es könnte natürlich auch sein, dass wir als Land an der Stelle obsiegen. Dann braucht es keine Nachzahlungen in diesem Fall. Für den Fall, dass wir nicht obsiegen, muss man sich dann genau angucken, was das Urteil letztendlich auch beinhaltet. Aber das kann im Urteilsspruch eine so große Spreizung haben, dass es einfach nicht realistisch ist, dafür jetzt tatsächlich auch ein Preisschild zu definieren.
0: Die Erhöhungen für die aktiven Beamten und Pensionäre kosten das Land 282 Millionen Euro. Hinzu kommt ein Minus bei den Steuereinnahmen von 166 Millionen Euro, weil die Wirtschaft schlechter läuft als angenommen. Dadurch wird ein Nachtragshaushalt nötig, der insgesamt eine Mehrbelastung von rund 462 Millionen Euro ausweist, zu einem großen Teil finanziert mit neuen Schulden.
2: Zur Wahrheit gehört damit auch, dass Sie die politischen Spielräume für künftige Haushalte deutlich verkleinern werden. Das muss man auch für alle Projekte und Überlegungen, die jetzt noch anstehen und die man sich vielleicht auch angesichts eines nahenden Wahlkampftermins so vorstellt, mit einkalkulieren.
0: Ende Oktober soll der Nachtragshaushalt im Landtag beraten und noch in diesem Jahr verabschiedet werden. Ein Teil des Geldes könnte ab Anfang kommenden Jahres fließen.
3: 3 Tage lang hat diese Suche viele im Saarland beschäftigt. Im Raum Schmelz war am Sonntag ein Mann nicht vom Joggen zurückgekommen. Freiwillige haben bei der Suche geholfen, koordiniert von Polizei und Feuerwehr. Und heute gab es die traurige Gewissheit, der 55-Jährige ist tot. Jürgen Rinner berichtet.
4: Es war relativ schnell klar, dass es sich bei der gefundenen Leiche um den vermissten 55-Jährigen aus Schmelz handelte. Die Angaben zur Kleidung stimmten überein und der Mann war einigen Einsatzkräften persönlich bekannt. Eine Drohnenstaffel der Polizei fand die Leiche in der Nähe eines Wehres in der Prims.
5: Die Kollegen sind auch schon teilweise vor Ort. Die übernehmen jetzt die weiteren Ermittlungen zur Todesursache. Im Moment können wir da noch nicht sicher von einem Unfallgeschehen ausgehen. Es ist aber, so wie die Situation ist, wahrscheinlich, dass es hier zu einem Unfall gekommen ist und die Person beim Laufen in die Prims gefallen ist.
4: Möglicherweise hatte der Mann, der als erfahrener Geländeläufer galt, an dem Wehr die Prims überquert. Viele Bürger aus Schmelz hatten sich an der Suche beteiligt. Laut Polizei engagierten sich zwischen 60 und 70 Personen.
5: Wir haben dafür mit Unterstützung der Feuerwehr eine Koordinierungsstelle, eine Kräftesammelstelle eingerichtet. Dort sind diese freiwilligen Helfer auch koordiniert worden, dass wir wissen, wer ist in welchem Suchbereich unterwegs und dass nicht kreuz und quer uns dort in den Füßen rumgelaufen wird.
4: An der Suche waren neben der Polizei mehrere Feuerwehren aus umliegenden Orten sowie andere Rettungskräfte beteiligt.
3: Große Jobsicherheit, eine gute finanzielle Absicherung und ein krisensicherer Arbeitsplatz. Ein verbeamteter Lehrerjob hat eigentlich ein gutes Image. Und trotzdem schmeißen manche hin. In den vergangenen 5 Jahren haben laut Bildungsministerium 69 verbeamtete Lehrkräfte im Saarland gekündigt. Dazu kommen noch mal 46 angestellte Lehrkräfte. Die Gründe dafür kennt das Ministerium nach eigenen Angaben nicht. Klar ist aber, leicht fällt das nicht. Bettina Rau hat eine Lehrerin getroffen, die sich für die Kündigung entschieden hat.
6: Im vergangenen Jahr hat die ehemalige Förderschullehrerin Julia Wegner aufgegeben. Kein leichter Schritt für die Homburgerin. Die 41-Jährige hat nach 16 Jahren in der Schule ihr sicheres Beamtenverhältnis

0: gekündigt. Der Grund? Zu wenig Personal in den Schulen, zu hohe Belastung, zu viel Bürokratie und zu wenig Unterstützung.
1: Ich hatte halt irgendwann das Gefühl, dass ich gar nicht mehr so viel meiner eigentlichen Arbeit, der eigentlichen Tätigkeit einer Lehrkraft, nämlich dem Unterrichten von Schülern, nachkommen kann, weil du einfach so ein Sammelsurium an Nebentätigkeiten noch oder an Nebenbaustellen fast einfach hast, die dir so viel Energie saugen, dass du dich eigentlich manchmal gar nicht mehr so richtig auf den Unterricht konzentrieren konntest oder auch gar nicht mehr die Zeit und die Kapazität hattest, dich so um das Kerngeschäft einer Lehrkraft eigentlich zu kümmern.
0: Heute arbeitet die ausgebildete Pädagogin in einem Unternehmen für Elektrotechnik. Hier ist sie für Social Media zuständig und produziert zum Beispiel kurze Videos. 25 Stunden die Woche ist Wegner hier beschäftigt. Sie verdiene zwar weniger als verbeamtete Lehrerin, aber das Arbeitsumfeld Stimme komme ihr entgegen.
1: Hier, finde ich, werden viel schneller, effizientere Entscheidungen getroffen. Ich habe Pause tatsächlich. Das hatte ich in der Schule oft nicht. Also es gab wirklich Tage, wo ich irgendwie nachmittags dann erstmal auf Toilette gegangen bin oder auch erst vielleicht zum Essen gekommen bin. Die Arbeitszeit wird hier ja auch aufgeschrieben. Also man muss immer seine Arbeitszeit dokumentieren. Das gibt es in der Schule ja auch noch nicht.
0: Außerdem bietet Wegner Kräuterwanderungen und Online-Seminare für Selbstversorger im Gemüseanbau an. Sie unterrichtet das Thema zudem an der Volkshochschule. An ihrer Förderschule gab es zwar einen Gemüsegarten, doch der damaligen Lehrerin fehlte oft dafür die Zeit.
1: Aus meiner Erfahrung aus der Schule, aber auch so im Bekannten- und Freundeskreis haben, glaube ich, auch viele den Bezug zu Lebensmitteln verloren. Wissen auch, glaube ich, gar nicht mehr, wie viel Arbeit es ist. Und so ein bisschen auch vielleicht die Wertschätzung verloren, was es alles bedeutet, ein Lebensmittel auch anzubauen.
0: Wegner bereut es nicht, in der Schule gekündigt zu haben. Trotzdem fiel ihr der Schritt alles andere als leicht. Unverständlich fand es die Pädagogin, dass ihre Kündigung einfach hingenommen wurde.
1: Gefühlt hat auch mein Ausstieg im Ministerium, glaube ich, niemanden interessiert. Also, dass man wenigstens mal nachfragt, warum, was sind denn die Gründe, würde ich von meinem Arbeitgeber tatsächlich schon mir wünschen.
0: Wegner hat mit der Schule abgeschlossen. Dabei war sie eine engagierte Pädagogin. Dass Lehrerinnen wie sie aufgeben, sollte den Verantwortlichen zu denken geben.
2: Zum runden Geburtstag gibt's oft eine Party. Und so macht es auch die Stadt Sulzbach. Die feiert in diesem Jahr 80 Jahre Stadtrechte. Am 18. August 1946 wurde aus der Gemeinde nämlich eine Stadt. Das ganze Jahr über gibt's Veranstaltungen dazu. Und jetzt wurde das Jubiläum auf dem Nostalgiemarkt ordentlich gefeiert. Pasquale D'Angiolillo hat ein paar Eindrücke gesammelt.
3: Das Salz, das Preußisch-Blau, Kohle und Glas haben die Stadt geprägt. Auf dem Nostalgiemarkt rund um das Salzbrunnenensemble war vieles von dem zu entdecken, was Sulzbach groß gemacht hat. Vor 80 Jahren wurde aus der Gemeinde eine Stadt, damals noch unter französischer Militärregierung. Diese Verbindung wirkt bis heute nach, mit zwei Städtepartnerschaften und französischer Kultur.
4: Ja, wir feiern in diesem Jahr nicht nur 80 Jahre Stadtrechte. Am 18. August 1946 wurden der Stadt Sulzbach die Stadtrechte verliehen, sondern zeitgleich auch 680 Jahre, erste urkundliche Erwähnung. Zum damaligen Zeitpunkt, nämlich vor 600 Jahren, wurde dann die Stadt Sulzbach auch entsprechend urkundlich erwähnt.
3: Wie in vielen anderen Städten ist es auch im Sulzbacher Stadtkern ruhiger geworden. Aber konkrete Maßnahmen sollen neue Impulse für die Innenstadt setzen.
5: Allgemein geht es darum, der Stadt neues Leben einzuhauchen. Angefangen mit der Attraktivitätssteigerung des hinter mir befindlichen Ravanusa-Platzes. In Zukunft soll es eine größere Umbaumaßnahme geben. Mehr Blau, mehr Grün anstelle der starken Versiegelung. Es soll die Leute einladen, sich wieder länger im Stadtkern aufzuhalten und allgemein die Aufenthaltsqualität der Stadt steigern.
3: Passend zur Historie der Stadt wurde auch altes Handwerk auf dem Nostalgiemarkt gezeigt.
6: Der historische Markt ist jetzt besonders schön. Ich bin auch verbunden hier mit Sulzbach, weil ich hier meine ersten Kurse bei der VHS gegeben habe. Und von daher ist es mir auch eine große Freude, hier noch mal so ein bisschen aufzutreten.
3: Die Stadt Sulzbach hat sich richtig rausgeputzt für das Jubiläumsjahr. Noch bis zum Jahresende wird hier gefeiert. Mit Kunst, Theater

0: Musikveranstaltungen und Podiumsdiskussionen. Ein Jubiläum, das zeigt, Sulzbach blickt auf eine bewegte Geschichte zurück und richtet gleichzeitig den Blick nach vorn.
1: Ein Boot aus Glas, das steht seit heute im Bliesgau. Am Skulpturenweg hinter dem Römermuseum in Homburg-Schwarzenacker legt die Glasarche 3 auf ihrer Deutschlandreise einen Halt ein. Das Kunstwerk soll nicht nur ein Hingucker sein, sondern auch zum Nachdenken anregen über die Zerbrechlichkeit der Natur und die Verantwortung des Menschen. Heute ist sie also im Saarland angekommen und Herbert Mangold war beim Aufbau dabei.
0: Das Empfangskomitee steht schon bereit am Skulpturenpark hinter dem Römermuseum. Alle sind gespannt, ob das tonnenschwere Kunstwerk heil ankommt.
2: Ich habe mir es gar nicht so groß vorgestellt, schon groß, aber wenn man es dann wirklich in echt sieht, das ist schon nochmal was ganz Besonderes. Und es hat halt viel Vorbereitungszeit gebraucht und dann ist man froh, wenn das Kind endlich geboren wird und endlich kommt und dann hier bei uns ist.
0: Die Mitarbeiter sind aufgeregt. Hat das Glasschiff die 500 Kilometer lange Reise aus Sachsen-Anhalt gut überstanden?
3: Das werden wir gleich sehen, aber das wird schon. Ja, es ist halt Glas, ne?
0: Zuerst wird aber die tonnenschwere Hand aus Eichenholz abgeladen. Sie ist Teil der Kunstinstallation. Direkt neben dem Skulpturenweg soll sie aufgestellt werden. Jetzt ist Genauigkeit gefragt. Die Hand soll die Glasarche sicher fixieren. Da darf nichts schiefgehen.
4: Rainer, jetzt hängen wir hinten aus. Jetzt heb ich vorne noch mal an und da tun wir hier gleich Holz umbauen.
0: Auf den ersten Blick scheint alles in Ordnung. Doch ein Teil hat sich gelöst.
3: Normalerweise kleben wir den an, aber wenn es nass ist, keine Sonne und keine Wärme, können wir das nicht kleben. Ne?
0: Das so machen wir's. Sicher ist sicher. Jetzt kommt der heikelste Teil. Die zerbrechliche Glasarche wird in die Hand gehievt. Sie war bereits an zahlreichen Orten in Deutschland, Polen und Österreich zu sehen. Jetzt macht sie bis zum 2. November Station im Saarland.
2: Noch ein Millimeter, zwei Millimeter, dann haben wir es geschafft. Ich bin glücklich. Stolz bin ich darauf, dass wir das realisieren haben können. Mit all den Partnern zusammen, das ist schon toll. Ja.
0: Die Glasarche soll zeigen, wie zerbrechlich die Natur ist. Und dass es letztlich in der Hand des Menschen liegt, sie zu bewahren.
5: Die Glasarche jetzt hier zu sehen, heute auch bei dem Regen, ein besonderes Zeichen.
3: Ich sag mal so, der Untergang der Welt macht vor schlechtem Wetter nicht halt. Ne?
6: Ich freue mich auf die nächsten Projekte und das ganze Programm hier.
0: Am Samstag wird die Glasarche offiziell eingeweiht. Danach sind unter anderem meditative Wanderungen, Gottesdienste und Musik geplant.
1: Haben Sie schon mal gesehen, wie früher Holzkohle hergestellt wurde? Das war ein aufwendiger und schwerer Handwerksberuf. Und wie der abgelaufen ist, kann man sich gerade in Fischbach auf dem ehemaligen Meilerplatz anschauen. Das Holz muss zunächst mühsam aufgeschichtet werden und anschließend dann luftig mit einer Schicht aus Erde, Laub oder Moos bedeckt werden. Die Azubis des Saarforst bauen einen Kohlemeiler und damit sind sie mehrere Tage lang beschäftigt. Warum sie das überhaupt machen und wie das Ganze abläuft, das zeigen wir gleich im aktuellen Bericht nach den Nachrichten aus dem Saarland und der Region mit Eva Miebes.
7: Guten Abend. Im Korruptionsprozess vor dem Saarbrücker Landgericht ist der ehemalige Stadionmanager des Ludwigsparks, Welker, erneut teilweise entlastet worden. Eine Mitarbeiterin des Rechnungsprüfungsamtes legte dar, dass die Abbruch- und Erdarbeiten an der Tribüne vollkommen nachvollziehbar an den befreundeten Bauunternehmer vergeben wurden. Dessen Konkurrenten hätten Entsorgungsnachweise für schadstoffbelastete Erdmassen nicht vorgelegt. Welker wird vorgeworfen, dem Bauunternehmer Aufträge zugeschanzt zu haben. Im Gegenzug soll Welker Schmiergeld bekommen haben. Welker bestreitet das. Die Bundesanwaltschaft hält die Revision im Fall des Urteils zu den tödlichen Schüssen auf Simon Bohr für begründet. Das geht aus Angaben der Nebenklage hervor. Demnach sehe sie erhebliche Rechtsfehler bei der Beurteilung der Schuldfähigkeit, beim Mordmerkmal der Grausamkeit und den Rechtsfolgen. Die Rechtsanwältin der Witwe des Getöteten sprach von einem Teilerfolg. Die Entscheidung über eine Revision des Urteils liegt jetzt beim Bundesgerichtshof.
0: Politische Entscheidungen und wie sie zustande kommen, sind im Saarland nicht gut nachvollziehbar, so das Urteil von Transparency International. Das Saarland liegt im Lobby-Ranking der gemeinnützigen Organisation nur auf Rang 13.

0: Vor allem sei nicht nachvollziehbar, welche Gruppen bei neuen Gesetzen Einfluss genommen haben. Der sogenannte legislative Fußabdruck fehle. Dazu komme, wer im Saarland aus einem Ministeramt ausscheidet, darf sofort einen neuen Job annehmen.
1: Was aber wirklich schwer nachvollziehbar ist, dass das Saarland genauso wie einige andere Bundesländer immer noch keine Karenzzeiten für ausscheidende Minister hat. So ein Karenzzeitgesetz ist denkbar kurz. Das sind ein, vielleicht zwei Paragraphen im jeweiligen Ministergesetz oder die Rechtsverhältnisse der Senatoren. Das kann man sehr schnell machen. Das hat auch keine größeren Auswirkungen auf andere Bereiche, die man prüfen müsste. Und es gibt halt schon überall Vorbildfunktionen, an denen man sich orientieren kann.
0: Positiv falle laut Transparency International dafür das Meldegesetz im Saarland auf. Das besagt, dass jeder Politiker seine Nebeneinkünfte eurogenau angeben muss.
2: Die Industrie- und Handelskammer des Saarlandes sorgt sich um das Wirtschaftswachstum. Das für dieses Jahr eigentlich erwartete leichte Wachstum stehe auf der Kippe. Eine IHK-Umfrage unter 300 Unternehmen ergab, dass vor allem Gießereien, Teile der Stahlindustrie und die Automobilzulieferer ihre aktuelle Lage negativ einschätzen. Leicht verbessert habe sich dagegen der Dienstleistungssektor. Vom Flughafen Luxemburg gibt es ab nächstem Jahr einen Direktflug nach New York. Ab April will die amerikanische Fluggesellschaft United die Strecke einmal am Tag fliegen. Zum Einsatz kommt ein Airbus mit rund 150 Sitzplätzen.
0: Der Tatverdächtige im Fall der tödlichen Bombenexplosion in Völklingen im April dieses Jahres wurde aus der Untersuchungshaft entlassen. Das teilte die Staatsanwaltschaft auf SR-Anfrage mit. Zwar werde gegen den mutmaßlichen Bombenbauer und Drogenlieferanten weiter wegen Mordes ermittelt, allerdings bestehe kein dringender Tatverdacht mehr, sondern lediglich ein einfacher. Das Ermittlungsergebnis erfüllt insoweit derzeit nicht mehr die sich mit zunehmender Dauer der Ermittlungen erhöhenden Anforderungen an den dringenden Tatverdacht, der Voraussetzung für die Untersuchungshaft ist. Laut Staatsanwaltschaft hätten die Ermittlungen bisher keine hinreichenden Erkenntnisse darüber geliefert, wie der Sprengsatz vom Beschuldigten an den Geschädigten gelangt sein soll. Der 45-Jährige war 4 Tage nach der Detonation verhaftet worden und ist nun auf Antrag der Staatsanwaltschaft wieder auf freiem Fuß. Die Ermittlungen und auch die Untersuchungen zum verwendeten Sprengstoff dauern weiter an. Bei der Detonation starb ein 32-Jähriger, 4 weitere Personen wurden schwer verletzt.
2: Das saarländische Finanzministerium warnt vor betrügerischen E-Mails im Namen der Steuerverwaltung. In den realistisch gefälschten Nachrichten gehe es um vermeintliche Steuererstattungen. Empfänger würden aufgefordert, über einen Link persönliche Daten mitzuteilen sowie das Online-Banking mit dem Online-Portal Elster zu verbinden. Das Ministerium betont, dass Elster für Steuererstattungen keine Verknüpfung mit dem Online-Banking verlangt. Zudem fordere die Steuerverwaltung niemals sensible Informationen wie Kontoverbindungen über E-Mail.
3: Landesschülersprecher Johann Weth ist vom Vorstand der Landesschülervertretung abgewählt worden. Fast gleichzeitig gab der Gymnasiast seinen Rücktritt bekannt.
4: Ich habe mir diesen Schritt nicht leicht gemacht und bin eigentlich sehr traurig darum, dass dieser Schritt notwendig geworden ist. Denn wir haben im gesamten Landesvorstand wichtige Projekte angestoßen. Ich möchte exemplarisch den parlamentarischen Abend nennen, den wir genutzt haben, um unseren Forderungskatalog vorzustellen. Aber gerade in der gestrigen Vorstandssitzung ist mir klar geworden, eine vernünftige und wertebasierte Arbeit ist mit diesem Landesvorstand nicht möglich.
3: Es gab offenbar mehrere Meinungsverschiedenheiten und Auseinandersetzungen innerhalb des Vorstandes.
5: Es gab verschiedene Gründe. Wir haben uns als LSV entschieden, nicht alle davon öffentlich zu machen. Ich würde als größten Grund nennen, dass das Vertrauen gegenüber dem Landesvorsitzenden innerhalb des Vorstandes nicht mehr vorhanden war. Und es gab verschiedene Änderungen, die er vornehmen wollte an der Struktur der LSV, mit der die Mehrheit des Vorstandes nicht einverstanden gewesen ist.
3: Neuwahlen wird es erstmal nicht geben. Der Vorstand wurde kommissarisch nachbesetzt. Julia Meiser ist nun neue Landesschülersprecherin. Sie war zuvor Stellvertretende.
2: Ja, und das war's erstmal von mir. Das nächste Nachrichtenupdate gibt's um 9:45 bei SR Info. Und hier macht Julia weiter.
6: Vielen Dank, Eva. Früher war Holzkohle wichtig für die Metallverarbeitung. Heute landet sie vor allem auf dem Grill. Herstellen kann man sie industriell oder ganz traditionell mit viel Handarbeit. Und genau das wird gerade in Fischbach gemacht. Die Aktion ist Teil des Jubiläumsprogramms im Saar-Kohle-Wald, den der Bund Deutscher Forstleute zum Waldgebiet des Jahres 2026 gekürt hat. Felix Alsfasser berichtet.
7: Ein Handwerk aus längst vergangenen Tagen. Die Holzkohleherstellung. Von Köhlern in sogenannten Kohlenmeilern produziert. Mittlerweile wird Holzkohle industriell hergestellt, doch im Saar-Kohle-Wald will man die

0: alte Tradition wieder aufleben lassen. In Fischbach auf dem ehemaligen Meilerplatz. Gemeinsam mit den Wallhausener Köhlern bauen die Azubis des Saarforst einen Kohlemeiler.
1: Dass man auch mal einfach von Anfang an mit der Lehrbube zusammen das Holz fällen kann. Das wird dann hier aufgearbeitet, kommt dann praktisch in Meterstücke oder 70 cm Stücke, machen wir, glaube ich, wird das dann hier auf der Meiler aufgeschichtet und schlussendlich die produzierte Holzkohle ist ja im Endeffekt auch ein Produkt, was aus Holz entsteht und auch mal tatsächlich nicht nur industriell hergestellt werden kann, sondern auch einfach mal händisch mit mehrere Leute zusammen.
0: Die Azubis aus den verschiedenen Lehrjahren wechseln sich immer wieder ab, denn der Aufbau dauert mehrere Tage. Die Köhlerei reicht bis in die Eisenzeit zurück, also in die Zeit bis 1000 Jahre vor Christus. Die Expertise, einen Kohlemeiler zu bauen, kommt von den Wallhausener Köhlern. Die Kohleherstellung hat in Wallhausen bei Nofelden eine lange Tradition, die man sich selbst noch mal angeeignet hat.
2: Wir haben das aus Büchern oder aus Filmen, wo man sich halt informiert hat. Und bisher, muss man klar sagen, hat es auch jedes Mal funktioniert. Und es kam immer eine stattliche Anzahl an Holzkohle zum Vorschein. Und außerdem muss man sagen, wir sehen das nicht nur als reine kommerzielle Veranstaltung, sondern halt auch, wir wollen das Wissen weitervermitteln.
0: Zurück zum Meiler. Wenn die obere Reihe mit Holzspalten aufgefüllt ist, kommt eine Schicht Tannenzweige auf das Holz. Darauf sogenannte Vasen, also umgedrehte Wiesenstücke. Sie liegen mit der Grasseite zu den Tannen hin, damit die Erde nicht zwischen die Hölzer rutscht. Ziel ist es, das Holz möglichst dicht einzupacken.
3: Als nächster Schritt in unserer Abwesenheit, so ist es vorgesehen, kommt am Freitag die Walderde drauf. Wir sehen es auch nicht ungern, dass der Vasen, der ja noch stocktrocken ist, dass der ein bisschen Wasser abbekommt. Umso mehr verdichtet er. Und das soll auch so sein.
0: Nächste Woche soll der Meiler entzündet werden. Dann dauert es noch bis zu 2 Wochen, bis die Holzkohle fertig ist.
4: Sie sind in etwa so groß wie eine geballte Faust und für unseren Körper enorm wichtig. Nieren filtern unser Blut und halten den Wasser- und Mineralhaushalt im Gleichgewicht. Funktionieren sie nicht mehr, sind Betroffene oft auf eine Transplantation angewiesen. In Homburg ist bei so einer Transplantation jetzt zum ersten Mal ein besonderes Verfahren zum Einsatz gekommen. Was dahinter steckt, berichtet Felix Schneider.
5: Seit 2013 arbeiten die Nieren von Horst Hornung nicht mehr richtig. Anfangs war die Unterfunktion mit Tabletten in den Griff zu bekommen. In den letzten Jahren funktionierte es nur noch mit Dialysebesuchen alle 2 Tage. Gebeutelt von mehreren Infektionen musste Hornung bei seiner Lebensqualität starke Einbußen hinnehmen. Vor 3 Jahren hatte sich der 72-Jährige dann um eine Nierenspende beworben.
6: Dann bekam ich eines Nachts einen Anruf. Hallo Herr Hornung, wir haben eine geeignete Niere für Sie, so und so. Wollen Sie kommen? Wollen Sie die haben? Habe ich natürlich gleich zugesagt.
5: Was Hornung zu dem Zeitpunkt noch nicht wusste, er wird der erste Patient an der Homburger Uniklinik sein, bei dem die Operation in einer neuen Form umgesetzt wird. Die Niere stammt von einer verstorbenen Frau in einem ähnlichen Alter. Bislang wurde diese OP am offenen Bauch durchgeführt. Dabei werden auch Muskeln durchtrennt. Bei Hornung wurde für den Eingriff ein OP-Roboter eingesetzt. Die Narbe am Bauch ist nur wenige Zentimeter groß.
7: Der wesentliche Vorteil einfach ist, dass wir eine 10-fache Vergrößerung haben. Wir sehen alles noch viel besser als mit einer Lupenbrille. Und wir haben eine Kamera, die um 30 Grad abgewinkelt ist. Wir können also im Prinzip um die Ecke gucken, können um Organe gucken. Jeder Mensch hat eine kleine Zitterbewegung. Die wird komplett ausgefiltert durch das System. Wir haben keine Zitterbewegung, eine ganz freie Bewegung und halt diese enormen Vergrößerungsmöglichkeiten.
5: Bei Lebensspenden ist das OP-Roboter-gestützte Verfahren bereits der Standard, mittlerweile seit 20 Jahren in Homburg. Es ist auch mit weniger Schmerzen nach der Operation verbunden. Doch bei einer postmortalen Spende wurde das minimalinvasive Verfahren laut Klinikangaben bislang in Deutschland nun erst zum 2. Mal angewandt.
8: Eine Lebensspende, das können wir alles planen, also wir wissen zu denen und dem Tag um die Uhrzeit wird die Transplantation durchgeführt. Da kann man den Roboter aufbauen. Der Herr Siemer ist da, der das operieren kann. Die Assistenz ist da, die das entsprechend machen kann. Und das ist bei der verstorbenen Spende nicht immer der Fall. Da kommt der Anruf nachts um eins, eine Niere ist da und dann muss es morgens schon um 5.

0: 5 Uhr losgehen. Da hat man einfach zu wenig Vorlaufzeit.
1: Bei Horst Hornung waren die Voraussetzungen gegeben und das Organ arbeitet bestens im neuen Körper. Derzeit muss er noch darauf achten, möglichst keine Infektion zu bekommen. Die Lebensqualität aber ist wieder zurück. Die Uniklinik plant, künftig mehr OP-Kapazitäten bereitzustellen, um diese Operation auch bei anderen Nierenempfängern zu ermöglichen.
2: Sie sorgen für unser Essen, kümmern sich um Tiere und Felder und bringen dabei oft noch neue Ideen auf den Weg. Frauen in der Landwirtschaft leisten viel, stehen aber trotzdem häufig nicht im Mittelpunkt. Das soll sich in diesem Jahr zumindest ein Stück weit ändern. Die Vereinten Nationen haben 2026 zum Internationalen Jahr der Frauen in der Landwirtschaft erklärt. Und das nehmen wir zum Anlass, zwei Landwirtinnen vorzustellen. Morgen eine, die Vollzeit in der Landwirtschaft arbeitet. Und heute eine, die ihren Hof im Nebenerwerb führt. Janine Dörr-Münchhofen auf dem Höchste Hof in Hüttersdorf. Herbert Mangold hat sie besucht.
3: Nach der Arbeit ist vor der Arbeit. Janine Dörr-Münchhofen hat einen Teilzeitjob im Büro. Doch nun beginnt ihre zweite Schicht auf dem Hof. Mit dem Radlader bringt sie Futter zu den Rindern auf der Weide. Im Schnitt investiert sie jeden Tag rund 5 Stunden in den Biohof in Hüttersdorf. Nur am Schreibtisch zu sitzen, ist nicht ihr Ding.
4: Mit den Tieren arbeiten und zu sehen, dass es ihnen gut geht, das ist schon eine Leidenschaft. Das gibt einen noch so ein bisschen Ausgleich von dem Bürojob. Und dann in die Landwirtschaft sind so zwei Gegensätze. Das macht einfach Spaß.
3: Die Rinderhaltung ist ein Schwerpunkt des Betriebs. Die Kälbchen werden großgezogen und später verkauft. Manche Tiere bleiben aber viele Jahre auf dem Hof. Einige hat die Landwirtin besonders lieb gewonnen.
4: Das hier ist eins unserer ersten Kälbchen, die zur Welt gekommen sind. Und ja, das ist unsere Bibi. Die ist jetzt, muss ich mal rechnen, 10 Jahre haben wir die jetzt schon.
3: Nach den Kühen gilt es, über 300 Hühner zu versorgen und Eier zu holen. Vor 4 Jahren hat sie den Hof vom Schwiegervater übernommen. Damals entschied sie mit ihrem Ehemann, sie führen den Hof im Nebenerwerb. Beide haben feste Jobs. Der Vorteil, sie sind nicht völlig finanziell abhängig von der Landwirtschaft, können ihren Traum eines Biohofes mit Hofladen aber trotzdem verwirklichen.
4: Bei uns ist es so, dass wir eigentlich gleichberechtigt auf dem Hof agieren. Wir tun die Entscheidungen zusammentreffen. Also es ist nicht so wie früher vielleicht, dass der Mann gesagt hat, es wird gemacht und wird auch verschiedene Sachen gekauft, sondern bei uns ist schon so, dass wir das zusammen besprechen und dann auch entscheiden, ob das gemacht wird oder nicht.
3: Janine Dörr-Münchhofen will auch immer wieder neue Dinge ausprobieren, zum Beispiel eine eigene Essigproduktion. Für sie ganz wichtig, zu wissen, woher die Lebensmittel kommen.
4: Es war früher immer so meine Intention gewesen, irgendwann einen Teller vor mir stehen zu haben zum Essen, wo alles, was drauf ist, von mir selber angebaut oder hergestellt worden ist. Und das kriegen wir mittlerweile hin.
3: Am Ende des Tages geht es noch einmal hinaus auf die Weide. Ein besonderer Moment.
4: Es gibt einem schon so eine gewisse innere Ruhe und Entspanntheit. Das ist dann so dieses gewisse Etwas, was man zurückbekommt. Diese Zufriedenheit der Tiere und dass es denen gut geht. Ja, das macht dann schon was aus. Ja.
3: Vom Büro direkt auf den Hof. Für Janine Dörr-Münchhofen ist das kein Spagat, sondern liebgewonnener Alltag.
2: Sie gilt als eine der berühmtesten Ikonen Hollywoods, Marilyn Monroe. Mit ihren Filmen und ihrem Aussehen hat sie die Popkultur nachhaltig geprägt. In diesem Jahr wäre sie 100 Jahre alt geworden. Und das nehmen Galerien auf der ganzen Welt zum Anlass, sich mit der Schauspielerin zu beschäftigen und Fotografien von ihr zu zeigen. Eine dieser Ausstellungen ist gerade in Püttlingen zu Gast. Chris Ignazi hat sie besucht.
5: Marilyn Monroe, Schauspielerin, Sängerin, Pop-Ikone. So wie man sie selten gesehen hat. In der Galerie Schwan in Püttlingen hängen Bilder, die der Fotograf Alan Grant wenige Wochen vor ihrem Tod in ihrem Haus machen durfte. Später inspirierten diese Bilder Künstler zu Pop-Artwerken wie dem weltbekannten Marilyn-Triptychon von James Francis Gill. Einige dieser Fotos und ein Interview mit Monroe erschienen im in den USA bekannten Life Magazine.
6: Zwei Tage später ist Marilyn

0: Marilyn Monroe verstorben. Daraufhin wurden die ganzen anderen Fotos, die eben noch nicht veröffentlicht wurden, ins Archiv gegeben, ins Alan Grant Archiv. Und seitdem über 6 Jahrzehnte waren sie der Öffentlichkeit nicht zugänglich.
1: Zur Ausstellung gehört ein Katalog, der alle Bilder enthält, sowie Interviewauszüge. Außerdem zeigt Michael Schwan in seiner Galerie Originalaufnahmen des 4-stündigen Gesprächs, das ein Journalist mit Monroe geführt hat.
2: In a moment where you're acting, but you can't, this won't grow. People I like, the public scares me, like mobs scare me. But people, they react to you, you react to them. That's something you can trust, like workers.
0: Was mich besonders fasziniert, ist die Art und Weise, wie sie fotografiert wurde. Nicht klassisch in einem Abendkleid oder Ballkleid, sondern ganz leger zu Hause in ihrem persönlichen Umfeld, einfach nur mit einem Stuhl mit dazu, eher schon leere Räume. Und das finde ich so faszinierend daran, da man hier nicht das Showgirl Marilyn Monroe sieht, sondern eher auch die fröhliche Marilyn, die verletzliche Marilyn, die nachdenkliche Marilyn, also viele, viele verschiedene Facetten von ihr.
1: Michael Schwan hat die Ausstellung um Pop-Art-Werke von Künstlern wie Andy Warhol und James Francis Gill ergänzt. Alan Grants Fotografien stammen aus der amerikanischen Sammlung Marilyn, The Lost Last Photos and Interview. Mit Marilyn 100 holt die Galerie Schwan Hollywood-Flair ins Saarland. Weltweit widmen bedeutende Galerien und Museen der Ikone Ausstellungen zum 100. Geburtstag. London, Paris, New York und jetzt Püttlingen.
3: Und die Ausstellung ist noch bis Mitte September in der Galerie Schwan zu sehen. Von der Kultur kommen wir zum Sport. Leonie Holz übernimmt. Schönen guten Abend. In 4 Tagen ist Showdown für die SV Elversberg. Denn dann tritt die SVE als kleinster Erstligaklub aller Zeiten zum ersten Mal in der Bundesliga an. Und zum Auftakt kommt mit Bayer Leverkusen gleich mal ein ganz schön dicker Fisch an die Kaiserlinde. Heute gab es passend zum Abenteuer Bundesliga zum ersten Mal ein öffentliches Training. Und Frank Rundhefer war dabei.
4: Trotz Regen, trotz Vormittag, rund 100 Fans sind da. Wollen dabei sein beim ersten öffentlichen Training der SVE, Vereinsgeschichte.
5: Ja, ich glaube, dass wir grundsätzlich schon ein Familienverein sind und dass wir da auch echt viel uns Gedanken darüber gemacht haben. War auch für heute, finde ich, schon ordentlich was los gewesen.
4: Und er ist immer mittendrin, Mike Franz. Seine Einschätzung zum Thema Bundesliga?
5: Also Fakt ist, wenn man sieht, was da kommt und sieht dann unser Kader im Vergleich dazu und dann sagt man, boah, chancenlos. Aber alle wissen, alle, die am Samstag im Stadion sind, alle im Umfeld, wir wissen, wir werden rennen ohne Ende und wir werden Leverkusen einen unfassbar harten Kampf liefern. Und dann schauen wir am Ende, was dabei rauskommt, aber wir gehen da sehr, sehr optimistisch an die Sache, weil wir es einschätzen können.
4: 228 Bundesligaspiele hat er auf dem Buckel. Kann er sich noch an sein letztes erinnern?
5: Boah, das ist echt eine gute Frage. Ich glaube ja. Ich meine, das müsste Schalke gewesen sein.
4: Richtig, unter Christian Streich vor 6 Jahren. Und was kann Mike Franz an Erstliga-Erfahrung weitergeben?
5: Der Mindset-Gedanke bedeutet kaum Zeit, kaum Raum für Fehler. Und da ist es natürlich schon so, wenn du es aus Erfahrung besprechen kannst, auch mit den Jungs, findest du da nochmal ein besonderes Gehör?
4: Viele reden also und Ruhe vermitteln. Immer in enger Absprache mit Chefcoach Vincent Wagner. Auch beim ersten öffentlichen Trainings-Schaulaufen.
6: Schon cool, wenn man sieht oder die letzten Jahre, wie sich das alles entwickelt hat, dass es jetzt mal bei Elversberg ein öffentliches Training gibt. Ja, ist der Verdienst vom ganzen Verein und ja, das freut einen natürlich.
4: Und die Fans, die glauben an den Klassenerhalt.
7: Absolut. Wir haben uns gut verstärkt, vor allen Dingen im Sturm.
8: Weil sie stark genug ist, ganz einfach.
9: Weil die erste Saison die leichtere ist, wie die nachfolgenden.
10: Die jungen Leute sind wild, die haben Bock drauf. Und wenn es mal nicht so klappt, die Fans stehen trotzdem noch dahinter.
11: Es wird halt schwieriger, weil so zwischen 10 und 12 denken schon, dass die Mannschaft erreichen könnte, die Liga zu halten.
4: Die Generalprobe im Pokal ist geglückt. Das Abenteuer darf losgehen. Bayer Leverkusen kann kommen.
5: Das ist ja völlig surreal, was da passiert. Ich meine, wir mit unseren Möglichkeiten, konkurrieren jetzt gegen Mannschaften, die seit Jahrzehnten wirklich auch international auch schon erfolgreich waren, haben wir auch eine besondere Art, damit umzugehen, glaube ich, schon auch ein Stück weit mit einem gewissen Lächeln, das einfach auch, weil das ist einfach so.
4: Ob Mike Franz am Samstag lächelt, wird sich zeigen. Die Fans jedenfalls lächeln heute schon.
12: Ja, wir haben jetzt 33 Jahre lang auf Bundesliga gewartet, ja, und das Abenteuer kann jetzt beginnen.
3: Der deutsche Kader für die Frauen-Basketball-WM 2026 in Berlin steht fest. Und mit dabei im Kader von Bundestrainer Olaf Lange ist mit Emma Eichmeier eine der zentralen Spielerinnen der St. Louis Royals. Die Weltmeisterschaft geht vom 4. bis 13. September. In der Gruppenphase trifft Deutschland auf Spanien, Japan und Mali. Und das war's vom Sport. Und es geht zurück zu Julia.
13: Vielen Dank, Leonie. Ja, es gibt wohl fast keinen Haushalt in Deutschland ohne irgendein Teil von IKEA. Wie gut ist die Qualität der Möbel wirklich? Und unter welchen Bedingungen arbeiten die Angestellten dort? Antworten gibt es gleich im Marktcheck um 7:45 im SR-Fernsehen. Jetzt zum Schluss noch die Wetteraussichten. Bis bald. Tschüss.
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0: Wir haben uns hier mit meinem Team darauf spezialisiert, an Oldtimer zu arbeiten.
1: Ich bin der Andreas Thielen und arbeite jetzt bis zum 30.11. noch bei den Ford-Werken. Dann wird die Produktion zum 1. Dezember eingestellt. Und mein Sohn, der hat jetzt am 1. September eine Ausbildung bei Ford in Saarlouis begonnen als Mechatroniker.
2: Wir sind die Gebrüder Schumann GmbH, ein Autohaus in Saarbrücken.
3: Unser großes Hobby und Leidenschaft ist Motorsport und vor allem Rennsport.
4: Das ist natürlich schon ein Riesenproblem für uns und für die Beschäftigten, wenn wir dann in Konkurrenz gehen zu einem Niedrigkostenstandard, was wir nie erreichen können. Eine Fertigung in Bursa aufzubauen, bedeutet den Tod dieses Werkes.
5: Es gibt fast keinen Tag, wo ich nicht irgendeine Schraube drehe. Das Schrauben ist die Leidenschaft und das Fahren ist ein Nebenaspekt.
6: Ja, heute steht an, dass mein Papa vorbeikommt mit seinem Jeep SRT8. Der bekommt die Endschalldämpfer getauscht, damit er ein bisschen mehr Klang hat. Man muss natürlich darauf achten,

0: Spielraum mit den Verbindern hat.
1: Das hat schon in der Kindheit angefangen. Vater hat mir das in die Wiege gelegt, mit der Schrauberei an Autos. Und ja, dadurch habe ich mir eine eigene Hobbywerkstatt aufgebaut. Grundsätzlich habe ich Ausbildung zum Kfz-Mechatroniker gemacht. Da habe ich aber nicht lange in dem Beruf geschafft. Man hat so wenig in der Branche verdient. In der Industrie hat man mehr verdient. Und das Gute daran ist, dass ich es nicht täglich mache jetzt und der Spaß an meinem Hobby dadurch nicht verliere.
0: Es ist extra für Auspuffgummis. Wie man sieht, sind die sehr fest. Und mit dem hat man relativ viel Kraft, um die rauszuziehen. Aber der Dorf hat wirklich viel Fuppes. Oh, lecker. Aber da muss man einfach andere Mittel ergreifen. Und da hat's verloren. Mein Sohn ist auch viel dabei. Zeigt normalerweise viel Interesse.
1: Also wir sind schon relativ oft hier an unsere Autos schrauben, an der Family ihre Autos schrauben. Ist auch ein guter Treffpunkt mit Freunden. Ja, ist so eine Art kleine Familie entstanden.
0: So. Da war es das. Ja.
2: Hast du es gefunden?
0: Ja. Das ist durchgerostet, deswegen hört man das auch hier. Abgefault.
3: Ja. Ja, komplett abgefault.
0: Das dann jetzt. Gut.
4: Ja. Das ist auf jeden Fall der richtige Zeitpunkt für Wechsel. Das ist V8. Und eigentlich von dem Klang von dem V8 hört man nicht viel. Und es ist eigentlich nur um den Sound eigentlich gegangen. Aber wie man sieht,
0: wurde es Zeit.
4: Wurde es Zeit für was Neues. Ist halt keine Überraschung, was jetzt hier rauskommt, wie der Klang ist. Ob zu leise, ob zu laut.
0: Entweder man ist zufrieden oder man hat Pech gehabt.
5: Das Autoland Deutschland heißt ja das Industrieland Deutschland und damit jeder siebte Arbeitsplatz, wenn ich das noch richtig im Kopf habe, hängt mit an der Autoindustrie. Also das dürfen wir natürlich nicht verlieren, weil davon hängt auch sehr viel unseres Wohlstandes ab, was viele vielleicht noch nicht so richtig gesehen haben. Also Kaufkraft und Wohlstand kommt durch die Automobilindustrie und es lohnt sich immer dafür einzutreten, weil es ist unsere Arbeitswelt, sind unsere Arbeitsplätze und am Schluss unser Leben in dieser Demokratie.
6: Damian, ich habe noch was für dich.
7: Super, also, vielen Dank.
6: Sei es wie ja, das Stehen, dass man es direkt wieder greifen kann für die nächste Veranstaltung, für die nächste Aktion.
8: Die Maßnahmen, die wir vorgestellt haben, gehen von einem Abbau von 1250 Stellen bis Ende 2030 aus. Dafür sind einzelne Maßnahmen vorgestellt worden. Und ja, das ist im Moment der Plan und darüber werden wir mit den Arbeitnehmervertretern dann relativ zügig in Gespräche einsteigen, um hier Lösungen zu finden.
9: Also ich habe mit gerechnet, dass es sehr schlimm wird. Dass es so schlimm wird, habe ich nicht gerechnet. Ich persönlich denke darüber, so kann man nicht mit Beschäftigten umgehen. So kann man nicht als Bosch in der Öffentlichkeit auch wirken, sondern man muss Perspektiven darstellen. Und bis dato gibt es keine Perspektive. Das Einzige, was Bosch jetzt macht, unsere Führungsspitze ist, schmeißt die Leute raus. Und damit können wir unser EBIT, unser Profit maximieren. Das ist das Einzige, was wir als Antwort haben. Und ich glaube, das ziemt sich nicht für Bosch solche Vorgehensweise und so eine Taktik einzuschlagen.
10: Wir erleben keine herkömmliche Krise im Automobilmarkt, sondern einen ganz tiefgreifenden Wandel, einen strukturellen Wandel. Dabei ist zu bemerken, dass die Mobilitätswende

0: Ende nicht wirklich verfängt. Wir sehen zu wenig Elektromobilität auf den Fahrzeugen. Wir sehen vor allem keinen Wasserstoff. Und Kompetenzen, die müssen gepaart sein mit Wettbewerbsfähigkeit der Standorte. Da haben wir Rahmenbedingungen, die nicht wirklich günstig sind. Ja. Und auch immer steigende Lohnkosten, um ein Beispiel mal zu nennen. Daher sind wir jetzt gezwungen, in der Form zu handeln.
1: Ich glaube, dass die örtliche Politik sich muss mit einmischen, weil es geht um Zukunft von vielen hunderten Arbeitsplätzen in unserer Region. Für mich ist die Frage, stellt man sich auch gegen Unternehmensentscheidungen, verlangt man vom Unternehmen auch, das jahrelang hier gefertigt hat, auch dementsprechend die Randbedingungen geschaffen worden sind, daran festzuhalten, weil es geht um viel mehr als nur um diese Arbeitsplätze. Es geht um eine Region, die massiv Kaufkraftverlust wird erleben, wenn sich diese gut bezahlte Jobs in Homburg und dieser Region verabschieden.

0: saarländische Rallye-Meisterschaft. Ich war Führender der Meisterschaft mit 0,1 irgendwas Punkte Vorsprung. Felix war auf 2. Dann war eine Wertungsprüfung 5 von 7. Da habe ich ein Schlagloch oder eine Kante getroffen, wo dann die Radaufhängung vorne rechts gebrochen war. Ja, ich habe es dann halt gleich gemerkt und habe gedacht, okay, gut, das war's jetzt.
1: Und dann macht es keinen Sinn, weiterzufahren, weil es ist auch gefährlich, wenn dir das Rad irgendwo wegklappt und dann kann Gott weiß was passieren.
0: Also ich habe dieselbe Kante auch getroffen. Mein Achsschenkel hat das Ganze aber größtenteils überlebt. Ich hatte Vibrationen, ja, dann sehe ich meinen Bruder auf der Seite stehen, war etwas abgelenkt, habe die Ansagen von meinem Co-Pilot einfach überhört, gute 15 Meter zu spät gebremst. Ein Fehler bedeutet meistens, jetzt ist Ende. Und so war es dann auch. Da haben wir uns im Graben wiedergefunden.
2: Da waren wir eigentlich beide der Meinung, okay, jetzt haben wir es beide verloren.
0: Beide in Ausfall, vorher schon genug gepunktet und dann tatsächlich Erster und Zweiter geworden dort. Besserer Ausgang leider für meinen Bruder. Einen kurzen Moment habe ich mich geärgert, aber dann habe ich gedacht, es ist mein Bruder, er hat es auch verdient, also alles okay.
1: Normaler Verschleiß beim Rallye-Auto, das sind immer diese Sperre, dass man nicht die Kurve so schneiden kann. Das machen die immer mit so Baustelle-Absperrung. Ja, die sind halt stabiler als Außenspiegel.
3: Ist aber immer dasselbe, wo du kaputt machst. Weil meistens reparierst du ja jedes Mal.
1: Ja, meistens Beifahrerseite und meistens setze ich die nochmal in Stand mit viel Klebstoff.
3: Für nächstes Mal ein paar kleine dran machen. Dann sind sie nicht so oft platt. Meine Hand ist ja gut geheilt. Ich habe, glaube ich, nur einer Spiegel kaputt gefahren. Du, zwar auch immer nur einer, aber das 70 Mal.
1: Ohne zu übertreiben, 20 Mal bestimmt.
3: Bau meine Hose aus.
1: Jo.
0: Da wir alle Technik und alle Vorbereitungen selbst ausführen, muss ich kein Team dafür bezahlen. Das geht natürlich nur mit harter Arbeit und das nach Feierabend. Also es ist oft so, wir sperren hier um 6, 7 Uhr zu, sind mit der normalen Arbeit fertig und dann arbeiten wir drüben von 7 bis 10, 11 Uhr, manchmal auch 12 Uhr abends, damit wir die Autos vorbereitet bekommen. Also in unserem Hause steht der Generationswechsel an. Wir sind jetzt dann die zweite Generation, übernehmen das Geschäft von meinem Vater und von meinem Onkel. Sind gewisse Herausforderungen. Im Moment ist die Automobilbranche in einem Umbruch, in einer schwierigen Zeit.
2: Es ist komplexer, als das wahrscheinlich früher der Fall war. Aber es macht immer noch Spaß. Meistens zumindest. Und ja, es ist herausfordernd, aber es ist eine schöne Herausforderung.

0: Mein Name ist Natascha Gaspar, ich bin 36 Jahre alt, verheiratet, habe einen kleinen Sohn. Ich habe Elektronikerin für Betriebstechnik gelernt, bei Ford noch, und habe dann auch im Anschluss direkt weitergemacht mit dem Industriemeister für Elektrotechnik. Bin jetzt seit circa 2,5 Jahren hier bei ZF im Unternehmen tätig und jetzt aktuell als Planerin für die Instandhaltung. Wir erstellen die Wartungspläne für diese Anlagen. Und wir legen die Ersatzteile an. Und wir machen ganz viele Störanalysen.
1: Und zwar vernehmen wir immer bei der Schraube 2 am Reparaturplatz hier die Werte.
0: Ja, das müssen wir gerade einmal aufschreiben vielleicht. Ich habe ursprünglich Sport- und Fitnesskauffrau gelernt nach der Schule, also was ganz anderes. Habe dann relativ schnell festgestellt, okay, es gibt hier keine Festanstellungen, man verdient kaum was. Naja gut, und wie es dann halt so ist, Ford, Familienunternehmen irgendwo im weitesten Sinne. Allein mein Vater hat dort gearbeitet, über 40 Jahre. Und ja, so kam es dann, dass er dann meinte, naja, wenn du was verdienen möchtest und einen sicheren Job, damals noch sicheren Job haben möchtest, komm zu Ford. Ja, und so bin ich dann eigentlich bei der Ford gelandet. Genau, war dann in Summe ungefähr 13 Jahre dort. Und wenn mir dort nicht die Perspektive gefehlt hätte, wäre ich auch nie dort weg.
2: Natürlich, mittlerweile muss man sich an den Spruch gewöhnen aus dem Freundes- oder Familienumfeld, ja, wärst du doch besser nicht zur ZF gegangen. Ich muss sagen, für mich persönlich, es war die beste Entscheidung für mich, hierher zu kommen. Ich bin erst seit 2 Jahren im Unternehmen und auch dort gab es schon die ein oder andere Negativschlagzeile. Stellenabbau droht, ist aber auch irgendwo nicht zu vermeiden, wenn man nimmt die Automatisierung, es wird immer mehr, man braucht weniger Hände, die mit anpacken.
0: Die Technik entwickelt sich halt einfach weiter, das ist so, das ist aber auch gut so und von daher muss man halt schauen, dass sich vielleicht jeder persönlich mitentwickelt. Ich denke, das ist halt ein ganz wichtiger Punkt.
2: Ich persönlich kann nicht sagen, dass ich mir Sorgen mache. Natürlich glaube ich nicht, dass mein Job sicher ist. Ehrlich gesagt, wessen Job ist heutzutage schon sicher?
3: In ganz Deutschland haben heute tausende Beschäftigte von ZF für den Erhalt ihrer Arbeitsplätze demonstriert.
4: Gegen 13 Uhr will der Betriebsrat von ZF in Saarbrücken den Mitarbeitern die Lage erklären. Die ist kritisch, denn Ende des Jahres läuft eine Betriebsvereinbarung zur Standortsicherung aus. Viele bangen um ihren Arbeitsplatz. Schließlich wurden schon im vergangenen Jahr 1500 Jobs gestrichen. Und die Geschäftsführung hat angekündigt, dass es noch deutlich mehr werden.
2: Ich weiß jetzt nicht, in welche Richtung es geht. Ich meine, Stellenabbau wurde ja schon bekannt gegeben, dass es das geben wird. In welchem Ausmaß gilt abzuwarten. Mal gucken, was jetzt die nächsten Tage kommuniziert wird.
5: Hey Audi, spiel Classic Rock Radio.
6: Okay, ich spiele jetzt Classic Rock ab.
5: Ich heiße Ramon Mack, ich bin Marketingmanager für die Zenbox GmbH in Köcke. Wir sind führend im Bereich natürlichsprachiger Assistenzsysteme. Das Faszinierende an der Sache ist, dass ein Unternehmen aus dem Saarland praktisch auf dieser Bühne mit den großen Playern aus dem Silicon Valley und aus China halt einfach sich den Markt teilt, also praktisch auf Augenhöhe. Und wir sind nur einer von vielen, sondern wir sind einer der entscheidenden Player. Und das ist das, was motiviert.
7: Wir haben das Unternehmen 2008 aus dem DFKI heraus gegründet. Wir waren damals zu viert. Und heute hat das Unternehmen 180 Mitarbeiter. Das Projekt SmartCom bildet die Grundidee der Zenbox ab, ja, und war eben auch so ein bisschen die Blaupause für unsere Gründung. Damals, und das muss man mal überlegen, 2000, das ist schon ein paar Jahre her, also jetzt 26 Jahre, mit dieser Zielsetzung, Sprachbedienung, Bedienung von komplexen Geräten und Anwendungen wirklich breit zu untersuchen in allen Lebensbereichen, ob das jetzt im Fahrzeug ist.
8: Ich möchte zur alten Brücke gehen.
9: Ich führe Sie jetzt zur alten Brücke.
10: Der Benutzer kann jederzeit auf ein anderes Endgerät wechseln. Um sich zu Fuß zur alten Brücke führen zu lassen, verwendet Gerd Herzog nun das mobile Gerät.
9: Folgen Sie leicht links der Hauptstraße, fährt 50 Meter.
7: Aus meiner Sicht war das ein extrem visionäres Projekt damals. Wir haben tatsächlich davon geträumt,

0: irgendwann in der Großserie im Fahrzeug vertreten zu sein. Wir haben davon geträumt, Bedienung von Geräten zu vereinfachen, Komplexität rauszunehmen. Wenn man dann auch sieht, wie sich das Ganze entwickelt hat. Es werden ja eine Vielzahl von Geräten mittlerweile über Sprachbedienung, über KI-Assistenten bedient, waren wir nicht auf dem falschen Dampfer unterwegs.
1: Herr Audi, kann ich in Davos Skifahren?
2: Aktuell wird es in Davos wahrscheinlich nicht schneien. Die Temperatur beträgt 13 Grad Celsius mit mäßigem Wind aus nordöstlicher Richtung.
0: Und ganz wichtiger Punkt war tatsächlich im Jahr 2011 der erste Kontakt mit der Vorentwicklung der Audi AG. Und es hat dann tatsächlich bis zum Jahr 2017 gedauert, bis wir in der Automobil-Großserie waren. Und das waren dann solche Fahrzeuge wie der Audi A8, der Audi A6, der Porsche Cayenne. Das hat dann ab Gründung also 9 Jahre gedauert, bis wir da hingekommen sind. Es sind Wettbewerber in den Markt eingetreten, wie Google, wie Amazon. Amazon hatte zu dem Zeitpunkt gute 4000 Leute in ihrem Speech-Team. Und da war für uns halt vollkommen klar, dass wenn wir am Markt weiter bestehen wollen, müssen wir wesentlich stärker wachsen.

0: Wir haben vom pensionierten Unternehmer, Vorstandsvorsitzenden bis zum Azubi alles in der Kundschaft. Alle teilen die Leidenschaft fürs Auto. Wir haben schon Autos, in die über 100.000 Euro investiert wurden. Definitiv. Mehrere gehabt.
1: Mir hatte das Holz ja erst richtig abtrocknen gelassen und ans Grund gereinigt. Aber wir müssen es doch komplett rausholen, weil das muss komplett überarbeitet werden auf Vorder- und Rückseite.
2: Wie sieht das Holz aus? Schwer krumm. Und da geht's.
1: Ja. Es wird nicht erneuert, weil der alte Look gut zu dem Fahrzeug passt. Wir machen es halt nur so, dass es halt noch ein bisschen Patina hat, aber top geschützt ist. Wenn der Ausbau stattfindet und es kommen Unwägbarkeiten zustande, dann muss der Plan meistens dann abgeändert werden.
3: Hier ist Rüdiger Strauss von Germany calling RS Automobile. We have a 1955 3100 half-ton pickup from Chevy and we need a new chrome front bumper including mounting package. Can you supply that?
0: Was die Ersatzteilversorgung von älteren Fahrzeugen angeht, sind die Amerikaner sehr gut aufgestellt, weil das eine große Szene gibt. Es gibt natürlich auch spezielle Sachen, die man vielleicht nur noch gebraucht bekommt, die aufbereitet werden müssen oder aufgearbeitet werden müssen. Viele dieser Händler sind aber noch wenig digital unterwegs. Das heißt, die muss man wirklich kennen, anrufen, weil da gibt es keine E-Mail-Adresse oder eine Internetseite, sondern da geht das noch alles auf die alte, bewährte Art und Weise. Ja.
4: Muss noch geklärt werden, ob die originalen Gurte drin bleiben oder ob der sogenannte Hosenträgergurte bekommt, also die, wo man aus dem Rennsport kennt. Genau, wenn wir das abgeklärt haben, dann kann man den Part dann auch noch umbauen. Dann wäre der Teil Sitze schon mal abgeschlossen.
1: Im Moment, wo ich händeringend darauf warte, ist dieser Bremsschlauch an der Hinterachse. Das ist ein ganz spezieller Bremsschlauch, der speziell für diese Hinterachse und dieses Bremssystem gebaut wurde. Hersteller war unbekannt. Es gab keine Informationen, wo der hergekommen ist. Und es war natürlich jetzt enorme Recherchearbeit, um herauszufinden, wer uns noch so einen Bremsschlauch kann machen.

0: Und uns mitgeteilt, okay, dass in Fort St. Louis kein weiteres Fahrzeug gebaut werden soll. Ja, da waren wir natürlich alle sehr geschockt und es war schon ein Schlag ins Gesicht. Hat man so eigentlich nicht damit gerechnet.
1: Heute hat der Konzern das Aus für den Standort verkündet.
0: Ich war schon geschockt und man war auch sehr traurig auf dieser. Auf dieser Versammlung hat man gemerkt, es war zuerst Totenstille, dann natürlich lautes Geschrei und Gebuhe, aber man war schon geschockt, dass man wusste, es geht in Saarlouis nach über 50 Jahren einfach nicht weiter. Ich habe tatsächlich immer nur an Autos gearbeitet und das war schon sehr emotional, mit meinem Sohn zusammen da zuzugucken, wie das letzte Fahrzeug vom Band rollt. Das war sehr emotional. Also man hat ganz viele gestandene Männer, von denen man es niemals gedacht hätte, dass sie weinen, bitterlich weinen sehen. Ja, es war schon so eine Endzeitstimmung und ein sehr, sehr komisches und bedrückendes Gefühl, weil man wusste, okay, das war jetzt tatsächlich der letzte. Und ja, da wird nie mehr wieder ein Auto gebaut. Und in dem Jahr zwei erinnert man sich vielleicht auch gar nicht mehr, weil dann die Hallen auch schon nicht mehr stehen. Ja, für mich also auch die eine oder andere Träne verdrückt, vor allem weil dann mein Sohn neben mir stand, ich gesehen habe, okay, der hat sich auch komisch gefühlt mit seinen Azubi-Kollegen. Durften wir alle nochmal auf dem letzten Fort unterschreiben. Das habe ich mit ihm dann zusammen gemacht. Und ja, ich wusste nicht so richtig, wie ich mich verhalten sollte. Ich wollte ja vor ihm auch nicht hier zeigen, dass es mich schon sehr trifft, weil für ihn es ja auf eine irgendeine Art und Weise ja weitergeht. Wollte ich ihm jetzt nicht so irgendwie zeigen, ja, aber ist ja alles doof, was ist hier passiert und alles vorbei. Es geht ja Gott sei Dank auch für ihn mit der Ausbildung weiter. Er kann ja seine Ausbildung da fertig machen. Habt ihr so bei euch auch drüber gesprochen, so? Letzter Auto, wie haben sich die anderen so gefühlt?
2: Viele waren da in dem Raum, haben noch unterschrieben,
1: Noch, ja.
2: Bilder gemacht. Ja, was denken wir drüber? Wir sind schon traurig gewesen, also an dem letzten Tag.
0: Ja, so ist das, ja. Jetzt bin ich mal gespannt, wo ihr dann euren Arbeitseinsatz und so bekommt. Also bei uns in die Endmontage oder da, wo ich war, 17 Jahre lang, da kriegst du ja eigentlich nichts mehr gezeigt, ne?
2: Ja, ein Auto stellen wir ja sowieso nicht her.
0: Nee. Aber es sind ja noch Anlagen da, wo, an denen ihr dann ausgebildet werdet, wo ihr dann Instandhalten oder Wartungsarbeiten machen müsst. Also es ist noch genug für die Ausbildung da. Ich glaube, an Arbeit mangelt es nicht. Es ist halt nur eine andere, ne?
2: Nichts mehr klackern, keiner fährt da mit irgendwelchen Wägen rum oder Leute laufen da rum, nur noch, es wird nur noch alles abgerissen. Ist ab und zu mal noch laut, aber sonst ist Totenstille dort. Siehst noch ein paar Leute in die Kantine laufen, aber mehr ist da auch leider nicht mehr.

0: Ich habe früher selber viel an Autos geschraubt, und aber durch Arbeitsunfall geht das bei mir heute nicht mehr. Früher hat er, wie sein Sohn, immer geholfen. Und ja.
1: Bei mir hat das tatsächlich auch schon mit 10 angefangen. Da hat man angefangen mit dem Fahrrad zu schrauben, und dann ging das weiter mit Pocketbikes, so kleine Mini-Motorräder, dann weiter mit Roller und dann natürlich zum Auto. Ja, natürlich ist man jetzt angefixt, wie es sich anhört, ne? Im Vorfeld kann man sich schon so ein bisschen informieren, ich meine YouTube-mäßig und so. Da kann man dann schon mal reinhören, aber es ist halt überhaupt gar kein Vergleich, wenn du es live hörst.
0: Ey, gib Gummi, lass klingen. Gib mal Gas. Ganz anderer Klang. Fünf.

0: wie erwartet, jetzt nicht unbedingt die Schreianlage. Also, das ist okay. Das passt.
1: Man soll ja auch noch normal mitfahren können. Und nicht, dass man auf der Autobahn im Auto sitzt und sich die Ohren zuhält. Das soll ja doch noch angenehm im Auto zu fahren werden. Super.
0: Er muss zufrieden sein, das ist sein Auto.
1: Ich bin zufrieden.
0: Mein Sohn, der ist halt auch mit hier in der Hobbyhalle am Schrauben und hat natürlich Bezug zu Autos und er hat auch Spaß daran. Er fragt nach oder macht selbstständig Dinge mit. Und da lege ich auch viel Wert drin, dass er nicht nur vom PC hängt. Ja, er soll schon handwerklich was arbeiten können. Und ja, dann ist es halt jetzt so geendet, dass ich ihm ein Kart gekauft habe und er dann jetzt eigenständig Kart fährt. Fährt schon ganz flott für sein Alter. Der will immer gewinnen. Ich meine, deswegen ist auch schon sein erster Unfall passiert, gell?
2: Jeder hat Einflüsse aus seiner Kindheit mitgenommen und klar, der Knight Rider ist ein ganz großer Einfluss.

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1: Mit Peter Schwarz. Guten Morgen, Peter.
2: Moin, hallo.
1: Sieht im Moment noch nicht so nach dem freundlichen, sonnigen Tag aus, aber das täuscht vor, ne?
2: Ja, die trübe Suppe hat sich ein bisschen festgesetzt. Sie hat uns ja auch gestern die Temperaturen, die wir eigentlich erwartet haben, deutlich nach unten korrigiert. Das muss man sagen. Das drückt da von Frankreich so richtig schön rein, diese Feuchtluftmasse, und staut sich dann am Hochwald. Und deshalb wird der Vormittag heute auch noch eine recht trübe und bewölkte Angelegenheit sein. Hier und da kann sogar ein bisschen tröpfeln oder regnen, also nicht wundern. Aber das wird im Laufe des Tages besser. Am Nachmittag bekommen die Wolken nach und nach immer mehr Lücken. Und die schönsten Stunden werden die, wenn die meisten Feierabend haben. Also am späten Nachmittag und frühen Abend. Zwar können wir nicht ganz ausschließen, dass es auch dann nochmal einen kleinen Schauer gibt. Gewitter glaube ich jetzt mal eher nicht heute. Die meisten werden es aber dann trocken haben. Und die Temperaturen gehen deutlich hoch auf 24 bis 27, wenn die Sonne ein bisschen gut mitarbeitet, auch noch auf 28 Grad.
1: Und wie geht es in den nächsten Tagen weiter?
2: Erstmal haben wir diese schwülwarme Luft, die uns den morgigen Donnerstag erwartet und dann den wärmsten Tag der Woche bringt mit 26 bis 30, vereinzelt 31 Grad. Die Sonne ist etwas häufiger mit dabei als heute. Im Verlauf sind dann aber auch einzelne Schauer und Gewitter möglich. Die meisten werden wohl in der Nacht zum Freitag durchziehen. Da kann es dann kräftiger schütten und zur Sache gehen. Auch am Freitag selbst im Tagesverlauf weitere kräftige Schauer und Gewitter möglich. Bei den Temperaturen dann wieder Normalkurs für die Jahreszeit mit 20 bis 24 Grad. Und ganz ähnlich geht es auch ins Wochenende etwas wechselhaft mit Schauern und mäßig warm.
1: Danke für die Aussichten. Schönen Tag dir. Tschüss, Peter.
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0: SR3 am Mittwoch. Der Kanzler ist wieder da, das Kabinett ist zurück aus der Sommerpause. Und wie in den ersten Schultagen, wo so die Klassensprecher gewählt werden und die ersten Elternabende sind, so hat auch die Regierung zu einer Auftakt-Regierungsklausur in Brandenburg im Schleusener Hardenberg zusammengerufen. Heute ist der zweite Tag. Birte Sönnigsen beobachtet das alles für uns. Birte, das ist das erste Mal, glaube ich, dass Merz die neue Mannschaft nach dem Umbau im Juli zusammentrommelt. Wie gelingt so der Neustart bisher?
1: Ich würde sagen, alle sind super bemüht zu zeigen, wie gut dann doch die Stimmung ist. Das fällt natürlich auch leicht in so einem schönen Schlossgarten, schönes Schloss, bestes Wetter. Also geht es natürlich auch darum, gute Bilder zu produzieren. Und noch haben wir nichts gehört, dass es hinter den Kulissen anders gelaufen ist. Ich habe irgendwann im Schlossgarten ein einsames Schlagzeug gesehen, dachte nicht, dass da sich jetzt irgendjemand abreagieren sollte. Und ich habe darauf gesetzt, dass der Rest der Band samt Instrumente dann noch erscheint. Und es war später auch Musik zu hören.
0: Ja, hat auch gesehen, wie in den Bildern, wie die alle ankommen. Nina Wagen jetzt als neue Chefin des Bundeskanzleramtes. Die wollen alle sehr locker wirken, oder?
1: Ja, das auf jeden Fall. Es wollten anfangs nicht so viele mit uns reden. Da haben wir ein bisschen rübergerufen, gesagt, na, was erwarten Sie denn hier? Wie ist die Stimmung? Dann sagte Bärbel Baas, meine Stimmung ist bestens. Und die der Regierung sagte sie, die wird gleich noch besser. Also das war ungefähr so das Niveau. Die kamen einer nach dem anderen vorgefahren und haben sich dann in die Arbeit gestürzt.
0: Also was ich gestern gehört habe, war das Wort, das wir schon in den letzten Monaten vor der Sommerpause immer wieder gehört haben, Reformen. Ich dachte, wir seien damit durch. Was kommt jetzt noch?
1: Nee, noch lange nicht. Da wird lange drüber diskutiert. Vieles wurde vorbereitet. Es gab viele Kommissionen. Deswegen kommt es dir vielleicht so vor, als sei das schon alles durch. Aber das muss ja noch in Gesetze gegossen werden. Da steht an, die Rentenreform, die Pflegereform, eine Steuerreform, ein großes Entbürokratisierungsgesetz, weitere Gesundheitsreformen. Also viel Arbeit für die Regierung. Und da werden viele Diskussionen über sehr viele Details in den nächsten Wochen und Monaten auf uns warten.
0: Ist der Hitzesommer Thema?
1: Er ist Thema nicht der offiziellen Klausur, sondern der Kabinettssitzung. Die findet heute auch statt, wie eigentlich jeden Mittwoch, nur nicht im Kanzleramt, sondern eben im Schloss. Da sind jetzt aber keine Entscheidungen zu erwarten. Da tritt der Bundeskanzler auf die Bremse, hat gesagt, das wird jetzt erstmal so eine Bestandsaufnahme sein. Da haben Union und SPD, was die Klimaanpassung, den Hitzeschutz angeht, ja durchaus unterschiedliche Vorstellungen gerade. Aber Friedrich Merz, der war ja am Wochenende im Waldbrandgebiet in der Eifel unterwegs und da hat er ja gesagt, wir werden alles tun, um den Klimawandel zurückzudrängen. Und daran wird er sich in den nächsten Wochen und Monaten messen lassen müssen. Wenn wir zurückblicken auf den Mai, da hat der Expertenrat für Klimafragen nämlich gerade erst gesagt, mit dem Klimaschutzprogramm, das die Bundesregierung bisher vorgelegt hat, wird Deutschland die Klimaziele nicht erreichen. Das heißt, kommt jetzt darauf an, was passiert da in den nächsten Wochen und Monaten? Was wird da konkret neu auf die Agenda gesetzt? Bislang nichts zu sehen.
0: Der Wald hat gebrannt, bei Merz hat wahrscheinlich die Hütte gebrannt, wenn er seine aktuellen Zustimmungswerte gesehen hat, die auch wieder auf dem Rekordtief sind. Wie tritt er denn auf momentan dort auf dem Schloss?
1: Ich finde, das war so ein typischer Auftritt des Kanzlers bisher. Er hat von seiner Bundesregierung aber auch mehr Tempo eingefordert. Er hat gesagt, wo es nötig ist. Da soll diskutiert, auch gestritten werden. Aber er sagt, es ist jetzt wichtig, dass schnelle Entscheidungen eben getroffen werden. Da geht es ihm um die anstehenden Reformen, über die wir gerade gesprochen haben. Pflege, Rente, Steuer und so weiter. Die waren ja jetzt schon mehrfach angekündigt von ihm, von der Regierung. In diesem Herbst sollen sie jetzt aber auch wirklich umgesetzt werden.
0: Regierungsklausur in Brandenburg, im Schloss Neu-Hardenberg. Birte Sönnigsen beobachtet das Ganze für uns. Vielen Dank und einen guten Morgen und einen spannenden Tag, Birte.
1: Danke dir.
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1: Um gleich halb acht mit Ute Mühlbauer. Guten Morgen.
2: Guten Morgen. Letzter Tag der Kabinettsklausur. Dabei befasst sich die Bundesregierung auf Schloss Neuhardenberg mit den Folgen der Hitzewellen. Außerdem geht es um die Wettbewerbsfähigkeit der Wirtschaft. Folgen der Dürre in Mittelamerika. Ab September wird deshalb der Schiffsverkehr durch den Panama-Kanal verringert. Davon sind auch deutsche Reedereien betroffen. Der Kanal verbindet Atlantik und Pazifik. Für die Schleusen wird Wasser aus zwei Seen benötigt, die wegen ausbleibendem Regen weniger gefüllt sind. US-Atomabkommen mit Saudi-Arabien. Präsident Trump hat dem Kongress ein Abkommen vorgelegt, das eine zivile Nutzung unterstützen soll. Dafür müsse Saudi-Arabien aber seine Beziehungen zu Israel verbessern. Saarlandtag berät über Bevölkerungsschutz. Ein Gesetzentwurf der Landesregierung sieht unter anderem landeseigene Regeln zum Schutz kritischer Infrastruktur vor. Weitere Themen sind der Landesentwicklungsplan und die Inklusion an Schulen. Industriegeschichte in Kaiserslautern. Mit einem Projekt will die Stadt ehemalige Industrieorte wie die Kammgarnfabrik und das Pfaffgelände besser schützen und für die Zukunft erhalten. Sie sollen auf einer Karte erfasst werden. Bürger können Vorschläge und Erinnerungen einbringen. US-Country-Legende Dolly Parton ist tot. Nach Angaben ihrer Familie starb die Musikerin gestern im Alter von 80 Jahren. Im Laufe ihrer über 60-jährigen Karriere veröffentlichte Parton fast 50 Studioalben und verkaufte mehr als 100 Millionen Platten. Zu ihren bekanntesten Hits gehören Jolene und I Will Always Love You.
1: Danke, Ute.
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1: Trüb und grau der Start heute in diesen Mittwoch. Die Nebelfelder können sich auch noch eine Zeit lang halten. Der Vormittag also wahrscheinlich eher die graue Variante. Vielleicht kann es ein bisschen Regen geben aus diesen Nebelfeldern heraus. Aber darüber, da wartet die Sonne, darüber wartet der blaue Himmel. Den werden wir am Nachmittag zu sehen bekommen. Insbesondere auch in den späteren Nachmittagsstunden wird es noch recht freundlich. Temperaturen bis zu 28 Grad.
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1: A620, Saarlouis Richtung Saarbrücken, zwischen Völkling Ost und Gersweiler heute Morgen 15 Minuten einplanen. Geblitzt wird in der Ortsdurchfahrt von Marpingen und ganz frisch kommt ein Blitzer rein, am Ortsausgang von Wattgassen gemeldet in Fahrtrichtung Werbeln. Vielen Dank dafür. 0800 700 8000, das ist unsere kostenlose SR3 Blitzer- und Stauhotline.
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1: Hallo und guten Morgen, hier ist Michael Friemel, wünsche Ihnen einen schönen Mittwoch.

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1: Heute mit Corinna Achtermann von der Katholischen Kirche.
2: Vor ein paar Tagen habe ich mich nach sehr langer Zeit mit einer guten Freundin verabredet. Und obwohl wir uns seit einer Ewigkeit nicht gesehen haben, war es, als hätten wir uns gestern erst getroffen. Bei manchen Menschen ist es einfach so, dass es keine Rolle spielt, wie lange man sich nicht gesehen hat. Bei anderen braucht es mehr Energie, um die Freundschaft am Leben zu halten. Mir sind Freundschaften wichtig. Ich mag es, gemeinsam zu lachen, gemeinsame Erlebnisse zu sammeln, einander zuzuhören, sich kritisch zu hinterfragen und schwierige Zeiten Seite an Seite durchzustehen. Und dennoch kann es passieren, dass manche Kontakte abbrechen. Nicht wegen eines Streits, sondern weil sich nach und nach niemand mehr gemeldet hat. Aus gelegentlichen Nachrichten wurden lange Pausen, bis der Kontakt schließlich ganz verloren ging. So oder so, Beziehungen brauchen Pflege, sie brauchen Aufmerksamkeit und die Bereitschaft, aufeinander zuzugehen. Im Alltag sind es oft die kleinen Dinge, die Beziehungen stärken. Eine kurze Nachricht, ein spontaner Anruf oder die einfache Frage, wie es dem anderen geht. Solche Gesten zeigen, du bist mir wichtig. Für mich werden Beziehungen nicht durch große Worte stark, sondern durch kleine Gesten im Alltag. Wer zuhört, Zeit schenkt, nachfragt oder verlässlich ist, investiert in eine Beziehung. Das gilt für Freundschaften ebenso wie für Familie und Partnerschaft. Beziehung lebt davon, dass beide Seiten bereit sind, aufeinander zuzugehen und die Verbindung lebendig zu halten. Denn Beziehung ist keine Einbahnstraße.
1: Der Zwischenruf auf SR3 um 7.45 Uhr. 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Jetzt gibt's den kleinen Italienischkurs für alle, die nächste Woche auch fit sein wollen. Mit Andrea Bocelli und Judy Weiss.

0: 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SR3 Saarlandwelle am Mittwoch. Der Saar-Kohlewald ist ja Waldgebiet des Jahres 2026 geworden hier in Deutschland, weil da Natur und Geschichte aufeinandertreffen, so die Begründung. Und deswegen gibt es immer wieder Aktionen bei uns im Wald, so zum Beispiel auch in Fischbach momentan. Da können Sie was ganz Besonderes erleben, da können Sie ein sehr altes Handwerk kennenlernen, die Holzkohleherstellung. Unser Kollege Felix Alsfasser ist hier, hat sich das angeschaut. Felix, im Prinzip, mein Holzkohle kaufen, das ist nicht das Thema, das kann man ja wirklich überall. Aber warum stellt denn jetzt der Saarforst im Wald Kohle her?
1: Also die Kohle, die wir im Supermarkt oder im Baumarkt kaufen, das ist ja in der Regel klassische Industriekohle. Mhm. Beim Saarforst hat man sich jetzt überlegt, gemeinsam mit den Azubis die Kohle einfach mal traditionell herzustellen, eben wie man das früher mit den Kohlemeilern gemacht hat. Und dafür hat sich der Saarforst dann auch Hilfe von den Experten geholt, aha, und zwar die Wallhausener Köhler.
0: Ja, das muss man sagen, das sind die Spezialisten hier im Saarland, ne?
1: Das kann man so sagen. Wallhausen, die es nicht wissen, das ist ein Ortsteil von Nohfelden oben am Boostalsee und dort hat die Kohleherstellung mit diesen Meilern Tradition und zwar eine lange. Früher wurden dort zwischen dem 15. und 18. Jahrhundert Kupfererze abgebaut und da war Holzkohle der einzige Energielieferant, um das ganze Metall einzuschmelzen. Die Köhler von heute haben sich dann das Wissen irgendwann mal selber drauf geschafft, zum Beispiel mit Büchern, und wollen die Tradition weiter am Leben halten. Und dann hat sich der Saarforst halt gedacht, das wäre doch mal eine Abwechslung für die Azubis.
0: Ja, super.
1: Und die lernen dort jetzt gerade, wie das alles funktioniert. Vom Fällen des Holzes bis zur fertigen Holzkohle, den ganzen Köhlereiprozess.
0: Also wir haben das bei uns im Wald auch schon gehabt, in Herrensohr, in Kaltnagisch, da gab es auch schon so einen Meiler. Ich war auch schon bei den Wallhausener Köhlertagen zu Gast gewesen. Erklär mal allen anderen, was muss man sich unter so einem Köhler und unter so einem Meiler vorstellen. Du hast ihn ja gesehen gestern.
1: Also den Meiler, den muss man sich vorstellen wie eine, also von der Form her wie ein Iglo, ja, aber halt aus Holz. Jetzt in Fischbach, da haben die Azubis mit den Köhlern aus Wallhausen erstmal Bäume gefällt und die in so 70 Zentimeter Stücke gesägt und danach gespalten. Dann wurde ein Kreis gezogen und dort hat man in die Mitte einen Kamin aus einem anderen Holz gestellt. Und im Prinzip sind das vier Leitern, die zu einem Quadrat zusammengebunden sind. Rundherum wird das gesägte Holz dann etagenweise aufgestellt und am Schluss hat man dann eben so eine Art Holz-Iglo. Das sind drei Etagen übereinander und dann bist du bei 2 Metern ungefähr.
0: Ja, das ist riesig, ja.
1: Dann kommen am

0: Abschluss Tannenzweige drauf und dann noch sogenannte Vasen. Das sind Wiesenstücke, die man mit der Grasseite auf die Tannenzweige legt, um das Ganze luftdicht zu verpacken. Und der ganze Aufbau hat dementsprechend auch ein paar Tage gedauert.
1: Und jetzt fehlt halt noch Feuer, ne?
0: Ja, aber da kommt auch noch eine weitere Erdschicht drauf in den nächsten Tagen, damit das wirklich komplett abgedichtet ist. Und dann wird das Ganze angezündet. Und dann nochmal ungefähr 2 Wochen später hat man Holzkohle.
1: Sag, gibt's noch andere Meiler bei uns im Wald hier?
0: Also es gibt tatsächlich in unseren Wäldern noch alte Meilerplätze, bei denen man angeblich, wenn man gräbt, auch noch Kohle finden kann.
1: Ja, in der Tat. Also bei uns in Kaltnagisch, da gab es das, wie gesagt, auch häufiger im Wald. Natürlich auch nur Erinnerungen an die guten alten Zeiten und im Rahmen von Festen. Aber das ist eine sehr schöne, sehr stimmungsvolle und sehr geruchvolle Angelegenheit. Aber schön, dass die Förster bei uns im Saarland das noch ein bisschen hochhalten und die Azubis das jetzt auch lernen. Felix Alsfasser war für uns unterwegs. Ja, und in Fischbach kann man dann demnächst die Holzkohle auch kaufen, die dort gewonnen wird.

0: Oh, haben Sie das mitgekriegt gestern Abend oder haben Sie die Bilder gesehen von diesem Kettenkarussell auf dem Hamburger Dom, das da stecken geblieben ist? Oh, leck, es ist kein kleines Kettenkarussell. 30 Meter hoch haben die Menschen da gesteckt. 21 Uhr sind sie draufgegangen, es waren 20 Fahrgäste in luftiger Höhe und die mussten dort ausharren.
1: Es war ja schöner Sonnenuntergang, wollte man genießen und dann kam es halt zum Worst Case.
2: Auf jeden Fall denkt man dann schon, wenn die Kräne kommen, müssen wir hier gleich irgendwie rauskrabbeln oder irgendwie werden wir jetzt spektakulär gerettet.
0: Nee, sie haben eine Decken gekriegt da oben, schau mal, damit sie, was waren über, gerade mal so um die 15 Grad nur noch da um diese Uhrzeit. Das ist, wird dann schon frisch, wenn du da 3 Stunden hängst. Und die haben 3 Stunden gehangen, bis sie befreit wurden. Dann ist nämlich das Karussell wieder nach unten gefahren. Das hatte da oben einfach gestoppt, sagt auch Maximilian Hans Müller vom Schaustellerverband.
3: Beim Herablassen der Anlage hat die Fahrstuhlbremse gegriffen. Warum sie trotz eines Nicht-Notfalls gegriffen hat, das muss vom TÜV ermittelt werden.
0: Alles gut gegangen, niemand verletzt, man konnte die Leute beruhigen, aber da musst du schon Nerven haben da oben. Also ich habe einmal im Europapark in der Baumstammachterbahn festgesteckt oben und auch 20 Minuten, dann kam jemand und sagte so, guckt sich die Bremsen an und sagte nur so ins Walkie-Talkie rein, oh komm, mit denen dort probieren wir es mal. Da schluckt man auch. Wobei die gestern ziemlich entspannt waren.
2: Wenn man sehr viel und sehr lange fahren möchte für sein Geld, kann ich das empfehlen, aber ich würde es auf gar keinen Fall nochmal machen. Nee, lieber nicht.
0: Und wie hat sie gemacht, als sie runtergeguckt hat?

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1: Um 8 Uhr mit Lea Kielnecker. Guten Morgen. Und das sind unter anderem unsere Themen. Landtag berät über Bevölkerungsschutz, Schufa droht Sammelklage und Country-Legende Dolly Parton ist tot. Das Wetter im Saarland im Lauf des Tages zunehmend freundlicher und schwül bei maximal 24 bis 28 Grad. Der saarländische Landtag kommt heute zu seiner ersten Sitzung nach der Sommerpause zusammen. Dabei geht es unter anderem um einen Gesetzentwurf der Landesregierung zum Bevölkerungsschutz. Er wird heute in erster Lesung beraten. Einzelheiten von Noah Sari.
2: Die Folgen des Klimawandels oder die Auswirkungen der Kriege in der Ukraine und Nahost. Sie machen laut Landesregierung ein Bevölkerungsschutzgesetz für das Saarland notwendig. Es soll das bisherige Brand- und Katastrophenschutzgesetz ablösen. Vorgesehen sind etwa landeseigene Regeln zum Schutz kritischer Infrastruktur, die die Bundesgesetzgebung ergänzen. Außerdem soll die Bevölkerung mit Unterstützung von Hilfsorganisationen besser auf Krisen vorbereitet werden. Auch der Landesentwicklungsplan wird ein Thema im Landtag sein. Zur Inklusion an Schulen haben außerdem alle drei Fraktionen einen eigenen Antrag eingebracht.
1: Die ersten vollständig in Freisen gebauten Patria-Transportpanzer sollen Ende kommenden Jahres ausgeliefert werden. Das hat der Rüstungskonzern KNDS der Deutschen Presseagentur mitgeteilt. KNDS-Geschäftsführer Kort sagte, es gehe zunächst um fast 900 Fahrzeuge im Gesamtwert von rund 2 Milliarden Euro. Rund 350 davon habe die Bundeswehr festbestellt, weitere knapp 550 sollen folgen. Bis 2040 stehe eine Stückzahl von bis zu 3000 Panzern im Raum. KNDS will bis 2035 knapp 100 Millionen Euro in den Standort Freisen investieren. Aktuell arbeiten dort rund 800 Beschäftigte. Die Stadt Kaiserslautern will bedeutende Orte ihrer Industriegeschichte besser schützen und für die Zukunft erhalten. Im Rahmen eines neuen Projekts sollen unter anderem das Kammgarn, das Pfaffgelände und das ehemalige Eisenbahnausbesserungswerk in der Vogelweh erfasst und auf einer Karte dargestellt werden. Auch die Bürger können Vorschläge und persönliche Erinnerungen einbringen. Die Ergebnisse sollen im November ausgewertet werden und in einen wissenschaftlichen Bericht einfließen. Er soll der Stadt als Grundlage dienen, damit wichtige Industrie Orte nicht vergessen oder überbaut werden. Das Bundeskabinett hat seine zweitägige Klausur im brandenburgischen Schloss Neu-Hardenberg begonnen. Die wichtigsten Themen: Wachstum, Innovation und Wettbewerbsfähigkeit. Zum Auftakt äußerte sich Kanzleramtschefin Warken zufrieden. Dagmar Peppingen berichtet.
3: Es gebe ausreichend Zeit, um auf die Reformvorhaben, die im Herbst vor der Regierung liegen, zu schauen und sich auszutauschen, so die CDU-Politikerin in ARD-Tagesthemen. Ein Vorhaben, die Rentenreform. Sie sei zuversichtlich, dass man das Gesamtpaket so auf den Weg bringen werde, betont Warken. Das Sozialministerium von Bärbel Baas arbeitet an einem Gesetzentwurf, der noch in diesem Jahr beschlossen werden soll. So wie andere Reformvorhaben, beispielsweise in der Pflege und bei der Arbeitszeit. Am zweiten Tag der Kabinettsklausur geht es um das Thema Wettbewerbsfähigkeit. Eingeladen sind der Handwerkspräsident und Start-up-Unternehmerinnen. Bei der anschließenden Kabinettssitzung wird es um den Hitzesommer und die Folgen gehen. Deutschland müsse den Klimawandel weiter eindämmen und sich besser an die Folgen des Klimawandels anpassen, hatte Kanzler Merz zum Auftakt der Klausur betont. Erste konkrete Entscheidungen dazu soll es laut Merz in kommenden Kabinettssitzungen geben.
1: Die Weltwirtschaft hat den durch den Iran-Krieg ausgelösten Energieschock offenbar besser überstanden als befürchtet. Zu diesem Schluss kommt der Internationale Währungsfonds. Die Schließung der Straße von Hormus habe aus mehreren Gründen weniger schlimme Folgen gehabt als erwartet. Dazu zählten der Rückgriff auf Öl- und Erdgasreserven, eine höhere Energieproduktion außerhalb der Golfregion, der Ausbau erneuerbarer Energien und eine teilweise Rückkehr zur Kohleverstromung. Der Vatikan will zwischen Russland und der Ukraine vermitteln. Laut vatikanischen Medien führt der Außenminister des Papstes, Erzbischof Gallagher, derzeit Gespräche in Moskau. Der Heilige Stuhl sei bereit, jede Friedensbemühung zu unterstützen. Es sei essentiell, die Bedingungen für einen politischen und diplomatischen Prozess zu schaffen. Gallagher forderte die Konfliktparteien auf, internationales und humanitäres Recht zu respektieren. Dies betreffe die Zivilbevölkerung, aber auch die Verletzten und Kriegsgefangenen. Der ukrainische Präsident betonte dagegen die diplomatische Rolle Chinas bei der Beendigung des russischen Kriegs gegen die Ukraine. Das teilte Selenskyj auf X mit. Die Öffentlichkeit hat empört reagiert, als sich Mitte Juli herausstellte, dass die Schufa sensible Daten von praktisch jedem Erwachsenen in Deutschland viel länger speichert als gedacht. Recherchen von NDR und Süddeutscher Zeitung hatten das aufgedeckt. Von einer Schattendatenbank ist seither die Rede. Jetzt drohen Deutschlands größter Wirtschaftsauskunftei rechtliche Konsequenzen. Datenschützer wollen gerichtlich gegen die Schufa vorgehen und unter anderem eine Sammelklage vorbereiten. Für SR Info Peter Hornung.
0: Zunächst werde man die Schufa auffordern, Auskunft über die in der Schattendatenbank gespeicherten Daten zu geben, so Marco Blocher, Sprecher der Datenschutzorganisation NEUB zum NDR. Der Betrieb der Schattendatenbank müsse zudem sofort gestoppt werden. Wenn die Schufa das nicht tue, werde NEUB in Kürze Klage einreichen. Gleichzeitig bereitet die Organisation nach eigenen Angaben eine Sammelklage gegen die Schufa vor, mit dem Ziel, Schadensersatz zu erstreiten. NEUB fordert jetzt Interessenten auf, sich für eine solche Klage zu melden. Im Erfolgsfall könnte auch ein niedriger Schadensersatz zum großen Problem für die Schufa werden, angesichts von Millionen Betroffenen. NDR und Süddeutsche Zeitung hatten im Juli darüber berichtet, dass die Schufa unbemerkt von der Öffentlichkeit sensible, veraltete Daten praktisch aller erwachsenen Deutschen bis zu 10 Jahre lang speichert. Die Schufa sieht sich dabei im Recht. Inzwischen wird das Unternehmen offenbar mit Anfragen von Verbrauchern überflutet, die Auskunft über diese von ihnen gespeicherten Daten haben wollen.
1: Im Kampf gegen Drogenschmuggel hat das US-Militär in der Karibik ein verdächtiges Boot angegriffen. Dabei wurden nach Angaben der Streitkräfte 4 Menschen getötet. Beweise dafür, dass auf dem Boot wirklich Drogen transportiert wurden, gibt es nicht. Erst vor wenigen Tagen hatten die USA ein angebliches Drogenboot im Pazifik attackiert. Dabei sollen 2 Menschen getötet worden sein. Davor hatte das US-Militär seine Kampagne gegen den mutmaßlichen Drogenschmuggel aus Lateinamerika mehr als 2 Monate lang pausiert. Die USA wollen Saudi-Arabiens ziviles Atomprogramm unterstützen. US-Präsident Trump hat dem Kongress ein entsprechendes Abkommen vorgelegt. Allerdings knüpfte er die Vereinbarung an Bedingungen. Saudi-Arabien müsse seine Beziehungen zu Israel verbessern. Andernfalls werde die Vereinbarung nicht umgesetzt.

0: umgesetzt. Saudi-Arabien hatte jedoch bereits deutlich gemacht, dass eine Aufnahme diplomatischer Beziehungen zu Israel zunächst einen klaren Weg zu einem palästinensischen Staat voraussetzen würde. Israels Ministerpräsident Benjamin Netanyahu lehnt die Gründung eines palästinensischen Staates dagegen ab. Mit einer großen Eröffnungsshow ist gestern Abend in Köln die Gamescom gestartet. Sie gilt als die weltweit größte Fachmesse für Computerspiele. Auch 5 saarländische Gaming-Studios sind dabei. SR-Reporter Daniel Schlemper.
1: 4 der 5 Saar-Studios präsentieren auf der Gamescom altbekannte Projekte, wie zum Beispiel Mindlock The Apartment vom Neunkircher Ein-Personen-Studio Roofcut Media oder Club Defenders von Debuff Interactive aus St. Ingbert. Aus Saarbrücken dabei ist zum Beispiel das Studio Digitales Interactive. Ihr Detektiv-Abenteuerspiel From Ruins wird zum ersten Mal auf der Gamescom anspielbar sein. Im vergangenen Jahr war auch das Studio Pentapore aus Saarbrücken vor Ort. Laut Mitgründerin Regina Krämer befindet sich das Studio aktuell in der Auflösung. Neben privaten Entwicklungen soll auch die langanhaltend unklare Fördersituation zu diesem Schritt geführt haben. 2024 bis zum Frühjahr 2026 konnten im Saarland nämlich keine Anträge auf Fördergelder für Gaming-Projekte gestellt werden, weil die Landesregierung die dazugehörige Richtlinie überarbeitet hat. Mittlerweile läuft die Förderung wieder.
0: Die Gamescom läuft noch bis Sonntagabend. Auf dem Volksfest Hamburger Dom ist gestern Abend ein Kettenkarussell mit 23 Fahrgästen in großer Höhe stecken geblieben. Sie konnten erst nach 3 Stunden wieder befreit werden. Wegen eines Defekts an einer Bremse war das Fahrgeschäft stehen geblieben. Feuerwehr und Polizei waren mit einem Großaufgebot vor Ort. Kurz nach Mitternacht gelang es, das Karussell wieder in Gang zu setzen. Verletzt wurde bei dem Vorfall niemand. Der TÜV prüft jetzt, wie es zu dem Zwischenfall kommen konnte. Über 6 Jahrzehnte lang hat sie mit Songs wie Jolene oder I Will Always Love You begeistert. Gestern ist Dolly Parton im Alter von 80 Jahren verstorben. Sie gilt als erfolgreichste Country-Musikerin aller Zeiten. Anne Schneider für SR Info.
2: Mit dem Tod von Dolly Parton verliert die Welt weit mehr als nur einen Country-Star. Sie war Sängerin, Songwriterin, Schauspielerin, Unternehmerin und für Millionen Menschen eine Inspiration. Schon früh setzte sie sich für die Gleichstellung von Frauen ein, machte ihnen mit Liedern wie 9-to-5 Mut, für Anerkennung und faire Chancen zu kämpfen. Mit ihrer blonden Mähne, ihren Glitzer-Outfits und ihrer unverwechselbaren Stimme wurde sie zu einer der bekanntesten Frauen der Popkultur. Und sie war selbstironisch. Es kostet eine Menge Geld, so billig auszusehen, war wohl ihr berühmtester Satz. Aufgewachsen in sehr armen Verhältnissen war ihr immer besonders wichtig, etwas von ihrem Erfolg zurückzugeben. In ihrer Heimat Tennessee schuf sie mit dem Freizeitpark Dollywood tausende Arbeitsplätze. Mit ihrer Imagination Library verschenkte sie Millionen Bücher an Kinder auf der ganzen Welt und förderte so die Freude am Lesen.
0: Es ist Punkt 8.10 Uhr, das war die SR-Info-Rundschau mit Lea Kielnecker. Hier geht es jetzt wieder weiter mit Michael Friemel. Guten Morgen.
3: Guten Morgen, danke Lea.
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3: Wir starten trüb, aber wir wissen, darüber ist blauer Himmel und da wartet auch die Sonne. Aber es dauert ein bisschen, bis der Nebel sich aufgelöst hat, auch der Hochnebel. Dann im Laufe des Tages, wie gesagt, blau-weiß am Nachmittag, noch freundliche Stunden und Temperaturen bis zu 28 Grad. Peter Schwarz mit den Aussichten für morgen.
5: Erstmal haben wir diese schwülwarme Luft und dann den wärmsten Tag der Woche mit 26 bis 30, vereinzelt 31 Grad. Die Sonne ist etwas häufiger mit dabei als heute. Im Verlauf sind dann aber auch einzelne Schauer und Gewitter möglich. Auch am Freitag selbst im Tagesverlauf bei den Temperaturen dann wieder Normalkost für die Jahreszeit mit 20 bis 24 Grad. Und ganz ähnlich geht es auch ins Wochenende, etwas wechselhaft mit Schauern und mäßig warm.
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3: Die Dauerbaustelle auf der A620 kostet zwischen Völklingen-Ost und Saarbrücken-Gersweiler 20 Minuten Zeit. Geblitzt wird auf der B423 in Höhe Assweiler, in der Ortsdurchfahrt von Marpingen und am Ortsausgang von Wattgassen, wenn es Richtung Werbeln geht.
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3: Hallo, guten Morgen, hier ist Michael Friemel. Schönen Mittwoch.
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0: dreimal noch schlafen, dann ist Showdown an der Kaiserlinde für die SV Elversberg. Zum ersten Mal tritt die SVE als Erstligaclub an, der kleinste Erstligaclub aller Zeiten. Und zum Auftakt kommt eigentlich ein ganz dicker Fisch gleich, ne, an die Kaiserlinde mit Bayer Leverkusen. Gestern gab es passend zum Abenteuer Bundesliga zum ersten Mal auch ein öffentliches Training. SVE-Co-Trainer Mike Franz, der es ja als Spieler selbst auf satte 228 Erstligaeinsätze gebracht hat, der erklärt, warum man denn jetzt mal ein öffentliches Training gemacht hat.
1: Ja, ich glaube, dass wir grundsätzlich schon ein Familienverein sind und dass wir da auch echt viel uns Gedanken darüber gemacht haben. War auch für heute, finde ich, schon ordentlich was los gewesen.
0: Ja, waren rund 100 Fans da, die haben sich gefreut und die haben alle fest dran geglaubt, dass die SVE auch die Klasse halten kann.
2: Absolut. Warum? Wir haben uns gut verstärkt, vor allen Dingen im Sturm.
3: Ich glaube nicht.
4: Ich glaube es leider auch nicht. Ist jetzt nicht unmöglich. Es gibt noch 2-3 andere Mannschaften, die auf jeden Fall auf einem ähnlichen Niveau sind. Aber sollte schwer werden. Die Bundesliga ist insgesamt sehr gut besetzt.
5: Weil sie stark genug ist, kann sein, wach.
6: Weil die erste Saison die leichtere ist, wie die nachfolgenden.
7: Die jungen Leute sind wild, die haben Bock drauf. Und wenn es mal nicht so klappt, die Fans stehen trotzdem noch dahinter.
8: Es wird halt schwierig, aber so zwischen 10 und 12 denke ich schon, dass die Mannschaft erreichen könnte, die Liga zu halten.
9: Ich finde auch, der Spielplan von den ersten 3-4 Spielen ist sogar nicht so schlecht. Dass direkt, was ich Bayern herkomme, dass wir in Gladbach spielen oder jetzt Leverkusen, hat man eigentlich die ersten 3-4 Spiele sowieso nichts zu verlieren.
0: Ja, vielleicht ist gleich am Samstag gegen Leverkusen, vielleicht läuft es ja. Mike Franz.
1: Fakt ist, wenn man sieht, was da kommt und sieht dann unser Kader im Vergleich dazu und dann sagt man, boah, chancenlos. Aber alle wissen, alle, die am Samstag im Stadion sind, wir werden brennen ohne Ende und werden Leverkusen einen unfassbar harten Kampf liefern.
0: Jedenfalls war gestern dieses erste öffentliche Training der SVE für die Fans schon was Besonderes. Und die Vorfreude, die ist da.
10: Die Großen, wie die alle ja kennen, ne? Aber ich freue mich auch auf Freiburg, Stuttgart, Mainz, Hoffenheim, weil es da viele Freunde von mir gibt, die da leben und wohnen und ich dort auch zu den Auswärtsspielen vor Ort sein werde. Wir haben jetzt 33 Jahre lang auf Bundesliga gewartet, ja? Und das Abenteuer kann jetzt beginnen.
0: Natürlich klasse, ne? Dann sind die Elversberger jetzt ja auch immer in der Bundesliga-Konferenz mit dabei. Das wird spannend, auch am Samstag hier bei uns auf SR3 in der Sportarena. 20 nach 8 ist es. Schönen Mittwoch. Hoffen wir, dass es solche Sachen gibt wie Tor, Tor in Elversberg. Ja, wir gehen rüber.

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1: Mit dem Kai Forst. Gemäue. Im saarländischen Landtag ist ab heute offiziell der Sommer vorbei. Es findet die erste Sitzung nach der Sommerpause statt. Da wird dann ein Gesetzentwurf zum Bevölkerungsschutz vorgestellt. In dem neuen Gesetz geht es zum Beispiel darum, wie sich der Klimawandel auf die Leute auswirkt oder um die Folge vom Krieg in der Ukraine oder im Iran. Zum Beispiel sollen die Leute mit der Unterstützung von Hilfsorganisationen besser auf Krise vorbereitet gehen. In Freise wäre in Zukunft Patria-Transportpanzer gebaut. Jetzt hat die Rüstungsfirma KNDS gesagt, dass Ende 2027 dann die erste komplett in Freise gebaute Panzer ausgeliefert gehen. Du sollst dann erstmal um 900 Stück gehen im Gesamtwert von rund 2 Milliarden Euro. Bis zum Jahr 2040 solle dann so ungefähr 3000 Panzer in Freise gebaut gehen. Gestern Abend ist in Köln die Gamescom losgegangen. Das ist weltweit die größte Messe für Computerspiele, wo immer ein Haufen neues Zeug vorgestellt gibt. Mit dabei sind auch 5 saarländische Studios, die in Köln ihre neue Spiele präsentieren. Die Gamescom geht besonders Abend. Insgesamt rechnen die Veranstalter mit mehr als 300.000 Leuten, die sich das Ganze angucken tun. Die amerikanische Country-Sängerin Dolly Parton ist gestern im Alter von 80 gestorben. 60 Jahre lang hat sie die Leute mit ihrer Country-Musik begeistert und eine Haufen Hits gesungen, wie zum Beispiel Jolene. In den USA hat der Präsident Trump jetzt im ganzen Land die Fahne auf Halbmast setzen gelassen.
2: Dankeschön.
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3: Bleibt wohl noch ein bisschen trüb, weil die Nebelsuppe, die ist ziemlich hartnäckig, aber darüber wartet blauer Himmel und auch Sonnenschein. Im Laufe des heutigen Tages gehen die Temperaturen auch hoch auf bis zu 28 Grad und in der zweiten Tageshälfte wird sich die Sonne dann noch wieder vermehrt zeigen. Morgen gibt es eigentlich auch relativ viel Sonnenschein, bleibt recht freundlich. Einzelne Schauer und Gewitter sind nicht ausgeschlossen, die Höchstwerte morgen bis zu 30 Grad.
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3: Keine Störungsmeldung, nur der Hinweis, wo gerade geblitzt wird. Auf der B423 in Höhe Assweiler und am Ortsausgang von Wattgassen Richtung Werbeln. Und dann dauert es halt die üblichen 20 Minuten länger heute Morgen nochmal auf der A620 zwischen Völklingen Ost und Gersweiler.
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0: Vorsicht Autofahrer, auf der A26 Saarlouis in Richtung Saarbrücken. Hier liegen zwischen Saarbrücken Messegelände und Saarbrücken Mahlstatter Brücke Kunststoffteile auf der Fahrbahn. Dolly Parton hätte wahrscheinlich gesagt, Plastikteile, von mir sind sie nicht. Ja, das wäre so ihr Humor gewesen. Ne? So ist sie mit ihrer Schönheit, so ist sie mit sich als Typ umgegangen. Jetzt ist sie tot. Im Alter von 80 Jahren gestorben, war gestern so die traurige Nachricht, die vielen so einen Stoß in die Magengrube versetzt hat. Wir erinnern an die wunderbare Künstlerin.
1: Dolly Parton wächst in Armut auf dem Land in Tennessee mit 11 Geschwistern. Mit 6 schreibt sie ihren ersten Song, mit 8 bekommt sie eine Gitarre geschenkt. Ihre Mutter ermuntert sie zu singen. Nach der High School geht Dolly nach Nashville, Hauptstadt der Country Music.
2: Ich habe von Anfang an mein Talent geglaubt, dass ich in Nashville was zu verkaufen habe, dass meine Songs gut waren und dass ich als Sängerin gut genug war, um es zu schaffen.
1: Dolly trifft Carl Dean, einen Bauunternehmer, der die Liebe ihres Lebens wird und ihre Muse und sie zu zahlreichen Songs inspiriert. Schneller Aufstieg in der Country-Musikszene, damals eine Männerdomäne mit einem Schuss Sexismus. Dolly Parton ist selbstbewusst, unerschrocken und hat einen eisernen Willen zum Erfolg.
2: Ich habe immer gesagt, ich sehe zwar aus wie eine Frau, kann aber auch wie ein Mann denken. Deshalb habe ich mich nicht einschüchtern lassen. Ich war ein ziemlich hübsches Mädchen, naja, ein bisschen aufgetakelt natürlich, aber das habe ich mir zunutze gemacht.
1: Dolly Parton eröffnet Restaurants und Dollywood, einen Vergnügungspark, gründet Produktionsfirmen und startet einen Radiosender und arbeitet als Schauspielerin, so im Film 9 to 5, für den sie den Titelsong schreibt. Aus der Politik hält sich Dolly raus. Sie wolle nur Entertainerin sein und was sie zu sagen habe, finde sich in ihren Songs.
2: Ich versuche nur, das Leben ein wenig besser zu machen und Menschen Mut zu machen. Das ist das, was sie in meinen Songs finden. Es geht um Liebe und gegenseitige Akzeptanz und darum, Menschen Mut zu machen.
1: Ihr ganzes Leben lang engagiert sie sich sozial. So betreibt sie ein Leseförderprogramm für Kinder. Etwa 3000 Songs schreibt Dolly Parton, 450 nimmt sie auf. Unter dem Strich, so schreibt sie, seien die Lieder ihr Vermächtnis. Und wörtlich, ich hoffe, man wird mich als guten Songwriter in Erinnerung behalten.
0: Nicht nur das, aber auch das hier. Diese Nummer hier, die hat sie für ihren langjährigen Mentor und Geschäftspartner Porter Wagner geschrieben, um sich da von ihm beruflich zu trennen, um eine Solokarriere zu starten, um nochmal Danke zu sagen. I Will Always Love You. Später ein Riesenhit für Whitney Houston. Aber eigentlich war er von ihr. Viel Spaß dazu.

Das wird noch heute. Noch ist trüb und grau, aber im Laufe des Nachmittags wird sich die Sonne zeigen. Ich wünsche Ihnen einen schönen Mittwoch. Ist aber ehrlich gesagt auch mal ganz angenehm, ne? So wie heute Morgen. Haben Sie einen schönen Tag und morgen hören wir uns wieder. Zwischen 5 und 9. Später zusteigen, gerne gestattet.

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1: 9 Uhr. Die Stimmung in der deutschen Exportwirtschaft ist so gut wie seit 4,5 Jahren nicht mehr. Das geht aus einer Umfrage des Münchner IFO-Instituts hervor. Hintergrund ist die steigende Nachfrage aus Europa. Das entsprechende Stimmungsbarometer stieg in diesem Monat deutlich auf plus 9,6 Punkte. Im Juli ergab die Umfrage noch ein Minus von 2,8 Zählern. Die Stimmung unter den Exporteuren ist so gut wie zuletzt im Februar 2022. Damals begann der russische Angriffskrieg auf die Ukraine. In Russland sind nach Behördenangaben 2 Menschen bei ukrainischen Drohnenangriffen getötet worden. Ein Flugkörper sei in der Region Lipezk in ein Haus gestürzt und habe Feuer ausgelöst. Laut russischem Verteidigungsministerium wurden in der Nacht mehr als 400 ukrainische Drohnen abgefangen. An mehreren Flughäfen fielen Starts und Landungen wegen Luftalarm aus. 600 Kilometer südöstlich von Moskau hat eine Drohne ein Lager des größten russischen Versandhändlers Wildberries getroffen. Regionale Behörden berichten, dass es auf einer Fläche von 100.000 Quadratmetern brennt. Das kurdische Militärbündnis in Syrien hat seine Auflösung bekannt gegeben. Wie ein Kommandeur sagte, sei die Mission der syrischen demokratischen Kräfte SDF beendet. Die Soldaten würden jetzt in die syrische Armee integriert. Jens Paul.
2: Noch im Januar dieses Jahres hatte es heftige Diskussionen um die Fusion mit der syrischen Armee gegeben. Da zunächst keine Einigung getroffen werden konnte, rückten die von der Regierung unter al-Shara befehligte syrische Armee gegen die Kurden vor und eroberten große Teile deren Gebiets im Nordosten Syriens. Daraufhin vereinbarten beide Seiten, die kurdischen Kräfte in die reguläre Armee einzugliedern. Die syrischen demokratischen Kräfte waren einst der wichtigste Partner der Vereinigten Staaten im Kampf gegen die Terrorgruppe Islamischer Staat in Syrien. Seit vergangenem Jahr unterstützt Washington jedoch die neue Regierung unter der Führung von Interimspräsident al-Shara.
1: Der Vatikan will zwischen Russland und der Ukraine vermitteln. Nach Medienberichten führt der Außenminister des Papstes Gerlinger zurzeit Gespräche in Moskau. Der Heilige Stuhl sei bereit, jede Friedensbemühung zu unterstützen. Es sei essentiell, die Bedingungen für einen politischen und diplomatischen Prozess zu schaffen. Gerlinger forderte die Konfliktparteien auf, internationales und humanitäres Recht zu respektieren. Das betreffe die Zivilbevölkerung, aber auch die Verletzten und Kriegsgefangenen. Der ukrainische Präsident Zelensky dagegen betonte die diplomatische Rolle Chinas bei der Beendigung des

0: des russischen Kriegs gegen die Ukraine. Das sagte Selenskyj auf der Plattform X. In Saarbrücken kommt in diesen Minuten der Landtag zusammen. Ein Thema ist der Bevölkerungsschutz. Dazu beraten die Abgeordneten in erster Lesung über einen Gesetzentwurf der Landesregierung. Für SR Info Noah Sari.
1: Die Folgen des Klimawandels oder die Auswirkungen der Kriege in der Ukraine und Nahost. Sie machen laut Landesregierung ein Bevölkerungsschutzgesetz für das Saarland notwendig. Es soll das bisherige Brand- und Katastrophenschutzgesetz ablösen. Vorgesehen sind etwa landeseigene Regeln zum Schutz kritischer Infrastruktur, die die Bundesgesetzgebung ergänzen. Außerdem soll die Bevölkerung mit Unterstützung von Hilfsorganisationen besser auf Krisen vorbereitet werden. Auch der Landesentwicklungsplan wird ein Thema im Landtag sein. Zur Inklusion an Schulen haben außerdem alle drei Fraktionen einen eigenen Antrag eingebracht.
0: An der saarländischen Obermosel beginnt heute die Weinlese und damit viel früher als in den letzten Jahren. Nach Angaben des saarländischen Winzerverbandes haben vor allem ältere Rebstöcke die lange Trockenheit gut überstanden. Der Verband erwartet einen besonderen Jahrgang mit Weinen von hoher Qualität. Und das waren die Nachrichten mit Christian Koch. 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
3: Das mit dem freundlichen Beginn für den heutigen Tag hat sich nochmal verändert. Es ist eher drizzelig und Wolken. Teilweise ist es auch noch neblig und eher feucht dieser Vormittag. Aber danach wird es zunehmend freundlich. Wir haben einfach die Reihenfolge geändert. Am Nachmittag meist trocken mit 24 bis 28 Grad und auch deutlich wärmer. Aber es wird halt auch schwül. In der Nacht erwarten wir Werte zwischen 18 und 14 Grad, überwiegend trocken. Und dann kommt der Donnerstag, heißester Tag der Woche. Schwül wird es, 26 bis 31 Grad, ein Wechsel aus Sonne und Wolken. Im Verlauf kann es dann Schauer und Gewitter geben.
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3: A620 Saarlouis Richtung Saarbrücken. Zwischen Völklingen-Ost und Saarbrücken-Gersweiler Stau an der Dauerbaustelle. Da brauchen Sie eine Viertelstunde länger. Blitzer auf der B423 in Höhe Asweiler ist schon einer entdeckt worden. Und am Ortsausgang Wattgassen Richtung Werbeln. Es ist 9.05 Uhr. Ich wünsche Ihnen eine gute Fahrt.
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3: Es ist schon wieder Mittwoch. Ich freue mich, dass Sie mit dabei sind, wünsche Ihnen alles Gute und vor allem jetzt mal einen schönen guten Morgen.
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0: Der aktuelle Bericht am Dienstag. Einen schönen guten Abend. Mehr Geld für Beamtinnen und Beamte im Saarland. Das hat die Landesregierung bei einer Regierungsklausur beschlossen. Unter anderem sollen Lehrkräfte besser bezahlt werden. Mehr dazu gleich. Es waren bange Tage und Nächte. Nun gibt es traurige Gewissheit. Der vermisste Jogger aus Schmelz ist tot. Und eine Arche aus Glas macht auf ihrer Reise durch Deutschland Halt im Saarland. Wir klären, was hinter dem Kunstwerk steckt. Lehrkräfte, Polizistinnen, Richter, aber auch Pensionäre. Sie alle sollen im Saarland in Zukunft mehr Geld bekommen. Die Landesregierung passt ihre Besoldungsstruktur für Beamtinnen und Beamte an die jüngsten Vorgaben des Bundesverfassungsgerichts an. Das hat sie heute angekündigt. Für viele ist das eine gute Nachricht. Für das Land bedeutet die Anpassung aber auch hohe zusätzliche Kosten. Deshalb muss ein Nachtragshaushalt beschlossen werden. Marco Karp berichtet.
1: Es hat etwas zu bedeuten, wenn die Ministerpräsidentin gemeinsam mit zwei ihrer Minister zur Landespressekonferenz kommt. In diesem Fall bedeutet es, das Saarland muss 282 Millionen Euro zusätzlich für seine Beamten ausgeben. Grund ist ein Urteil des Bundesverfassungsgerichts, wonach die Besoldung angepasst werden muss. Neben rückwirkenden Nachzahlungen ab 2023 für zum Beispiel Lehrkräfte und Polizisten ist

0: auch eine Erhöhung der Besoldung vorgesehen von durchschnittlich 4% ab dem kommenden Jahr. Um die Mehrausgaben zu finanzieren, muss das Saarland neue Schulden aufnehmen und auf Rücklagen zurückgreifen.
1: Man kann sagen, die gute Nachricht ist, wir kriegen das hin im Rahmen des Doppelhaushalts. Die weniger gute Nachricht, aber auch wichtige Nachricht ist, damit sind dann auch wirklich unsere Finanzspielräume erschöpft. Mehr geht nicht. Das ist auch ein wichtiges Signal mit Blick auf das schwebende Verfahren.
0: Damit meint der Finanzminister weitere laufende Klagen gegen die Besoldung ab dem Jahr 2011. Das heißt, auf das Land könnten weitere Nachzahlungen zukommen. In welcher Höhe ist noch unklar. Die rechtlichen Verschuldungsmöglichkeiten des Landes seien bereits jetzt ausgereizt.
2: Jetzt können wir den Ausgang des Verfahrens nicht vorhersehen. Es könnte natürlich auch sein, dass wir als Land an der Stelle obsiegen. Dann braucht es keine Nachzahlungen in diesem Fall. Für den Fall, dass wir nicht obsiegen, muss man sich dann genau angucken, was das Urteil letztendlich auch beinhaltet. Aber das kann im Urteilsspruch eine so große Spreizung haben, dass es einfach nicht realistisch ist, dafür jetzt tatsächlich auch ein Preisschild zu definieren.
0: Die Erhöhungen für die aktiven Beamten und Pensionäre kosten das Land 282 Millionen Euro. Hinzu kommt ein Minus bei den Steuereinnahmen von 166 Millionen Euro, weil die Wirtschaft schlechter läuft als angenommen. Dadurch wird ein Nachtragshaushalt nötig, der insgesamt eine Mehrbelastung von rund 462 Millionen Euro ausweist, zu einem großen Teil finanziert mit neuen Schulden.
2: Zur Wahrheit gehört damit auch, dass Sie die politischen Spielräume für künftige Haushalte deutlich verkleinern werden. Das muss man auch für alle Projekte und Überlegungen, die jetzt noch anstehen und die man sich vielleicht auch angesichts eines nahenden Wahlkampftermins so vorstellt, mit einkalkulieren.
0: Ende Oktober soll der Nachtragshaushalt im Landtag beraten und noch in diesem Jahr verabschiedet werden. Ein Teil des Geldes könnte ab Anfang kommenden Jahres fließen.
3: 3 Tage lang hat diese Suche viele im Saarland beschäftigt. Im Raum Schmelz war am Sonntag ein Mann nicht vom Joggen zurückgekommen. Freiwillige haben bei der Suche geholfen, koordiniert von Polizei und Feuerwehr. Und heute gab es die traurige Gewissheit, der 55-Jährige ist tot. Jürgen Rinner berichtet.
4: Es war relativ schnell klar, dass es sich bei der gefundenen Leiche um den vermissten 55-Jährigen aus Schmelz handelte. Die Angaben zur Kleidung stimmten überein und der Mann war einigen Einsatzkräften persönlich bekannt. Eine Drohnenstaffel der Polizei fand die Leiche in der Nähe eines Wehres in der Prims.
5: Die Kollegen sind auch schon teilweise vor Ort. Die übernehmen jetzt die weiteren Ermittlungen zur Todesursache. Im Moment können wir da noch nicht sicher von einem Unfallgeschehen ausgehen. Es ist aber, so wie die Situation ist, wahrscheinlich, dass es hier zu einem Unfall gekommen ist und die Person beim Laufen in die Prims gefallen ist.
4: Möglicherweise hatte der Mann, der als erfahrener Geländeläufer galt, an dem Wehr die Prims überquert. Viele Bürger aus Schmelz hatten sich an der Suche beteiligt. Laut Polizei engagierten sich zwischen 60 und 70 Personen.
5: Wir haben dafür mit Unterstützung der Feuerwehr eine Koordinierungsstelle, eine Kräftesammelstelle eingerichtet. Dort sind diese freiwilligen Helfer auch koordiniert worden, dass wir wissen, wer ist in welchem Suchbereich unterwegs und dass nicht kreuz und quer uns dort in den Füßen rumgelaufen wird.
4: An der Suche waren neben der Polizei mehrere Feuerwehren aus umliegenden Orten sowie andere Rettungskräfte beteiligt.
3: Große Jobsicherheit, eine gute finanzielle Absicherung und ein krisensicherer Arbeitsplatz. Ein verbeamteter Lehrerjob hat eigentlich ein gutes Image. Und trotzdem schmeißen manche hin. In den vergangenen 5 Jahren haben laut Bildungsministerium 69 verbeamtete Lehrkräfte im Saarland gekündigt. Dazu kommen noch mal 46 angestellte Lehrkräfte. Die Gründe dafür kennt das Ministerium nach eigenen Angaben nicht. Klar ist aber, leicht fällt das nicht. Bettina Rau hat eine Lehrerin getroffen, die sich für die Kündigung entschieden hat.
6: Im vergangenen Jahr hat die ehemalige Förderschullehrerin Julia Wegner aufgegeben. Kein leichter Schritt für die Homburgerin. Die 41-Jährige hat nach 16 Jahren in der Schule ihr sicheres Beamtenverhältnis gekündigt. Der Grund? Zu wenig Personal in den Schulen, zu hohe Belastung, zu viel Bürokratie und zu wenig Unterstützung.
7: ich hatte halt irgendwann das Gefühl, dass ich gar nicht mehr so viel meiner eigentlichen Arbeit, der eigentlichen Tätigkeit einer Lehrkraft, nämlich dem Unterrichten von Schülern, nachkommen kann, weil du einfach so ein Sammelsurium an Nebentätigkeiten noch oder an Nebenbaustellen fast einfach hast, die dir so viel Energie saugen, dass du dich eigentlich manchmal gar nicht mehr so richtig auf den Unterricht konzentrieren konntest oder auch gar nicht mehr die Zeit und die Kapazität hattest, dich so um das Kerngeschäft einer Lehrkraft eigentlich zu kümmern.
6: Heute arbeitet die ausgebildete Pädagogin in einem Unternehmen für Elektrotechnik. Hier ist sie für Social Media zuständig und produziert zum Beispiel kurze Videos. 25 Stunden die Woche ist Wegner hier beschäftigt. Sie verdiene zwar weniger als verbeamtete Lehrerin, aber das Arbeitsumfeld Stimme komme ihr entgegen.
7: Hier, finde ich, werden viel schneller, effizientere Entscheidungen getroffen. Ich habe Pause tatsächlich. Das hatte ich in der Schule oft nicht. Also es gab wirklich Tage, wo ich irgendwie nachmittags dann erstmal auf Toilette gegangen bin oder auch erst vielleicht zum Essen gekommen bin. Die Arbeitszeit wird hier ja auch aufgeschrieben. Also man muss immer seine Arbeitszeit dokumentieren. Das gibt es in der Schule ja auch noch nicht.
6: Außerdem bietet Wegner Kräuterwanderungen und Online-Seminare für Selbstversorger im Gemüseanbau an. Sie unterrichtet das Thema zudem an der Volkshochschule. An ihrer Förderschule gab es zwar einen Gemüsegarten, doch der damaligen Lehrerin fehlte oft dafür die Zeit.
7: Aus meiner Erfahrung aus der Schule, aber auch so im Bekannten- und Freundeskreis haben, glaube ich, auch viele den Bezug zu Lebensmitteln verloren. Wissen auch, glaube ich, gar nicht mehr, wie viel Arbeit es ist. Und so ein bisschen auch vielleicht die Wertschätzung verloren, was es alles bedeutet, ein Lebensmittel auch anzubauen.
6: Wegner bereut es nicht, in der Schule gekündigt zu haben. Trotzdem fiel ihr der Schritt alles andere als leicht. Unverständlich fand es die Pädagogin, dass ihre Kündigung einfach hingenommen wurde.
7: Gefühlt hat auch mein Ausstieg im Ministerium, hat, glaube ich, niemanden interessiert. Also, dass man wenigstens mal nachfragt, warum, was sind denn die Gründe, würde ich von meinem Arbeitgeber tatsächlich schon mir wünschen.
6: Wegner hat mit der Schule abgeschlossen. Dabei war sie eine engagierte Pädagogin. Dass Lehrerinnen wie sie aufgeben, sollte den Verantwortlichen zu denken geben.
3: Zum runden Geburtstag gibt's oft eine Party. Und so macht es auch die Stadt Sulzbach. Die feiert in diesem Jahr 80 Jahre Stadtrechte. Am 18. August 1946 wurde aus der Gemeinde nämlich eine Stadt. Das ganze Jahr über gibt's Veranstaltungen dazu. Und jetzt wurde das Jubiläum auf dem Nostalgiemarkt ordentlich gefeiert. Pasquale D'Angiolillo hat ein paar Eindrücke gesammelt.
8: Das Salz, das Preußisch-Blau, Kohle und Glas haben die Stadt geprägt. Auf dem Nostalgiemarkt rund um das Salzbrunnenensemble war vieles von dem zu entdecken, was Sulzbach groß gemacht hat. Vor 80 Jahren wurde aus der Gemeinde eine Stadt, damals noch unter französischer Militärregierung. Diese Verbindung wirkt bis heute nach, mit zwei Städtepartnerschaften und französischer Kultur.
9: Ja, wir feiern in diesem Jahr nicht nur 80 Jahre Stadtrechte. Am 18. August 1946 wurden der Stadt Sulzbach die Stadtrechte verliehen, sondern zeitgleich auch 680 Jahre erste urkundliche Erwähnung. Zum damaligen Zeitpunkt, nämlich vor 600 Jahren, wurde dann die Stadt Sulzbach auch entsprechend urkundlich erwähnt.
8: Wie in vielen anderen Städten ist es auch im Sulzbacher Stadtkern ruhiger geworden. Aber konkrete Maßnahmen sollen neue Impulse für die Innenstadt setzen.
10: Allgemein geht es darum, der Stadt neues Leben einzuhauchen. Angefangen mit der Attraktivitätssteigerung des hinter mir befindlichen Ravanusa-Platzes. In Zukunft soll es eine größere Umbaumaßnahme geben. Mehr Blau, mehr Grün anstelle der starken Versiegelung. Es soll die Leute einladen, sich wieder länger im Stadtkern aufzuhalten und allgemein die Aufenthaltsqualität der Stadt steigern.
8: Passend zur Historie der Stadt wurde auch altes Handwerk auf dem Nostalgiemarkt gezeigt.
11: Der historische Markt ist jetzt besonders schön. Ich bin auch verbunden hier mit Sulzbach, weil ich hier meine ersten Kurse bei der VHS gegeben habe. Und von daher ist es mir auch eine große Freude, hier noch mal so ein bisschen aufzutreten.
8: Die Stadt Sulzbach hat sich richtig rausgeputzt für das Jubiläumsjahr. Noch bis zum Jahresende wird hier gefeiert. Mit Kunst, Theater, Musikveranstaltungen und Podiumsdiskussionen. Ein Jubiläum, das zeigt, Sulzbach blickt auf eine bewegte Geschichte zurück und richtet gleichzeitig den Blick nach vorn.

0: Ein Boot aus Glas. Das steht seit heute im Bliesgau. Am Skulpturenweg hinter dem Römermuseum in Homburg-Schwarzenacker legt die Glasarche 3 auf ihrer Deutschlandreise einen Halt ein. Das Kunstwerk soll nicht nur ein Hingucker sein, sondern auch zum Nachdenken anregen über die Zerbrechlichkeit der Natur und die Verantwortung des Menschen. Heute ist sie also im Saarland angekommen und Herbert Mangold war beim Aufbau dabei.
1: Das Empfangskomitee steht schon bereit am Skulpturenpark hinter dem Römermuseum. Alle sind gespannt, ob das tonnenschwere Kunstwerk heil ankommt.
2: Ich habe mir es gar nicht so groß vorgestellt. Schon groß, aber wenn man es dann wirklich in echt sieht, das ist schon noch mal was ganz Besonderes. Und es hat halt viel Vorbereitungszeit gebraucht. Und dann ist man froh, wenn das Kind endlich geboren wird und endlich kommt und dann hier bei uns ist.
1: Die Mitarbeiter sind aufgeregt. Hat das Glasschiff die 500 Kilometer lange Reise aus Sachsen-Anhalt gut überstanden?
3: Das werden wir gleich sehen, aber das wird schon. Ja, es ist halt Glas, ne?
1: Zuerst wird aber die tonnenschwere Hand aus Eichenholz abgeladen. Sie ist Teil der Kunstinstallation. Direkt neben dem Skulpturenweg soll sie aufgestellt werden. Jetzt ist Genauigkeit gefragt. Die Hand soll die Glasarche sicher fixieren. Da darf nichts schiefgehen.
4: Rainer, jetzt hängen wir hinten aus. Jetzt heb ich vorne noch mal an und dann tun wir hier gleich Holz umfallen.
1: Auf den ersten Blick scheint alles in Ordnung. Doch ein Teil hat sich gelöst.
3: Normalerweise kleben wir den an, aber wenn es nass ist, keine Sonne und keine Wärme, können wir das nicht kleben. Ne?
1: Das so machen wir's. Sicher ist sicher. Jetzt kommt der heikelste Teil. Die zerbrechliche Glasarche wird in die Hand gehievt. Sie war bereits an zahlreichen Orten in Deutschland, Polen und Österreich zu sehen. Jetzt macht sie bis zum 2. November Station im Saarland.
2: Noch ein Millimeter, zwei Millimeter, dann haben wir es geschafft. Bin glücklich. Stolz bin ich darauf, dass wir das realisieren haben können. Mit all den Partnern zusammen, das ist schon toll. Ja.
1: Die Glasarche soll zeigen, wie zerbrechlich die Natur ist. Und dass es letztlich in der Hand des Menschen liegt, sie zu bewahren.
5: Die Glasarche jetzt hier zu sehen, heute auch bei dem Regen, ein besonderes Zeichen.
3: Ich sag mal so, der Untergang der Welt macht vor schlechtem Wetter nicht halt. Ne?
6: Ich freue mich auf die nächsten Projekte und das ganze Programm hier.
1: Am Samstag wird die Glasarche offiziell eingeweiht. Danach sind unter anderem meditative Wanderungen, Gottesdienste und Musik geplant.
0: Haben Sie schon mal gesehen, wie früher Holzkohle hergestellt wurde? Das war ein aufwendiger und schwerer Handwerksberuf. Und wie der abgelaufen ist, kann man sich gerade in Fischbach auf dem ehemaligen Meilerplatz anschauen. Das Holz muss zunächst mühsam aufgeschichtet werden und anschließend dann luftig mit einer Schicht aus Erde, Laub oder Moos bedeckt werden. Die Azubis des Saarforst bauen einen Kohlemeiler und damit sind sie mehrere Tage lang beschäftigt. Warum sie das überhaupt machen und wie das Ganze abläuft, das zeigen wir gleich im aktuellen Bericht nach den Nachrichten aus dem Saarland und der Region mit Eva Miebes.
7: Guten Abend. Im Korruptionsprozess vor dem Saarbrücker Landgericht ist der ehemalige Stadionmanager des Ludwigsparks, Welker, erneut teilweise entlastet worden. Eine Mitarbeiterin des Rechnungsprüfungsamtes legte dar, dass die Abbruch- und Erdarbeiten an der Tribüne vollkommen nachvollziehbar an den befreundeten Bauunternehmer vergeben wurden. Dessen Konkurrenten hätten Entsorgungsnachweise für schadstoffbelastete Erdmassen nicht vorgelegt. Welker wird vorgeworfen, dem Bauunternehmer Aufträge zugeschanzt zu haben. Im Gegenzug soll Welker Schmiergeld bekommen haben. Welker bestreitet das. Die Bundesanwaltschaft hält die Revision im Fall des Urteils zu den tödlichen Schüssen auf Simon Bohr für begründet. Das geht aus Angaben der Nebenklage hervor. Demnach sehe sie erhebliche Rechtsfehler bei der Beurteilung der Schuldfähigkeit, beim Mordmerkmal der Grausamkeit und den Rechtsfolgen. Die Rechtsanwältin der Witwe des Getöteten sprach von einem Teilerfolg. Die Entscheidung über eine Revision des Urteils liegt jetzt beim Bundesgerichtshof.
1: Politische Entscheidungen und wie sie zustande kommen, sind im Saarland nicht gut nachvollziehbar, so das Urteil von Transparency International. Das Saarland liegt im Lobby-Ranking der gemeinnützigen Organisation nur auf Rang 13. Vor allem sei nicht nachvollziehbar, welche Gruppen bei neuen Gesetzen Einfluss genommen haben. Der sogenannte legislative Fußabdruck fehle. Dazu komme, wer im Saarland aus einem Ministeramt ausscheidet, darf sofort einen neuen Job annehmen.
8: Was aber wirklich schwer nachvollziehbar ist, dass das Saarland genauso wie einige andere Bundesländer immer noch keine Karenzzeiten für ausscheidende Minister hat. So ein Karenzzeitgesetz ist denkbar kurz. Das sind ein, vielleicht zwei Paragraphen im jeweiligen Ministergesetz oder die Rechtsverhältnisse der Senatoren. Das kann man sehr schnell machen. Das hat auch keine größeren Auswirkungen auf andere Bereiche, die man prüfen müsste. Und es gibt halt schon überall Vorbildfunktionen, an denen man sich orientieren kann.
1: Positiv falle laut Transparency International dafür das Meldegesetz im Saarland auf. Das besagt, dass jeder Politiker seine Nebeneinkünfte eurogenau angeben muss.
7: Die Industrie- und Handelskammer des Saarlandes sorgt sich um das Wirtschaftswachstum. Das für dieses Jahr eigentlich erwartete leichte Wachstum stehe auf der Kippe. Eine IHK-Umfrage unter 300 Unternehmen ergab, dass vor allem Gießereien, Teile der Stahlindustrie und die Automobilzulieferer ihre aktuelle Lage negativ einschätzen. Leicht verbessert habe sich dagegen der Dienstleistungssektor. Vom Flughafen Luxemburg gibt es ab nächstem Jahr einen Direktflug nach New York. Ab April will die amerikanische Fluggesellschaft United die Strecke einmal am Tag fliegen. Zum Einsatz kommt ein Airbus mit rund 150 Sitzplätzen.
1: Der Tatverdächtige im Fall der tödlichen Bombenexplosion in Völklingen im April dieses Jahres wurde aus der Untersuchungshaft entlassen. Das teilte die Staatsanwaltschaft auf SR-Anfrage mit. Zwar werde gegen den mutmaßlichen Bombenbauer und Drogenlieferanten weiter wegen Mordes ermittelt, allerdings bestehe kein dringender Tatverdacht mehr, sondern lediglich ein einfacher. Das Ermittlungsergebnis erfüllt insoweit derzeit nicht mehr die sich mit zunehmender Dauer der Ermittlungen erhöhenden Anforderungen an den dringenden Tatverdacht, der Voraussetzung für die Untersuchungshaft ist. Laut Staatsanwaltschaft hätten die Ermittlungen bisher keine hinreichenden Erkenntnisse darüber geliefert, wie der Sprengsatz vom Beschuldigten an den Geschädigten gelangt sein soll. Der 45-Jährige war 4 Tage nach der Detonation verhaftet worden und ist nun auf Antrag der Staatsanwaltschaft wieder auf freiem Fuß. Die Ermittlungen und auch die Untersuchungen zum verwendeten Sprengstoff dauern weiter an. Bei der Detonation starb ein 32-Jähriger, 4 weitere Personen wurden schwer verletzt.
7: Das saarländische Finanzministerium warnt vor betrügerischen E-Mails im Namen der Steuerverwaltung. In den realistisch gefälschten Nachrichten gehe es um vermeintliche Steuererstattungen. Empfänger würden aufgefordert, über einen Link persönliche Daten mitzuteilen sowie das Online-Banking mit dem Online-Portal Elster zu verbinden. Das Ministerium betont, dass Elster für Steuererstattungen keine Verknüpfung mit dem Online-Banking verlangt. Zudem fordere die Steuerverwaltung niemals sensible Informationen wie Kontoverbindungen über E-Mail.
9: Landesschülersprecher Johann Weth ist vom Vorstand der Landesschülervertretung abgewählt worden. Fast gleichzeitig gab der Gymnasiast seinen Rücktritt bekannt.
10: Ich habe mir diesen Schritt nicht leicht gemacht und bin eigentlich sehr traurig darum, dass dieser Schritt notwendig geworden ist. Denn wir haben im gesamten Landesvorstand wichtige Projekte angestoßen. Ich möchte exemplarisch den parlamentarischen Abend nennen, den wir genutzt haben, um unseren Forderungskatalog vorzustellen. Aber gerade in der gestrigen Vorstandssitzung ist mir klar geworden, eine vernünftige und wertebasierte Arbeit ist mit diesem Landesvorstand nicht möglich.
9: Es gab offenbar mehrere Meinungsverschiedenheiten und Auseinandersetzungen innerhalb des Vorstandes.
11: Es gab verschiedene Gründe. Wir haben uns als LSV entschieden, nicht alle davon öffentlich zu machen. Ich würde als größten Grund nennen, dass das Vertrauen gegenüber dem Landesvorsitzenden innerhalb des Vorstandes nicht mehr vorhanden war. Und es gab verschiedene Änderungen, die er vornehmen wollte an der Struktur der LSV, mit der die Mehrheit des Vorstandes nicht einverstanden gewesen ist.
9: Neuwahlen wird es erstmal nicht geben. Der Vorstand wurde kommissarisch nachbesetzt. Julia Meiser ist nun neue Landesschülersprecherin. Sie war zuvor Stellvertretende.
7: Ja, und das war's erstmal von mir. Das nächste Nachrichtenupdate gibt's um 9:45 bei SR Info. Und hier macht Julia weiter.
0: Vielen Dank, Eva. Früher war Holzkohle wichtig für die Metallverarbeitung. Heute landet sie vor allem auf dem Grill. Herstellen kann man sie industriell oder ganz traditionell mit viel Handarbeit. Und genau das wird gerade in Fischbach gemacht. Die Aktion ist Teil des Jubiläumsprogramms im Saar-Kohle-Wald, den der Bund Deutscher Forstleute zum Waldgebiet des Jahres 2026 gekürt hat. Felix Alswasser berichtet.
12: Ein Handwerk aus längst vergangenen Tagen. Die Holzkohleherstellung. Von Köhlern in sogenannten Kohlenmeilern produziert. Mittlerweile wird Holzkohle industriell hergestellt. Doch im Saar-Kohle-Wald will man die alte Tradition wieder aufleben lassen. In Fischbach auf dem ehemaligen Meilerplatz. Gemeinsam mit den Wallhausener Köhlern bauen die Azubis des Saarforst einen Kohlemeiler.
13: Das machen wir einfach von Anfang an mit der Lehrbube zusammen, das Holz fällen kann. Das wird dann hier aufgearbeitet, kommt dann praktisch in Meterstücke oder 70 cm Stücke machen wir, glaube ich, wird das dann hier auf der Meiler aufgeschichtet. Und schlussendlich die produzierte Holzkohle ist ja im Endeffekt auch ein Produkt, was aus Holz entsteht und auch mal tatsächlich nicht nur industriell hergestellt werden kann, sondern auch einfach mal händisch mit mehreren Leuten zusammen.
12: Die Azubis aus den verschiedenen Lehrjahren wechseln sich immer wieder ab. Denn der Aufbau dauert mehrere Tage. Die Köhlerei reicht bis in die Eisenzeit zurück, also in die Zeit bis 1000 Jahre vor Christus. Die Expertise, einen Kohlemeiler zu bauen, kommt von den Wallhausener Köhlern. Die Kohleherstellung hat in Wallhausen bei Nofelden eine lange Tradition, die man sich selbst noch mal angeeignet hat.
14: Wir haben das aus Büchern oder aus Filmen, wo man sich halt informiert hat. Und bisher, muss man klar sagen, hat es auch jedes Mal funktioniert. Und es kam immer eine stattliche Anzahl an Holzkohle zum Vorschein. Und außerdem muss man sagen, wir sehen das nicht nur als reine kommerzielle Veranstaltung, sondern halt auch, wir wollen das Wissen weitervermitteln.
12: Zurück zum Meiler. Wenn die obere Reihe mit Holzspalten aufgefüllt ist, kommt eine Schicht Tannenzweige auf das Holz. Darauf sogenannte Vasen, also umgedrehte Wiesenstücke. Sie liegen mit der Grasseite zu den Tannen hin, damit die Erde nicht zwischen die Hölzer rutscht. Ziel ist es, das Holz möglichst dicht einzupacken.
15: Als nächster Schritt in unserer Abwesenheit, so ist es vorgesehen, kommt am Freitag die Walderde drauf. Wir sehen es auch nicht ungern, dass der Vasen, der ja noch stocktrocken ist, dass er ein bisschen Wasser abbekommt. Umso mehr verdichtet er. Und das soll auch so sein.
12: Nächste Woche soll der Meiler entzündet werden. Dann dauert es noch bis zu 2 Wochen, bis die Holzkohle fertig ist.
0: Sie sind in etwa so groß wie eine geballte Faust und für unseren Körper enorm wichtig. Nieren filtern unser Blut und halten den Wasser- und Mineralhaushalt im Gleichgewicht. Funktionieren sie nicht mehr, sind Betroffene oft auf eine Transplantation angewiesen. In Homburg ist bei so einer Transplantation jetzt zum ersten Mal ein besonderes Verfahren zum Einsatz gekommen. Was dahinter steckt, berichtet Felix Schneider.
16: Seit 2013 arbeiten die Nieren von Horst Hornung nicht mehr richtig. Anfangs war die Unterfunktion mit Tabletten in den Griff zu bekommen. In den letzten Jahren funktionierte es nur noch mit Dialysebesuchen alle 2 Tage. Gebeutelt von mehreren Infektionen musste Hornung bei seiner Lebensqualität starke Einbußen hinnehmen. Vor 3 Jahren hatte sich der 72-Jährige dann um eine Nierenspende beworben.
17: Dann bekam ich eines Nachts einen Anruf. Hallo Herr Hornung, wir haben eine geeignete Niere für Sie, so und so. Wollen Sie kommen, wollen Sie die haben, habe ich natürlich gleich zugesagt.
16: Was Hornung zu dem Zeitpunkt noch nicht wusste, er wird der erste Patient an der Homburger Uniklinik sein, bei dem die Operation in einer neuen Form umgesetzt wird. Die Niere stammt von einer verstorbenen Frau in einem ähnlichen Alter. Bislang wurde diese OP am offenen Bauch durchgeführt. Dabei werden auch Muskeln durchtrennt. Bei Hornung wurde für den Eingriff ein OP-Roboter eingesetzt. Die Narbe am Bauch ist nur wenige Zentimeter groß.
18: Der wesentliche Vorteil einfach ist, dass wir eine 10-fache Vergrößerung haben. Wir sehen alles noch viel besser als mit einer Lupenbrille. Und wir haben eine Kamera, die um 30 Grad abgewinkelt ist. Wir können also im Prinzip um die Ecke gucken, können um Organe gucken. Jeder Mensch hat eine kleine Zitterbewegung. Die wird komplett ausgefiltert durch das System. Wir haben keine Zitterbewegung, eine ganz freie Bewegung und halt diese enormen Vergrößerungsmöglichkeiten.
16: Bei Lebensspenden ist das OP-Roboter-gestützte Verfahren bereits der Standard, mittlerweile seit 20 Jahren in Homburg. Es ist auch mit weniger Schmerzen nach der Operation verbunden. Doch bei einer postmortalen Spende wurde das minimalinvasive Verfahren laut Klinikangaben bislang in Deutschland nun erst zum 2. Mal angewandt.
19: Eine Lebensspende, das können wir alles planen, also wir wissen zu denen und dem Tag um die Uhrzeit wird die Transplantation durchgeführt. Da kann man den Roboter aufbauen. Herr Siemer ist da, der das operieren kann. Die Assistenz ist da, die das entsprechend machen kann. Und das ist bei der verstorbenen Spende nicht immer der Fall. Da kommt der Anruf nachts um 1, eine Niere ist da und dann muss es morgens schon um 5 Uhr losgehen. Da hat man einfach zu wenig Vorlaufzeit.
16: Bei Horst Hornung waren die Voraussetzungen gegeben und das Organ arbeitet bestens im neuen Körper. Derzeit muss er noch darauf achten, möglichst keine

0: Infektion zu bekommen. Die Lebensqualität aber ist wieder zurück. Die Uniklinik plant, künftig mehr OP-Kapazitäten bereitzustellen, um diese Operation auch bei anderen Nierenempfängern zu ermöglichen.
1: Sie sorgen für unser Essen, kümmern sich um Tiere und Felder und bringen dabei oft noch neue Ideen auf den Weg. Frauen in der Landwirtschaft leisten viel, stehen aber trotzdem häufig nicht im Mittelpunkt. Das soll sich in diesem Jahr zumindest ein Stück weit ändern. Die Vereinten Nationen haben 2026 zum Internationalen Jahr der Frauen in der Landwirtschaft erklärt. Und das nehmen wir zum Anlass, zwei Landwirtinnen vorzustellen. Morgen eine, die Vollzeit in der Landwirtschaft arbeitet. Und heute eine, die ihren Hof im Nebenerwerb führt. Janine Dörr-Münchhofen auf dem Höchster Hof in Hüttersdorf. Herbert Mangold hat sie besucht.
2: Nach der Arbeit ist vor der Arbeit. Janine Dörr-Münchhofen hat einen Teilzeitjob im Büro. Doch nun beginnt ihre zweite Schicht auf dem Hof. Mit dem Radlader bringt sie Futter zu den Rindern auf der Weide. Im Schnitt investiert sie jeden Tag rund 5 Stunden in den Biohof in Hüttersdorf. Nur am Schreibtisch zu sitzen, ist nicht ihr Ding.
3: Mit den Tieren arbeiten und zu sehen, dass es ihnen gut geht, das ist schon eine Leidenschaft. Das gibt einen noch so ein bisschen Ausgleich von dem Bürojob. Und dann in die Landwirtschaft sind so zwei Gegensätze. Das macht einfach Spaß.
2: Die Rinderhaltung ist ein Schwerpunkt des Betriebs. Die Kälbchen werden großgezogen und später verkauft. Manche Tiere bleiben aber viele Jahre auf dem Hof. Einige hat die Landwirtin besonders lieb gewonnen.
3: Das hier ist eins unserer ersten Kälbchen, die zur Welt gekommen sind. Und ja, das ist unsere Bibi. Die ist jetzt, muss ich mal rechnen, 10 Jahre haben wir die jetzt schon.
2: Nach den Kühen gilt es, über 300 Hühner zu versorgen und Eier zu holen. Vor 4 Jahren hat sie den Hof vom Schwiegervater übernommen. Damals entschied sie mit ihrem Ehemann, sie führen den Hof im Nebenerwerb. Beide haben feste Jobs. Der Vorteil, sie sind nicht völlig finanziell abhängig von der Landwirtschaft, können ihren Traum eines Biohofes mit Hofladen aber trotzdem verwirklichen.
3: Bei uns ist es so, dass wir eigentlich gleichberechtigt auf dem Hof agieren. Wir tun die Entscheidungen zusammentreffen. Also es ist nicht so wie früher vielleicht, dass der Mann gesagt hat, es wird gemacht und wird auch verschiedene Sachen gekauft, sondern bei uns ist schon so, dass wir das zusammen besprechen und dann auch entscheiden, ob das gemacht wird oder nicht.
2: Janine Dörr-Münchhofen will auch immer wieder neue Dinge ausprobieren, zum Beispiel eine eigene Essigproduktion. Für sie ganz wichtig, zu wissen, woher die Lebensmittel kommen.
3: Es war früher immer so meine Intention gewesen, irgendwann einen Teller vor mir stehen zu haben zum Essen, wo alles, was drauf ist, von mir selber angebaut oder hergestellt worden ist. Und das kriegen wir mittlerweile hin.
2: Am Ende des Tages geht es noch einmal hinaus auf die Weide. Ein besonderer Moment.
3: Es gibt einem schon so eine gewisse innere Ruhe und Entspanntheit. Das ist dann so dieses gewisse Etwas, was man zurückbekommt. Diese Zufriedenheit der Tiere und dass es denen gut geht. Ja, das macht dann schon was aus. Ja.
2: Vom Büro direkt auf den Hof. Für Janine Dörr-Münchhofen ist das kein Spagat, sondern liebgewonnener Alltag.
1: Sie gilt als eine der berühmtesten Ikonen Hollywoods, Marilyn Monroe. Mit ihren Filmen und ihrem Aussehen hat sie die Popkultur nachhaltig geprägt. In diesem Jahr wäre sie 100 Jahre alt geworden. Und das nehmen Galerien auf der ganzen Welt zum Anlass, sich mit der Schauspielerin zu beschäftigen und Fotografien von ihr zu zeigen. Eine dieser Ausstellungen ist gerade in Püttlingen zu Gast. Chris Ignazi hat sie besucht.
4: Marilyn Monroe, Schauspielerin, Sängerin, Pop-Ikone. So wie man sie selten gesehen hat. In der Galerie Schwan in Püttlingen hängen Bilder, die der Fotograf Alan Grant wenige Wochen vor ihrem Tod in ihrem Haus machen durfte. Später inspirierten diese Bilder Künstler zu Pop-Artwerken wie dem weltbekannten Marilyn-Triptychon von James Francis Gill. Einige dieser Fotos und ein Interview mit Monroe erschienen im in den USA bekannten Life Magazine.
5: 2 Tage später ist Marilyn Monroe verstorben. Daraufhin wurden die ganzen anderen Fotos, die eben noch nicht veröffentlicht wurden, ins Archiv gegeben, ins Alan Grant Archiv. Und seitdem über 6 Jahrzehnte waren sie der Öffentlichkeit nicht zugänglich.
4: Zur Ausstellung gehört ein Katalog.

0: zu Hause, in ihrem persönlichen Umfeld, einfach nur mit einem Stuhl mit dazu, eher schon leere Räume. Und das finde ich so faszinierend daran, da man hier nicht das Showgirl Marilyn Monroe sieht, sondern eher auch die fröhliche Marilyn, die verletzliche Marilyn, die nachdenkliche Marilyn, also viele, viele verschiedene Facetten von ihr.
1: Michael Schwan hat die Ausstellung um Pop-Art-Werke von Künstlern wie Andy Warhol und James Francis Gill ergänzt. Alan Grants Fotografien stammen aus der amerikanischen Sammlung Marilyn, The Lost Last Photos and Interview. Mit Marilyn 100 holt die Galerie Schwan Hollywood-Flair ins Saarland. Weltweit widmen bedeutende Galerien und Museen der Ikone Ausstellungen zum 100. Geburtstag. London, Paris, New York und jetzt Püttlingen.
2: Und die Ausstellung ist noch bis Mitte September in der Galerie Schwan zu sehen. Von der Kultur kommen wir zum Sport. Leonie Holz übernimmt. Schönen guten Abend. In 4 Tagen ist Showdown für die SV Elversberg. Denn dann tritt die SVE als kleinster Erstligaklub aller Zeiten zum ersten Mal in der Bundesliga an. Und zum Auftakt kommt mit Bayer Leverkusen gleich mal ein ganz schön dicker Fisch an die Kaiserlinde. Heute gab es passend zum Abenteuer Bundesliga zum ersten Mal ein öffentliches Training. Und Frank Rundhefer war dabei.
3: Trotz Regen, trotz Vormittag, rund 100 Fans sind da. Wollen dabei sein beim ersten öffentlichen Training der SVE, Vereinsgeschichte.
4: Ja, ich glaube, dass wir grundsätzlich schon ein Familienverein sind und dass wir da auch echt viel uns Gedanken darüber gemacht haben. War auch für heute, finde ich, schon ordentlich was los gewesen.
3: Und er ist immer mittendrin, Mike Franz. Seine Einschätzung zum Thema Bundesliga?
4: Also Fakt ist, wenn man sieht, was da kommt und sieht dann unser Kader im Vergleich dazu und dann sagt man, boah, chancenlos. Aber alle wissen, alle, die am Samstag im Stadion sind, alle im Umfeld, wir wissen, wir werden trennen ohne Ende und wir werden Leverkusen einen unfassbar harten Kampf liefern. Und dann schauen wir am Ende, was dabei rauskommt. Aber wir gehen da sehr, sehr optimistisch an die Sache, weil wir es einschätzen können.
3: 228 Bundesligaspiele hat er auf dem Buckel. Kann er sich noch an sein letztes erinnern?
4: Boah, das ist echt eine gute Frage. Ich glaube ja. Ich meine, das müsste Schalke gewesen sein.
3: Richtig, unter Christian Streich vor 6 Jahren. Und was kann Mike Franz an Erstliga-Erfahrung weitergeben?
4: Der Mindset-Gedanke bedeutet kaum Zeit, kaum Raum für Fehler. Und da ist es natürlich schon so, wenn du es aus Erfahrung besprechen kannst, auch mit den Jungs, findest du da nochmal ein besonderes Gehör.
3: Viele reden also und Ruhe vermitteln. Immer in enger Absprache mit Chefcoach Vincent Wagner. Auch beim ersten öffentlichen Trainings-Schaulaufen.
5: Schon cool, wenn man sieht oder die letzten Jahre, wie sich das alles entwickelt hat, dass es jetzt mal bei Elversberg ein öffentliches Training gibt. Ist der Verdienst vom ganzen Verein und ja, es freut einen natürlich.
3: Und die Fans, die glauben an den Klassenerhalt.
6: Absolut. Wir haben uns gut verstärkt, vor allen Dingen im Sturm.
7: Weil sie stark genug ist, ganz einfach.
8: Weil die erste Saison die leichtere ist, wie die nachfolgenden.
9: Die jungen Leute sind wild, die haben Bock drauf und wenn es mal nicht so klappt, die Fans stehen trotzdem noch dahinter.
10: Es wird halt schwieriger, weil so zwischen 10 und 12 denken schon, dass die Mannschaft erreichen könnte, die Liga zu halten.
3: Die Generalprobe im Pokal ist geglückt. Das Abenteuer darf losgehen. Bayer Leverkusen kann kommen.
4: Das ist ja völlig surreal, was da passiert. Ich meine, wir mit unseren Möglichkeiten konkurrieren jetzt gegen Mannschaften, die seit Jahrzehnten wirklich auch international auch schon erfolgreich waren. Haben wir auch eine besondere Art, damit umzugehen, glaube ich, schon auch ein Stück weit mit einem gewissen Lächeln, das einfach auch, weil das ist einfach so.
3: Ob Mike Franz am Samstag lächelt, wird sich zeigen. Die Fans jedenfalls lächeln heute schon.
11: Ja, wir haben jetzt 33 Jahre lang auf Bundesliga gewartet, ja, und das Abenteuer kann jetzt beginnen.
2: Der deutsche Kader für die Frauen-Basketball-WM 2026 in Berlin steht fest. Und mit dabei im Kader von Bundestrainer Olaf Lange ist mit Emma Eichmeier eine der zentralen Spielerinnen der St. Louis Royals. Die Weltmeisterschaft geht vom 4. bis 13. September. In der Gruppenphase trifft Deutschland

0: auf Spanien, Japan und Mali. Und das war's vom Sport. Uns geht zurück zu Julia.
1: Vielen Dank, Leonie. Ja, es gibt wohl fast keinen Haushalt in Deutschland ohne irgendein Teil von IKEA. Wie gut ist die Qualität der Möbel wirklich und unter welchen Bedingungen arbeiten die Angestellten dort? Antworten gibt's gleich im Marktcheck um 19:45 im SR-Fernsehen. Jetzt zum Schluss noch die Wetteraussichten. Bis bald. Tschüss.
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0: Die Mehrheit der Deutschen macht sich laut einer aktuellen Umfrage Sorgen wegen des Vorfalls Anfang August. Sie erinnern sich, da wurde eine Sprengstoffdrohne am Flughafen Leipzig-Halle gefunden. Und diese Sorgen der Menschen werden heute wahrscheinlich nicht kleiner, denn nun kommt heraus, es wurde noch eine weitere Drohne gefunden.
1: Ein Sprengstoffroboter der Bundespolizei auf dem Rollfeld des Leipziger Flughafens. 3 Wochen sind diese Bilder alt, doch noch immer sorgen sie für Schlagzeilen. Ein Anschlag mit Hilfe von sprengstoffbeladenen Drohnen auf einen deutschen Flughafen. Dieses Szenario war für viele lange Zeit nicht vorstellbar. Doch seit dem 4. August hat sich das geändert. Der Journalist Jörg Diehl hat seitdem als Leiter des Recherchenetzwerks von WDR, NDR und Süddeutscher Zeitung mit vielen Insidern gesprochen. Und er hat erfahren, dass die Behörden einen weiteren, nicht weniger brisanten Fund gemacht haben.
2: Ja, die Polizei hat nochmal das Areal rund um den Flughafen großflächig abgesucht vor gut einer Woche und hat dabei eine weitere Drohne gefunden, die unversehrt und intakt ist. Und in der Nähe dieser Drohne hat sie eine Substanz festgestellt, die sie für militärischen Sprengstoff hexogen hält. Und es deutet natürlich vieles darauf hin, dass auch diese Drohne eingesetzt werden sollte in diesem Anschlagsszenario gegen die Frachtmaschinen in Leipzig.
1: Auf diesem Feld, kaum mehr als einen Kilometer vom Flughafen entfernt, sollen die Beamten die Drohne entdeckt haben. Unmittelbar daneben etwa 50 Gramm des Sprengstoffs Hexogen. Das könnte weitere Rückschlüsse darauf liefern, wer hinter den Anschlagsplänen steckt.
2: Hexogen ist ein militärischer Sprengstoff. Man kann ihn also nicht im Keller herstellen, sondern er wird eben für Militär- oder Geheimdienstoperationen industriell gefertigt. Insofern ist das ein Indiz dafür, dass hier womöglich Geheimdienste in die Vorbereitung dieser Operation involviert waren.
1: Eine weitere Drohne, noch mehr Sprengstoff und sehr viele bislang unbeantwortete Fragen. Der nur mehr oder weniger zufällig gescheiterte Anschlag am Flughafen Leipzig-Halle hat auch die Bundesregierung in Aufruhr versetzt. Friedrich Merz fand dazu heute Vormittag

0: Tag im Rahmen der Kabinettsklausur deutliche Worte.
1: Deutschland ist stärker ins Fadenkreuz hybrider Angreifer gerückt. Das zeigt nicht zuletzt der Angriff vom 4. August auf dem Flughafen in Leipzig. Angreifer nehmen zunehmend skrupellos auch schwere Sachschäden, sogar Verletzte und Tote in Kauf.
0: Die Ermittlungen rund um den Vorfall in Leipzig gehen unvermindert weiter. Noch ist niemand explizit als Verantwortlicher benannt. Dennoch hatte der Kanzler heute auch dazu eine klare Botschaft.
1: Deutschland schreckt ab. Die Bundesregierung erlegt Urhebern hybrider Angriffe einen Preis auf. Sie werden dafür bezahlen.
0: Auf den sichergestellten Drohnen haben die Ermittler DNA-Spuren gefunden, heißt es aus Behördenkreisen. Die Frage, wer hinter dem gescheiterten Anschlag steckt, könnte also womöglich doch bald beantwortet werden.
2: Ja, hinter den Anschlagsplänen am Leipziger Flughafen vermuten Sicherheitskreise russische Geheimdienste. Ja, die Bedrohung kommt aber nicht nur aus der Luft. Seit Russlands Überfall auf die Ukraine hat sich die Sicherheitslage im Ostseeraum dramatisch verändert. Ja, die Aufgabe der Küstenwache, die zur Bundespolizei gehört, ist entsprechend komplexer geworden. An der Ostseeküste trifft die Küstenwache direkt auf Russlands Schattenflotte und einen zunehmend angespannten Seeraum. Ja, wie der Einsatz aussieht, hat Brisant an Bord erlebt.
3: Das ist jetzt nicht ganz ungefährlich.
4: Einsatz auf der Ostsee bei Wind und Wetter mit der Bamberg, dem modernsten und größten Schiff der Bundespolizei. Zu Hause für die Frauen und Männer der Küstenwache. Im Marinehafen von Rostock Crewwechsel. Die nächste Patrouillenfahrt steht an. Kommandant diesmal Mario Herrmann. Im Fokus die angespannte Sicherheitslage.
5: Wir haben ein russisches Fahrzeug auf Vorposten, das ist die Korvette Stojki. Wir haben einen Tanker im Zulauf mit unklarer Flaggenführung. Unsere Absicht wird sein, heute nach dem Auslaufen, dass wir einmal Richtung der Korvette gehen, dann im späteren Verlauf der Nacht Richtung Windpark, Richtung Osten, Windpark Arcades Ost. Okay, dann wünsche ich uns allen eine gute Streife und ein gutes Gelingen. Dann auf Station wegtreten.
4: Gegen Abend legt die Bamberg ab. Ein 86 Meter langes Hightech-Schiff mit Bordkanone und Hubschrauberplattform. Stammbesatzung auf der fünftägigen Patrouillenfahrt, 22 Mann. Raus geht es von der Warnow auf die Ostsee. Erste Station, die russische Korvette. Seit bald 2 Jahren zeigt der Kreml vor Fehmarn Flagge und lässt die Tanker seiner sogenannten Schattenflotte von Kriegsschiffen eskortieren, will so die EU einschüchtern und von Gegenmaßnahmen abhalten.
6: Welcher? Stojki?
7: Ja.
6: Er hat gedrosselt auf 4 Knoten. Ist vorher mit 8 Knoten unterwegs gewesen, 90 Grad.
7: Ja, okay.
6: Das hat er wieder auf die Hälfte. Er muss gleich wieder umdrehen, denke ich.
7: Ja, schauen wir mal, dann läuft er uns halt entgegen. Ja.
6: Gut,
7: dann habe ich übernommen. Fischschiffstagebuch, ich fahre. Kommandant fährt.
4: Auch Zerstörer sind hier schon aufgekreuzt. Mittlerweile ist die russische Flotte durchgehend präsent.
7: Wenn Sie hier sind, fahren wir mal vorbei und haben ein Auge drauf. Wir haben sie wahrgenommen, aber wir hatten natürlich die ganzen Namen nicht so präsent. Das hat sich geändert. Also kommunizieren eigentlich nur aufgrund der Verkehrslage. Das ist mit Wasser so. Ansonsten hat man sich wenig zu sagen.
4: Ein gegenseitiges Belauern direkt vor der Urlaubsinsel Fehmarn.
7: Wenn man durch einen großen Belt in die Nordsee möchte, muss man da durch mit einem gewissen Tiefgang. Ja, und das ist halt strategisch, entweder hier oder hinter Fehmarn. Ne, das ist auch nochmal so ein Punkt, wo man sich dann gerne hinlegt, also die Fahrzeuge zumindest. Da hat man alles im Blick, jeder muss vorbei, machen wir genauso, um die Berufsschifffahrt zu beobachten, zu überwachen.
4: 80% der russischen Ölexporte passieren dieses Nadelöhr. Für Russlands Wirtschaft ist die Route überlebenswichtig. Wie angespannt die Lage ist, zeigen diese Bilder von Anfang Juli. Als Greenpeace mit einer Aktion auf die Durchfahrt eines Tankers der Schattenflotte aufmerksam macht und sich dem Schiff nähert, prescht ein russisches Kriegsschiff mit Vollgas auf die Umweltschützer zu. Nur das Eingreifen der Küstenwache habe Schlimmeres verhindert, bestätigt Pressesprecher Carsten Eberhardt.
8: Ein Einsatzschiff der Bundespolizei, was sich in der Nähe befunden hat, ist mit zu dem Szenario gekommen und hat durch das besondere Einlenken des Kommandanten transparente Einsatzmaßnahmen erläutert.
4: So gelang es, die Situation zu entschärfen.
7: Schattenflotte umschreibt die Schiffe, die auf der Sanktionsliste stehen, Punkt 1 für uns. Ne? Wenn die gemeldet werden, dass sie ja kommen, dann haben wir ein Auge drauf, die überwachen wir, wir gucken sie uns an, wir fahren mal näher ran und machen eine Augenscheinnahme von außen, ob alles erstmal objektiv der Ordnung entspricht.
4: Die Küstenwache beobachtet und überwacht diese Schiffe, mehr geht bisher nicht. Denn Deutschland hält sich als Handelsnation streng an das im Völkerrecht verankerte Recht der friedlichen Durchfahrt. Das erlaubt fremden Handelsschiffen auch die Passage durch das deutsche Küstenmeer. Während auf der Brücke die russische Korvette im Mittelpunkt steht, dreht sich drei Decks tiefer alles um das Wohlbefinden der Mannschaft. Frisch zubereitete Verpflegung. Die Köche Thorsten und Malte haben eine 12-Stunden-Schicht. Gerade bereiten sie das Abendbrot zu.
9: Heute gibt es Nudeln mit Yachtwurst und Tomatensauce. So ein DDR-Klassiker. Der wird halt relativ gut gegessen hier, ne? Und geht relativ schnell.
10: Das ist eigentlich die deutsche Hausmannskost. Ob das Schnitzel ist, ob das Hühnerfrikassee ist, ob das Königsberger Klops ist, ob das Gulasch ist, Rinderbraten. Also das sind eigentlich so die Klassiker, die wir auch gerne machen.
4: Schon zu DDR-Zeiten kochte der Rostocker im Fischkombinat. Dann ging er zur Bundespolizei und wechselte dort schließlich aus Leidenschaft in die Kombüse.
9: Ja. Müssen noch ein paar mehr Nudeln oder reicht dir das schon? Ah,
11: für meine Frau, dass sie auch sieht, dass ich Salat esse.
9: Alles klar, lass dich schmecken, ne?
4: Wegen der Einteilung in 4-Stunden-Wachen sehen sich manche Kollegen während des gesamten Turns kaum. Kurz vor Mitternacht, Polizistin Carina W. tritt die Nachtschicht an. Die 27-Jährige ist seit einem Jahr dabei. Ihre Aufgabe, mit Hilfe von Radar und dem automatischen Identifikationssystem AIS den Seeraum überwachen. Die Lage ist ruhig.
12: Wir schauen auch natürlich, was für Schiffe uns hier begegnen, also welche Tanker wir zum Beispiel auch hier haben, um halt festzustellen, ob welche der Schattenflotte zugehörig sind. Dann identifizieren wir die und nehmen die dementsprechend auch in Überwachung mit rein.
4: Bis zu 25 solcher Tanker passieren pro Tag die Ostsee. Doch momentan hat Carina W. keinen auf dem Schirm. Ursprünglich diente sie an Land, doch die Seefahrt hat sie immer schon gereizt.
12: Also es ist nochmal ein komplett eigenes Jahr Ausbildung, was man ja nochmal ein ganzes Jahr lang hat. Und selbst nach dem Jahr ist man nicht ausgelernt, also man lernt hier an Bord weiterhin. Und ebenfalls gibt es dann weitere aufbauende Lehrgänge, wenn man halt weiter hoch in andere Funktionstätigkeiten möchte.
4: Die Patrouillenfahrt führt die Bamberg weiter nach Osten Richtung Rügen. Auch den Rest der Nacht bleibt es ruhig.
2: Brot ist scheinbar nicht gleich Brot. Das dachte sich auch eine Kundin in einer Bäckerei in Bayern. Also ihr halbes Brot war nämlich 10 Gramm zu leicht. Und das hat jetzt Folgen für den Bäckermeister. Ja, wegen dieser 10 Gramm haben sich die Behörden eingeschaltet. Mit teurem Nachspiel für den Bäcker.
13: 2 halbe Laib Brot. Bisher gab es die hier immer zum gleichen Preis. Auch wenn es ein paar Gramm Unterschied sind.
14: Wenn ich das hier jetzt halt drauflege, sind wir bei 527 Gramm. Und wenn ich das hier jetzt drauflege, sind wir bei 495 Gramm. Also es sind leichte Abweichungen. Ganz normal, hier haben wir eine kleine Ecke drin. Aber dadurch merkt man halt auch einfach, dass es Handwerksarbeit ist.
13: Amelie Breitner hilft schon seit sie klein ist hier in der Bäckerei ihres Vaters in Pfaffenhofen an der Ilm aus. Seit ein paar Monaten muss sie ihre Gewohnheiten ändern. Brote dürfen nicht mehr einfach halbiert und für die Hälfte des Stückpreises verkauft werden.
15: Ende letzten Jahres kam erst eine E-Mail, dass sich eine Kundin beschwert, dass ihr Brot, das sie gekauft hat, um 10 Gramm zu leicht war. Die hat zu Hause nachgewogen. Ich habe ein bisschen lapidar reagiert, habe gesagt, manchmal gewinnt man, manchmal verliert man. Nächstes Mal sind es vielleicht 20 Gramm mehr.
13: Eine gelebte Kulanz, die so nicht mehr funktioniert. Auch dem Eichamt fällt bei einem Routinebesuch auf, dass die Bäckerei halbe Brote nicht wiegt. Die Folge, Breitner muss eichfähige Wagen anschaffen. Denn wer etwas nach Gewicht verkauft, muss es abwiegen. Das gilt auch für Brot. Weil ein ganzes Brot bereits gewogen wurde, stehen Gewicht und Preis fest. Wird der Laib in der Mitte durchgeschnitten, können die Hälften unterschiedlich viel wiegen. Deshalb muss jede Hälfte vor dem Verkauf noch einmal auf die Waage. Früher hätte diese Brothälfte 2,40 Euro gekostet, ein Festpreis. Mit der neuen Waage.
14: Das kostet jetzt 2,45 Euro. Wenn ich jetzt das andere drauflege, sind wir bei 2,30 Euro. Also es macht jetzt in dem Fall tatsächlich einen Unterschied von 15 Cent. Früher hat man einfach 0,5 eingegeben, jetzt muss man es drauflegen. Es dauert ein bisschen länger.
13: Und wie sehen es die Kunden?
16: Es ist eigentlich sinnlos, ob ich jetzt da 10 Gramm mehr Brot kriege oder weniger Brot kriege. Das ist ein halbes Brot. Also ich finde das ein bisschen affig, ehrlich gesagt.
17: Ist doch in Ordnung, wenn es das kostet, was es kosten soll.
18: Ich finde es gut, alles gut. Weil man schneidet ja manchmal so ab oder so ab. Ich finde es okay.
19: Finde ich es eine Frechheit, wenn man da jetzt wieder investieren muss in andere Wiegen, also andere Wagen. Finde ich unmöglich.
13: Einige Bäckereien arbeiten bereits mit Wagen. Die Regelung ist nicht neu. Hintergrund ist der Verbraucherschutz.
20: Ab wie viel Gramm wird es unnötig? Das ist die große Frage. Wenn Sie an der Tankstelle sind und die Zapfsäule falsch messen würde, bei wie viel ist da Ihre Schmerzgrenze, dass Sie sagen, ich verzichte auf die 2 Liter, die falsch angezeigt werden? Nein, das wollen wir nicht. Wir wollen weder in die eine noch in eine andere Richtung einen Ausschlag haben.
13: Die Breitners haben jetzt investiert. Knapp 15.000 Euro haben die insgesamt 9 Wagen inklusive Software gekostet. Sie sind mit dem Kassensystem verbunden, eine Zusatzfunktion, die das Amt nicht vorschreibt. Was den Verkauf angeht, haben die Wagen den Betrieb heute zumindest nicht aufgehalten.
14: Es war heute nicht so stressig. Das heißt, heute hat es uns auch gar nicht groß im Alltag gestört. Ich hoffe, dass es am Wochenende auch nicht ganz so stressig für uns wird.
13: Denn da ist der Laden voller und jeder Handgriff kostet Zeit.
2: Bleiben wir noch in Bayern. Auf den ersten Blick ein idyllisches Fleckchen Erde mitten im Alpenvorland. Was man hier nicht sieht, das Wasser wird knapp. Der Sommer war zu trocken und in Bad Bayersoien reicht das Grundwasser nicht mehr aus. Ja, für die rund 1.300 Einwohner und die vielen Urlauber der Gemeinde gelten deshalb ganz strenge Sparregeln.
21: Mitte August. Wassernotstand im eigentlich regenreichen Alpenvorland. Wochenlang musste die bayerische Gemeinde Bad Bayersoien Wasser sparen. Innerhalb von 3 Wochen haben sie eine Notleitung zur Nachbargemeinde gebaut. Hat's geklappt?
22: Oh, wunderbar. Wasser läuft.
23: Was bedeutet das jetzt für Sie?
22: Ja, es ist fällt schon eine Last von mir ab, weil es beschäftigt einen eigentlich nahezu Tag und Nacht.
21: Bis vor kurzem musste noch ein Milchlaster Wasser aus den Nachbargemeinden liefern. Ein gutes Geschäft für den Milchlasterfahrer. Er verdient 1.100 Euro pro Tag. Aber nicht für die Gemeinde. Sie müssen auch die 150 Kubikmeter Wasser zahlen. Sparen mussten in den vergangenen Wochen auch die Bewohner und Besucher in Bad Bayersoien.
24: Wir gießen wirklich nur das Nötigste. Wir haben viele Regentonnen, aber durch den wenigen Regen sind die natürlich auch mittlerweile leer.
22: Wenn ich zum Beispiel dusche dann, und die Haare wasche, da habe ich früher mich immer das Wasser laufen lassen während die Haare. Und das schalte ich jetzt mittlerweile ab.
21: Grund für die Lage in den Alpen, zu wenig Schnee und Regen in den Bergen.
25: Das im Alpen Nordkamm ganz wenig geschneit hat im Winter und im Frühjahr fast nicht geregnet hat. Und jetzt seit Wochen kein Regen da ist und das wirkt sich natürlich aus auf unseren Tiefbrunnen und auf die Quellfassung. Das wird immer weniger.
21: Die anhaltende Dürre der letzten Wochen zeigt, in Deutschland wird das Wasser knapp. Nicht nur in Seen und in Flüssen. In Frankfurt am Main sitzt das ARD-Wetterkompetenzzentrum. Die Experten dort blicken mit Sorge auf die sinkenden Grundwasserspiegel in Deutschland.
26: In jeder Felsspalte sickert Wasser ein durch Schmelzwasser oder durch Regenfälle. Aber wenn das ausbleibt oder es zu heiß ist, dann verdunstet das Wasser und es kommt weniger Wasser in die Grundwasserspiegel.
21: In weiten Teilen Deutschlands zeigen die Messstellen niedrige Grundwasserstände. Extrem niedrig sind sie besonders im Südwesten und im Süden Deutschlands, in den Alpen und im Alpenvorland. Zurück in Bad Bayersoien. Hier wird die neue Wasserleitung mit einer bayerischen Brotzeit gefeiert. Aber das Wassersparen ist vorerst nicht vorbei. Die Wasserleitung ist nur übergangsweise.
25: Mittelfristig müssen wir schauen, dass wir da gesichertes andere Standbein kriegen.
21: Die Zeit drängt, denn die nächste Hitzewelle kommt bestimmt.
2: Wassermangel in den Bergen, aber nicht nur dort, auch im Flachland. Die Folgen in ganz Deutschland. 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Und wir machen weiter mit einem anderen Wetterphänomen, das in Frankreich für Angst und Zerstörung gesorgt hat.
0: Ein Tornado ist über ein Dorf in Südwestfrankreich hinweggefegt. Nach einer Hitzewelle folgte ein Gewitter und schließlich der Tornado. Besonders hart traf er ein Dorf mit etwas über 1000 Einwohnern. Die meisten von ihnen mussten regelrecht die Flucht ergreifen.
1: Wir waren zu Hause, als es passiert ist. Das war schrecklich. Dieser enorme Krach. Wir wussten nicht, was los ist. Dann haben wir Bäume vorbeifliegen sehen und dann wurde uns klar, was das ist.
0: Der Tornado verwüstete den Ort. 39 Menschen wurden verletzt und 300 Häuser beschädigt. Hau, ruck. Mit vereinten Kräften ziehen diese Menschen in Japan einen historischen Burgturm zurück an seinen ursprünglichen Platz. Für Reparaturarbeiten an einer Steinmauer war er zuvor als vollständiges Gebäude um 77 Meter verschoben worden. Wer mitziehen darf, wurde vorher ausgelost. Geschafft haben die Teilnehmer bei dieser Aktion 1,09 Meter. Den Rest übernehmen dann aber Maschinen.
2: Probe liegen auf Matratzen, das kennen wir. Ein Pröbchen von Parfüm, um sich für das Richtige zu entscheiden, kennen wir auch. Aber Probe wohnen, das ist ein interessanter Schritt, scheint aber zu funktionieren. Die Stadt Guben an der polnischen Grenze will neue Einwohner gewinnen, nach dem Motto Guben tut gut. Allen, die der Großstadthektik entfliehen und neue Freizeitangebote kennenlernen wollen. Ja, und weil sie dort noch genügend Arbeitsplätze haben und eben auch Wohnraum, gibt es zum dritten Mal ein sogenanntes Probewohnen.
3: Für Willi Schreiter beginnt heute ein neues Kapitel. Er zieht nach Guben, eine brandenburgische Kleinstadt, direkt an der Grenze zu Polen. 3 Wochen testet er das Leben in der Provinz aus.
5: Nicht viel los gewesen hier im Bahnhof, das ist ungewohnt. Ich komme aus Frankfurt am Main, da ist immer sehr viel los. Mal raus aus der Großstadt, Frankfurt immer nur Stress pur sozusagen. Und genau, einfach mal schauen, wie es ist auf dem Land ein wenig, direkt an der Grenze auch, das ist auch noch interessant für mich.
3: Schreiter macht sich auf den Weg zur Touristeninformation. Hier wird das Projekt gesteuert. Obwohl es nach 20 Uhr ist, wird er hier persönlich in Empfang genommen. Koordinatorin Geilig hat auf ihn gewartet.
6: Der Schlesitzer Wohnung.
5: Mhm, Dankeschön.
6: Dann habe ich vorbereitet einen Stadtplan.
3: 2024 startet das Probewohnen in die erste Runde. Mit Erfolg. Inzwischen müssen Geilig und ihr Team aus über 100 Bewerbungen auswählen. Dazu kommen Vorbereitung und Betreuung. Viel Aufwand, aber es lohnt sich, sagt sie.
6: Wir haben 24 schon gesagt, und wenn nur einer vom Probewohnen herzieht, hat sich das für uns gelohnt, weil dann ist es ein Gubner mehr.
3: Einer, der geblieben ist, ist Josef Schürmann. Er hat im vergangenen Jahr am Probewohnen teilgenommen.
7: Ich war 2 Tage hier und da habe ich schon gesagt, hier bleibst du.
8: Ja?
7: Ja. Warum? Der Hauptgrund waren die Menschen hier. Also ich habe noch nie erlebt, dass ich als Fremder in eine Stadt komme und so herzlich empfangen werde und gleich integriert werde. Also das war wirklich ungewöhnlich.
3: Der Rentner aus dem Ruhrgebiet hat noch mal alles hinter sich gelassen und einen Neustart gewagt. Seit Januar wohnt er dauerhaft in Guben und ist schon so gut angekommen, dass er inzwischen als Pate den neuen Probewohnern hilft.
7: Ah, Heimat, ja. Doch, ich fühle mich hier heimisch, ja.
3: Zurück zu Willi Schreiter und seiner neuen Wohnung. Zum ersten Mal betritt er sein Zuhause auf Zeit. Miete bezahlt er hier nicht, nur eine Nebenkostenpauschale von 100 Euro.
5: Ich bin richtig begeistert. Also es ist eine richtig schöne Wohnung, richtig schön eingerichtet, alles da. Also einfach nur auspacken und los geht's, würde ich sagen. Von daher, ich glaube, das werden gute 3 Wochen.
3: In dieser Zeit wird der ITler hier nicht nur leben, sondern auch arbeiten. So will er herausfinden, ob Guben sein dauerhaftes Zuhause werden könnte.
2: Sie, die Bürgerliche mit Drogenvergangenheit und alleinerziehende Mutter, und er, der zukünftige König von Norwegen. Mette, Marit und Kronprinz Haakon. Ungleicher hätten sie nicht sein können, aber ihre Liebe war stark und das ist sie immer noch. Ja, ihre Silberhochzeit heute fällt in ein Jahr voller Krisen. Mette Marit hat gerade eine Lungentransplantation hinter sich. Sie musste sich wegen Verbindung zu Jeffrey Epstein erklären und ihr Sohn Marius Borkholby wurde zu einer Haftstrafe verurteilt. Also vor 25 Jahren haben sie sich das Jawort gegeben.
4: Ein sommerlicher Gruß zur Silberhochzeit. Der norwegische Königshof veröffentlicht dieses Bild von Kronprinz und Kronprinzessin. Sie lächeln, zeigen sich als glückliches Paar. Es weckt Erinnerungen an ihren ganz besonderen Tag, heute vor genau 25 Jahren. Im Osloer Dom gibt Kronprinz Håkon der bürgerlichen Mette-Marit Tjessemhøby das Ja-Wort. Beide lernen sich bei einem Musikfestival kennen. Doch wegen Mette-Marits Vergangenheit mit Partys und Drogen sind einige Norweger zunächst skeptisch. Ich kann die Zeit nicht zurückdrehen, auch wenn ich es mir wünschte. Durch ihren offenen Umgang mit der Vergangenheit schafft sie es, die Herzen der Norweger doch noch für sich zu gewinnen. Genau wie das von Håkon. Er hat mal gesagt, dass sie seine weiche Seite geweckt hat. Und sie erzählt immer, dass er der Mensch ist, den sie am meisten bewundert. Die beiden bekommen zwei Kinder. Mette-Marit bringt noch einen Sohn aus einer früheren Beziehung mit in die Ehe. Sie gelten als moderne, beliebte Familie. Doch das Bild bekommt Risse. Es gibt Gewalt- und Drogenvorwürfe gegen Mette-Marits ältesten Sohn Marius. In diesem Jahr wird er wegen Vergewaltigungen verurteilt, geht dagegen aber in Berufung. Kurz vor dem Prozess wird außerdem Mette-Marits frühere Freundschaft zum US-Sexualstraftäter Jeffrey Epstein öffentlich. Sie muss sich erklären. Ich wusste nicht, dass er ein Sexualstraftäter und Gewalttäter war. Es ist 15 Jahre her. Ich wünschte, es wäre anders. Es hätte mein Leben jetzt wahrscheinlich ein wenig leichter gemacht. Dazu kommen noch Probleme mit der Gesundheit. Mette-Marit leidet an einer Lungenkrankheit. Im Juni erhält sie eine lebensrettende Spenderlunge. Die vergangenen Monate, sie waren für Mette-Marit und Håkon eine riesige Herausforderung. Ich bin beeindruckt, wie sie immer noch aufrecht zueinander stehen. Wir Normalos können zu Hause auch mal ein bisschen abtauchen. Sie müssen das alles in der Öffentlichkeit ertragen. Ich mache mir schon Sorgen um die Monarchie. Früher waren die Royals Leute, zu denen man aufgeschaut hat. Nicht Menschen mit denselben Problemen wie alle anderen auch. Sie haben jetzt eine sehr schwierige Zeit durchgemacht. Deshalb habe ich großes Verständnis dafür, dass es keine große Feier zur Silberhochzeit gibt. Die wurde verschoben, denn an Feiern ist bei den norwegischen Royals gerade nicht zu denken. König Harald, 89 Jahre alt, liegt mit einer Blutinfektion im Krankenhaus. Sein Zustand ist ernst. Deshalb fahren Mette-Marit und Håkon heute zu ihm und verbringen ihren 25. Hochzeitstag beim König im Krankenhaus. Gerade in Krisenzeiten zählt für sie vor allem eins, dass die Familie zusammenhält.
2: Wir machen weiter mit unserem Musikexperten Felix Hecklau. Und du hast Neuigkeiten mitgebracht, und zwar von Mark Forster. Ja, der verändert etwas Gravierendes an seinem Style, und darüber reden plötzlich alle. Warum?
8: Weil wir den Mann noch nie so gesehen haben. Ja? Also anderthalb Dekaden kennen wir ihn mit der Brille und der Kappe. Auf einmal sehen wir ihn oben ohne. Ich musste sofort an ein Interview denken, was er mir vor ein paar Jahren gegeben hat. Da hat er mir nämlich erklärt, was der Vorteil an dieser Maskerade ist.
9: Durch Zufall hat sich das mit dieser Kappe und der Brille so ergeben, dass es so ist, wie es ist. Und wenn ich eine andere Brille aufsetze und die Kappe absetze, dann erkennen mich die wenigsten. Ich will das jetzt natürlich nicht zeigen, weil ich mag diesen Effekt auch. Aber ich kann schon anders aussehen.
2: Das ist wirklich lustig, hätte ich jetzt nicht gedacht. Ja, aber warum setzt er dann jetzt die Kappe ab? Verstehe ich nicht.
8: Die einfache Erklärung, er macht jetzt Werbung für Haarprodukte. Oh, da stört die Kappe. Aber er hat mir auch im letzten Interview gesagt, diese Kappe und die Mütze, die Brille, das ist quasi sein Take auf Udo Lindenberg. Der ikonische Look, ne, mit dem Riesenhut und der Sonnenbrille. Und das hat er so ein bisschen imitiert. Davon wollte er sich aber lösen jetzt so.
2: Udo Lindenberg, wenn wir gerade bei ihm sind, wie kam der eigentlich zu diesem markanten Look?
8: Das ist eine wilde Geschichte. Udo war verlobt in den 80ern mit einer Brasilianerin in Rio de Janeiro und hat kalte Füße bekommen und ist einfach abgehauen. Und eines Tages stand die dann vor seiner Hoteltür mit einem Messer und ist ihm damit wirklich über den Schädel gezogen.
2: Oh mein Gott.
8: Das heißt, der Hut verdeckt tatsächlich eine größere Narbe, ist aber gleichzeitig auch sein Markenzeichen geworden. Ja? Also ich kann Udo Lindenberg mit dem Kugelschreiber malen, genauso wie Mark Forster. Du würdest ihn sofort erkennen. Das ist einer der Vorteile dieser Maskerade. Eine richtige Marke, passend auch neben der Anonymität. Ne?
2: Krasse Story auf jeden Fall, ziemlich crazy. Auch ein ganz besonderes Markenzeichen hat ja er, und zwar Rapper Crow. Der trägt ja bis heute eine Maske, der ist auch immer super getarnt. Also nur sehr wenige wissen, wie er wirklich aussieht. Ne?
8: Genau, und das hat er auch schon genutzt. Er hatte nämlich mal ein Terminproblem. Der musste zum Musikpreis Echo und hat da einfach ein Double geschickt unter seiner Maske. Der durfte auch mit niemandem reden. Und er hat mir dann erklärt, mal im Interview, das ist nach hinten losgegangen, weil seine ganzen Musikerkollegen wollten mit ihm reden. Der hat kein Wort gesagt. Die haben alle gedacht, er ist völlig arrogant. Und dann gab es

0: so ein anderes Problem mit seiner Maske. Das hat er mir mal vor 10 Jahren erzählt, da war die recht frisch. Die Mimik. Man konnte nicht sehen, was er meint. Das hat er mir im Interview so erklärt.
1: Ich ziehe Grimassen, ja, aber ich würde gerne, dass man das auch sieht. Weil wenn ich irgendeinen Witz oder so mache, und dann sage ich das ironisch und doof und grins und keiner sieht's und jeder denkt, hat er das gerade ernst gemeint?
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0: Herzlich willkommen, liebe Zuschauer, zu einer neuen Ausgabe von Eisenbahnromantik. Titel dieser Sendung: Dampfvergnügen drinnen und draußen. Wir beginnen in der Halle, genauer gesagt in Sinsheim. Dort fand vor kurzem die 5. Ausgabe des internationalen Hallendampftreffens statt. Und auch dieses Mal wieder haben sich Zehntausende mit Begeisterung den Dampf um die Nase wehen lassen.
1: Fantasie allein reicht nicht aus. Man muss es gesehen und gerochen haben. 315 Dampfenthusiasten präsentieren Mitte Januar rund 1000 Modelle vor über 21.000 Besuchern beim 5. Echtdampfhallentreffen in Sinsheim. Publikumsmagnet: die 5 Zoll Gleisanlage in Halle 1 mit 4,3 Kilometern Länge und mit direkter Zufahrt in Halle 3 ins Basislager der Loks. Hier wird geheizt, gewienert, repariert und vor allem gedampft. Erst wenn alles richtig funktioniert, geht's hinaus auf Strecke. Für manchen die Gelegenheit, sein Dampfrossor richtig zuzureiten. 145 Lokstellplätze stehen für die Dampfmodellbauer bereit. Aus ganz Europa sind sie gekommen, nicht wenige mit 2 Loks. Gebräuchlicher Maßstab 1 zu 10. Auch das Heizmaterial ist kleiner als in echt und viel geruchsfreundlicher. Die Anthrazitkohle wird wie jedes Jahr von der Messeleitung ausgegeben. Nachfassen ist erlaubt. 46 Jahre lang hat Karl Decker im DB-Ausbesserungswerk Kaiserslautern gearbeitet. Sein Modell entspricht haarklein, naja, fast, einer 1905 entwickelten zweiachsigen Tenderlok mit Special Look.
2: Ja, das ist eine Maschine, eine Lokomotive, wie sie eigentlich gar nicht normal aussieht, eine Lokomotive. Sie hat eine besondere Eigenart. Sie hat ein rundum verglastes Führerhaus. Und weil viel Glas da drin war, hat man im Volksmund gesagt, das ist ein Glaskasten. Jeder Modelleisenbahner kennt diesen Glaskasten, weil er ihn wahrscheinlich auf der Anlage fahren hat. Die letzten Maschinen dieser Art liefen bis 1962. Und die Maschine mit dieser Nummer hier, mit der Nummer 307, die lief zwischen St. Georgens

0: nirgends Gmünd und Spalt. Und hieß deshalb im Volksmund Spalter Buggerl. Und die wurde 1962 ausgebustert. Die steht heute, das Vorbild steht heute noch in Neuenmarkt-Wirsberg im Dampflokmuseum.
1: Übrigens fuhr auch das Original mit Ein-Mann-Bedienung, wenn's lief, mit 50 km/h. Eine Legende im Kleinformat auf dem Prüfstand. Richtig, die Rocket. Mit der Konstruktion des Originals begründete 1829 George Stephenson seinen Ruf als Eisenbahnpionier. Ob das Modell seinem Vorbild gerecht werden kann, scheint offenbar noch nicht entschieden. Unter fachmännischen Augen eine Maschine der Baureihe 57. In Wirklichkeit war die leistungsstarke Güterzuglok fast 20 Meter lang. Der Besitzer des Modells hat 3 Jahre daran gebaut. Was ihn wohl als Rheinländer dazu bewogen hat, gerade mit dieser Bayerin seine Freizeit zu verbringen?
2: Ich hatte 5 Räder geschenkt bekommen. Und dazu suchte ich das passende Modell. Dann habe ich einfach im Katalog nachgeguckt, welche Eisenbahn hat 5 Räder. Und so ist das Modell entstanden. Es gibt noch eine zweite Baureihe, die 82er. Die hat aber erst eine Tenderlok und die hat einen Schlepptender. Und da gefiel mir die Lok mit dem Schlepptender einfach optisch besser.
1: 1 Jahr alt ist das Stück Marke Eigenbau und aus den Kinderkrankheiten raus. Trotzdem muss es ständig gewartet werden, will man in Sinsheim als stolzer Lokführer seine Runden drehen.
2: Jedes Jahr wird die Messe größer, die Gleise werden länger. Man merkt schon an der Fahrzeit, ehe man einmal rum ist, dauert es halt wesentlich länger. Die Lok muss dann funktionieren, das muss man schieben. Das will man ja gerade nicht.
1: Nicht nur dem Schienen, auch dem Straßendampf wird in Sinsheim gefrönt. Mit einem Mann durchs Publikum. Eine 30 PS starke Dampfwalze, gebaut 1934 von der Firma Zettelmeier in Konz bei Trier. Bis zu 12 Atü können durch ihre 26 Siederohre jagen. Und bis Anfang der 60er Jahre hat manch baden-württembergischer Asphalt Bekanntschaft gemacht mit ihren 11 Tonnen. Zum Amüsement der Besucher, die Lokomobilmodelle. Ihre großen Originale dienten zu Beginn der Mechanisierung stationär oder eben mobil zur Energieerzeugung. Die kleinen Lokomobile sind nach echten Vorbildern, aber auch nach Fantasieplänen zusammengebaut. Doch in Sinsheim treffen sich nicht nur Privatleute, sondern auch das Modellbaugewerbe ist da. Wir beschränken uns allerdings auf Modelle von Einzelpersonen, von Vereinen. Wie die Dampfwalze des historischen Dampftechnikvereins Kirchheim-Tech. Oder auch von Museen. Zum ersten Mal beim Hallendampftreffen dabei das Dr. Karl Benz Automuseum aus Ladenburg mit einer absoluten Sinsheim-Neuheit.
3: Das ist ein Milwaukee-Dampfwagen, der um die Jahrhundertwende herum gebaut worden ist. Milwaukee ist eine kleine Firma gewesen, die nur wenige Fahrzeuge gebaut haben und es sei angeblich der letzte, der noch existiert. Dampfwagen deshalb von Interesse, weil man eigentlich sagen muss, dass um die Jahrhundertwende herum man sich überhaupt nicht darüber im Klaren war, welche Antriebsart das Rennen bei dem sogenannten pferdelosen Wagen, wie man die Fahrzeuge, die also nicht mehr von Pferden gezogen wurden, nannte, machen würde. Es gab damals sehr viele Elektrofahrzeuge. Es gab natürlich die Gas- oder Benzinfahrzeuge und es gab eben auch die Dampffahrzeuge. Letztendlich durchgesetzt hat sich der Gas- oder Benzinwagen und deshalb sind solche Fahrzeuge, Elektro oder Dampf, wie in dem Fall, eigentlich Relikte aus einer längst vergessenen Zeit.
1: Und wie fühlt man sich so beim Dampfdebüt?
3: Das ist natürlich eine ganz neue Materie für mich. Ich habe immer nur Benzin gerochen und hier riecht man nun Dampf und Rauch. Das ist für mich eigentlich die dritte Dimension. Ich finde es unheimlich spannend.

0: zauberhafte Erinnerungen an eine frühere Welt. Stationäre Dampfmaschinen im Modell. Wie entsteht ein solch zeitaufwendiges Hobby?
1: Ja, wie bei jedem kleinen Jungen, der eine Dampfmaschine gerne hätte. Ich wollte eigentlich eine Eisenbahn haben, aber seinerzeit war es keine Eisenbahn, sondern eine Dampfmaschine, die ich als kleiner Junge bekam. Ja, und später dann durch Museumsbesuche bin ich darauf gekommen. Und das mache ich nun inzwischen fast 20 Jahre. Meine Intention ist mehr ältere Modelle, die vor 1860 liegen. 1830, 1800, zum Beispiel die da drüben ist von 1803, 1808. Diese liegen so auch bei 1803. Das sind also Modelle, die Entwicklung der Dampfmaschine eigentlich erst groß gemacht haben. Das vordere Modell da ist ja eine, die noch bis in die 50er Jahre hier in Deutschland gelaufen ist. Die sind sehr schön, aber mir gefallen die alten besser.
0: Diese Vitrine enthält Modellbaugeschichte. Zwei Guinness-Rekorde stellte ihr Besitzer schon mit den kleinsten Dampfmaschinen der Welt auf. Jetzt setzte er noch einen drauf. Guinness-Rekord 2000 für die Maße 28,4, 15,6, 22,7 Millimeter.
2: Als Jugendlicher war es schon immer mein Traum bzw. mein Wunsch, mal selbst eine Dampfmaschine zu bauen. Und das habe ich dann 1988 begonnen. Und laufend Maschinen gebaut, anfangs größere. Und bis aufgrund einer Ausstellung in unserem Museum Hoffmann von Fallersleben mal jemand an mich herangetreten ist und hat gesagt, er hätte eine kleinere. Dann habe ich mir diese Maschine angesehen und habe gesagt, das kann ich auch. Und habe dann aufgrund dieser Maschine immer kleinere gebaut, bis ich hier gelandet bin, wo ich jetzt bin.
0: Etwas größer und schwerer, hier zum Beispiel satte 30 Kilogramm, eine ganz andere Art von Dampfmodellen, eine Sparte, die zum Träumen verführt.

0: Das Programm lockt Binnenkapitäne aus nah und fern.
1: Wir haben Gäste aus England, eine große Fraktion aus der Schweiz. Wir haben ungarische Fahrer hier. Wen habe ich vergessen? Österreich natürlich, sind sehr viele Fahrer hier und natürlich unsere Einheimische. Es ist also richtig international. Haben tun wir dieses Jahr ungefähr 70 Modelle, wobei das vielleicht ein bisschen weniger geworden sind wie letztes Jahr, aber die Qualität steigt immer mehr. Programm ist zum einen natürlich das Wasserbecken, was viele von den Teilnehmern hier oft auch als Wintertestmöglichkeit mal ausnutzen, weil jetzt zurzeit ja auf vielen freien Gewässern ja Eis drauf ist. Zum einen haben wir so ein freies Fahren, das Treffen, man führt das Boot hier vor und wir haben eine Regatta. Wir suchen die besten Dampfschiffkapitäne. Haben wir drei Klassen, bis 10 Kilo, über 10 Kilo und eine spezielle Klasse noch für Schaufelraddampfer. Also richtig die besten Dampfschifffahrer Europas werden wir hier küren.
0: Mit diesem kleinen Aufdringling klappt es wahrscheinlich nicht. Aber nichtsdestotrotz ist das Knackboot eine interessante Erscheinung im Sinsheimer Pool. Es funktioniert durch ein thermodynamisches Antriebssystem. Mit Fernbedienung geht hier nichts. Wie beispielsweise bei dieser Dampffähre, die kinderleicht zu steuern ist. Gebaut hat sie ein gestandener Herr, der für sein Modell ein großes Vorbild hatte, das er in- und auswendig kennt.
2: Ich musste während meiner Schulzeit jeden Tag mit dieser Fähre über den Nord-Ostsee-Kanal fahren, in Brunsbüttel-Koog, zur Schule, zum Fußballspielen. Und aus diesem Grunde habe ich das so als Reminiszenz an die Jugend benutzt. Und bei Eintritt des Pensionsalters mir ein Hobby gesucht, ein Schiffsmodell zu bauen mit Dampfantrieb und dafür eben diese Fähre Thor aus Brunsbüttel-Koog benutzt.
3: Und wie lange haben Sie denn dazu gebraucht?
2: Ich habe etwa drei Jahre dran gebaut. Zunächst ein halbes Jahr Planung, die Dampfmaschine kaufen und dann der eigentliche Bau wohl an die 2,5 Jahre.
0: Circa 3 Jahre hat auch der Bau

0: dieses Meisterwerks verschlungen. Seiner Bauer hat das Original ständig vor Augen, denn er lebt am Bodensee. Es handelt sich um das einzige Dampfschiff der Weißen Flotte, um die Hohen Twiel. Das Modell im Maßstab 1:33 ist voll funktionstüchtig, originalgetreu mit zwei Zylindern und steuerbaren Schaufelrädern ausgestattet. Das Ablegen der Hohen Twiel wird mit Spannung verfolgt, gilt der stolze Dampfer doch als Schmuckstück der Modellschifffraktion. Und damit verlassen wir das Dampfmecker Sinsheim und freuen uns schon aufs nächste Jahr, wenn es hier wieder heißt, mit Volldampf voraus, zu Wasser, auf Straßen und auf Schienen.
1: Unser nächster Filmbericht, liebe Zuschauer, kommt aus dem Erzgebirge von der Breßnitztal-Museumseisenbahn. Die feierte im vergangenen Jahr ihren 10. Geburtstag mit einem riesengroßen Dampftreffen.

0: Die Loknummern haben es längst verraten. Es handelt sich um eine Schmalspurbahn, und zwar um eine sächsische. Ihr Ausgangspunkt liegt im Erzgebirge in Jöstadt im Preßnitztal. Und hier ist einiges im Gange. Wir schreiben den 18. August 2000. Die Interessengemeinschaft Preßnitztalbahn bereitet sich auf einen Festakt vor. Nach 10 Jahren mühseliger Arbeit kann ein 8 Kilometer langes Teilstück der ehemals 23 Kilometer langen Preßnitztalbahn wieder in Betrieb genommen werden. Ursprünglich ging die Strecke einmal von Wolkenstein bis Jöstadt. Mitte der 80er Jahre dann ein jähes Ende. Stilllegung und Totalabbau. Jetzt ist, dank des Vereins IG Preßnitztalbahn, der Abschnitt Jöstadt-Steinbach wieder befahrbar. Und das soll gefeiert werden. Mit allem Drum und Dran.
1: Aussichtsraum steht bergwärts.
2: Da stellen wir den ganz hinten ran.
1: Der steht ganz hinten. Und dann müssten wir. Dann ist es günstiger. Du stehst mit der 9, mit der 42 auf Gleis 1.
2: Ja.
1: Dann stellen wir mit dem Zug von unten nur den Aussichtswagen ab.
0: Alles klar? Reibungslose Abläufe müssen gut geplant sein. Genauso wie der 1990 gegründete Verein den Wiederaufbau der Trasse in Angriff nahm. Nach der Restaurierung des Jöstädter Lokschuppens wurden Schiene für Schiene neu verlegt und die Infrastruktur der Strecke instand gesetzt. Und das alles mit eigener Hände Arbeit. Stellt sich jetzt Erleichterung ein?
3: Na ja, ist ja der Moment, wo wir seit 10 Jahren drauf gewartet haben. Ja. Sollte schon Freude vorherrschen, aber ich glaube, es wird dann erst im Laufe des Tages richtig wahr werden, richtig bewusst werden. Jetzt haben wir schon mal ein bisschen zu tun, ne? Und schon lege ich ins Telefon wieder.
0: Einmal muss Schluss sein mit dem Stress. Gleich geht's hinaus auf die endlich fertiggestellte Museumsstrecke. Ein erhebender Moment. Die Feierlichkeiten finden im Endbahnhof Steinbach statt. Also bitte einsteigen, ein Zug wartet nicht. Die hauseigene 99-15-90 war schon zu Regelzeiten hier zu Hause. Im Übrigen hat der Verein insgesamt 4 Loks der sächsischen Baureihe 4K erworben. 3 davon sind fahrtüchtig. Bahnübergang Station Schmalzgrube. Hier wird in Zukunft der Zugleiter seinen Dienst tun. Die zuletzt wiederhergestellte 3,8 Kilometer lange Etappe beginnt. Mittlerweile ist der Zug um einiges verlängert worden und wird in Steinbach sehnsüchtig erwartet. Tausende von Besuchern wollen die Wiedereinweihung der wohl einst schönsten Schmalspurstrecke aus Reichsbahnzeiten miterleben. Da ist Organisationstalent gefragt.
4: So, immer in die Richtung bitte.
0: Endlich der Festzug. Vorneweg die 99-15-42, die in Schmalzgrube die Spitze übernahm. Vorbei an der 99-15-68, neben Steinbachs frisch renoviertem Wahrzeichen, dem Wasserhäusel. Und hintendran die 99-15-90. Sie kommt gleich ins Bild. Jetzt ist das Trio der aktiven Vereinslokomotiven perfekt.

0: Auf die Bahn.
1: Fahren kann die wieder seit 1993. Damals auf dem ersten fertigen Abschnitt Jöhstadt-Schlössel. Ab 1995 ging es weiter bis Schmalzgrube und nun mit Steinbach ist das Ziel erreicht.
2: Dieser Tag ist ohne Übertreibung ein genauso historischer Tag für unsere Region wie der 1.6.1892, dem Tag der Inbetriebnahme der Schmalspurbahn Wolkenstein-Jöhstadt.
1: Seit der Wende ist der Tourismus wichtigste Einnahmequelle der Gegend. Deshalb haben Gemeinde, Land und EU den Verein kräftig unterstützt. Der Hauptdank aber gebührt den Mitgliedern der Bahn.
3: Der Wille der jungen Leute, diese selbstgewählte Aufgabe anzugehen, war stark genug. Der Mut, es mit allen Schwierigkeiten zunächst zur Erfüllung der rechtlichen und der behördlichen sowie der eisenbahnspezifischen Anforderungen aufzunehmen, war groß genug.
1: Und jetzt wird's noch feierlicher. Der offizielle Fahrbetrieb kann beginnen.
4: Pass schön auf. Was ist jetzt?
1: Schon lange nicht mehr hat das Steinbacher Wasserhäusl, das in seinem früheren Leben 90 Jahre lang die Maschinen der ehemaligen Pressnitztalbahn versorgte, so viele Dampflokomotiven gesehen. 8 Gastloks, dazu die 4 der eigenen Bahn und jede Menge Wagen. Eine für die Bahn typische 4K mit stilechtem sächsischen Plattformwagen. Als wären die alten Zeiten wieder da. Auf dem Festprogramm der Museumsbahn eine Woche lang Dampffahrten satt. 200 Sonderzüge insgesamt werden auf die Strecke geschickt, bestückt mit Personen- und Güterwagen. Schließlich waren auch auf der alten Bahn mit Gründungsjahr 1892 hauptsächlich Pendler und Güterverkehr unterwegs. Ein Fest auch für Fotofans. Hochbetrieb. Und mittendrin die Gastlok Nummer 10 der Mansfelder Bergwerksbahn.
5: Man muss besonders betonen, dass diese Museumseisenbahn es verstanden hat, die Historie so wiederherzustellen, wie es ungefähr zu Reichsbahnzeiten bis 1984 auch hier war. Man hat also nicht versucht, da ein modernes Legoland oder Disneyland draus zu machen, sondern versucht, das authentisch nachzugestalten.
1: Eine Lok hätte hier früher nicht fahren können, die 7K. Für die alte Schmalspurtrasse wäre sie einfach zu schwer gewesen. Die neue ist stabil genug. Die 734 gehört der Weißeritztalbahn. Diese Aktion hat familiäre Gründe. Mutter mit Kind bleibt zurück, Vater geht auf Strecke. Und zwar auf einer 6K, die regulär auf dem Lößnitz-Dackel zwischen Radebeul und Radeburg Dienst tut. Während der Festwoche wird die 713 vom Pressnitztaler Verein bedient. Heizer und Lokführer haben die harten Jahre des Aufbaus mitgemacht und sind glücklich über das Erreichte.
6: Schöner Tag, endlich in Steinbach mit Dampf. Wir haben nämlich auch ganz schön gelitten bisher. Ganz schön, ja, da gehört viel Leidenschaft hier dazu. Naja. Und bei den Hobby bleibt eben nicht viel Zeit für andere Sachen.
7: Deshalb muss ich auch schon mit dir her.
6: Jawohl.
7: Damit der Vater den Sohn auch mal sieht.
6: Jawohl. Ja. Die Mutter macht mit, da muss der Sohn auch mitmachen. Naja.
1: Dem Brachialabbau der Strecke in den 80er Jahren fielen auch fast alle der 52 Eisenbahnbrücken zum Opfer. Doch jetzt kann man sogar wieder mit Vorspann über die Pressnitz donnern.
6: 4K aus der Weiche 4!
1: Merkwürdige Rufe schallen durchs Pressnitztal.
6: 4K aus der Weiche 4!
1: Eine 4K oder 4K ist erstens eine Gelenklok aus sächsischer Länderbahnzeit, zweitens die meistgebaute Schmalspurlok Deutschlands und drittens die vielleicht sächsischste Lok aller Zeiten. Viele davon gibt's nicht mehr, aber 4 kann man hier bewundern.

0: mal zu verlängern, vielleicht sogar bis Wolkenstein.
1: Man muss sich einfach die Infrastruktur mal ansehen und das Machbare. Und da denke ich, dass die jetzt existierenden 9 Kilometer Museumsbahn zwischen Jöhstadt und Steinbach, der alten Prassnitztalbahn, die in ihrer Länge ja mal 23 Kilometer hatte, zwischen Wolkenstein und Jöhstadt, doch ein schönes Denkmal setzt. Und da freuen wir uns erstmal daran.
0: Auch die Besucher der Schmalspurbahn freuen sich daran. Und von denen wünschen wir dem Verein viele. Auf dass die Züge im lieblichen Prassnitztal immer voll sind und der Kessel immer dampft. Thank you.

0: Ein Bahnhof, eingebunden in eine Felslandschaft wie in der sächsischen Schweiz. Der Heimat der Modellbauer. Die meisten Züge auf der Anlage waren zu DDR-Zeiten unterwegs. Ein reger Zugverkehr und ein reger Verein, gegründet vor mehr als 50 Jahren. Der Modelleisenbahnclub aus Pirna hat einiges zu bieten.
1: Wir haben momentan 25 aktive Mitglieder und fahren Spurweiten der Größe H0, TT und N. H0 ist 1993 entstanden. Die ersten Fahrten auf der Anlage sind dann im Frühjahr 94 gemacht worden. Und seit ca. 20 Jahren ist von einer analogen Handsteuerung auf eine analoge Automatiksteuerung umgebaut worden.
0: Immer wieder begegnen sich hier Züge. Mit einer Dampfeisenbahn geht es durch eine Landschaft, die romantisch veranlagte Herzen höher schlagen lässt. Eine Burgruine, die in der sächsischen Schweiz stehen könnte. Ein konkretes Vorbild gibt es nicht. Viel Spielraum also für erdachtes Leben, mit Ausblick auf die nächste Zugbegegnung.
1: Die Idee war, dass man möglichst lange Züge fährt und dass ein möglichst abwechslungsreicher Fahrbetrieb möglich ist. Dazu braucht man eine entsprechend große Anlage. Durch den Automatikbetrieb ist es auch möglich, dass im Schattenbahnhof hinten eine wechselnde Zugfolge automatisch erzeugt wird, sodass nochmal eine Abwechslung in die normalen Abläufe reinkommt.
0: Abwechslung auf ganzer Linie. Sogar ein westdeutscher Schöller Eiscreme-LKW wird transportiert, auch wenn in dieser Gegend die ostdeutsche Reichsbahn zu Hause ist. Bis zu 20 unterschiedliche Züge finden auf zwei gegeneinander laufenden Hauptstrecken Platz. Wenn dann der ICE im Bahnhof einfährt, ist klar, einer Zeitepoche lässt sich die Anlage nicht ganz zuordnen.
1: Das ist eine Fantasieanlage mit einer kleinen Verladerampe, wo ein bisschen Rangierbetrieb ist, damit es nicht ganz so langweilig hinter der Anlage wird. Spaß muss ja natürlich auch mit da sein. Ne? Und wir wollen ja dann auch zeigen, dass auch eine Anlage, obwohl sie automatisch läuft, eben auch kombiniert mit Handbetrieb möglich ist.
0: So sehr die Anlage bestimmt ist vom vielseitigen Fahrbetrieb, lohnt sich doch auch der Blick neben die Strecke ins Flusstal.

0: Das Wasser des Flüsschens wird gestaut und eine Mühle betrieben. Hier unten scheint die Zeit stehen geblieben, abgesehen davon, dass die Störche Nachwuchs bekommen haben. Freizeit am Fluss, entspannen in der Natur. Ob solche Szenen Vereinsnachwuchs anlocken?
1: Im Moment haben wir keine Probleme mit dem Nachwuchs. Wir bieten auch an, auf den Messen, wenn wir angesprochen werden, den jungen Leuten das zu erklären, was wir überhaupt treiben, wo wir sind, wann wir da sind, laden die zu uns ein. Und ja, also bisher hat es gut funktioniert, dass wir auch Nachwuchs dadurch generieren konnten.
0: Vor allem auf der Messe, die der Modelleisenbahnclub Pirna normalerweise jedes Jahr selbst veranstaltet. Die Erlebnismodellbahn in Dresden.
1: Das zu organisieren, ist erstmal eine Heidenaufgabe, ne? Weil die komplette Messe wird von den Clubmitgliedern in ihrer Freizeit organisiert. Und das größte Dankeschön ist dann natürlich, wenn wir die Halle voll haben mit Besuchern und natürlich das Leuchten der Kinderaugen, wenn die vor der Anlage stehen.
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10: Die Selbstanzeige wirkt sich strafmildernd aus. Und auch, dass ich Larissa das ganze Geld zurückgebe.
11: Und der Antrag auf Annullierung der Ehe?
10: Das ist anscheinend nur noch reine Formsache.
11: Das sind ja großartige Neuigkeiten.
12: Ich meine das Büro. Ich könnte da Hilfe gebrauchen. Gerade jetzt, wo Berner sich schonen muss und Adam nicht mehr hier ist. Ich habe ja auch noch das Weingut.
13: Sie verzichtet eher auf Gehalt.
12: Aha.
13: Weil sie der Meinung war, ihre Aufgaben sind zu viel und sie bräuchte deshalb einen Assistenten. Und den würde sie wahnsinnig gerne aus eigener Tasche bezahlen, wenn sie...
12: Und wer soll bitte schön dieser Assistent sein, den sie so großzügig aus der eigenen Tasche bezahlt?
13: Ihr eigener Sohn, der Leo.
14: Du fehlst mir. Heißt das, dass du dir vorstellen kannst, mir zu verzeihen?
15: Wenn du ab jetzt immer absolut zu mir ehrlich bist, ja.
14: Versprochen. Großes Ehrenwort.

0: Lust auf eine Partie? Jetzt, wo ich den Weißen König wieder habe?
1: Jetzt? Sehr, sehr gern.
0: Komm. Was ist?
1: Was ist mit dem Hausverbot?
0: Oh, das Hausverbot ist hiermit aufgehoben.
1: Danke. Und nicht nur dafür.
0: Sehr gern.
1: Na komm.
2: Wenn ich Sie sehe, würde ich mich natürlich bei Ihnen melden.
3: Dann gebe ich Ihnen am besten noch unsere Durchwahl.
2: Ja, wunderbar.
3: Bitte schön.
2: Vielen Dank. Dann hoffe ich, dass wir das ganz bald geklärt bekommen. Moment, da ist sie gerade. Einen Moment. Frau Manke?
4: Herr Drexler?
2: Die beiden Herren haben nach Ihnen gefragt.
4: Worum geht's denn?
2: Sie haben gerade mit Herrn Rudloff gesprochen und jetzt hätten Sie ein paar Fragen an Sie.
4: Sicher. Dann gehen wir doch auf die Terrasse. Dort können wir ungestört reden.
5: Gehen wir auf die Terrasse. Nach Ihnen.
4: Ich bin mir sicher, mein Mann hat einige Lügen erzählt. Ich freue mich aber, dass ich die jetzt klarstellen kann.
5: Jetzt sind wir aber mal auf Ihre Fassung gespannt.
6: Ich jetzt natürlich ein bisschen überrumpelt damit. Du kannst auch gern noch mal eine Nacht drüber schlafen. Ich könnte wirklich Hilfe gebrauchen.
7: Klar.
6: Muss ja auch nicht für immer sein. Nur bis du wieder fit bist.
7: Ich weiß ja, Elias, und du meintest nur gut.
6: Das heißt, du bist einverstanden?
7: Ein Schreibtischjob ist nichts für mich, sorry.
6: Probier's doch erst mal aus.
7: Mama, wenn wir beide zusammenarbeiten, dann ist doch Streit vorprogrammiert, oder nicht?
6: Komm, wir setzen uns kurz. Vielleicht wird sie auch einfach ganz toll, weil wir uns gut ergänzen. Ich könnte öfter mal was von deiner Lockerheit gebrauchen.
7: Und ich mehr Disziplin, das ist das, was du sagen möchtest.
6: Beim Fußball warst du auch total diszipliniert. Du kannst es schon, wenn du für eine Sache brennst.
7: Ja, aber Lieferscheine überprüfen und Abrechnung kontrollieren.
6: Deine Arbeit, die würde ja nicht nur daraus bestehen. Denk doch noch mal drüber nach.
7: Okay, aber ich verspreche nichts, ja?
6: Angebot steht.
7: Danke, dass ihr mir alle helfen wollt.
6: Ist doch klar.

0: Danke. Krieg dein Haupthaar. So kannst du gehen.
1: Wenn du das sagst.

0: Larissa? Was ist passiert?
1: Die Polizei hat mich befragt. Wegen Kilians Aussage läuft jetzt ein Verfahren gegen mich, wegen Körperverletzung und Freiheitsberaubung.
0: Und wahrscheinlich auch wegen Betrugs. Aufgrund der Scheine hier. Du hast doch hoffentlich alles abgestritten.
1: Natürlich. Jetzt steht Aussage gegen Aussage.
2: Was darf ich Ihnen bringen?
0: Doppelten Espresso. Ah, nee. Diesen Tee von gestern, was war das für
2: einen? Den Oolong-Tee?
0: Ja, genau. Danke.
1: Für mich nichts, danke. Ich habe mich strikt daran gehalten, was ich mit meinem Anwalt besprochen habe. Dass wir Probleme in der Ehe hatten und sich Kilian deshalb rächen will.
0: Und die Polizei hat dir das abgekauft?
1: Hoffentlich. Sonst droht mir Gefängnis.
0: Ach, so schnell geht das nicht. Gibt es was Neues vom Familiengericht?
1: Bis jetzt nicht. Ich bin mir sicher, dass Stefan alles tun wird, damit Mahnke James offiziell ihm gehört.
0: Ganz bestimmt.
1: Das Gericht hat sogar alle Konten eingefroren. Das ist kein gutes Zeichen.
0: Das muss nichts bedeuten. Das ist vielleicht eine reine Vorsichtsmaßnahme. Dass du nicht alles beiseite schaffen kannst vor einem Urteil.
1: Und Kilian ist glücklich, während mein Leben den Bach runter.

0: Wie habe ich das vermisst? Wohnst du eigentlich gern bei den Sonnenbichlers?
1: Hildegard hat mich aufgenommen, als ich nicht wusste, wohin. Dafür bin ich ihr wirklich sehr, sehr dankbar.
0: Aber?
1: Nichts aber. Ich habe im Moment einfach nicht sehr viele Alternativen. Ich bin pleite und mit meiner Vorgeschichte kriege ich hier auch nicht einfach so einen Job.
0: Weißt du denn, wann der Prozess stattfindet?
1: Ja, das kann noch ein bisschen dauern. Ich bin einfach froh, dass ich im Moment ein Dach über dem Kopf habe. Und dass ich den beiden was zurückgeben kann, indem ich mich handwerklich nützlich mache. Quasi als Miete.
0: Was, wenn du hier wieder einziehst? In dein Gästezimmer, meine ich.
1: Ich weiß nicht, ob das das Richtige wäre. Werner, du hast schon so viel für mich getan. Und jetzt noch ein Gästezimmer blockieren, du weißt, dass ich es nicht zahlen kann.
0: Na komm, lass das mal meine Sorge sein. Also?
1: Wäre das nicht ein bisschen früh? Ich meine, gestern hatte ich noch Hausverbot und heute würde ich hier schon wieder einziehen.
0: Und hast du Angst, Alfons und Hildegard meinen, du wärst undankbar?
1: Nee, die würden das schon verstehen, denke ich. Ich will ihnen ja auch nicht zur Last fallen.
0: Also ich finde es sehr schön, wenn du hier wieder im Hotel wohnst.
1: Danke für das Angebot.
0: Also abgemacht? Ich kümmere mich darum, dass alle...

0: Larissa, diese eine Wand wird nicht reichen.
1: Endlich bist du da, wo du hingehörst.
0: Aber deine miesen Intrigen konnten uns nichts anhaben. Fanny und ich sind glücklicher denn je.
1: Während du hier verrottest. Auf Nimmerwiedersehen, Larissa.
2: Nein!

0: Guten Morgen.
1: Morgen. Da ist noch Kaffee für dich.
0: Danke. Werner war gestern da.
1: Echt?
0: Mhm. Und irgendwoher wusste er, dass die Schachfigur von mir stammt.
1: Es tut mir richtig leid. Ich weiß, ich hab dir versprochen, niemandem was zu sagen, aber Erik Klee hat so krass über dich hergezogen, ich konnte nicht daneben stehen und nichts tun.
0: Verstehe.
1: Es tut mir richtig leid.
0: Nein, es muss dir nicht leid tun, ganz im Gegenteil. Ich bin dir wahnsinnig dankbar. Das, was du ausgelöst hast, damit hätte ich nie gerechnet. Werner hat mir verziehen.
1: Was?
0: Ja. Wir haben gestern den ganzen Abend Schach gespielt und geredet.
1: Wirklich?
0: Mhm.
1: Und heißt es jetzt, das Haus wurde es auch aufgehoben?
0: Ja. Er hat mir sogar angeboten, wieder ins Gästezimmer zu ziehen.
1: Echt? Cool. Und machst du's?
0: Ich weiß nicht. Ich bin den Zombichlers wahnsinnig dankbar. Aber du willst ja auch, dass ich Abstand zu dir halte.
1: Voll. Es war jetzt auch nicht furchtbar mit dir.
0: Olivia, es tut mir wahnsinnig leid, dass ich dich so lange angelogen habe.
1: Weißt du, so ein Zimmer am Fürstenhof, das ist auch nicht schlecht, oder? Hey, ich bin wirklich froh, dass du und Werner sich wieder annähern.
0: Dank dir.
1: Ich gehe dann mal.
2: Sie schicken mir also die Unterlagen zu. Prima. Nein, nein, nein, reicht per Mail. Ja. Ja, scheint sehr lukrativ zu sein. Sehe ich genauso. Ja. Ich werde sie meinen Geschäftspartnern vorlegen. Naja, wer weiß, vielleicht hat einer der Saarfelds Interesse. Genau. Schön. Wünsche ich Ihnen auch. Auf bald. Wiederhören.
1: Glaubst du wirklich, die Saalfelds lassen sich noch auf Geschäfte mit dir ein?
2: Warum nicht? Es geht um einen Solarpark ganz in der Nähe. Das Geschäft ist sehr lukrativ und gut für die Umwelt.
1: Als ob Christoph Saalfeld nach der Geschichte mit dem Gasvorkommen sich noch auf irgendetwas einlässt, was von dir kommt.
2: Larissa, Christoph ist Geschäftsmann. Wenn der ein gutes Geschäft wittert.
1: Und dann vergisst er alles, was war?
2: Ich hätte nichts von dem Investment.
1: Du hast noch Hoffnung.
2: Wir machen jeden Tag einen kleinen Schritt in die richtige Richtung.
1: Das ist beneidenswert.
2: Ich gebe nie auf, Larissa. Nie.
1: Meinst du, ich hätte auch noch eine Chance, wenn ich weiterkämpfen würde?
2: Nicht bei Kilian. Aber vielleicht bei deiner Firma. Hey, du siehst müde aus.
1: Ja, ich habe die Nacht auch kaum geschlafen. Die Befragung mit der Polizei, die hat mich total aufgewühlt. Ich habe mich im Traum schon im Gefängnis gesehen.
2: Hey, Kilian kann dir nichts nachweisen, Larissa.
1: Vielleicht sollte ich wirklich kämpfen. Vielleicht war das ja von dem Gericht wirklich nur eine Vorsichtsmaßnahme, dass sie meine Konten eingefroren haben. Dann bleibt die Firma ja bei mir.
2: Weißt du was? Wir zwei gehen jetzt Kaffee trinken, hm? Komm. Die Zeit nehme ich mir. Ja.

0: habe leider überhaupt keine Zeit.
1: Auch nicht für einen Kaffee?
0: Noch nicht mal für einen Espresso. Ich muss noch mal schnell zur Gärtnerei fahren.
1: Ein Blumennotfall?
0: Ja, sozusagen. Die haben den falschen Dünger geliefert und jetzt besorge ich noch schnell einen neuen.
1: Na gut, dann sehen wir uns später.
0: Ja, auf jeden Fall. Ich beeil mich. Dicker Kuss. Ciao.

0: Guten Morgen, Schwesterherz.
1: Wie geht's, Leo?
0: Hast du Zeit für einen Kaffee?
1: Ja, gerne sogar.
0: Es geht so. Die Arbeit auf dem Gestüt ist nicht das Richtige für ihn.
1: Es ist zu viel Belastung für sein Knie.
0: Katja hat ihm jetzt sogar angeboten, dass er ihr Assistent werden kann, aber ob er das annimmt?
1: Habt ihr gar nicht darüber geredet?
0: Er weiß nicht, dass ich es weiß. Also kann ich ihn auch schlecht darauf ansprechen.
1: Mhm.
0: Er möchte einfach nicht bemuttert werden. Von mir nicht, von Katja erst recht nicht.
1: Hey, gebt ihm doch einfach noch ein bisschen Zeit. Ich meine, im Endeffekt ist gerade sein großer Traum geplatzt. Das ist hart.
0: Ja, hast ja recht, er muss sich jetzt erstmal neu ausrichten.
1: Ja. Er weiß schon, dass ihr da seid und dass ihr ihm zur Seite steht. Und wenn er bereit ist, dann wird er eure Hilfe annehmen können.
0: Sehr klug. Schwesterlein?
1: Ich bin ja auch die Große.
0: Und wie geht's dir? Gibt's was Neues?
1: Also nichts Direktes von mir, aber Adam und Werner haben sich wieder versöhnt. Herr Saalfeld hat nämlich eine Schachfigur verloren und Adam hat sie ihm ersetzt.
0: Und deswegen ist er jetzt nicht mehr sauer auf ihn?
1: Ich glaube, ehrlich gesagt, es ist jetzt nicht konkret die Figur gewesen. Aber die beiden haben einfach eine besondere Beziehung.
0: Schön für Adam, I guess.
1: Ja, finde ich auch.
0: Aber?
1: Aber das bedeutet, dass er wieder zum Fürstenhof ziehen wird.
0: Das findest du nicht gut?
1: Ich weiß es nicht. Keine Ahnung. Ich bin noch lange nicht an dem Punkt, wo ich ihm verziehen habe. Aber im Grunde ist er ein guter Mensch.
0: Ja, der dich und uns alle belogen hat.
1: Ja, aber aus einem guten Grund.
0: Sei einfach vorsichtig. Bitte.
1: Ja. Wer bemuttert jetzt hier wen?
2: Ich wünsche Ihnen alles Gute, Herr Professor Siewert.
3: Vielen Dank.
2: Gute Heimreise.
3: Auf Wiedersehen.
2: Wiedersehen, bis zum nächsten Mal.
4: Hi, Fritz.
5: Hey, Yvonne.
4: Ich habe dich heute beim Frühstück vermisst und gestern auch beim Abendessen.
5: Ich war bei Lale.
4: Habe ich mir schon gedacht, aber du hast ja dieses Zimmer gemietet und du nutzt es gar nicht.
5: Ich habe meine Sachen da.
4: Das ist ein teurer Lagerraum.
5: Du willst, dass ich öfter in der WG schlafe, damit du mit Erik nicht alleine bist. Habe ich recht?
4: Du kannst dir nicht vorstellen, was er jetzt wieder gemacht hat.
5: Was hat er gemacht?
4: Er hat die Wohnung mit Tapes abgeklebt, in seinen und in meinen Bereich.
5: Ja, ich hab's gesehen, als ich heute Morgen frische Wäsche geholt habe.
4: Das ist doch der Wahnsinn.
5: Und in dem Irrsinn soll ich leben, oder wie?
4: Aber du hast einen guten Draht zu ihm. Du könntest mal mit ihm sprechen.
5: In euren Streit misch ich mich nicht ein.
4: Du lässt mich hängen.
5: Yvonne, ich hab dich noch nie hängen lassen.
4: Jetzt schon.
5: Das, was ihr da gerade habt, das ist ein Minenfeld.
4: Wenn du mit ihm reden würdest, dann würde Erik vielleicht für ein paar Tage ausziehen.
5: Glaubst du wirklich, dass Erik auf mich hört?
4: Besser als auf mich?
5: Der wird das Feld nicht räumen. Vorher musst du ausziehen, es tut mir leid.

0: Ja, natürlich halte ich Sie auf dem Laufenden, Herr Saalfeld. Aber jetzt genießen Sie doch erstmal Ihre Auszeit in Spanien. Ja, das mache ich. Danke. Bis dann.
1: So, Katja, und du hast jetzt eine Sekunde Zeit für mich. Wusstest du, dass Werner mit diesem Gauner wieder gemeinsame Sache macht? Was sagst denn du dazu?
0: Du, Werners Entscheidung.
1: Was du dazu sagst, war die Frage.
0: Wir können ihm da nicht reinquatschen.
1: Entschuldigung. Der kann mit dem spazieren gehen und meinetwegen sogar Schach spielen. Aber den gleich wieder zurück an Fürstenhof zu holen. Der wollte ihm ein kostenloses Einzelzimmer zur Verfügung stellen. Nee, Katja, wenn ich zu Hause rausfliege, dann kann ich im Personalzimmer schlafen. Und zwar in dem neben Hanno. Und wie ich Werner kenne, wird er sich jetzt wieder irgend so einen Fantasiejob ausdenken für Adam. Weißt du selber.
0: Also, ich glaube, dass die Anteilseigner dem nicht zustimmen.
1: Weißt du auch, was das auch für den Ruf des Fürstenhofs bedeutet, wenn der hier wieder rumspringt?
0: Ich sag dir, es wird überhaupt nicht dazu kommen. Ich habe gerade eben mit Christoph Saalfeld telefoniert. Er ist nicht dafür. Er hat mir auch gesagt, Sophia Wagner wird nicht dafür stimmen. Und ganz ehrlich, ich vertraue darauf, dass Werner zur Vernunft kommt, wenn er erst mal seinen echten Enkel Massimo kennengelernt hat.
1: Ja, aber das kannst du doch sagen.

0: Hey.
1: Na du?
0: Wie geht's deinem Knie?
1: Geht so.
0: Dann war das gestern doch ein bisschen zu viel, hä?
1: Wahrscheinlich. Apropos, tut mir leid, dass ich mich nicht mehr gemeldet habe.
0: Ach, macht nichts. Mein Bett hat mich eh schon ein bisschen vermisst.
1: Du, Mama hat mir angeboten, ihr Assistent zu werden.
0: Ja, ich finde, das ist eine gute Lösung.
1: Du weißt es.
0: Ja, also, nee, es ist jetzt nicht so, als würden deine Mutter und ich hinter deinem Rücken über dich reden.
1: Habt ihr aber, oder? Ja. Alles gut, nicht so schlimm.
0: Und? Nimmst du das Angebot an?
1: Jetzt mal ganz ehrlich, siehst du mich im Büro?
0: Leo, es ist ja nicht für immer.
1: Ja, aber ich meine, dann auch noch ausgerechnet mit Mama.
0: Hast du schon mal zusammen mit ihr gearbeitet?
1: Nee, aber man, ich kenne sie ja und das ist so ziemlich das Gegenteil von
0: mir. Das ist doch gut. Dann ergänzt ihr euch. Teamwork makes the dream work, Leo.
1: Das hat sie auch gesagt. Habt ihr euch wirklich abgesprochen, was?
0: Denk doch mal wenigstens drüber nach.
1: Weißt du, das hat sie auch gesagt.
0: Ja, dann hör doch einfach auf uns.
1: Ja, ist ja gut, ich überleg's mir, versprochen.

0: Hey.
1: Hey.
0: Ich bin so schnell gekommen, es ging. Alles okay?
1: Ja, geht schon. Nur der Rückweg, der wäre etwas schwierig gewesen.
0: Warte, ich helf dir.
1: Danke. Ja, ich wollte bremsen, aber es ging nicht. Ich habe an dem Griff gezogen, nichts.
0: Was? Das ist ja lebensgefährlich. Das Bremskabel ist rausgerissen.
1: Wie das denn?
0: Sowas passiert nicht einfach so.
1: Meinst du, das hat jemand mit Absicht rausgerissen?
0: Das sieht ganz danach aus.
1: Glaubst du...
0: Larissa.

0: Adam, komm rein.
1: Du wolltest mich sprechen?
0: Ja. Ja, setzen wir uns doch.
1: Wenn du eine Revanche willst, dann gerne. Aber ich muss erst noch ein bisschen was im Garten arbeiten. Und ich habe auch noch nicht gepackt.
0: Ich wollte nur sagen, es wird leider nichts mit dem Gästezimmer am Fürstenhof. Das wollte ich dir am Telefon nicht sagen.
1: Verstehe.
0: Christopher war strikt dagegen und auch die Wagner hat ihr Veto eingelegt. Ich glaube zwar nicht, dass sie etwas gegen dich hat, aber momentan tut sie wieder alles, um bei Christoph wie Kind zu sein.
1: Ist kein Problem, Werner, ehrlich. Ja.
0: Außerdem hatte sie noch die Frechheit, mir ein Investment anzubieten. Ein Solarpark ganz in der Nähe.
1: Was spricht denn da dagegen?
0: Dass die Idee von ihr kommt.
1: Okay, aber ich meine so ganz allgemein, was ist verkehrt an einem Solarpark, solange er nicht im Schatten liegt?
0: Von der Frau kann nichts Gutes kommen. Naja, aber im Moment sind mir die Hände gebunden, was das Gästezimmer am Fürstenhof betrifft.
1: Wie gesagt, kein Problem. Wir können uns ja auch so sehen.
0: Ja, aber trotzdem.
1: Du bist nur sauer, dass du dich gegen die anderen nicht durchsetzen konntest.
0: Kennst mich aber zu gut. Aber so ganz sauer bist du anscheinend nicht.
1: Bei Alfons und Hildegard ist es auch schön.
0: Ja, außerdem wohnt ja auch Volker Kobi da.
1: Ja. Olivia ist mir wichtig.
0: Mhm. Das beruht anscheinend auf Gegenseitigkeit. Sonst hätte sie dich nicht so vehement verteidigt.
1: Vielleicht kann sie mir ja auch irgendwann verzeihen.
0: Ja, ja, es wäre wünschenswert.
2: Bist du sicher, dass ich Yannick nicht doch anrufen soll? Du solltest dich unbedingt durchchecken lassen.
3: Ich habe Glück gehabt. Es ist ja nichts Schlimmeres passiert.
2: Ja, aber du hättest dir alle Knochen brechen können.
3: Hab ich aber nicht. Guck.
2: Dir ist schon klar, dass du Fanny hättest umbringen können. Oder wolltest du das sogar?
3: Wovon redest du?
2: Von dem manipulierten Bremskabel an Fannys Fahrrad.
3: Ich war das nicht.
2: Nein, natürlich nicht. Wer soll es denn sonst gewesen sein?
3: Ich habe keine Ahnung.
4: Mir hätte sonst was passieren können.
3: Das tut mir auch total leid.
2: Jetzt tu nicht so scheinheilig. Du hasst uns so sehr, dass du Fanny umbringen wolltest.
3: Spinnst du jetzt komplett? Ich sag's dir jetzt zum letzten Mal, ich war das nicht. Und jetzt lass mich in Ruhe.
4: Wow. Sie ist echt eine gute Schauspielerin.
2: Und das Schlimmste ist, dass wir immer wieder nichts nachweisen können.
5: Und wie ist er so, dein Käse?
6: Gut.
7: Käse von Otto Schmelz schmeckt mir immer gut.
5: Das ist schön. Mein Salat ist auch sehr lecker und sehr nahrhaft. Guck mal hier, ein bisschen Babyspinat, Rucola.
7: Warum redest du in solchen Momenten eigentlich immer mit so einer Kinderstimme?
5: Die Soße ist auch sehr gut. Italian Dressing. So besser?
7: Find schon.
5: Können wir uns nicht normal unterhalten?
7: Sehr gerne. Du wolltest doch nachdenken.
5: Soll das jetzt auf Dauer immer so weitergehen?
7: Dann geh doch!

0: jedem kleinen Missgeschick sofort an Larissa denken, sondern wir müssen nach vorne schauen.
1: Auch auf die Gefahr hin, dass ich mich wiederhole. Aber in dem ganzen Fiasko bist auch du schuld.
2: Da ist vor allem Fanny dran schuld. Sie wollte Kilian für sich haben. Ich habe alles verloren, was mir wichtig ist. Und jetzt behauptet sie auch noch, dass ich sie umbringen wollte?
1: Larissa.
2: Ich lasse sie nicht davonkommen. Sie sollen genauso leiden wie ich.
1: Was meinst du damit?
2: Wenn ich Kilian schon nicht haben kann, dann soll sie ihn auch nicht haben.
3: Du vermisst ihn, ne?
4: Ja. Das ist nicht so leicht, wenn der Partner am anderen Ende der Welt ist.
3: Manchmal ist es nicht mal leicht, wenn der Partner am anderen Ende der Wohnung ist.
0: Schlechte Nachrichten?
5: Marlon schickt viele Grüße aus Kalifornien.
0: Ich wusste gar nicht, dass ihr noch in Kontakt seid.
5: Wir schreiben hin und wieder.
4: Ich habe schon eine Schmerztablette genommen.
6: Ich wüsste da vielleicht eine Methode.
4: Ach ja?
6: Sie ist ungewöhnlich, aber wirkt. Wollen Sie es vielleicht ausprobieren?
7: Ich wollte mich bei dir entschuldigen. Dafür, dass ich dich im Verdacht hatte. Wegen der Bremse an meinem Fahrrad. Ja?
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0: Anita Billhardt fühlt sich oft müde und antriebslos. Sie will wissen, was mit ihr nicht stimmt und konsultiert einen Arzt. Mithilfe einer Blutuntersuchung müsste der die genaue Ursache für ihre Symptome doch herausfinden.
1: Frau Billhardt, was führt Sie zu mir? Sie sind heute zum ersten Mal bei mir.
2: Also das hat letztes Jahr so im September angefangen. Da habe ich gemerkt, dass ich sehr müde bin. Habe auch sehr viel immer dann geschlafen, habe dann auch so die Winterzeit ganz gut rumbekommen. Und momentan fühle ich mich halt einfach wieder total schlapp und habe auch furchtbare Kopfschmerzen in der letzten Zeit.
0: Anita Billhardts Symptome sind zu unspezifisch für eine exakte Diagnose. Die möglichen Ursachen sind vielfältig. In der Arztpraxis wird ihr also Blut abgenommen und an ein Labor geschickt. Dort soll ein Blutbild erstellt werden. Dafür werden die verschiedenen Zellen im Blut bestimmt und gezählt. Zum einen die roten Blutkörperchen, verantwortlich für den Sauerstofftransport. Außerdem die weißen Blutkörperchen, sie wehren Krankheitserreger ab. Die Blutplättchen schließlich sind für die Gerinnung des Blutes zuständig. Hinweise auf eine Entzündung oder Infektion geben die weißen Blutkörperchen. Es gibt verschiedene Typen, die unterschiedliche Aufgaben bei der Immunabwehr übernehmen. Im großen Blutbild werden diese genauer untersucht. Das kann Hinweise auf Rheuma oder Allergien liefern. Auch Infektionen, der Befall durch Parasiten oder Blutkrebs, lassen sich im großen Blutbild erkennen. Ein Labor mit modernster Technik erstellt das Blutbild.

0: eine, also weniger differenzierte Blutbild, kann bei Verdacht auf Infektionen oder Mangelzustände ausreichen. Schon die Gesamtzahl der roten oder weißen Blutkörperchen und der Blutblättchen gibt Hinweise darauf, ob diese ihre Aufgaben ausreichend erfüllen. Heute übernehmen Hightech-Maschinen die Analyse. In früheren Zeiten war dies Aufgabe von Spezialisten. Im 15. und 16. Jahrhundert mussten die Mediziner noch selbst Hand anlegen. Durch die sogenannte Blutschau versuchte man aus Geruch, Geschmack, Farbe, Wärme und Konsistenz des Blutes Rückschlüsse auf Krankheitsursachen zu ziehen. Die Erfindung des Mikroskops im 17. Jahrhundert brachte die Blutuntersuchung entscheidend voran. Aus der Zeit stammt auch der Begriff Blutbild. Mithilfe des Mikroskopbildes zählte man die Blutzellen. Was zeigt nun das Blutbild von Anita Billhardt? Liefert es einen Hinweis auf die Ursache ihrer Symptome?
1: Ich habe erfreuliche Mitteilungen für Sie. Die Laborergebnisse sind, das, was ich untersucht habe, ist in Ordnung.
0: Neben dem eigentlichen Blutbild hat der Arzt noch einige Laborwerte im Serum, dem flüssigen Blutbestandteil, bestimmen lassen. Cholesterin, Blutzucker oder Leberwerte etwa können Hinweise auf Stoffwechselstörungen geben. Doch auch hier zeigen sich keine Auffälligkeiten. Die Kosten für ein kleines Blutbild als regelmäßigen Gesundheitscheck übernimmt übrigens ab dem 35. Lebensjahr die Krankenkasse, alle 2 Jahre. Ein großes Blutbild bezahlt sie nur, wenn, wie bei Anita Billhardt, der Verdacht auf eine Erkrankung vorliegt. Durch die Automatisation der Laboruntersuchung sind die Kosten für ein Standardblutbild relativ niedrig.
2: Das kleine Blutbild kostet nur wenige Cent, 40 Cent in aller Regel. Das große Blutbild kostet mehr, ein bisschen mehr als 1 Euro. Wir haben teurere Parameter, wenn es zum Beispiel in Vitaminbestimmungen geht. Typischerweise wird gerne angefordert Vitamin B12. Da sind wir im Bereich von 15 bis 20 Euro. Und die teuersten Parameter, die wir normalerweise messen, bewegen sich im Bereich von 50 Euro.
0: Anita Billhardt freut sich zwar über die positiven Ergebnisse ihrer Blutuntersuchung, aber ihre Symptome, permanente Müdigkeit, Antriebsschwäche und Kopfschmerzen, die hat sie nach wie vor.
1: Es gibt Krankheiten, die ich aus einer Blutuntersuchung nicht erkennen kann. Das ist schwierig für uns, weil es wesentliche Erkrankungen sind. Ich kann Bluthochdruck nicht in der Blutuntersuchung sehen. Ich kann Demenz nicht in der Blutuntersuchung sehen. Ich kann Frühstadien von bösartigen Erkrankungen nicht in der Blutuntersuchung sehen. In den meisten Fällen nicht.
0: Alles lässt sich über die Blutwerte eben doch nicht herausfinden. Anita Billhardt bleibt dran, hat bereits den nächsten Termin bei ihrem Arzt. Er wird mit spezifischeren Diagnoseverfahren nach den Ursachen für ihre Beschwerden suchen.
3: Tabletten gegen Bluthochdruck. Die nimmt Elke Köpp schon länger. Über Nebenwirkungen denkt die 64-Jährige nur ab und zu nach.
4: Man sagt ja immer, dass es so zu Müdigkeit führt oder Erschöpfung und sonst irgendwas. Bin ich natürlich mal müde, aber ob das nun daher kommt, das kann ich nicht sagen.
3: Höchstens ein Stück Lakritz gönnt sich Dirk Jacobsen noch ab und zu. Dass ausgerechnet die Leidenschaft dafür ihn mal richtig krank machen würde, niemals hätte er das gedacht.
5: Vom Lakritz ist mir schon klar, dass man einen höheren Blutdruck bekommt. Das habe ich auch selbst gemerkt. Das ist aber, als wenn man 2, 3 Espresso zu viel trinkt. Das habe ich also nicht wirklich ernst genommen.
3: Ob eine Überdosis Lakritz oder als Nebenwirkung von Blutdrucktabletten, beides kann die Ursache für eine gefährliche Erkrankung sein, und zwar Kaliummangel.
6: Das ist eine sehr häufige Problematik, insbesondere in der Notaufnahme und gerade wenn man sich mit Patienten mit Herzrhythmusstörungen beschäftigt.
3: Auch bei Dirk Jacobsen ist es fast zu solch bedrohlichen Herzaussetzern gekommen. Der 59-Jährige ist Lakritz-Fan. Besonders liebt er die starken aus Holland und Skandinavien.
5: Jetzt in diesen harten Zeiten, wo man da nicht raus durfte und nirgendwo hin, habe ich natürlich dann einfach mal ein paar mehr Lakritz abends auf dem Sofa genascht. Dann ist ruckzuck die Tüte leer.
3: Doch irgendwann bemerkt der Hamburger ein ungewöhnliches Brennen in seinen Oberschenkeln. Und das, ohne sich besonders angestrengt zu haben.
5: Ich dachte erst,

0: Und dann hast du dich ein bisschen übernommen, nach dem Winter nichts gemacht. Und plötzlich schmerzen die Muskeln. Nach 3 Tagen kam mir das dann merkwürdig vor. Und es nahm auch zu, obwohl ich ja gar nichts gemacht habe.
1: Vorsichtshalber lässt er sich bei seiner Hausärztin Blut abnehmen. Noch am selben Abend erhält er einen dringenden Anruf. Das Laborergebnis ist da. Er hat einen besorgniserregenden Kaliummangel.
0: Ich sollte jetzt also auf keinen Fall mehr selber Auto fahren. Ich sollte möglichst schnell, also langsam nach Hause, vielleicht 2, 3 Sachen zusammenpacken und dann direkt ins Krankenhaus.
1: Denn Kalium ist eines der wichtigsten Blutsalze im Körper. Ein großer Teil befindet sich in den Zellen der Muskeln. Kalium spielt bei der Weiterleitung von Nervenimpulsen eine zentrale Rolle, vor allem auch im Herzen. Doch bei einem Mangel können sich die Zellen dort unkoordiniert zusammenziehen. Und das kann sehr gefährlich werden.
2: Wenn der Kaliumwert über längere Zeit niedriger ist, kann es durchaus sein, dass die Patienten Herzrhythmusstörungen bemerken, im Sinne von Herzstolpern, dass das Herz unregelmäßig schlägt. Wenn diese Werte noch niedriger sind, dann kann es auch manchmal sein, dass man Muskelbeschwerden hat, dass man einfach gar nicht mehr so belastbar muskulär ist.
1: So wie eben bei Dirk Jacobsen nach dem Werkeln auf seiner Dachterrasse. Und auch Elke Köpp kennt dieses Problem eigentlich schon länger, neben der ständigen Müdigkeit.
3: Ich habe immer leicht Muskelbeschwerden, ne? So dass mir die Oberschenkel beim Gehen schnell wehtun, was dann nach einer Zeit auch wieder weggeht.
1: Eine Routineuntersuchung ihres Herzens ergibt, auch bei ihr liegt es an einem Kaliummangel. Und sie muss erfahren, das ist gefährlicher, als sie dachte.
3: Ich habe dem nicht so viel Bedeutung beigemessen, bis ich dann wusste, doch ziemlich starker Kaliummangel, habe ich natürlich im Internet auch mal ein bisschen recherchiert. Und da denkt man dann schon mal, Herzrhythmusstörungen.
1: Schnell steht fest, Schuld ist einer ihrer Blutdrucksenker. Denn der gehört zu den entwässernden Tabletten, den sogenannten Diuretika. Und diese entziehen dem Körper nicht nur Wasser, sondern auch Blutsalze wie Kalium.
4: Im Prinzip ist es so, dass fast jedes Diuretikum, also jede Wassertablette, das als Nebenwirkung hat. Und deshalb sollte darauf vermehrt geachtet werden.
1: Es gibt aber noch weitere Gründe für einen Kaliummangel. Wie stark und lang anhaltender Durchfall, der Missbrauch von Abführmitteln, lange Kortisontherapien oder Nierenerkrankungen. Und überraschenderweise auch eine Überdosis Lakritz. Bei Dirk Jacobsen waren es schon mal 100 Gramm an einem Abend. Diese ungewöhnliche Diagnose stellen die Ärzte, nachdem sie alles andere bei ihm ausschließen können. Sein Kaliumwert liegt nur noch bei 2,45. Normal wäre ein Wert zwischen 4 und 5. Lakritz als Auslöser. Tatsächlich ist das gar nicht so selten.
2: Man hat es ja auch gelernt im Studium. Und ja, doch, wir sehen es schon. Wir sehen es natürlich nicht hier jeden Tag oder jede Woche, aber 1, 2 Fälle im Jahr sehen wir durchaus.
4: Es gibt Starklakritz. Wenn man davon große Mengen isst, das heißt so mindestens eine Handvoll täglich über einen längeren Zeitraum, dann ist je nach Stärke dieses Präparats doch mit hohem Blutdruck und niedrigem Kalium zu rechnen.
1: Denn Lakritz besteht aus Süßholzwurzeln und die enthalten Glycyrrhizin. Dieser Inhaltsstoff kann bei übermäßigem Lakritzkonsum ein bestimmtes Enzym im Körper hemmen, was den Hormonhaushalt stört. Die Folge? Kaliummangel. Und dadurch wiederum kann es zu Muskellähmungen und Herzrhythmusstörungen kommen.
0: Dieses Resultat Kammerflimmern finde ich also äußerst bedrohlich. Ich habe nie gedacht, dass Lakritz solche Auswirkungen haben können.
1: Um so schwere Folgen bei ihm zu verhindern, bekommt Dirk Jacobsen mehrere Infusionen mit Kalium. 5 Tage lang muss er im Krankenhaus bleiben, dann ist sein Wert wieder normal. Und auch Elke Köpps Kaliumspiegel hat sich erholt. Eine Woche lang hat sie Kalium als Tablette geschluckt und gegen ihren Bluthochdruck nimmt sie nun andere Medikamente. Trotzdem muss sie jetzt mehr auf ihre Blutwerte achten.
3: Ich würde schon häufiger, weil ich ja weiterhin auch diese blutdrucksenkenden Mittel nehme, häufiger mal testen lassen, den Kaliumspiegel.
5: Wer sollte hingehen und wann? Wie häufig?
2: Ja, also wenn Sie gesund sind, wenn Sie keine Vorerkrankung haben, keine Dauermedikation haben, dann nehmen Sie über die Nahrung eigentlich ausreichend Kalium zu sich, dass Sie das nicht testen müssen. Und selbst wenn Sie mal

0: eine Diät machen oder wenn sie weniger Kalium zu sich nehmen, haben wir immer noch die Niere, die das wunderbar regelt.
1: Gut, aber wer sollte tatsächlich seinen Kaliumwert im Auge behalten?
0: Ja, anders ist das bei Patienten, die Medikamente einnehmen, insbesondere wasserentziehende Medikamente, sogenannte Diuretika. Das sind häufig Patienten, die diese Medikamente wegen Bluthochdruck bekommen oder Herzmuskelschwäche. Da macht es Sinn, insbesondere wenn die Patienten diese Medikamente neu verschrieben bekommen oder wenn wir bei Herzmuskelschwäche die Dosis intensivieren, steigern müssen, dass man dann in der Phase der Steigung oder der neuen Etablierung nach einer Woche und dann nach ein, zwei, drei Monaten jeweils kontrollieren, bis man ein stabiles Niveau erreicht hat.
1: Und funktioniert dann dieser Test quasi auf Kalium, auf ausreichend Kalium über den Hausarzt oder wie geht das?
0: Die Empfehlung ist natürlich, dass wir dann aus dem Krankenhaus heraus empfehlen, dass das bei dem Hausarzt stattfinden soll. Es gibt natürlich Schwierigkeiten sowohl für die Patienten, die müssen natürlich irgendwie auch zu dem Hausarzt hinbekommen, auch für den Hausarzt.
1: Ja, wer jetzt zu Hause wohnt und aber so ein Risikopatient ist, der geht natürlich normalerweise sowieso dann zu seinem Hausarzt.
0: Das ist richtig, aber gerade mit Herzmuskelschwäche kann auch ein kurzer Weg zum Hausarzt durchaus beschwerlich sein und für den Hausarzt selbst auch. Einige haben die Möglichkeit, dass sie diese Testung direkt unmittelbar in der Praxis durchführen können. Es gibt aber auch zu beachten, dass wenn man die Proben, die Blutentnahmen, wir haben es ja hier stehen, wenn man die dann durch ein externes Labor entsprechend analysieren muss, kann es sein, dass die Proben doch eine ganze Zeit durch die Stadt fahren. Und in dieser Zeit kann Kalium auch freigesetzt werden, dass man mitunter falsch zu hohe Werte auch messen kann.
1: Also diese Proben sind mit Sicherheit nicht mehr ernst zu nehmen hinterher. Das ist klar. Also das muss dann schnell passieren nach einer Blutabnahme. Unsere Zuschauerin Andrea Bündig hat uns geschrieben, sie ist Dialysepatientin. Und sie interessiert, kann ich meinen Kaliumspiegel auch selber zu Hause bestimmen?
0: Also rein theoretisch muss man sagen, ginge das. Man müsste aber diese teuren Methoden, die teuren Geräte sich anschaffen. Rein praktisch würde man ihr nicht dazu raten. Gerade weil sie dialysepflichtig ist, wird sie ja zwei-, dreimal die Woche auch bei ihrem Nephrologen, bei ihrem Dialysearzt sein und wird da sicherlich ja auch die Möglichkeit haben, die Kaliumkonzentration, Kaliumwerte bestimmen zu lassen. Es ist nicht zu vergleichen mit dem Schnelltest oder dem Eigentest, den man durchführen kann, wenn man den INR-Wert für Blutverdünnungsmittel zu Hause testen kann.
1: Also unsere Zuschauer, die interessiert das Thema. Herr Schlüter hat uns dazu auch geschrieben. Er ist etwas älter als 65, nimmt täglich jetzt schon immer Magnesium 400 Milligramm ein und fragt, ist es sinnvoll, diese Magnesium mit einem Kaliumzusatz noch zusätzlich einzunehmen?
0: Wir würden es nicht grundsätzlich empfehlen, gerade bei gesunden Patienten, die keine, wie vorhin schon beschrieben, keine Vorerkrankungen oder Medikamente einnehmen, weil es besteht natürlich auch die Gefahr, dass man darüber hinaus zu viel letztlich dann auch zuführt. Und auch das ist wieder nicht gut fürs Herz. Also die Niere, der Körper, der Organismus, der regelt ganz gut den Bedarf. Anders ist es, wie gesagt, für die Patienten mit den entsprechenden Medikamenten und Vorerkrankungen. Da kann es durchaus sinnvoll sein, dass man zusätzlich Kalium einnimmt. Das würde man aber niemals in Eigenregie empfehlen, sondern nur nach enger Absprache mit den niedergelassenen Kolleginnen und Kollegen.
1: Also nicht aus dem Reformhaus irgend so ein Präparat holen und einfach schlucken, ne? In Nahrungsmitteln, Lebensmitteln, da steckt ja auch Kalium drin. Wie viel kann man denn über eine richtige Ernährung für seinen gesunden Kaliumspiegel tun?
0: Also über die klassische, so wie man sagt, normale, vollwertige Ernährung finden Sie ausreichend an Kalium, dass Sie damit komplett abgedeckt sind. Auch selbst, wenn Sie sich rein vegan oder vegetarisch ernähren, auch da, gerade in den Pflanzenbestandteilen, haben Sie ausreichend Kaliumkonzentration, dass Sie da nicht Gefahr laufen.
1: Wo ist denn besonders viel drin?
0: Ja, das sind so getrocknete Aprikosen, Bananen, das sind so die Früchte, die Highlights, die man dann auch mal empfehlen kann.
1: Mhm. In getrockneten Früchten steckt dann auch wieder sehr viel Zucker, ne? Sie haben vorhin auch Diäten erwähnt oder eine einseitige Ernährung, wodurch so ein Kaliumwert eben auch abrauschen kann. Worauf muss man da achten? Welche Diäten zum Beispiel wären da jetzt gefährlich vielleicht?
0: Ja, also grundsätzlich sollte das auch mit den Diäten gut gehen. Also wenn Sie wirklich jeden Tag Nudeln und Teigwaren essen
1: einseitig
0: und dazu ein Bier, ich glaube, das wird dann irgendwann dann doch im Kaliummangel enden. Aber das ist ja nicht so die Grundidee.
1: Der und andere Mangelerscheinungen Diät kommen dann vielleicht auch noch, ne?
2: Zeigt her eure Füße. Die Freiluftsaison naht. Doch nicht jeder hat das Glück, auf so ansehnlichen, natürlich schönen Sommerfüßen zu stehen. Kosmetikerin Inge Messo aus Kronberg kennt die Tricks und Kniffe, wie Füße stets gepflegt und hübsch aussehen.
3: So, jetzt fangen wir mal an. Fußpflege ist sehr wichtig. Die Füße sind das Fundament unseres Körpers und die müssen in Ordnung sein. Wir müssen darauf achten, dass keine Druckstellen da sind, dass die Fußnägel richtig geschnitten sind und dass auch sonst keine Probleme vorhanden sind.
2: Vorbereitung für jede Fußpflege ist das obligatorische Fußbad.
3: Ein Tipp von mir, dass man öfter auch zu Hause mal ein Fußbad nimmt. Das entspannt einfach, es tut gut. Einen schönen Zusatz in die Wanne reingeben und ein Fußbad. So 10 bis 20 Minuten und dann fühlt man sich schon ganz anders. Immer gut zwischen den Zehen abtrocknen.
2: Vorarbeiten, um Hornhaut und Druckstellen zu entfernen.
3: Hier haben wir eine Hornhautstelle, eine Druckstelle. Es tut Ihnen auch manchmal weh, ne? Dann nehme ich jetzt das Skalpell, um die Hornhaut zu entfernen und den Druck zu erleichtern. Wichtig ist natürlich, nicht zu viel abzunehmen, sondern einfach nur so viel, dass kein Druck mehr da ist, dass kein Schmerz mehr da ist. Die Haut bildet Hornhaut zum eigenen Schutz.
2: Sind alle Druckstellen entfernt, geht es ans Nagelschneiden. Bezüglich rund oder eckig hat Inge Messow ihre eigene Philosophie.
3: Beim Nägelschneiden achtet man darauf, wie der Nagel gewachsen ist. Ich persönlich schaue mir den Nagel an und gucke, ob ich so schneiden kann, wie das Nagelbett ist. Müssen aber darauf achten, dass wir nicht zu viel Hohlräume haben. Denn durch diese Hohlräume, die entstehen, sammelt sich eben auch vom Duschen das Wasser oder auch Seifenreste. Und dadurch kann wiederum ein Pilz entstehen. Ansonsten schneide ich Nägel so, wie das Nagelbett es vorgibt, und achte immer darauf, dass keine Ecken stehen bleiben. Meistens kommt man alle 4 bis 6 Wochen zur Fußpflege, je nachdem, wie schnell Nägel wachsen. Wenn Druckstellen da sind, beziehungsweise Problemnägel da sind oder eben auch Hühneraugen, dann sollte man öfter kommen.
2: Nachdem der Nagelfalz gereinigt und die Nagelhaut entfernt ist, kommen diese Apparate zum Einsatz. Fräser zum Nagelglätten.
3: Ich arbeite jetzt mit einem Nasstechnikgerät.
2: Damit wird der Nagelstaub ans Wasser gebunden. Kein lästiger Staub in der Luft.
3: Ich kann den Nagel in Form bringen. Ich kann ihn etwas ausdünnen und auch glätten.
2: Hightech für Profis. Was aber sind sinnvolle Hilfsmittel für zu Hause?
3: Wenn man nicht zur Fußpflege geht, regelmäßig, ist es auf jeden Fall wichtig, eine entsprechende Nagelzange zu haben. Ich empfehle jetzt nicht unbedingt eine Schere. Es ist leichter, mit einer Zange zu arbeiten, die auch fein genug ist, dass man überall hinkommt. Aber grundsätzlich gilt, nie zu viel wegschneiden. Was sehr gut ist, wäre eine Raspel oder eine Feile für die Hornhaut. Das heißt, man sollte dann nach dem Duschen ein bisschen die Hornhaut abfeilen, glätten.
2: Dann heißt es Wellness für die Füße.
3: So, jetzt machen wir noch ein schönes Fußpeeling, um die Reste der Hautschüppchen und Hornschüppchen zu entfernen. Gleichzeitig wird die Haut schön gepflegt. Was auch wichtig ist, ist das tägliche Eincremen der Füße. Denn auch trockene Haut fördert Hornhaut oder auch Risse sogar in der Hornhaut, Rakaden.
4: Das ist der beste Teil von der Fußpflege.
3: Ich richte mich ein bisschen nach den Punkten der Reflexzonen, um die ein bisschen anzuregen. Kann man zu Hause auch machen, wenn man sich ein bisschen auskennt, weiß, wo die Punkte sind. Und wichtig ist, dass es gut tut.
2: Und wer es mag, mit einem schönen Nagellack werden gepflegte Füße dann noch zum Hingucker. Frühling und Sommer können kommen.
5: Flamingos oder Dinos?
6: Ich würde Dino nehmen.
7: Wir müssen aus terminlichen Gründen heute bei mir drehen.
5: Ich habe geputzt.
6: Wo denn?
5: Deswegen ist es hier so historisch einmalig sauber.
6: Ja, sehr schön.
5: Und es ist auch das erste Mal, dass hier ein Tier zubereitet wird.
6: Gurke, Joghurt, hast du sowas da?
5: Zufälligerweise habe ich Gurke und Joghurt eingekauft. Ja.
7: Blumenkohl hätte ich auch noch, Volker.
6: Oh, Blumenkohl, machen wir noch was mit Blumenkohl dazu. Den Willen brauchen wir auch.
5: Ja, hier, guck mal, hier in meinem Garten. Ich habe keinen guten Punker, ich muss das so lösen. Aber es geht.
6: Und du schneidest einfach mal alles grob klein. Hast du einen Mixer hier?
5: Ja. Das ist übrigens der große Vorteil. Wir können heute demonstrieren, dass man wirklich mit einem 40-Euro-Mixer alles hinkriegt. Hoffentlich.
8: Dill und Gurke verarbeiten wir zu einem kalten Süppchen.
6: Dann machen wir noch einen Löffel Joghurt rein. Oder auch ich zwei. Salz bräuchten wir.
5: Weil ich habe hier

0: Mehr Salz sogar noch.
1: Hast du Cayennepfeffer?
2: Wenn das draufsteht, ja.
1: Ja, sehe ich sogar.
2: Gut.
3: Geht mit jedem Mixer.
1: Ja, ein bisschen nachschütteln.
4: Sobald gelungen, Zitrone dazu, Salz, Pfeffer und Zucker.
1: Was, wenn wir das rein passieren können?
0: Ein Topf oder sowas?
1: Ja, genau. Oder einen kleinen Messbecher oder sowas. Ja, das ist auch, Topf ist super. Topf.
0: Wie ich auch nach nur drei Schubladen herausgefunden habe, wo meine Töpfe sind.
1: Und eine Kelle brauchen wir noch. Ich merke schon, du kochst hier sehr oft alleine zu Hause.
0: Ist okay?
1: Ja, wunderbar.
0: Historisch.
1: Ist ja aber wirklich historisch.
0: Ja, und meine Großmutter.
4: Süppchen passieren, Blumenkohl fein schneiden und mit Leinsamen, Essig und Öl marinieren.
1: Fisch filetieren, willst du das machen?
0: Nein!
1: Hast du irgendwas, womit wir die Gräten ziehen können? Das habe ich nämlich vergessen mitzubringen.
0: Ich habe eine so eine Reisepinzette, die echt schlecht ist. Die wollte ich eh wegtun.
1: Fisch würzt sich auch immer schon mal ein bisschen vorher, Philipp, weil das Fleisch dann schon sich ein bisschen zusammenzieht und fester wird. Und dann nicht so leicht zerfällt.
2: Ich muss die Spuren beseitigen.
0: Wenn das hier so liegen bleibt, bin ich morgen geschieden.
1: Kaffee. Danke. Thymian und Knoblauch?
0: Natürlich.
1: Und Salbei würde ich auch ein bisschen was nehmen, genau.
0: So viel?
1: Und so eine, das ist super. Und so eine Knoblauchzehe, so eine ein Stück bloß.
4: Knoblauchzehe und Kräuter mit in die Pfanne. Und dann kalt scharfes Gurkensüppchen mit Fisch und oder Blumenkohlsalat anrichten.
1: Leinöl.
0: Leinöl.
1: Also jetzt wirklich so ein bisschen was Bitteres noch dazu, ne? Und es ist äußerst gesund. Sehr gut, war schön hier zu kochen bei dir.
5: In Freiburg lernen Teilnehmer eines Kurses, Mitgefühl zu trainieren. Zunächst einmal sich selbst gegenüber.
6: Alles, was im Gewahrsein auftaucht, lässt du genauso sein, wie es ist.
5: Andrea Ocker ist Lehrerin für achtsames Selbstmitgefühl. Selbstmitgefühl ist gesund, kann sogar das Leben verlängern. Aber viele Menschen haben zu wenig davon, manchmal sogar die Trainerin selbst.
7: Ich merke das insbesondere in Situationen, in denen irgendwas schief geht, in denen ich Fehler mache zum Beispiel oder in denen meine Schwächen deutlich werden. Wenn ich dann gucke, wie ich gerade mit mir selber umgehe, ist das oft sehr hart und sehr fordernd, so wie ich mit jemand anders nicht umgehen würde. Und in diesem Kurs üben wir, diesen inneren Dialog zu verändern.
5: Durch achtsames Selbstmitgefühl sollen die Teilnehmer nicht egoistischer werden. Sie sollen stattdessen lernen, sich selbst mitsamt ihren Fehlern anzunehmen. Die Übungen haben ihren Ursprung im Buddhismus. Mitgefühl gegenüber allen Wesen, also auch sich selbst gegenüber, ist ein zentraler Bestandteil der Lehre Buddhas. Mitgefühl hat positive Auswirkungen, nicht nur auf den Geist, sondern auch auf den Körper und unsere Gesundheit. Die Mitgefühlsforschung ist noch jung. Es gibt aber schon zahlreiche Studien, die zeigen, sogar das Gehirn verändert sich, wenn Mitgefühl trainiert wird. Unterschiedlich ausgeprägtes Mitgefühl kommt auch durch unterschiedliche Erziehung. Schmerzhafte Erfahrungen im Leben prägen, können tiefe Wunden hinterlassen. Wer sich schlecht fühlt, der empfindet weniger Mitgefühl für andere und sich selbst. Deshalb lernen die Teilnehmer im Selbstmitgefühlskurs zunächst ohne Bewertung im jeweiligen Moment zu verweilen.
6: Oder an eine andere Stelle.
5: Solche Achtsamkeitsmeditationen erhöhen die eigene Körperwahrnehmung. Je besser Probanden ihren Herzschlag spüren, umso klarer können sie in Studien auch ihre eigenen Gefühle wahrnehmen. Ein wichtiges Zeichen für psychische Gesundheit.
7: Diese Übungen sind gut dafür, dass wir schwierige Gefühle überhaupt akzeptieren, dass sie da sind, dass wir sie benennen können, dass wir auch im Körper spüren können, wo die eigentlich beheimatet sind und dass wir dann einfach Möglichkeiten entwickeln, Ressourcen entwickeln, Methoden, wie wir damit umgehen können.
5: Die Ziele? Sich mit seinen schwierigen Anteilen auszusöhnen. Negative Gefühle weder wegdrücken noch überbewerten. Wie ein liebevoller Freund mit sich selbst umgehen.
8: Also ich kann selbst mich einfach besser wahrnehmen, körperlich, seelisch, emotional.
9: Ich habe aufgehört zu kämpfen, ich habe mich nicht mehr gewehrt. Und witzigerweise, je weicher ich wurde, desto stärker haben mich meine Freunde empfunden. Die haben gesagt, wie machst du das? Du bist so stark.
5: Die Teilnehmerinnen meditieren auch außerhalb der Treffen. Je länger und häufiger, desto stärker sind die Effekte. Die Regelmäßigkeit ist besonders wichtig. Schon ab 15 Minuten täglich können Hinweise auf positive Veränderungen für die Gesundheit gemessen werden.
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12: Benvenuti, der Duft von Italien weht heute durch unsere Küche. Wir kochen uns jetzt ganz glücklich mit ganz viel Pasta und Co. Unkompliziert ist das und köstlich sowieso. Die Italiener sind ja zu Recht stolz auf ihre Küche. Sie wird nicht nur in Italien gegessen und geliebt, sondern weit drüber raus. Es ist eben diese unwiderstehliche Kombi aus Pasta, frischem Gemüse, Kräutern, dem Schmelz von Parmesan und natürlich viel aromatischem Olivenöl. Los geht's jetzt mit Daniele Corona, unser ARD-Buffet-Koch mit Oma in Sizilien. Von ihm gibt's zum Auftakt eine typisch sizilianische Pasta mit Melanzane, mit Auberginen.
13: Pasta alla Norma, Daniele Corona ist bei uns. Und Knoblauchzehen, wie viel kommen rein?
14: Also ich habe hier zwei, die habe ich eingedrückt und mit Schale ganz langsam. Da besteht auch nicht die Gefahr, dass es anbrennt, weil wenn Knoblauch anbrennt, muss man die ganze Soße wegschmeißen.
13: Das ist zu krass.
14: Also wenn es schwarz ist, man riecht es schon lieber von neuem, bevor man die ganze Arbeit versaut. Knoblauch muss rein.
13: Also Pasta alla Norma, da müssen wir ein bisschen was erklären. Man kennt ja so die klassischen Gerichte wie Bolognese und was weiß ich. Aber alla Norma ist schon eher selten, oder?
14: Ist aus Sizilien. Die eine Geschichte sagt ja, das wurde für Bellini gemacht. Für die Oper Norma hat der Koch praktisch zu Ehren gemacht. Die anderen sagen, dass das Gericht so lecker war, dass es in der Norm, also die Norm war ja früher, so muss es schmecken. Und ganz wenig Zutaten, einfach zu machen und schmeckt so lecker, dass sie gesagt haben, das ist alla Norma.
13: Ja?
14: Also welche stimmt, wissen wir nicht. Mhm. Auf jeden Fall zu Hause einfach eine Sauteuse mit ein bisschen Öl, ein Töpfchen aufsetzen. Mhm. Immer gucken, wenn man ein Thermometer hat, zwischen 160, 180, wenn man die Auberginen reinschmeißt, bitte vorsichtig, weil es kann überkochen. Also wenn es zu arg die Temperaturschwankung ist, dann kocht es über, lieber ein bisschen und dann langsam.
13: Jetzt ist es ja so, dass man mit Auberginen vielleicht eine Ratatouille macht. Ja. Aber so eine Pastasauce habe ich bisher nicht gemacht. Wie verarbeitest du denn die Auberginen?
14: Aubergine frittiere ich an.
13: Ja.
14: Ein Teil kommt in die Soße, die kocht dann eine halbe Stunde mit. Die anderen lege ich hier zur Seite und dann kommt sie oben als Topping drauf.
13: Okay. Mhm.
14: Man könnte sie auch angrillen, wenn man weniger Fett möchte, angrillen in einer Grillpfanne, sie mitten in die Soße machen und einfach kochen lassen. Also da spart man sich das bisschen Öl. Da habe ich jetzt Knoblauch in der Pfanne. Ich habe ein bisschen Chili kommt rein, das ist auch sehr wichtig. Mhm. Und dann machen wir einfach unsere Pilati rein. Das sind ganz normale Schältomaten. Ja. Schmeißt mal unsere Nudeln rein.
13: Ist es da egal, was man da nimmt für alla Norma?
14: Also das, was man mag. Macaroni. Ich mag kurze Nudeln mehr als so Spaghetti und so mache ich nicht so arg. Und was ich auch reinmache, was ganz wichtig ist, gerade in Sizilien, ist viel Basilikum.
13: In die Soße, ja.
14: Genau, und Minze. Minze gibt diesen bestimmten Touch, diese Frische, gerade im Sommer. Mhm. Einfach zupfen. Und einfach mitköcheln lassen. Ja? Und dann haben wir hier schon die vorfrittierten Auberginen. Und da kann man ruhig ordentlich reinmachen. Ja? Und das, Das lassen wir jetzt einfach so, ja, eine halbe Stunde oder 20 Minuten.
13: Also es muss noch weicher werden.
14: Ja, das ist cremig, das gibt dann ein bisschen Geschmack ab, alles entfaltet sich schön. Und nachher schwenken wir die Nudeln drüber. Und was ganz wichtig ist, nachher unser Käse. Aber da kommen wir gleich dazu.
13: Okay. Also, und welchen Käse nimmst du da?
14: Ich nehme Ricotta-Salat. Das ist ein gereifter, gesalzener Ricotta, den man reiben kann. Ja? Und der passt halt auch. In Sizilien wird er auch verwendet, gerade für dieses Gericht.
13: Ja.
14: Also wenig Zutaten.
13: Ja.
14: Es schmeckt wunderbar und man kann eigentlich nichts falsch machen.
13: Und für mich überraschend, dass du die Auberginen gar nicht irgendwie vorbereitet hast.
14: Ja. Weißt
13: du, man sagt doch immer wieder, in Scheiben schneiden, dann Salz drauf machen, dann muss es Wasser verlieren.
14: Für jedes Gericht macht man es anders. Wenn man die meliert oder salzt, ziehen sie sich noch mehr ein. Komischerweise ziehen sie das Öl mehr auf. So haben sie die Feuchtigkeit innen und geben sie nach außen auf und werden knusprig. Umgekehrt sind sie innen leer und saugen alles auf wie ein Schwamm. Also man hat weniger Öl, wenn man sie nicht salzt und nicht meliert.
13: Ja, das ist gut.
14: Also super. Das kann man fast nicht glauben, aber ist so.
13: Doch, doch, ich glaube dir.
14: Es wird aber weniger knusprig. Das muss man lassen. Aber okay, hat weniger Fett innen.
13: Es soll ja auch nicht knusprig sein. Das kommt ja noch in die Pfanne da rein.
14: Das Topping.
13: Ja? Das Topping. Ah, jetzt, heute gibt es ja wirklich was zu lernen. Pasta auf eine ganz andere Weise zubereiten. Heute auf jeden Fall ein super Gericht.
14: Wir heben ein bisschen Nudelwasser auf für die Soße. Hat schon ein bisschen Stärke drin.
13: Mhm.
14: Ja, jetzt haben wir hier wunderbar, sieht man in der kleinen Pfanne. Das haben wir jetzt hier vorbereitet fürs Topping.
13: Mhm.
14: Die machen wir ein bisschen knuspriger. Sie noch ein bisschen, haben schönere Farbe wie die hier.
13: Ja.
14: Und die werden dann, wenn wir anrichten jetzt...
13: Also ein Teil hast du ja in die Soße reingelegt.
14: Genau, die haben wir jetzt kochen lassen. Normal muss halt noch ein bisschen kochen, noch 20 Minuten auf jeden Fall. Mhm. Aber wir richten jetzt mal an, damit man sieht.
13: Ja, eine echt schnelle Sache, ne?
14: Ganz schnell und lecker.
13: Und du nimmst diesen besonderen Käse, also jetzt nicht Parmesan, sondern...
14: Ricotta-Salat heißt es.
13: Also so ein gesalzener
14: Ricotta. Gesalzener Ricotta, der ist halt ein bisschen gereift. Den anderen kann man ja schmieren.
13: Mhm.
14: Auch aufs Brot.
13: Aber den kannst du auch einfach raspeln?
14: Den kann man raspeln wie Parmesan, das zeige ich dir gleich, ist wunderbar. Haben wir hier die Nudeln. Den kann man schön raspeln. Dann sieht man ihn hier.
13: Mhm.
14: Ist wunderbar.
13: Ja, toll, sieht gut aus. Schön. Ah ja, schnelles Pasta-Gericht.
14: Genau.
13: Und zwar so,
14: Basilikum. Und dann
13: wie sie es vielleicht noch nicht zubereitet haben zu Hause. Einfach auch mal die Chance nutzen, um aus Auberginen mal was ganz Neues zu machen.
14: Ich liebe Auberginen.
13: So, dann kommt noch das Topping drauf. Wunderbar.
15: Tja, was die Aubergine in Sizilien, das ist der Bärlauch bei uns. Also zumindest im Frühjahr ist er doch omnipräsent. Sehr markant, sehr würzig. Unsere Köchin Antonina mag Bärlauch sehr und sie mag Teige aller Art. Deshalb ist es für sie auch eine Frage der Ehre, ihren Nudelteig selbst zu machen.
16: Es wird richtig lecker, Sie sehen es schon hinter mir. Es gibt diese Pasta. Breite Nudeln mit Bärlauch-Parmesansoße.
17: Ja, wir fangen heute an mit der Pasta. Ich habe hier ein ganz tolles Rezept, muss ich sagen. Das Schöne ist, ich brauche heute keine Nudelmaschine eigentlich. Mhm. Ich kann es mit der Hand ausrollen. Ich habe den jetzt auch ohne Form gemacht. Man sieht es ganz schön. Muss man nicht immer alles ganz akkurat daheim machen, finde ich. Der Teig besteht nicht aus Grieß, sondern wirklich nur Mehl, Ei, Olivenöl und Salz.
16: Mhm.
17: Also, und du siehst, also ich hoffe, man sieht es ganz gut in der Kamera, der ist wirklich ganz geschmeidig. Also du musst den jetzt auch nicht 3 Stunden in den Kühlschrank stellen.
16: Ja.
17: Also ein bisschen ruhen ist immer gut.
16: Ja, wir haben, also als Dauer geben wir an, 1,5 Stunden dauert es für dieses Rezept.
17: Genau.
16: Aber da ist ja schon eine halbe Stunde gehen dabei.
17: Würde ich sagen, eine halbe Stunde, wenn du den ein bisschen ruhen lässt und dann kriegst du das wirklich so gut hin.
16: Ja.
17: Wenn es mal schneller gehen muss, geht es auch schneller und das ist das Schöne an diesem Teig.
16: Du lässt dir heute alle Zeit.
17: Ich lasse mir alle Zeit mit allem. Und das Schöne ist, jetzt schneide ich die. Ich mache, weil man hat ja oft den Aufsatz auf der Nudelmaschine.
16: Mhm.
17: Und ich schneide es jetzt einfach so wie so Flätchen.
16: Mhm.
17: Also, oder Flätle, oder wie sagt man es bei
16: Flätle,
17: euch?
16: Ja.
17: Flätle, darf man so sagen. Ja. Und dann kann ich es entweder dünner oder dicker. Jetzt habe ich so Tagliatelle. Und wenn ich es dann dicker mache, dann hätte ich Pappardelle.
16: Mhm.
17: Also das ist Geschmackssache. Was wichtig ist, ist, dass der Teig richtig schön gemehlt ist, weil sonst kleben sie natürlich zusammen.
16: Ja.
17: Und das
16: aber du sagst, es geht so schnell, mach den Teig ruhig selbst.
17: Man darf es wirklich mal probieren. Eigentlich ist es wirklich schnell. Also ich habe es vorbereitet, es dauert 2 Minuten.
16: Ja.
17: Also und dann die Gehzeit ist das Ganze.
16: Ja.
17: Dann kommt das Ganze einfach hier so drauf, dann wird es so ein bisschen aufgerollt wieder, dass sie eben nicht zusammenkleben. Ich habe ein paar schon vorgeschnitten natürlich. Und dann haben wir einfach hier Salzwasser.
16: Ja.
17: einmal aufkochen und ich gebe jetzt ein paar rein, ja, dass er nicht runterfällt. Ich würde sagen so 2 Minuten und dann sind die schon fertig.
16: Ja.
17: Den Rest gebe ich später, dass es jetzt nicht zu durch wird.
16: Zu matschig wird, okay.
17: Und
16: in der Pfanne machst du die Soße?
17: Genau, ich habe ein paar Schalotten schon. Jetzt mache ich das hier mal ein bisschen weg, dass es nicht runter. So, ich habe ein paar Schalotten angeschwitzt. Man sieht, es wird schon ein bisschen braun, das ist super. Dann kommt Weißwein dazu. Das gibt dem Ganzen noch mal eine Säure.
16: Ja. Für dich Weißwein?
17: Für mich nicht, für mich gibt es dann später Zitronensaft. Aber er kocht wirklich komplett ein. Das ist auch ganz wichtig, wenn du eine Soße machst, dass du wirklich diesen Alkohol, wo du hast, richtig runter reduzierst. Dann hast du diesen intensiven Geschmack noch mal mit drin. Und wenn ich das gar nicht möchte, nehme ich Zitronensaft.
16: Genau, du hast
17: wirklich
16: schon
17: genau das Gleiche. Ja. Also es geht wirklich um die Säure am Schluss. Da kann ich jetzt auch noch mal wirklich ein bisschen hochdrehen, dass sich das richtig schön einkocht, das Ganze. Und in der Zeit würde ich schnell den Käse noch vorbereiten.
16: Ja.
17: Wir haben ja den Ziegenkäse, du hast es ja gerade gesehen.
16: Ja.
17: Wer den nicht möchte, der lässt ihn einfach.
16: Lässt ihn weg.
17: Ja, ich liebe. Weil es ist einfach, man mag ihn oder man hasst ihn.
16: Also ich liebe diesen Tipp. Wer es nicht möchte, lässt es halt weg.
17: Und macht was anderes. Also entweder machst du dann Feta-Käse, der ist ein bisschen einfacher, oder lässt den Käse komplett weg, machst Garnelen dazu. Also wirklich, es passt
16: alles. Ich finde Ziegenkäse super, wenn es nicht zu viel ist.
17: Ja, du brauchst bei dem Rezept auch wirklich nur 2, 3 Scheibchen drauf, weil sonst wird es einfach zu viel.
16: Ja.
17: So. Den schneide ich einfach, gebe ein bisschen Honig dazu. Schau, jetzt kocht es schon schön ein. Das muss ich nebenzu mal kurz noch machen.
16: Ja.
17: Und dann gibt man jetzt die Sahne dazu, weil sonst wird es zu viel. Und dann lassen wir das Ganze noch mal einkochen.
16: Okay, da kommen dann später die Nudeln noch mit rein?
17: Da kommen die Nudeln dann am Schluss noch mal durch. Mhm. Und tatsächlich gebe ich den Bärlauch auch ganz am Schluss bei uns mit rein. Also jetzt noch nicht, ich lasse das alles einkochen. Weil sonst hast du so einen extremen...
16: Nein, das ist nicht schön.
17: Ja, diesen extremen wie Knoblauchgeschmack. Und das ist einfach zu viel, finde ich. Also bei dem Gericht. Bei einem Mittagsgericht muss dieses Penetrante nicht im Mund sein.
16: Gut.
17: Jetzt gehen wir noch mal kurz zum Ziegenkäse.
16: Ja.
17: Ganz kurz.
16: Ja.
17: Wir geben ein bisschen Honig mit dazu. Aber es geht ganz flott. Bisschen Thymian.
16: Ja.
17: Ein paar Blätter oder ich kann auch einen ganzen
16: Stängel
17: mit reingeben. Bisschen Pfeffer. Und dann darfst du mir das bei 200 Grad einfach in den Ofen schieben.
16: Gut.
17: Dann ist das Ganze schon fertig.
16: Sehr gern. So, machen wir's.
17: Die Soße ist jetzt richtig schön angedickt. Man sieht das. Ist wirklich nur kurz eingekocht.
16: Sieht lecker aus.
17: Ja, dann kommt der Bärlauch mit rein.
16: Ja, nicht verwechseln mit Maiglöckchen. Wir sagen es immer wieder.
17: Ja, ist ganz wichtig.
16: Riechtest, genau.
17: Das passiert nämlich auch dem Besten. Manchmal ist es auch, wenn du ihn kaufst, manchmal ein Blatt dabei tatsächlich. Also man muss schon ein bisschen aufpassen, ja. Dann ein bisschen Parmesan dazu, gerne in die Soße schon mit rein. Mhm. Aber es dickt dann nochmal an.
16: Ja.
17: Und dann kommt die Pasta schon mit rein. Ich habe hier drüben noch ein paar Pinienkerne.
16: Ja.
17: Die kurz angeröstet. Ich kann auch Walnusskerne nehmen.
16: Ich wollte gerade sagen, weil ich meine,
17: natürlich teuer,
16: da muss man einen Kleinkredit aufnehmen dafür.
17: Ja, das ist wirklich. Die sind zurzeit wirklich sehr teuer.
16: Walnuss geht auch.
17: Walnuss geht genauso. Andere Nüsse, Cashew oder ich lasse wieder mal ganz weg. Also das nimmt jetzt den Geschmack nicht extrem.
16: Ja.
17: Also wenn du mir noch den Käse holst, weil der macht natürlich noch einen großen Geschmack aus.
16: Aber so ein bisschen Crunch ist dann ja immer
17: ganz
16: schön.
17: Das ist schon schön. Auch oben drüber dann noch mal.
16: Ja, oh, hier kommt eine Ziegenkäse-Ladung raus gerade.
17: Sehr schön. Ja. Auch die Pasta habe ich jetzt wirklich nur aus dem Salzwasser, nicht abgeschreckt, sondern wirklich nur in den Teller und dann direkt rein. Dann zieht es die Soße noch mal richtig schön auf. Oh, schau mal, wie schön.
16: Ja, das also, ist das doch. Ist, also.
17: Dann kommt das Ganze hier, schau mal, auf den Teller. Ein bisschen von dem Ziegenkäse dazu. Wie gesagt, 2, 3 Scheiben reichen auf jeden
16: Fall. Pro Teller, ne? Genau.
17: Ja, weil sonst hast du zu viel, weil der übertüncht dann den ganzen anderen Geschmack. Hier ein bisschen frischen Bärlauch noch drauf, ein paar Pinienkerne und wir können essen.
15: Jetzt wieder zurück nach Italien. Daniele Corona hat ein Rezept aus Apulien am Start mit Öhrchennudeln. Das ist ein Essen, wie er es für sein Personal im Restaurant kocht. Ehrensache ist natürlich auch, dass er das mit Liebe kocht. Das ganze Team sitzt dann so gemeinsam am Tisch. Und es gibt ganz oft die Gerichte, die Daniele dann auch bei uns in der Sendung kocht.
18: Nur ein bisschen Zutaten hat er dabei und daraus wird ein Spitzengericht. Du hast Öhrchennudeln mitgebracht.
19: Genau, Orecchiette.
18: Orecchiette auf Italienisch. Dann hast du eine spezielle grobe Wurst dabei und einen speziellen Frischkäse. Erzähl uns, was du hast.
19: Genau, also wir haben hier eine Salsiccia. Die gibt es in jeder Region in Italien, wird sie anders gemacht. In Sizilien ist Anis drin und in Kalabrien machen sie viel mit Chili. In Sardinien wird sie ein bisschen in Essig eingelegt, also jeder macht's. Und die kann man so grillen.
18: Ja.
19: Sie ist sehr lecker, das ist ein Naturdarm. Das ist wie eine grobe Bratwurst. Man kann hier einfach den Darm wegmachen, es rausdrücken. Und dann hat man praktisch hier, hat man wie ein gewürztes Hackfleisch. Okay. Eigentlich nichts anderes. Also da kann man damit schön Bolognese kochen oder wie jetzt die schönen Nudeln, was wir machen. Das ist ein Gericht aus Ampulle. Okay. Da kommt Sasiccia rein. Die lassen wir hier schön angehen. Das ist ein ganz einfaches Gericht, was perfekt auch im Sommer passt. Haben wir hier den wilden Brokkoli.
18: Genau. Findest du, der unterscheidet sich

0: extrem vom normalen Brokkoli?
1: Ja, er ist feiner und zarter. Wir haben jetzt hier haben wir einen normalen Brokkoli. Kann man auch machen, schmeckt auch lecker. Und hier ist der halt feiner. Einfach hier den Strunk rausschneiden und dann...

0: mehr Struktur schaffen.
1: Genau. Also hier ist mehr der Geschmack als das Auge. Ob das jetzt ein bisschen grau ist oder geschmolzen oder nicht al dente, egal. Mhm. Ja? Dann muss Knoblauch natürlich immer dazu zu einem italienischen

0: jetzt schon so eine scharfe Angelegenheit, oder?
1: Nee, die sind nicht so scharf. Die sind ein bisschen mild, aber es ist leicht pikant, finde ich, müsste...
0: Pikant trifft es eher.
1: Ja, ich liebe das. Aber ja, wenn Kinder dabei sind, kann man es auch weglassen.
0: Hier? Ich habe ja vorhin gesagt, dass du einen speziellen Frischkäse hast.
1: Genau.
0: Und wenn ich mir deinen Frischkäse angucke, Ricotta, ja, der italienische, aber der ist jetzt doch sehr hart, oder?
1: Genau, der Ricotta ist normalerweise ein Weichkäse, ja. Frischkäse. Das ist ja ein sardischer, der ist gesalzen. Der ist gesalzen und wird dann praktisch noch gereift.
0: Gereift.
1: Da kommt noch mal eine Salzlage und dann

0: bekommt. Wir brauchen eine Alternative, Daniele.
1: Parmigiano Reggiano.
0: Klappt auch. Das einfach ist, Parmesan.
2: Das ist das Beste, also für mich eine der besten Käsesorten, die es gibt. Hier haben wir Sardellen. Mhm. Die passen wunderbar mit Brokkoli und Salsiccia zusammen.
0: Ja.
2: Gibt auch ein bisschen

0: die sind durch und sind in den Brokkoliwasser gegart. Ja? Mhm. Das ist auch klassisch so. Das macht man auch in Italien. Und hier sieht man jetzt, dass der Brokkoli geschmolzen ist und eine Art Creme gegeben hat. Ja?
1: Ja.
0: Das ist der Sinn der Sache, wieso man sie nicht nur planchiert und dann erst reintut, sondern sie müssen wirklich so schmecken. Ja?
1: Okay. Du hast ja zu dieser groben Bratwurst den Bimi genommen, also diesen wilden Brokkoli. Genau. Aber wir haben gesagt, wenn Sie den jetzt auf dem Markt nicht finden, holen Sie einfach den ganz normalen Brokkoli.
0: Das ist so normal. Ich habe gestern das Gerichtspersonalessen gemacht bei mir. Ja. Und da habe ich es mit Blumenkohl zum Beispiel gemacht. Schmeckt
1: okay,
0: auch wunderbar.
1: Geht auch.
0: Natürlich.
1: Okay.
0: So, jetzt haben wir die Nudeln hier. Die lassen wir hier ein bisschen mit anziehen, damit sie schön einsaugen mit der Soße. Tun hier ein bisschen Petersilie rein. Bisschen grün ist immer schön.
1: Mhm. Und ganz zum Schluss hobelst du noch diesen besonders gereiften Ricotta-Käse drauf.
0: Genau. Und hier noch ein kleiner Trick. Da habe ich von den feinen Bimi die äußeren Blätter abgezupft. Ja? Weil das ist schade, wenn man sie kocht, sondern frisch rein.
1: Bisschen knackig.
0: Hat man ein bisschen Knackiges noch.
1: Oh, das muss auf den Teller.
0: Bisschen nussig.
1: Sieht so toll aus.
0: Genau. Das haben wir hier. Reiben wir es in die Pfanne rein und oben drauf.
1: Okay.
2: Also unsere Aufnahmeleiterin Celine und ich, wir würden uns zum Personalessen glatt dazusetzen. Es sind so die einfachen Pastagerichte, die am beliebtesten sind im Team von Daniele. Er hat viele Italiener in Küche und Service. Dann ist das gemeinsame Essen um den großen Tisch so ein bisschen wie bei Mama. Pasta mit viel Amore, die erwartet uns jetzt auch bei Kevin.
3: Es gibt Pasta mit Herzmuscheln. Und ein Gericht, was echt schnell gekocht ist, Kevin.
4: Na? So ist es, so ist es. Ich habe hier gerade schon mal den Pastateig vorbereitet. Den ausgerollt ganz dünn. Und Linguine wird es geben, also die etwas dünneren Bandnudeln. Mit Herzmuscheln, in dem ein Vongole, also die Familie der Herzmuscheln. Aber zuerst zeige ich mal, wie geht das eigentlich mit der Pasta. Ich habe die ausgerollt ganz dünn. Und dann nimmt man sie einfach und legt sie so übereinander. So.
3: Vorher noch mal meliert, damit
4: genau,
3: es nicht klebt.
4: Damit es nicht zusammenklebt. Mhm. Und dann kann man das mit einem Messer ganz einfach so schneiden, wie man möchte. Also in dem Falle jetzt ein bisschen dünner. Mhm. Wer aber irgendwie Pappardelle, also die etwas breiteren machen will, ne, der kann auch ein bisschen breiter werden. Dann haben wir hier Pappardelle. Aber wir bleiben heute mal bei den etwas dünneren. Die passen besser zu den kleineren Muscheln.
3: Ich finde es auch schön, wenn die nicht so ganz ebenmäßig sind.
4: Ja,
3: wenn die so ein bisschen dann sieht man, dass sie selbst gemacht sind,
4: genau,
3: handgemacht sind. Ne?
4: Darum geht es. Also ein bisschen Handarbeit auf jeden Fall. Und da kommen wir jetzt direkt zu diesen Herzmuscheln. Da bin ich auf die Idee gekommen zu sagen, Mensch, Herzmuscheln, es geht ans Herz, lecker. Ein sehr, sehr intensives Gericht. Man kann das auch, wenn man möchte, mit Miesmuscheln machen. Auch, ja. Geht auch. Hier habe ich jetzt im Topf Butter mit Zwiebeln angeschwitzt. Und jetzt gebe ich wieder ein bisschen Hitze rein. Und dann kommen die Herzmuscheln einfach in den Topf rein. Ja. So, die lassen wir jetzt im Grunde genommen erstmal so ein bisschen anbraten, ansetzen, ein bisschen Temperatur entwickeln und gießen das Ganze dann mit einem Riesling auf, also ein Wein, der so eine gewisse Säure hat. Das passt sehr, sehr gut und verbindet sich dann nachher mit dem Muschelsud. Und sobald ich das jetzt aufgieße, kann man noch eine ganz kleine Prise Salz mit dazu geben und ein Deckel drauf.
3: Hast du vorher jetzt die aussortiert, die schon offen waren von den Muscheln?
4: Genau, man checkt immer. Ne, das kann ich, kann ich hier noch mal kurz eine rausnehmen. Man checkt die Muschel, mal kurz anklopfen sozusagen. Ja. Und wenn sie dann sich nicht schließt, ist verdächtig wahrscheinlich, dass sie nicht mehr lebt und deswegen zur Seite. Und nachher gucken wir uns noch mal an, wenn sie sich öffnen, alles gut. Wenn sie geschlossen bleiben, würde ich auch noch mal aussortieren. Genau. Was gibt es dazu heute noch? Ein paar Kirschtomaten, ne? Ein bisschen was fürs Auge, was schön Rotes, ist ja auch die Farbe der Liebe. Und da habe ich hier ein bisschen Olivenöl mit Kräutern vorbereitet. Und wir werden die da drin jetzt ganz vorsichtig konfieren. Ja, das heißt also, in diesem Olivenöl bei wirklich niedriger Hitze ganz langsam erwärmen, dass das Wasser so ein bisschen rausgeht und der Geschmack drin bleibt.
3: Das heißt, die Tomate platzt dann auf oder doch
4: also
3: nicht?
4: Also ein ganz bisschen. Die platzt ein ganz bisschen auf, ein bisschen Wasser tritt aus, Olivenöl kommt rein und das Ganze wird richtig lecker und ist wie so eine kleine Tomatensauce in der Schale.
3: Und das Öl, was dann überbleibt, ist wahrscheinlich auch köstlich, oder? Das hat ja dann auch so ein bisschen Tomatenduft.
4: Genau, das ist auch wirklich gut und kann man auch aufheben. Also das heißt, es ist jetzt ein bisschen mehr, es sind jetzt so 150 Milliliter Olivenöl.
3: Ja.
4: Das soll jetzt auch nicht frittieren, sondern das soll wirklich ganz langsam aromatisieren und kann danach weiterverwendet werden auf Pasta, für was auch immer.
3: Gut. Genau.
4: Das Wasser kochen wir jetzt auf, da ist ordentlich Salz drin. Und dann können wir die fertige Pasta, im Grunde genommen nachher, das machen wir kurz vorher, ja, reingeben. Die braucht nur so 2 Minuten und dann ist die auch schon tipptopp al dente. Also kurz vorher.
3: Mhm. Wie viel Zeit brauchen die Muscheln dann, wenn sie mal angegossen sind und da kochen?
4: Die brauchen so auch so 2 bis 3 Minuten. Das heißt, es muss einmal richtig Temperatur hier rein. Wir können mal gleich mal reingucken. Und dann fangen sie an, sich zu öffnen. Wir schauen mal, ob wir das hier jetzt mitnehmen. Ja, hier sieht man das sehr gut. Mhm. Oh, und der Duft, der Weißwein zusammen mit diesen Muscheln. Gerne auch mal so ein bisschen schütteln, dass da überall die Hitze rankommt. Ich nehme mal hier so ein bisschen raus. Dann sieht man auch schon, ja, wie sich das Ganze hier geöffnet hat. So soll es ausschauen. Und damit aber alle erreicht werden, hier ist zum Beispiel noch eine, die ist nur so ein bisschen geöffnet, da noch mal ein bisschen rühren und noch mal kurz Deckel drauf und noch ein Minütchen und dann ist das Ganze vorbereitet. Wir nehmen die raus, der Sud bleibt drin und ist Basis für unsere Rieslingsoße.
3: Okay, und was nach dieser weiteren Minute dann noch geschlossen ist, das vorsichtshalber auch besser aussortieren.
4: Genau.
3: Gut.
4: So. Gut aus. Sehr schön.
3: Oh, der Duft ist toll.
4: Oder?
3: Oh, guck mal, diese Zwiebelwein.
4: Haben wir das hier sehr schön
3: köstlich.
4: Einfach hier rein. Da werden die zwischengeparkt. Und wir lassen im Grunde genommen dann den Sud noch ein bisschen reduzieren. Und geben dann Sahne dazu.
3: Mm. Oh. Kevin von Holt hat jetzt schon mal die Riesling-Sahnesoße aufgeschäumt.
4: Genau, jetzt kommen die Muscheln wieder dazu.
3: Ja.
4: Die Pasta frisch gekocht, direkt mit dem Wasser dabei. Also aus dem Wasser da rein, dass wir das auf gar keinen Fall abschrecken. Mhm. Dann wird das Ganze gut durchgerührt. So, also einmal ordentlich durchmischen das Ganze. Mhm. So, einen können wir noch.
3: Und wenn da ein bisschen Kochwasser mit dabei ist.
4: Das ist kein Problem. Das ist sozusagen mehr Soße, das ist der Fond. So, das ist ja wunderbar reduziert. Und dann können wir das Ganze auch schon anrichten. So, einmal dazu.
3: Mhm. Eigentlich Muscheln drauf.
4: Muscheln dazu, genau. So, und dann kommen natürlich die konfierten Tomaten noch mit dabei. Ne? Also die sind hier. Mhm. Einfach rausnehmen. 1, 2, 3. Ich habe schon ein bisschen Parmesan in die Soße. Wer mag, noch ein bisschen drüber. Wer nicht, lässt es weg. Und ein bisschen grün. Und schon haben wir unser herzzerreißendes Gericht.
3: Mit Herzmuscheln.
5: Und wenn es mal italienisch, aber keine Pasta sein soll, dann vielleicht Gnocchi, diese kleinen Klößchen aus durchgepressten Kartoffelteig. Jacqueline Amirfalla liebt sie.
6: Gnocchis machen ist sowieso was ganz, ganz Tolles, finde ich. Es ist, macht Spaß. Man braucht einfach nur Kartoffeln, möglichst mehlig kochende.
3: Mhm. Und ausgekühlte womöglich.
6: Sollten schon noch lauwarm sein.
3: Okay.
6: Sollten noch so ein bisschen warm sein, dann verbindet sich alles besser. Die drückt man durch die Presse. Ich nehme hier, du siehst ja, ich habe dieses Blech da drunter und das hat einen Grund, dann saut man nicht die ganze Küche ein, sondern hat hinterher das Brett, das kann man dann in die Spüle geben und der ganze Rest ist okay. Kartoffelstärke, ich nehme immer Kartoffelstärke und wenn ich die durchgedrückt habe, dann mache ich schon mal ganz locker so ein bisschen Kartoffelstärke drunter. So. Dass sich das schon mal so ein bisschen verbindet. Dann braucht man Ei. Hier, das Ei sollte, warte mal, was ist das? Weg mit dir. Sollte man vielleicht verschlagen schon. Dann muss man hinterher nicht so viel in dem Gnocchi-Teig rumrühren. Ich habe nur so eine kleine Menge, ich brauche auch nicht viel Ei. Salz darf ich natürlich nicht vergessen. So, drauf. Und Oliven. Ich habe ein paar Oliven gehackt, streue ich auch drüber. Das Wichtige bei Gnocchis ist nämlich, wenn man diesen Teig hat, man darf nicht so rein und den so kneten wie so ein Hefeteig oder so, sondern man muss ganz locker den vermischen. Weil je mehr man den knetet, desto mehr Stärke braucht man. Je mehr Stärke man braucht, desto fester wird das Ganze und dann wird es so ein bisschen, können die gummiartig werden. Ja. Deswegen mache ich das eigentlich immer nur hier mit diesem Ding hin und her bis, ja, da kann ich sogar noch ein bisschen Kartoffeln.
3: Du knetest wirklich mit dieser Teigkarte,
6: Nur mit der Teigkarte. Mhm. Bis, reichst mir das mal drüber, bis es diese Konsistenz, also man muss immer Stärke dazugeben, bis es sozusagen diese Konsistenz erreicht hat.
3: Ja, ja, so, okay. So. Und das sieht ja trotzdem locker aus, also es ist fest. Mach doch mal, greif mal noch mal rein.
6: Guck. Ja. So, ja, ja. Also das Motto ist tatsächlich, so viel Stärke wie nötig, so wenig wie möglich. Und, aber es muss formbar sein. Und wenn man sie gemacht hat, immer eine Probe machen. Also wenn man den Teig gemacht hat, einmal reinwerfen und gucken, ob es nicht zerfällt. Weil manchmal so gehen sie auseinander und dann ärgert
1: man sich. Was würde man dann machen? Also wenn die jetzt zerfallen würde, dann?
6: Dann würde man nochmal Ei und Stärke zutun.
1: Okay.
6: Ja, muss man halt so lange nachgeben, bis das funktioniert. Hier habe ich den Kessel. Dann formt man solche Walzen draus. Man nimmt das einfach. Ah, danke schön. Das ist gleich für die Spinatsoße dazu. Mhm. Dann formt man diese Walzen. So. Und je nach Größe, die man dann am Ende haben will, macht man das dünner oder dicker, wie die Wunschvorstellung so ist. Ich schneide die meistens mit einem Messer. Finde ich einfacher. Und dann brauchen Gnocchis ja so Rillen. Und zwar so, entweder kann man die mit der Gabel machen.
1: Ja.
6: Indem man einfach da so reindrückt. So. Diese Rillen sind dafür da, dass es hinterher die Soße gut aufnimmt.
1: Mhm.
6: So. Oder es gibt solche Gnocchi-Bretter.
1: Ja.
6: So süße kleine Gnocchi-Bretter.
1: Sieht sehr hochprofessionell aus.
6: Kostet, glaube ich, 5 Euro. So ein Brettchen.
1: Ja.
6: Und dann kann man einfach...
1: Sind die gut im Handling?
6: So.
1: Oh ja.
6: Siehst du, so zack drüber. Zack. Also die es können das natürlich noch viel, viel schneller. Ich mache immer nur manchmal Gnocchis. Aber irgendwelche italienischen... Mütter können das, glaube ich, was ich hier in 3 Minuten mache, mal die in 10 Sekunden.
1: Mhm.
6: So, und dann hier habe ich das Salzwasser. Guck, meins ist nicht zerfallen, ich hol's mal raus.
1: Also perfekt.
6: Siehst du, behält die Form, ist aber trotzdem noch geschmeidig. Dann kommt das ins Salzwasser, so rein.
1: Und die Rillen hast du jetzt ja auch über dieses Brettchen einfach auch nur sanft drüber gleiten
6: lassen.
1: Ne? Also man sieht die Rillen, aber die sind jetzt nicht so tief
6: drin. Und jetzt simmert es, das Wasser sollte auch nie zu stark kochen, das ist auch relativ wichtig. Mhm. Es sollte ganz langsam vor sich hin simmern und irgendwann steigen die Gnocchis auf.
1: Und dann sind die auch quasi erstmal durch?
6: Genau.
1: Und ja, aber wie die Portion, also wie berechnest du das jetzt? Also
6: na,
1: wer
6: schon
1: kriegt
6: so
1: wie viel?
6: 300 Gramm Kartoffel pro Nase.
1: Okay. Mhm.
6: So ungefähr. So, das ist die Gnocchi-Geschichte. Ah, siehst du, jetzt steigen sie auf.
1: Mhm. Im Prinzip geht es ja jetzt so, dass du die einmal kochst und dann zur Seite legst.
6: Genau, und dann werde ich sie, da stehen schon die Pfannen, werde ich sie anschwitzen.
1: Dann werden die angeschwitzt.
6: Ja, aber wir machen auch eine Spinatsoße dazu.
1: Mhm.
6: Da sind schon die Zwiebeln angeschwitzt. Hier haben wir unseren Spinat. So. Den tue ich einfach hier rein.
1: Ja.
6: Und dann habe ich Sahne.
1: Davor hattest du ja Zwiebeln angeschwitzt da drin. Genau, Spinat, Sahne.
6: Bisschen Knoblauch dazu, Sahne.
1: Ja.
6: So, und jetzt lasse ich das einfach mal so vor sich hinkochen. Man kann auch einen Deckel drauf machen, finde ich gerade nicht. Ah, ich kann meine Gnocchis rausnehmen. So.
1: Deckel haben wir doch hier noch und nöcher.
6: Na dann.
1: Glaube ich. Ja.
6: So.
1: So, hier.
6: Ich danke dir.
1: Bitte schön. Hast du Salz, Pfeffer, irgendwas? Muss da was rein?
6: Nee, ich tue ein bisschen Salz nachher dran. Wir haben das ja alles da reingeschmissen. Deckel drauf, Spinat zusammenfallen lassen. Und dann werde ich es gleich richtig durchpürieren. Dann haben wir eine wunderbare grüne Soße.
1: Also im Prinzip eine einfache, schnelle Soße.
6: Ganz schlicht.
1: Und die
6: erstaunlich lecker. Und die Gnocchis, ich habe ein bisschen Butter reingetan. Und siehst du, jetzt brate ich die so an. Sieht auch super aus. Ich habe die gleiche Pfanne, in der ich die Pinienkerne geröstet habe. Dann habe ich noch ein ganz paar von meinen gehackten Oliven, die kommen da drüber. Nicht zu viel, dann wird es zu kräftig.
1: Mhm.
6: Dann Parmesan, wenn wir schon italienisch kochen, Parmesan.
1: Ja, geht
6: da geht
1: gar nicht
6: kein
1: ohne.
6: Weg dran vorbei.
1: Mhm.
6: Und immer wirklich frisch reiben. Das ist schon recht entscheidend. Habe ich gerade getan. So. Und den tue ich noch in der Pfanne rein, dann schmilzt er so schön drumherum.
1: Mhm. Mhm.
6: So, noch einmal.
1: Also,
6: na, wenn das
1: ich glaube, ich bin heute nicht die Einzige, die sich drauf freut. Ja, das sieht schon sehr lecker aus.
6: Ja,
1: das ist so ein, ich glaube, man sagt neudeutsch Soul Food dazu.
6: Ja, das macht wirklich zufrieden.
1: Das macht zufrieden, glücklich, toll.
6: Ich mache noch ein paar Spinatblätter da rein. Ich nehme jetzt zusätzlich am Rand, wo schon so ein bisschen püriert ist, was raus. Das habe ich wirklich auch nur mit Salz abgeschmeckt. Eine Zwiebel ist drin, der Knoblauch ist drin. So. Und dann stelle ich mal hier vorne hin. Noch ein letztes Mal hier so durch.
1: Das wird toll.
6: Und Gnocchis machen auch glücklich.
5: Tja, was in Marokko, der Couscous, das ist in Sardinien die Fregola. Auch kugelrund, aber ein bisschen größer. Das ist eine Pastaart, die wir unbedingt kennenlernen sollten, findet Daniele. Und da in ihm ja auch ein halber Sarde steckt, war es nur eine Frage der Zeit, bis er die im Studio zeigen wollte.
7: Was machst du heute?
0: Mega leckere Fregola Sada mit Miesmuscheln. Das ist ein ganz einfaches Gericht. Mhm. Kann jeder nachkochen und es schmeckt unheimlich gut.
7: Also so sieht das aus, genau. Und da sind die Muscheln waren da jetzt im Grunde nur noch Deko, denn die sind dann schon gepoolt im Essen.
0: Genau. Und zwar fangen wir mit der Fregola an. Die Fregola ist ein Nudel aus Hartweizengrieß aus Sardinien. Mhm. Die wird so ähnlich gemacht wie Couscous. Dann wird sie getrocknet und dann sieht man hier schön diese Röstaromen. Die werden nämlich dann im Ofen noch geröstet. Das ist das Besondere.
7: Und Daniela hat vorhin gesagt, er könnte, oder habe ich das falsch verstanden, du könntest im Grunde jede Woche einmal Fregola Sada essen.
0: Ja.
7: Oder du tust es sogar.
0: Ja, auch im Restaurant überall haben wir das immer mit drin.
7: Ja.
0: Ja.
7: Okay.
0: Und heute machen wir es mit Miesmuscheln, das ist klassisch in Sardinien. Mhm. Und zwar brauchen wir dafür erstmal den Sud von den Muscheln.
7: Ja.
0: Den machen wir jetzt. Wichtig bei den Muscheln, gut putzen.
7: Ja.
0: Unter Wasser, wenn es so ein kleines Bärtel hat, abziehen. Was wichtig ist, die dürfen nicht offen sein, dann sind sie nämlich nicht mehr gut.
7: Ja.
0: Die müssen zu sein. Und wenn
7: also
0: bevor
7: sie in den Topf kommen, müssen sie zu sein?
0: Ja, sie müssen zu sein. Und wenn sie im Topf reinkommen, müssen sie aufgehen.
7: Ja.
0: Also
7: und wenn sie dann noch zu sind,
0: dann weg.
7: Aussortieren.
0: Genau. Dann drücken wir einen Knoblauch schön mit rein.
7: Ja.
0: Den kann man ganz reinmachen, den tun wir nachher eh weg. Das schütten wir alles ab. Mhm. Dann tun wir hier die Muscheln rein. Okay. Von der Petersilie, die Stängel, die benutzen wir auch. Tun wir alles mit rein.
7: Du hast was von Petersilie gesagt, ne?
0: Petersilie, genau. Petersilie passt am besten zur Muschel. Schön angehen lassen und dann mit einem trockenen Weißwein einfach ablöschen.
7: Oh, da kommt jetzt schon so ein Meeresgeruch rüber. So ein Italienfeer. Riechst du das auch?
0: Das ist super.
7: Das ist Wahnsinn.
0: Das ist mein Lieblingsgeruch. Gerade Meeresfrüchte, Muscheln. Jetzt decken wir es ab. Das geht jetzt 2-3 Minuten. Mhm. Nicht zu lang. Wir wollen sie nämlich innen. Nur, dass sie aufgehen, aber noch ein bisschen roh sind. Weil wir garen sie am Schluss noch mal mit.
7: Ja, nicht zu trocken.
0: Gar nicht. Ja. Also immer am Schluss. Mhm. Hier machen wir wieder ein bisschen Olivenöl mit rein. Ganz wichtig. Zwiebel.
7: Ja.
0: Dann schneiden wir hier ein bisschen Knoblauch mit rein. Mhm.
7: Da also nicht nur zerdrücken, weil wir es...
0: Nein, das essen wir mit. Ist ja lecker. Genau. Und jetzt schwitzen wir praktisch die Fregola wie ein Risotto an.
7: Ja.
0: Der wird genauso behandelt wie ein Risotto. Man kann ihn auch kochen, aber es schmeckt halt so viel besser, weil er sich halt dann mit dem Saft vollsaugt und nicht mit Kochwasser.
7: Ja, einfach in die Pfanne. Das
0: genau.
7: Sind das sowieso immer am besten.
0: Da haben wir hier. Geben wir ein bisschen mehr Hitze.

0: tomatisieren. Ganz normale Schältomaten haben wir hier.
1: Schön. Dann wird einmal tomatisiert.
0: Eine Chilischote zerdrücke ich rein, eine getrocknete. Wenn sie nicht getrocknet ist, dann wird sie mit den Zwiebeln mit angebraten.
1: Ja.
0: Bisschen pikant, bei Meeresfrüchten immer super lecker.
1: Ist das jetzt eine Portion, Daniele?
0: Nein, das ist nicht eine, das sind drei Portionen.
1: Okay, also.
0: So, den Deckel.
1: Und die Muscheln sind jetzt im Grunde schon
0: fertig? Genau, die Muscheln haben wir jetzt hier. Die tun wir abpassieren. Mhm. Und dann werden sie schön gepult. Und den Sud tun wir dann praktisch mit den Muscheln und die frischen Kräuter. Kommen sie dann am Schluss, 30 Sekunden vor Schluss, in das Fregola-Risotto und dann wird angerichtet.
1: Wie pult der Profi?
0: Ja, ganz einfach. Also man macht hier auf. Jetzt gehen sie nicht so gut raus, weil sie noch ziemlich roh sind.
1: Ja.
0: Normal geht es schneller raus, aber dafür ist das Mundgefühl nachher besser, wenn man es isst. Ja. Ein bisschen Tomatensoße, ein bisschen Fond noch dazugeben und immer drauf aufpassen wie ein Risotto. Aber sonst.
1: Super.
0: Also, ich habe die Muscheln gepult, den Fond abpassiert, damit keine sandigen Stücke mit dabei sind. Das ist im Mund nicht so angenehm.
1: Ja.
0: Und die Fregola ist jetzt so gut wie fertig. Man muss immer gucken, dass sie nicht zu flüssig ist, weil wir haben ja jetzt hier noch diesen Sud.
1: Ja.
0: Das Sud, wenn die Muscheln reinkommen, dürfen sie höchstens noch 30 Sekunden so ein bisschen mitköcheln. Ja, da tun wir auch die frischen Kräuter jetzt mit rein, damit sie ihren Geschmack und die Farbe nicht verlieren, kommen sie immer am Schluss.
1: Ja.
0: Weil sonst kocht sich ja aus und dann schmeckt es ja noch gar nichts.
1: Nicht zu früh, okay.
0: Wichtig, ein bisschen Abrieb von einer unbehandelten Zitrone. Das gibt immer ein bisschen Frische. Mhm. So, und dann kommen einfach hier mit dem Sud die Muscheln rein. Die sind noch schön schlotzig. Mhm. Und jetzt ist es eigentlich.
1: Schlotzig ist ein Kompliment an der Stelle, oder?
0: Wenn man etwas macht wie ein Risotto, ist schlotzig perfekt.
1: Ja, okay.
0: Das ist super, ja. Genau. Und jetzt ist das Gericht eigentlich fertig. So, und dann einfach hier, das ist dann zwischen Suppe und Risotto.
1: Super. Und wir haben ja schon gesehen, als Deko dann noch so Muschelschalen.
0: Genau, die habe ich gewaschen. Da kommen Muscheln drauf,
1: ja.
0: Bisschen Deko und lecker.
1: Super.
2: Ja, Perlen klingt doch viel schöner als Bubbel. Fregola Sarda. Wenn Sie die mal im Nudelregal sehen, unbedingt ausprobieren. Weil sie Tostada sind, also geröstet, haben sie so einen ganz wunderbar nussigen Geschmack. Es ist so schön mit Daniele, da darf er doch gleich noch mal ran. Zitronige Tagliatelle sollen es jetzt sein. Und was für feine.
3: Wir haben auch einen Lieblingsitaliener.
0: Oh, das ist aber lieb.
3: Daniele Corona ist bei uns.
0: Ja. Lieb, ja.
3: Und wir bekommen von dir ein Pastagericht mit Fisch.
0: Ja, wir machen eine Tagliatelle Limone mit Lachs. Das ist jetzt kein typisches, klassisches italienisches Gericht. Das ist ein bisschen Crossover, ein bisschen eingedeutscht. Ziemlich simpel, kann jeder nachkochen. Aber schmeckt halt
3: lecker. Was ist denn das Deutsche daran?
0: Die Sahne wahrscheinlich.
3: Ah, dann leg mal los.
0: Komm. Die Sahne
3: klingt schon mal gut. Fenchel also, haben wir auch noch dabei.
0: Genau.
3: Schritt für Schritt arbeiten wir uns jetzt mal durch.
0: Wir schwitzen jetzt einfach ein bisschen Zwiebel an in Olivenöl. Bisschen Knoblauch ist wichtig. Lass mal schön angehen.
3: Wobei Sahne habt ihr ja auch, Panna, aber das weniger zum Kochen.
0: Tortellini alla Panna, ja, das gibt es im Norden. Im Norden wird ab und zu, weil das ist ein bisschen angelehnt an die französische Küche. Piemonte war ja früher Frankreich und da ist halt auch Sahne drin. Aber umso mehr man in den Süden geht, umso weniger kommt Sahne ins Spiel. Ja.
3: Spannend.
0: Ein bisschen Thymian machen rein, zum Fisch perfekt. Ich nehme zum Fisch was immer Thymian, zum Fleisch Rosmarin.
3: Warum?
0: Das passt besser. Also die Aromen von Thymian ist für Fisch eigentlich super.
3: Harmonischer vielleicht.
0: Ja, ne? Und Lorbeer mache ich auch rein. Ich tue es im Ganzen, dann kann man es nachher wieder einfach rauslegen. Mhm. Man kann es aber auch reinzupfen. Was wichtig ist bei der Soße, man muss den Wein und die Zitrone muss man am Anfang schon reinmachen und köcheln lassen, weil sonst gerinnt die Sahne uns weg.
3: Wegen der Säure.
0: Genau. Mhm. Und da ist wichtig, dass wir es ein bisschen einreduzieren.
3: Sag mal bitte schnell, wie wir den Weißwein ersetzen können, wenn wir keinen Alkohol im Essen haben.
0: Mit einer Gemüsebrühe würde ich es machen. Mhm. Also man kann auch Apfelsaft nehmen.
3: Mhm.
0: Oder einen Saft mit hoher Säuregehalt geht auch. Rhabarbersaft ist auch super.
3: Okay. Oh, noch nie gehört. Ja.
0: Doch, das ist sehr, sehr lecker. So, dann lassen wir das hier ein bisschen runter reduzieren.

0: passieren, bevor wir die Sahne reinschütten und kümmern uns derweil um den Fenchel. Mhm. Geliebt oder gehasst?
1: Stimmt, ne?
0: Ich lieb's. Ich esse es auch roh eigentlich immer. Gekocht selten.
1: Warum? Was magst
0: du? Ich mag's. Es ist frischer. Es ist für mich, das erinnert mich an meine Kindheit. Vor allem darf man das Grün nicht wegschneiden. Das ist ganz wichtig. Ist wie Dill. Mhm. Wird nachher reingezupft oder roh drauf. Auf keinen Fall wegschmeißen. Ist natürlich auch eine Geschmackssache.
1: Ich finde, Fenchel ist ja so ein Gemüse, du hast ja gerade selbst gesagt, ne, auch gehasst. Wenn Sie Fenchel bislang gekocht gegessen haben, versuchen Sie es unbedingt mal eben roh zu essen.
0: Ja, unbedingt.
1: Es ist echt anders. Vielleicht, ich weiß nicht, woran
0: das liegt. Das ist aber wie bei allem, wenn man schlecht gekocht gegessen hat, dann mag man es nicht. Wie früher, der Blumenkohl stundenlang gekocht und dann haben die Kinder das nicht
1: gekocht.
0: Genau. Ah, ja. Das ist praktisch wie eine Zwiebel, sieht man hier. Ja, also von der, vom Aufbau, da muss man hinten den, den Strunk und man kann hier ein bisschen das Holzige wegschneiden, wenn man mag. Das ist hier, man sieht es hier. Das hält praktisch den Fenchel zusammen. Das tun wir marinieren, vorher marinieren, wie so ein Weißkrautsalat. Salzen, durchziehen lassen, dann wird er ein bisschen zarter.
1: Ja.
0: Und nachher machen wir es als Topping einfach oben drauf.
1: Ist es denn auch wichtig, dass das Fenchelgemüse auch weicher wird oder soll das ruhig knackig bleiben noch?
0: Das ist auch eine Geschmackssache. Also, wenn man es mit den Nudeln isst, würde ich es weicher. Ich mag aber das Knackige. Zum Beispiel tun wir es auch in Eiswasser einlegen, damit es richtig knackig ist.
1: Ah, das Eiswasser hält dann diesen Prozess dann auf.
0: Genau, das macht es dann praktisch knackiger, aber ich mag es nicht, wenn, wenn dann zu viel Wasser zu viel Wasser drin ist. Ja?
1: Wirklich? Ich finde es wirklich lecker. Aber gekocht geht es mir genauso. Dann finde ich, hat es fast schon so ein bisschen was Muffiges, Kohliges fast schon, oder?
0: Ja, so, ich mag das nicht.
1: Probieren Sie es aus.
0: So, da haben wir hier ein bisschen Olivenöl. Mhm. Darf ja nie fehlen im Süden. Bis Salz.
1: Und von der Säure her, was nimmst du da? Kein
0: Zitrone
1: Essig,
0: auch.
1: Du hast keinen Essig da heute.
0: Ja. Also heute, weil wir das Gericht allgemein mit Zitrone haben, nehme ich es beim Fenchelsalat auch, damit wir es nicht verfälschen am Ende. Mhm. Das tun wir jetzt einfach schön vermengen.
1: Beim Kraut würde man jetzt, beim Weißkraut würde man jetzt auch noch so richtig pressen. Das machst du aber nicht.
0: Nein.
1: Ne? Du machst
0: Lass es jetzt hier durchziehen. Kaputt. Wir haben noch ein bisschen Zeit. Jetzt ist hier die Zeit, dass wir die Sahne hinzugeben. Lassen das alles jetzt schon einköcheln. Die Nudeln kochen wir später, die gehen recht schnell.
1: Und es gerinnt auch nichts, genauso wie du es versprochen hast.
0: Genau. Ich hoffe es. Vorführeffekt.
1: Aber es wäre doch jetzt schon geronnen, oder?
0: Ja, normal,
1: würde man doch jetzt schon sehen.
0: Normal, ja. Wir haben Rauchlackstreifen. Mhm. Ein Teil lege ich jetzt schon rein. Das darf nicht lang mitkochen, sonst wird es so ein bisschen trocken und holzig. Das mag ich nicht. Nur ganz leicht, damit es ein Aroma abgibt.
1: Also auch bei niedriger Flamme oder wie
0: bei niedriger, davor? Genau. Und nur 30 Sekunden. Den Rest machen wir oben drauf dann, damit es schön noch frisch ist. Deshalb passt auch die Zitrone und der Fenchel so super dazu. So, jetzt tun wir die Nudeln mit rein.
1: So. Ist dein Lachs noch okay jetzt? Das mein waren Lachs, ja mehr als 30 Sekunden.
0: Ich habe gerade schon an meinen Lachs gedacht, während ich abgeschüttet habe.
1: In der Küche hättest du jetzt aber geschrien bei dir in der Küche.
0: Oh ja.
1: Kannst du das überhaupt? Du bist immer so sanftmütig.
0: Ja, aber bei sowas, ja.
1: Und dann italienisch oder deutsch?
0: Ah, kommt drauf an. Gemischt.
1: Okay.
0: So, jetzt haben wir das hier drin und lassen es ein bisschen mitkochen. So. Schwenken wir schon mit. Jetzt muss es schön durchziehen.
1: Okay, das braucht noch ein bisschen.
0: Genau.
1: Und dann servierst du?
0: Dann richte ich es an. Mhm. Und dann kommt Lachs obendrauf, Fenchelgrün und mache obendrauf noch ein bisschen marinierten Fenchel.
1: Und dann machst du das?
0: Denke ich mal, ist lecker.
2: Tagliatelle mit Zitronensahnesoße und Lachs. Mua. Wer jetzt keinen Appetit auf Nudeln hat. Das waren jetzt nur ein paar Pasta-Ideen aus den vergangenen Jahren aus unserer Studioküche. Da wird es bald noch mehr von geben. Und Nachschlag bei Pasta ist immer gut.

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Fertig? Dann rein damit. Halbe Stunde ungefähr.

0: Komm schon, Jakob. Zieh dich an, wir müssen uns beeilen.
1: Bin gleich fertig.
2: Schleusen schließen.
3: Schleusen geschlossen.
4: Fasten Seatbelts.
5: Seatbelts fasten. Maschinen starten.
6: Papa, da kommt sie.
2: Komm, wir müssen uns beeilen.
6: Darf ich mal fahren?
4: Willst wohl mal Rennfahrer werden, was?
6: Nö, das ist mir zu langsam. Ich werd mal das Gleiche wie Mama.
4: Nicht wie dein Papa?
6: Nö.
4: Was ist denn deine Mama?
6: Pilotin.
7: Gehen Sie auf External Power.
8: Okay, ich schalte um auf External Power.
9: Hallo.
8: Hallo.
9: Hallo, Frau Weber.
6: Sie hat dran gedacht.
10: Boah, ist der für mich?
6: Wie war dein Flug, Mama? Irgendwelche Vorkommnisse?
10: Über den Atlantik sind wir unerwartet in Turbulenzen geraten und ich musste in ein anderes Flight-Level sinken. Aber deshalb haben wir auch die Verspätung wieder reingeholt.
6: Echt?
9: Bin ich müde nach diesen ganzen Abenteuern?
8: Überhaupt nicht. Ich habe uns was mitgebracht.
9: Haben wir was zu feiern? Sag schon.
8: Ich habe eine Gehaltserhöhung bekommen.
9: Einfach so?
8: Nein, nicht einfach so.
9: Wir hatten doch besprochen, dass du jetzt weniger fliegst.
8: Das Angebot kam total überraschend. Die Schulung fängt nächste Woche. Ich kann den Airbus fliegen.
6: Und ich darf im Cockpit mitfliegen.
9: Was ist, wenn ich jetzt einen Job habe? Was ist denn dann?
8: Was ist denn das?
9: Hey, ich will nicht, dass du im Auto isst.
6: Ja.
9: Wie oft soll ich das noch sagen?
6: Geh in mein Zimmer.
8: Mensch, Jan. Du hast doch bislang nur Absagen bekommen. Architekten gibt's halt wie Sand am Meer.
9: Es ist mir egal, ich möchte in meinen Beruf zurück.
8: Aber ich verdiene da sehr viel Geld. Da wär's doch bescheuert, wenn du jetzt eine mies bezahlte Stelle annimmst. Komm, jetzt lass mich erstmal die Fortbildung machen und dann sehen wir weiter. Du darfst mich jetzt nicht hängen lassen. Das ist wirklich sehr wichtig für mich. Weißt du was? Du könntest,
9: Jakob zu Silvia bringen.
11: Was willst du, Bleichgesicht?
6: Hallo, Moritz.
9: Hallo, Silvia. Linda ist gerade gekommen. Würdest du bitte auf Jakob aufpassen?
10: Klar. Ich beneide euch ja um diese Nachmittage.
9: Danke.

0: Viva?
1: Ja, hallo Jan, hier ist Marc.
0: Marc? Ach, ja, klar, ewig nicht gesehen.
1: Ja, ich war eine ganze Weile in Italien. Jetzt bin ich wieder zurück und ich dachte, wir treffen uns mal. Hast du heute Abend Zeit?
0: Heute Abend? Nein, heute Abend ist nicht gut. Morgen Abend wäre gut.
2: Dann bin ich morgen um 10 bei dir.
0: Ja, gut, prima.
2: Bis dann, ciao.
0: Okay, bis dann. Ciao.

0: Mann.
1: Jan. Mensch, wir haben uns ja ewig nicht gesehen.
0: Ewig. Ist ja richtig, was ist dir geworden?
1: Naja, wie man es nimmt. Du, ich hab dir was mitgebracht.
0: Toll, dass du das noch weißt.
1: Na klar.
2: Was? Du bist Imageberater? Aha. Und was hat man da für Kunden?
1: Manager, Politiker, sogar ein paar Schauspieler. Ich berate sie, was sie anziehen, auf welche Partys sie gehen müssen, wen sie heiraten sollen und mit wem sie ins Bett gehen müssen.
0: Echt?
1: Quatsch. So weit geht's dann auch wieder nicht. Ist das auch von dir?
2: Ja, sowas läuft nebenher.
1: Nebenher? Wie machst du das? Ich meine, du baust dir das Atelier und das Wohnhaus aus wie ein Star-Architekt. Und nebenher entwirfst du noch Möbel? Nicht schlecht.
2: Lass uns rübergehen, ich habe uns was gekocht.
1: Sind deine Frau und dein Kind gar nicht da?
2: Jakob schläft bei seinem Freund und Linda startet gerade in Mexico City.
1: Weißt du, dass ich dich beneide?
2: Quatsch.
1: Doch, wirklich. Im Gegensatz zu meinem langweiligen Leben. Du hast ein tolles Haus, eine wunderschöne Frau, einen Sohn, der dich liebt. Ich glaube, unter solchen Umständen könnte sogar ich zum Hausmann werden. Sag mal, ist das eigentlich ein Problem für dich, von dem Geld deiner Frau zu leben?
2: Naja, im Augenblick ist es nicht ganz leicht als Architekt.
1: Naja, so eine kreative Pause kann doch auch eine ganz gute Erfahrung sein. Und von deinem Sohn wirst du nie mehr so viel haben wie jetzt.
2: Das ist wahr. Jakob ist eine Wucht. Wir haben diesen Sommer ein Baumhaus gebaut an der Isar, nur aus Treibholz. Hast du noch einen Termin?
1: Ja, ich muss noch eine Kundin treffen.
2: Um die Zeit?
1: In meinem Job gibt's keinen Feierabend. Und außerdem, sie sieht umwerfend aus.
2: Ach, jetzt kapiere ich, was du unter einem langweiligen Leben verstehst.
1: Ich hätte auch lieber eine feste Beziehung.
2: Ach, das wird schon, wenn du mal erwachsen bist.
1: Also, mein Lieber, war schön bei dir. Nochmal vielen Dank. Mach's gut. Ciao.
2: Ciao.

0: Marc! Marc!
1: Hallo?
2: Hallo, guten Abend. Sie sind mir empfohlen worden.
1: Das kann eigentlich nicht sein.
2: Doch, ganz bestimmt. Sie sind schon der Richtige.
1: Ja, nein, da... Ich denke, da liegt ein Missverständnis vor.
2: Nein, das hörte sich alles sehr vielversprechend an.
1: Was macht Sie da so sicher?
2: Ich mag Ihre Stimme. Eine Stimme sagt viel.
1: Naja, das haben Stimmen im Allgemeinen so an sich.
2: Was meinen Sie? Könnten wir uns heute Nacht noch treffen?
1: Das kommt ein bisschen plötzlich.
2: Ich dachte, Sie seien ein spontaner Mensch.
1: Es tut mir leid, das geht nicht.
2: Ich möchte heute Nacht nicht alleine sein. Vielleicht kennen Sie sowas ja.
1: Ja, ja. Kenne ich.
2: Hallo?
1: Ja?
2: Wenn Sie mögen, Sie finden mich im Arabella Sheraton Hotel, Zimmer 501.

0: Hallo, wir haben gerade telefoniert. Ich bin der Marc.
1: Kann ich Ihnen helfen?
2: Ich suche den Aufzug. Ich bin verabredet. Zimmer 501.
1: Die Dame erwartet Sie in der Bar. Kaltes Wasser und Seife hilft. Angenehmen Abend.
2: Ja, danke. Guten Abend.
3: Guten Abend.
2: Ich glaube, wir haben vorhin telefoniert.
3: Aha. Ich habe sie mir ein bisschen anders vorgestellt.
2: Sind Sie enttäuscht?
3: Nein.

0: Ich hätte gern Whisky. Ohne Eis. Wissen Sie, ich gehe in letzter Zeit nicht so oft aus.
1: Dann arbeiten Sie viel zu Hause.
0: Naja, arbeiten würde ich das nicht gerade nennen.
1: Naja, wahrscheinlich ist es für Sie auch eher ein Vergnügen.
0: Nein, dazu befriedigt es mich nicht genug. Danke.
1: Ich heiße Sophie.
0: Und ich heiße
1: Marc, das war doch richtig?

0: Sie kennen Paul Weller? Wollen wir tanzen?
1: Gerne.

0: Schleusen schließen.
1: Schleusen geschlossen.
2: Fasten Seatbelts.
3: Was ist denn das?
4: Hotel Arabella heißt das.
5: Zeig mal her.
3: Haben die auch ein Schwimmbad?
5: Keine Ahnung.
3: Was ist?
5: Nichts, nichts.
3: Eingeschränkt?
5: Naja, nicht gerade. Fasten Seatbelts.
1: Seatbelts fasten.
2: Ready for takeoff?
1: Maschinen starten.
6: Wow. Was ist denn hier los?
7: Wir müssen doch irgendwie deine Beförderung feiern.
6: Ist sie nicht mehr sauer?
7: Quatsch. Guten Morgen.
6: Guten Morgen. Ist was passiert?
7: Nein, heute Nacht. Gestern Abend hat mich ein alter Studienfreund besucht. Und wir haben zusammen gegessen und...
6: Ja?
7: Marc ist jemand, der hat ständig irgendwelche Affären. Und da ist mir klar geworden, wie gut wir es doch eigentlich miteinander haben. Und dass es auf die paar Monate wirklich nicht drauf ankommt.
5: Sag mal, was hältst du davon, wenn wir das Frühstück um eine halbe Stunde verschieben und stattdessen...
6: Und stattdessen?
5: Ich liebe dich.
6: Glaube ich nicht.
5: Ich schwöre.
6: Wo ist der Ring der Schuft?
5: Der Ring, den habe ich gestern... In der Werkstatt habe ich den wohl abgelegt. Das ist komisch. Sag mal, fliegst du denn morgen?
6: Ja, London. Wieso?
5: Na, dann hättest du Jakob von der Schule abholen können.
6: Nee, ich bin erst um 14 Uhr wieder hier. Du kennst doch meinen Plan.
5: Ja.
6: Aber ich habe morgen den ganzen Nachmittag frei.
5: Schon, aber am Nachmittag...
6: Dann jetzt lass hier alles liegen und wir frühstücken jetzt erstmal.
5: Gut. Ach, fang schon mal an. Ich bin gleich da.

0: Jan? Das ist eine Überraschung. Ach, bei dir habe ich mein Telefon liegen lassen. Tschüss, Anna.
1: Das verstehst du also unter Imageberatung.
0: Das mache ich nur vorübergehend.
1: Kennst du eine Frau, die Sophie heißt?
0: Sophie? Nein. Wieso?
2: Naja, ich denke mir, Sophie hat deine Nummer über irgendeine deiner Stammkundin bekommen.
0: Ja, und?
2: Ja, hol dein Telefonbuch raus, ruf die Damen an.
0: Du bist witzig.
2: So viele werden es ja nicht gewesen sein. Okay, dann dauert es halt ein bisschen länger.
0: Jan, diese Frauen sind fast alle verheiratet.
2: Ja.
0: Ich kann da nicht einfach anrufen. Sie rufen mich an. So läuft das normalerweise. Am besten, du gehst zum Juwelier und lässt dir den Ring nachmachen.
2: Das ist unmöglich. Der Ring ist ein Erbstück, das merkt Linda sofort.
0: Dann sag ihr, du hast ihn verloren. Find irgendeine Geschichte.
2: Seinen Ehering verliert man nicht. Niemand verliert seinen Ehering. Vergiss es, nicht mal im Krieg verliert man den Ehering. Ich brauch den Namen.
0: Ich glaube, dir geht's gar nicht um den Ring. Du willst sie wiedersehen, stimmt's?
2: Ach, Quatsch. Einen Ring haben Sie nicht gefunden?
3: Nein.
2: Ich brauche doch nur den Namen. Die Adresse finde ich dann schon raus.
4: Wenn die Dame ihren Namen nicht gesagt hat, wird sie schon ihre Gründe haben.
2: Sie können sich nicht vorstellen, wie wichtig dieser Ring für mich ist. Es ist ein Erbstück.
4: Tut mir leid, sowas mache ich nicht.
2: Vielen Dank. Marc, Jan ist hier. Hast du schon irgendwas rausfinden können? Ich brauche unbedingt meinen Ring. Ruf mich an, sobald du was weißt. Danke. Ciao.

0: Jakob ist mit Silvia und Moritz im Schwimmbad. Wir haben den ganzen Nachmittag für uns. Wir könnten was unternehmen.
1: Ich gehe so nirgendwo hin.
0: Da, da, da, da. Ich habe an alles gedacht.
1: Sag mal, was ist denn mit deinen Fingern passiert?
0: Ich hatte eine kleine Auseinandersetzung mit meinem Hammer.
1: Zeig doch mal.
0: Ist nicht weiter schlimm.
1: Oh, das muss aber wehgetan haben.
0: Ja. Na komm. Schau dir mal das Kleid an.
1: Das ist schön.
0: Ein Traum.
1: Das ist doch viel zu teuer.
0: Es ist wunderschön und ich bin ganz sicher, dass es dir steht. Zieh's mal an. Zieh's an. Komm.
2: Also, wenn ich ehrlich bin, weiß ich jetzt auch nicht weiter. Vielleicht arbeiten Sie einfach den Entwurf, von dem Sie sprachen, noch mal aus.
0: Was?
2: Ja, wir sehen uns morgen wieder. Entschuldigen Sie, ich habe da eben bei Ihnen im Fenster dieses wunderschöne Kleid gesehen. Ich werde es mal anprobieren, natürlich. Ich habe es nur zweimal anfertigen lassen, aber ich glaube, es müsste Ihre Größe sein.
1: Ach, das ist wunderschön.
2: Einigermaßen. Den Rest können wir ändern.
1: Ja, Jan, schau doch mal. Jan? Ist ja komisch, mein Mann ist verschwunden.
2: Bald kann er nicht gekommen sein, das ist nicht so groß hier. Sollen wir zur Umkleide?
1: Ja, gerne. Okay.
2: Jan?
1: Oh,
2: einen kleinen Moment. Mhm. Bitte schön.
1: Dankeschön. Was machst du denn da?
0: Ich habe einen Spiegel gesucht.
1: Machst du mal Platz? Ich würde jetzt gerne das Kleid anprobieren.
0: Hä?
1: Geh doch mal raus.
2: So, sagen Sie Bescheid, wenn Sie soweit sind.
1: Ja, danke.
2: Okay, tschau.
0: Guten Tag. Ich habe die ganze Zeit nach dir gesucht.
2: Ich habe versucht, dich zu finden.
0: Hast du zufällig meinen Ring gefunden?
1: Ist ein bisschen zu gewagt, oder?
2: Nein, überhaupt nicht.
0: Ich find's toll. Wirklich, es ist. Wirklich wunderbar. Ich fühle mich noch gerade nicht so ganz. Ich warte lieber draußen.
1: Soll ich mitkommen?
0: Nein, nein, danke, nicht nötig.
2: Das hat ihn jetzt durcheinander gebracht.
1: Das Kleid?
2: Ich glaube ja. Sieht aus, als wäre es für Sie gemacht.
3: Was machen wir denn alle mit Machina? Vai via!
4: Ok!
3: Vaffanculo!
4: Dici un bel!
3: Ehi! Cretino che non c'è altro!
2: Also, ich danke Ihnen vielmals. Bis morgen nach morgen dann. Wiedersehen.
1: Ah, geht's wieder?
0: Ja, ja, alles klar. Es war nur, wo ist denn das Kleid?
1: Ich muss da morgen noch mal hin.
0: Wieso?
1: Ach, es wird ein bisschen geändert. Und dann kann ich es morgen abholen.
0: Ich kann das machen.
1: Echt?
0: Ja, ja, ich muss morgen sowieso in die Stadt.
1: Weißt du was?
0: Hm?
1: Das ist ein total schöner Nachmittag.
0: Ja. Ja, irgendwie schon.
5: Du hast es aber versprochen.
0: Es geht nicht. Ich habe heute noch so viel zu erledigen. Wir fahren anderes Mal Kajak.
5: Dann halte ich die Luft an, bis ich ersticke.
0: Hallo Silvia. Wir haben hier ein kleines Problem.
6: Das sehe ich. Ich muss aber um 4 los.
0: Ich schaue gleich.
6: Hey, Rothaut. Der Moritz isst gerade Schokoeis. Interessiert dich das?
0: Danke. Ciao. Sie machen einen Fehler. Das Konzept stimmt. Das ist die beste Lösung.
2: Ja, also irgendwie haben wir da gänzlich unterschiedliche Vorstellungen. Ich weiß auch. Irgendwie kommen wir da nicht zusammen. Es tut mir leid.
0: Wissen Sie was? Vergessen Sie es. Ich schicke Ihnen die Rechnung. Wiedersehen.
2: Wiedersehen.
0: Hallo.
2: Hallo.
0: Was ist das?
2: Das ist auf jeden Fall nicht gut.
0: Wieso?
2: Guck es dir an. Das hat überhaupt keinen Stil. Es ist. Ja.
0: Vielleicht hat er zu viel Kompromisse gemacht, weil er Angst vor dir hatte.
2: Da ist er ja nicht der Einzige.
0: Was würdest du denn von Stellwänden halten? Hier vor den Fenstern, hier, hier, da hinten, indirekt beleuchtet, meinetwegen aus Milchglas. Da hättest du ja drin immer das Gefühl, dass die Sonne scheint. Auch wenn es draußen regnet.
2: Da kennt sich ja jemand aus, ne? Bist du Architekt?
0: Ja, Gott sei Dank. Als Callboy bin ich eine Niete. Ich hätte jetzt gern meinen Ring wieder, bitte.
2: Ich habe ihn gestern hier auf den Schreibtisch gelegt. Hier irgendwo muss er sein.

0: Darf ich dich was fragen?
1: Was du willst.
0: Warum buchst du einen Callboy? Ich meine, du kannst doch jeden Mann bekommen.
1: Aber vielleicht will ich ja gar keinen bekommen. Vielleicht will ich ja einen vergessen. Aber dafür bist du natürlich nicht geeignet.
0: Wieso meinst du das?
1: Naja, es war irgendwie so, als würdest du das Gleiche vermissen wie ich.
0: Ich vermisse nichts. Ich bin sehr glücklich verheiratet.
1: Das glaube ich. Deine Frau ist auch wirklich sehr bezaubernd.
0: Ja.
1: Und genau deswegen sollten wir das, was hier eben passiert ist, auch nicht überbewerten.
0: Hm? Ja, natürlich.
1: Ja.
0: Mhm. Also dann.
1: Du? Das mit den Milchglasscheiben und der indirekten Beleuchtung.
0: Das ist wirklich eine gute Idee. Das solltest du machen.
1: Aha. Das finde ich auch. Meinst du, du könntest das für mich ausarbeiten?
0: Ist das ein Angebot?
1: Mhm. Ein rein berufliches Angebot.

0: Hallo, ihr beiden.
1: Silvia, stinksauer. Du wolltest Jakob schon um 4 wieder abholen.
0: Oh, shit.
2: Mensch, Jan, wir sind doch auf Sie angewiesen. Was war denn so wichtig?
0: Linda, ich muss dir was sagen. Ich könnte einen Entwurf machen. Hier ist dein Kleid.
2: Was für ein Entwurf denn?
0: Keine Angst, ich habe abgelehnt.
2: Mensch, Jan, das ist doch die Gelegenheit, wieder einzusteigen.
3: Ja, und wer kümmert sich darum, dass hier alles läuft? Du bist mit deiner Fortbildung beschäftigt.
2: Ich bin in der nächsten Zeit viel mehr zu Hause, als ich zuerst gedacht habe. Sag mal, hast du Angst?
0: Nein.
3: Ich will nur nicht, dass Jakob drunter leidet.
2: Ich glaube, Jakob stört es am allerwenigsten. Der hat seine Freunde und Silvia freut sich auch über mehr Geld. Jan, glaubst du, es ist schön, wenn ich heimkomme und du schälst immer nur Kartoffeln?
0: Wer macht's denn sonst, wenn ich's nicht mache? Du vielleicht?
2: Ja, vielleicht. Jetzt arbeite einfach erstmal die Idee aus, bau das Modell und dann wirst du sehen, ob du überhaupt in Frage kommst. Den Auftrag ablehnen kannst du immer noch. Wenn du dich drückst, lasse ich mich scheiden.

0: Marc! Marc!
1: Der Mann mit den vielen Affären. Letztes Mal haben wir uns wohl verpasst.
2: Ja, schade. Aber vor allem haben Sie ein wunderbares Essen für uns.
1: Ach, das bekomme ich jeden Abend. Jan kocht besser als meine Mutter. Aber bitte nicht so förmlich. Ich bin Linda.
2: Marc.
1: Entschuldige mich bitte kurz.
2: Und, hat sie was gemerkt?
3: Nein, Gott sei Dank nicht.
2: Ein Scotch auf Eis.
3: Übrigens, ich habe einen Job.
2: Sehr gut.
3: Sophie hat mich gebeten, den Entwurf für ihren Ladenumbau zu machen.
2: Das ist nicht dein Ernst.
3: Wieso?
2: Diese Frau schreckt ja von nichts zurück.
3: Du kennst sie doch überhaupt gar nicht.
2: Aber ich kann mir ziemlich genau vorstellen, was sie von dir will.
3: Ach, so ein Ladenumbau, das ist eine ziemlich schwierige, eine komplexe Geschichte. Das hat mit Sex überhaupt nichts zu tun.
2: Glaub mir, alles hat mit Sex zu tun.
3: Im Ernst, das ist eine echte Chance für mich. Durch den Job komme ich wieder ins Geschäft. Ich habe alle Freiheiten, keiner quatscht mir rein. Linda hat auch gesagt, dass ich es machen soll.
2: Sei doch nicht so naiv. Sie lässt dich den Entwurf doch nur machen, damit sie sich mit dir noch ein bisschen amüsieren kann. Sie spielt mit dir. Und den Auftrag bekommt ein anderer.
3: Du gehst doch sicher in so ein Fitnesscenter, oder?
2: Ab und zu.
3: Ist es gut?
2: Kannst du mal mitkommen?
3: Ja, ich muss mal wieder was machen. Ich fühle mich so...
1: Na, Jungs, was gibt's zu fummeln?
2: Kann ich dir ab und zu den Mann entführen?
1: Was habt ihr denn vor?
2: Bisschen trainieren.
1: Finde ich sehr gut.
3: Habe ich schon lange vorgehabt.
2: Hat aber nichts mit Sex zu tun.
1: Wie bitte?
2: Ach, nichts.
1: Und wieso hat das nichts mit Sex zu tun?

0: Zum Glück bin ich schon mit dir verheiratet.
1: Warum?
0: Sonst müsste ich mich jetzt auf der Stelle in einen verheirateten Mann verlieben.
1: Da habe ich aber Glück.
0: Gehen wir in unser Kino?
1: Das gibt's doch bestimmt nicht mehr, oder?
0: Vielleicht doch.
2: Toller Film.
0: Mhm. Und wann präsentierst du jetzt dein Modell?
3: Das ist doch gar nicht die richtige Sorte. Du wolltest doch eigentlich ein ganz
1: anderes Modell.
0: Sag mal, ist da nicht Eltern haben?
1: Mhm, das ist jetzt deine Sache.
0: Nee, ich habe da einen Termin beim Schäfer. Da muss ich unbedingt hin.
1: Du musst eben verschieben.
0: Schäfer ist mein Chef.
1: Ja, und Sophie Berger ist meine Kundin. Wo ist da der Unterschied? Hör mal, du hast mir zugeredet, den Job zu machen. Dann halte ich jetzt auch dran. Du weißt genau, wie wichtig der Auftrag für mich ist.
0: Du tust ja so, als hättest du ihn schon.
1: Ich gehe jedenfalls davon aus, dass ich ihn kriege.
0: Ja, aber wir wollten da vorher noch mal drüber reden, wenn es konkret wird.
1: Was willst du mir damit sagen?
0: Ich habe den Aufwand für die Fortbildung ein bisschen unterschätzt und ich wollte eigentlich schon länger mit dir darüber reden, aber irgendwie kam ich nicht an dich ran.
1: Linda, das ist kein Hobby. Das ist mein Beruf. Verstehst du das?
0: Ja, das weiß ich ja. Aber im Moment sieht es so aus, dass ich für uns das Geld verdiene, oder?
1: Ich will diesen Auftrag. Und wenn ich ihn bekomme, dann ziehe ich ihn auch durch.
4: Aber ist es nicht ein bisschen kalt?
1: Kalt? Nein, das ist nicht kalt. Das hat einfach nur Struktur.
4: Ich kann es mir vorstellen, aber ich weiß nicht, ob man sich darin wohlfühlt.
1: Man soll sich nicht wohlfühlen.
4: Doch, natürlich.
1: Nein, nein. Man soll inspiriert werden.
4: Ja.
1: Komm mit.
5: Die Ausstellung ist auch für Kinder geeignet.
6: Ist jugendfrei.
5: Ich meinte eigentlich mehr, ob es für Kinder auch verständlich ist. So, dann kommt mal.
1: Wenn du es natürlich plüschig willst, musst du dir jemand anderen suchen.
4: Ah, ah. Es ist wunderschön.
1: Heißt es, ich habe den Auftrag?
7: Hier betreten wir nun also eine Lichtinstallation von Tommaso di Valle Allegria. Die Valle Allegria verwendet für diese Installation also erneut Lichtkörper, die dem Betrachter die Entfernung des Selbst ermöglichen. Also das küssende Paar gehört natürlich jetzt nicht dazu.
6: Moritz, Jakob, komm, wir gehen.
8: Zum Glück.
7: Der Künstler, wenn Sie mir bitte folgen möchten, wird der Gesellschaft für

0: Mensch, Silvia, wir brauchen dich doch. Was ist denn bloß los?
1: Es tut mir leid, frag mich nicht. Ich kann es dir nicht sagen.
0: Sag mal, habe ich irgendwie was Falsches gesagt, oder? Silvia.
2: Hallo, Silvia. Was ist denn los? Was hat sie denn?
0: Das würde ich auch gern wissen. Sie hat gesagt, wir müssen uns für Jakob jemand anders suchen. Ihr wird das zu viel.
2: Ach, hat Jakob irgendwas angestellt? Oder?
0: Ich weiß nicht. Er hat vom Wettgehen ganz normal vom Tag erzählt, dass sie im Museum waren und vorher noch ein Eis essen.
2: Im Museum?
0: Ja, im Haus der Kunst.
2: Ich glaube, ich rede noch mal mit ihr. Mensch, Silvia, was soll ich denn tun? Es ist einfach passiert. Ich habe mich verliebt.
3: Ich habe immer respektiert, dass du mit Linda verheiratet bist und jetzt sehe ich dich mit einer anderen Frau. Das ist nicht fair.
2: Bitte, Silvia, mach jetzt nicht alles kaputt. Bitte. Bitte sag Linda nichts.
4: Gut. Unter einer Bedingung. Ich will, dass du mit mir schläfst, Jan.
2: Das ist jetzt ein Witz, oder?
3: Seitdem ich hier wohne, bin ich in dich verliebt.
2: Silvia, ich hab dich auch sehr gern. Das ist doch jetzt nicht dein Ernst. Na gut, dann musst du es eben Linda sagen.
3: Jan, warte. Vergiss, was ich eben gesagt habe.
2: Können wir Freunde bleiben?
3: Ich versuch's.
2: Was sag ich denn jetzt, Linda?
0: Und?
2: Alles in Ordnung. Wir kümmern uns weiter um Jakob.
0: Was war denn los?
2: Ach, sie ist unglücklich verliebt. Sie kommt immer noch nicht drüber weg, dass sich ihr Ex-Mann wieder verheiratet hat.
0: Der Typ ist aber auch so ein Arschloch. Ich hätte sie auch damals einfach so verlassen, ohne was vorher zu sagen.
2: Du kennst deine Gründe doch gar nicht.
0: Muss ich ihn jetzt in Schutz oder was?
2: Nein. Er hat sie eben nicht mehr geliebt.
0: Das ist noch lange kein Grund, einfach so seine Familie zu verlassen.
2: Woher weißt du, dass es einfach für ihn war?
0: Wieso bist denn du so empfindlich? Wie war denn eigentlich deine Präsentation?
2: Ist gut gelaufen.
0: Erzähl doch mal, hast du den Auftrag?
2: Ja.
0: Echt? Das ist ja super. Gratuliere.

0: Dein Sohn leidet unter akutem Sockenmangel. Sind die noch im Trockner?
1: Das gibt's doch nicht, dass du keine Socken mehr hast.
2: Alle dreckig.
1: Oh, dann hol dir halt welche aus der Schmutzwäsche.
2: Iiii.
3: Aber sieh zu, dass du zwei gleiche findest. Morgen gibt's frische.
2: Okay.
1: Entschuldigung, kann ich riechen, dass alle Strümpfe schmutzig sind?
2: Ja. Ja.
1: Ihr seid wirklich blöd.
0: Ach, falls du Joghurt suchst, ist alle.
1: Entschuldigung mal, wenn ich den am Flughafen gekauft hätte, das wäre viel teurer geworden.

0: Du warst doch rechtzeitig zurück, du hättest doch leicht... Jakob, was möchtest du auf dein Brot?
1: Salami.
0: Salami ist leider alle.
1: Kaffee übrigens auch.
2: Ich kann doch nicht an alles denken.

0: Ja, nicht schlecht.
1: Willst du Revanche?
0: Ich kann nicht mehr.
1: Gut, dann habe ich jetzt einen Wunsch frei.
0: Und was?
1: Das hebe ich mir auf für später.
2: Hallo?
3: Bin mit Marc unterwegs. Jakob wartet bei Silvia auf dich. Im Kühlschrank gibt's noch Lasagne. Jan,

0: Wow!
1: Ich möchte mit dir um die Welt segeln.
2: Das ist ein wunderschönes Boot.
1: Das ist ein Geschenk meines Mannes.
2: Du bist verheiratet?
1: Nein, ich war verheiratet.
2: Ach so. Aber du hast ihn in Ketten gelegt und im See versenkt, weil ich über den Kurs nicht einigen konnte, stimmt?
1: Nein. Er ist gegangen, als wir gerade auf dem richtigen Kurs waren.
3: Ich glaube, ich habe da gerade was ziemlich Dämliches gesagt. Es tut mir leid.
1: Ist schon okay.
3: Was ist denn passiert?

0: Vor 3 Jahren waren wir mit dem Motorrad in Spanien unterwegs. Und auf einer Bergstraße ist uns ein Lastwagen entgegengekommen. Der Fahrer muss übermüdet gewesen sein. Er hielt direkt auf uns zu. Mein Mann war sofort tot. Ich habe ihn sehr geliebt.
1: Du liebst ihn immer noch.
0: Das Leben geht weiter.
1: Deshalb diese Callboy-Geschichte.
0: Na ja. Es war ein Versuch.
1: Der gescheitert ist.
0: Gott sei Dank.

0: Du, Mama? Was ist eigentlich Sex? Sag schon.
1: Naja, also wenn zwei Menschen sich küssen und in einem Bett schlafen.
0: Fremde Menschen?
1: Mehr oder weniger.
0: Also nicht wie du und Papa.
1: Wir lieben uns. Das weißt du doch, oder?
0: Dann ist das aber heute kein Sex mehr, wenn ihr zusammen in einem Bett schlaft.
1: Doch, eigentlich schon.

0: Na, ist spät geworden.
1: Ja. Wir waren nach dem Sport noch ein Trinken. Hast du gewartet?
0: Du bist ja mehr mit Marc unterwegs als mit mir. Kommst du ins Bett?
1: Geh schon mal vor, ich mache ja nicht mehr lange.

0: Morgen. Herr Schäfer?
1: Linda, wo brennt's?
0: Ich möchte die Fortbildung abbrechen.
2: Wie bitte? Bitte. Jetzt, wo Sie fast fertig sind. Ich dachte, Ihr Mann unterstützt Sie.
0: Ja, das tut er auch, aber ich habe das Gefühl, ich muss jetzt bei meiner Familie sein. Und da dachte ich mir, es wäre vielleicht besser, wenn ich mich zum Bodendienst versetzen lasse.
2: Ich habe mich für Sie eingesetzt. Wissen Sie, wie viele von den Männern auf diese Beförderung scharf sind? Aber ich habe Sie ausgewählt, weil ich Sie für eine ausgezeichnete Pilotin halte. Linda, ich glaube, ich kenne Sie ein bisschen. Und ich kann Ihnen sagen, Sie werden kreuzunglücklich werden, wenn Sie nicht mehr fliegen. Tun Sie sich und mir einen Gefallen, Linda. Fahren Sie nach Hause. Dann denken Sie noch mal drüber nach. Bitte. Okay?
0: Bin mit Marc beim Sport.

Guten Tag. 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

0: Partnerschaft.
1: Kommst du bitte mal?
0: Ja, klar.
2: Was ist denn los?
1: Was ist das?
2: Das ist, ach ja, richtig, das ist Marks Handynummer.
1: Sehr witzig, das ist die Nummer von einem Cowboy.
2: Ja, das habe ich leider vergessen, hier zu sagen. Er ist Callboy, Mark ist Callboy. Das ist, ja, das ist sein Beruf.
1: Bist du B?
2: Was? Wie kommst du denn jetzt darauf?
1: Seit Mark hier aufgetaucht ist, stimmt doch was nicht. Oder sehe ich das falsch?
2: Mark, Linda hat zufällig deine Handynummer angerufen und meint jetzt, wir wären irgendwie schwul.
3: Ach, Linda, das tut mir leid. Ich hätte euch meinen Beruf nicht verheimlichen sollen. Ich würde einfach nur gern mit euch befreundet sein.
2: Linda, nun wart doch mal!
1: Wieso bete ich mir wohl so ein

0: komisches Zeug ein. Ich bin doch nicht blöd.
1: Nein, das habe ich doch gar nicht behauptet.
0: Du kopfst dich total ab. Ich weiß nicht mehr, was du tust oder denkst.
1: Na,
0: ich weiß
1: nicht. Nun mach doch mal einen Punkt. Was soll ich denn noch alles tun? Ich halte unseren Haushalt in Schuss. Nebenher mache ich noch einen ziemlich anstrengenden Job. Wenn ich dann mal eine halbe Stunde in der Sauna bin, dann muss ich doch nicht gleich Wahnvorstellungen kriegen.
0: Ach, und dass wir nicht mehr miteinander schlafen, das sind auch Wahnvorstellungen.
1: Naja, das tun wir seit ein paar Jahren nicht mehr, oder? Kaum noch.
0: Ich verstehe dich nicht, Jan. Was für ein Spiel spielst du?
1: Ich spiele kein Spiel.
0: Ach nein? Dann verrat mir doch mal, was dies hier an unserem Rücksitz zu suchen hat. Das ist ein Kondom.
1: Ja, ich sehe, dass das ein Kondom ist. Ich weiß nicht, was das in unserem Auto zu suchen hat.
0: Tu doch nicht so blöd.
1: Linda, hältst du mich für so bescheuert, dass ich Kondome in unserem Auto liegen lasse?
0: Ich weiß nicht. Eben hast du dich jedenfalls darüber beschwert, dass wir keinen Sex mehr haben.
1: Nein, ich habe mich nicht beschwert. Ich habe es festgestellt.
0: Wahrscheinlich sollte ich glücklich sein, dass du beim Fremdgehen Kondome benutzt.
1: Ich weiß nicht, wo diese blöden Dinger herkommen. Ich weiß es nicht.
0: Du verheimlichst mir etwas. Ich spüre das ganz genau.

0: Und hier unter den Flügeln sind die beiden Triebwerke. Und da an der Seite, da sind so Düsen, die können sich drehen. Dann kann das Flugzeug senkrecht starten und horizontal fliegen. Und da an den Flügelspitzen, da sind Gondeln und da sind sogenannte Hubtriebwerke drin. Die sind nur für den Senkrechtstart da.
1: Boah, Papa, komm mal! Das ist ein Senkrechtstarter.
2: Aha.
0: Wollen wir mal reingehen? Jakob, du wolltest Pommes, jetzt iss sie auch. Und pack das da weg. Was ist denn das eigentlich?
1: So Luftballons, die man gar nicht richtig aufblasen kann.
2: Wo hast denn die her?
1: Lagen im Schulhof rum.
0: Hast du damit auch im Auto rumgespielt?
1: Nö.
0: Jakob?
1: Wir haben nur gesagt, dass ich im Auto nicht essen darf. Warum lacht ihr denn?
0: Es ist alles in Ordnung, mein Schatz. Warum seid ihr so still? Sag mal, das ist doch der Weller, hä? Peter Weller. Jakob, dein Vater und ich, wir haben uns bei seinem Konzert verliebt. Ohne den wärst du jetzt nicht hier.
3: Paul.
0: Hm?
3: Paul Weller.
0: Ist das denn so wichtig?
3: Irgendwie schon.
1: Scheiße verloren. Darf ich fernsehen?
0: Du musst noch Schularbeiten machen.
1: Ich weiß.
2: Danach kannst du eine halbe Stunde fernsehen.
1: Okay.
2: Ich bin in der Werkstatt.
0: Jan, ich weiß, ich habe mich blöd verhalten, aber naja, du warst im Stress und ich auch. Es tut mir leid. Verzeihst du mir?
2: So einfach ist das nicht.
0: Du machst doch kein Riesending draus. Ist doch alles wieder gut.
2: Nein, Linda. Überhaupt nichts ist gut.
0: Wie meinst du das?
2: Ich habe nicht das Gefühl, dass wir uns im Augenblick noch besonders nahe sind.
0: Kein Wunder. Seitdem du arbeitest, schreiben wir uns nur noch irgendwelche Zettel.
2: Es geht nicht um die letzten Tage. Unter einer Ehe stelle ich mir was anderes vor.
4: Was haben wir denn noch gemeinsam? Du hast die letzten 7 Jahre im Cockpit verbracht und ich hab's Haus geputzt.
0: Dass du zu Hause bleibst, das war unsere gemeinsame Entscheidung.
4: Aber
0: du wolltest es genauso.
4: Aber nicht 7 Jahre lang.
0: Du hast nie was gesagt.
4: Ich hab ständig was gesagt. Du hast nie zugehört. Für dich ist Fliegen wichtiger als alles andere. Wie soll unsere Familie funktionieren, wenn du nichts anderes im Kopf hast als Flugpläne, Kerosinverbrauch und eine Fortbildung?
0: Weißt du, ich verstehe nicht, warum du gerade jetzt damit ankommst. Du hast doch jetzt diesen Auftrag, seitdem ist doch alles anders.
4: Ja. Seitdem ist alles anders.
0: Was meinst du damit? Jan, ich verstehe dich nicht.

0: Ich habe mich verliebt.
1: Sophie Berger.
0: Ja, aber es geht nicht um Sie. Es geht darum, dass bei uns etwas nicht in Ordnung ist. Ich will dich nicht verlassen.
1: Ach, dann ist das wohl ein Liebesbeweis, wenn du mit dieser Frau rumvögelst.
0: Hätte ich dir nicht sagen sollen.
1: Toll, Jan. Ganz toll. Du bist ein Held. Du kannst ganz stolz auf dich sein, dass du so ehrlich bist.
0: So hat das keinen Sinn. Ich werde für ein paar Tage weggehen, bis wir wieder miteinander reden können.
1: Geh in dein Zimmer!
0: Das war großartig, Linda. Großartig.
2: Müsst ihr noch mal drüber gehen, Anna?
3: Okay, bitte.
2: Mach mal an.
4: Moment.
1: Jan, kannst du mal eben kommen?
5: Ja.
1: Jan, glaubst du, die da draußen sind morgen so weit, dass die Fußleisten montiert werden können?
0: Ja, doch. Auf jeden Fall. Doch.
1: Hallo? Ja, das funktioniert morgen. Gut. Gut.
0: Was ist denn das?
1: Das sind Verkaufsräume in Hamburg.
0: Ach, ich wusste gar nicht, dass du auch in Hamburg...
1: Doch, die sind heute vom Makler gekommen. Also, ich fliege nächste Woche hin und wenn die Lage stimmt, dann möchte ich die natürlich genauso renovieren lassen wie hier.
0: Hast du denn schon jemanden, der das für dich macht?
1: Nein, ich dachte vielleicht jemand aus Hamburg oder...
0: Ich wüsste jemand.
1: Wen?
0: Mich?
1: Oh, es tut mir leid. Ich habe mich noch nicht getraut, dich zu fragen. Hier ist dein Ticket für nächste Woche.

0: Munich touchdown, 6 miles to go, stand by for gear.
1: Gear down, Fahrwerk ausfahren.
0: Gear down.
2: Number 956, Mike Alpha, clear to land, 26 right.
1: 956, Mike Alpha, clear to land, 26 right.
0: Engine fire number 2.
1: Fire? Continue to land.
0: Engine fire number 2, shall I take action?
1: Nein, nein, ich mach das schon.
0: Shall I take action?
1: No, negative. Continue to land.
0: Stopp! Hör auf! Du stellst das verkehrte Triebwerk ab. Lass uns nach Procedures arbeiten.
1: Wer fliegt denn hier?
3: Light slow. Pull up!
0: Check your altitude! Pull up. Check your altitude! Linda, bist du verrückt geworden?
3: Light slow.
0: Check your altitude!
3: Pull up! Pull up! Pull up! Light slow.
4: Sie haben soeben 70 Passagiere und 3 Crewmitglieder ins Jenseits befördert. Überlebende keine, leider.
5: Ja, das habe ich auch mitbekommen.
4: Linda, so eine Situation regeln Sie normalerweise mit Links. Ich weiß, dass Sie das können. Also bitte klären Sie Ihre privaten Probleme.
6: Deine Mutter und ich, wir haben uns ziemlich gestritten. Und damit wir uns jetzt wieder beruhigen können, werde ich für ein paar Tage weggehen.
7: Könnt ihr euch nicht jetzt gleich versöhnen? Ich kann euch dabei helfen.
6: Ich glaube, das müssen wir alleine machen.
7: Aber ihr liebt euch doch.
6: Ja. Natürlich. Ich glaube schon.
7: Dann streitet ihr wegen mir.
6: Das darfst du noch nicht mal denken, Jakob. Wir zwei, wir haben dich mehr lieber als alles andere auf der Welt.
7: Lasst ihr euch jetzt scheiden?
6: Das weiß ich nicht.
7: Pauls Eltern sind auch geschieden und die von Sarah.
6: Ja. Ich weiß.
7: Moritz sagt, sein Papa kommt nicht mehr, weil er eine andere Frau geheiratet hat. Heiratest du auch eine andere Frau?
6: Komm mal her.

0: Ich meine, wenn du willst, kannst du bei mir wohnen.
1: Vielen Dank, das ist sehr nett, aber ich glaube, ich muss erst mal wieder ein bisschen zu mir kommen.
0: Und den Auftrag für Sophie? Da machst du aber nicht weiter, oder?
1: Doch. Ich will nicht mittendrin aussteigen.
0: Bist du denn gar nicht bereit, für deine Familie auf was zu verzichten?
1: Ich verzichte seit 7 Jahren, Max. Seit 7 Jahren. Meine Beziehung zu Linda beruht darauf, dass am Ende immer ich nachgebe. Es bringt uns keinen Schritt weiter, wenn ich den Auftrag abgebe.
0: Und was ist jetzt mit dir und Sophie? Komm, lass uns was trinken.

0: Das ist toll für Kinder, wenn der Papi so gut zeichnen kann.
1: Setzen Sie es bitte auf die Rechnung.
0: Mach ich. Augenblick. Ich glaube, das ist für Sie.

0: Hallo, ich bin's. Ich habe uns eine Kleinigkeit zu essen gemacht. Ich würde dich gerne sehen.
1: Dann können wir ja auch noch über Hamburg sprechen.
2: Ja, natürlich, klar. Ich könnte in einer halben Stunde da sein.
0: Okay.
2: Ich freue mich.
0: Ich freue mich auch.
2: Ciao.

0: Hallo, Linda.
1: Hallo.
0: Ich war gerade in der Gegend und da dachte ich, ich schau mal vorbei.
1: Schickt Jan dich?
0: Nein, nein. Aber irgendwie fühle ich mich verantwortlich.
1: Jan ist alt genug.
0: Trotzdem. Darf ich reinkommen?
1: Wir wollen gerade zu Abend essen. Ist ein bisschen chaotisch hier, aber... Wohnt Jan bei Sophie?
0: Nein, im Hotel. Mensch, Linda, was ihr macht, ist doch bescheuert. Ihr müsst endlich miteinander reden.
2: Es ist ein Fax für Sie angekommen.

0: Schön, dass du da bist. Setz dich. Ich hoffe, du hast Appetit auf Sushi. Setz dich doch.
1: Sophie, ich werde den Auftrag nicht zu Ende führen.
0: Warum? Ist was passiert?
1: Nein. Der Umbau ist fast abgeschlossen. Da findet sicher jemand, der das übernimmt.
0: Ich habe lange gesucht und ich habe dich gefunden. Ich will gar keinen anderen. Was ist mit Hamburg?
1: Hamburg werde ich auch nicht machen.
0: Kannst du mir verraten, was eigentlich passiert ist?
1: Es ist besser, wenn wir uns nicht mehr sehen.
0: Warum?
1: Ich gehe zu meiner Familie zurück.
0: Jan, darf ich dich was fragen?
1: Ja, sicher.
0: Warum hast du dich in mich verliebt?
1: Was soll ich dir darauf antworten? Wenn wir uns zu einem anderen Zeitpunkt kennengelernt hätten, vielleicht.
0: Ah, nee. Wenn ich dir was bedeuten würde, dann wäre der Zeitpunkt egal. Aber dazu braucht man Mut. Und man muss eigene Entscheidungen treffen.
1: Aber das tue ich gerade.
0: Nein, Jan. Du bist feige. Du gehst in ein Leben zurück, das du eigentlich nicht mehr willst. Du gehst zu Linda zurück aus Angst oder weil sie dir leid tut, aber auf jeden Fall nicht aus Liebe. Du gehst in deinen Kokon zurück, in dem du dich seit 8 Jahren eingenistet hast, weil du dich sicher fühlen willst. Das Dumme daran ist nur, dass es nicht einen einzigen verdammten Menschen gibt, der dir für dein aufopferungsvolles, kleinkariertes Spießerleben einen Orden verleiht. Noch nicht mal dein Sohn will so werden wie du. Und jetzt geh.

0: Ich würde gerne Frau Weber sprechen.
1: Frau Weber? Tut mir leid, das ist im Moment nicht möglich. Worum geht's?
0: Ich bin Ihr Mann. Was Privates.
1: Ah ja. Herr Weber, über Berufliches reden Sie mit Ihrer Frau nicht so oft, oder?
0: Wie meinen Sie das?
1: Ihre Frau hat sich zum Bodenpersonal versetzen lassen.
0: Was? Das ist nicht möglich, das will ich doch wissen. Sind Sie sicher?
1: Natürlich bin ich sicher. Sie gehört zu meinen besten Leuten. Und ich konnte den Entschluss nicht ausreden. Herr Weber, manchmal hilft's, wenn man mit der eigenen Frau spricht.
2: Wesens im Bett muss dir doch was aufgefallen sein.
3: Naja, ich dachte, das wäre eine Phase. Ich habe ja auch nicht immer Lust. Aber da muss er doch nicht gleich mit der nächstbesten Frau ins Bett steigen und sich dann auch noch verlieben.
2: Anscheinend schon.
3: Hat er dir gegenüber was erwähnt?
2: Nö,

0: Jan.
1: Hallo, Silvia.
2: Ist Linda hier?
3: Nee.
2: Kann ich reinkommen?
3: Ja, weißt du, eigentlich besser nicht. Ich kann dir nicht mal einen Stuhl anbieten.
2: Nur kurz. Streichen. Sag mal, hast du gewusst, dass Linda ihre Fortbildung abgebrochen hat? Ziemlich umgehauen. Das hätte ich nicht geglaubt, dass sie tatsächlich auf ihre Karriere verzichtet. Wie geht's ihr?
3: Du hast sie ganz schön verletzt.
2: Sie will mich nicht sehen, stimmt's?
3: Tut mir leid, Jan, ich hab's ihr versprochen.
2: Würdest du ihr das geben?
1: Das ist das Hotel, wo ich gerade wohne.
3: Was ist mit der Frau?
2: Mit Sophie? Das ist jetzt nicht mehr wichtig.
3: Bist du nicht mehr in sie verliebt?
2: Das habe ich geglaubt. Es hat wohl alles so kommen müssen. Du hast schon recht gehabt.
4: Sag mal, was heißt denn, du hast recht gehabt?
3: Ach, Linda.
4: Du hast es gewusst.
3: Ja. Und was hätte ich denn tun sollen?
4: Mit mir reden!
3: Hier, redet doch selber miteinander. Und missbraucht mich nicht für eure Eheprobleme. Ich bin doch nicht euer Mülleimer.
4: Was hast du denn?

0: Morgen. Ein Schlüssel, bitte.
1: Ihre Frau ist gekommen. Sie ist auf ihrem Zimmer.
0: Linda? Sophie? Was machst du denn hier?
2: Oh, es tut mir leid. Ich bin eingeschlafen. Ich wollte noch mal mit dir reden. Ich fliege in ein paar Stunden nach Hamburg und... Ich wollte mich entschuldigen für das, was ich gesagt habe. Das mit deinem Sohn war unfair.
0: Ich habe da lange drüber nachgedacht. Du hast sicher in vielem Recht gehabt. Aber der entscheidende Punkt ist, ich liebe Linda. Danke, dass du nochmal gekommen bist. Du bist eine wunderbare Frau.

0: Linda, das ist nicht das, wonach es aussieht. Wir...
1: Bitte jetzt nichts Falsches denken. Ich bin wirklich nur hier, um mich zu verabschieden. Gott, es tut mir leid, das wollte ich nicht.
0: Ich weiß.
2: Linda, warte! Linda!

0: Sinder!
1: Jan? Hier. Es ist kalt. Ich glaube, den brauchst du auch wieder.
2: Danke.

0: mein Kleiner. Komm mal her. Ich möchte mal mit dir reden, ja? Du weißt doch, dass ich dich wahnsinnig lieb habe. Und das wird auch immer so bleiben.
1: Papa! Ich will aber bei dir bleiben.
2: Warte hier, ich komme gleich. Linda! Ich will nicht, dass wir uns trennen. Du fehlst mir.
0: Dir liegt doch gar nichts an mir.
2: Das stimmt nicht.
0: Und warum schlägst du mir dann immer wieder ins Gesicht?
2: Ich weiß, ich habe ein paar riesengroße Fehler gemacht und das tut mir leid. Aber ich liebe dich.
0: Du bist zu weit gegangen. Nimm einfach deine Sachen und verschwinde.

0: Papa hat mir erzählt, dass er was Schlimmes getan hat. Und deshalb bist du böse auf ihn.
1: Erwachsene sind manchmal sehr hässlich zueinander.
0: Warum?
1: Manchmal können sie gar nicht anders. Auch wenn sie es nicht böse meinen. Und meistens sind beide schuld.
0: Hast du auch etwas Schlimmes getan?
1: Und ich habe es gar nicht richtig mitbekommen.
0: Mama, wenn ich mal was Schlimmes mache und du dann böse bist, wirst du mich dann nie mehr gern haben?
1: Oh mein Schatz. Ich hab dich immer lieb. Das glaubst du mir doch, ne?
0: Und wirst du Papa

0: Sag das kurz. Sie, aber Umzüge mache ich eben nicht, gell? Dafür gibt's Lastentaxis.
1: Dann nehme ich nur die Tasche hier mit.
0: Alles klar.
2: Die anderen Sachen hole ich ab, wenn Jakob in der Schule ist.
3: Du hast mich vor Jakob nicht schlecht gemacht. Das war sehr nett von dir. Und wenn Jakob lieber bei dir bleiben will, dann sollten wir ihm das nicht verbieten.
4: Er braucht uns beide. Ich habe so viel Mist gebaut.
3: Wir haben beide Mist gebaut.
4: Kriege ich eine ehrliche Antwort, wenn ich dich was frage?
3: Ich werde es versuchen.
4: Liebst du mich noch?
3: Es wäre garantiert jetzt ein Fehler, wenn wir wegen Jakob zusammenleben.
4: Ist das deine Antwort?
3: Wir haben uns so lange was vorgemacht. Es hat nicht funktioniert. Ich habe mein Ding durchgezogen.
4: Und ich habe es mit mir machen lassen. Ich gehe dann jetzt.
3: Jan?
4: Ja?
3: Bleibst du noch auf dem Kaffee?
4: Kaffee ist leider alle.
3: Hab welchen gekauft.

0: mir leid, da ist nichts zu machen. Sie der Flug ist komplett ausgebucht. Versuchen. Ich habe alles versucht. Oh. Komplett ausgebucht. Komplett.
1: Ich muss um 12 Uhr in Hamburg sein.
2: Entschuldigung, ich habe das Problem jetzt mitbekommen. Vielleicht kann ich helfen. Ich habe 2 Flüge gebucht, ich brauche aber nur einen. Aha.
1: Wirklich?
0: Sie haben 17E, Gangplatz. Der Passagier neben Ihnen hat aber schon eingecheckt.
2: Das kann aber gar nicht sein.
0: Der Herr dort drüben.
1: Dann probieren
0: Sie es. Ich setze Sie auf die nächste Maschine. Nein.
2: Entschuldigung?
3: Ja?
2: Ich glaube, Sie reisen mit meinem Ticket.
3: Ach ja? Das hat mir ein Freund gegeben. Darf ich mich vorstellen? Marc.
2: Marc kommt mir irgendwie bekannt vor. Was machen Sie beruflich?
3: Ich glaube kaum, dass Sie uns beruflich kennen. Außerdem wollte ich mich gerade beruflich verändern. Mhm. Oh, wir müssen zum Gate. Darf ich?
2: Gerne.
3: Was machen Sie denn beruflich?

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0: dass Sie mit dabei sind. Wir haben heute zwei Gäste aus Österreich zu Gast. Alina Fritsch ist bei uns zum ersten Mal. Herzlich willkommen. Seit vergangenem Jahr einem noch größeren Publikum, neuen Publikum, auch bekannt, weil du in der unglaublich erfolgreichen Filmreihe Die Toten vom Bodensee dabei bist. Ja. Ja. Und ich habe gelernt, dass du dafür nicht mal nach Deutschland reist, weil ihr auf der österreichischen Seite des Bodensees dreht.
1: Genau.
0: Ja. Ja. Genau. Und insofern musst du da nicht mal über die Grenze führen. Aber ich glaube, es ist eine große, tolle Produktion, die viel Spaß macht mit den lieben Kollegen.
1: Auf jeden Fall, ja. Und toll ist es auch, dass es so ein Dreiländereck ist, wo man wirklich irgendwie, wo alles zusammenkommt. Das
0: genau.
1: ist besonders.
0: Da liegen alle nah beieinander.
1: Genau. Ja.
0: Du kommst aus Wien, bist auch nach wie vor in Wien zu Hause?
1: Ja. Ja, genau.
0: Und eine tolle Stadt. Wir freuen uns auch, weil wir viele Fans ja auch in Österreich haben. Also wird sehr viel geschaut. Mit unseren Samstagabendausgaben sind wir ja auch ab und an im ORF zu sehen.
1: Ja, ja, genau. Ja,
0: insofern freuen sich unsere Zuschauerinnen und Zuschauer auch immer über Gäste aus Österreich.
1: Wunderbar.
0: Ja. Du hast Erfahrung gesammelt vor kurzem. Ich warte ein bisschen, bis ein Ticken leiser wird. Du hast vor kurzem Quizshow-Erfahrung gesammelt. Du warst in der österreichischen Ausgabe bei uns, heißt das Wer wird Millionär? Die Millionenshow.
1: Ja, genau.
0: Da warst du zu Gast. Wir sind gespannt, wie viel du aus dieser Quizshow-Erfahrung heute hier bei uns mit einbringen kannst. Viel Spaß mit Bernhard.
1: Danke.
0: Ja, schön, dass du bei uns bist, Alina Fritsch. Herzlich willkommen. Und Robert, herzlich willkommen. Robert Stahlhofer.
2: Ja. Dankeschön.
0: Da legen auf jeden Fall die Kärntner Wert drauf, ne? Dass du geborener Kärntner bist, aber lebst mittlerweile auch in Wien.
2: Ich lebe auch in Wien, ja. Es ist auch schwierig, weil die Steirer legen wiederum Wert darauf, dass ich zwar geborener Bodenkärntner bin, aber Blutsteirer. Also meine Familie stammt aus der Steiermark und das sind ein paar Kilometer nur bis zur Kärntner Grenze. Und meine Eltern haben sich für das Kärntner Krankenhaus entschieden, weil dort der Vater damals schon bei der Geburt dabei sein konnte, Anfang der 20er Jahre.
0: Ein sehr einfacher und praktischer Grund. Ja. Absolut. Ja. Ja. Ja, von dir gibt es demnächst was Neues im Kino zu sehen. Andrea lässt sich scheiden.
2: Ja, der neue Film von und mit Josef Harder.
0: Mhm. Ja. Birgit Minichmeier ist noch mit dabei.
2: Die Hauptrolle.
0: Eine sehr skurrile Geschichte, muss man sagen.
2: Ne? Genau. Also es geht darum, dass Andrea sich scheiden lässt. Blöderweise der Herr, von dem sie sich scheiden lassen, möchte aber relativ bald unter ihr Auto gerät. Und so das darf man, glaube ich, spoilern, sonst macht
0: zufällig.
2: Genau, zufällig. Ja. Und ich bin eben ihr Polizeikollege.
0: Okay.
2: Ja. Also, und, wir versuchen den Fall zu lösen.
0: Wie man es von Josef Harder kennt, es ist ein skurriler, sehr lustiger.
2: Es geht vor allem ums Leben.
0: Ja.
2: Natürlich. Auch wenn Leute sterben.
0: Ja, auch hier geht es ums Leben heute.
2: Eben.
0: Auch manchmal ums Überleben. Auch manchmal ums Überleben. Ja. Viel Spaß und viel mit Elton. Robert Stahlhofer. Und. Wir lieben diese Umfragen und Ranglisten so sehr. Wussten Sie eigentlich, dass der beliebtesten oder die beliebtesten Hundenamen 2023 für Hündinnen war es Luna, für Rüden war es Balu. Wow. Luna und Balu. Wir schauen auf die Publikumsverteilung. Hinter Alina und Bernhard sitzen 51 Zuschauerinnen und Zuschauer. Hey. Hinter Robert und Elton 69. So starten wir in die heutige Sendung. Hier sind unsere 12 Kategorien. Hier ist die Wand. 12 Kategorien heute sind Technik, damals, unser Körper, Neuheit, Kino, tierisch, wie bitte, das Fragezeichen, Verbraucher, Tradition, Clever und Sprache. Jede richtige Antwort 500 Euro. Beide Teams haben einen Publikumsjoker. Die Regeln besagen, das Team, das mehr Zuschauerinnen und Zuschauer hinter sich hat, darf die erste Kategorie auswählen.
2: Ja, dann fange ich vielleicht mit. Fangen wir mal ganz unten an mit Tradition, weil da wissen wir schon Bescheid.
3: Das ist um Tradition.
0: Erste Frage aus der Kategorie Tradition.
2: Österreichische Tradition. Vielleicht, ja. Gibt es viele Traditionen.
0: Durch eine 2023 verabschiedete gesetzliche Reform soll es in Schleswig-Holstein ab Mai 2025 wieder möglich sein, A, zum 50. Hochzeitstag ein unangemeldetes Feuerwerk zu zünden, B, Steuererklärung auf Plattdeutsch einzureichen oder C, den Vornamen eines Elternteils als Nachnamen anzunehmen.
2: Darf ich schon eine Vermutung äußern?
3: Natürlich, ja klar, wir sind dran.
2: Also am logischsten hört sich für mich C an. weil man sich ja dort wegen Tradition in Schleswig-Holstein auch den nordischen Ländern nahe fühlt und es skandinavische Minderheiten gibt und so.
3: Ja, sehr guter Punkt.
2: Steuererklärung auf Plattdeutsch kann ich mir jetzt nicht so richtig vorstellen, weil die ja meistens auch in Zahlen ausgedrückt wird.
3: Das ist egal.
2: Die spricht man wahrscheinlich anders aus, aber sie werden gleich geschrieben. Und am 50. Hochzeitstag unangemeldetes Feuerwerk zu zünden, das machen die sowieso wahrscheinlich, ob es erlaubt kommen oder nicht. Ich würde C sagen.
3: Ich bin auch bei C, das hast du sehr, sehr gut. Vor allen Dingen ist C auch eher eine Reform.
0: Ja. Welche Namensmöglichkeiten würden sich für dich da ergeben?
2: Martinsson. Mhm. Oder darf man dann einfach nur Martin? Ne? Also Martin wäre mein Vater. Der
0: Robert übrigens, Martin.
2: Der schaut immer eure Sendung. Mhm.
0: Sehr gut.
2: Genau, also Martin.
0: Viele Grüße.
2: Mhm. Robert Martin ist eigentlich ein guter Name für Deutschland vor allem. Stadlober immer so ein bisschen schwierig ist. Keiner weiß so richtig, wie man es ausspricht. Die meisten sagen Stadlober oder Stadellober. Und ich sage immer, wie der...
0: Oder Huber wahrscheinlich auch. Ne?
2: Huber auch, aber es ist eigentlich ganz einfach, wie der Musikantenstadl und wie der Kellner auf Wienerisch zusammen. Nö, Robert Martin ist gut, also ich würde C nehmen.
3: Ich finde es auch
2: Let's
3: gut.
2: Let's do it.
3: Ja, C.
0: Gut, wir starten bei Team Elton mit Antwort C.
4: Im November 2023 wurde im Bundestag eine Reform verabschiedet, die besonders in Schleswig-Holstein einen alten Brauch wieder aufleben lässt. Demnach ist es Bürgerinnen und Bürgern nach alter friesischer Tradition möglich, ihren Nachnamen aus dem Vornamen des Vaters zu bilden. Zudem wurde das Namensrecht modernisiert, sodass auch der Vorname der Mutter angenommen werden kann. Ein Sohn mit einem Vater namens Peter und der Mutter Annabelle könnte somit den Nachnamen Petersen oder Annabelsen annehmen. Der Nachname der Tochter könnte Peters oder Annabels lauten. Das Gesetz soll im Mai 2025 in Kraft treten.
2: Sehr gut. Ja. Bin ich auch gut.
0: Die ersten 500 Euro. In welche Kategorie wollt ihr starten?
2: Lacht dich irgendwas an?
1: Tierisch.
2: Oh ja, Tiere. Das ist immer süß. Vielleicht ist es eine Welpenfrage.
1: Ja.
0: Weil ihr Blut für Menschen giftig ist, A. Prägten die Brüder Grimm für Laubfrösche das Wort Giftzwerg, B. Wird das Pigment der Purpurschnecke als Gefahrstoff gehandelt oder C. Werden Aale nicht roh zu Sushi verarbeitet?
1: Ach. Ich habe das Gefühl, dass Aal nie roh ist, aber...
2: Also okay, aber ein Gefühl ist immer gut. Wir merken uns, dass das dein erstes Gefühl war. Wenn wir gar nicht mehr weiter wissen, greifen wir darauf zurück. Das ist immer eine gute,
1: ja.
2: eine gute Strategie. Prägten die Gebrüder Grimm für Laubfrosch das Wort Giftzwerg? Das heißt, der Laubfrosch ist der Giftzwerg, weil das Laubfroschblut für Menschen giftig ist.
1: Aber das stimmt nicht.
2: Das stimmt.
1: Also ich glaube nicht, dass das stimmt, weil ein Laubfrosch ist ja ein ganz normaler Frosch.
2: Ja.
1: Und es gibt Kröten, die sind giftig. Auf der Haut, von den Drüsen. Ja. Dann gibt es die Pfeilfrösche, die sind giftig.
2: Drüse, aber, Haut?
1: Ja, aber nicht vom Blut.
2: Okay, also schließen wir A aus.
1: Ja, ich glaube.
2: Gut. Wird das Pigment der Purpurschnecke als Farbstoff gehandelt?
1: Schnecken haben doch kein Blut.
2: Sondern?
1: Sind die nicht nur aus Schleim? Und Muskeln? Oder so Muskelschleim?
2: Okay, also das, und du warst ja von Anfang an für C und sagst auch, du hast noch nie rohen Aal gesehen, richtig?
1: Nein. Und Aale gibt es ja, giftige.
2: Es gibt giftige Aale? Aale sind giftig? Das ist ja spannend.
1: Ich weiß nicht, ob alle, aber es gibt auf jeden Fall giftige Aale.
2: Nicht alle Aale.
1: Nicht alle.
2: Alle Aale. Dann nehmen wir den C.
0: Okay, gut. Alina hat gleich die Verantwortung.
1: Oh Gott.
4: Das Gift Dinogonilin kann bei Menschen schmerzhafte Schleimhautentzündungen hervorrufen oder sogar zu Lähmungen führen, wenn es in offene Wunden gelangt. Deshalb ist es ratsam, Einweghandschuhe zu tragen, wenn in der Küche roher Aal verarbeitet wird, dessen Blut, das auch Aalgift genannte Dinogonilin, enthält. Erst beim Garen, etwa durch Grillen oder Räuchern, wird das Gift neutralisiert. Im Gegensatz zu anderen Fischarten wie Lachs oder Thunfisch werden Aale daher nicht roh zu Sushi verarbeitet.
0: Sehr gut. Da zeichnet sich ja eine gewisse Sushi-Erfahrung doch aus.
2: Sehr gut.
0: So, die ersten 500 Euro auch für Alina und Bernhard. Nächste Kategorie.
2: Weiter geht's. So, wenn wir schon bei Tradition waren, machen wir noch mit damals weiter.
3: Ja, okay, Geschichte, na gut.
2: Keine Ahnung.
0: Zu Beginn des 20. Jahrhunderts wurde ein gewisser Hans Rosenberg im Automobilclub-Zeitschriften stets negativ dargestellt, weil er A. rund 7000 Delikte von Autofahrern bei der Polizei meldete, B. ausgewiesene Wege für Zweiräder auf Fahrbahnen pinselte oder C. sich regelmäßig auf die Straße setzte und den Verkehr blockierte. Ein gewisser Hans Rosenberg.

0: Zu Beginn des 20. Jahrhunderts.
1: Da also, gab es noch gar nicht so viele Zweiräder, glaube ich, oder? Dass die schon ausgewiesene Wege brauchten, hätte ich jetzt mal gesagt.
0: Meinst du nicht? Dass es vielleicht sogar mehr Fahrräder als Autos damals gab?
1: Also regelmäßig auf die Straße setzen und den Verkehr blockieren, ist ein, das macht man ja eher heutzutage zurecht. Oder auch nicht, je nachdem, wo man gerade sitzt, im Auto oder davor.
0: Aber vielleicht war das tatsächlich damals auch schon so einer, der
1: dachte, diese stinkenden Autos.
0: Genau, die sind alle blöd.
1: Aber das kommt mir so ein bisschen vor, als wenn das dem Zeitgeist entspräche und als witzige Antwort heute für die Sendung hier reingetan wurde, um die Wutbürger zu sticheln.
0: Aber warum?
1: Warum er das gemeldet hat?
0: Ja, nee, das ist ja auch so ein Ding, so ein, der Typ, der am Fensterbank sitzt und alle falsch parkern. So
1: ja.
0: Warum sollte der in Automobilclub-Zeitschriften erwähnt werden? Weil der in seiner Stadt.
1: Ja, weil er vielleicht sonst Stadt. Niemand anders sich über alle anderen haben die Autos bewundert und er war der Erste, der gesagt hat, scheiß Auto, Sie sind schon wieder 25 km/h gefahren in der 10er-Zone. Ich weiß es nicht. Mein Gefühl wäre A, aber ich lasse mich auch von B überzeugen. C kommt mir sehr
0: okay vor. Okay, C kommt jetzt zu neu für und ja. Wenn ist es nur einer, da kann ja ein Auto theoretisch rumfahren.
1: Genau.
2: Wir nehmen A.
3: Hans Rosenberg.
4: 20 Jahre nachdem Karl Benz das Auto erfunden hatte, waren 1906 rund 10.000 Pkw im Deutschen Kaiserreich zugelassen. Die Allgemeine Automobilzeitung war schon seit 1900 das Organ des Automobilclubs. Darin wurde ein Mann namens Hans Rosenberg oft negativ dargestellt. Der Berliner registrierte angeblich ab 1904 Fehlverhalten von Autofahrern, wie zu schnelles Fahren oder falsches Parken, und erstattete innerhalb von 3 Jahren rund 7.000 Anzeigen. Die Autozeitschrift rief ihre Leser sogar dazu auf, bei einem Gerichtstermin in Berlin die Gelegenheit zu ergreifen, sich den Herren einmal persönlich anzusehen.
3: 1.000 Euro, zweite richtige Antwort. Wie geht's bei euch weiter?
5: Clever.
3: Speiseöl kann dabei helfen, A, eingewachsene Haare zu entfernen, B, den Juckreiz eines Mückenstichs zu lindern oder C, einen Splitter im Finger zu lösen.
2: Okay.
3: Richtiger Alltagstipp.
6: Ja.
2: Eingewachsene Haare zu entfernen. Ich meine, die meisten Haare sind doch eingewachsen, sonst würden sie doch runterfallen. Warum?
3: Ja. Wo er recht hat.
2: Aber ich glaube, es geht um die, die so wieder, die ja. Mal draußen waren und wieder rein wollen.
6: Ja, die, ja. Genau.
3: Die beiden Ecke Enden eingewachsen sind.
2: Genau. Genau. Das macht man noch mit einer Pinzette. Den Juckreiz eines Mückenstichs zu lindern. Hast du das schon mal gehört als Tipp?
6: Speiseöl. Was ist Speiseöl? Kann das auch Olivenöl sein?
2: Das wäre Olivenöl, Sonnenblumenöl, ja. Sowas in der
6: Ich habe das Gefühl, vielleicht kann das Olivenöl sein. Ich habe das Gefühl, ich habe das vielleicht mal gehört. Das ist ja auch, man soll ja auch einen Shot Olivenöl in der Früh trinken, entzündungshemmend etc. Und entzündungshemmend, wenn das juckt und Entzündung, so.
2: Du bist wieder so überzeugt von B.
6: Und ja, aber man darf ja auch nicht zu übermütig werden, weil...
2: Vom Gefühl wäre ich wär eher beim Splitter im Finger, weil das die Haut fettet sie. Was passiert denn mit dir? Weil sie wird dann weicher, du kommst besser ran.
6: Aber wird die weicher von Öl?
2: Naja, wenn du...
6: Die wird einfach fettig.
2: Die voll, naja. Also weißt du, du bist so überzeugt davon, das finde ich total gut. Wir nehmen B.
3: Ja, alles klar. Voller Überzeugung. Und Publikum scheint damit zufrieden zu sein.
4: Um einen Splitter aus der Hand zu lösen, hilft es, die Hand etwa 10 Minuten in Speiseöl zu tauchen. Das Öl lässt die Hand aufquellen. Dadurch wird der Splitter herausgedrückt. Mit der Pinzette kann er nun leicht entfernt werden.
2: Oh. Das ist nicht schlimm. Ich hätte es ja machen, ich hätte es ja nehmen können.
6: Ja.
3: Ich hoffe, es ändert nichts an der Überzeugung bei den kommenden Fragen. Es bleibt erstmal bei 500
0: Euro. Aber wir mussten auch kämpfen, weil Robert hat aufgehört.
1: Mit Kokosöl kann man... Ich reibe die Kinder mal mit Kokosöl ein, damit sie nicht von den Mücken gestochen werden.
3: Okay.
1: Und die Mücken...
3: Hilft
1: wollen dann aber nicht, die Mücken mögen kein Kokosöl.
3: Elton.
1: Ja. Ja, reib dich mal mit Kokosöl ein, ordentlich.
3: Ja.
1: So, wenn wir schon beim Körper waren, wollen wir beim Körper einfach bleiben.
0: So, sehr gut überleitet.
1: Du kannst dich so gut aus, das muss jetzt funktionieren.
3: Wer an einem Cheat Day ausnahmsweise besonders fettreich und ballaststoffarm ist, A, kann an diesem Tag unter einem beeinträchtigten Gehörsinn leiden? Ja. B. Schwächt damit vorübergehend das Immunsystem? Oder C. Hat in der darauffolgenden Nacht wesentlich längere REM-Phasen, also REM-Schlafphasen?
1: Ich würde jetzt sehr spontan einfach B sagen, weil vielleicht hat man auch längere REM-Phasen, aber dann würde ich nur noch fressen, weil da träumt man ja am besten. Dann würde ich die ganze Zeit nur noch fettiges Zeug fressen, einfach um mein Leben im Traum zu verbringen und in den Wachphasen zu fressen. Deswegen glaube ich C nicht, leider. Sonst hätte ich einen Plan für die nächsten 40 Jahre.
0: Also A schießt mir bald auf jeden Fall aus.
1: Ja, also nur noch mal. A findest du wirklich? Weil A ist was, das ist zumindest, davon habe ich noch nie gehört. Das könnte ich mir fast sogar vorstellen. Aber
0: auf der Cheat Day
1: ist die Frage ist, ist dir nach dem Cheat Day schon mal passiert, dass du nichts mehr gehört hast?
0: Ja, weil ich zu viel, ich habe nur Cheat Days.
1: Ja. Entschuldigung. Also am einleuchtendsten, ich bin tatsächlich Hypochonder, ich sage B, ja.
0: Okay, damit die wieder länger...
1: Deswegen esse ich überhaupt nur Salat, weil ich Angst habe, dass mein Immunsystem supprimiert wird.
0: Okay, dann nehmen wir B. Okay.
4: Welche Auswirkungen sogenannte Cheat Days haben, also Tage, an denen von einer ausgewogenen Ernährung abgewichen und ausnahmsweise besonders fettreich und ballaststoffarm gegessen wird, untersuchte 2023 ein internationales Forschungsteam des Universitätsklinikums Hamburg-Eppendorf. Labor- und Probandenstudien zeigten, dass der Mangel an Ballaststoffen in Pizza, Burgern und Co. vorübergehend die Funktion der T-Helferzellen des Immunsystems beeinträchtigt und es kurzzeitig anfälliger für Infektionen macht.
5: Und jetzt dahin. Fehler frei. 1500 Euro.
2: So, was gefällt dir?
6: Dann würde ich Kino nehmen.
2: Kino?
6: Ja, nein, oder nicht? Scheiße!
2: Publikum weiß Bescheid, weil ihr habt das immer erlebt. Mal sehen, ob ich die Namen kenne, die jetzt auftauchen.
6: Oh Gott, oh Gott.
3: Für seine Verkörperung des Komponisten Leonard Bernstein hat Schauspieler Bradley Cooper A. 6 Jahre lang regelmäßig das Dirigieren geübt. B. 10 Wochen lang an jedem Finger einen Ring getragen. Oder C. 4 Monate lang klassische Musik gehört, während er schlief. Leonard Bernstein.
6: Also das Dirigieren wird am meisten Sinn machen.
2: Aber
6: ein Komponist dirigiert ja nicht.
2: Es ist 6 Jahre lang. Das heißt,
6: ja, ach so.
2: Er wusste 6 Jahre vorher,
6: nein,
2: dass er den Bernstein spielt. Und hat dann regelmäßig
6: 6 Jahre.
2: Das finde ich schon sehr lange.
6: Also, ja, das ist ein bisschen übertrieben.
2: Aber Leonard Bernstein hatte viele Ringe am Finger, würde ich mal vermuten.
6: Ah ja, viel. Ja.
2: So, und damit er sich bewegen kann, damit das ihn nicht stört, dass er nicht immer klack-klack ist und solche Dinge.
6: Dass es nicht weird ist.
2: Ja, sowas kann ich mir vorstellen. Weil, dass er 4 Monate lang klassische Musik gehört hat, während er schlief.
6: Und was soll das?
2: Vor allem jeden, also das kann natürlich sein, aber das ist wirklich so, ja. Warum? Zumal Leonard Bernstein ja nicht wirklich klassische Musik gemacht hat. Der ist ja jetzt nicht,
6: ja,
2: hat ja nicht Brahms und Bach nachgemacht, sondern der hat ja eher moderne Musik gemacht. Also ich wäre eher bei B.
6: Ja, und ich werde jetzt dir vertrauen.
2: Ich mag das. Ich habe nämlich manchmal Gäste hier sitzen, die beharren auf ihrer Meinung. Nein.
6: So schlimm geht's.
2: Also sind wir uns einig? Ja, also sind wir uns einig, das ist dann perfekt.
6: Ja.
2: Ja, dann nehmen wir beide B.
3: Ja, okay.
4: Der US-Schauspieler Bradley Cooper ist unter anderem für die Rolle des Phil Rennick in der Komödie Hangover aus dem Jahr 2009 bekannt. 2023 verkörperte er im Film Maestro den Komponisten und Dirigenten Leonard Bernstein. Um sich für die anspruchsvolle Rolle vorzubereiten, übte Cooper 6 Jahre lang regelmäßig das Dirigieren. Was er dabei gelernt hatte, zeigte der Schauspieler in einer knapp 6,5-minütigen Szene, in der das London Symphony Orchestra live unter seiner Leitung Gustav Mahlers 2. Sinfonie spielte.
2: 6 Jahre?
3: Das ist mal Commitment. Ja.
6: Jetzt sind wir es gleich.
2: Ja, ja. Krass.
3: 6 Jahre lang, das ist krass.
6: Also das ist wirklich toll.
3: Ja. Jedes Jahr 15 Minuten.
2: Immer am Cheat-Day.
3: Wir haben noch einiges an Fragen. Es kann
1: Achso, wir sind wieder dran.
3: Ja. Ihr dürft auch nicht nachlassen.
1: Nein. Dann nehmen wir doch mal... Wie bitte?
0: Können wir machen.
1: Was heißt das? Was ist das? Ja, dann nehmen wir das.
3: Die Kapsel mit der bislang größten Bodenprobe eines Asteroiden wurde von der NASA 2023 A. irrtümlich als Mondprobe von 1972

0: Also der NASA, die können ja eigentlich alles, ne? Die NASA, das ist ja das alles, was wir benutzen, ist ja aus der Raumfahrttechnik.
1: Ja.
0: Das heißt, die versenken nichts aus Versehen, die erfinden aus Versehen Teflon, möglicherweise.
2: Hier auch hier das NASA-Spray.
0: NASA-Spray haben die auch aus Versehen erfunden, einfach so.
2: Ja.
0: Genau. Aber dass da irgend so ein NASA-Hinterbänkler halt denkt, der tut mal was Gutes zu Thanksgiving und stellt dann die falsche Kapsel dahin.
1: Wollen wir A riskieren?
0: Ja, komm.
1: Wir nehmen A.
0: Wie bitte?
2: Ja. Lauf!
3: Am 24. September 2023 brachte die NASA-Sonde OSIRIS-REx eine Kapsel mit einer Bodenprobe des Asteroiden Bennu zur Erde. Die Kapsel sollte in einer speziellen Isolationskammer geöffnet werden, in der alle dafür vorgesehenen Instrumente mit eingeschlossen waren. Doch für 2 der 35 Verschlüsse fehlte das passende Werkzeug, sodass die Kapsel mehrere Wochen lang verschlossen blieb. Dennoch konnten die Untersuchungen ohne Verzögerung beginnen, da sich beim Kontakt mit dem Asteroiden allein auf der verschlossenen Kapsel mehr als die erzielte Menge Bodenmaterial abgesetzt hatte.
0: Ja, gerade.
1: Ja, okay.
0: Ja. Jetzt bin ich noch einig, hätte das auch irgendwo mal.
2: Aber man hätte heutzutage 500 Euro.
0: Kriegt man so viel Nachricht.
2: Ihr könnt ein Stück rankommen. Welche Kategorie machen wir weiter?
4: Technik oder Verbraucher? Ich denke auch daran, dass wir noch Publikum haben, was wir fragen können. Verbraucher. Ich entscheide das jetzt einfach
5: mal. Ja, bitte.
2: Besteht für ein Sofa, das direkt vor Ort in einem Einrichtungshaus gekauft wurde, ein generelles Rückgaberecht? A. Ja, es gilt immer eine gesetzliche Rückgabefrist von 14 Tagen. B. Nur, wenn es im Kaufvertrag explizit vereinbart worden ist. Oder C. Ja, solange es sich nicht um eine Spezialanfertigung handelt.
5: C. Oder?
4: Ja.
5: Nein, ich meine, ich weiß es nicht.
4: Ja, ich hatte befürchtet, dass da noch ein Nein kommt.
5: Genau.
4: Dann hätten wir überlegen müssen. Aber generell ist, also das ist ja, ob du es jetzt im Einrichtungshaus nimmst.
5: Ja.
4: Und nicht, also immer eine Rückgabe, es sei denn, du lässt etwas speziell, also mit Spezialanfertigung ist gemeint für dich natürlich. Wenn du sagst, ich hätte das gerne und dann nimmst du das mit, dann ist das mit einer Rückgabe schwierig. Weil ganz ehrlich, das passt ja nur in dein rundes, das ist ein rundes Sofa, was nur in deine...
5: Dass es richtig eingebaut wird. Nur, es kommt darauf an, wenn das eine Spezialanfertigung ist und es ist nicht schön und nicht gut gemacht, muss man sie ja zurückgeben.
4: Genau, aber es ist ein generelles.
5: Also ein generelles,
4: ein spezielles Rückgaberecht, genau. Du kannst alles kaufen und wieder zurückgeben. Aber also das ist so ein...
5: Ja, ich glaube schon, dass das immer, weil man hat ja als Kunde auch Rechte, oder?
4: Oder gibt es das nur, oder kann es das Problem geben, dass man sagt, naja, im Einrichtungshaus kannst du es ja sehen. Das, du siehst ja, wie es aussieht. Du kannst ja nicht hingehen.
5: Ja.
4: Wenn ich es mir nach Hause schicken lasse, ich stelle es im Internet und sage, du bist ja gar nicht so groß oder passt doch nicht. Wobei, das ist ja dann dasselbe, wenn du es dann dahin stellst. Du musst wahrscheinlich nur gucken, wie du das Ding wieder zurückkriegst.
5: Ja, du musst es vielleicht zahlen. Zurück.
4: Ja, genau, aber den Rücklieferung. Also wir sind beide sofort bei C gewesen, oder?
5: Ja.
4: Ja, das ist doch gut.
5: Lass ich find's auch gut.
4: Lass uns diesen Moment genießen.
5: Ja.
4: C.
2: Ja.
4: Und wir wollen kein Video sehen. Wir wollen nur den Moment, wir wollen kein Video.
3: Wie bei allen Waren gilt im deutschen Handel auch bei Möbelstücken ein 14-tägiges Widerrufsrecht, wenn sie online gekauft wurden. Diese Regelung greift jedoch nicht, wenn Möbel im stationären Handel wie einem Einrichtungshaus gekauft wurden. In diesem Fall besteht kein generelles Umtausch-, Rückgabe- oder Widerrufsrecht, es sei denn, es wurde im Kaufvertrag explizit vereinbart. Im Falle von Mängeln hat der Käufer aber weiterhin die gesetzlichen Gewährleistungsansprüche. Kann der Verkäufer die Mängel nicht beheben, kann der Käufer den Preis mindern oder vom Kaufvertrag zurücktreten.
2: Hätte das jemand gewusst? Ah ja, doch. Da wären 2 dabei gewesen.
4: Welche gewusst?
2: Bleibt bei 500 Euro.
5: Ach Mann.
4: Mann.
0: Das hat immer gut ausgesehen.
2: Wir haben noch Technik, Neuheit, Fragezeichen.
0: Aber ich sage, es ist zumindest ein essentieller Bestandteil meines Berufes. Und ich bin sogar quasi zweisprachig aufgewachsen. Österreich, Deutschland.
4: Ja.
0: Vielleicht, wenn eine der beiden Sprachen darin vorkommt, dann weiß ich möglicherweise was. Ja, auf jeden Fall mehr als über Technik oder Neuheiten, weil dafür bin ich auch schon zu alt.
1: Dann eine Sprache.
0: Mhm. Nehmen wir mal Sprache. Was ist Fragezeichen eigentlich? Irgendwas.
2: Der Begriff Placebo.
0: Oh.
2: A. Lässt sich mit Lehre aus dem Altgriechischen übersetzen. B. Geht auf die lateinische Übersetzung eines Psalms zurück. Oder C. Wurde von Philosophen Platon erfunden. Vom Philosophen Platon erfunden.
0: Puh. Ich habe das Gefühl, dass ich mal gelesen hätte, dass der Placebo, das Placebo

0: der Begriff Placebo auf Platon zurückzuführen ist. Also die Vermutung eines Zustandes, der gar nicht existiert, weil andere Dinge so... Ne? Aber es kann auch sein, dass ich...
1: Ah, das klingt gut.
0: Ja, das, ich bin Schauspieler.
2: Und scheinbar ein sehr guter. Ja,
0: ich spiele jetzt gerade Philosoph. Mein Freund von mir ist tatsächlich studierter, abgeschlossener Philosoph. Hi Lars, wenn das jetzt falsch ist, dann ist Lars Dreiocker schuld.
1: Also B finde ich jetzt auch ein bisschen komisch, geht auf die lateinische Übersetzung des Psalms zurück.
0: Also erstens mal, sind die Psalme nicht prinzipiell erstmal auf Latein gewesen, bevor sie überhaupt zu uns hinüber übersetzt wurden in das Mittelhochdeutsche und dann so weiter? Ja, Placebo hört sich nicht nach Griechisch, Altgriechisch.
1: Es ist ja halt, ein Placebo-Mittel ist ja da, wo halt nichts drin ist. Eine gewisse Leere ist.
0: Genau, was dir aber vorgaukeln kann, dass trotzdem was drin ist.
1: Genau. Und da sind wir wieder bei deinen Philosophen wahrscheinlich. Da du bis jetzt wirklich so, immer gut lagst. Und
0: nee, auch das zweimal, einmal falsch auch, ne?
1: Ja, aber neben dem Mond war ich ja mehr falsch.
0: Ah ja. Ich würde mich so freuen für meinen Freund Lars, der wirklich Philosoph ist, wenn das stimmt und ich das tatsächlich aus einem betrunkenen Gespräch von
1: uns beiden so erinnere. Dann machen wir es jetzt für Lars. Für Lars nehmen wir C.
2: Ja.
3: Der Begriff Placebo kommt von dem lateinischen Verb placere, was mit Gefallen oder Belieben übersetzt werden kann. Er stammt aus einem Psalm der lateinischen Bibelübersetzung, der Placebo Domino in Regione Vivorum, also ich werde dem Herrn gefallen im Lande der Lebenden, lautete. Da diese Zeilen seit dem Mittelalter bei Totenmessen gesungen wurden, wurde deren Anfangswort im Laufe der Zeit ein Synonym für die als scheinheilig empfundenen Trauersänger. Als Scheinmedikament gelangte das Placebo wahrscheinlich ab dem 18. Jahrhundert in die Medizinsprache.
0: Ah, ach, Mensch, naja.
2: Es bleibt bei 1500 Euro. Ihr bleibt im Spiel. Technik, Neuheit oder Fragezeichen?
1: Technik, wir sind für A, aber wir nehmen das Publikum.
2: Mit Hilfe der Qi-Technologie können Smartphones A. per Induktion kabellos aufgeladen werden, B. über die Kameralinse den Puls ermitteln oder C. Telefonate in Echtzeit von einer Sprache in eine andere übersetzen.
1: Also, A würde ich nur ausschließen, weil das nennt sich nicht Qi-Technologie, sondern Induktion. Das ist einfach ein Induktion.
4: Ja.
1: Das ist einfach Induktion, das ist eine alte Physik. So.
4: Ja.
1: Über die Kameralinse den Puls ermitteln. Das hieße ja, ich habe ein Smartphone mit einer App und lege das dann da drauf.
4: Aber Kameralinse, trägt man das auf oder tut man sich da nur so filmen?
1: Naja, das wäre sogar, jetzt könnte man sogar hingehen, ganz ehrlich, wenn du mir eine Kameralinse gibst und ich die da drauf lege, passiert gar nichts. Die muss schon eingebaut sein in ein Smartphone und so weiter. Ja. Also insofern...
4: Ist es ein bisschen...
1: Bei C kann ich mir
2: das
1: vorstellen...
2: Das Smartphone kommt ja zumindest in der Frage vor, also...
1: Ja, ja.
4: Das... Bitte?
1: Ach ja, es war A, über die Kamera. Die Kameralinse ist im Smartphone drin, das meint er. Und dann legt man das da drauf und dann...
4: Ja.
1: Uhren zum Beispiel, wenn die Pulsen sowas messen, haben die natürlich auch eine Linse. Und da kommt so ein Licht raus, so ein grünes.
4: Bei
1: solchen
4: Uhren.
1: So Uhren.
4: Gibt es eine Linse?
1: Ja. Insofern kann ich mir B wieder vorstellen, zumal du mit diesem Qi.
4: Also C, ich glaube nicht einmal, dass es das gibt.
1: Oh doch, bestimmt. Ja. Der Babelfisch, der man im Ohr hat. Hast du keinen?
4: Den Babelfisch?
1: Kennst du nicht den Babelfisch? Nein. Ihr kennt den Babelfisch, oder?
2: Ja. Wollt ihr euch hier selber noch mal rantrauen?
1: Sollen wir dann B riskieren? Oder sollen wir es übers Publikum absichern? Weil es ist so...
4: Ich hab so Angst.
1: Ich auch, genau. Ja. Manchmal ist das Publikum auch einfach nur psychologisch wichtig.
4: Ja.
1: Ja?
4: Ja, weil wir haben ja nicht jetzt so viel mehr zu verlieren.
1: Ja, das heißt, wir greifen auf unsere therapeutische Hilfsgruppe zurück.
4: Dann. Ja. Dann.
1: Die Therapeuten hinter uns.
2: Ja.
1: Mögen sich doch bitte. Sonst, okay. Wir nehmen B, wenn es nicht...
4: Wenn es nicht, kann, ja.
1: So.
2: Oh, oh. Guck mal hier, da steht noch jemand hinter dir. Also insofern... Alles gut. Ah. Du musst nicht gleich zurückziehen.
1: Hm? Also da er sich wieder gesetzt hat, traue ich ihm eine gewisse Unsicherheit zu. Hm. Dann bleibt... lass mal gerade überlegen. Wir nehmen dann...
2: Komm ich mal hierher.
1: Wir nehmen Batman. Batwoman.
4: Ja.
2: Hallo.
5: Girl,
2: ja.
4: Batgirl.
2: Batgirl. Hallo.
5: Hi. Katrin. Hallo.
2: Hallo Katrin. Woher kommst du?
5: Heute aus Mühlhausen.
2: Und wo kommst du ursprünglich her? Wo ist dein Zuhause?
5: Ich wohne inzwischen in der Nähe von Düsseldorf.
2: Sehr gut, sehr gut. Ja. Hat es sich beruflich dahin verschlagen oder war es die Liebe?
5: Genau.
2: Ja, Beruf. Ja, was machst du?
5: Ich bin in der Softwareentwicklung.
1: Ah, okay.
2: Geht ein bisschen in die Richtung. Ne?
5: Leider, also dafür, um es genau zu wissen, nicht genug. Ah. Aber ich glaube auch daran, dass das mit dem Induktionsladen tatsächlich was mit Induktion heißt. Und deswegen tendiere ich auch zu B an der Stelle.
2: Ah. Alles klar, Katrin sagt
4: ja,
2: auch.
4: Also, ja.
2: Katrin sagt Antwort B.
4: Danke.
3: Moderne Smartphones sind oft mit dem Qi-Standard ausgestattet und ermöglichen ein kabelloses Laden. Mittels elektromagnetischer Induktion wird Energie drahtlos an den Akku übertragen, sodass das Smartphone nur noch auf die Ladestation aufgelegt werden muss. Das hat den Vorteil, dass auch Geräte unterschiedlicher Hersteller unabhängig von ihrem Ladeanschlusssystem damit aufgeladen werden können.
2: Katrin, es tut mir leid. Ja. Aber eine Chance auf 500 Euro.
1: Die Energie strömt.
2: Naja. Es ist der sogenannte definierte G-Standard.
4: Naja, eigentlich.
2: Energie fließt.
4: Eigentlich nicht im Körper, aber im Wichtigeren, in der Technik.
2: Ja.
1: Auch ein technischer Körper zu einem anderen technischen Körper.
2: Ja. Es bleibt erstmal bei 500 Euro. Neuheit oder Fragezeichen?
1: Wir können ich bin ja das erste Mal hier und möchte ein bisschen Aufregung noch haben. Lass uns das Fragezeichen nehmen. Was ist dahinter?
6: Ja, wir nehmen das Fragezeichen.
1: Ah. Außerdem müssen wir das Publikum auch noch fragen, oder?
2: Ja, die
1: ist doch gut bei Fragezeichen.
2: Überraschungskategorie. In Worded Jenny ist A. in der Meteorologie eine von unten nach oben gerichteter Blitz, B. ein berühmter Fehldruck einer amerikanischen Briefmarke oder C. eine Jeansform, die in den 1970er Jahren auf links getragen wurde.
6: Du hast so gezuckt, ich dachte, du kennst es.
1: Nee, ich dachte auch, aber das ist glaube ich, ein Trick hier, dass man bei jeder Antwort denkt, das habe ich schon mal gehört. Aber man kann ja nicht drei richtige Antworten schon mal gehört haben. Es ist immer nur eine richtig, oder?
6: Ja.
1: Ja, schade. Also eben bei Inverted Jenny, bei mir hat es im Kopf gezuckt bei einem berühmten Fehldruck einer amerikanischen Briefmarke. Aber es ist auch sehr naheliegend. Oder?
6: Ja, aber warum nicht?
1: Also eine Jeans, von den 1970er Jahren auf links getragen wurde. Ey, hast du deine Inverted Jenny heute an? Glaube ich irgendwie nicht.
6: Aber Inverted heißt doch...
1: Umgedreht.
6: Umgedreht, ne?
1: Und Jenny ist die Abkürzung für Jeans, oder was?
6: So weit habe ich gar nicht gedacht.
1: Oder weil Jenny die Jeansträgerin umgekrempelt wurde.
6: Ja, oder die Designerin, die das erfunden hat.
1: Hieß Jenny.
6: Jenny McCartney.
1: Jenny, die erste Frau von Paul.
2: Eine Jeans für Frauen.
1: Die Beatles damals in Jeans gezwängt hat, nachdem sie die Anzugphase hinter sich gelassen hatten, kurz nach Lucy in the Sky with Diamonds. In der Mythologie ein von unten nach oben gerichteter Blitz. Es würde ja heißen, dass die umgekrempelte Jenny müsste auch noch eine nicht umgekrempelte Jenny haben. Dann müsste der. Gibt es den Blitz, der Jenny heißt, und dann noch die Inverted Jenny.
6: Ich habe irgendwie im Kopf tatsächlich auch eine Briefmarke, die normal gedruckt ist, aber der Kopf ist verkehrt rum.
1: Ich hätte jetzt gedacht, dass sie andersfarbig ist als gedacht. Also, dass sie einen grünen Kopf haben sollte und einen roten Hintergrund und dann aber einen roten Kopf und einen grünen Hintergrund hatte.
2: Also okay, ihr habt ja eine Tendenz und den Rest...
6: Wir fragen jetzt erstmal das Publikum und hoffen, dass die jetzt aufstehen, das auch wissen.
1: Wo sind die Philatelisten unter euch? Briefmarkensammler.
6: Keine? Wer nicht aufstehen kann, melden, wenn verletzt ist oder
1: keine
6: so.
1: Brief. Nein. Schade. Aber vielleicht will jemand mal ins Fernsehen und was sagen. Keine Message an die Welt
2: Fernsehen,
1: da draußen.
2: Im Fernsehen sind sie sowieso alle.
1: Aber sie können ja was sagen. Sie alle möchten was sagen.
2: Ah, jetzt haben wir sogar zwei.
6: Wir wollen mehr.
1: Der junge Herr war zuerst, deswegen würde ich ihn. Also sorry, der jüngere Herr, der noch jüngere.
2: Du weißt wahrscheinlich auch, insofern. Ja. Hallo. Grüß dich, wie heißt du?
7: André.
2: Okay, André. Ja, wo kommst du her?
7: Aus Berlin.
2: Sehr gut, André. Regelmäßiger Zuschauer der Sendung?
7: Yes, yes. Ich war schon viermal hier.
2: Okay. André, dann weißt du, was jetzt deine Aufgabe ist?
7: Ja, ich hoffe. Also, ich habe auch nur eine Vermutung. Ich weiß es nicht, deswegen bin ich auch nicht direkt aufgestanden. Ja. Aber es gibt ja auch die Spinning Jenny. Und das kommt ja hier auch in der Inverted Jenny vor. Deswegen denke ich mal, hat es irgendwas mit der Herstellung von Textilien und so zu tun. Deswegen bin ich dafür C, die
2: okay.
7: Jeansform.
2: Was ist die Spinning Jenny?
7: Das war doch früher die Nähmaschine oder wurde es früher...
2: Okay.
7: Ich kann es nicht mal genau erklären, aber das hat auf jeden Fall was mit Textilien und der Herstellung zu tun. Deswegen bin ich für C.
2: Okay, und das ist mal echtes Fachwissen. Ne? Alles klar, wir haben Antwort C eingeloggt.
3: Die Curtiss JN4 Jenny ist ein Doppeldecker-Militärflugzeug, das in den USA von 1915 bis 1926 produziert wurde. 1918 sollte es als Motiv eine amerikanische 24-Cent-Briefmarke schmücken. Aufgrund der separaten Druckvorgänge für den Briefmarkenrahmen und das Motiv wurde das Flugzeug versehentlich verkehrt herum in den Rahmen eingefügt. Die Briefmarke wurde als Inverted Jenny, also eine auf dem Kopf fliegende Jenny, weltberühmt und ist heute ein begehrtes Sammlerstück. Von dem Fehldruck existieren nur etwa 100 Stück. Ein Viererblock der Marke wurde 2021 in New York für 4.860.000 US-Dollar versteigert.
1: Ja.
2: Oh, nee.
1: Kein Problem, weil niemand mehr
2: trotzdem danke.
1: Ja? Vor 30 Jahren hätten wir wahrscheinlich 10 Leute gehabt, die es gewusst hätten. Keiner, ich hab noch sehr viele Briefmarken.
2: Ihr habt schon 1.500 Euro, ja, ihr könnt noch auf 1.000 kommen. Letzte Frage aus der Kategorie Neuheit.
1: Letzte Woche eine weggeworfen.
2: Für Alina und Bernhard. Inspiriert von Zikaden- und Libellenflügeln entwickelten Forschende aus Australien 2022 A. Lebensmittelverpackungen, die Bakterien unschädlich machen, B. Fensterfolie, die nach Tageszeit einen neuen Raumduft abgibt, oder C. reißfeste Klebestreifen, die bis zu 150 Kilogramm halten können.
4: Ich glaube, das ist C, aber
1: das ist völlig okay. Wir waren bisher immer gut, wenn wir uns sofort sicher waren.
4: Eigentlich schon.
1: Ja.
4: Weil Zikaden und Libellenflügel so wahnsinnig, sie sind zwar zart, aber wahnsinnig
1: stabil. Damit sie fliegen können, ne?
4: Ja, und die können ja auch ewig, und die sind ja, Libellen haben ja 4 Flügel, glaube ich, und die sind immer in Bewegung und sind mega stark, ja, und...
1: Ich bin bei dir, weil es geht um Stabilität, es geht ja um die Flügel.
4: Ja.
1: Und Bakterien, das ist dann Körper, also
4: kommen wir direkt, ja. Genau, und weil Zikaden und Libellenflügel, weiß ich, haben ja ganz viele so kleine Compartments, so wie Mosaik.
1: Ja.
4: Und dass man die Klebestreifen deswegen vielleicht ein bisschen so baut, dass sie nicht nur ein Ding sind, die dann reißen,
1: und sondern... wenn sie reißen, nicht durchreißen, weil sie Strukturen haben, die aussehen wie auf Flügeln. Es gefällt mir immer besser. Lass uns weiterreden, dann werden wir niemals das falsche Video sehen. Aber wir haben die ganze Zeit das Gefühl, dass wir recht haben.
4: Ja. Weil Lebensmittelverpackungen die Bakterien unschädlich machen?
1: Ja, nein.
4: Von Flügeln?
1: Von Flügeln, nein.
4: Ja.
1: Nein.
4: Und die Fensterfolie mit dem Raumduft?
1: Raumduft, die Flügel geben doch keinen Duft ab, das sind Drüsen. Nein.
4: Fensterfolie macht
1: selten war ich mir so sicher wie jetzt.
4: Ja. Und vor allem Pech im Spiel, Glück in der Liebe, deswegen können wir nichts verlieren.
1: Ja.
4: Hoffentlich verlieren
1: ist
4: wir.
1: Ist blöd für euch, wenn wir Glück in der Liebe haben. Aber ganz ehrlich, ich muss auch an mich denken.
4: Aber wir können ja. Wir können ja nur mehr verlieren.
1: Nein. Es gibt ja noch eine finale Runde.
4: Ach so, genau. Okay.
1: Da kommen wir gleich. Also, wir nehmen C. Da sind wir ja beide von überzeugt.
4: Ja.
1: Also, was anderes können wir uns gar nicht vorstellen. Und dann, ich erkläre dir während dem Video den Rest der Sendung.
4: Danke.
2: Letzte Frage vor dem Finale.
3: Die Flügel von Libellen und Zikaden sind mit einer Vielzahl von abgestumpften Stacheln, sogenannten Nanosäulen, bedeckt. Wenn sich Bakterien auf einem Flügel ansiedeln und zwischen diese Säulen geraten, wird ihre Membran zerstört und sie sterben ab. Ein australisches Forschungsteam hat 2022 eine von diesen Flügeln inspirierte Nanotextur entwickelt, die 70% aller Bakterien, die damit in Kontakt kamen, unschädlich machte. Die Struktur kann auf Kunststoff übertragen und zum Beispiel als Lebensmittelverpackung dienen, die sehr gut vor Bakterienbefall schützt. Insbesondere bei Fleisch- und Milchprodukten kann sie für eine längere Haltbarkeit sorgen.
2: Aber bei uns bleibt es ja zum Glück bis zum Schluss spannend. Wir haben folgenden Kontostand vor dem Finale. Robert Stadelober und Elton haben 1.500 Euro erspielt. Alina Fritsch und Bernhard 500 Euro. Und so geht's jetzt ins Finale. Die Kategorie, aus der die heutige Masterfrage kommt, ist Geografie. Beide Teams haben gesetzt. Hier ist die heutige Masterfrage. Welcher dieser Festlandpunkte liegt am nördlichsten? A. Das Südostkap in Tasmanien. B. Das Kap Angulas in Südafrika. Oder C. Das Kap Horn in Chile. Ihr habt 20 Sekunden. Ab jetzt!

0: Beide Teams haben gesetzt. Beide Teams haben eine Antwort eingeloggt. Robert und Elton haben gesetzt. 500 Euro. Alina und Bernhard haben gesetzt. Natürlich alles. Ja. Klar. Auf welche Antwort haben die Teams getippt? Team Elton tippt auf. Antwort B. Team Bernhard tippt auf. Antwort B. Alle hier genannten Cups liegen südlich des Äquators.
1: Na, so, ja, ja. Das, so weit kann ich mich, kenne ich mich
2: hier drauf aus. Das hätte ich mir jetzt auch nicht vorgestellt.
3: Bei Südafrika hätte ich nicht gedacht, dass das,
0: ja, das am
1: Äquator liegt. Tasmanien ist doch da bei Spitzbergen.
3: Ja, das und durch Chile fährst du, wenn du von Dänemark mit dem Schiff, ja, rüber nach Schweden willst.
1: Da gibt es einen Tunnel, bist du gleich da.
0: Das Südkap in Tasmanien ist der südlichste Punkt des australischen Kontinents.
1: Ah.
0: Ja. Das Kap Agulhas ist der südlichste Punkt Afrikas.
1: Ah.
0: Ja. Und das Kap Horn ist der südlichste Punkt Südamerikas. Am nördlichsten von diesen drei am südlichst gelegenen Punkten liegt das Kap Agulhas in Südafrika. Also die ist richtig. Und damit gewinnen Robert und Elton 2000 Euro. Das müssen sich hier auf dieser Seite natürlich einige Leute teilen. Ne? Aber es sind dann trotzdem pro Kopf 28,99 Euro. Guck mal da. Da wäre auch eine Kinokarte drin für Andrea lässt sich scheiden. Robert, viel Erfolg für den neuen Film.
4: Ja, danke schön. Ja?
0: Herzlichen Glückwunsch. Alina, es hat viel Spaß gemacht. Herzlichen Dank, komm gerne wieder vorbei. Grüß die Kolleginnen und Kollegen, ja, von die Toten vom Bodensee. Bis zum nächsten Mal. Danke, Bernhard. Wir sehen uns natürlich morgen Abend wieder. 28,99 Euro auch für unsere drei Öffnungsspieler, Öffnungsspielerinnen, die gewonnen haben. Das war's für heute von uns. Morgen kurz vor 6 sind wir wieder da. Bis dann. Tschüss.

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6: Hopp, ein bisschen Sport tät ja auch mal nicht schade.
7: Du hast recht. Moment. So, dann wollen wir mal.
6: Also wirklich.
8: Früher war so eine Harpune ein ganz einfacher Holzspieß. Also ein ebenbürtiger Kampf zwischen Mensch und Tier. Aber heute ist das quasi ein halbautomatisches Druckluftgewehr mit einer Edelstahlspitze.
9: Ich glaube, dem betroffenen Fisch ist das vollkommen egal.
10: Sabrina, servus.
11: Ach, servus. Macht sie einen Tauchkurs?
10: Gegenfrage, hast du schon was harponiert heute?
11: Was hab ich?
10: Na ja, Kampf Mensch gegen Tier.
11: Meinst du Fische jagen?
8: Ja, das ist nämlich da verboten.
11: Nein, ich mach da bloß das Catering.
8: Wie oft machst du das?
11: Zweimal die Woche, wenn sie einen größeren Tauchgang machen.
8: Und, ist da vielleicht mal was aufgefallen?
11: Zum Beispiel?
9: Harpunen.
11: Na.
8: Schau, da kommen sie ja, unsere Harponisten.
9: Harponeure.
12: Gut, dass Sie da sind.
9: Ob das gut ist, wird sich rausstellen.
12: Sie wissen also schon Bescheid.
9: Logisch, illegales Harponieren.
12: Wovon reden Sie?
8: Warum sind die Harpunen?
12: Was für Harpunen?
8: Okay, da unter Wasser alles abschießen, was flossen hat, und dann auch noch ableugnen.
12: Aber wir haben hier keine Harpunen.
9: Jetzt gehen Sie mal auf Seiten da.
8: Ach du liebe Zeit.
9: Ohne Flossen haben Sie.

0: Weiblich, Anfang bis Mitte 20.
1: Und Eisläuferin. Schreib's auf. Gibt's irgendwas, das man nicht auf den ersten Blick sieht?
2: Sag mal, wenn die tatsächlich seit dem Winter im Wasser gelegen hätte, dann wird doch die deutlich anders ausschauen, oder täusche ich mich da?
0: Nein, da täuschst du dich nicht. Wenn sie im Winter eingebrochen wäre, hätte sie stärkeren Algenbewuchs am Körper und die Oberhaut wird sich mehr ablösen. So, und jetzt entschuldigt's mich bitte. Ich muss mich beeilen, weil die Fäulnis einer Wasserleiche nach der Bergung schon nach wenigen Stunden bis zur Unkenntlichkeit voranschreitet.
1: Ja, ja, die Fäulnis schreitet überall voran. Ne?
2: Das ist wie mit den eingelegten Früchten. Ja? Wenn da mal der Sauerstoff drankommt.
1: Ja, also von Ihnen kennt wahrscheinlich keiner die Dame.
3: Nee, noch nie gesehen.
1: Das habe ich mir gedacht. Sonja, wir haben eine Wasserleiche, weiblich, zwischen 20 und 30. Schaust du mal nach, ob da wer vermisst wird. Gut, danke.
2: Da haben wir Glück gehabt, dass die schon rausgeholt haben, sonst hätten wir nämlich selber dann unter müssen.
1: Du kannst doch gar nicht tauchen.
2: Eine Minute 45 Sekunden. Also Luft anhalten.
3: Dann wärst du da unten aber nicht weit gekommen. Ein Schlittschuh hatte sich in der Reuse verfangen. Wir mussten die Leiche zu dritt nach oben ziehen.
2: Wie tief waren das?
3: So ungefähr 20 Meter.
1: Und Ihnen gehört die Tauchschuhe?
3: Nee, die gehörten Sepp Meierhofer.
1: Wer sind Sie?
3: Ich bin der Timo Bayer.
2: Wo findet man den Herrn Meierhofer?
3: Der ist heute nicht da, deswegen mache ich ja seinen Kurs.
2: Ist wieder typisch, wenn der Chef nicht vor Ort ist, gell?
1: Ja, wie der Gierwitz.
3: Nein. Der ist krank, deswegen ist er heute nicht da. Und übrigens, mit Harpunen haben wir nichts zu tun.
1: Das klären wir dann ein anderes Mal.
2: Haben Sie vielleicht was zum Einpacken da?
4: Haben Sie?
2: Ah ja, das ist doch schade drum. Wir gehen ja kaputt in der Sonne.
1: So, Sonja, haben wir schon, wenn der vermisst wird?
5: Ja, eine Frau, 49, groß und blond.
2: Ja, groß und blond ist doch unsere auch. Vielleicht hat sie sich einfach gut gehalten.
1: Oder die plastische Chirurgie hat sie gut gehalten.
5: Also bei aller Liebe, du kannst aus einer 49-jährigen Frau mit den besten Schönheitschirurgen keine 20-Jährige mehr machen.
1: Eine vermisste tote Schlittschuhläuferin. Na, schauen wir doch mal, wann der See das letzte Mal zugefroren war.
6: Na, eine Wasserleiche mit Schlittschuhen. Die wird sich auf zu dünnem Eis bewegt haben und eingebrochen sein. Tragisch.
1: Das müsste dann 2006 gewesen sein. Da war der See das letzte Mal zugefroren.
6: Wieso lange schwimmt die da unten rum?
1: Ja, das ist das Problem. Dafür schaut's heute ein bisschen frisch aus.
6: Das heißt?
2: Ja, vielleicht wollte bloß jemand, dass das wie ein Eislaufunfall ausschaut.
6: Ach, Stalle, jetzt fangen Sie nicht wieder so an. Wissen wir denn, wie sie heißt, die Leiche?
1: Mm-mm. Wir haben auch keine passende Vermisstmeldung.
6: Ja, worauf warten Sie denn noch, nicht? Foto von der Leiche machen, zur Presse bringen, Aufruf starten.
2: Ich glaube, da müssen wir jetzt sehr schnell sein.
6: Wieso?
2: Sauerstoff, Verwesungsprozess.
1: Ruckzuck weggefault.
6: Herr gegen Fäulnis rief nur Tempo!
1: Bitte?
0: Ah, die Herren Fotografen.
6: Pfui, Teufel.
2: Nein, das behindert mich in meiner sinnlichen Wahrnehmung.
1: Genau das ist der Sinn, Hansi.
0: Ich hab's jetzt eingrenzen können. Unsere Leiche ist vor ungefähr einem Monat ertrunken.
1: Die Leiche ist ertrunken?
0: Ja, die Frau.
2: Ja, wenn wir dann vielleicht gleich loslegen könnten.
0: Das sollten wir. Der Fäulnisprozess hat nämlich schon eingesetzt.
1: Gut, dass du sagst. Ich hätt's überhaupt nicht bemerkt. Oh, das Licht vom Auto haben wir brennen lassen.

0: Bist du, wenn's ernst wird, zieht er den Schwanz ein.
1: Und die Schade, was sehr blass aus.
0: Ja, das haben Leichen so an sich, Hansi.
1: Kann man die nicht ein bisschen herrichten?
0: Also, mein Make-up wollte ich jetzt nicht gerade unbedingt an ihr ausprobieren.
1: Ja, vom Licht her, das stimmt das auch nicht. Warte mal. So. Hm? Ja. Ja, so siehst du hübsch aus.
0: An die ist ein richtiger Starfotograf verloren gegangen.
1: Ja, das mache ich von klein auf. Warte, jetzt brauche ich noch ein Foto von den Füßen. Ja, aber mit Schlittschuhen dran.
0: Das geht jetzt nicht mehr, ich hab sie schon kaum runtergekriegt.
1: Ja, und wenn du die einfach anziehst, das merkt ja kein Mensch.
0: Übrigens ein uraltes Modell, sowas kriegst du halt gar nicht mehr. So, jetzt mach das Foto.
1: Ich sag mal, die sind ja viel zu klein, wie sollen denn die der passen?
0: Hast du recht? Die sind ja mindestens eine, wenn nicht sogar zwei Nummern zu klein.
1: Vielleicht hat die ja gar nicht freiwillig angezogen.
2: So, richten Sie es aus.
0: Mei, schade, jetzt sind die Fotos schon gemacht.
2: Schade, mei. Gut, dann hätten wir es, oder?
1: Nicht ganz, weil es nämlich Mord war.
3: Also, Sie kennen die Tote. Ja, könnten Sie mir bitte Ihre Nummer sagen, damit ich die gleich an die ermittelnden Kollegen weiterleiten kann? Vorwahl Wolfratshausen, ja? 7381. 2281. Ach so. 38382. Jetzt hab ich's. Nein, nein, brauchen Sie nicht. Vielen Dank. Wiederhören.
4: 7382.
1: Das Foto ist nicht einmal so schlecht. Ich habe da sehr, sehr viel mit Lichtschatten gearbeitet, also auch perspektivisch.
3: Servus.
2: Servus.
3: Da hat jemand angerufen, der gesagt hat, der kennt die Wasserleiche.
2: Super. Wie heißt der?
3: Wie der heißt? Mhm. Ja, das ist eine gute Frage. Das war so ein ganz typischer Name. So, Herrschaft, zeigt mir, liegt's auf der Zunge.
1: Riedl. Du hast jetzt nicht allen Ernstes den Namen von so einem wichtigen Zeugen vergessen.
3: Aber ich habe mir die Nummer aufgeschrieben. Das ist fast dieselbe wie die von meinem Radelschloss.
5: Kein Anschluss unter dieser Nummer.
2: Kann es sein, dass du da ein paar Zahlen durcheinander gebracht hast?
3: Na, eigentlich nicht. Probier's mal mit der 3 hinten.
2: Falsch.
1: Vielleicht hat er ja da bloß den Zahlencode aufgeschrieben und gar nicht die Telefonnummer.
3: Nein, den Code, den weiß ich ja. 7238.
1: Da steht aber ganz was anderes.
3: 7382? 328? Jetzt weiß ich gar nichts mehr.
1: Riedl, ich hab das Gefühl, dass du uns da gerade ganz gewaltig in die Scheiße reitest.
6: Schade, mit unterdrückter Nummer angerufen.
1: Ach, ich glaub's nicht. Jetzt stehen wir wirklich saublöd da.
3: Er schafft Zeiten, die Zahlenkombi ist komplett raus aus meinem Hirn.
7: Was denn für ein Hirn?
1: Sag mal, Riedl, was ist denn los mit dir? Erst den Namen von unserem wichtigsten Zeugen vergessen und dann alle Zahlen durcheinander bringen.
7: Was ist denn das?
3: Scheiße.
7: Ja, genau.
3: Und hat sich schon jemand gemeldet?
7: Nein,
1: noch nicht. Aber es gibt Neuigkeiten. Es war kein Unfall, sondern Mord.
3: Sehr komisch.
7: Naja, also wenn sich jemand mitten im Sommer Schlittschuh anzieht, die zwei Nummern zu klein sind und damit freiwillig in Szene einsteigt, dann ist das wirklich komisch.
3: Ja, verstehe. Ja, vielleicht war die Gute geistig verwirrt.
7: Wird aber keine geistig Verwirrte vermisst.
3: Er muss ja nicht von hier sein. Vielleicht eine Touristin, die sich mit den Witterungsverhältnissen nicht auskennt, irgendwie.
1: Jemand, der davon ausgeht, dass bei uns im Sommer der See zugefroren ist?
7: Eskimo vielleicht, Herr Gewitz.
3: Ja, was weiß ich? Ich meine, fragst du mal den Taucher, ob dir nicht jemand aufgefallen ist mit Schlittschuhen irgendwie in letzter Zeit. Mein Gott.
7: Danke.
2: Hm? Sind Sie ganz ehrlich, ich habe keine Ahnung, was wir da jetzt überhaupt fragen sollen.
8: Nimm
2: das Ding aus dem Mund, sonst verstehe ich dich nicht.
1: Ja, deswegen haben doch die Taucher die Zeichensprache unter Wasser. Hi, Alarm, Starnberger See. Alles in Ordnung?
9: Ich krieg keine Luft mehr.
10: Kann ich Ihnen behilflich sein?
7: Entschuldigung, wer sind Sie?
4: Sepp Meierhofer. Mir gehört die Tauchschule.
7: Ah, der Herr Meierhofer, ja. Sie haben ja sicher schon gehört, dass wir da draußen eine Leiche gefunden haben.
4: Ja, natürlich. Ich habe schon auf Sie gewartet.
7: Wie oft gingen Sie so zum Tauchen?
4: Mit den Fortgeschrittenen einmal die Woche.
1: Und haben Sie da mal eine Frau gesehen, also mit Schlittschuhen?
4: Mit Schlittschuhen? Im Sommer?
7: Ja, also vielleicht hat's trainiert für Eisrevue.
1: Ja, ja, das machen die. Also ganzjährig.
4: Na.
7: Ja, also von uns aus war's das.
4: Ja, mehr wollen Sie jetzt nicht wissen?
7: Nein. Das war's jetzt.
1: Wiederschauen.
4: Jawohl.
8: Können Sie mir sagen, von welcher technischen Störung hier die Rede ist? Hm?
7: Ja, gestern haben Sie das gar nicht mitgekriegt.
1: Ja, da hat der Anrufer angerufen mit unterdrückter Nummer und dann hat der Apparat das überhaupt nicht speichern können.
8: Und warum hat niemand den Namen aufgeschrieben?
1: Na ja, das war ja dann also die technische Störung.
7: Mhm, und das wusste man ja noch gar nicht in dem Augenblick.
8: Und wer hat den Anruf entgegengenommen?
7: Ach, das weiß ich jetzt gar nicht.
8: Also das Fräulein Wirt oder der Riedel? Hm? Fräulein Wirt, Riedel!
1: Der Riedel, der ist draußen, der knackt sein Fahrradschloss.
8: Der knackt was? Ja? Können Sie mir sagen, von welcher Störung da gestern die Rede war? Hm?
9: Technische Störung? Ach so, ja, das kam total unpassend.
8: Ah ja? Und haben Sie den Anruf entgegengenommen?
9: Nee, keine Ahnung, wer das war.
8: Aber ich, Sie können gehen. Also der Riedel. Ich meine, warum lassen Sie den Riedel so einen wichtigen Anruf entgegennehmen?
7: Wir haben ja was anderes zu tun. Wir können nicht den ganzen Tag das Telefon bewachen.
8: Also gut, in Zukunft nehmen nur noch Sie und das Fräulein Wirt die wichtigen Anrufe entgegen. Ha? Was?
1: Woran soll man das erkennen, ob jetzt der Anruf wichtig ist oder nicht?
7: An der Art vom Klingeln, Hansi. Also das da zum Beispiel.
8: Raus, beide!
9: Danke, wiederhören. Der Zeuge hat sich gemeldet.
1: Was für Zeuge?
9: Sepp Meierhofer, Besitzer der Tauchschule.
1: Oh.
9: Wartet mal, was ist mit der Adresse?
1: Herr Meierhofer, ein paar Fragen hätten wir noch.
4: Wegen der Anastasia, oder?
7: Ja, Sie haben die gekannt.
1: Zurückhalten von wichtigen Informationen nennt man das.
4: Was heißt hier zurückhalten? Ich hab mich schon gewundert, dass Sie mir nichts zu der fragen, wo ich extra auf dem Revier angerufen habe.
1: Ja, das ist bei uns eine ganz gängige Praxis.
7: Etappenbefragung.
1: Ja, damit wir rausfinden, wie kooperativ die Leute sind.
4: Aha. Ich komm gleich, gell?
1: Was ist mit der Anastasia?
4: Ja, die war unser Au-pair-Mädchen, hat sich um unsere Kinder gekümmert. Sie kam aus der Ukraine und war seit einem Dreivierteljahr bei uns.
7: Seit einem Dreivierteljahr? Jetzt ist er einen Monat weg und es fällt niemandem auf?
4: Ja, meine Frau und die Anastasia konnten nicht so gut miteinander. Da gab es immer wieder Diskussionen. Und ehrlich gesagt haben wir gedacht, sie hätte den Job hingeschmissen und wäre wieder zurück in der Ukraine.
1: Ohne sich zu verabschieden.
4: Die Anastasia war recht impulsiv.
3: Du, Sepp, kann es sein, dass du vergessen hast, die Flaschen zu empfehlen? Die ist fast leer.
1: Wie fühlt man sich da, wenn der eiskalte Stahl durch so einen Fisch flutscht?
4: Was?
7: Es geht ums Harponieren, aber das ist wurscht. Mit Ihrer Frau würde man gern reden. Wo findet man die?
4: Daheim.
7: Hansi, auch wenn es dir Ärger gegeben hat, da fragt man doch mal nach, was mit dem Au-pair los ist.
1: Ja, also du hast es verschwinden lassen. Dann lässt man das natürlich auf sich beruhen.
7: Andererseits meldet er sich freiwillig bei der Polizei und hilft beim Identifizieren. Das passt ja alles nicht zusammen.
1: Warte mal. Sie fixt dich.
7: Hansi, ältester Trick der Welt, das habe ich als Kind schon gemacht.
1: Als Kind? Entschuldige, da hat der I gar keinen Geldbeutel gehabt. Sag mal, ich spinn's hier. Wenn das ins Auge geht.
7: Halt, halt, halt, halt. Langsam. Au, da.
10: Da hinten sind zwei Arschgeigen in Uniform.
11: Und die haben uns festgehalten und mit der Pistole bedroht.
1: Kennt ihr ja nicht die zwei Rotzlöffel?
12: Ja, das sind meine Kinder.
7: Herzliches Beileid.
1: fremden Leuten mit der Pistole ins Gesicht schießen und dann einem Kollegen ein Senf versauen.

0: tatsächlich? Also ich sehe hier nur Ihre Waffen. Und aufs Hemd, sagten Sie?
1: Ja, Zaubertinte.
2: Was?
0: Bitte setzen Sie sich doch. Die Jungs.
3: Es geht um ihr Au-pair-Mädchen, die Anastasia. Hat sie das gar nicht interessiert, warum die plötzlich nicht mehr da war?
0: Also, um ehrlich zu sein, nicht wirklich. Es gab von Anfang an Reibereien zwischen uns. Ich war überhaupt nicht damit einverstanden, wie sie mit den Kindern umgegangen ist. Theo und August sind sehr sensibel. Sie brauchen viel Verständnis.
4: Ein gescheite Watschen hilft auch manchmal.
3: Ja, das wird die Anastasia wahrscheinlich auch gemeint haben.
0: Ach, es hat einfach nicht gepasst. Wir hätten uns ohnehin demnächst von ihr getrennt. Ich habe gedacht, sie ist zurück in ihre Heimat gegangen.
4: Und damit war der Fall für sie erledigt.
0: Ja, ich habe dann nur noch in der OP-Agentur Bescheid gegeben.
3: Was für Agentur? Wie heißt die?
0: Unold. Der Till Unold wurde uns von Bekannten empfohlen. Die hat wohl mehr Glück mit ihrem Au-pair.
4: Können wir vielleicht mal das Zimmer von der Anastasia sehen?
0: Ja, sicher. Bitte schön. So, das hier war ihr Bereich. Und da drüben hatte sie noch ein eigenes Bad.
3: Wo sind denn die Sachen von der?
0: Und die habe ich alle schon in der Agentur abgegeben.
4: Ausweis, Papiere, nix. Hat sie das gar nicht gewundert, dass das ganze Zeug noch da war?
0: Das mag vielleicht blöd klingen, aber ich war einfach nur froh, dass sie weg war.
4: Das klingt wirklich blöd.
3: Und hat die da, wie soll man sagen, irgendwelche engeren Kontakte gehabt?
0: Das weiß ich nicht, aber sie hat zumindest nie jemanden mit nach Hause gebracht.
3: Was hatten die da den ganzen Tag gemacht?
4: Außer sich mit den sensiblen Kindern umzuschlagen.
0: Ja, was man halt so macht. Fernsehen oder lesen, nehme ich mal an.
3: Das ist ja grausam, wie im Knast.
0: Also ich bitte Sie, in der Ukraine, da hat sie sich mit all ihren Geschwistern ein Zimmer geteilt.
4: Hoppala.
0: Die Kinder. Die können sie aber auch einfach nicht lassen.
3: Ich weiß nicht, ob das wirklich kindgerecht ist.
4: Wissen Sie sonst noch was über die Familie?
0: Sie kam wohl aus einfachen Verhältnissen. Sie hat ab und zu mit ihren Eltern telefoniert.
4: Haben Sie da Telefonnummer?
0: Oh, tut mir leid. Aber der Unold von der OP-Agentur müsste sie haben. Ah! Wofür die Kinder mir ihr Taschengeld ausgeben?
4: Gut, Frau Meierhofer, ja?
5: Ja, wir melden uns.
0: Ja.
3: Obacht, Hupsi. Das ist eine Imitation.
4: Boah, Scheiße.
3: Ja, stimmt.
4: Ich sag dir was, lieber Verkehrspolizist, als bei der da aufgehört.

0: Gott, die Damen. Du, wenn die alle so ausschauen, da könnte ich auch mal über Au pair nachdenken.
1: Dafür warst du erst einmal ein Kind?
0: Ja, wird da was dagegen sprechen?
1: Nein.
2: Ja, grüß Gott.
1: Hallo.
2: Ünold. Sie sind sicher wegen der Anastasia da, oder?
1: Ja. Also, Sie wissen schon Bescheid.
2: Es hat sich doch rumgesprochen. Nehmen Sie Platz.
1: Ja, Anastasia. Die ist ja schon einen Monat lang weg, ne?
2: Ach, das hat mir die Frau Meierhofer schon erzählt.
1: Also, und da haben Sie es gar nicht kontaktiert?
2: Frau Meierhofer?
1: Nein, die Anastasia.
2: Die habe ich ständig versucht anzurufen.
0: Herr Ünold, die Sachen von der Anastasia.
2: Die habe ich aufgekommen.
0: Super.
2: Einen Monat, dann habe ich es weggeschmissen.
0: Ja, das ist blöd, weil die hätten wir uns gerne angeschaut.
2: Ja, aber wenn einer nicht den Anstand hat, sich abzumelden, dann ist mir das irgendwann auch wurscht.
1: Aha. Und die Frau Meierhofer, die wollte kein anderes Au-pair.
0: Ja, wo sie doch so eine große Auswahl haben.
2: Nein, die hat sich dann anders entschieden. Also, was meine Agentur angeht. Ein unzuverlässiges Mädchen und das ganze Image ist kaputt. Aha.
1: Und das unzuverlässige Mädchen, das haben sie dann gleich in die Hölle reingeschickt.
2: Was?
1: Ja, die Anastasia, wegen denen die plagen.
2: Ach so. Na, wissen Sie, die Kinder von der Frau Meierhofer, die sind schwierig. Das hat sie gewusst, ich hab das gewusst. Aber sie wollte halt nein in die Familie, gell?
1: Was war das eigentlich für ein Typ?
2: Das war eine Einzelgängerin. Keinerlei Kontakte hat's gehabt zu den anderen Au-pair. Ich hab's auch bloß sporadisch gesehen. Wegen die Formalitäten halt, so Sprachkurs, Heimatola.
0: Schrecklich, ja, auch für die Eltern. Die haben sich sicher schon informiert, gell?
2: Wieso, das ist doch Sache der Polizei.
0: Ja, wir haben gar keine Kontaktdaten.
2: Ja, die gebe ich einer.
1: Ups, zu einem Tipp.
2: Da schauen Sie her.
1: Danke.
0: Herr Unold, wenn ich zum Beispiel mal so ein Au-pair-Mädchen bräuchte, ja, dann würde ich Sie einfach anrufen, oder?
2: Sie haben Kinder?
0: Verstehe jetzt die Frage nicht?
2: Ja, wegen dem Alter. Also für die Kinder. Wegen dem Au-pair. Mädchen.
0: Was bildet denn der sich ein, du, weil der so viel jünger ist, oder was? Der Roberto De Niro, der ist mit 68 noch Vater geworden.
1: Ja, Hansi, der hat aber auch eine Frau dazu gehabt.
2: Und, wie sieht's aus?
0: Na ja, die Tote heißt Anastasia und kommt aus der Ukraine.
2: Ukraine? Sind die Eltern informiert?
0: Ja, da sind wir gerade dran.
2: Ja, spricht sie ukrainisch?
1: Logisch, fließend, gehört zur Allgemeinbildung, haben wir schon in der Schule gehabt, Wiedl.
2: Echt?
0: No, no, no, Mrs. Es geht um Anastasia. Ja, nein, sprechen Sie Deutsch. Do you speak German? Or English? Or another language? Sag mal, die verstehen überhaupt nichts.
1: Ja, dann leg halt auf. Hast du gar keine Sprachen gehabt in der Schule?
0: Wieso?
1: Also ich habe Latein gehabt und mit Latein kommt man wirklich überall durch. Ne?
0: Okay, was hättest du denn jetzt da gesagt? Was heißt denn zum Beispiel Hallo?
1: Salve.
0: Ja, ihre Tochter ist gestorben.
1: Filia. Gestorben weiß ich jetzt nicht, aber nicht mehr am Leben. Non est vita.
0: Das verstehen doch die in der Ukraine nicht.
1: Ja, da kaufst du halt ein Wörterbuch. Ukrainisch, Deutsch, Deutsch, Ukrainisch.
0: Und dann?
2: Schreibst du einen Brief?
0: Ich weiß nicht, ob das wirklich ein schönes Bild ist.
1: Ja, Joggen schaut immer irgendwie blöd aus, besonders als Polizist.
0: Wiedl, wohin deswegs?
3: Ich muss ganz schnell Druckerpapier besorgen. Aber mit dem Radl geht's ja nicht.
4: Also normal darf man die mitnehmen, aber ganz wenig Zeit.
0: Ja. Laufen ist doch was Meditatives. Da fällt dir bestimmt auch die Kombination wieder ein.
3: Aber ich kann nicht mehr.
4: Das packst du schon, Riedl.
0: Immer schön durch die Nase atmen. Schau, was ich daheim untersucht hab.
1: Hast du das anprobiert?
0: Die sind aus der Apotheke. Außerdem haben schon ein paar gefehlt.
1: Na ja, dann sind sie halt doch von der Anastasia, nicht von den depperten Kindern.
0: Aber was macht die Anastasia mit Kondomen im Nachkasten?
1: Ja, was macht man mit Kondomen?
0: Sie als Einzelgängerin.
1: Die wollte halt auch ein bisschen Spaß haben.
0: Ja, aber die hat doch nie einen Besuch gehabt, sagt die Meierhofer.
1: Ach so. Du meinst, dass der Besuch
0: war vielleicht schon im Haus.
5: Hofer. Sie haben uns gar nicht erzählt, dass Sie ein Verhältnis mit der Anastasia gehabt haben.
6: Wie kommen Sie denn da drauf?
7: Die Kondome im Nachtkastel hätten Sie besser weggeschmissen. Oder sollen wir einfach mal die Fingerabdrücke auf der Packung da abgleichen?
6: Nein, nein, das ist schon gut. Das war aber ein ganz harmloses Techtelmechtel.
5: Mhm. Aber jetzt ist es weg und das hat Sie gar nicht gewundert.
6: Ich war ehrlich gesagt ganz froh, dass sich die Sache von allein erledigt gehabt hat. Die Nummer ist mir langsam ein bisschen heiß geworden.
7: Und da haben Sie die Anastasia gleich mal am See abgekühlt mitsamt die Schlittschuhe.
6: Da habe ich nichts zu tun, das schwöre ich Ihnen. Wirklich nicht. Da hätte ich mich doch nicht bei Ihnen selber gemeldet.
5: Na, da wäre ja ganz schön blöd.
7: Oder besonders raffiniert. Weil wir das denken sollen, dass er so blöd nicht ist.
5: Ja, das haben wir alles schon erlebt.
6: Hören Sie, ich liebe meine Frau. Aber so ein Tod, das hat die Anastasia nicht verdient. Deswegen habe ich mich bei Ihnen gemeldet. Oh, ich müsste jetzt heim. Bitte sagen Sie meiner Frau nichts.
7: Also, mittendrin im Verhör da, sich einfach verabschieden.
6: Ich muss zu den Kindern. Seit wir kein Au-pair mehr haben, springe ich selber öfters ein. Sie können mich gern begleiten.
7: Zu den Kindern?
5: Das machen wir ein anderes Mal. Danke.
6: Machst du das hier?
8: Ja.
5: Herr Bayer, eine Frage habe ich noch. Tauchen Sie eigentlich immer genau da an der gleichen Stelle?

0: Mein Sepp taucht immer da links draußen. Und ich bin jetzt, da wo er krank war, da rechts raus zu der Boje. Damit die Tauchschüler auch mal was anderes sehen.
1: Ja, das haben sie ja dann. Vielleicht sollten wir da auch mal einen kleinen Tauchgang unternehmen.
2: Das machst du aber dann du.
1: Nein, ich meine mit einem Spezialisten.
2: Was mit ihm?
1: Mit einem unbefangenen Spezialisten.
0: Schlecht schaut's aus. Jetzt haben wir schon 234 Kombinationen durch und keiner funktioniert.
3: Ja, deswegen haben wir jetzt einen Spezialisten dabei, der wird das Ganze mal beschleunigen.
0: Ja, kann der das überhaupt?
1: Ja, nicht bloß das.
4: Zuschauen ist nicht erlaubt. Bitte schön. Keine Hexerei, reine Übungssache.
0: Das ist ja Wahnsinn. Danke.
4: Jetzt brauchst du nur noch eine Zahlenkombination, die du auch merken kannst. Also in deinem Fall was Leichtes. Vielleicht 1, 2, 3, 4.
0: Genial.
4: So, und weiter.
1: Schnellkurs Russisch.
3: Wieso Russisch?
1: Ja, Ukrainisch hätten sie erst bestellen müssen, aber es ist der gleiche Sprachstamm. Kleinrussisch.
3: Kleinrussisch.
4: Auffrischungskurs Tauchen. Sagst du mal, wisst ihr, wie lange das bei mir her ist?
1: Ja, deswegen hast du ja bis zum Nachmittag Zeit.
5: Schön gleichmäßig atmen, dann kann da gar nichts schief gehen.
4: Ja, wenn ihr jetzt mal gescheit habt, also genau wisst, warum macht ihr das denn dann nicht selber?
3: Weil wir von hier oben alles im Blick haben müssen.
5: Und damit probierst du mal aus, ob der sich in der Reuse verfangen kann.
4: Ja, sonst noch was?
3: Nein, Moment. Jetzt sind wir genau da. Jetzt kannst du reinhupfen.
4: Ja, dass man von hier nicht abhaut, gell?
3: Nein, nein.
4: Oh mein. Dann Haube auf, oder?
3: Haube auf.
4: Haube auf. Auf. Brille.
3: Brille.
4: Brille.
3: Schlittschuh musst du noch mitnehmen.
4: Ja, sofort. Schlittschuh, also auf Wiedersehen.

0: Was machst du jetzt?
1: Briefschreiben auf Russisch. Aha.
0: Den kannst du gleich als Flaschenpost losschicken.
1: Ich back sei mal Rosjoksa.
0: Wie bitte?
1: Ich wach sei mal Rosjoka.
0: Aha. Was heißt das?
1: Ja, sehr geehrte Frau.
0: Super, Hansi. Du hast in einer halben Stunde drei Worte geschafft.
1: Ja, dann mach doch du das einmal mit den kyrillischen Buchstaben. Sag mal, wo bleibt denn eigentlich der Herr Sid?
0: Boah, keine Ahnung. Vielleicht hat er das Kapitel mit dem Auftauchen überlesen.
1: Was machen wir jetzt? Ja, vielleicht sollte doch einmal einer von uns nachschauen.
0: Ja, du kannst so lange die Luft anhalten.

0: Sag mal, Hansi, schau mal hier, was winkt denn der da so blöd?
1: Hallo, ich hab mich vertaucht.
2: Was heißt da vertaucht bei dem bisschen See?
0: Ja, ja, das ist eine faszinierende Unterwasserwelt, die man da vorfindet. Kann ich euch sagen.
3: So, komm her.
0: Also, spitzt du. Also, vielen Dank, gell? Auf Wiedersehen.
1: Also, was hast du erlebt in deiner faszinierenden Unterwasserwelt?
0: Ich habe versucht, den Schlittschuh festzubinden, hat aber nicht hingehauen.
1: Scheiße.
0: Dafür habe ich was anderes gefunden.
2: Ja, ein Haken. Ja. Ach so, du meinst, dass der Schlittschuh mit dem Haken da an der Reuse befestigt war?
1: Damit die Leiche unten bleibt.
0: Ja, anders kriegst du den Schlittschuh gar nicht fest.
1: Wo ist denn der überhaupt?
0: Wer? Ja.
1: Der Schlittschuh?
0: Den glaube ich, habe ich unten liegen lassen.
1: Ach, super.

0: Ja, ich kenne die Fische ein bisschen Schlittschuh fahren. Ja.
1: Ich habe aber noch was gefunden.
0: Behandeln mich gut, ich bin aus echtem Leder.
2: Was?
0: Etta Anastasia Timoschuk.
3: Ah, ihr schon wieder. Seid ihr jetzt wegen der Harpunen oder wegen der Leiche da?
4: Ja, wir haben den See untersucht, wo sie die Leiche gefunden haben.
5: Ich hab den See untersucht.
0: Entschuldigung, Frau Reuse, die gehört doch kontrolliert. Weißt du, wem die gehört, Sabrina?
3: Du meinst die vom alten Fischer Amselgruber?
4: Was ist mit dem Ruhestand?
3: Ja, sozusagen, der ist vor einem halben Jahr gestorben. Seitdem passiert da nichts mehr, der hat ja auch keine Angehörigen. Und was macht's jetzt mit dem Schlittschuh da?
4: Ja, gute Frage.
0: Kennst du einen einbeinigen Eisläufer mit kleinen Füßen?
4: So, Frau Doktor, kann man da noch was retten?
6: Ach, wie wär's mit einer kurzen Einführung? Hallo, liebe Anja, das ist das Portemonnaie von der Leiche.
4: Ja, nein, meint doch bloß, dass das durchs Wasser liegen ein bisschen unleserlich geworden ist und ob man das wieder rekonstruieren kann.
6: Anastasia Timoth.
0: Ja, so weit waren wir auch schon. Nein, es geht um die zermatschten Zettel da. Was?
6: Kann ein bisschen dauern, das muss erst einmal gescheit trocknen.
4: Warum lässt der Mörder eine Leiche dermaßen aufwendig verschwinden und nimmt dir vorher das Portemonnaie nicht ab?
0: Also von der Ausführung her spricht's für eine Frau.
6: Oh, oder er war in Stress, da klappt dann nämlich vieles auch nicht mehr so gut, gell?
4: Ja, jeder Mörder ist erst einmal ganz normaler Mensch.
6: Ganz genau, Hansi. Und jeder Mensch hat die Anlage zum Mörder.
0: Du auch?
6: Du hast nur Glück gehabt damals.
4: Schau mal, das.
0: Ja, Blut zum Mitnehmen.
4: Was?
0: Da, die Mistschratzen. Frau Meierhofer, wir müssten zu Ihrem Mann.
7: Der ist im Wohnzimmer.
0: Danke. Grüß Gott.
4: Hallo. Herr Meierhofer, wir haben uns das Ganze noch mal ein bisschen genauer überlegt.
1: Resa, kannst du uns mal einen Kaffee bringen?
0: Für mich nicht, danke.
4: Nein, für mich auch nicht.
1: Ja, vielleicht was zum Essen?
4: Nein. Geh, hören Sie halt auf mit dem Affentheater. Sagen Sie Ihrer Frau, dass Sie es betrogen haben, dann ist Ruhe.
0: Also für uns schaut es folgendermaßen aus. Sie haben ein Verhältnis mit der Anastasia gehabt. Dann wollten Sie es loswerden, weil Sie Angst hatten, dass Ihre Frau was davon erfährt.
4: Dann haben sich Mädel betäubt, haben ihr Schlittschuh angezogen und haben sie es unter Wasser an der Reuse fixiert. Und zwar an der Stelle, wo sie normal gar nicht tauchen.
0: Blöd war nur, dass sie krank geworden sind. Und der Kollege hat genau an der Stelle getaucht, wo es nicht sollte.
1: Na, das stimmt doch nicht.
8: Resa, bitte.
6: Lass mich. Hören Sie, was mein Mann gemacht hat, das müssen wir unter uns klären. Aber deswegen ist er doch noch lange kein Mörder.
4: Haben Sie den schon mal gesehen?
1: Was soll das sein?
0: Nach was schaut's denn aus? Ein Metallhaken vielleicht?
1: Hab ich noch nie gesehen.
9: Hände hoch!
1: Jetzt lasst es! Raus hier!
0: Ja, pädagogisch wertvolles Kinderspielzeug.
4: Wir haben es mit Sicherheit auch noch nie gesehen. Frau Meierhofer, Sie wissen doch bestimmt noch ganz genau, an welchem Tag die Anastasia verschwunden ist.
7: Ja, das war der 4. Mai. Da hatte ich nämlich eine Einladung bei unseren Nachbarn und musste deswegen eine Freundin bitten, auf unsere Kinder aufzupassen.
0: Du musst wirklich eine sehr gute Freundin sein.
4: Und Sie waren da natürlich auch dabei bei der Einladung.
1: Nein, war geschäftlich unterwegs. Bin erst am nächsten Tag zurückgekommen.
0: Zeugen?
1: Ja, ein paar tausend. Ich war da auf der Messe. Pro Divers in Düsseldorf. Ich hab da einen Stand gehabt.
0: Gut, Herr Meierhofer, wir melden uns.
4: Die Harpune, die lassen Sie besser verschwinden. Sonst tauchen Sie garantiert nicht mehr. Die erfährt, ja, dass der eigene Mann was mit dem Au-pair gehabt hat. Die hätte ihm doch sofort eine geschossen.
0: Vielleicht hat's resigniert. So was gibt's in der Ehe.
4: Ja, oder sie hat's gewusst. Ach du Schande. Ob sie im Ernst? Was machst du denn da, wenn du solche Kinder hast?
0: Gummibärli.
4: Willst du die Nervensägen auch noch anfüttern?
0: Jetzt wartet er mal ab. Gummibärli!

0: Ja, schauen Sie, ich bin doch auch an einer stressfreien Arbeitssituation interessiert. Okay? Ja, ich rufe Sie an. Auf Wiederhören. Entschuldigung.
1: Gibt's Probleme mit der Natalia?
0: Wissen Sie, die Mädchen von heute, die wollen einfach mehr Party machen, als dass sie für die Kinder da sind. Und dann müssen sie schneller heimfahren, als sie glauben.
1: Ist das nicht ein bisschen unmenschlich?
0: Nein. Ich verlange von meinen Mädchen absolute Disziplin. Verstehen Sie? Es geht ja um meinen Ruf. Lass ich mir doch nicht von einem schwarzen Schaf versauen.
2: Auf jeden Fall sind Sie sehr gut informiert darüber, was in den Familien so abläuft, ne?
0: Normalerweise schon, ja.
2: Dann haben Sie sicher auch gewusst, dass die Anastasia ein Verhältnis gehabt hat mit dem Herrn Meierhofer.
0: Ja.
2: Von wem?
0: Von der Frau Meierhofer. Ich hab mir angerufen. Ich hab versprechen müssen, dass ich nichts sag.
1: Siehst du, die hat das die ganze Zeit gewusst.
0: Es ist halt rausgekommen.
2: Ja, schon saublöd, wenn man mit dem Perlmadel erwischt wird. Gerade als Mann.
0: Ja. Ich mein, ich kann mir das ja nicht vorstellen. Dass das für einen zweifachen Familienvater eine ernste Sache ist.
1: Vielleicht war es ja für die Anastasia eine ernste Sache.
0: Wirklich?
1: Da hat doch die Frau Meierhofer eins ein Motiv: Eifersucht.
2: Wenn sie jetzt einen Schlittschuh fahren kann und Schuhgröße 38 hat.
1: Du, Sonja, bestell uns doch einmal die Theresa Meierhofer aufs Revier. Ja, allein ohne ihren Mann. Und schau mal, ob der auf der Messe in Düsseldorf um den 4. Mai rum einen Stand gehabt hat. Ja, pro Teilwas oder so hat die quasi. Danke.
3: Kommt hier mal kurz. Also der Meierhofer war tatsächlich auf der Messe.
1: Mhm.
3: Und seine Frau wartet hinten im Verhörraum. Die kommt nämlich gerade aus dem Krankenhaus.
2: Wieso Krankenhaus?
3: Ja, weil bei den Kindern der Rachen total angeschwollen ist. Keine Ahnung. Also geht behutsam mit ihr um. Sie wirkt ziemlich mitgenommen.
1: Ja, dann ist vielleicht besser, wenn du das übernimmst.
2: Ja, also von Frau zu Frau.
3: Ich bin doch gar nicht auf dem aktuellen Stand.
2: Also pass auf, der Meierhofer hat ein Verhältnis mit dem Au-pair-Mädel gehabt. Daraufhin hat sie, die Frau, die Anastasia, im See versenkt.
1: Also betäubt, der Schlittschuh an und mit dem Haken an der Reuse festgemacht.
2: Das ist der aktuelle Stand.
3: Und das traut ihr der Frau zu?
2: Du musst jetzt rausfinden, ob sie Schuhgröße 38 hat und ob sie Schlittschuh fahren kann.
1: Und wie gut sie taucht.
4: Hey, mein Radl ist weg.
2: Dann sperr's heute mal ab.
4: Ja, hab ich doch, aber da muss irgendeiner die Kombination rausgefunden haben.
1: Okay, da gibt's ja 10.000 verschiedene Möglichkeiten.
2: Ja, wenn man's sehr schnell durchprobiert.
3: Ich kann wirklich gut verstehen, wie sie sich gefühlt haben müssen, als sie von der Affäre zwischen ihrem Mann und dieser Anastasia erfahren haben. Ein Au-pair-Mädchen. Billiger geht's gar nicht.
5: Ja, das hat sehr weh getan.
3: Das glaube ich. Da waren sie doch bestimmt total wütend, oder?
5: Ja, das war ich. Ich hab sie so beschimpft und angeschrien, so kenne ich mich überhaupt nicht.
3: Aber es ist total normal in so einer Situation, dass man da die Fassung verliert. Und dann?
5: Habe ich ihr gesagt, sie soll ihre Sachen packen und sich hier nie wieder blicken lassen. Und wenn ich vom Einkaufen zurück bin, sollte sie weg sein. Ja, das war sie dann auch.
3: Hm. Und was hat ihr Mann dazu gesagt?
5: Dem habe ich nichts davon erzählt. Ich wollte, dass er denkt, sie sei freiwillig gegangen und hätte ihn einfach sitzen lassen.
3: Was haben Sie eigentlich für eine Schuhgröße?
5: 40.
3: 40? Mhm. Haben Sie auch Schlittschuhe?
5: Nein, ich kann gar nicht fahren.
3: Tauchen Sie denn?
5: Das darf ich eigentlich gar nicht laut sagen, aber ich habe nicht meinen Tauchschein. Ich bin überhaupt kein Wassermensch.
3: Ach so. Okay. Gut, Frau Meierhofer, das war's schon. Danke. Sie können gehen.
1: Siehst du, es nicht geeignet für Kinder unter 12 Jahren.
2: Das steht da so winzig, das kann keine Sau lesen.
1: Ja, das ist ja der Sinn vom Kleingedruckten.
3: Also, wenn ihr mich fragt, die Frau hat mit dem Mord nichts zu tun. Das ist eine verletzte Ehefrau, mehr nicht. Schuhgröße 40, keine Schlittschuhe und die kann auch nicht mal tauchen.
6: Kann mir mal jemand sagen, warum unsere Hauptverdächtige gerade zur Tür rausmarschiert ist? Hm?
3: Ja, weil wir nichts gegen sie in der Hand haben.
2: Als Täterin kommt sie weniger in Betracht. Sie hat halt ein Motiv.
4: Aber das Motiv ist doch das Wichtigste. Ich meine, da baut man Druck auf, treibt die Verdächtigen in die Enge. Muss ich Ihnen denn alles erklären?
2: Hä? Vorsicht. Zu spät.
4: Sehr witzig.
7: Was schreibst du denn da eigentlich?
1: Kyrillisch.
7: Und was heißt das?
1: Sehr geehrte Frau, Anastasia tot. In Deutschland.
7: Sehr einfühlsam.
1: Ja, sehr effizient.
2: Ja, also inhaltlich ist so lala. Weil von dem Mord schreibst du gar nichts, oder?
1: Das ist jetzt wieder einfühlsam. Ja, bin ich da nicht gleich mit der Tür

0: Wie ins Hausfall.
1: Habt ihr jetzt schon eine Spur?
2: Ja, deine netten Taucher, die haben sauber harponiert.
1: Echt? Das hätte jetzt nicht geklappt. Ha, das, wenn der Amselgruber wüsst. Der hat sich immer über die Leute aufgeregt, die sich Angler schimpfen und dann die Fische quälen.
3: Da redet der Richtige.
1: Schon? Bei der letzten Gemeinderatssitzung haben sie sogar überlegt, in seinem Haus an der Sonnenleiter ein Fischereimuseum zu eröffnen.
0: An der Sonnenleiter?
1: Ja, bevor es leer steht.
0: Aber das ist doch da, wo die OP-Agentur ist.
1: Direkt unterhalb.

0: Das ist das, oder?
1: Ich glaub schon. Jetzt hau halt nicht gleich alles zusammen. Da, Hansi, das Modell, das kennen wir doch.
2: Ja.
1: Was?
2: Aha. Ja, wir sind praktisch schon unterwegs.
1: Die Anja hat was Interessantes für uns.
0: Hm, ich auch.
3: Man kann nicht alles lesen, aber so wie es ausschaut, sind das Namen. Hier, Daria und Lukas Müller oder so. Dann Katja und Leo oder Leopold, Nachname kann ich nicht lesen.
1: Ludmilla und Johannes, fällt euch was auf?
2: Alles ausländische Frauen und einheimische Männernamen.
0: Und sie haben alle ein Verhältnis mit ihrem Au-pair-Papa gehabt, wie die Anastasia.
3: Ich schätze mal ein bisschen mehr. Daria und Lukas Müller, die haben den gleichen Nachnamen und die anderen, soweit ich lesen kann, auch.
0: Also, du meinst, die haben alle geheiratet?
3: Scheinehen. Ich kenne das von einer Freundin, die schon mehrere Au-pairs hatte. Nach der Au-pair-Zeit wollen einfach viele hierbleiben.
0: Ja, aber wenn das alles Au-pairs vom Hunold sind.
1: Ja, dann hat der ein Riesengeschäft gemacht. Ich meine, erst hat er kassiert bei den Familien für die Vermittlung von Au-pairs und dann bei den Au-pairs dafür, dass sie in Deutschland bleiben durften.
0: Deshalb scheinen die alle aus wie aus dem Katalog.
1: Naja, wenn eine was mit dem Familienpapa anfängt, dann funktioniert das Prinzip von Unhold nicht mehr.
0: Ja, aber wenn der gespannt ist, dass die Anastasia was mit dem Meierhofer hat, dann hätte er es doch rausgeschmissen.
1: Na, hat er ja auch. Also, irgendwie.
0: Also, wenn es wieder ums Tauchen geht, ich hab halt keine Zeit, gell? Nein, Videokonferenz. Was braucht man da für Gerätschaften?
4: Kommt sehr auf die Preisklasse an.
1: Ja, ich würde mal sagen, eher untere Preisklasse.
0: Ja, da habe ich schon was da. Passt auf.
4: Was ist das denn? Ja, das nennt sich Videochat, steht aber ganz groß auf Wiedersehen drauf, gell?
1: Ihr seht, ehrlich gesagt, würde mir das Radl in Blau besser gefallen.
4: Ja, das habe ich halt so reingekriegt.
1: Von wem?
4: Ich kann doch jetzt nicht plötzlich als Händler meine Mittelsmänner preisgeben.
1: Schau, dass du schnell wieder losbringst.
0: In der Originalfarbe.
4: Ja, ist ja gut, ist ja gut. Ja.
5: Können Sie mir jetzt endlich sagen, was das soll?
1: Ich hab sie gleich.
6: Upsi, hallo? Kannst du mich sehen?
1: Ja, ich seh dich, Hans. Du bist ein bisschen vage, ein Stück zurück. Super, schaust cool aus. Und auf geht's.
6: Also, herzlich willkommen zu Hansis Herzblatt. Unsere Quizkandidaten heute sind das Ehepaar Daria und Lukas Müller. Ja, könnt ihr mal ein bisschen in die Kamera lächeln? Richtig oder falsch heißt unser Spiel. Wir wollen nämlich wissen, wie gut sich unsere Eheleute nach 2 Jahren Ehe kennen. Also, ich stelle jetzt eine Quizfrage und ihr antwortet mit richtig oder falsch. Aber natürlich ohne, dass ihr euch dabei anschaut. Also, erste Frage. Die Daria schläft links im Ehebett. Ist das richtig oder falsch? Oh, leider gar keine Übereinstimmung. 0 Punkte.
1: Das ist bei mir nicht.
6: Daria trinkt gerne Weißwein. Ist das richtig oder falsch? Oh, schon wieder keine Übereinstimmung, 0 Punkte. Na, da fragt man sich doch, wann die zwei überhaupt einmal miteinander.
1: So, Hansi, ich glaube, das langt jetzt.
6: Naja, wieso? Ich hätte jetzt schon ein paar Fragen.
1: Es langt. So, Vermittlung von Scheinehen. Das sind alles ehemalige Au-pairs von Ihnen. Und dann fragen wir uns noch, was die Liste da bei der toten Anastasia zu suchen hat.
5: Ja, das kann ich auch nicht beantworten.
6: Ja, das brauchen Sie ja gar nicht, weil das können wir nämlich beantworten. Die Anastasia, die hat blöderweise was mit dem Meierhofer angefangen. Ja, da haben sie es rausgeschmissen, das wollte die sich nicht gefallen lassen und da hat sie sie erpresst.
1: Und dann haben sie es umgebracht.
5: Das müssen Sie erst einmal beweisen.
6: Ja, und behaupten Sie mal nicht, dass Sie nicht tauchen können? Wir haben nämlich die Kopie von Ihrem Tauchschein von 1999, den haben Sie in Thailand gemacht.
1: Mhm, die Haken und die Schlittschuhe, die haben Sie aus dem Bootshaus von Ihrem verstorbenen Nachbar gestohlen. Und der DNA von Ihnen haben wir da auch gefunden.
5: Ja, die Anastasia, die hätte sich doch bloß an die Spielregeln halten müssen.
1: Hansi, ich glaube, das war ein Geständnis.
7: hat man aber keine Lust mehr aufs Heiraten, wenn man sowas liest.
8: Ja, du, Ehe ist immer ein schmutziges Geschäft.
5: Ihr stellt euch vor, mein Radl ist wieder da.
8: Na.
5: Ja doch, der Dieb hat's mit samtem Schloss vor die Tür gestellt.
8: Wahrscheinlich hat's ihm nicht gefallen.
9: Hallo, was können wir denn tun?
10: Na, Sonja, das ist für mich, die Dame hilft mir ein bisschen bei der Übersetzung. Ah, mir ist die Frasse, wir haben mein Unterflug.
9: Willkommen in meinem Schuh.

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0: 16 Uhr, hier ist SR Info mit den Nachrichten aus dem Saarland. Guten Tag. Die Saarländerinnen und Saarländer sollen besser vor Katastrophen und Krisen geschützt werden. Dazu hat die Landesregierung heute einen Gesetzentwurf ins Parlament eingebracht. Der Entwurf geht über den geltenden Brand- und Katastrophenschutz hinaus und definiert neue Pflichten für Kommunen, Landkreise und das Land, etwa bei der Gefahrenabwehr.
1: Der Brand bei Illingen vergangene Woche eine Herausforderung. Mit neuen gesetzlichen Regelungen soll das Krisenmanagement ressortübergreifend geregelt werden. Nach den Plänen der Landesregierung sollen Kommunen und Landkreise verpflichtet werden, Gefährdungs- und Risikoanalysen zu erstellen und auch gemeinsame Übungen durchzuführen. Bei den Einsatzkräften, die heute im Landtag anwesend waren, kommt der Gesetzentwurf insgesamt gut an.
2: Wir hatten ja die ganze Zeit immer die Schwierigkeiten, wer ist denn wo doppelt verortet, dreifach verortet. Und das kann jetzt auch in diesem Gesetz Klarheit geschaffen werden durch halt mehr Transparenz. Wer ist wann, wo, wie, in welcher Organisation tätig und ist tätig, wenn es zu einem Fall kommt, wo ist denn die Priorisierung des Einsatzes?
1: Um die freiwilligen Feuerwehren zu entlasten, sollen auch mehr hauptamtliche Kräfte eingesetzt werden können. Die CDU-Fraktion begrüßt das Gesetz grundsätzlich, kritisiert aber, dass nicht geregelt sei, woher das Geld für mehr Hauptamtliche kommen solle oder für die neu zu schaffenden Stabsstrukturen in den Kommunen.
0: Außerdem hat der Landtag einen Gesetzentwurf zum Bürokratieabbau auf den Weg gebracht. Der Entwurf der CDU sieht vor, alle Berichts- und Aufbewahrungspflichten 2028 auslaufen zu lassen. Nur wenn der konkrete Nutzen nachgewiesen werden kann, sollen sie beibehalten werden. Mit den Stimmen von CDU und AfD wurde der Entwurf an den Innenausschuss verwiesen. Die SPD

0: enthielt sich bei der Abstimmung. Im Saarland fehlen 14.000 Wohnungen. Das geht aus einer Studie des Pestel-Instituts hervor, die der Bundesverband Deutscher Baustofffachhandel in Auftrag gegeben hat. Der Bedarf sei hoch, gleichzeitig werde so wenig gebaut wie lange nicht. Konkret seien im Saarland im vergangenen Jahr gut 1.000 Wohnungen weniger gebaut worden als noch 2 Jahre zuvor. Auch deutschlandweit gäbe es einen Rückgang beim Wohnungsbau. Ende kommenden Jahres sollen die ersten Transportpanzer ausgeliefert werden, die vollständig in Freisen gebaut wurden. Das hat der Rüstungskonzern KNDS mitgeteilt. Geschäftsführer Kort sagte, es gehe zunächst um knapp 900 Fahrzeuge im Gesamtwert von rund 2 Milliarden Euro. Ein Großteil davon sei fest von der Bundeswehr bestellt. Das Unternehmen geht davon aus, dass weitere Bestellungen folgen. KNDS will in den kommenden Jahren knapp 100 Millionen Euro in den Standort in Freisen investieren.
1: In Köln findet wieder die Gamescom statt. Sie gilt als weltweit größte Fachmesse für Computerspiele. Auch saarländische Spieleentwickler sind vor Ort. 5 Studios aus Saarbrücken, St. Ingbert und Neunkirchen stellen noch bis Sonntag auf der Messe ihre aktuellen Projekte vor. Auch das saarländische Wirtschaftsministerium ist auf der Gamescom in Köln vertreten. An der saarländischen Obermosel hat die Weinlese begonnen. Damit startet die Ernte deutlich früher als in den vergangenen Jahren. Trotz der längeren Trockenperiode haben laut saarländischem Winzerverband gerade ältere Reben die Belastung gut verkraftet, da ihre Wurzeln bis zum Grundwasser reichen. Der Verband erwartet einen guten Jahrgang. Allerdings sei die Erntemenge aufgrund der Trockenheit geringer.
0: Die Völklinger Hütte hat die Ausstellung X-Ray bis zum 6. September verlängert. Grund sei der große Zuspruch. Thema der Ausstellung in der Gebläsehalle sind die kulturellen und künstlerischen Aspekte der Röntgentechnik. Anfang November findet im Saarland die 25. Schulkinowoche statt. Wie die Landeszentrale für politische Bildung mitteilt, beteiligen sich 18 Kinos an der Aktionswoche. Sie zeigen insgesamt 64 unterrichtsbezogene Filme. Erstmals soll es in diesem Jahr auch 2 Seminare zum Einsatz und der Wirkung von Filmmusik geben. Und wir sind beim Wetter, die Aussichten. In der Nacht überwiegend trocken, Tiefstwerte 18 bis 14 Grad. Morgen zunächst schwülwarm bei 27 bis 31 Grad, zum Abend steigt die Unwettergefahr. Die weiteren Aussichten: am Freitag zum Teil kräftige Schauer oder Gewitter, deutliche Abkühlung. Am Samstag regnerisch, Höchstwerte 19 bis 23 Grad. Am Sonntag und Montag ein Mix aus Sonne und Wolken, dabei vereinzelt Schauer bei maximal 25 Grad. Das war SR Info mit den Nachrichten aus dem Saarland. Mehr davon gibt es in etwa einer Stunde um 17 Uhr. Bis gleich.
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0: Ja, Elektrogeräte wie dieses hier, die können relativ einfach repariert werden, wenn man weiß, wie es geht. Reparieren statt wegwerfen, das ist das Motto in den sogenannten Repair-Cafés. Und mit uns geht es heute nachhaltig und sparsam durch den Nachmittag, denn alles steht im Zeichen von Secondhand. Hallo und herzlich willkommen bei Kaffee oder Tee. Wir wollen alten Dingen einen neuen Sinn und einen neuen Nutzen geben, Dingen, die vielleicht sonst nur im Schrank liegen oder sogar weggeschmissen werden. Und das könnten auch alte und ausgediente Badehandtücher sein. Was wir damit machen können, das weiß Annalena Staufer. Herzlich willkommen, Nähbloggerin aus Lichtenau. Schön, dass du bei uns bist.
1: Danke.
0: Du hast dir Gedanken gemacht zu alten Badehandtüchern. Was möchtest du damit Neues gestalten?
1: Wir gestalten Baderöcke oder auch für die Sauna geeignet.
0: Mhm. Welche Art von Handtüchern können wir dafür nehmen?
1: Wir nehmen auf jeden Fall Duschtücher, nicht diese kleinen, wo man sich nur die Hände abtrocknet. Das

0: reicht in der Regel nicht.
1: Material?
0: Material, genau. Wir nehmen uns einmal das Handtuch und messen.
1: Sollte es ein Frottetuch sein?
0: Ach so, ein Frottetuch, ja, natürlich. Man kann natürlich auch ein Mikrofasertuch, gibt ja auch diese Mikrofaserhandtücher.
1: Aber Frotte ist schon
0: ein bisschen
1: besser, ne?
0: Hautfreundlicher.
1: Okay.
0: Genau. Ich fange an, mir einmal die Breite des Handtuchs zu messen, denn die ist ausschlaggebend für die Größe des fertigen Rocks.
1: Ja.
0: Rechts und links 2 cm Nahtzugabe abziehen. Das heißt, hier dieses Handtuch würde jetzt ausreichen für eine Hüftweite von 170 cm.
1: Das erreichen die wenigsten?
0: Das erreichen die wenigsten. Das gleiche ich dann gerne mit meinen Körpermaßen ab.
1: An welcher Stelle des Körpers wird denn gemessen, damit man weiß, wie breit es sein muss?
0: Die breiteste Stelle. Das ist meist der Po. Also nicht über dem Hüftknochen, ja, sondern tatsächlich ein Ticken tiefer.
1: Damit es da nicht spannt.
0: Genau. Mhm. Auch das kann natürlich individuell abweichen.
1: Und man könnte noch ein bisschen Zugabe machen, oder?
0: Auch das würde ich raten, der Bequemlichkeit wegen. Ich würde einfach die komplette Breite des Handtuchs einfach ausnutzen.
1: Okay.
0: Ja, genau.
1: Gut.
0: Als nächstes überlege ich mir, wie lang ich den Rock gerne hätte. Das darf ich auch einmal an mir messen. Mhm. Plus 5 cm brauche ich für den Umschlag oben, für den Gummibund. Und dann messe ich mir das einfach von unten vom Handtuchsaum nach oben und schneide entsprechend zu.
1: Und das ist jetzt für dich ein Strandrock oder ein Saunarock,
0: ja,
1: oder so die Geschichte?
0: Ich fände es jetzt perfekt für einen Strand,
1: für
0: oder
1: Strand,
0: für,
1: ne?
0: Ja, fürs Freibad.
1: Ja.
0: Aber natürlich auch für die Sauna, warum nicht?
1: Gut. Mhm. Also ausgemessen ist es?
0: Ausgemessen ist es, zugeschnitten jetzt in dem Fall auch schon. Säume vom Handtuch verwenden wir, wenn diese noch intakt sind.
1: Ja.
0: Wie in dem Fall.
1: Der sieht doch gut aus, ne? Der ist
0: sieht
1: stabil.
0: Gut aus,
1: der
0: ja.
1: Stabil genäht, ja.
0: Wenn da jetzt nur die Naht offen ist, dann schließe ich die wieder. Wenn die ein bisschen ausgefranst sind, muss ich schauen, ob ich es nochmal umschlage.
1: Nochmal eine ganz neue,
0: aber an sich,
1: ganz neuen Saum mache.
0: Genau, mhm. An sich, wenn das intakt ist, würde ich es nutzen, weil dann spare ich mir diesen Arbeitsschritt.
1: Ja.
0: Die Schnittkante oben, die ich gerade zugeschnitten habe, die wird versäubert, damit,
1: ja,
0: die nicht ausfranst.
1: Mit was für einem Schnitt machst du das? Und mit was für einer Naht?
0: Das ist jetzt eine Overlock-Naht. Dafür brauche ich eine Overlock-Nähmaschine. Wer das nicht hat, kann auch einfach mit einem Zickzackstich einmal die Kante abnähen. Auch das sichert die Kante, dass es nicht ausfranst. Mhm.
1: Warum hast du jetzt hier 2 Stücke zusammengenäht? War das Handtuch nicht breit genug oder was war los hier?
0: Nee, das ist die, also, ach so, ja, wir nehmen nicht die Länge des Handtuchs. So könnte ich es auch machen, tatsächlich. Ich habe jetzt die Breite des Handtuchs, ne, wir haben lang, breit.
1: Und das hat für die Hüfte nicht gereicht?
0: Das habe ich jetzt tatsächlich nicht gemessen, aber wir machen es jetzt so, dass ich rechts und links eine Naht habe.
1: Ja.
0: Genau.
1: Ach so, jetzt habe ich es, alles klar.
0: Ja,
1: also rechts und links, du hast jetzt Vorderstück und Hinterstück.
0: Genau.
1: Ja, jetzt habe ich es
0: genau.
1: Verstanden. Ja,
0: ja,
1: natürlich.
0: Jetzt hatte ich ja aber nicht, auch einen Denkfehler.
1: Es geht ja nicht einmal rum, sondern du hast ja nur einmal so und einmal so. Genau,
0: genau.
1: Alles klar.
0: So. Ja. Die Seitennähte, da lege ich auch die bereits eingefassten Kanten vom Handtuch. Auch wenn die intakt sind noch, wie hier, dann, mhm, lege ich die einfach aufeinander, stecke mir das Ganze fest. Es reicht mir persönlich jetzt, wenn ich mir einfach eine Nadel oben und unten stecke. Wer noch nicht so geübt ist im Nähen, darf sich gerne ein paar Stecknadeln mehr dazu tun. Und dann gehen wir an die Nähmaschine. Wir nähen mit einem Geradstich.
1: Ja.
0: Mit einem Zentimeter Nahtzugabe. Das heißt,
1: Farbe immer angepasst ans Handtuch oder wie machst du das?
0: Würde ich empfehlen, ja. Also ich nähe jetzt hier nicht mit Weiß, weil es die Kamera sonst nicht einfangen kann. Aber wenn man zu Hause einen passenden Faden hat, dann würde ich natürlich immer in der Handtuchfarbe nähen. Das mache ich rechts und links.
1: Ja. Ja. Und du lässt so einen Zentimeter ungefähr überstehen, ne?
0: Genau, bei einem Zentimeter Nahtzugabe nähe ich, damit ich das nachher auch schön auseinanderbügeln kann. Das zeige ich gleich. Wenn die Naht fertig ist, und das Schöne ist, dass ich diese Nahtzugabe jetzt nicht noch mal extra versäubern muss, da die Kanten vom Handtuch ja schon versäubert sind. Mhm. Anfang und Ende der Naht immer gut verriegeln, das heißt ein paar Stiche vor- und zurücknähen, damit die Naht auch nicht wieder aufgeht.
1: Stabil ist. Und es reicht einmal lang zu nähen?
0: Das reicht einmal, ja. Genau. Die Nahtzugabe bügele ich dann auseinander, das sieht dann so aus.
1: Ja.
0: Dass es dann auch nicht aufträgt von der rechten Seite.
1: Von außen dann schön glatt.
0: Von außen,
1: ne?
0: Schön glatt liegt.
1: Genau.
0: So, und dann habe ich eigentlich nur noch einen Arbeitsschritt zu tun, nämlich die Oberkante umzubügeln um 5 cm, damit ich nachher einen Tunnelzug nähen kann. Das bedeutet, ich nähe einmal ringsherum, lasse mir eine schmale Öffnung,
1: ja,
0: und da ziehe ich dann meinen Gummibund, mein Gummiband ein. Das mache ich.
1: Damit du einen Gummibund kriegst.
0: Damit ich einen Gummibund bekomme.
1: Wird das Gummiband eingezogen? So muss es ein breites Gummiband sein?
0: Würde ich empfehlen. Die schmalen, die rollen sich ganz gerne mal ein. Das ist nicht so bequem. Mhm. Die breiten sind einfach ein bisschen formstabiler. Und weil so ein Frottee natürlich auch jetzt kein dünnes Stöffchen ist, sondern schon an sich ein bisschen ein festerer Stoff ist, bietet sich es auch an, einfach ein breiteres Gummibund
1: zu nehmen. Ja. Es ginge auch ohne Gummiband und ohne Gummibund, wenn man einfach ein breites Band nehmen würde zum Knoten, würde auch funktionieren, oder nicht?
0: Könnte auch gehen, wie so eine Art Wickelrock, ja, dass man es einfach zuknotet, könnte man auch machen.
1: Okay, welche Naht nimmst du oben, um das Gummiband zum Gummibund zu machen?
0: Auch da nähen wir mit einem ganz normalen Geradstich.
1: Ja.
0: Ja, lassen, wie gesagt, eine kleine Öffnung, damit wir auch das Gummi einziehen können. Die kann ich am Ende dann schließen und dann ist der Gummibund fertig.
1: Und damit das Gummiband gut in den Gummibund reinkommt, gibt es noch einen Tipp, den ich sogar noch aus meiner Kindheit kenne.
0: Ah ja?
1: Ja.
0: Okay.
1: So mache ich das zu Hause auch immer. Wenn irgendwas aus dem Bund rausgeht, dann nehme ich immer die Sicherheitsnadel. Weil man es damit gut packen kann.
0: Richtig, genau. Dann schiebt man das einfach durch den Tunnel durch.
1: Zeig nochmal hier die Sicherheitsnadel, genau, als Griff sozusagen, dass es ein bisschen stabiler ist. Und dann kann man es gut durchziehen. Ja. Super, Dankeschön für diesen ersten Tipp. Genaue Anleitung online unter kaffee-oder-tee.de. Und wir sehen uns gegen 10 nach 5 nochmal wieder. Dann zeigst du, wie Kosmetikpads gestaltet werden können aus alten Stoffresten. Und wenn Sie zu Hause Spaß am Gestalten, am Selbermachen haben, dann empfehle ich Ihnen dieses Buch hier. Das ist unser Green DIY-Buch mit den Tipps aus unserer Sendung. Mit Naturmaterialien, mit Alltagsgegenständen können Sie schöne Dinge selbst gestalten. Alles schon mal in unserer Sendung gesehen. Und hier sind die genauen Anleitungen drin. 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Heute ist der Secondhand-Tag bei Kaffee.at und bei Secondhand, da denken die meisten von uns wahrscheinlich an Kleidung. Doch in Kaiserslautern in der Pfalz, da gibt es auch einen Markt für Secondhand-Baumaterialien. Unter anderem kann man da Türen bekommen.
2: Faszination Holz. Gerhard Huh liebt es, aus alten Stücken neue zu machen. Im Secondhand-Baumarkt in Kaiserslautern arbeitet er als Schreiner und Schlosser.
3: Das macht Spaß, mit Holz zu arbeiten. Naja, und mein Vater hat immer gemeint, ich müsste Beamter werden. Ja. Aber habe ich gesagt, nee, Beamter, das ist nicht mein Ding. Na, und dann habe ich gesagt, okay, dann möchte ich einen Handwerksberuf lernen. Und ich habe es auch nicht bereut. Metall und Holz, es gehört zusammen.
2: Im Arbeits- und Sozialpädagogischen Zentrum, einem gemeinnützigen Verein in Kaiserslautern, hat der 63-jährige Westpfälzer seine Berufung gefunden. Hier ist das Motto: nachhaltig bauen statt wegwerfen. Jedem noch so kaputten Teil, egal ob Tische, Fenster oder Türen, wird hier zu einem zweiten Leben verholfen.
3: Zum Beispiel bei der Tür, wenn man gesehen hat, wie die vorher ausgesehen hat, total runtergekommen. Also bei diesem Teil sieht man jetzt halt wirklich klar, ganz neu können wir es nicht machen. Da sehen Sie ja, das ist total morsch. Also ist der

0: Und das ist nicht in einer Stunde gemacht. Ja, also das dauert dann also mindestens mal 2 Tage, bis so ein Fenster jetzt wieder hergerichtet wird. Das ist wirklich Handarbeit. Und ich finde halt wirklich, sowas darf man nicht wegwerfen.
1: Gerhard Thul arbeitet hier im ASZ seit einigen Jahren mit Langzeitarbeitslosen und auch mit Menschen, die gemeinnützige Arbeit leisten, um beispielsweise Geldstrafen nach einem Prozess zu begleichen. Für ihn eine sehr erfüllende Arbeit.
0: Wir machen das ja gemeinsam. So für Sie bedeutet das also wieder wertvoller sind, dass Sie gebraucht werden. Und Sie danken auch. Nach 3 Tagen werden die offener, erzählen dann, warum, weshalb Sie hier sind. Und das finde ich auch ganz toll, dass Sie also wirklich dann Ihr Herz mal rauslassen.
1: Jeder hier kann sich selbst verwirklichen. Die Mitarbeiter helfen nicht nur beim Restaurieren, sie dürfen auch gestalten.
0: Man muss halt immer bedenken, was da hinten dran steckt, welche Leute das produzieren. Ja, und das finde ich sehr, sehr toll, was sie da machen. Nichts jetzt gegen die Massenproduktion. Das da ist was ganz anderes, wenn man es selbst macht. Das hat was mit dem Herz zu tun.
1: Raritäten finden sich im Secondhand-Baumarkt in Kaiserslautern in jeder Ecke. Manches entwickelt nach der Zeit schon eine eigene Patina. Ob Bleiglas oder Fensterläden in allen Größen und Formen, Gerhard Thul findet für fast jeden Kunden etwas Besonderes.
0: Und das ist für mich ein großer Schatz. Ich habe

0: gedacht, ich wäre kein Sammler und Jäger, aber doch so langsam, wenn man hier arbeitet, wird man Sammler und Jäger und man tut dann alles so ein bisschen aufheben. Gestern war jetzt jemand da, der hat gesagt, ich brauche kleine Glasscheiben. Und genau das haben wir gefunden. Na? Und das finde ich halt unheimlich toll. Er war happy. Er war bei jedem Glaser, hat gesagt, nein, das gibt es bei uns nicht, aber bei uns hat er es gefunden.
1: Und das spricht sich rum. In alten Schatzkisten zu wühlen, spannende Einzelstücke zu entdecken und die Seele eines alten, verstaubten Möbelstücks wieder herauszukitzeln, das ist es, was der Schreiner an seiner Arbeit hier so liebt.
0: Wir tun die dann halt wirklich aufbereiten. Und wenn die Leute dann sehen, was wir gemacht haben, dann sind sie total begeistert. Ich war total überrascht, dass also Leute aus Frankfurt, aus Trier hier zu uns kommen und Sachen holen. Wirklich was Tolles.
1: Nachhaltigkeit mit Herz und viel Kreativität, das ist seine Mission.
0: Die Botschaft ist ganz einfach. Bringt die Sachen zu uns, bevor sie auf den Müll schmeißt. Wir können alten Sachen neues Leben einhauchen. Und deshalb bitte nicht alles wegwerfen.
1: Wer jetzt aufs Holz gekommen ist, der kann quasi jederzeit mit Gerhard Thuhl auf die Suche nach einem neuen, alten Schmuckstück gehen.
2: Ja, schön, wenn alte Dinge erhalten bleiben. Jetzt geht es allerdings neu und frisch weiter, obwohl es bei uns in der Küche auch um Rest der Verwertung geht. Heute ist ja der Second-Hand-Tag bei Kaffee oder Tee. Und da wollen wir auch in der Küche gucken, dass wir alles nachhaltig und sparsam nutzen. Ich freue mich, dass Luisa Jordan da ist. Herzlich willkommen aus Schöngernheim in Rheinhessen, die sich ein Rezept ausgedacht hat, was eben auch so eine typische Resteverwertung sein könnte.
3: Genau.
2: Es gibt einen Pfirsich-Bohnensalat mit Tomaten.
3: Genau.
2: So. Pfirsich und Bohne habe ich noch nicht gehört als Kombination. Wie bist du drauf gekommen?
3: Ich weiß nicht. Irgendwie ist es doch auch so ein Gericht, was so entstehen kann, wenn man in den Kühlschrank guckt und nicht genau weiß, was man mit dem machen soll, was noch ein bisschen übrig ist. Mhm. Und dadurch ist es entstanden und da habe ich so ein bisschen rumgebastelt und habe das jetzt final sogar auf meiner Karte aktuell.
2: Ja. Okay, sehr gut.
3: Genau.
2: Womit legen wir los?
3: Also, ich fange jetzt schon mal an. Ich habe schon meine Böhnchen im Wasser. Das Wasser ist sehr gesalzen, eigentlich quasi übersalzen. Das ist sehr wichtig für die Bohnen, damit die den perfekten Geschmack haben. Die brauchen
2: einen generell Moment. Bei Bohnen, nicht nur, weil sie heute mit Pfirsich kombiniert werden.
3: Genau, generell bei Bohnen, ja.
2: Im Prinzip so immer wie Nudeln. Schön. Nudeln müssen ja auch immer übersalzen werden.
3: Ja, genau. Ja. Ja, bei den Bohnen traue ich mich noch mehr als bei den Nudeln, weil bei den Nudeln ist immer ein bisschen...
2: Also es ist noch salziger als Meerwasser?
3: Ja, ich würde schon sagen, ja. Ich trinke nicht so oft Meerwasser, ehrlicherweise.
2: Probier mal.
3: Es ist sehr salzig.
2: Richtig übersalzen?
3: Mhm. Ach, jetzt sagst du so, da geht doch mehr. Ich weiß nicht, wie stark dein Salz, wie sagt man, Salzherz ist.
2: Ja, da geht noch mehr.
3: Echt?
2: Ja, das ist schon salzig.
3: Das ist schon gut salzig, oder?
2: Ja, aber
3: ja, die sind jetzt ein bisschen drin, die haben auch ein bisschen aufgesorgt. Aber ich kann auch noch ein bisschen was dazu.
2: Nein, ist schon gut, schon gut. Meinst du? Nicht, dass es nachher versalzen ist. Es ist sogar salziger als mein Nudelwasser, das passt schon.
3: Ja, ja, alles sehr gut. Schön. Perfekt. Und genau, das Schöne ist ja mit den Pfirsichen eigentlich, weil man hat ja immer Pfirsiche zu Hause rumliegen. Oder die sind einfach ein bisschen weicher schon. Und dann ist super, wenn man die Schale nicht so gern mag und die so angedetscht sind, dann kann man jetzt in dem Fall, der ist noch ein bisschen fester, auch einfach hingehen und einmal die Schale so abmachen.
2: Also wenn sie auch schon so ein bisschen überreif sind, genau. Und so, dann kann man die Schale entfernen.
3: Genau, weil dann isst man die oftmals nicht so gerne. Ja. Und dann habe ich halt noch so den extra Clou, dass ich sie runterschneide und einmal anbrate.
2: Was bewirkt das Anbraten?
3: Erstens, dass der Fruchtzucker ein bisschen karamellisiert.
2: Ja.
3: Und es holt noch mal ganz anderes Aroma raus. Und es wird auch noch mal fester vom Fleisch her.
2: Wird ein bisschen knackiger, weil die Flüssigkeit rausgeht?
3: Genau, es ist ein schöneres Beißgefühl, könnte man gerade sagen.
2: Interessant, gebratener Pfirsich, habe ich noch nicht probiert.
3: Das kitzeln wir heute alles raus. Ja, es ist sehr, sehr lecker, weil man hat ja eh die temperierten Bohnen, dann hat man den gebratenen Pfirsich. Mhm. Dazu haben wir eine säuerliche, einfache Vinaigrette und dann mache ich ja noch eine Basilikum-Hollandaise dazu und das ist dann perfekt.
2: Eine Geschmacksvielfalt.
3: Genau.
2: Wenn ich Pfirsiche brate, kann ich was anderes nehmen außer Butter als Fett?
3: Ich nehme sehr gerne Olivenöl in dem Fall, weil es sehr gut passt. Zu den Pfirsichen, finde ich, und halt auch zu dem Salat dazu.
2: Ja.
3: Aber man kann es natürlich auch mit Rapsöl machen. Aber man braucht gar nicht so viel, weil das...
2: Ich hätte jetzt gedacht, ein relativ neutrales Öl, aber Olivenöl, okay, ich bin gespannt.
3: Ja.
2: Aber erstmal machst du gar kein Öl.
3: Genau, ich lege es erstmal so rein und lasse das so ein bisschen, weil ich ja gern möchte, dass die halt so ein bisschen ankaramellisieren.
2: Ja.
3: Und dann mache ich am Ende, wenn die Temperatur ansteigt und ich merke, das hört sich, also brutzelt so ein bisschen. Eigentlich sollte das in diesem Moment auch schon tun, aber der Herd liebt mich.
2: Du hast ja nur bescheiden
3: bislang. Ja, habe ich auch gemerkt.
2: Temperatur 6 ist ja von 14, ist ja noch immer die Hälfte.
3: Ich war abgelenkt.
2: Ich mache ein bisschen höher noch, oder? Komme ich mal auf 8.
3: Ja, machen wir 8. Okay, so. Genau. Und genau, wenn das dann jetzt gleich ein bisschen anfängt zu brutzeln, dann mache ich da ein bisschen Öl dazu.

0: zu, damit wir noch die Temperatur halten können und wir uns nicht verbrennen.
1: Wieso müssen die Bohnen immer vorgegart werden in so einem Salat?
0: Weil da sind so, ich will jetzt nichts falsch sagen, aber da sind so
1: Giftstoffe drin.
0: Genau, so Giftstoffe drin, darf man glaube ich sogar sagen. Und deswegen müssen die gegart werden. Ja.
1: Eine nicht abgesprochene Frage.
0: Ja, genau.
1: Da sind nicht irgendwelche Stoffe drin, weswegen sie gegart werden müssen.
0: Genau. Genau.
1: Haben
0: genau
1: wir irgendwann mal in Biologie auch gelernt.
0: Ja, genau, das hat jeder irgendwie mal gelernt. Immer mal
1: genau.
0: Genau. Und ich mache jetzt hier nebenbei auch schon das Dressing. Ich habe von der wunderschönen Zitrone nicht nur das Frucht, das Saft,
1: den Saft genommen, sondern auch die Schale.
0: Den Saft, sondern auch die Schale verwendet. Genau, ja. Das wandert da alles mit rein.
1: Damit es richtig schön frisch bleibt.
0: Genau. Und dann haben wir noch für die Süße ein wenig Honig, weil der Pfirsich braucht das.
1: Okay.
0: Und das rühren wir einfach so ein bisschen. Ich bin ja tatsächlich jemand, ich würze immer so gern nach. Ich mache immer so ein bisschen Grundbasis-Dressing vor.
1: Ja.
0: Und dann mariniere ich den Salat und dann würze ich nochmal nach. Weil wir haben ja auch die Tomaten, die haben ja auch eine gewisse Säure.
1: Ja.
0: Und dann bin ich lieber jemand, der nochmal hinterher arbeitet.
1: Mit was würzt du danach? Nur mit Pfeffer und Salz? Oder packst du da nochmal extra Honig rein nachher?
0: Je nachdem, was es braucht. Man muss es halt probieren und was es dann braucht. Ich kann mir gut vorstellen, dass es noch ein bisschen Honig gebrauchen kann, weil einfach das alles ein bisschen säurelastiger ist.
1: Okay. Gut, dann haben wir das soweit vorbereitet für den nächsten Arbeitsschritt. Dressing ist fertig. Es wird trotzdem gleich noch eine Hollandaise dazu geben.
0: Ja.
1: Wie wir die machen und warum wir die machen, wirst du uns gleich erzählen.
0: Ja.
1: Und eine wichtige Zutat bei uns im Salat sind neben den Pfirsichen und den Bohnen auch die Tomaten. Und das ist ja so ein Gemüse, auf das wir uns alle im Sommer richtig freuen.
2: Tomaten, sie sind das beliebteste Gemüse der Deutschen. Und sie sind richtig gesund. Auf dem Wochenmarkt in Mainz-Gonsenheim stehen sie bei den Kunden derzeit hoch im Kurs.
3: Ich liebe Tomaten, ist mein absolut liebstes Gemüse.
4: Die Strauchtomaten und die kleinen Tomaten, die Cherrytomaten.
5: Ja, Tomaten mache ich sehr gerne, am liebsten diese so diese in dieser Größe. Die sind nicht süß, aber nicht zu süß.
6: Am liebsten esse ich gerne die Uber. Das ist eine ganz neue. Die ist richtig so eine kleine, runde Tomate, richtig süß.
2: Familie Hagdorn aus Hochdorf-Enz hat sich auf den Tomatenanbau spezialisiert. Der Betrieb beliefert viele Einkaufsmärkte in Baden-Württemberg. Im Schnitt verzehren die Deutschen rund 30 Kilo Tomaten pro Jahr. Sie können vielseitig in der Küche eingesetzt werden. Frisch im Salat, als Tomate, Mozzarella und vor allem verarbeitet als Soße oder Ketchup. Die Tomate hat gerade einmal 20 Kalorien pro 100 Gramm, ist kalorienarm und ballaststoffreich. Um zu wachsen, braucht sie viel Wärme, Sonne, Wasser und Nährstoffe.
7: Wenn sie ausgereift ist, also rot ist, dann schmeckt sie einfach am besten. Und da wir hier unsere Tomaten in der Region verkaufen, können wir auch warten, bis sie reif sind. Dann können sie reif ernten und verpacken und verkaufen. Und da hat sie der allerbeste Geschmack.
2: Tomaten liefern viele verschiedene Vitamine und Mineralstoffe in kleinen Mengen sowie sekundäre Pflanzenstoffe. Durch die Kombination der vielen Inhaltsstoffe gelten sie als sehr gesund. Sie enthalten zum Beispiel Vitamin C, gut fürs Immunsystem, Haut und Augen. Aber auch Mineralstoffe wie Kalium und Magnesium, gut für Blutdruck, Herz und Muskeln. Sowie sekundäre Pflanzenstoffe wie Lycopin, Flavonoide und weitere Carotinoide. Von diesen spielt das Lycopin, der rote Farbstoff der Tomate, die wichtigste Rolle. Er wirkt als Antioxidant und fängt freie Radikale im Körper ab, die bei Stoffwechselprozessen oder durch Umweltbelastungen entstehen und Zellen schädigen können. Dass sie eine positive gesundheitliche Wirkung hat, haben auch Studien gezeigt, sagt Ernährungswissenschaftler Jan Frank von der Universität Hohenheim.
8: In epidemiologischen Studien konnte beobachtet werden, dass Tomatenverzehr, also ein hoher Tomatenverzehr und damit eben auch ein hoher Verzehr an Lycopin vor bestimmten Krebserkrankungen schützen kann. Hier vor allem Prostatakrebs, ein Stück weit auch Magenkrebs, dass es die Gesamtsterblichkeit insgesamt reduzieren kann und vor allem aber eben auch kardiovaskuläre Erkrankungen, also Herz-Kreislauf-Erkrankungen.
2: Tomaten schmecken roh und gegart, findet Diätassistentin Christina Hoffmann von der Universitätsmedizin Mainz. Und beides habe unterschiedliche gesundheitliche Vorteile.
9: Durch die Zubereitung erhöht sich der Lycopingehalt. Der Anteil an sekundären Pflanzenstoffen erhöht sich um ein Vielfaches. Und damit habe ich einen deutlich besseren Schutz gegenüber meinen frischen Tomaten.
2: Lycopin ist fettlöslich. Es wird besonders gut verwertet, wenn Tomaten zusammen mit etwas Fett, beispielsweise Olivenöl, gegessen werden.

0: Die gesundheitlich wertvollen Inhaltsstoffe stecken auch in Dosentomaten und passierten Tomaten.
1: Die Qualität von Dosentomaten zum Beispiel nehme oder von verarbeiteten Tomaten, ist das gar kein schlechtes Lebensmittel. Nein, im Gegenteil, das würde ich sogar auch eher als hochwertiges Lebensmittel ansehen. Ich habe natürlich bei den frischen Tomaten eher den Fokus vielleicht auf die Ballaststoffe. Ich habe ein energiearmes Lebensmittel. So eine Mischung aus beidem ist so eine ganz gute Option. Also eine frische Tomate gerne zum Brot, zum Salat und die verarbeitete Tomate gerne, um auch jetzt zum Beispiel eine Soße zu machen oder eine Bolognese.
0: Der Vorteil der Dosentomaten, sie werden reif geerntet. Deshalb lohnt es sich vor allem im Winter auf verarbeitete Produkte zu setzen. Allerdings sollte man den Salz- und Zuckergehalt im Blick haben. Ihre Empfehlung? Täglich 2 bis 3 frische Tomaten oder einen Esslöffel Tomatenmark, ein Glas Tomatensaft oder eine Portion Tomatensauce. So profitiert man optimal vom Gesundmacher Tomate.
2: Auch zusammen mit Pfirsichen schmecken Tomaten richtig gut. Das werden wir heute beweisen im Pfirsich-Bohnen-Tomatensalat von Luisa Jordan. Wir werden die Pfirsiche hier, oder sind schon ein bisschen in der Pfanne, am Brutzeln, ja. Sollen ein bisschen karamellisiert werden. Bohnen sind gegart, Tomaten werden jetzt geschnitten.
3: Genau. Ich lasse das alles relativ groß, ja. Damit wir was zu tun haben.
2: Was zu beißen haben.
3: Ja, genau.
2: Bin ich ein Freund von, weil ich finde dieses Kleinschneiden immer sehr anstrengend.
3: Ja.
2: Braucht immer sehr viel Zeit.
3: Auch. Ja, das stimmt. Das mag man zu Hause nicht so gern.
2: Mhm. So. Jetzt brutzelt es in der Pfanne. Du hast immer noch kein Öl reingetan oder jetzt ein bisschen?
3: Ich habe ein bisschen Öl schon eben gerade reingemacht, weil das losging. Bin von der Temperatur auch noch mal ein bisschen höher gegangen, weil es ist ja dann doch irgendwie alles anders hier als zu Hause.
2: Und wir haben auch ein paar Pfirsiche mit Schale drin, weil man sie auch dran lassen kann,
3: genau.
2: Wenn man möchte.
3: Ja. Ja. Ich persönlich mag es sogar sehr gerne. Aber ja, es ist alles möglich. So. Können echt immer noch ein bisschen mehr Farbe haben. Aber egal, die lassen wir einfach liegen.
2: Ja.
3: Das ist schon in Ordnung. Die brauchen die Zeit, die sie brauchen. Bohnen habe ich mit in der Schale, mit den geschnittenen Tomaten.
2: Dressing ist vorbereitet. Genau. Und jetzt willst du zusätzlich eine Hollandaise machen. Warum zusätzlich zum Dressing noch eine Hollandaise?
3: Ja, sonst wäre es ja viel zu gesund. Wir brauchen ja irgendwie noch ein bisschen Fett. Genau, und ich mache so eine Bärlauch-Hollandaise. Ich mache eine einfache Hollandaise, lasse sie aber ein bisschen flüssiger, damit das alles gut zusammenpasst.
2: Bärlauch oder Basilikum?
3: Basilikum, habe ich Bärlauch gesagt?
2: Ja, deswegen
3: mag ich auch sehr gerne.
2: Ich wollte nur sicher gehen, dass ich
3: Bärlauch ist auch
2: habe.
3: Sehr lecker. Ja. Ja, perfekt. Genau, ich habe mein Wasserbad hier schon vorbereitet. Ich habe schon ein bisschen Zitronensaft drin und Salz, Pfeffer.
2: Und das Eigelb?
3: Genau, nur das Eigelb. Und das schlage ich mir jetzt so ein bisschen an. Ich habe meine geklärte Butter auch schon hier parat.
2: Ja. Was machst du mit dem Eiweiß in solchen Fällen bei dir in der Küche? Wie kann man das verwenden?
3: Also ich persönlich esse es sehr gerne als Omelette. Total gesund, man braucht ja immer Eiweiß.
2: Ja.
3: Aber wir können das auch in der Patisserie gut verwenden für unsere Biskuitmassen.
2: Mhm.
3: Oder wir machen auch gerne so getrockneten Baiser da draus, schöne Deko.
2: Es gibt auch Hollandaise-Rezepte mit ganzen Eiern,
3: ja.
2: Also nicht nur Eigelb.
3: Ja.
2: Was ist der Vorteil, wenn ich nur das Eigelb nehme?
3: Boah, das ist eine gute Frage. Mittlerweile gibt es auch so viele Hollandaise-Rezepte. Das ist einfach das Klassische.
2: Ja.
3: Und die anderen sind jetzt ja mittlerweile so DIYs, die so ein bisschen entstanden sind.
2: Nachhaltig alles benutzen.
3: Ja, und auch so ein bisschen schneller gehen.
2: Ja.
3: So, jetzt müssen wir das Ganze hier ein bisschen auf Temperatur bringen.
2: Das sind jetzt ja so Tätigkeiten, die mich in der Küche richtig nerven.
3: Ja.
2: Ich immer denke, ich kriege einen Krampf im Unterarm. Wie lange muss ich denn noch schlagen?
3: Ja, ich denke es mir auch gerade.
2: Ja. Musst du es zur Rose abziehen oder was? Wie
3: nee,
2: dann musst du schlagen?
3: Ich schlage das noch ein bisschen. Jetzt brauche noch ein bisschen mehr Temperatur.
2: Muss es schaumig werden? Was ist das Ziel?
3: Ja, es soll ein bisschen schaumiger werden. Es soll sich quasi im Volumen so ein bisschen verdoppeln. Sieht man jetzt ja auch schon. Es ist ja schon viel heller geworden.
2: Ja.
3: Und dann kannst du mir gleich die Butter so langsam
2: die geklärte Butter.
3: Genau.
2: Alternativ könnte ich auch ein Öl nehmen.
3: Genau. Also, ja.
2: Geklärte Butter, das heißt, du willst wirklich nur den oberen Teil, das Klare.
3: Ja, wir sind da jetzt heute mal nicht so perfekt. Man kann gern alles da nehmen. Genau. Schön langsam. Warte mal kurz.
2: Ich gieße so langsam, wie ich kann.
3: So, ich kann nicht mehr so schnell mixen, das ist eher das Problem. Okay, jetzt kann es weitergehen.
2: Gibt es da noch kein Küchengerät, was diese Tätigkeit übernimmt?
3: Hallo, hier geht es um Stolz.
2: Ja,
3: das muss man von Hand machen. Wenn ich meinen Jungs in der Küche sage, mach das mit dem Küchengerät, dann schimpfen die mich immer.
2: Ich hole mal ein Tuch.
3: So.
2: Rumgesaut.
3: So. Okay.
2: Ist okay? Oder brauchst du noch ein bisschen Butter?
3: Ich brauche auf jeden Fall noch mehr Butter. Da geht schon was. Aber ich bleibe jetzt mal vom Wasserbad weg, weil die Temperatur passt. Man muss halt immer so ein bisschen spielen. So. Okay, jetzt reicht's. Genau. So. Ich gebe da jetzt sogar noch ein bisschen Flüssigkeit dazu, weil die ist jetzt sehr fest geworden.
2: Also das ist das Schwerste am ganzen Rezept, ne?

0: Eigentlich schon, ja.
1: Gut. Basilikum wird püriert oder wird klein geschnitten. Was hast du damit vor?
0: Ich schneide den schön klein. Ich habe wunderbaren Thai-Basilikum von einem meiner Köche aus dem Garten sogar bekommen. Mhm. Und ich will, dass man den noch erkennt. Oh. Erkennt.
1: Ich deswegen
0: schneide ich den nur klein.
1: Schon lecker.
0: Ja?
1: Gut.
0: Schmeckt perfekt.
1: Alles klar. Okay. Gut, du machst ein bisschen weiter.
0: Yes.
1: Und wir werden dann gleich noch das Brot rösten.
0: Genau.
1: Was es dazu gibt. Die Gewinner für unsere beiden Green DIY-Bücher stehen fest. Wir haben Reinhild Strasser in Edesheim, die das Buch gewonnen hat. Und wir haben Sabine Lütte in Schwörstadt. Auch sie kriegt das Buch. Glückwunsch Ihnen beiden. Viel Spaß beim Gestalten mit unseren Ideen vom Green DIY. Heute ist der Second-Hand-Tag bei Kaffee oder Tee. Sparsam und nachhaltig einkaufen, das geht dann, wenn wir Second-Hand-Angebote nutzen. Und sparsam und nachhaltig leben wir ja auch, wenn wir die Dinge reparieren, anstatt sie wegzuwerfen. Damit wieder mehr repariert wird, hat Deutschland eine EU-Richtlinie durchgesetzt mit dem Recht auf Reparatur, welches die Hersteller zwingt oder ein bisschen mehr in die Pflicht nimmt, dass Elektrogeräte auch wirklich repariert werden. Wir zeigen, für welche Geräte das gilt. Und eins ist klar, reparieren lohnt sich oft.
2: Bei der Waschmaschine fliegt ständig die Sicherung. Evelyn Egartner hat deshalb Philipp Jung gerufen, der nun auf Fehlersuche geht.
3: So, gut. Gucken Sie mal. Hier sind kleine Stückchen. Da war mal eine Maus drin. Ne?
4: Nein.
3: Ja, doch. Ne, hier ist was abgefressen gemacht. Ne, ob das die Ursache ist, das muss nicht unbedingt sein, aber es war auf jeden Fall mal ein Mäuschen drin. Ja.
2: Die Maus ist unschuldig. Es liegt am Heizstab. Auch beim nächsten Kunden des Reparaturdienstes Blitzblume aus Ingelheim muckt die Waschmaschine, pumpt nicht mehr ab. Schuld hier? Eine verirrte Socke.
5: Ja. Klar hat man auch mal Sachen, wo man teures Material hat, das kommt immer mal vor. Aber viele Fehler sind zu reparieren ohne Materialaufwand, mit einfach einem gewissen Zeitaufwand und dem Know-how.
2: Ohne Reparatur wären die Waschmaschinen Elektroschrott. Davon fallen in Deutschland pro Jahr rund 906.000 Tonnen an. Um den zu reduzieren, hat die EU 2024 das Recht auf Reparatur eingeführt. Was ist neu am Recht auf Reparatur? Neu ist die Möglichkeit, vom Hersteller verlangen zu können, defekte Produkte reparieren zu lassen. Außerdem sind die nun verpflichtet, Ersatzteile bereitzustellen, so die Verbraucherzentrale.
6: Der Vorteil für Verbraucherinnen ist, dass wenn ein Gerät während der Gewährleistungszeit kaputt geht, man es reparieren lassen kann und dann sogar noch die Gewährleistung verlängert bekommt. Um ein Jahr. Wenn ein Gerät nach der Gewährleistung kaputt geht, müssen Hersteller trotzdem eine Reparatur anbieten. Die ist dann nicht kostenlos, aber man kann das dann trotzdem machen lassen.
2: Für den Reparaturdienst Blitzblume aus Ingelheim ist wichtig,
7: das beinhaltet unter anderem, dass Ersatzteile lange verfügbar sind, dass sie zu einem möglichst annehmbaren, günstigen Preis verfügbar sind, dass es keine Marktbeschränkung gibt, dass also jeder auch an diese Teile drankommen kann.
2: Reparaturbetrieben dürfte das neue Recht die Arbeit erleichtern, denn
6: Hersteller müssen jetzt darauf achten, dass ihre Geräte reparaturfähig sind. Es gibt ja zum Beispiel, jeder kennt das, dass Smartphones so zusammengeklebt sind und nicht mehr geschraubt sind, dass man sie zwar vielleicht auseinanderkriegt, aber man kriegt sie einfach nicht mehr zusammen. Und sowas dürfen Hersteller in Zukunft nicht mehr machen.
2: Welche Geräte haben ein Recht auf Reparatur? Das neue Recht gilt für große Haushaltsgeräte wie Kühlschränke oder Spülmaschinen, auch Fernseher oder mobile Geräte wie Smartphones oder Tablets. Für andere eingeschränkt.
6: Für Staubsauger zum Beispiel gilt es noch nicht, beziehungsweise es gilt zwar, aber die Hersteller haben noch keine Pflicht, Ersatzteile vorrätig zu halten. Und wenn dann natürlich keine Ersatzteile da sind, dann können sie es auch nicht reparieren. Bei diesen ganzen Kleinelektronikgeräten und vor allen Dingen auch bei der Unterhaltungselektronik oder Haushaltselektronik, da hat sich einfach nie jemand drum gekümmert. Und deshalb kommt das jetzt erst nach und nach.
2: Wie lange gilt das Recht auf Reparatur? Für Produkte wie Waschmaschinen für mindestens 10 Jahre, für Smartphones für 7 Jahre. Wichtig?
6: Die Regelungen gelten produktbezogen, nicht kaufbezogen. Das heißt, wenn ich ein Gerät gekauft habe vor dem 31.07.2026 und jetzt noch in der Gewährleistung bin, dann gelten diese Regelungen auch noch für das Gerät. Wenn die Gewährleistung abgelaufen ist und es einfach nur um die Reparatur eines kaputten Gerätes geht, selbst wenn das schon vorher jemand anders versucht hat,

0: müssen die Hersteller das trotzdem noch mal versuchen.
1: Dass es keinen herstellerfinanzierten Reparaturbonus wie in Frankreich geben soll oder eine Senkung der Mehrwertsteuer auf Reparaturdienstleistungen, sieht die Verbraucherschützerin kritisch. Und?
0: Der Gesetzgeber hat aber festgelegt, es muss ein angemessener Preis sein. Wie hoch dieser angemessene Preis ist, wurde aber überhaupt nicht festgelegt. Wenn aber natürlich sich die Reparatur preislich überhaupt nicht lohnt, ist die Frage, wie viele Verbraucherinnen das dann wirklich umsetzen.
1: Evelyn Egartners 7 Jahre alte Waschmaschine kann dank des neuen Heizstabs viele weitere Jahre laufen. Das freut die Kundin, weil sie kein teures Neugerät kaufen muss.
2: Ja, also mit Anfahrt, Arbeitszeit und Material, was wir hier verbaut haben, sind wir bei einer Reparaturkosten von 131 Euro. Mhm.
1: So eine Reparatur kann sich eben lohnen für Geldbeutel und Umwelt.
3: Ja, und auch beim Kühlschrank kann sich die Reparatur lohnen. Wir haben nämlich eine Mail bekommen zum kaputten Kühlschrank. Insofern sind wir froh, dass Bernd Esslinger bei uns ist. Herzlich willkommen aus Offenburg vom Repair-Café, der sich mit kaputten Elektrogeräten bestens auskennt. Und ich lese dir mal die Mail vor, die wir bekommen haben. Erstmal die erste Frage, wie findest du das neue Gesetz hier?
4: Oh, das ist mal ein Anfang, ja. Gar nicht schlecht.
3: Ja, von der Grundidee schon mal gut?
4: Gute Grundidee.
3: Genau, hoffentlich verändert es was. Wir haben eine Mail bekommen von Wolfgang Pagel aus Stuttgart. Bei uns im Kühlschrank ist es immer feucht. Der Kühlschrank ist circa 4 Jahre alt und hat ein Gefrierfach. Mhm. Den Ablauf für das Kondenswasser habe ich bereits gesäubert. Die Temperatur am Kühlschrank ist einstellbar von 5 bis 8 Grad. Mhm. Habe ich alles durchgetestet.
4: Okay.
3: Vielleicht haben Sie noch einen Tipp für mich. Komm, wir gucken mal rein.
4: Aber wir gucken mal rein, genau. Wir haben da so ein schönes Exemplar. Oh, da steht was drin. Darf ich dir das mal schnell geben, Jens?
3: Ja, das geht ja nämlich, genau.
4: Also was Herr Pagel sagte, zunächst mal eine gewisse Feuchtigkeit im Kühlschrank, die ist eigentlich nicht so sehr bedenklich. Es hängt jetzt davon ab, wie viel Wasser da drin ist.
3: Also es trifft eigentlich genau mein Problem auch, muss ich sagen. Ehrlich? Mir sammelt sich auch immer Wasser im Kühlschrank.
4: Ah, ja.
3: Und ich habe den Abfluss auch schon kontrolliert.
4: Hast du auch schon kontrolliert? Also hier sehen wir den, vielleicht können wir das auch etwas zeigen. Hier mit der Kamera, hier sieht man diesen Abfluss.
3: Ja.
4: Und dieser Abfluss, es ist, deswegen habe ich hier auch den Schaschlikspieß in der Hand. Dieser Abfluss, der verstopft manchmal ein bisschen von irgendwelchem schleimigen Zeug. Also es ist nicht verkehrt, da einfach mal durchzupieksen, vorsichtig natürlich.
3: Damit mit dem Ohrenstäbchen, mit dem Schaschlikspieß oder so.
4: Also Ohrenstäbchen würde ich nicht empfehlen, weil die Watte sich manchmal löst und dann hast du die da drin oder hast auch Fusseln da drin, dann kann es auch ein bisschen Schimmel geben. Das würde schon eher so mit dem
3: Würde auch das Wasser in meinem Kühlschrank erklären, weil ich es mit dem Ohrenstäbchen gemacht habe.
4: Ja, nimmst du den Schaschlikspieß und guckst ihn einfach mal vielleicht. Dann die andere Geschichte natürlich.
3: Pass auf, jetzt habe ich noch eine andere Frage kurz dazu. Wenn da das Wasser reinfließt, wo geht das Wasser denn dann hin? Weil es ist, der Kühlschrank ist ja nicht an den Abfluss angeschlossen.
4: Da hast du vollkommen recht, das ist eine sehr gute Frage. Da hat es hinten auf dem Kompressor hat's eine kleine Schale. Und der Kompressor entwickelt Wärme, wenn der arbeitet. Und die bringt es zum Verdunsten.
3: Dann verdampft das.
4: Genau.
3: Okay. Alles klar.
4: Aber sehr guter Tipp. Genau, was hier auch beim Kühlschrank einfach mal untersucht werden muss, wobei Herr Pagel sagt jetzt, der Kühlschrank ist 4 Jahre alt, da wird das noch nicht das Problem sein. Aber diese Dichtungen, die werden insbesondere hier im Bereich, wo sie einfach sehr nah an der Türkante sind, die werden manchmal porös und undicht. Mhm. Diese Dichtungen kann man im Prinzip tauschen. Es ist, bei manchen ist es einfach, bei anderen sind sie geklebt, dann ist es schwierig. Ein Fall, der mir privat vor einer Weile begegnet ist, das ist bei einem Einbaugerät, war das einfach nur 2-3 Millimeter nach hinten gerutscht. Und dadurch hat die Tür nicht mehr richtig geschlossen.
3: Weil sie an den Schrank gestoßen ist, an die Holzverschalung.
4: Ja, genau. Es hat einfach geklemmt und da war ein 1-2 Millimeter breiter Spalt in der Tür. Und da hat der Kühlschrank Feuchtigkeit gezogen. Mhm. Und dann ist sehr viel Wasser da drin entstanden.
3: Kann es sein, dass jetzt in diesem sehr heißen Sommer in vielen Kühlschränken mehr Wasser war als sonst, weil auf zu, deswegen sich mehr
4: Kondenswasser bildet. Ja, natürlich, also durch das auf zu, natürlich, jetzt die Luft war jetzt nicht so sehr feucht, aber das auf zu, man sieht es übrigens auch hier in diesem Kühlschrank, da ist ja auch viel Kondenswasser, das liegt übrigens auch daran, dass er so leer ist. Also wenn man viel Sachen im Kühlschrank drin hat, dann speichern die auch die Kälte. Hier ist jetzt nur Luft drin und die Luft, die hat natürlich eine sehr geringe Wärmekapazität.
3: Deswegen schlägt sich auch viel Wasser nieder.
4: Genau.
3: Okay, also haben wir das geklärt. Hoffen wir, dass wir helfen können mit neuen Gummidichtungen. Könnte es vielleicht
4: funktionieren. Ja, oder einfach prüfen, ob er wirklich gut schließt. Das macht man am besten mit einem Papier, das man da rein. Und wenn es drin bleibt und wenn es runterfällt.
3: Mit Papier testen, okay. Komm, wir gehen mal durch die Küche
4: an Lisa rüber.
3: Vorbei. Okay. Denn wir haben noch weitere Geräte und weitere Mails bekommen. Wir haben jetzt das Thema Festplatte. Haben wir auch hier vorne aufgebaut. Dazu eine Mail bekommen von Hans Beck aus Ludwigshafen. Durch versehentlichen Anschluss meiner externen Festplatte mit einem falschen Netzgerät hatte sie ein

0: Eine Überspannung zerschossen, hat er geschrieben.
1: Ja.
0: Kann man so etwas reparieren bzw. die Daten retten? Welchen Fehler hat er gemacht?
1: Er hat es vollkommen richtig beschrieben. Er hat das falsche Netzgerät angeschlossen, versehentlich. Ich habe hier übrigens mal Netzgeräte mitgebracht. Die sehr interessante Frage ist, wie kann das eigentlich passieren? Und das liegt daran, man sieht hier jetzt, das sehen wir jetzt nicht so gut, aber wir sehen hier jetzt den Anschluss von dem Netzgerät an der Festplatte, das ist diese Buchse hier. Und diese Buchse ist zwar mechanisch genormt, aber elektrisch nicht genormt. Mhm. Das heißt, hier habe ich jetzt mal vier verschiedene Netzgeräte, die haben alle
0: den gleichen Stecker,
1: der passt da rein. Und keines von diesen Netzgeräten gehört zu dieser Festplatte.
0: Kann er jetzt was retten, wenn das passiert ist?
1: Also interessant ist, es hat hier also einen Kondensator zerrissen auf dieser Platine. Auf der Unterseite sind auch Bauteile in Mitleidenschaft gezogen. Und wir sehen es hier jetzt auf dieser Platine von der Festplatte, es sind mehrere verkohlte Bauteile da drauf. Mhm. Das ist zunächst jetzt mal, würde ich mal sagen, noch kein Todesurteil, aber wir müssen das jetzt mal im Labor genau durchmessen. Eventuell kann man was retten. Wenn man so nichts retten kann, dass sehr wertvolle Daten da drauf sind. Es gibt Spezialunternehmen, die Festplatte da leeren
0: sollen. Das ist also der Tipp dazu. Dann haben wir das dritte Problem, was wir hier haben von Frau Bieser aus Offenburg. Mein Dampfbügeleisen dampft nicht mehr.
1: Jo.
0: Was macht der Bernd also? Er schraubt das Ganze auf und nimmt
1: den Deckel
0: ab. Was hast du entdeckt beim Aufschrauben?
1: Also beim Dampfbügeleisen ist es eigentlich oftmals so, dass das sogenannte Magnetventil klemmt. Das ist dieses Teil, wenn du hier aufs Knöpfchen drückst, macht das quasi den Dampf auf. Mhm. Das war jetzt bei Frau Bieser kurioserweise gar nicht der Fall. Das ist eigentlich so der Hauptdefekt hier. Ich sah, als ich das aufschraubte, sah ich hier diese Platine und dann habe ich mich richtig gefreut, weil Elektronik ist ja mein Leib- und Magengebiet. Und es war tatsächlich ein Defekt in der Elektronik. Das hat mich natürlich doppelt gefreut. Also freut mich jetzt nicht, wenn es kaputt ist.
0: Aber dass du die Elektronik beheben kannst,
1: Also wir sehen, wir sehen hier, da ist der Trafo, der macht einfach die Kleinspannung, da die 12 Volt für die Elektronik. Und dieser ist hier aufgewölbt. Das heißt, der ist schlicht durchgebrannt. Mhm. Und
0: warum passiert sowas?
1: Naja gut, also so auch Trafos haben eine endliche Lebensdauer. Und hier ist halt das Problem, wir haben hier den Dampferzeuger und der wird sehr heiß. Und der Trafo ist hier benachbart und das geht halt ein bisschen auf die Lebensdauer.
0: Hat das mit dem Wasser auch zu tun, wenn es sehr kalkhaltiges Wasser ist, dass es dann mehr erhitzt werden
1: muss? Ja, mit dem Trafo nicht, nee. Also da liegt es tatsächlich jetzt an der Temperatur, dass die so benachbart
0: sind. Den kann man austauschen? Wie teuer ist das?
1: Schau mal, ich habe den schon rausgelötet und mal probeweise einen anderen reingesetzt. Den sehen wir hier nicht. Der kostet etwa 6 Euro und dann kommt noch ein bisschen Versand dazu.
0: Und dann wird das Ganze wieder funktionieren.
1: Und dann geht es aber wieder. Haben wir schon ausprobiert.
0: Sehr schön, Bernd. Ich danke dir für den Besuch heute bei uns. Du konntest 2 von 3 Problemen gut lösen. Und beim dritten hast du auch gesagt,
1: vielleicht
0: ist das sogar auch noch zu retten. Also wie immer ist dein Besuch ein Gewinn bei uns.
1: Vielen Dank.
0: Danke dir und schöne Grüße nach Offenburg an alle Kollegen im Repair-Café.
1: Werde ich gern weitergeben.
0: Wir sehen uns gleich nochmal wieder zum Essen.
1: Stimmt.
0: Wir probieren ja doch gemeinsam
1: was. Genau, bis gleich.
0: Gut. Und wenn sich manche Dinge nicht mehr reparieren lassen, dann sind sie genau die richtigen für Michael Volkmar. Er ist Künstler und er liebt es, aus Sperrmüll Kunst zu machen. Und seine Werke sind aktuell in der Pfalzgalerie in Kaiserslautern zu betrachten.
2: Michael Volkmar macht aus Alltagsgegenständen Kunst. Seit mehr als 30 Jahren. Hier hat er alte Lebensmittelverpackungen gefärbt und zu einer Miniaturstadt arrangiert. Fast schon sakral wirken seine Rosetten aus gefundenen Autoradkappen, mit Elfenbeinfarbe lackiert und weißem Licht hinterlegt.
3: Sperrmüll war immer eine riesen Inspirationsquelle. Ich weiß nicht warum, das hat mich einfach interessiert, Dinge zu finden, umzubauen, was anderes draus zu machen.
2: Die Arbeiten entstehen in seinem Atelier in Winnweiler in der Nähe von Kaiserslautern. Schon als Kind hat er es geliebt, aus Resten etwas Neues zu schaffen. Immer wieder findet er neue Materialien für seine Kunst. Hier ist es altes Papier aus einer ehemaligen Druckerei. Michael Volkmar entwickelt sich zu einem gefragten Künstler, erhält viele Preise und Auszeichnungen. 2007 dann ein Tiefschlag. Sein Atelier samt Kunstwerken wird von Brandstiftern vernichtet.
3: Ich habe mich nackt gefühlt, muss ich so sagen. Ich hatte ja nichts, was ich hätte ausstellen können. Mein Material, mein Fundus war weg, meine Werkzeuge. Also es war wirklich ein sehr seltsames Gefühl und ich habe auch kurz überlegt, ob ich überhaupt weitermachen soll. Also es gibt halt immer noch viele Dinge, die ich vermisse, obwohl das schon so lange her ist.
2: Eines der wenigen Überbleibsel des Brandanschlags hat es in seiner aktuellen Ausstellung in der Pfalzgalerie Kaiserslautern.

0: Michael Volkmers Spiel mit Kontrasten zwischen Sein und Schein eröffnet neue Perspektiven und inspiriert dazu, die Schönheit im Alltäglichen zu entdecken.
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1: Dabei hier das Röstbrot vorzubereiten und haben gerade gesagt, komm, wir schneiden das schon mal klein, bevor es in der Pfanne liegt, damit wir es danach direkt auf den Teller packen können.
3: Genau.
1: Denn wir wollen ja, dass es jetzt zügig fertig ist. Kann man beim Röstbrot seine Resteverwertung jede Art von Brot nehmen?
4: Also ich finde schon, man muss natürlich darauf, also das Sauerteigbrot ist perfekt dafür, weil es aromatisch einfach super ist und weil es angebraten noch so schön nussig wird. Aber ich mache es auch gerne mit Körnerbrot, man muss dann nur halt aufpassen, es wird schneller knuspriger als anderes.
1: Und kannst du beim Röstbrot mit Volldampf arbeiten oder bist du lieber nur so bei 2/3?
4: Ich spiele immer mit den Temperaturen. Also hier gehe ich jetzt schon ganz schön hoch. Bei mir zu Hause ist der Herd ein bisschen stärker, würde ich sagen.
1: Ich passe auf.
4: Ja, perfekt.
1: Dass nichts anbrennt und wenn was anbrennt, bin ich schuld.
4: Oh, das mag ich. Super, danke.
1: Gut, wir haben einen besonderen Salat heute.
4: Genau.
1: Für die Zuschauerinnen und Zuschauer, die später eingeschaltet haben. Wir haben nämlich Bohnen mit Pfirsich kombiniert und haben auch noch Tomaten mit reingepackt. Ein paar Zwiebeln. Du hast ein Dressing angesetzt, klassisch mit Zitronensaft, mit Honig.
4: Honig, Salz, Pfeffer.
1: Salz, Pfeffer.
4: Ich habe auch ein bisschen, Olivenöl, ein bisschen Chili. Ja, das war's.
1: Und dazu aber haben wir eine Hollandaise gemacht.
4: Genau, die habe ich hier. Ich habe den Thai-Basilikum jetzt schon gehackt, habe den reingemacht, habe das auch mit Salz, Pfeffer noch abgeschmeckt. Und man sieht auch, die ist schon ein bisschen, ich habe sie noch ein bisschen flüssiger gemacht, als wir sie eben angerührt hatten.
1: Ja, ich werde mir das Brot noch mal kurz drehen.
4: Ja.
1: Nicht, dass ich Ärger kriege mit meiner Chefin hier.
4: Das ist dein Job, ich habe es vergessen quasi.
1: Man riecht schon, es riecht ein bisschen angebrutzelt. Das liegt aber am Knoblauch, ne?
4: Ja.
1: Knoblauch verbrennt relativ stark. Ich nehme den mal raus, dass er das nicht bitter macht, wenn es dir recht ist.
4: Ja, es ist mir recht. Ich habe die eh schön eingerubbelt, auch mit Knoblauch. Also wir werden alle gut riechen danach.
1: Sehr gut. Rezept gibt es bei uns unter kaffee oder tee.de. Klicken Sie gerne rein auf unsere Internetseite. Ich zeige Ihnen das mal ganz kurz, während Luisa hier anrichtet. Mhm. Also, da haben wir es aufbereitet mit dem entsprechenden Foto für Sie. Sieht ja immer toll aus bei uns. Und direkt darunter ist der Link zu dem Mitschnitt aus der Sendung, damit Sie das Ganze auch noch mal in Ruhe angucken können. Na, das werden Sie dann nach der Sendung da sehen können. Und alles halt entsprechend aufgeführt, damit Sie das in Ruhe nachkochen können. So.
4: So. Das sieht so schön bunt aus.
1: Ich nochmal Dampf beim Brot, auch wenn du so schüchtern bist, was die Hitze betrifft.
4: Ich traue dem Ganzen nicht. Dann geht es auf einmal ab.
1: Es hat ja von unten noch keine Farbe.
4: Ja, das stimmt. Ja, es ist wirklich wichtig. Es muss schön crunchy sein.
1: Oh, jetzt wird es natürlich schon dunkel.
4: Ich finde gut, dass es dir passiert und nicht mir.
1: Das ist ja wirklich bei Induktion. Auf einmal kriegt das eine Hitze.
4: Ja.
1: Ist ja nicht zu fassen.
4: Ja, es ist tückisch.
1: Aber es geht noch. Guck mal, es geht noch. Ich habe es noch gut gerettet.
4: So, dass jeder hier genug Pfirsiche hat.
1: So,
4: gut verteilt. Minze habe ich auch noch schön reingezupft.
1: Mhm.
4: Das macht richtig Spaß zu essen. Das ist mein absoluter Lieblingssalat, wirklich.
1: Sehr gut, der ja auch bei euch auf der Karte ist.
4: Genau.
1: Nachdem du ihn für unsere Sendung ausprobiert hast.
4: Genau.
1: Sehr schön. Gut, dann packen wir das Brot dazu.
4: Wir starten,
1: und dann wird probiert, genau.
4: Sehr gerne. Haben wir das Besteck, haben wir schon da
1: liegen. Ich sehe schon hungrige Gäste, die
4: darauf
1: warten.
4: Okay, ich komme dir nach.
1: Kommen wir nach, genau. Möchtet ihr lieber so ein rundes Stück mit viel Kruste oder mit wenig Kruste? Lieber ein Mittelstück, guck mal.
5: Gern wenig.
1: Wenig Kruste?
4: Okay. Bitte schön.
1: Ja, nimm mal die mit wenig. Ich nehme das Dunkle hier.
6: Dankeschön.
1: Ich habe sie auch verbrannt. Guten Appetit.
6: Vielen Dank. Guten Appetit.
4: Danke.
1: Schon mal Bohnen und Pfirsich zusammen probiert?
6: Nein, noch nie probiert.
1: Wärt ihr auf die Idee gekommen,
6: auch
1: von selbst es zusammenzupacken?
6: Nein.
1: Nein. Gut, ich auch nicht.
4: Das schmeckt, oder?
1: Ja, das ist auch schön. Noch die Hollandaise. Ich finde auch, dass die Pfefferminze dazu passt. Annalena, trifft es deinen Geschmack?
4: Sehr.
1: Könntet ihr ganz kurz auch dieses hervorragende geröstete Brot beurteilen.
3: Absolut, ja. Traum.

0: Du hast doch gar nicht reingebissen.
1: Ertappt.
2: Du solltest mehr in die Küche gehen. Das ist ein verborgenes Talent.
0: Das Problem ist in der Küche, ich vergesse immer alles, was ich da gelernt habe.
2: In dem Fall ist ja gut, das Röstbrot zu vergessen, dann wird es schön röstig.
1: Also probiert, wer weiß.
0: Genau so muss es sein. Ne? Mhm. Mhm.
3: Sehr, sehr lecker.
0: Sehr gut. Mhm. Prima.
1: Im Gegensatz zu dir dürfen wir das noch genießen.
0: Ihr dürft das jetzt in Ruhe genießen. Ich werde das aber gleich auch noch aufessen. Mhm. Bernd, ich danke dir für den Besuch. Gute Heimfahrt nach Offenburg.
1: Vielen Dank.
0: Luisa, danke dir auch für dieses tolle Rezept. Gute Heimfahrt nach Köln-Sonheim.
2: Danke.
0: Und wir beide sehen uns noch mal.
2: Genau.
0: Wir werden nämlich noch Kosmetikpads herstellen aus alten Stoffresten. Gar nicht kompliziert, aber auch schön nachhaltig. Wir sehen uns gleich wieder. Ich spiele eine Runde Quiz. Wir haben wieder 400 Euro in unsere Quizkasse gepackt. Zwei Mitspielende stehen in den Startlöchern, sind bereit, um mitzuspielen. Wer am Ende mehr Geld auf dem Konto hat, der oder die gewinnt. Und Sie wissen es, Sie haben immer 15 Sekunden für die Beantwortung der Fragen Zeit. Nach diesen 15 Sekunden ertönt unser berühmter Gong, der klingt so. Wo ist er? Genau, und dann ist die Zeit abgelaufen. Also wir legen los mit Herrn Kammerer in Lörrach. Hallo, Herr Kammerer.
4: Hallo.
0: Guten Tag, Sie spielen gegen Frau Schnichels in Niederstadtfeld. Hallo, Frau Schnichels.
4: Ja, hallo.
0: Herzlich willkommen bei uns. Herr Kammerer, Sie dürfen anfangen.
4: Ich nehme die 10.
0: Kriegen Sie. Hier ist die 10. Wie heißt eine beliebte Rubrik bei Kaffee oder Tee? Klatsch und Tratsch, Kunst oder Kitsch oder Geld oder Liebe?
4: Kunst oder Kitsch?
0: Okay. Antwort B, 23 Euro. Jawohl. Frau Schnichels, Ihre erste Wahl ist welche?
4: Die Nummer 1, bitte.
0: Sie fangen oben an. Hier ist die 1.
4: Ja.
0: Was benötigt man zwingend zum Kandieren von Früchten? Salz, Essig oder Zucker?
4: Ich würde sagen Zucker.
0: Würde ich auch sagen. Jawohl, 16 Euro dafür. Herr Kammerer, Sie sind wieder dran.
4: Die 11 hätte ich gerne.
0: Die 11. Die heute in Köln gestartete Gamescom ist die weltweit größte Videospielmesse, Automesse oder Buchmesse?
4: Aha, Videospielmesse.
0: Videospielmesse. Ist das was für Sie?
4: Nee.
0: Gar nicht. Haben Sie schon mal ein Videospiel probiert?
4: Nicht so. Also Computer bin ich schon fit, aber Videospiele nicht.
0: Nicht in Ihrer Welt, okay.
4: Nein.
0: Frau Schnichels.
4: Ich würde die 9 nehmen.
0: Die 9 ist noch da. Ein anderes Wort für Mentor lautet Beichtvater, Stiefvater oder Ziehvater. Der Mentor.
4: Ziehvater, würde ich sagen.
0: C. Antwort C wie Ziehvater. 17 Euro dazu. Jawohl. Herr Kammerer.
4: Ich nehme die 12.
0: Hier ist die 12. Sie führen leicht. Wie nennt man eine zylinderförmige Vorrichtung zum Auf- oder Abwickeln von Fäden? Haspel, Stammel oder Verhedder?
4: Haspel.
0: Deswegen verhaspelt man sich ja auch, ne, wenn man zu schnell spricht. Genauso ist es. Gut. Frau Schnichels.
4: Ich nehme die 2.
0: Die 2 auf der Suche nach dem Joker. 61 Euro. Viel Geld gibt es jetzt zu holen. Wer gehörte zu den Göttinger Sieben, die nach Protesten gegen den König ihre Professur verloren? Friedrich Schiller, die Gebrüder Grimm oder Johann Wolfgang von Goethe?
4: Ich würde dann mal A sagen.
0: Friedrich Schiller, der war so aufmüpfig, ne?
4: Ja.
0: Ja, aber es waren die Gebrüder Grimm. Später wurden sie dann rehabilitiert.
4: Ah, ja.
0: Herr Kammerer.
4: Ich nehme die 5.
0: Sie kriegen die 5. Heute vor 70 Jahren erschien zum ersten Mal die Zeitschrift Super, Spitze oder Bravo?
4: Bravo.
0: Bravo, jawohl. Haben Sie sie mal gelesen früher?
4: Früher vielleicht, ja.
0: Aber keine Erinnerung mehr dran. Okay, gut. Frau Schnichels, wir haben noch die 3, die 4, die 6, die 7 und die 8.
4: Ich würde die 3 nehmen.
0: Dann kriegen Sie die. Für 24 Euro mittelschwere Frage. Beim gestrigen Run and Rave in Konstanz joggten zahlreiche Läufer zu. Rockmusik, Schlagermusik oder Technomusik?
4: Rockmusik.
0: Nee, Rave deutet auf Technomusik hin. Leider falsch.
4: Leider falsch.
0: Herr Kammerer, Sie sind in Führung mit 49 Euro. Wenn Sie jetzt den Joker kriegen, führen Sie fast mit 100.
4: Dann probieren wir es mal mit 6.
0: Gut. Ist aber nicht der Joker. Wie heißt der weltweit längste Eisenbahntunnel? Heitersbergtunnel, Hauenstein-Basistunnel oder Gotthard-Basistunnel?
4: Gotthard-Basistunnel?
0: Es ist der Gotthard-Basistunnel, genau, der gerade bei der Fahrt in den Urlaub oft auch mal dicht ist, wo man lange vorsteht. Jawohl. Frau Schnichels, 478.
4: Die 4.
0: Die 4 ist immer noch nicht der Joker, aber 11 Euro mehr als beim Joker. Das Rückschlagspiel Pelota gilt als eine Art Nationalsport der Provence, Siziliens oder des Baskenlandes?
5: C, des Baskenlandes.
0: Wissen Sie das?
5: Ja, geraten.
0: Aber gut geraten. Gut geraten. Damit gehen Sie in Führung, stimmt das? Nee, 94 zu 111. Herr Kammerer.
4: Joker. Ich bin die 7.
0: Okay, 7. Ist der Joker.
4: Boah.
0: Das bedeutet wahrscheinlich, dass Sie gewonnen haben. 161 zu 94. Also ich glaube nicht, dass jetzt noch mal 67 Euro zu holen sind. Wir gucken mal. Nee, 60 sind aber zu holen, wird nicht reichen. Theodice ist eine Großstadt in Griechenland, eine philosophisch-theologische Fragestellung oder ein antiker Palast in Ägypten? Frau Schnichels.
5: Ja.
0: Ist eine intellektuelle Frage.
5: Was?
0: Was sagt er? Wer spricht im Hintergrund?
5: Ja, mein Mann sagt B.
0: Der Mann sagt B. Gut, da hat der Mann wohl recht.
5: Ah ja, aber.
0: Aber die Kaffeetasse müssen Sie sich trotzdem teilen, denn zum Sieg reicht es nicht. Sie haben mit 7 Euro ganz knapp verloren.
5: Na gut.
0: Ich danke Ihnen fürs Mitmachen. Und Herr Kammerer, gucken Sie mal, nach Lörrach gehen 161 Euro.
4: Vielen Dank.
0: Das ist doch ein schönes Sümmchen, ne?
4: Das sieht gut aus, ja, danke.
0: Da kann man heutzutage ungefähr 80 Eisbällchen für kaufen.
4: Ja.
0: Danke Ihnen beiden fürs Mitmachen. Wünsche eine schöne Woche. Machen Sie es gut.
4: Dankeschön.
0: Ciao, ciao.
4: Danke.
0: Ja, gleich kommen die Nachrichten bei SWR aktuell um 17 Uhr. Danach geht es weiter mit Kaffee oder Tee. Der Secondhand-Tag bei uns läuft dann weiter. Wir sagen Ihnen mal, worauf Sie achten sollten, wenn Sie Secondhand-Kleidung im Geschäft oder auch online kaufen. Und wir erinnern an Dolly Parton, die gestern im Alter von 80 Jahren gestorben ist. Eine faszinierende Persönlichkeit und tolle Musikerin, sehr erfolgreiche Musikerin. Sie hat wahnsinnig viele Lieder geschrieben und sie hat über 100 Millionen Platten verkauft. Wir blicken auf ihre beeindruckende Karriere zusammen mit dem Musikchef von SWR1 Rheinland-Pfalz, der uns einige Hintergründe zu Dolly Parton erzählen kann und erzählen wird. Jetzt gibt es die Nachrichten von den Kolleginnen und Kollegen in den Redaktionen in Mainz, in Stuttgart und in Saarbrücken. Und dann geht es weiter mit Kaffee oder Tee in Baden-Baden.

0: 17 Uhr, SR Info aus Saarbrücken. Guten Tag. Die Saarländerinnen und Saarländer sollen besser vor Katastrophen und Krisen geschützt werden. Dazu hat die Landesregierung heute einen Gesetzentwurf ins Parlament eingebracht. Der Entwurf geht über den geltenden Brand- und Katastrophenschutz hinaus und definiert neue Pflichten für Kommunen, Landkreise und das Land, etwa bei der Gefahrenabwehr.
1: Der Brand bei Illingen vergangene Woche eine Herausforderung. Mit neuen gesetzlichen Regelungen soll das Krisenmanagement ressortübergreifend geregelt werden. Nach den Plänen der Landesregierung sollen Kommunen und Landkreise verpflichtet werden, Gefährdungs- und Risikoanalysen zu erstellen und auch gemeinsame Übungen durchzuführen. Bei den Einsatzkräften, die heute im Landtag anwesend waren, kommt der Gesetzentwurf insgesamt gut an.
2: Wir hatten ja die ganze Zeit immer die Schwierigkeiten, wer ist denn wo doppelt verortet, dreifach verortet. Und das kann jetzt auch in diesem Gesetz Klarheit geschaffen werden durch Mehrheit Transparenz. Wer ist wann, wo, wie, in welcher Organisation tätig und ist tätig, wenn es zu einem Fall kommt, wo ist denn die Priorisierung des Einsatzes?
1: Um die freiwilligen Feuerwehren zu entlasten, sollen auch mehr hauptamtliche Kräfte eingesetzt werden können. Die CDU-Fraktion begrüßt das Gesetz grundsätzlich, kritisiert aber, dass nicht geregelt sei, woher das Geld für mehr Hauptamtliche kommen solle oder für die neu zu schaffenden Stabsstrukturen in den Kommunen.
0: Außerdem hat der Landtag einen Gesetzentwurf der CDU zum Bürokratieabbau debattiert. Er sieht vor, alle Berichts- und Aufbewahrungspflichten 2028 auslaufen zu lassen. Nur wenn der konkrete Nutzen nachgewiesen werden kann, sollen sie beibehalten werden. Mit den Stimmen von CDU und AfD wurde der Entwurf an den Innenausschuss verwiesen. Die SPD enthielt sich bei der Abstimmung. Im Saarland fehlen 14.000 Wohnungen. Das geht aus einer Studie des Pestel-Instituts hervor, die der Bundesverband Deutscher Baustofffachhandel in Auftrag gegeben hat. Der Bedarf sei hoch, gleichzeitig werde so wenig gebaut wie lange nicht. Konkret seien im Saarland im vergangenen Jahr gut 1.000 Wohnungen weniger gebaut worden als noch 2 Jahre zuvor. Auch deutschlandweit gäbe es einen Rückgang beim Wohnungsbau. Die ersten Transportpanzer aus saarländischer Produktion sollen Ende kommenden Jahres ausgeliefert werden. Laut dem Rüstungskonzern KNDS geht es zunächst um knapp 900 Fahrzeuge im Gesamtwert von rund 2 Milliarden Euro. Ein Großteil davon sei fest von der Bundeswehr bestellt. Das Unternehmen geht davon aus, dass weitere Bestellungen folgen.
1: In Köln findet wieder die Gamescom statt. Sie gilt als weltweit größte Fachmesse für Computerspiele. Auch saarländische Spieleentwickler sind vor Ort. 5 Studios aus Saarbrücken, St. Ingbert und Neunkirchen stellen noch bis Sonntag auf der Messe ihre aktuellen Projekte vor. Auch das saarländische Wirtschaftsministerium ist auf der Gamescom in Köln vertreten. An der saarländischen Obermosel hat die Weinlese begonnen. Damit startet die Ernte deutlich früher als in den vergangenen Jahren. Trotz der längeren Trockenperiode haben laut saarländischem Winzerverband gerade ältere Reben die Belastung gut verkraftet, da ihre Wurzeln bis zum Grundwasser reichen. Der Verband erwartet einen guten Jahrgang. Allerdings sei die Erntemenge aufgrund der Trockenheit geringer. 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
0: Die Völklinger Hütte hat die Ausstellung X-Ray bis zum 6. September verlängert. Grund sei der große Zuspruch. Thema der Ausstellung in der Gebläsehalle sind die kulturellen und künstlerischen Aspekte der Röntgentechnik sowie ihre Auswirkungen auf Politik, Medizin, Mode und Film. Und wir sind beim Wetter, die Aussichten. In der Nacht überwiegend trocken, Tiefstwerte 18 bis 14 Grad. Morgen zunächst schwülwarm bei 27 bis 31 Grad. Zum Abend steigt die Unwettergefahr. Die weiteren Aussichten: am Freitag zum Teil kräftige Schauer oder Gewitter, deutliche Abkühlung. Am Samstag regnerisch, Höchstwerte 19 bis 23 Grad. Am Sonntag und Montag ein Mix aus Sonne und Wolken, dabei vereinzelt Schauer bei maximal 25 Grad. Und das war SR Info mit den Nachrichten aus dem Saarland. Mehr davon und auch Nachrichten aus der Welt gibt's um 6. Bis gleich.

Ja, willkommen zurück bei Kaffee oder Tee. Schön, dass wir Sie weiter durch den Nachmittag begleiten dürfen. Wir sind wie gewohnt bis 18 Uhr für Sie da und wollen jetzt an eine große Musiker erinnern, die gestern im Alter von 80 Jahren gestorben ist, Dolly Parton, die Country-Musikerin. Und viele ihrer Lieder kennen wir wirklich alle.

0: Ja, Dolly Parton. Sie ist als eines von 12 Kindern in bitterarmen Verhältnissen aufgewachsen und dann zum Weltstar geworden. Bernd Rosinus ist uns zugeschaltet aus der SWR1 Musikredaktion in Mainz. Hallo Bernd. Wie hat Dolly Parton diese außergewöhnliche Karriere, diesen Weg geschafft?
1: Ja, du hast ja gesagt bitterarm, und bitterarm meint hier wirklich bitterarm. Also die haben in einer Art Holzhütte gelebt, auf einer winzigen Farm, die sie kaum ernähren konnte. Und in Tennessee, natürlich im Süden der USA. Aber diese Gegend, die ist natürlich auch geprägt viel von Musik. Sie sind sehr religiös, man geht oft in die Kirche, dort lernt man Gospel kennen. Ihre Mutter hat oft mit ihr gesungen, dann hat sie irgendwelche Country-Songs mit ihrer Mutter gesungen. Sie hat ja auch Geschichten erzählt, und deshalb hatte sie schon als Kind ein ganz klares Ziel. Sie will nach Nashville und Country-Sängerin werden. Und dann hat ein Verwandter sie mit dem Alter von 10 Jahren schon in einer lokalen Radiostation untergebracht, wo sie dann gesungen hat. Und mit 13 hatte sie es tatsächlich geschafft in die Grand Ole Opry. Das ist eine sehr, sehr bekannte Country-Radiosendung in den USA. Und dort ist sie dann schon mit 13 aufgetreten. Und direkt nach dem Schulabschluss ist sie dann nach Nashville gegangen und hat dabei erst gar nicht als Sängerin gearbeitet, sondern als Songschreiberin für andere. Das war erst mal ihr Job. Und sie hat ja in ihrer Karriere ungefähr 3000 Songs geschrieben. Und was sie auch ausmacht, ist, dass sie immer darauf geachtet hat, dass die Rechte an ihren Songs, an ihrer Musik bei ihr bleiben. Also, dass die nicht irgendwie von anderen adaptiert werden und übernommen werden, sodass sie ihre Karriere immer selbst steuern und in der Hand halten konnte. Das hat sie wirklich ausgemacht. Und das schon sehr früh, in einer Zeit, als das nicht so üblich war. Und deshalb war sie auch immer ein großes Vorbild für viele andere Künstlerinnen und Künstler.
0: Sie hat sich auch immer äußerlich inszeniert, hatte ein sehr auffälliges Aussehen, ist deswegen auch oft unterschätzt worden. Wie ist sie damit umgegangen?
1: Ja, mit ganz viel Selbstironie. Also da gibt es viele schöne Beispiele. Es war ja so, ein Journalist hat mal gefragt, ja, wie lange braucht man denn für diese wahnsinnige Frisur, die sie da haben? Und dann hat sie gesagt, na ja, weiß ich nicht. Ich bin ja, wenn die gemacht wird, nie dabei. Weil es war natürlich allen bekannt, dass sie eigentlich Perücken trägt. Oder eine andere Frage war, da kam irgendwie das Gerücht auf, dass sie mehrere hunderttausend Dollar für Schönheits-OPs ausgegeben habe. Und ein Journalist hat sie gefragt, stimmt es wirklich, dass sie so viel Geld für Schönheits-OPs ausgegeben haben? Ja, und ihre Antwort darauf war, ja, es kann ganz schön teuer sein, so billig auszusehen. Also man sieht, sie hat viel Selbstironie da mit ins Spiel gebracht. Und das war aber auch sehr klug. Weil mit diesen Witzen und dieser Selbstironie hat sie den Leuten oder den Kritikern auch immer den Wind aus den Segeln genommen. Weil was will man da sagen? Und man darf nicht vergessen, dass hinter dieser Bühnenfigur Dolly Parton auch wirklich eine sehr kluge und vor allem sehr geschäftstüchtige Frau steckte.
0: Wir haben 2 Songs von ihr gehört, oder 3 gerade. Jolene, 9 to 5, sehr bekannt, von ihr selbst gesungen. Aber ein großer Hit, der wurde durch eine andere Persönlichkeit bekannt.
1: Ja klar, I Will Always Love You stammt von Dolly Parton, sie hat es geschrieben, aber Whitney Houston in Bodyguard, natürlich die Liebesschnulze schlechthin. Aber es ist eigentlich gar keine Liebesschnulze, denn sie hat diesen Song für ihren Mentor, wenn man so will, Porter Wagoner geschrieben. Der hatte eine Country-Sendung in den 60er Jahren, und in der ist sie aufgetreten und hat, wenn man so will, ihren Durchbruch gemacht, war 7 Jahre Teil dieser Show. In den 60ern waren Live-Shows immer so, dass in diesen Country-Shows viel live gesungen wurde, verschiedene Interpreten, verschiedene Stücke performt wurden, wie man heute sagen würde. Und da ist sie 7 Jahre lang aufgetreten, hatte dann ihren Durchbruch. Und dann hat sie gesagt, ich will diese Show verlassen und will meine eigenen Wege weitergehen. Und dann hat sie ihm diesen Song gewissermaßen als Abschied geschrieben. Ein liebevoller, aber auch sehr bestimmter Abschied. Und interessant an dem Titel ist auch, dass später Elvis Presley gesagt hat, ich möchte diesen Titel haben, ich möchte ihn aufnehmen. Und dann war es aber so, sein Manager, Tom Parker, der hat dann gesagt, aber wir verlangen dafür die Hälfte der Verlagsrechte von Dolly Parton, die sollte sie denen überschreiben. Und dann hat sie gesagt, nee, das mache ich nicht. So gern ich das hätte, dass Elvis meinen Song singt, und hat das Ganze abgelehnt. Da war sie sehr traurig, und sie hat nachher gesagt, ich habe eine Nacht lang durchgeheult. Aber im Nachhinein sieht man auch daran, wie klug das war. Weil Whitney Houston machte ja dann mit Bodyguard diesen Titel zu einem richtigen Welthit. Und da war es dann sehr gut, dass die Rechte weiterhin bei ihr waren.
0: Sie war ja auch bekannt für ihr großes Herz. Sie hat Millionen Kindern Bücher geschenkt über ihre Imagination Library. Was wird denn neben ihren Songs von ihr als Vermächtnis bleiben?
1: Ja, diese Imagination Library hat sie natürlich in die Welt gerufen, weil ihr Vater Analphabet war. Der konnte tatsächlich nicht lesen und nicht schreiben. Und da sieht man auch dran, dass sie ihre Nächstenliebe hat sie immer beibehalten. Sie hat auch die Herkunft und ihre Familie nie vergessen, hat sich um alle Geschwister nachher noch gekümmert, dass es denen gut geht, den Eltern gut geht und so weiter. Und sie hat auch immer Menschen verbunden. Das war auch eine Stärke von ihr, weil sie wurde in den USA, ist ihr Tod ein Riesenereignis, es bewegt wirklich alle, weil sie sowohl Liberale als auch Konservative gleichermaßen, also von denen wurde sie gleichermaßen geliebt. Und sie selbst sagt ja, ihre Songs sind mein Vermächtnis, aber auch ihre Wärme und Großzügigkeit werden sicherlich in Erinnerung bleiben. Und an den Reaktionen der vielen Künstler, die sich äußern zu Dolly Parton und wirklich bewegt sind von diesem Tod, kann man auch sehen, die Welt ist ohne Dolly Parton tatsächlich ein wenig ärmer.
0: Bernd Rosinus, vielen Dank für die Hintergrundgeschichten und für diese Einschätzungen. Gerne. Zum Tod von Dolly Parton. Vielen Dank. Ja.

0: Und Dolly Parton war übrigens im November 1980 auf dem Titelbild, auf der Titelseite der Jugendzeitschrift Bravo zu sehen. Einen Bravo-Starschnitt gab es von ihr allerdings nie. Heute, vor 70 Jahren, kam die erste Bravo auf den Markt. Und sie hat viele Generationen in der Jugend, in den Teenagerjahren begleitet. Viele haben die Poster aus der Bravo genommen, an die Wand gehängt. Einige haben sich auf die Starschnitte gefreut und die auch an die Wand gehängt. Und wir würden gerne von Ihnen wissen, was ist denn Ihre persönliche Bravo-Geschichte? Haben Sie auch die Poster an der Wand gehabt? Haben Sie vielleicht noch ein Foto davon von Ihrem Jugendzimmer oder ein Foto von Ihrem ersten Starschnitt, den Sie komplett hatten? 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Ich persönlich hatte einen Starschnitt von Shaken Stevens. Ein Foto gibt es davon allerdings nicht, war aber damals auch ein großer Künstler. An unserem Second-Hand-Tag hier bei Kaffee oder Tee geht es heute nicht nur darum, Gebrauchtes zu kaufen, sondern auch darum, mit Nadel und Faden und mit ganz viel Kreativität Vorhandenes aufzupeppen und neu zu gestalten. Und dieser Trend, mit Nadel und Faden zu arbeiten, der ist in den letzten Jahren immer beliebter geworden. Über 6 Millionen Deutsche sitzen regelmäßig an der Nähmaschine.
1: Hier im Nähkurs von Laura Engel hat jede der Frauen ihr eigenes Projekt, bei dem sie von der Designerin unterstützt wird. Auch andere Nähateliers und Einrichtungen wie Volkshochschulen bieten Kurse an, als eintägiger Workshop oder über mehrere Termine, um die Basics zu lernen.
2: Das Stückchen hier reicht, was haben wir da unten? Sollte man schon sich ein kleines bisschen auskennen, was heißt Nahtzugabe, was heißt ein rechter Winkel, wie ist der Fadenlauf. Das sind alles Dinge, die man schon ein bisschen wissen sollte. Es gibt aber auch, muss ich auch sagen, es gibt Leute, die können sowas super einfach von sich aus, do it yourself. Die gucken sich ein Tutorial an und machen das einfach. Also das gibt's auch. Ne? Das will ich jetzt gar nicht sagen. Es gibt schon bestimmt Leute, die es noch nie gemacht haben, die das doch jetzt auch machen können.
1: Und dann gibt es noch diejenigen, die zum ersten Mal einen Nähkurs besuchen und direkt mit einer Herausforderung starten. Ein aufwendiges Kleid für einen ganz besonderen Anlass.
3: Ich nähe tatsächlich mein Brautkleid und ich dachte mir, irgendwie ist das eine schöne Challenge, weil ich schon seit ein paar Jahren nähe und ich fand es eine schöne Idee, weil man Hochzeitskleid ja nur einen Tag im Leben anzieht und so habe ich die Möglichkeit, noch ein bisschen mehr Zeit mit meinem Kleid zu verbringen.
1: Andere brauchen Hilfe, um gekaufte Kleidungsstücke zu reparieren oder umzuändern.
4: Ah, genau, das wäre die nächste Frage. Ach, der franzt gar nicht aus. Sind halt Kellerfalten, das kannte ich bisher auch noch nicht. Und dann ist es ein bisschen schwierig, da noch mal Form reinzubekommen. Und bin jetzt aber ganz froh, dass das doch ganz gut klappt.
1: Die Nähmaschine kommt erst zum Einsatz, wenn die Vorarbeit von Hand gemacht ist. Hier im Kurs stellt Laura Engel Nähmaschinen bereit. Wer mit der eigenen kommt, darf auch Fragen stellen.
2: Also als Anfänger ist man vielleicht mit den ganzen Funktionen erstmal überfordert. Es gibt so ein paar grundlegende Dinge, die man wissen muss. Ne? Es gibt, welche Stiche gibt es, welche brauche ich überhaupt? Oft braucht man nur 2, 3 Stiche. Schön ist, wenn noch ein Knopflochstich dabei ist, das hilft für später. Aber am Anfang sind Geradstich und Zickzackstich wichtig. Und dass man, da muss man die Fadenspannung einstellen, man muss aufspulen können. Und dass, wenn die Maschine zu kompliziert ist, ist man am Anfang vielleicht ein bisschen überfragt.
1: Die Preisspanne bei Nähmaschinen reicht von ein paar hundert bis zu mehreren tausend Euro je nach Ausstattung. Fachgeschäfte gibt es nur noch wenige, gekauft wird meist online. Das Angebot der Hersteller ist aber groß. Wer sich nicht auskennt, ist auf Beratung angewiesen.
5: Viele kommen hier rein und denken an das, was sie früher hatten und sagen einfach, ich möchte jetzt wieder sowas. Dann ist immer die Frage, sagen Sie mir lieber, was wollen Sie denn nähen? Mir wäre das lieber zu wissen, was Sie mit dem Gerät machen wollen, als nur zu sagen, ich will die, die ich früher schon hatte.
1: Dabei lassen sich Maschinen heute sogar mit dem WLAN verbinden, um zum Beispiel Stickmodule runterzuladen. Und dann gibt es noch solche Hightech-Maschinen.
5: Sie sehen da 2 rote Punkte neben dem Fuß. Da ist also von unten eine Lasersteuerung praktisch, die dafür sorgt, dass die Maschine merkt, wie weit ich den Stoff gezogen habe.
1: Die gute alte mechanische Tischmaschine. Heute ist sie nur noch Schaufensterdeko. Modernere Maschinen, bei denen man Stichart und Länge von Hand einstellt, gibt es aber immer noch zu kaufen. Zurück in den Nähkurs. Alle sind mit ihren Projekten gut vorangekommen. Nähen, das ist für sie mehr als nur eine nützliche Tätigkeit.
6: Ich kann so für mich sein und da drin aufgehen und habe einfach was ganz für mich.
4: Also das macht einen einfach glücklich, wenn man dann so viel Zeit und Arbeit reinsteckt und auch so viel nachdenkt, wie es richtig ist. Und wenn man fertig ist, dann hat man es in der Hand und ist dann auch stolz.
1: Ja. Vor allem, wenn aus aussortierten Kleidungsstücken etwas Neues geschaffen wurde, dann ist Nähen auch ein richtig nachhaltiges Hobby.
6: Mhm. Sehr schön aus, auf jeden Fall. Gefällt mir sehr gut.
0: Ja, und nachhaltig und günstig geht's weiter bei uns. Wir zeigen Ihnen, wie Sie so durch den Alltag kommen, wie Sie sich nachhaltig verhalten können und Geld sparen können, zum Beispiel auch bei der Gesichtspflege. Denn wir zeigen Ihnen jetzt, wie Sie Kosmetikpads selbst herstellen können, dass Sie sie nicht mehr kaufen müssen. Bei uns ist Annalena Staufer weiterhin aus Lichtenau, Nähbloggerin. Annalena, Kosmetikpads, sag ich als Laie, das ist doch ein Produkt, das kostet überhaupt gar nicht viel. Warum lohnt es sich, die selber zu machen?
7: Ja, das stimmt. Wenn ich die aber täglich im Gebrauch habe, habe ich täglich Müll. Im Prinzip werfe ich täglich Geld.
0: Wenn ich die Einwegpads kaufe, ja.
7: Genau. Und die sind so schnell selber gemacht. Und wenn ich Handtücher wasche, kann ich die auch einfach mit in die 60-Grad-Wäsche geben und kann die halt immer wieder verwenden.
0: Und wenn ich sowieso gestalte mit Stoff, so wie wir das vorhin gemacht haben, mit dem Rock, dann haben wir noch ein bisschen Rest über, dann können wir den Rest noch so verwenden.
7: So ist es.
0: Wie werden die Pads gemacht?
7: Also, ich nehme mir ein Glas zur Hilfe und dann brauche ich im Prinzip Stoffreste. Wer näht, hat 100%ig Reste zu Hause. Wir haben jetzt hier ein paar Reste von unserem Frottee-Projekt von vorhin.
0: Wenn ich mich jetzt regelmäßig schminken würde, wären meine Anforderungen an das Kosmetikpad relativ hoch. Es soll meine Haut schonen und es soll doch robust genug sein, um die Schminke abzumachen.
7: Ja, und dann soll es natürlich auch dafür gemacht sein, dass ich es oft waschen kann.
0: Das heißt, was für einen Stoff nehme ich denn?
7: Ich würde zu einem Baumwollfrottee tendieren.
0: Okay.
7: Bambusfrottee würde auch gehen. Was ich jetzt nicht machen würde, ist irgendwie was, was von der Oberfläche her sich nicht gut anfühlt, dass ich es nicht auf meiner Haut haben wollte. Was ich auch machen kann, ist zum Beispiel so ein ausrangiertes T-Shirt. Also so ein Jersey, genau, das ist ganz weich. Was es hier zu beachten gilt, ist, das ist halt ein bisschen dünner als ein Frottee. Das heißt, das muss ich dann auf jeden Fall doppelt nehmen. Oder auch gerne in der Kombination mit einem Frottee, geht natürlich auch.
0: Zweiseitig.
7: Da habe ich zwei Seiten, jawohl.
0: Okay, gut.
7: Genau, welchen Stoff auch immer. Ich nehme mir ein Glas zur Hilfe und zeichne mir den Kreis an. Ich brauche pro Pad zwei Kreise.
0: Ja.
7: Und dann habe ich im Prinzip unterschiedliche Möglichkeiten, dieses Pad jetzt zu vernähen. Ich kann einfach beide Seiten, linke Seite, aufeinanderlegen und die rundherum versäubern.
0: Und du willst zwei Kreise haben, weil du einfach ein bisschen mehr Stoff haben willst, damit es ein bisschen mehr Feuchtigkeit aufnimmt.
7: Damit es auch einfach besser in der Hand liegt und ein bisschen robuster ist. Ne? Man merkt das schon, wenn man nur einen Kreis in der Hand hat, das ist ein bisschen labberig. Wenn ich zwei nehme, hat es ein bisschen mehr Stabilität.
0: Okay.
7: Genau. Ich kann die entweder einfach versäubern mit einem Zickzackstich rundherum. Das kann eigentlich jede normale Nähmaschine.
0: Ja, okay, das ist die einfachste Art.
7: Wenn ich eine Overlock besitze, das tue ich, wenn ich viel nähe, dann kann ich auch einfach mit der Overlock rundherum nähen und versäubern.
0: Mhm.
7: Gleicher Effekt. Der Stich sieht ein bisschen anders aus als der Zickzack. Wir können das auch gerne noch mal im Vergleich sehen.
0: Ja, macht auch den Rand ein bisschen kompakter, ne? Ein bisschen stabiler.
7: Genau.
0: Ja.
7: Oder aber ich nähe es einfach mit Geradstich. Dann lege ich die Teile rechts auf rechts, also schöne Seite auf schöne Seite. Das ist jetzt hier bei dem Frottee-Handtuch Jacke wie Hose.
0: Mhm.
7: Und dann nähe ich mit einem Geradstich drumherum, lass mir eine Wendeöffnung, stülpe das Ganze dann nach außen.
0: Geradstich ist das Einfachste, ne?
7: Genau, ja.
0: Wendeöffnung, weil wir dann von links auf rechts ziehen wollen
7: oder von rechts auf links. Ja, richtig.
0: Genau.
7: Und dann stülpe ich die Nahtzugabe ein.
0: Und dann verschwindet die Naht nach innen.
7: Richtig, dann
0: sehe
7: ich
0: die. Das ist ja eigentlich die eleganteste Variante.
7: Das finde ich persönlich auch am schönsten, um diese Wendeöffnung zu schließen. Das könnte ich jetzt mit der Hand machen, dann wird es ganz unsichtbar. Oder aber ich nähe mit dem Geradstich einmal rundherum.
0: Mhm.
7: Auch das sieht schön aus.
0: Ja, okay. Was ist für dich die robusteste Art? Also was ist am stabilsten, was würdest du sagen?
7: Ich würde sagen das hier, weil diese ganzen Versäuberungsstiche, man sieht es auch ein bisschen. Ich fasse im Prinzip die Kante ein, aber so ganz hundertprozentig eingefasst kriege ich es halt nie. Also so ein bisschen franselig wird es immer.
0: Gut.
7: Und wenn ich es halt nach innen, also wenn ich die Nahtzugabe nach innen habe, dann ist es stabil. Ist es einfach
0: so. Es gibt ja verschiedene Arten von Stichen. Kannst du uns mal kurz, du hast so ein kleines Exemplar da, zeigen, was es gibt?
7: Genau, also hier auf der Seite sieht man die Overlock-Naht. Da brauche ich, wie gesagt, eine Overlock-Nähmaschine.
0: Ist die teurer als eine normale?

0: Es kommt drauf an, jein, nicht unbedingt. Also wenn ich eine gute, normale Haushaltsnähmaschine kaufe, bin ich da im ähnlichen Preissegment. Die normale Haushaltsnähmaschine, die kann aber in der Regel einfach Geradstiche nähen oder aber auch Zickzackstiche.
1: Ja.
0: Die kann ich in unterschiedlichen Breiten, je nachdem wie...
1: Zickzack ist das obere, ne? Nee, ist alles Zickzack.
0: Ist alles Zickzack,
1: enger
0: ja.
1: Enger oder breiter, okay.
0: Genau, enger oder breiter kann ich einstellen. Und die sind auch ganz super geeignet, um zum Beispiel, wir sind ja heute beim Second-Hand-Tag, wenn ich irgendwelche Risse in der Kleidung zum Beispiel habe, dann kann ich die einfach mit so einem Zickzackstich zuzackeln,
1: weil das auch, auch stabil ist, stabiler als der Geradstich?
0: Nicht unbedingt, aber bei einem Riss kann ich einfach so nähen, dass ich bei dem Zickzack einmal in die eine Seite und in die andere Seite einsteche und dann hefte ich den im Prinzip wieder zu.
1: Gibt beim Zickzack die Maschine vor, wie weit es auseinander ist oder mein Durchschieben?
0: Die Maschine, das kann ich aber einstellen. Das sieht man jetzt hier ganz gut. Hier unten ist der Stich breiter als hier und der ist noch mal ein bisschen schmaler. Also das kann ich einstellen, die Stichbreite.
1: Okay.
0: Und auch diese Stichlänge.
1: Die Stichlänge meinte ich.
0: Das kann ich auch einstellen bei der Maschine.
1: Das heißt, die Maschine zieht es automatisch durch. Kannst du einmal einen Zickzackstich zeigen?
0: Ja, natürlich. So, jetzt nähe ich einfach mal so, wie ich es eingestellt habe. Oder auch nicht. Na doch.
1: Die Maschine zieht es selber durch.
0: Genau, ich muss im Prinzip gar nichts machen. Ich führe einfach. So, und jetzt könnte ich auch sagen, ich will das Ganze ein bisschen weniger breit oder ein bisschen breiter auseinander.
1: Alles klar. Das ist die kleine Stichkunde heute bei Kaffee.de. Vielen Dank dafür.
0: Sehr gerne.
1: Vielen Dank für den Besuch, für die einfach umzusetzende Idee mit den Kosmetikpads. Mhm. Dankeschön. Und die genaue Anleitung gibt es bei uns im Netz unter Kaffee.de. Annalena Stauffer. Dankeschön für den Besuch.
0: Danke.
1: Ja, und durch solches Upcycling, wie wir das jetzt gerade gezeigt haben, können wir Umwelt und Geldbeutel schonen, haben wir Ihnen heute auch schon gesagt. Und das geht natürlich auch dann, wenn wir keine neuen, sondern gebrauchte Waren kaufen. In Freiburg gibt es seit rund 2,5 Wochen die Fundfabrik. Dort verkauft die Abfallwirtschaft Freiburg auf 3000 Quadratmetern gebrauchte Ware. Und mein Kollege Willi Glück hat sich dort mal durch die Regale gestöbert.
2: Das Erste, was mir aufgefallen ist, als ich den Laden betreten habe, war der Geruch. Denn hier drin riecht es nicht so wie sonst in Second-Hand-Läden. Und hier wird auf 3 Stockwerken wirklich fast alles verkauft. Also es gibt Fahrräder, es gibt Musikinstrumente, es gibt natürlich Klamotten und es gibt Geschirr. Technik ist auch dabei. Und den Überblick über diese vielen Produkte hat Bereichsleiter Thorsten Frese. Thorsten, grüß dich. Hi. Hi. 2,5 Wochen habt ihr jetzt offen. Wie ist die erste Bilanz?
3: Wahnsinn, also wir haben einen super Start gehabt, viel, viel mehr Menschen bei uns als erwartet und das bricht nicht ab. Also man merkt, der Bedarf wird hier befriedigt und gedeckt und ja.
2: Wie kommt ihr denn an eure Produkte?
3: Durch die Recyclinghöfe, wir haben in Freiburg 3 Recyclinghöfe und da kommen die Waren an. Und wir haben auch direkt bei uns hier im Haus eine Warenabgabe und da kriegen wir seit der Eröffnung sehr, sehr, sehr viel Dinge, die zu schade für den Müll sind, rein, die in einem guten Zustand sind.
2: Wir stehen jetzt hier zwischen dem Geschirr. Vielleicht gucken wir uns einmal was an. Hier so ein Serviergeschirr und das ist wirklich sauber. Also ich finde, das sieht fast aus wie neu. 2,99 Euro steht jetzt drauf. Wie kommt ihr auf die Preise?
3: Ja, wir haben lange über die Preisfindung uns Gedanken gemacht. Wir haben das ganze Team involviert und Regelungen aufgestellt. Wir haben hier zum Beispiel im Haushaltswarenbereich haben wir Standardpreise, weil wir da einfach sehr, sehr viele Produkte reinkriegen, dass man einfach auch Studierende, junge Familien einfach auch einen sehr vernünftigen Preis anbieten können. Wir haben Recherchepreise, wo wir erstmal schauen müssen, was ist das wert bei den Möbeln. Aber hier bei den Haushaltswaren, ich glaube, jeder für seine WG braucht irgendwas bei uns und da schauen wir mal, dass wir einen günstigen Preis aufrufen können.
2: Kann ich damit dann auch zur Kasse gehen und sagen, ich nehme es für 1 Euro nehme ich es mit oder ist Handeln bei euch nicht erlaubt?
3: Nein, wir sind kein Flohmarkt. Genau das wollen wir einfach auch nicht. Wir haben Standardpreise bei uns. Wir wollen einfach Kreislaufwirtschaft bei uns etablieren im Zuge der Abfallvermeidung. Ist das bei uns ein fester Bestandteil bei der Abfallwirtschaft, Stadtreinigung. Und dementsprechend haben wir gesagt, wir wollen kein Handeln hier haben. Wir wollen unsere Mitarbeitenden auch nicht durcheinander bringen, sondern haben Festpreise.
2: Kannst du grob sagen, wenn man hier einkauft, wie viel man spart im Vergleich zu Neuware?
3: Bis zu 60% kann man durchaus sparen und ich glaube sogar noch viel mehr. Wir haben den einen oder anderen Schatz, das können unsere Mitarbeitenden einfach auch teilweise Werte nicht zu 100%ig erkennen und gerade bei einem Standardpreis, da hat man doch mal ein Schnäppchen geschlagen, was weiter über die 60% geht.
2: Und das freut ja vor allem auch die Kunden und ich schaue jetzt mal, was die hier so einkaufen. Bei mir ist jetzt Annette. Annette, was suchst du denn heute?
4: Ich suche eigentlich gar nichts Konkretes, sondern ich bin hier auf dem Besuch bei meinem Sohn in Freiburg und habe davon gehört. Das hat mich jetzt interessiert und bin ganz beeindruckt.
2: Kaufst du öfter Secondhand ein?
4: Gerne, ja.
2: Was kaufst du dann so?
4: Was ich gerade so, also hauptsächlich Sachen vielleicht für Gläser oder sowas für den Haushalt. Auch mal ein Kleidungsstück, weil ich es einfach wichtig finde, dass man bestimmte Dinge nicht wegwirft, sondern nochmal wiederverwenden, zweites Leben schenkt. Ja.
2: Dann wünsche ich dir jetzt noch ganz viel Spaß und viel Erfolg beim Shoppen.
4: Dankeschön.
2: Und wir schauen jetzt mal ins Lager und gucken, wie die Ware hier ankommt und sortiert wird. Wir stehen jetzt im Lager. Hier warten die Produkte auf den Verkauf und werden für den Verkauf vorbereitet. Thorsten, wie geht ihr da vor?
3: Ja, bei uns werden die Dinge geprüft, sie werden gereinigt und bekommen einen Preis nach eben unserem Preissystem.
2: Und die beiden hinter uns, die sortieren hier gerade Spiele ein und aus und kontrollieren, ob alles passt, oder?
3: Genau. Puzzle mit 1000 Teilen kontrollieren wir nicht. Die kommen dann auch nicht auf die Fläche. Es kommen aber viele original verpackte Produkte auch bei uns an.
2: Wir sind jetzt in der Technikwerkstatt und Roland hinter uns ist schon fleißig am Werkeln.
3: Ja genau, bei uns werden die Elektrogeräte auf Sicherheit überprüft und kommen dann mit einem Preisschild auf die Fläche.
2: Thorsten, vielen Dank, dass du uns heute mitgenommen hast, dass wir uns umschauen durften. Und wir stellen ja immer die große Frage, Kaffee oder Tee? Und ich habe beim Umschauen dieses schicke Teeservice gefunden und entscheide mich deshalb heute für Tee.
1: Ja, schöne Tasse, die sich Willi Glück da ausgesucht hat. Vielen Dank für diese Eindrücke aus Freiburg. Die würde auf dem Flohmarkt sicherlich auch ganz gut gehen. Und wir haben Sie zu Hause ja gebeten, uns mal zu schreiben, welche schönen Fundstücke Sie auf dem Flohmarkt schon so gefunden haben. Und Klaus Zipzin aus Emmendingen hat uns ein Foto geschickt von einem Flohmarkt in Basel. Da hat er nämlich diese Entdeckung hier gemacht. Das ist ein artilleristisches Messinstrument aus dem Jahr 1869. Mit dem Instrument wird in Kürze gesagt der Winkel gemessen, mit dem ein Geschoss zu dem ausgemachten Zielpunkt gebracht werden kann. Je nach Zustand des Gerätes ist es ein bisschen mehr wert oder weniger. Und er schreibt uns noch, in diesem Fall wusste der Anbieter, was er hat. Mein Beutel hat geblutet, also der Geldbeutel, aber mein Herz hat gejubelt. Wir haben noch eine Mail bekommen von Barbara Sauter aus Ettlingen. Sie hat uns ein Foto geschickt von einer Secondhand-Jacke. Und zwar ist das die Präsentationsjacke der nigerianischen Nationalmannschaft bei der WM in Russland 2018. Und sie schreibt dazu, schade, dass die Jacke nicht erzählen kann, was sie erlebt hat. Sehr spannendes Stück. Vielen Dank dafür. Danke, dass Sie uns das geschickt haben. Und das könnte man sicherlich auch sehr gut in der Sendung Flohmarkt im Saarländischen Rundfunk und auch hier im SWR gut verkaufen. Seit über 25 Jahren gibt es diese Sendung schon. Mein Kollege Michael Friemel, der ist aktuell zwar in der Sommerpause, aber am nächsten Samstag um 18.15 Uhr geht es wieder los. Und wir haben uns mal die Vorbereitung einer solchen Flohmarktsendung angeschaut.
5: Schon am Nachmittag heißt es im Studio 3, Kisten schleppen, auspacken, sortieren. In gut 3 Stunden muss aus Gläsern, Porzellan, aus alten Kaffeemühlen und Bügeleisen die Kulisse des Flohmarkts entstehen. Regie führt Sabine Frank.
6: Was ich mir nehme, es kann mir ganz schwer jemand zuarbeiten, weil das entsteht alles da auf der Fläche, weil es sind lauter kleine Geschichten, die die Gegenstände selber anregen. Diese Ecke handelt vom Thema Waschen, Wäsche. Muss ich das noch richtig hinstellen und das wird jetzt so lang hin und her geschoben, bis es atmosphärisch ist und bis es eben auch thematisch schön zusammenpasst.
5: So langsam füllt sich das Bild. Lampen aus Großmutters Zeiten, Heiligenbilder, ein super Kupferkessel. Und da kommt doch schon Michael Friemel. Der moderiert in Hörfunk und Fernsehen, ist in vielen Formaten zu Hause. Der Flohmarkt aber, so sagt Friemel, sei seine Lieblingssendung, über die Jahre so etwas wie sein Wohnzimmer geworden.
7: Wenn ich im Urlaub im Strandkorb sitze, kommen am Tag 3-4 Leute vorbei und sagen, ach, der vom Flohmarkt oder haben Sie Fischtöpfe dabei. Also Flohmarkt ist, und zwar immer positiv.
5: In der Sendung können die Zuschauer anrufen. Name und Wohnort werden notiert und an den Moderator weitergeleitet. 3 Kameraleute sind im Einsatz und müssen reaktionsschnell sein, den vom Zuschauer gewünschten Gegenstand zielsicher im Bild haben.
1: Ja, und ein Bummel über den Fernsehflohmarkt lohnt sich immer. Am nächsten Samstag um 18.15 Uhr ist es wieder soweit. Secondhand, Ware aus zweiter Hand, die liegt voll im Trend. Durch die Online-Angebote hat der Markt nochmal an Fahrt zugenommen. Mittlerweile gibt es auch richtige Designerstücke, richtige Trendstücke, auch schon Secondhand. Und darüber wollen wir sprechen jetzt mit Simone Klüpfel. Herzlich willkommen.
0: Dankeschön.
1: Sie hat einen Secondhand-Laden in Ettlingen. Mhm. Was sind denn so die gängigen Vorurteile, die es trotzdem immer noch gibt bei Secondhand-Kleidung?
8: Ja, also die gibt es auf jeden Fall, auch unabhängig von der Altersgruppe. Zu alt, zu verschlissen, muffig. Mhm. Man muss ehrlicherweise sagen, es gibt auch noch Secondhand-Geschäfte, die solche Vorurteile bedienen.
1: Ja.
8: Da kommen sie rein, da biegen sich die Kleiderstangen unter der schieren Masse
1: durch. Schon ein Zeichen dafür, dass es kein gutes Geschäft ist.
8: Ehrlich gesagt, ja. Also man muss noch schieben können, dass man die Artikel richtig gut angucken kann.
1: Wie im normalen Geschäft
8: auch,
1: ne?
8: Ja, genau. Und wenn dann auch noch ein bisschen so der Geruch nach altem und feuchtem Keller vorherrscht, dann hat
1: und
8: man natürlich keine Lust mehr, genau, shoppen zu gehen. Aber, und das ist mir auch wichtig zu betonen, es gibt mittlerweile eine ganze Reihe, eine Vielzahl, ich würde sagen, die überwiegende Zahl von Secondhand-Stores haben ein handverlesenes Angebot. Da wird jeder Artikel wirklich auf Herz und Nieren geprüft, bevor er verkauft wird. Und nur was wirklich top gepflegt ist, kommt ins Angebot. Und das ist dann auch noch schön präsentiert. Da würden Sie als Abschluss nicht erkennen, ob Sie jetzt in einem Geschäft mit Neuware sind oder eben mit Secondhand-Ware.
1: Gibt es typische Secondhand-Kundinnen und Kunden oder geht das durch alle Bevölkerungsschichten durch?
8: Mittlerweile würde ich sagen, durch alle Bevölkerungsschichten. Die klassische, also ich kann jetzt nur von meinem Geschäft ausgehen, ich habe nur Damenmode. Die klassische Kundin, die bei mir kauft, ist natürlich modeaffin, das ist klar. Die verbindet gerne auch Mode mit Nachhaltigkeit und freut sich über exklusive Einzelstücke. Denn in einem Secondhand, da hängen ja auch Sachen, die wurden mal in der Luxusboutique in Mailand gekauft, in New York, in Paris.
1: Genau.
8: Und wenn dann so ein Teil auch nur noch den Bruchteil des Neupreises kostet, ja umso besser. Wer freut sich nicht über Schnäppchen?
1: Sie haben uns was mitgebracht, genau, um mal zu zeigen, wie man das gestalten kann.
8: Das, ja, kommt jetzt bei Ihnen, das ist aus dem richtig.
1: Geschäft. Wie können wir das noch ein bisschen aufpeppen, was Sie dabei haben?
8: Also ich habe jetzt mal so eine Basis hier dekoriert. Das ist so ein bisschen mit dem Cardigan, so ein bisschen chaneliger Look.
1: Ja.
8: Da können Sie jetzt, um da vielleicht noch ein bisschen das Ganze elegant zu machen, können Sie ein hochwertiges Seidentuch dazu tragen. Oder aber, ich habe noch eine Alternative dabei, hier eine Kette, eine Tasche. So.
1: Und dann sieht das aus wie frisch eingekleidet, ne?
8: Na, ich würde schon sagen, ja.
1: Ja. Ja. Was sind so Teile, die sich immer lohnen, sie gebraucht zu kaufen? Sind es die Designergeschichten?
8: Ja, schon, weil die halt qualitativ auch hochwertig sind. Also das muss jetzt kein Designer sein, aber qualitativ hochwertige Stücke lohnen sich auf jeden Fall, Secondhand zu kaufen.
1: Was würden Sie persönlich eher neu kaufen?
8: Wäsche. Wäsche würde ich neu kaufen, ja.
1: Gibt es denn Wäsche auch überhaupt Secondhand?
8: Weiß ich nicht, also bei mir nicht.
1: Gut, viele Menschen haben zu Hause Kleidung, die kaum getragen wurde. Nach welchen Kriterien kann ich denn selbst vorgehen, um zu entscheiden, ob ich das Secondhand noch verkaufen kann?
8: Also zunächst ist die Saisonzugehörigkeit ein Kriterium. Also Sie sollten jetzt nicht im Sommer Winterware abgeben und umgekehrt. Und dann muss es natürlich vom Zustand her so sein, dass man das als Käufer auch gerne erwerben würde. Da hilft im Übrigen so ein bisschen ein Perspektivenwechsel. Also wenn Sie ein Stück haben, was Sie verkaufen möchten, fragen Sie sich am besten, würde ich das gerne als Käufer erwerben.
1: Und da kann auch die unbekannte Marke interessant sein oder nur die bekannte Marke?
8: Ja, unbekannt ist eh relativ. Also es gibt viele unbekannte Designer, die noch keinen großen Namen haben, aber die exzellente Qualität anbieten. Mhm. In meinem Geschäft ist es so, dass es schon ein paar Kundinnen gibt, die natürlich Lieblingsmarken haben und gezielt danach suchen, aber die meisten lassen sich auch gern von anderen Sachen inspirieren.
1: Gibt es bestimmte Stellen am Kleidungsstück, die ich kontrollieren sollte, weil Sie die auch kontrollieren würden, wenn ich das bei Ihnen abgebe, also als Käufer und als Verkäufer?
8: Wollte ich gerade sagen, also Sie als Kunde sollten eigentlich gar nichts kontrollieren müssen, das muss der Inhaber des Geschäftes machen und das also wirklich
1: aber
8: auch Gewissen hat.
1: Auf welche Stellen achten
8: Sie?
1: Naja,
8: also zunächst guckt man natürlich, ist das Teil sauber, gibt es Flecken, Löcher muss man auch schauen. Und dann, wenn zum Beispiel ein Reißverschluss vorhanden ist, muss man schauen, ob der funktioniert. Das sind so die klassischen Sachen, die man kontrolliert, bevor man einen Teil verkauft.
1: Gibt es kleine Mängel, die harmlos sind, die man in Kauf nimmt?
8: Ja, also ich würde, also wenn ich jetzt selber Kaschmir-Pulli irgendwo sehe, der vielleicht nicht ganz gewissenhaft entpillt wurde, also das sind ja diese kleinen, genau, diese kleinen Knötchen, die sich da aus der Wolle bilden, aus dem Flausch. Das würde mich jetzt als Käufer nicht stören. Das kann man mit so einem Wollrasierer entfernen. Das ist kein echter Mangel. Aber wenn Sie jetzt ein Kleid haben oder ein Teil, wo zum Beispiel ein markentypischer Knopf fehlt oder wirklich Löcher drin sind, das würde ich nicht kaufen.
1: Nee. Wir können noch mal die Handtasche zur Hand nehmen, weil ja, wir daran genau. ja zeigen wollen, auch woran man Markenware erkennen kann.
8: Das ist richtig,
1: kann.
8: Ja.
1: Worauf achten Sie bei solchen Handtaschen zum Beispiel? Wir machen mal Platz.
8: Genau. Ja, genau. Also das ist jetzt, ich muss dazu sagen, jedes Modell hat ja so seine eigene Charakteristika. Das ist jetzt eine Tasche, die deren Charakteristika

0: ist dieses zerknitterte Leder. Das ist jetzt etwas, ich weiß nicht, ob die Kamera das gut einfangen kann.
1: Lassen wir einfach liegen, ja. Das ist schwer zu imitieren. Ja,
0: ganz genau, das ist schwer zu imitieren. Das nächste, was auch schwer zu imitieren ist, ist dieses leicht mattierte Gold. Das soll ja so ein bisschen antik aussehen. Mhm. Bei vielen Taschen, ich habe hier eine Fake-Tasche mitgebracht. Ich möchte aber sagen, dass die nur zu Demonstrationszwecken ausgeliehen wurde, nicht in meinem Geschäft verkauft wird.
1: Da haben wir dieses Gold.
0: Ja, das sieht ja aus wie billiges Plastikgold. Also daran können Sie einen Fake erkennen. Oder was, wo ich auch immer als erstes gucken würde, die Stichlänge und die Abstände zwischen den einzelnen Stichen. Also da, das ist bei echten Taschen, das ist perfekt. Also die sind genau gleich. Mhm. Während bei Fake-Taschen, ich finde, man sieht es hier auch ein bisschen an der Naht, dass die nicht wirklich gleichmäßig ist. Gell?
1: Nicht gut gearbeitet.
0: Ja, genau. So was würde ein echter Hersteller nie abliefern, so eine schlechte Arbeit.
1: Wenn ich jetzt mit einem Kleidungsstück bei Ihnen ankomme, was im Einkauf im Original 150 Euro gekostet hat. Wo lande ich preislich am Ende? Was bekomme ich dafür?
0: Sie als Verkäufer.
1: Als Verkäufer.
0: Ja, also da gibt es eigentlich eine ganz klare Kalkulation. Wenn Sie mir was bringen zum Verkaufen, dann lege ich ungefähr 25 bis 35% des Neupreises als Verkaufspreis fest. Und Sie bekommen als Verkäufer davon 40%. Der Anteil des Verkäufers erhöht sich bei Verkaufspreisen ab 200 Euro. Und wenn Sie jetzt ein ganz besonderes Teil bringen, irgendeine hochwertige Designertasche, dann legt man halt den Anteil individuell auch fest.
1: Okay, prima. Ich danke Ihnen für den Besuch heute
0: bei
1: uns.
0: Sehr gerne.
1: Danke, dass Sie uns ein bisschen was zum Secondhand-Markt erzählt haben. Ich wünsche Ihnen weiter viel Erfolg mit Ihrem Geschäft in Ettlingen.
0: Dankeschön.
1: Und wir merken uns Secondhand natürlich nachhaltig, günstiger und ganz wichtig, nur kaufen, wenn man merkt, dass es einem gefällt und nicht kaufen, weil es günstig ist.
0: Richtig.
1: Und es muss passen und es muss gefallen. Mhm. Dankeschön.
0: Gerne.
1: Ja, und dass man mit Secondhand-Mode wirklich auch einen tollen und persönlichen Stil zeigen kann, das zeigt uns jetzt Karin Wadler aus Pirmasens. Sie ist ein sogenanntes Best-Ager-Model, also ein Model in den besten Jahren. Und sie hat bei der Landesschauserie Mein Kleiderschrank mitgemacht. Und das heißt, dass wir in ihren Kleiderschrank auch mal reingucken durften.
2: Bist du gespannt?
3: Ja.
2: Alle hopp. Ich sage mal, 90% von meiner Sache sind Secondhand. Und ich bin im Grunde genommen bin ich Jeans-Girl und stehe eher so für Bodenständigkeit statt Glitzerfassade.
3: Das habe ich vor kurzem gefunden. Das ist ein Teil so aus der 90er Jahre.
0: Mhm.
3: Und das fand ich richtig klasse.
2: Du siehst ja das meiste in meinem Kleiderschrank, das sind eigentlich Jacke. Mhm. Ja, weil ansonsten habe ich eher so Basics und viel Jeans. Und dann kann man durch Jacke wechseln, hat man wieder komplett neues Outfit. Andere Jacke drüber und dann hast du wieder einen neuen Look. Ne?
3: Und das ist eigentlich tragbare Kunst. Damit fällt man auf alle Fälle auf.
2: Und dann eine Jeans drauf einfach. Genau, super wandelbar.
3: Diese Paspel und die Knöpfe, also so hochwertig kriegt man das Heize da gar nicht mehr. Und das, sowas findet man dann secondhand und noch nicht moderner.
2: Aber gibt es auch Kleider?
3: Kleider, ja, auch da. Kleines Schwarzes, aus dem kann man ganz viel machen.
2: Das kann man natürlich richtig schick aufbrezeln.
3: Ja. Man kann dann aber auch das Ganze noch ein bisschen, gucken, wenn ich jetzt da die Steppwest drüber ziehe, ne? Ein bisschen lässiger.
4: Und was ist Ihr Lieblingsstück?
3: Das da. Das ist mein Lieblingsstück. Ich glaube, das kennen wir auch schon. Ne? Das begleitet mich immer so auf meiner Reise. Und wärmt mich schön, ist lässig und hat so das besondere Extra. Also das war schon mit auf der Fashion Week in Paris. Ja, ich liebe Mode schon immer. Und es hat natürlich auch zeitlang gedauert, bis man dann mal so merkt, was einem steht und was zu einem passt. Und das ist auch so ein Prozess, in dem ich immer noch bin, wo ich merke, wendischer ist mehr.
4: Ausgewählte Secondhand-Kleider optimal kombiniert. Karin Wadler kann das richtig gut.
1: Und heute ist sie bei uns. Herzlich willkommen.
5: Hallo, danke schön für die Einladung.
1: Auch komplett in Secondhand gekleidet?
5: Ja, selbstverständlich. Also von den Ohrringen bis runter zu den Schuhen.
1: Sehr schön. Was sind so persönlich Ihre schönsten Secondhand-Momente?
5: Die schönsten Secondhand-Momente, wenn ich ein Teil finde, das

0: ich ganz häufig und viel kombinieren kann mit meinem vorhandenen Bestand.
1: Ja. Ist das so ein Kleidungsstück, was Sie gerade anhaben? Ja. Haben Sie das öfter? Ist es eins Ihrer Lieblingskleidungsstücke?
0: Ja, absolut. Also ich bin so ein Jeansgirl, habe ich ja auch schon im Beitrag gesagt. Und da kann man einfach mal eine andere Jacke anziehen oder einen Mantel und schon hat man wieder einen komplett neuen Look.
1: Mhm. Gehen Sie überhaupt noch in klassische Modegeschäfte?
0: Ja, hin und wieder schon. Also jetzt speziell für Unterwäsche.
1: Und haben wir gerade auch schon gehört, eine Wäsche kauft man neu.
0: Ja, ja, ich bin auch Botschafterin der Innertex für Nachhaltigkeit. Es ist die größte Messe für faire und nachhaltige Mode auf der ganzen Welt. Die findet bei Frankfurt statt. Und da schaue ich mir dann immer die Innovationen aus der Branche an. Da sind oft ganz spannende Labels dabei.
1: Also
0: auch junge Labels.
1: Geht es auch noch mal ins Fachgeschäft. Verkaufen Sie die Mode, die Sie secondhand gekauft haben, auch weiter?
0: Ich sag mal so, die meisten Teile, die ich in meinem Schrank hängen habe, die sind wirklich so ausgewählt, die begleiten mich über viele Jahre. Mhm. Aber ich mache das in der Regel so, dass wenn ein neues Teil kommt, dann darf ein altes auch gehen.
1: So soll man es ja auch machen, ne?
0: Ja.
1: Damit der Schrank nicht so voll wird.
0: Richtig.
1: Nur was Neues reinpacken, wenn was Altes rauskommt.
0: Genau.
1: Und das verkaufen Sie dann auch. Jetzt sind Sie seit 30 Jahren auch als Model unterwegs. Spielt Secondhand in der Modebranche, in der Modelbranche eine Rolle oder ist das gar kein Thema?
0: Ja, mehr denn je. Also gerade das Thema Upcycling, das ist wirklich ein ganz spannendes Thema. Aus Altem wieder etwas völlig Neues kreieren.
1: Mhm. Wie war das bei Ihnen persönlich? Wie ging das los mit Secondhand? War das ein bestimmter Moment oder hat sich das langsam reingeschlichen in Ihr Leben?
0: Ja, das war ein Prozess tatsächlich. Ja, und dieser Prozess, ich sage immer, wenn man mal damit angefangen hat, sich damit zu beschäftigen, dann gibt es kein Zurück mehr. Mhm. Aber der ist, glaube ich, auch nie wirklich abgeschlossen. Also man findet immer noch einen Bereich im Leben, den man verbessern kann. Das geht ja dann noch weiter, weg von der Mode vielleicht hin zum Essen, ja, bewusstes, regionales Essen.
1: Ja, also Sie sind ja auch Botschafterin für das Thema. Warum sind Sie von diesem Konzept des Upcyclings überzeugt?
0: Ja, es schont Ressourcen, das ist zunächst mal toll. Und wenn man sich ansieht, wie sich die Modebranche in den letzten Jahren entwickelt hat, also das hat mir überhaupt nicht gefallen mit Fast Fashion, Ultra Fast Fashion.
1: Noch ein T-Shirt, noch eine Hose, noch ein paar Schuhe.
0: Teilweise landet das auch ungetragen auf dem Müll. Mhm. Und ich habe glücklicherweise eine Agentur in Berlin, die Agentur Fair Model, mit denen arbeite ich seit Jahren vertrauensvoll zusammen. Und da kann ich auch ablehnen, wenn ein Auftrag kommt und ich sage, nee, das passt nicht zu mir oder
1: Spielt es auch eine Rolle, dass Sie Familie haben, dass Sie Kinder haben, dass Sie deswegen sagen, wir müssen mit unserer Erde ein bisschen sorgsamer umgehen?
0: Das spielt ganz sicherlich eine große Rolle, denn man möchte ja die Welt etwas besser übergeben seinen Kindern, als man sie selbst vorgefunden hat. Das ist wie mit einer öffentlichen Toilette. Ja, da geht man rein und verlässt sie auch wieder.
1: So ordentlich wie möglich.
0: Oder noch besser.
1: Oder noch besser, ja, genau.
0: Im Idealfall.
1: Sie haben uns ein paar nachhaltige Produkte mitgebracht, einfach, dass wir mal einen Eindruck bekommen können. Was ist an dem Schuh hier nachhaltig?
0: Also dieser Schuh, der ist tatsächlich hergestellt in Pirmasens. Das ist echte Handwerkskunst.
1: Mhm. Alte Schuhstadt.
0: Ja.
1: Genau.
0: Und das ist ein veganes Leder. Mhm. Also in diesem Fall ist es eine Ananasfaser. Es gibt ja mittlerweile ganz viele vegane Lederalternativen. Mhm. Maisfaser zum Beispiel oder auch Kaktusleder.
1: Aber auch Ananas funktioniert, sehr spannend. Ja. Die Tasche ist warum nachhaltig?
0: Die habe ich mitgebracht, denn das ist Biobaumwolle und man sieht, dass so ein Bag dann auch mal nicht immer aus Plastik sein muss. Ja, es gibt auch andere Alternativen.
1: Ja, man kann aber auch Kunststoff in der Tasche verwenden. Ganz spannendes Exemplar hier. Was ist denn da verwendet worden?
0: Ja, das ist eine Upcycling-Tasche. Und zwar war das eine sehr kreative Dame. Die hat aus alten Cola-Dosendeckeln diese Tasche kreiert, wurde auch in Pirmasens, habe ich die auch gekauft.
1: Witzig,
0: und die ist auch, man sieht, das ist ganz hochwertig gemacht.

0: nachdenken. Okay, ich gebe zu, das ist jetzt vielleicht nicht für die meisten von uns wirklich eine Alternative, aber könnte es ja sein. Der Vorteil ist, so ein Minischwein kann den Alltag wirklich bereichern. Es futtert alles weg, was noch übrig ist. Und auf der Etzelfarm, da sorgt das Schwein Ludwig wirklich für viel Freude.
1: Morgen, Ludwig. Guck mal, Theo.
2: Wo steckt er denn? Eigentlich ist Ludwig immer da, wo es was zu fressen gibt. Das ist die wichtigste Regel auf der Etzelfarm.
1: Wenn ihr wollt, könnt ihr den Spargel ihm auch noch füttern.
2: Mmh. Ob Spargel oder Paprika, lecker, ne? Ludwig ist wenig wählerisch.
1: Oh, pass gut auf deine Finger auf mit der Traube. Hallo Ludwig. Und er guckt, wo ist das Futter? Wer hat den Eimer?
2: Alle wissen, was passiert, wenn er sein Essen nicht bekommt.
1: Habt ihr das Quietschen schon mal gehört bei ihm? Ja, wie geht es? Wisst ihr das? Ja, das wird so ein ganz hohes, so ein, was er dann macht. Und dann steht er hier drin und beschwert sich. Und erst, wenn er sein Essen kriegt, dann geht alles seinen gewohnten Gang. Und dann ist er zufrieden.
2: Heute scheint Ludwig zufrieden. Ziege-Detektiv packt vor dem Schweinestall der Futterneid. Neben Ludwig muss sie um Aufmerksamkeit kämpfen.
3: Ja, das ist schon überall.
1: In die Freiheit.
2: Seit 10 Jahren wohnt Ludwig hier auf der Etzelfarm. Jeden Tag begeht er die gleiche Route.
3: Ludwig, was machst du da?
2: Zuerst hoch zum Mirabellenbaum. Immer auf der Suche nach mehr Essbarem.
1: Lass ihn selber suchen, die Mirabellen. Bei den Mirabellen, da kommt er schon nah an eure Finger ran.
2: Die Kinder wissen, dass sie ihn bei der Futtersuche im Auge behalten müssen.
4: Man denkt ja immer, also, Schweine essen alles und dann.
5: Die essen ja auch alles.
4: Ja, aber
5: sie sollen nicht alles essen.
4: Ja, weil manche Menschen denken ja alles, sie fressen alles, auch Schokolade und Süßigkeiten. Aber man denkt ja auch manchmal, das ist nur für Hunde giftig, aber es ist auch für Schweine.
5: Genau.
2: Auf seiner Runde wird Ludwig auf Schritt und Tritt begleitet. Auch von ein paar ungebetenen Gästen.
1: Ziegen sind tatsächlich die einzigen Tiere, vor denen der Respekt hat. Das ist egal, welcher Hund neben ihm steht, wenn da teilweise Besuchshunde kommen und kläffen und so nah an ihn hingehen, das ist ihm völlig egal. Aber die Ziegen, da hat er Respekt.
2: Gemeinsam mit den anderen Mitarbeitenden hat Sozialpädagogin Eva die Kinder und die Tiere auf der Farm immer im Blick. Seit über 50 Jahren haben Kinder hier die Möglichkeit, zu toben, zu spielen und mit Tieren in Kontakt zu kommen. Neben Ludwig leben hier auch Ziegen, Hühner, Hasen und Fische.
6: Ja, stopfen
1: ist ja. So ein bisschen, also ich meine,
4: jetzt ja, ja. Also sie ja. Sind schon eine Familie.
7: Er ist eher der Großvater.
1: Ja.
7: Ja.
6: Und die Ziegen sind so mit die.
4: Die Ziegen Pferd, sind die Väter. Eltern, die Väter vor allem. Ja. Die Hasen sind die Kinder.
1: Und die Hühner sind die.
4: Und die Hühner sind die Cousinen und Cousins.
1: Ja.
2: So. Ludwig kam als kleines Ferkel auf die Farm. Gemeinsam mit seinem Freund Anton.
1: Ludwig und
6: Anton, ja.
1: Ja.
6: Das ist so süß.
2: Letztes Jahr musste sich die Farm aber von Anton verabschieden. Nierensteine. Und auch für Ludwig gab es eine Zeit, die allen schlimme Sorgen bereitet hat.
1: Wir haben immer wieder Gruppen zu Besuch, die Ludwigs Gier und seine Beweglichkeit unterschätzen. Und da hat er es tatsächlich geschafft, sich einfach aus dem Wagen was rauszuklauen. 1-2 Tage später hat er nur noch gespuckt. Kurz hinterm Magen muss der Müll gesteckt haben und wir waren wahnsinnig besorgt um ihn. Und dann hat es tatsächlich eine Woche gedauert. Und nach einer Woche lag dann unten vor der Haustür ein schöner Haufen, wo du richtig das Plastik drin gesehen hast. Das war so das erste Mal und wir waren alle so am Jubeln, haben Fotos rumgeschickt. Guck mal!
2: Die Erleichterung war riesengroß. Seitdem freuen sich alle noch ein bisschen mehr, wenn Ludwig über das Gelände läuft. Ihn auf einem Bild einzufangen, beinahe unmöglich.
8: Es muss auch nicht wirklich aussehen wie Ludwig. Also es kann ja auch eigentlich ganz anders aussehen.
2: Am Ende steckt in jedem Bild ein bisschen Ludwig. Aber Ludwig steckt immer da, wo es Fressen gibt.
0: Ludwig steckt immer da, wo es Fressen gibt. Da haben also Ludwig und ich manchmal auch was gemeinsam. Wir spielen die zweite Runde Stadtlandquiz an diesem Mittwoch, haben noch mal 12 Felder vorbereitet, 11 Felder und ein Joker oder 11 Fragen und ein Joker. 2 Mitspieler, Frau Nagel in Bad Dürkheim. Hallo, Frau Nagel.
9: Hallo.
0: Guten Tag, Sie treten an gegen Frau Sechci in Eisenbahn.

0: Bach, hallo Frau Sechci.
1: Hallo.
0: Herzlich willkommen bei uns. Frau Nagel, Sie dürfen sich die erste Frage aussuchen.
1: Ich nehme die 10.
0: Die 10 als erstes, gut. Nach wem wurde im rheinland-pfälzischen Dudenhofen das örtliche Fußballstadion benannt? Nach Julia Gwinn, nach Julian Nagelsmann oder nach Jule Brandt?
1: Ich würde sagen nach Julian Nagelsmann.
0: Nein, nach Jule Brandt, denn die hat da ihre Karriere begonnen, kommt ja aus Germersheim und deswegen wurde jetzt das Stadion nach ihr benannt, da wo sie es begonnen hat. Frau Sechci, ja. Sie dürfen sich das erste Feld aussuchen.
1: Die 6.
0: Die 6, jawohl. Was ist ein Pfeifkessel? Ein Küchengerät, ein Musikinstrument oder eine Form der Demonstration?
1: Pfeifkessel.
0: Was ist ein Pfeifkessel? Ja, A, B oder C?
1: B.
0: B? Ein Musikinstrument? Nein, ein Küchengerät. Leider falsch. Das sind die Kessel, die pfeifen, wenn das Wasser heiß ist.
1: Ah.
0: Frau Nagel.
1: Ich nehme die 7.
0: Die 7. Möchte das hier wissen. Vielfach verfilmt und als Musical adaptiert wurde Victor Hugos französischer Gesellschaftsroman Die Elenden, die Armen oder die Notdürftigen? A, B oder C aus dem Bauch heraus?
1: Ich sage die Armen.
0: Die Armen. Leider falsch. Es sind die Elenden. Frau Sechci, Sie dürfen sich das zweite aussuchen für Sie.
1: 3.
0: 3 ist das hier. Welchen Wert hat der Joker im Café- oder Teequiz? 50 Euro, 100 Euro, 50 Euro, 10 Euro oder 100 Euro?
1: 50.
0: Antwort A ist richtig. 16 Euro dafür. Gut. Frau Nagel, wie geht's weiter?
1: Die 3.
0: Die 3 ist weg. Die 2 oder die 4 habe ich da in der Ecke.
1: Ah, die 4 dann.
0: Die 4. Gut. Eine gerissen und routinierte auftretende Fußballmannschaft spielt. Abgezockt, hereingelegt oder ausgenommen? Eine gerissen und routiniert auftretende Fußballmannschaft. Ist die abgezockt, hereingelegt?
1: Abgezockt.
0: Die ist abgezockt, 14 Euro dafür. Frau Sechci, Ihr nächstes ist welches?
1: 2.
0: Der Joker, 50 Euro. Sie wussten ja, wie viel er wert ist. Dann haben Sie ihn auch verdient. Frau Nagel.
1: Die 1.
0: Die 1 ist noch da. Genau, jetzt wird es Zeit für Sie mal. In welcher rheinland-pfälzischen Stadt startet morgen ein traditioneller Weinmarkt? In Trier, in Mainz oder in Koblenz?
1: Oh, das weiß ich auch nicht.
0: Da müssen Sie raten.
1: Gerade, ja. Ich sage in Koblenz.
0: In Koblenz. Leider falsch geraten, in Mainz zum 90. Mal morgen. Ganz traditioneller Weinmarkt. Frau Sechci, Sie führen dank des Jokers 5, 8, 9, 11 oder 12?
1: 5.
0: Mit klarer Ansage, so mag ich das. Was kommt zum Schutz des Schraubengewindes beim Maschinen- oder Möbelbau zum Einsatz? Die Hutmuttern, die Mützenväter oder die Käppikinder?
1: Hutmuttern.
0: Hutmuttern, jawohl, ne, die runden, die oben drauf und dann so ein bisschen geschützt sind. Richtige Antwort. Frau Nagel.
1: Ich nehme die 7.
0: Die ist auch schon wieder weg.
1: Ich sehe es dann.
0: Kein Problem.
1: Dann nehme ich die 11.
0: Die 11, gut. Eine Ungerade, die 11 für 59 Euro. Eine Gattung afrikanischer Starenvögel ist der Wurmspalter, der Schneckenschneider oder der Madenhacker?
1: Oje.
0: Oje.
1: Ich würde sagen, der Wurmspalter.
0: Ah, das Rateglück ist nicht bei Ihnen, es ist der Madenhacker. Gucken Sie mal, so sieht er aus. Er sitzt gerne auf den anderen Tieren rum und guckt, dass er die Maden findet.
1: Also.
0: Frau Sechci, 8, 9 oder 12?
1: 9.
0: 9. Sie sind mit 80 Euro vorn und können den Sack jetzt zumachen, wie man so schön sagt. Die westfriesischen Inseln gehören zu den Niederlanden, Deutschland oder Dänemark? Die westfriesischen Inseln.
1: Deutschland, Niederlanden oder was?
0: Dänemark.
1: Dänemark.
0: Sie sagen Dänemark, Antwort 10, nee, Niederlande. Frau
1: okay.
0: Nagel, Sie können doch noch gewinnen, jetzt 8 oder 12.
1: Die 8.
0: Da muss aber dann eine 66-Euro-Frage sein. Gucken wir mal. Und 29. Einen Fahrtenschreiber im Auto bezeichnet man auch als Kilometerzähler, Tachograph oder Navigationssystem?
2: Navigationssystem.
0: Nein, Kilometerzähler, Tachograph. Ah, leider ganz falsch. Frau Sechti, Ihre letzte, schnell die 12. Hier ist sie. Hier kommt die 12 noch für Sie. Was wird in London umgangssprachlich Tube genannt? Der Buckingham Palast, die U-Bahn oder die Themse? Was wird Tube genannt? Der Palast, die U-Bahn oder die Themse?
1: U-Bahn.
0: 26 Euro dazu. Jawohl, sehr gut. Das heißt, Sie gewinnen und zwar mit 106 Euro geht das Geld an Sie, Frau Sechti. Und Frau Nagel, Sie kriegen unsere Kaffee- oder Teetasse.
2: Ja, das freut mich auch.
0: Danke Ihnen beiden fürs Mitmachen. Ciao, ciao. Schönen Abend noch. Ja, wir blicken auf morgen. Dann gibt es bei uns die 10-Minuten-Fitness. Dann machen wir Jäger und Hase. Das ist für die Fingerfitness. Wie das genau funktioniert, sehen Sie morgen bei uns. Das war's von Kaffee oder Tee für heute. Morgen sind wir wieder für Sie da. Und auch jetzt schon gibt es im Programm weitere schöne Geschichten aus Ihren Regionen. Das heißt aus Baden-Württemberg, aus dem Saarland und aus Rheinland-Pfalz. Tschüss.
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0: guten Abend und willkommen zu SR Info um 18 Uhr. Heute mit diesen Schwerpunktthemen. Schutz vor Katastrophen. Landtag diskutiert über Gesetzentwurf zur Gefahrenabwehr. Abschluss der Kabinettsklausur. Bundeskanzler Merz will Signal des Aufbruchs senden. Und Saarländer auf der Gamescom. 5 Studios präsentieren in Köln ihre Computerspielprojekte. Die Saarländerinnen und Saarländer sollen besser vor Katastrophen und Krisen geschützt werden. Dazu hat die Landesregierung heute einen Gesetzentwurf ins Parlament eingebracht. Der Entwurf geht über den geltenden Brand- und Katastrophenschutz hinaus und definiert neue Pflichten für Kommunen, Landkreise und das Land, etwa bei der Gefahrenabwehr.
1: Der Brand bei Illingen vergangene Woche eine Herausforderung. Mit neuen gesetzlichen Regelungen soll das Krisenmanagement ressortübergreifend geregelt werden. Nach den Plänen der Landesregierung sollen Kommunen und Landkreise verpflichtet werden, Gefährdungs- und Risikoanalysen zu erstellen und auch gemeinsame Übungen durchzuführen. Bei den Einsatzkräften, die heute im Landtag anwesend waren, kommt der Gesetzentwurf insgesamt gut an.
2: Wir hatten ja die ganze Zeit immer die Schwierigkeiten, wer ist denn wo doppelt verortet, dreifach verortet. Und das kann jetzt auch in diesem Gesetz Klarheit geschaffen werden durch Mehrheit Transparenz. Wer ist wann, wo, wie, in welcher Organisation tätig und ist tätig, wenn es zu einem Fall kommt, wo ist denn die Priorisierung des Einsatzes?
1: Um die freiwilligen Feuerwehren zu entlasten, sollen auch mehr hauptamtliche Kräfte eingesetzt werden können. Die CDU-Fraktion begrüßt das Gesetz grundsätzlich, kritisiert aber, dass nicht geregelt sei, woher das Geld für mehr Hauptamtliche kommen solle oder für die neu zu schaffenden Stabsstrukturen in den Kommunen.
0: Außerdem hat der Landtag über einen Gesetzentwurf der CDU zum Bürokratieabbau diskutiert. Er sieht vor, viele Berichts- und Aufbewahrungspflichten für Unternehmen 2028 auslaufen zu lassen. Nur die nötigsten sollen bleiben. CDU und AfD stimmten dafür, dass jetzt der Innenausschuss über das Gesetz beraten soll. Die SPD enthielt sich. Sexuelle Übergriffe bei Ballettproben. Das werfen ehemalige Tänzerinnen und Tänzer des Saarländischen Staatstheaters dem früheren Gastchoreografen Abu Lagra vor. Die Premiere seines Stücks wurde 2023 abgesagt. Doch wer wusste von den Vorwürfen und wie wurde damit umgegangen?
3: Bildungsministerin Streichert-Kliwo, auch Aufsichtsratsvorsitzende des Staatstheaters, wusste von den Vorfällen. Sie sei durch Intendant Busse informiert worden. Man habe die Vorwürfe sehr ernst genommen. Das Saarländische Staatstheater hat, soweit der Aufsichtsratsvorsitzenden bekannt, innerhalb einer Woche in dieser Angelegenheit schnell zum Schutze der Tänzerinnen und Tänzer reagiert. Die Ministerin verweist auf wirksame Beschwerdewege, in denen für Beschäftigte keine beruflichen Nachteile entstehen würden. Das zieht Arbeitnehmervertreter Hess in Zweifel. Das Problem der Beschwerdestelle? Man müsse sich oft mit Namen äußern. Damit mache man sich angreifbar. Die Gewerkschaft fordert, wirksamer vor Nichtverlängerung von Verträgen zu schützen.
4: Das heißt, ein stabileres Jobverhältnis zu schaffen dahingehend, dass sie keine Gefahr fürchten müssen an der Stelle, wenn sie sich äußern, wenn sie für ihre KollegInnen eintreten, da Repressalien fürchten zu müssen.
3: Die Arbeitgeberseite, der Deutsche Bühnenverein, sieht das anders und verweist auf gesetzliche Vorgaben wie eine Beschwerdestelle und Schulungen für Mitarbeitende, um den Schutz von Beschäftigten zu erreichen. Auch der Verhaltenskodex gebe den Theatern einen Rahmen für entsprechende Leitbilder vor und stelle den Schutz der Beschäftigten in den Fokus. Eine Nichtverlängerung von Verträgen künstlerisch Beschäftigter stehe für den Bühnenverein in keinem direkten Zusammenhang mit der Meldung von Übergriffen. Der jetzige Staatstheaterintendant zeigt sich in einer internen Mail an die Mitarbeitenden betroffen. Solche Ereignisse dürfen sich nicht wiederholen. Das Theater verweist auf die schon eingerichtete Konfliktberatung und die Frauenbeauftragte. Die Freunde des Saarländischen Staatsballetts wollen sich dazu nicht äußern, dies sei Sache des Theaters, so die Begründung. Von Choreograf Abu Lagra liegt bislang keine Stellungnahme zu den gegen ihn erhobenen Vorwürfen vor.
0: Die ersten Patria-Transportpanzer aus saarländischer Produktion sollen Ende 2027 ausgeliefert werden. Laut dem Freisener Rüstungsunternehmen KNDS geht es zunächst um knapp 900 Fahrzeuge im Gesamtwert von rund 2 Milliarden Euro. Das Unternehmen geht davon aus, dass weitere Bestellungen der Bundeswehr folgen. KNDS will in den kommenden Jahren knapp 100 Millionen Euro in den Standort Freisen investieren.
1: An der saarländischen Obermosel hat die Weinlese begonnen. Damit startet die Ernte deutlich früher als in den vergangenen Jahren. Trotz der längeren Trockenperiode haben laut saarländischem Winzerverband gerade ältere Reben die Belastung gut verkraftet, da ihre Wurzeln bis zum Grundwasser reichen. Der Verband erwartet einen guten Jahrgang. Allerdings sei die Erntemenge aufgrund der Trockenheit geringer. 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
0: Raus aus dem Misstrauen, hinein in eine neue Zuversicht, sagte Kanzler Merz auf der Pressekonferenz nach der Kabinettsklausur auf Schloss Neuhardenberg in Brandenburg. Bei den Themen Rente oder Belebung der Wirtschaft herrsche Einigkeit. Man gehe mit Tatkraft und Zuversicht in die kommenden Monate, sagte Kanzler Merz.
5: Ein bisschen Freizeit ist auch dabei. Am Morgen besucht das Kabinett eine Kirche in Neuhardenberg. Und einige Minister treffen sich schon früh zum Sport. Eine Klausur sei doch auch für die Stärkung des inneren Zusammenhalts, sagt der Kanzler. Aber hier geht es ihm auch um eine Vision für die Zukunft.
6: Wir müssen raus aus diesem Klima der Verdrießlichkeit und des Verdrusses. Wir müssen gemeinsam diesen weit verbreiteten Missmut abschütteln, der unser Land seit langer Zeit lähmt.
5: Der Kanzler will motivieren. Er hat schnelle Reformen versprochen. Allerdings, da gibt es noch Widerspruch, zum Beispiel bei der Rentenreform. Vor allem Ministerpräsidenten aus dem Osten haben Widerstand angekündigt. Sie lehnen den Vorschlag ab, die abschlagsfreie Rente nach 45 Beitragsjahren abzuschaffen. Der Kanzler jedoch bleibt dabei.
6: Diese Frage der Frühverrentung, die haben wir im Koalitionsausschuss besprochen. Und wir sind uns einig, dass wir alle Anreize zur Frühverrentung beenden müssen. Und dabei muss es auch bleiben.
5: Für Merz geht es bei den geplanten Reformen auch darum, die Wirtschaft zu stärken. Deutschland soll technologisch und wirtschaftlich wieder an die Spitze gebracht werden. Das sagt auch der Finanzminister. Dabei gehe es auch um Souveränität.
7: Entscheidend ist auch, dass wir unabhängiger und souveräner werden, damit nicht in Washington oder in Peking über unsere Zukunft entschieden wird. Dass nicht die Tech-Bros im Silicon Valley mit ihrer gefährlichen Ideologie über die Zukunft der künstlichen Intelligenz entscheiden.
5: Deswegen soll mehr Geld in Forschung und Entwicklung gesteckt werden. Der Präsident des Deutschen Handwerks mahnt aber grundsätzlich.
8: Wir brauchen einen Stimmungsumschwung. Und der wird nicht alleine durch eine Pressekonferenz kommen. Dazu ist konkretes Handeln nötig.
5: In Neuhardenberg gab es keine Beschlüsse. Aber der Kanzler ist sich sicher, bis Ende des Jahres werde sich die Bilanz sehen lassen können.
0: Die geplante Zuckersteuer soll jetzt doch nicht so umfassend werden wie kurzzeitig angedacht. Laut Finanzminister Klingbeil ist die Idee, auch zuckerfreie Süßgetränke zu besteuern, vom Tisch. Das sei Quatsch, so Klingbeil wörtlich. Gestern war ein internes Papier aus dem Finanzministerium bekannt geworden. Danach wäre die Steuer auch für zum Beispiel Light- und Zero-Getränke mit künstlichem Süßstoff fällig geworden. Es ist eine Naturkatastrophe von gigantischem Ausmaß. In Nepal haben Wassermassen ganze Dörfer weggerissen. Bei der Sturzflut sind laut Behörden mindestens 95 Menschen ums Leben gekommen. Die Zahl dürfte steigen, denn hunderte Menschen werden noch vermisst. Unter ihnen auch zahlreiche Touristen, unter anderem aus Deutschland, den USA und Spanien.
9: Weggespülte Straßen, Häuser, die unter den Wassermassen verschwinden. Die Folgen der Sturzflut in Nepal sind verheerend. Besonders schwer getroffen ist der Norden des Landes, darunter die bei Touristen beliebte Trekkingregion Rasuba an der Grenze zu Tibet. Ich habe gesehen, wie 9 Lastwagen mitsamt den Menschen darin von den Fluten mitgerissen wurden. Das zerreißt mir das Herz. Ich unterrichte hier seit 18 Jahren und habe so etwas noch nie vorher gesehen. Gigantische Wassermassen, auch im benachbarten Tibet. Auch dort werden zahlreiche Tote und Vermisste gemeldet. Doch Hilfe ist schwierig. Überflutete und zerstörte Straßen machen die Region vielerorts unzugänglich. Und selbst Hubschrauber können wegen der schwierigen Bedingungen nicht überall landen. Was die Flut ausgelöst hat, steht noch nicht fest. Möglich wäre ein sogenannter Gletscherseeausbruch. Dabei entleert sich ein Gletschersee plötzlich und kann gewaltige Flutwellen auslösen. Das gesamte Ausmaß der Katastrophe noch unklar.
0: Popstar Elton John würdigte sie als gigantische Künstlerin. Und US-Präsident Trump ließ nach dem Tod von Dolly Parton die Fahnen im ganzen Land für eine Woche auf Halbmast setzen. Die US-Musikerin starb im Alter von 80 Jahren. In ihrer Heimat Tennessee legten Fans Blumen nieder. Dolly Parton schuf zeitlose Country-Klassiker. Jolene, Jolene,
10: Jolene, Jolene. Sie sang von Liebe, Eifersucht und der Unsicherheit über das eigene Aussehen. In ihren mehr als 3000 Songs hat Dolly Parton oft ihr eigenes Leben verarbeitet. Ich bin ein Arbeitstier, das wie ein Zirkuspferd aussieht, und ich hoffe, dass ich auf der Bühne sterbe. Am liebsten beim Singen eines Liedes, das ich selbst geschrieben habe. Dolly Parton wächst in Armut auf, als viertes von 12 Kindern in einer Blockhütte in den Bergen von Tennessee. Schon mit 13 hat sie ihre ersten Auftritte. Später folgen 10 Grammys und 2 Oscar-Nominierungen. Ihre Stimme dabei so unverwechselbar wie ihr Look. Üppiges Make-up und blonde Perücken werden zu ihren Markenzeichen. Ich wollte um alles in der Welt hübsch sein, denn wir hatten nichts. Also habe ich mir einen Look ausgedacht, von dem ich dachte, dass er gut zu mir passt. So habe ich mir als Mädchen vom Land Glamour vorgestellt. Fünfzig Jahre lang war Dolly Parton mit ihrem Mann Carl verheiratet, bis zu dessen Tod im vergangenen Jahr. Nun ist sie ihm gefolgt.
0: Seit heute findet in Köln wieder die Gamescom statt. Vor Ort sind auch saarländische Firmen. Ihre Spieleprojekte können bis Sonntag auf der Messe ausprobiert werden.
1: Das Spiel From Ruins des Saarbrücker Studios Digitales Interactive hat dieses Jahr Gamescom-Premiere. Die Messe gibt dem Studio die Möglichkeit, das Spiel schon vor der Veröffentlichung etwas bekannter zu machen.
11: Die andere Sache ist, dass wir natürlich Erfahrungen damit sammeln. Leute playtesten es ja quasi hier und dann sehen wir, wenn irgendwelche Probleme auftauchen, ob das Game Design funktioniert, ob es Bugs gibt.
1: Insgesamt zeigen 5 Gaming-Studios aus Saarbrücken, St. Ingbert und Neunkirchen auf der Gamescom ihre Spieleprojekte. 4 davon wurden hier auch schon im letzten Jahr präsentiert. Das saarländische Wirtschaftsministerium fördert den Stand. Die regionalen Unternehmen sollen außerhalb des Saarlandes wahrgenommen werden.
12: Wir brauchen die Sichtbarkeit. In dieser Branche ist man nicht nur auf die Region dann angewiesen, sondern auch sogar international.
1: Die Gamescom gilt als weltweit größte Fachmesse für Computerspiele. Vergangenes Jahr waren laut Veranstalter rund 357.000 Menschen in Köln vor Ort.
0: Und jetzt schauen wir noch auf die Wetteraussichten. Die hat Michael Friebel für Sie.
13: Ja, schönen guten Abend aus unserem SR-Wetterstudio. In der zweiten Tageshälfte ist es dann heute ja doch noch mal freundlich geworden. Und es wird auch morgen recht sonnig, aber eben nicht ganz ungestört. Ein Tiefdruckgebiet über der Biskaya lenkt weiter diese feuchte Luft zu uns ins Saarland. Das verlagert sich dann gerade Richtung Großbritannien, dieses Gebiet. Und damit kann morgen eine ausgeprägte Gewitterfront auf uns zukommen. Aber wahrscheinlich erst gegen Abend. Gucken wir gemeinsam auf die Aussichten. Noch ist es draußen aufgelockert. Auch in der Nacht zeigen sich zeitweise die Sterne. Begleitet von ein paar durchziehenden Wolken. Bei überwiegend trockenen Bedingungen liegen die Tiefstwerte in dieser Nacht bei so 18 bis 14 Grad. Morgen am Donnerstag dann ein Wechsel aus Sonne und Wolken. Es bleibt trocken bis in den Nachmittag hinein. Aber dann sind auch mal Schauer oder Gewitter möglich. Es wird wieder sehr warm und sehr schwül morgen. Die Höchstwerte liegen bei 27 bis 31 Grad. Am Freitag gibt es nach dem Durchzug einer nächtlichen Gewitterfront einige Wolken und weitere zum Teil kräftige Schauer oder Gewitter, die von starkem Wind begleitet sein können. Es kühlt wieder deutlich ab, die Werte, Sie sehen es, bei 20 bis 24 Grad. Auf diesem Temperaturniveau verharren wir dann auch und es bleibt auch in der neuen Woche hinein durchwachsen. Immer wieder sind Schauer und Gewitter möglich. Zurück zu Anja Fröhlich.
0: Danke, Michael. Und das war SR Info um 6. Um 20 nach 7 gibt es den aktuellen Bericht. Und um 21:45 melden wir uns noch einmal mit der Spätausgabe von SR Info. Ich wünsche Ihnen noch einen schönen Abend.
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22: Sie wollten Spaß auf dem Hamburger Dom, dem Volksfest der Hansestadt, doch der Ausflug endete ernüchternd. Ja, stundenlang hingen mehr als 20 Fahrgäste in diesem Kettenkarussell fest. Nichts ging mehr, weder hoch noch runter. Ja, ein Albtraum für alle, die dabei waren.
23: Es sind Stunden in Angst, nichts für schwache Nerven. Am späten Abend kommt es auf dem Hamburger Dom zu einem technischen Defekt. Das Fahrgeschäft Nordic Tower bleibt in 25 Meter Höhe einfach stehen. Eine Herausforderung für die Feuerwehr.
24: Die Schwierigkeit ist natürlich in diesem Einsatz, dass sich die Personen in dieser Höhe befinden, sodass wir mit verschiedenen Spezialkräften hier agieren müssen. Im optimalen Fall, wie eben schon angesprochen, versuchen wir dieses Fahrgeschäft technisch wieder zu ertüchtigen mit dem Betreiber zusammen, sodass es einfach heruntergefahren werden kann. Im Notfall werden wir die Menschenrettung über die eingesetzten Drehleitern ermöglichen.
23: Der Nordic Tower wird für manche, die hoch oben bei inzwischen eiskalten Temperaturen ausharren müssen, zum Albtraumkarussell.
25: Man sitzt da schon eine Weile, es ist kalt und man weiß nicht so richtig, was passiert. Ein bisschen Angst. Aber wir haben durchweg das Feedback bekommen, es geht uns gut. Es ist jetzt hier kein akuter Notfall, es muss niemand sofort raus.
23: Nach gut 3 Stunden werden alle 23 Fahrgäste aus ihrer beklemmenden Lage unverletzt, aber durchgefroren befreit.
26: Also wir hatten Angst, als das Ding hat ja ein paar Mal gewackelt und ist hin und her geschwankt. Da hatten wir schon Angst, ja.
27: Wir haben so über Heiratsanträge und letzte Minuten nachgedacht.
28: Ja, war natürlich ein bisschen beängstigend, ne, zum gewissen Rahmen. Also wir beide mit Höhenangst war natürlich, aber...
29: Wir wollten nur den Sonnenuntergang sehen.
28: So nach 3 Stunden haben wir uns ein bisschen an die Höhe gewöhnt, auf jeden Fall. War ein schönes, romantisches Date für uns, aber...
29: Nicht nochmal.
23: Die Höhenretter der Hamburger Feuerwehr können das technische Problem der Anlage fürs Erste lösen. Jetzt aber muss die Pannenursache ermittelt werden.
30: Beim Herablassen der Anlage hat die Fahrstuhlbremse gegriffen. Warum sie trotz eines nicht

0: notfalls gegriffen hat, das muss eruiert werden und vom TÜV ermittelt werden. Von der Theorie her ist aus unserer Sicht alles genau richtig abgelaufen.
1: Aus romantischen Minuten hoch über Hamburg wurde ein Termin mit Rettungskräften.
2: Die Berliner Polizei hat ein Problem und damit ist sie nicht allein. In einigen Ländern mangelt es an Polizeinachwuchs. Bewerber und Bewerberinnen gibt es genug, aber geeignet sind davon eben nur ein Bruchteil. Ja, und so bleiben viele Stellen am Ende unbesetzt. Aber wie schwer können solche Einstellungstests sein? Unsere Kollegin Mirja Fiedler hat es mal ausprobiert.
3: Hier an der Polizeiakademie in Berlin werde ich gleich versuchen, Tests für Bewerberinnen und Bewerber bei der Polizei zu bestehen. Und allein in den vergangenen beiden Jahren sind laut Gewerkschaft der Polizei rund 40% der Leute hier durchgefallen, die sich beworben haben beim Diktat, und weitere 10 bis 15% beim Sportparcours.
4: Ein Trainer und 17 Polizeianwärterinnen präsentieren uns den Parcours.
5: Ja, also ich habe mich jetzt erstmal gerade umgezogen und schaue jetzt hier beim Aufwärmen zu. Und dann bin ich mal gespannt, was mich erwartet. Also diese hohe Wand da hinten, die flößt mir schon Respekt ein.
6: Ich werde gleich noch mal fragen, diese Wand hier ist 1,80 Meter hoch. Ich bin 1,65 Meter groß, wie ich da unfallfrei rüberkommen soll. Und was ist die beste Technik?
7: Meine Technik ist meine Lieblingstechnik.
4: Also mit dem Kopf zuerst. Mut und Kraft sind hier gefragt. Viele scheitern im ersten Versuch.
6: Ich kam nicht hoch. Also ich weiß nicht, ich kam noch nicht ganz hoch. Ja, wahrscheinlich ein bisschen mehr Übung und dann klappt's.
4: Einsatztrainer Thomas Mehner zeigt uns, wie wir bis zu 65 Kilogramm schwere Gewichte am schnellsten schieben, schleppen und wie wir unfallfrei springen.
6: Ich frage mich, wie ich mir diese ganze Choreografie merken soll. Hirn und Körper müssen funktionieren.
8: Bei mir war es ähnlich. Also das war eigentlich so einer meiner größten Probleme. Und ich habe eigentlich darauf gehofft, dass jemand dann neben mir mitläuft und der das dann die ganze Zeit ansagt. Wurde dann auch gemacht. Und ja, das hat mir das Leben gerettet.
9: Tatsächlich unterschätzen viele die Ausdauer, die dahinter steckt, die man braucht, um den Parcours zu bestehen. Viele fangen ganz schnell an, weil sie denken, oh, ist gar nicht so schwer.
4: Frauen müssen die 5 Runden in 4 Minuten schaffen, Männer in 3 Minuten 23. Die Hindernisse könnten Polizistinnen im Alltag begegnen, wenn sie Straftäter verfolgen, Verletzte bergen und in verschlossene Häuser eindringen müssten.
6: Hier rum. Okay, durchgefallen. Ich muss an meiner Kondition arbeiten.
7: Gut, gut. Wahnsinnig gut.
6: 4,40. Boah, das ist echt anstrengend. Ja, aber ich
4: hau nicht. Kondition und Geschicklichkeit müssen Bewerber aber mitbringen und Deutschkenntnisse auf dem Niveau von Neuntklässlern. Das testen Polizeipersonaler unter anderem mit einem Diktat.
10: Einsatzkräfte fuhren zügig zum Objekt.
4: 200 Wörter in 13 Minuten mit Pausen nach 3 bis 4 Wörtern.
11: Das ist echt langsam.
4: Trotzdem scheiterten am Diktat die meisten Bewerber, erklärt ein Psychologe.
12: Ja, bei so Themen wie abends und so, da tun sich viele Bewerbende schwer, dann die richtige Groß-Kleinschreibung vor allem zu finden. Das sieht hier aber sehr gut aus. Das Rolltor hat auch die richtige Anzahl an Ls.
3: Also entgegen des Trends habe ich den Diktattest hier mit Bravour bestanden und bin beim Sport, beim Parcours durchgefallen. In der kommenden Woche werden hier rund 250 Polizeianwärter ihre Ausbildung beginnen und Anwärterinnen. Und noch 60 weitere hätten beginnen können, aber die fehlen, laut Gewerkschaft der Polizei, zumindest hier in Berlin.
2: Ja, aber wenn es keine andere Möglichkeit mehr gibt irgendwann, müssen wir wohl alle einsteigen. Ja, unser Reporter Nils Dams hat für uns den Test gemacht. Und ich muss sagen, das ist ganz schön aufregend anzusehen, wenn da kein Fahrer hinter dem Steuer sitzt und das Auto auf den Highway fährt. Also ab auf die Straßen von San Francisco.
13: In San Francisco fährt sie schon mit Vollgas die Zukunft der Mobilität. Hier sind Robotaxis seit einiger Zeit schon in der Stadt unterwegs. Seit kurzem dürfen sie auch auf den Highway. Autonomes Fahren mit hoher Geschwindigkeit, das ist auch für unseren Robotaxi-erfahrenen Reporter Nils Dams neu. Er hat sich trotzdem getraut.
14: So, es geht los.
13: Das selbstfahrende Auto hat er sich bequem per App bestellt.
14: Ich bin schon ganz schön oft Robotaxi gefahren, aber so viel Herzklopfen hatte ich noch nie.
13: Die

0: Fahrt in die City soll 30 Minuten dauern, inklusive Autobahn. Alles läuft hier vollautomatisch, sogar die Musik.
1: So, dass die Leute nicht durchdrehen, gibt es ja auch immer so Entspannungsmusik.
0: Nach wenigen Minuten geht es dann vom Innenstadtverkehr auf die Schnellstraße. Nichts für schwache Nerven.
1: Oh, jetzt geht's los. Okay, jetzt geben wir richtig Gas. Okay, wir fahren konstant 65 Meilen pro Stunde. Das sind rund 100 Stundenkilometer. 104 ungefähr. Crazy.
0: In vielen Großstädten der Welt ist vollständig autonomes Fahren bereits Realität. Für Menschen, aber auch für Güter. Der Markt ist hart umkämpft, China und die USA fahren vor, Deutschland schleicht weit abgeschlagen hinterher. An der TU München versucht man, diesen Rückstand möglichst klein zu halten. Hier wird erforscht, wie autonomes Fahren vor allem dem öffentlichen Nahverkehr helfen könnte.
2: Wirtschaftspolitisch ist das ein ganz großes Thema. Denn wenn wir nicht aufpassen, werden die Robotaxis aus China und den USA, die heute schon fahren, in Europa in den nächsten Jahren uns überschwemmen. Und dann werden die Daten in China oder in den USA ablaufen. Die Wertschöpfung wird woanders stattfinden und nicht mehr in unserer Wirtschaft und Industrie.
0: Doch genau das hat in Europa und Großbritannien bereits begonnen. In London wurde jetzt die erste Robotaxi-Lizenz erteilt. In Zagreb fahren sie schon seit April. Ein chinesischer Anbieter hat angekündigt, weitere mindestens 2000 Robotaxis in europäischen Großstädten einzusetzen. Deutschland droht, den Anschluss zu verlieren. Zwar gibt es diverse Testprojekte von Nahverkehrsunternehmen, doch unterm Strich ist hierzulande bis heute kein autonomes Auto für den Regelbetrieb zugelassen.
2: Es mangelt an einem gemeinsamen Schulterschluss zwischen Industrie, zwischen Betreibern und zwischen Politik. An dem Punkt sind wir gerade.
0: Hinzu kommt, die Skepsis der Menschen ist mitunter groß, nicht zuletzt wegen solcher Bilder. Hier wurde offenbar das Loch in der Straße nicht erkannt. Andere blieben unvermittelt stehen. Robotaxi sagt nein. Dabei fahren die Hightech-Mobile laut Risikoforschern deutlich sicherer als der Mensch. Laut einer Schweizer Studie werden mit selbstfahrenden Autos 90% weniger Unfälle und Schäden verursacht. Aber auch in den US-Bundesstaaten wird den Robotaxi-Anbietern nicht einfach die Lizenz geschenkt. Gut so, sagt Missy Cummings, Professorin für Robotik und KI.
3: Erst kürzlich musste ein Fahrgast unfreiwillig schwimmen gehen, weil das Fahrzeug in einen überfluteten Bereich gefahren war. Nur ein Beispiel für neuartige Situationen und Unsicherheitsfaktoren, die Probleme bereiten. Diese Unsicherheit ist für mich das Kryptonit für selbstfahrende Autos.
0: In San Francisco zumindest dürfen sie fahren, sogar auf dem Highway. Und das kann, wie unser Reporter erlebt hat, durchaus aufregend sein.
4: You're here.
0: Nach 30 Minuten aber ist auch er wie geplant am Ziel.
1: Ich lebe! Ja!
0: Unser Proband ist sicher angekommen, aber ans Fahren ohne Fahrer muss nicht nur er sich erst einmal gewöhnen.
5: Etwas, was den Blutdruck weniger hochtreibt, ist das, was wir jetzt haben. Und das sind nicht allein Roboter, die waschen können. Ja, es geht vielmehr darum, wie Roboter unser Leben noch erleichtern können. In China boomen sogenannte Dark Factories, also Fabriken, die kaum Licht benötigen, weil sie fast ohne Menschen auskommen. Schauen wir also in das Land, in dem Maschinen dem Menschen nun ja davonlaufen.
6: Läufer Nummer 1. Pest allen davon. Er wird bejubelt auch von seinesgleichen beim Show-off-Roboter-Marathon in Peking. Der zeigt die Grundlogik des chinesischen Fortschritts. Es ist ein knallhartes Wettrennen, auch Mensch gegen Maschine. Alles wird ausprobiert. Und scheitern ist auch kein Problem. Dahinter steckt viel Staatsgeld und Propaganda. An diesem Werkstor gehen wenige Arbeiter ein und aus. Wir sind bei einer Dark Factory, in der es allerdings nur halbdunkel ist und fast alles automatisiert. Hier kann ein E-Auto pro Minute hergestellt werden. Die Kapazität ist allerdings nicht ausgereizt. Menschen unterstützen Maschinen. Der Manager erklärt uns den Namen Dark Factory.

0: Jeder Schritt ist hochgradig automatisiert und wird vollständig maschinell abgewickelt. Das ist unsere Definition einer Dark Factory. Theoretisch brauchen wir für bestimmte Bereiche des Karosseriebaus gar kein Licht. Die wenigen Mitarbeiter, die hier sind, wollen den Maschinen vorausbleiben. Ich muss immer dazulernen über Robotik in meinem spezifischen Berufsfeld. Ich muss sicher gehen, dass ich nicht meinen Job verliere. Auch hier ein Wettrennen. Fabriken wie diese sollen in China zum Standard werden. Die Pekinger Führung sagt, es brauche KI, weil die Bevölkerung schrumpft. Aber derzeit fallen Arbeitsplätze im Land weg. Viele junge Menschen sind ohne Job und auf Suche. Das sei auch eine große Sorge für die kommunistische Partei, so KI-Experten. Ich glaube, sie hoffen, eher hochqualifizierte Arbeitsplätze in der Produktion und im Hightech-Bereich schaffen zu können. Einfache Fabrikjobs sind eher Vergangenheit. Es bleibt jedoch offen, ob China diesen Wandel hinbekommt. Begeisterungsfähigkeit und Skepsis gehen Hand in Hand. Auf den vielen künstlichen Intelligenzmessen ist derzeit großer Andrang. Hier zeigt sich einerseits, was die Milliardeninvestitionen hervorbringen, andererseits die Angst, nie den gelernten Beruf ausüben zu können. Meine Kommilitonen und ich sind ziemlich besorgt über den Vormarsch der KI. Alle suchen nach Möglichkeiten, neben dem Dolmetschen noch zusätzliche Kompetenzen hinzuzulernen. Der Fantasie sind keine Grenzen gesetzt. Humanoide Roboter, so dieser Aussteller, könnten als Pfleger oder Bedienung eingesetzt werden für echte Menschen. Trial and Error, die chinesische Herangehensweise. Auch wenn einige hinfallen, es reicht, wenn ein paar ins Ziel kommen.
1: Wir gehen wieder an Bord und sind noch einmal mit der Küstenwache auf der Ostsee unterwegs. Gestern ging es ja unter anderem um die russische Schattenflotte. Ja, heute sind wir mit auf Grenzpatrouille und auch dabei, wenn ein Hubschrauber auf dem Schiff landen will. Solche gefährlichen Manöver wollen auch geübt werden. Auch das gehört zur Arbeit der Küstenwache.
2: Streifenfahrt auf der Ostsee, die Bamberg vor Rügen. Der neue Tag beginnt mit einem Routineeinsatz der grenzpolizeilichen Überwachung, einer Kernaufgabe der Küstenwache. Kommandant Mario Herrmann hat Frühdienst.
3: Wir befinden uns hier an einer Schengen-Außengrenze. Das heißt, der Grenzübertritt nach Dänemark erfolgt über eine Außengrenze. Und dadurch ist diese Grenze besonders interessant für die Bundespolizei.
2: Die Besatzung macht eines der schnellen Schlauchboote klar. Polizeioberkommissar Michael Zett leitet den Einsatz.
4: Achso, die nehmen jetzt Kontakt auf mit dem Schiff. Alles klar.
2: Kontrolliert werden soll ein niederländischer Traditionssegler unterwegs nach Dänemark.
4: Ich kann darüber, das ist jetzt nicht ganz ungefährlich.
2: Übersteigen bei Windstärke 5, da ist es wichtig, dass der Segler genau in Kurs hält.
4: Bombe. Ich brauche einmal die Ausweise von allen Fahrgästen.
5: Einmal die Ausweise?
4: Ja.
5: Wunderbar, organisieren wir.
4: Alles klar, danke.
2: An Bord eine deutsche Reisegruppe.
4: Wir gucken uns jetzt im Prinzip einmal alle Ausweise an. Und gucken in unserem Fahndungsregister, ob irgendwas vorliegt.
5: Können wir wieder verteilen?
4: Okay. Ja, wir sind fertig. Ja, vielen Dank für die Kooperation. Ich wünsche Ihnen noch eine gute Weiterfahrt. Bei bestem Wetter.
6: Ja, ja. Ich bin an Bord.
4: So. Müsst ihr wieder mit nach hinten? Bombe? Bombe? Ja, Kontrolle ist sehr gut gelaufen. Wir hatten jetzt hier insgesamt 21 Personen an Bord. Davon waren drei Crewmitglieder. Der Rest waren Gäste, alles Deutsche. War jetzt nichts Ungewöhnliches.
2: Eine andere wichtige Aufgabe der Küstenwache ist der Schutz der kritischen Infrastruktur. Mitten auf der Ostsee Windräder, soweit das Auge reicht. Immer wieder verirren sich Freizeitkapitäne mit ihren Booten in die abgesperrten Gebiete. Eine Ordnungswidrigkeit.
3: Ich kann ja mal hier kurz auf den Überflieger gehen, hier auf der Karte. Das sind alles Windparks im deutschen Küstenmeer. Arkadis Ost, Baltic Eagle,

0: Biking, jede Menge auf jeden Fall. Und es gibt natürlich auch darüber hinaus noch Ausbaupläne. Also da kommen noch einige hinzu. All das zusammen ist natürlich für uns wichtig und deswegen überwachen wir das auch.
1: Immer wieder gab es Sabotageakte.
0: So hatten wir in der Vergangenheit ein Fahrzeug, das über Dutzende von Seemeilen ihren Anker hinterhergezogen hat oder seinen Anker und damit Kabel beschädigt hat. Die Sicherheitsbehörden sind halt angehalten, wenn sowas passiert, ihre Sicherheitskonzepte anzupassen.
1: In der Praxis heißt das für die Küstenwache mehr Patrouille.
2: Das Schlimmste habe ich als groß.
1: In der Kombüse laufen derweil die Frühstücksvorbereitungen. Die Köche Malte und Thorsten bedienen auch Sonderwünsche. Dass sie hier auf der Ostsee in einer potenziellen Konfliktregion arbeiten, beschäftigt die beiden.
3: Ja, mache ich.
2: Man muss sich echt Sorgen machen, ne, ob das eskaliert oder es nicht eskaliert. Man liest ja viel in den Medien oder sieht im Fernsehen. Wir sehen das live hier vor Ort und können die Lage auch so ein bisschen einschätzen. Wie gesagt, wird nicht viel geredet darüber, weil wir es auch nicht dürfen. Aber trotzdem mache ich mir selbst Gedanken und es gehen viele Gedanken durch den Kopf.
3: Ja?
1: Ein Tanker fällt der Besatzung wegen seiner unklaren Flaggenführung auf. Das ist typisch für Schiffe der Schattenflotte.
4: Vendrix, Motortanker Vendrix. This is German Coast Guard Boat Bamberg on Channel 16 calling you.
1: Die Küstenwache will aufklären, welche Flagge der Tanker tatsächlich führt und fordert die Papiere per E-Mail an. Das Ziel des Schiffes, ein Hafen bei St. Petersburg. Mit hochauflösenden Kameras kontrollieren die Beamten den Zustand des Schiffes, stellen aber keine Auffälligkeiten fest. Auf dem Achterschiff laufen die Vorbereitungen für eine besondere Übung. Polizistin Karina W. säubert zusammen mit ihren Kollegen das Hubschrauberdeck. Kleinste Objekte müssen beseitigt werden, denn gleich wird ein Rettungshubschrauber der Bundesmarine mehrfach landen und starten. Ein gefährliches Manöver.
0: Decklandeverfahren ist immer scharf. Die Rotoren des Helikopters drehen sich in echt und haben natürlich ein enormes Gefahrenpotenzial. Und deswegen müssen wir das regelmäßig üben, alle beteiligten Besatzungen des Schiffes mit den Besatzungen des Helikopters, um dieses Verfahren sicher zu beherrschen.
1: Angesichts der angespannten Sicherheitslage intensivieren Bundespolizei und Bundeswehr die Zusammenarbeit.
5: FDL an alle Stationen, Hubschrauber im Anflug.
1: Das Manöver steuern die Beamten von der Brücke aus. Insgesamt 10-mal landet und startet der 11 Tonnen schwere Hubschrauber auf dem schwankenden Stahl. Die Übung verläuft reibungslos. Aufmerksamer Beobachter, die russische Korvette.
0: Ja, für uns ist das immer Mehrwert, auch zusammen mit der Bundeswehr zu üben, Flugbetrieb. Das ist wichtig, dass das trainiert wird, dass das auch in Einsatzlagen sicher beherrscht wird. Lässt letztlich auch auf einem hohen Trainingsstand der Besatzung schließen. Und das war heute auch zu sehen. Also ich bin zufrieden.
1: Noch liegen 4 weitere Tage Streife vor der Besatzung der Bamberg. In einer Zeit wachsender Spannungen ist der Job dieser Männer und Frauen wichtiger denn je.
6: Diese Nachricht kam heute ziemlich überraschend. Prinz Harry und Meghan sollen schon heute nach Großbritannien zurückgekehrt sein. Ja, sie haben Kalifornien verlassen, um wieder in der Heimat von Harry zu leben. Ein Neuanfang. Ja, fragen wir nach bei Mario Schmidt in London. Mario, das ging jetzt alles ziemlich schnell. Harry und Meghan sollen schon in Birmingham sein. Warum sind sie nicht in London gelandet?
7: Das wissen wir nicht genau, da können wir nur spekulieren. Aber der Vorteil von Birmingham ist erstmal, es ist ein kleinerer Flughafen. Da konnten sie unerkannter oder unauffälliger erstmal landen und von da auch gleich wieder verschwinden. Dann ist der Flughafen Birmingham relativ nah an den sogenannten Cotswolds. Das ist eine Region zwischen Birmingham und London. Und da wird vermutet, dass da möglicherweise ihr künftiges Domizil liegen könnte. Also möglicherweise sind sie von da einfach dort schnell hingekommen. Und man muss auch sagen, Harry hat eine enge Beziehung zu Birmingham. Im nächsten Jahr finden dort die Invictus-Spiele statt. Das ist ja die Sportveranstaltung für ehemalige Soldatinnen und Soldaten mit Verletzungen, Krankheiten, die er gegründet hat. Und die wird er in Birmingham veranstalten.
6: Und sag uns noch, wie geht es denn jetzt weiter für Harry und Meghan?
7: Viele Spekulationen. Also sie sind ja als Privatleute gekommen, sie sind keine Working Royals, das heißt, sie haben erstmal keine Verpflichtungen. Ich denke, im Mittelpunkt steht jetzt die Schule. Das ist ja auch einer der Hauptgründe, der genannt wurde, warum

0: überhaupt zurückkommen wollen. Also die Kinder Archie und Lilibet sollen in Großbritannien eingeschult werden, demnächst im September. Wo genau, wissen wir auch noch nicht. Aber das wird sicherlich der Fokus sein. Es gibt immer wieder Gerüchte, Meghan hat Angebote für Rollen als Schauspielerin. Das wird aber auch immer mal wieder dementiert. Harry wird sich sicherlich um die Invictus Games kümmern, aber er sucht auch die Nähe zu seinem krebskranken Vater und versucht da eine Annäherung. Die große Frage ist, was bedeutet es fürs Königshaus? Das wissen wir schlecht nicht. Gibt es eine Annäherung oder nicht? Das werden, glaube ich, erst die nächsten Monate zeigen.
1: Vielen Dank, Mario Schmidt, für die schnellen Informationen. Immer lächelnd. Das Besondere an ihr, Country-Ikone Dolly Parton, ist im Alter von 80 Jahren gestorben. Doch hinter diesem Lächeln lag auch eine verletzliche Seite. Ja, sie sang über Selbstmordgedanken, eine Fehlgeburt und die schweren Seiten des Lebens. Ja, Popstar Pink sagte einmal, sie hat denen eine Stimme gegeben, die nicht gehört werden. Umso größer ist heute die Trauer um Dolly Parton, die an den Folgen einer Krebserkrankung gestorben ist. Wir erinnern an sie. 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
2: Dolly Parton konnte jederzeit einfach loslegen. Sie hatte ihre Stimme, ihre Lieder und gute Laune und war mit Leidenschaft die, die sie war. Und nur weil ich blond bin, singt sie, glaubt nicht, dass ich dumm sei.
3: Wäre ich nicht als Frau geboren worden, wäre ich eine Drag Queen. Ich liebe den Glitzer, den Glamour und die Extravaganz. Und ich weiß, wie gerne Drag Queens sich in Schale werfen. Selbst als Frau sehe ich aus wie eine Drag Queen. Ich bin einfach ein bisschen übertrieben, aber genau das liebe ich.
2: Und genau das haben seit Jahrzehnten auch Millionen Fans geliebt. In der Trauer um die amerikanische Ikone sind sie vereint. Besonders da, wo man Dolly Parton ein bisschen näher sein kann als irgendwo. Natürlich auch vor ihrem Haus in Tennessee. Die Fahnen im ganzen Land ließ der amerikanische Präsident Trump für eine Woche auf Halbmast setzen. Gegensätzlichste Menschen aller Couleur vereint, bedauern den Verlust einer einzigartigen Künstlerin. Seit ihr Neffe und Security-Chef Brian Seaver ihren Tod verkündete, so wie Dolly Parton sich das gewünscht hatte.
4: Es ist eine Ehre von Stolz und großer Traurigkeit geprägt. Doch die Traurigkeit liegt bei uns, nicht bei Dolly. Dolly hat im Licht gelebt. 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
2: down. Oh, heaven, let your light shine. Himmel, lass dein Licht herabstrahlen, singt sie. Gib mir ein Wort und gib mir ein Zeichen. Sag mir, was werde ich finden? Werde ich etwas finden?
3: Ich liebe das, was ich tue. Alles um mich herum inspiriert mich. Ich bete immer und bitte Gott, mir die richtigen Projekte zu geben. Sobald ich meine Antwort bekomme, fange ich an mit dem, was ansteht. Ich habe also viel Energie, spirituell und kreativ. Viele Freunde und tolle Menschen, mit denen ich arbeite. Das ist spannend. Ich liebe es.
2: Jolene, bitte nimm nicht meinen Mann. Bitte nimm ihn nicht nur, weil du es kannst. Textzeilen für die Ewigkeit. In einem von Dolly Partons größten Hits. Die Inspiration dazu kam auch wie aus dem Nichts.
3: Jolene habe ich vor vielen Jahren geschrieben, wegen eines kleinen Mädchens. Als ich die ersten Schritte in der Country-Musik machte, kam sie und wollte ein Autogramm. Sie hatte wunderschöne rote Haare, grüne Augen und diesen Namen. Ich sagte ihr, du bist so hübsch und ich liebe diesen Namen. Eines Tages werde ich ein Lied über dich schreiben. Das habe ich getan. Sie hat sich nie gemeldet, aber so entstand Jolene.
2: Real Love singt sie mit ihrem Wegbegleiter Kenny Rogers. Wahre Liebe verband sie mit ihrem Mann Carl Dean, mit dem sie fast 60 Jahre verheiratet war, bis zu seinem Tod vor etwa 1,5 Jahren. Mit Liebe lebte sie ihr Leben als Dolly Parton. Ihre Fans und Mitmenschen bereichern

0: bereicherte sie mit ihrer Kreativität und ließ sie an ihrem Reichtum teilhaben. Allein durch ihre Stiftung Imagination Library, die Kindern hunderte Millionen Bücher schenkte. Daran erinnern auch König Charles und Königin Camilla in ihrem Statement. We will always love you, schreiben sie. Und diese Liedzeile, dieses berühmte I will always love you, das ist auch Dolly Partons letzte Botschaft an ihre Fans.
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1: Stefan Quildis hat seiner Heimatstadt Hamburg mal einen Wettersong gewidmet. Dieses wunderschöne Grau, der hätte heute Morgen auch im Saarland gepasst. Grau in allen Schattierungen gab es zum Start auch hier bei uns. Und damit willkommen beim Saarlandwetter in Ihrem SR-Fernsehen. Heute Nachmittag war es dann nicht nur freundlicher, sondern auch schon wieder ein gutes Stück wärmer als gestern. Das Thermometer klettert noch weiter nach oben. Ich begrüße Sie herzlich zum Saarlandwetter. Dabei war es, wie gesagt, erstmal ziemlich trüb. Und das, obwohl die Nacht größtenteils klar oder nur leicht bewölkt verlaufen ist. Dann haben sich aber Nebel und Hochnebel gebildet, die sich örtlich, wie hier am Saarpolygon, war ehrlich gesagt immer noch von den Opernfestspielen abgebaut wird, recht lange halten konnten. Aber ab der Mittagszeit wurde es dann blau. Und jetzt zum Abend ist es ziemlich überall im Saarland freundlich geworden. Und die Sonne wird in den nächsten Tagen auch immer wieder mit von der Partie sein. Aber eben nicht ganz ungestört. Ein Tiefdruckgebiet über der Biskaya lenkt weiter diese feuchte Luft zu uns in Saarland. Das verlagert sich gerade Richtung Großbritannien und damit kann dann morgen eine ausgeprägte Gewitterfront auf uns zukommen. Dabei sind auch unwetterartige Entwicklungen möglich, die zum Teil bis in den Freitag anhalten. Genaue Zeiten und konkrete Orte, wo es jetzt gegen Abend etwas turbulenter zugehen könnte, sind schwer vorherzusagen. Aber halten Sie mal einen Regenschirm parat. Temperaturmäßig wird es jedenfalls morgen der heißeste Tag der Woche sein. Höchstwerte um die 30 Grad. Ja, und diese feuchte Luftmasse, die werden dann im Paket zusammen für schwüle Wärme sorgen. Wir wagen mal eine vorsichtige Prognose. Für die Nacht und auch über weite Strecken des morgigen Tages sieht das eigentlich alles noch sehr gut aus. Da sind nur wenige Wolken mit dabei. Die Sonne kann sich dann morgen auch oft durchsetzen. Aber gegen Nachmittag und gegen Abend ist es nicht mehr ganz so eindeutig. Jedenfalls sind dann Wolken unterwegs. Schauer können die im Gepäck haben, ebenso wie Gewitter. Bei der aktuellen Wetterlage kann das ja 2 Kilometer schon ganz anders aussehen als am Heimatort. Gucken wir gemeinsam auf die weiteren Aussichten. Wir starten mit dem für die Nacht. Die Aussichten in der Zusammenfassung. Auch mit dem Blick aufs Wochenende. Noch ist es aufgelockert, auch in der Nacht zeigen sich zeitweise die Sterne, begleitet von ein paar durchziehenden Wolken. Bei überwiegend trockenen Bedingungen liegen die Tiefstwerte bei 18 bis 14 Grad. Morgen dann ein Wechsel aus Sonne und Wolken. Trocken bleibt es bis in den Nachmittag hinein, aber dann sind auch mal Schauer oder Gewitter möglich. Es wird wieder sehr warm bis schwül, Höchstwerte 27 bis 31 Grad. Die Aussichten. Am Freitag gibt es nach dem Durchzug einer nächtlichen Gewitterfront einige Wolken und weitere zum Teil kräftige Schauer oder Gewitter, die auch von starkem Wind begleitet sein können. Es kühlt wieder deutlich ab. Die Höchstwerte liegen dann bei 20 bis 24 Grad. Ja, und auf diesem Temperaturniveau verharren wir dann. Und es bleibt auch bis in die neue Woche hinein durchwachsen. Immer wieder sind Schauer möglich, vielleicht auch noch einzelne Gewitter. Das Zuschauerfoto der Woche küren wir übermorgen bei SR vor Ort im Bliesmingen-Bäulchen. Mitten im Publikum, freue ich mich jetzt schon drauf. Und Sie können noch bis Freitagnachmittag Ihre Vorschläge an uns schicken. So wie die Claudia Joost aus Niedersaubach das heute getan hat. Die schickt uns einen Sonnenblumengruß vom Feld in Schmelz aus. Und auch die Sabine Lehnertz hat noch die Chance auf den SR Saarlandwetter Regenschirm, den es zu gewinnen gibt. Mit diesem Schnappschuss von der Mostbirnenallee zwischen Weierweiler und Teilen. Da ist sie mitten in der Auswahlfoto fürs Siegerfoto. Ich drücke ganz fest die Daumen. 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Der aktuelle Bericht heute mit Sonja Marx. Sonja, um was geht's heute?
7: Hallo Michael, der Landtag hat heute über das neue Bevölkerungsschutzgesetz diskutiert. Da sollen die Kommunen mehr für den Katastrophenschutz tun. Dann sind wir an der Obermosel, denn im Saarland hat die Weinlese begonnen. Wegen der Hitze schon so früh wie lange.

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3: Guten Abend und herzlich willkommen zu einer Spezialausgabe von Wir im Saarland Kultur. Wir nehmen Sie heute mit in die Welt der saarländischen Kulturberufe.
5: Wir wollen wissen, wie Kunstglaserinnen, Instrumentenbauer und Tänzerinnen so arbeiten. Und das finden wir am besten raus, wenn wir es selbst ausprobieren. Dazu ist einer von uns immer als Praktikant vor der Kamera und der andere dahinter. Und ich muss sagen, manchmal stellen wir uns besser an und manchmal eben schlechter.
3: Ich weiß nicht, was du meinst.
5: Könnte mit dem Film zu tun haben, den wir gleich als erstes sehen.
3: Ich sag nichts ohne meinen Anwalt, nur so viel. In diesem kleinen Theater im Hintergrund, da habe ich lernen dürfen, dass jeder tanzen kann, auch wenn er zwei linke Füße hat.

0: Was wie spontane Bewegungen aussieht, ist hart trainiert. Da muss man ehrlich sein, dass ich so etwas mal eben hinbekomme, ist unrealistisch. Bérangère Brûlois hat schon als Jugendliche in Frankreich getanzt. Dann ging es nach Köln auf eine Tanzakademie, später über Theater in der Schweiz und das Saarländische Staatstheater in die Freiberuflichkeit. Schon lange hat sie nicht mehr an Theatern getanzt, aber den Körper scheint das nicht zu interessieren. Die Bewegungen funktionieren auf Abruf. Eine Art Körpergedächtnis. Ob ich überhaupt etwas lernen kann?
1: Also das ist ja echt Wahnsinn, was du hier tanzt, für mich als Laien. Wie kriegt man das hin? Also wie viel Übung steckt dahinter, auch heute noch für dich?
2: Also Übung, im Grunde ist es ein Aufbau von klein auf. Also Tanz geht nur, wenn man eine Körperbeherrschung hat. Und je früher man anfängt, desto besser funktioniert es, weil man wächst sozusagen rein.
1: Ja, ich bin 36, ich bin glaube ich ein bisschen zu alt jetzt dafür, aber wenn ich jetzt ganz grundsätzlich was lernen wollen würde, was musst du können, um überhaupt eine Chance zu haben, auf die Ballettbühne zu kommen?
2: Also auf die Ballettbühne würde ich sagen, das ist ein bisschen zu spät. Ja. Aber so als Mann hast du sowieso bessere Chancen.
1: Mhm. Also, was weniger gibt?
2: Es gibt viel weniger. Ja. Also bei Vortanzen zum Beispiel kann man dann sind zum Beispiel zehn Stellen ausgeschrieben, also fünf Männer, fünf Frauen. Da kommen 100 Frauen zum Vortanzen und vielleicht 10 Männer.
1: Kannst du mir was zeigen, was so Grundtechniken wären?
0: Los geht's mit dem Plié. Das kannte ich bisher nur aus Conny tanzt, einem Pixie-Buch meiner Tochter.
2: Und dass wir sagen, Plié, hier, Plié, hier und dann. Dann könnten wir ein Grand Plié machen.
1: Ja.
2: Genau.
0: Meine nächste Übung: hinfallen, ohne mich zu verletzen. Ganz wichtig, um sich auf der Bühne grazil und unfallfrei zu bewegen.
1: Wieder umdrehen und Hand. Zu grob.
2: Zu grob. Zu Ende machst du, dass du sowas machst und dann bist du hier.
1: Okay. Bevor ich mir jetzt noch was breche, machen wir, glaube ich, Schicht an der Stelle.
2: Ja, genau. Das können wir ja aufhören.
1: Aber es ist schon für dich auch immer wieder schön, auf so Bühnen zu stehen, oder?
2: Ja.
1: Also es ist ja hier im TIFF eure Bühne der freien Szene. Jetzt bist du ja immer mal wieder auf so Bühnen unterwegs. Zwar ist vielleicht nicht im TIFF, aber generell, wie oft trittst du denn noch auf?
2: Also ein paar Mal im Jahr schon. Aber jetzt nicht, also das ist jetzt nicht die Hauptsache, die ich mache. Also es sind nur einzelne Produktionen, ausgesuchte Produktionen, auf die ich Lust habe. Und ansonsten gebe ich ganz viele Workshops.
1: Workshops, was zum Beispiel?
2: Also zum Beispiel an Schulen. Ich war vor kurzem in Saargemünd. Da habe ich ein paar Tage Intensivworkshops gegeben mit SchülerInnen aus einer Berufsschule sogar. Mhm.
1: Rentnerkurse hast du auch, also Seniorenkurse, das ist nicht Rentnerkurse, oder?
2: Genau, also ich habe einen Kurs, der heißt Tanzen für Junggebliebene ab 65. Mhm. Und das mache ich in den Plattformstudios.
1: Und das schauen wir uns jetzt an.
2: Genau, du kommst mit und machst mit. Und nochmal auf eins!

0: Tanzen für Junggebliebene klingt nach einem Niveau, das ich mir zutraue. Anfangs komme ich mir noch komisch vor, aber schnell bin ich Teil der Gruppe.
1: Arm, Bein, Bein, oben, unten, alles stopp. Arm, Arm, Bein, Bein, oben, unten, alles stopp.
0: Und wieder merke ich, man muss körperlich sehr fit sein, um zu tanzen.
2: Oh, das ist gemein. Bin ich so.
3: Der falsche Pose ausgesucht, ne?
2: Ja. Naja, muss ich durch. Büro, jetzt habe ich ja schon einiges gesehen, was du so machst. Und du hast natürlich kein festes Einkommen, wie zu Zeiten, als du an Theatern gearbeitet hast, sondern musst immer gucken, was zusammenkommt. Ich stelle mir das stressig vor. Warum machst du das trotzdem?
1: Weil es, also was mir Spaß macht, ist, mit den Menschen zusammen künstlerisch zu arbeiten und eben das, also mit den Sachen zu machen, die ungewöhnlich sind. Und zum Beispiel sowas wie diese Gruppe hier, da entsteht ganz viel menschlich, da passiert ganz viel zwischen den Menschen und das gibt mir einfach unheimlich gute Laune und viel Kraft. Also ich gehe aus dem Kurs immer, selbst wenn ich total müde bin und nicht mehr kann und noch Buchhaltung hinterher machen muss, das gibt mir total viel Kraft und total viel Energie und dann weiß ich, warum ich das mache. Also jetzt konkret diesen Kurs zum Beispiel.
2: Büro, vielen Dank, dass ich heute dabei sein durfte, einen Einblick in deinen Beruf kriegen durfte. Es ist schon anstrengend, aber schön, habe ich so das Gefühl gehabt. Also danke dir. Und ich würde sagen, ich gehe jetzt direkt zurück zu meiner Tanzgruppe, weil ich habe noch ein bisschen was vor.
1: Also. Ja, ja, beweg dich, komm, ja. Nicht immer so quatschen. Und rechts.
4: Ich liebe es ja total, wie konzentriert du aussiehst, wenn du mit den Seniorinnen und Senioren tanzt.
2: Ja, aber es musste ich auch sein, weil ich habe ja mein ganzes Leben lang einfach nie getanzt. Ich habe mich als Jugendlicher sogar geweigert, einen Tanzkurs zu machen, weil ich es doof fand. Und dann kam ich da an und irgendwie musste ich einfach machen. Das ist ja oft so, wenn man einfach machen muss, kriegt man es auch hin. Und du hast ja auch die eine oder andere Herausforderung gehabt.
4: Naja, zum Beispiel bei meinem Praktikum bei Glasmalerei Frese. Die stellen Glasobjekte wie dieses her, aber restaurieren zum Beispiel ja auch Kirchenfenster. Und ich habe halt vorher überhaupt nicht drüber nachgedacht, dass das Praktikum bedeuten könnte, dass ich da klettern muss. Und ich habe ja so fürchterlich Höhenangst.
2: Ich hätte es dir sagen können, weil ich habe ja ein Vorgespräch mit Nina Thomas geführt. Wir haben überlegt, was können wir alles zeigen und machen. Und ich wusste eigentlich, dass es hochgeht. Aber zum Glück habe ich es nicht gesagt, weil dann musstest du es machen.
4: Ja, das stimmt vielleicht.
5: Über 110 Jahre gibt es den Betrieb bereits. Seit 2016 leitet ihn eine Frau, Nina Thomas, Glasveredlerin und Glasermeisterin. Sie hat die Geschäftsführung von ihrem Vater übernommen.
6: Hallo.
7: Hi. Freut mich, dass du da bist.
5: 6 Mitarbeiter hat sie und manchmal hilft auch der Vater noch aus.
6: Hey, was erwartet mich denn heute hier?
7: Da darfst du mal reinschnuppern bei uns, was wir alles so machen. Technik der Glasmalerei, zeigen wir dir mal ein bisschen was.
5: Aus diesen Farbpigmenten hat Nina die Farben angemischt. Und dann geht es direkt los.
7: So, das da benutzen wir jetzt quasi als Vorlage, als Übungsstück. Das ist jetzt schon fertig gemalt, auch mit Blei.
6: Quasi so ein bisschen als Schablone.
7: Genau. Das ist zugegebenermaßen jetzt für einen ganz Anfänger nicht das einfachste Motiv. Okay. Aber wir probieren das jetzt einfach mal.
6: Okay.
7: Legen das einfach drüber.
5: Zuerst trage ich die Konturen auf. Jede Linie möglichst in einem Zug, denn wenn ich neu ansetze, kann man das später sehen. Gar nicht so einfach, da die Hand ruhig genug zu halten. Fertig, ab damit in den Ofen, wo die Konturen eingebrannt werden. Dann geht's weiter mit der Schattierung.
7: Ja, im Unterschied zu jetzt malen auf Papier, wenn wir schattieren wollen, machen wir alles schwarz und nehmen es dann weg. Ne? Das heißt, ich muss jetzt mit diesem Pinsel erstmal quasi die Farbe auftragen.
5: Das hatte ich so nicht erwartet. Es geht hier also erstmal nur um hell oder dunkel. Ich versuche, die Farbe möglichst gleichmäßig zu verteilen. Und dann kommt dieses klassische Glasmalereizeug zum Einsatz. Mit der Feder kratze ich die Farbe dort weg, wo es später hell sein soll.
6: Wie hast du denn entschieden, dass du den Betrieb deines Vaters übernehmen möchtest? Gab es da irgendwie so einen Moment, wo du dachtest, okay, das muss ich auch machen?
7: Ja, ich bin ja eigentlich damit groß geworden schon. Ne? Ich wollte zwischenzeitlich mal einen anderen Weg einschlagen, aber habe dann doch gemerkt, dass das Herz dann doch fürs Glas schlägt. Habe dann ein Studium abgebrochen,

0: Es ist ein ganz abwechslungsreicher, kreativer Beruf ist und man vor allem weiß am Ende des Tages, was man gemacht hat. Man hat quasi physisch was vor sich liegen,
1: Und quasi das
0: was.
1: Ergebnis.
0: Genau.
2: Ich komme meinem Ergebnis auch immer näher. Und jetzt wird es bunt. Die Farbe, die ich auftrage, ist transparent. Deswegen scheinen Konturen und Schattierungen später durch. Ich finde ja gar nicht so schlecht für den ersten Versuch. Nebenan arbeiten die Profis an einer Bleiverglasung. Einzelne verschiedenfarbige Gläser werden mit Bleiprofilen zusammengesetzt und dann verlötet. Es ist die Technik, an die ich sofort gedacht habe, die man von Kirchenfenstern und Jugendstilvillen kennt. Nina Thomas möchte mir eine moderne Technik zeigen, die etwas weniger bekannt ist. Schmelzglastechnik heißt die oder auf Englisch Fusing.
0: Hier ist so ein Beispiel, das dazu für eine Lampe gedacht war. Und das wird mit verschiedenen Kröseln und Pudern zusammengeschmolzen. Mhm. Kann man auch ganz tolle Strukturen erreichen.
1: Und das sind quasi diese Stücke.
0: Genau, das sind quasi klein gemahlene Gläser, teilweise selbst gemacht, teilweise gekauft. Mhm.
2: Was aussieht wie Puderzucker, ist also ganz feines Pulver aus Glas. Damit mache ich die Grundfarbe und ordne darauf größere Glasstücke an.
1: Ich weiß nicht, ob das schön wird hier.
0: Ich hätte es jetzt in dem Bereich gelassen und das auslaufen lassen.
1: Ach so, und da hier dann nichts gemacht?
0: Ach komm, genau.
1: Vielleicht machen wir das. Aber quasi hier dann hin. Okay.
0: Und nie so gleichmäßig. Mhm.
2: Je dicker das Glas, desto dunkler ist später die Farbe, erklärt sie. Der Vorteil gegenüber der Glasmalerei? Farbiges Glas hat mehr Strahlkraft als bemaltes.
1: Ich vertraue dir da. Wie ist denn das? Was habt ihr denn so für Aufträge?
0: 90% machen wir tatsächlich. Kirchen, Restaurationen, also ganz viel im sakralen Bereich.
1: Ist ja auch das, was man so kennt.
0: Absolut, das können die meisten was mit anfangen. Die moderneren Sachen kennt man eher so nicht. Wir sind aber tatsächlich gerade ein Fenster auch am Einbauen in der Kirche. Also wenn du da mal in die Montagetätigkeiten reinschnuppern willst, können wir da gerne auch mal rüberfahren.
1: Ja, bitte.
2: Hinter diesen Baugerüsten verbirgt sich die Pfarrkirche Maria Himmelfahrt in Geislautern. Nina und ihr Team haben die Fenster der Kirche restauriert und sie mit einem sogenannten innenbelüfteten Außenschutzverglasungssystem ausgestattet.
0: Die Schutzverglasung kommt auf die Ebene der ursprünglichen Bleiverglasung. Und die Bleiverglasung wird nach innen in den Kircheninnenraum versetzt.
1: Das heißt, es kommt einfach eine komplette Glasscheibe davor von außen,
0: genau,
1: wenn man so will. Und das ursprüngliche Glas wandert nach innen und dann hat man eine Schutzschicht.
0: Genau.
2: Die letzten Fenster werden gerade eingesetzt und ich darf dabei sein. Der Haken daran, das Baugerüst ist wackelig und ich bin alles andere als schwindelfrei.
0: Alles gut?
1: Ja, alles gut. Noch.
2: Definitiv kein Job für jemanden mit Höhenangst.
1: Okay.
2: Aber die Kletterei hat sich gelohnt. Okay. Ich finde es sehr spannend, wie sich das Licht verändert, wenn das Bleiglasfenster eingesetzt wird. Nachdem Nina Thomas Mitarbeiter das Fenster befestigt haben, gibt es sogar noch eine kleine Aufgabe für mich. Mit diesem Werkzeug, das aussieht wie eine gelbe Plastikbanane, klopfe ich die Bleilappen am Rand des Fensters fest. Sie sollen verhindern, dass Licht durch die Ritzen zwischen Fenster und Wand dringt.
1: Hätte ich ja echt nicht gedacht, dass ich heute noch ein Fenster helfe einzusetzen, wenn auch minimal. Vielen, vielen Dank, dass ich bei euch reinschnuppern durfte und mehr über euren Beruf rausfinden.
0: Ich danke dir. Ich freue mich, dass du da warst. Ich hoffe, du hattest ein bisschen Spaß. Und ja.
1: Ich hatte sehr viel Spaß. Ich habe nur ein bisschen Sorge, wie ich jetzt hier wieder runterkomme. Mal schauen.
3: Ja, wie wir gesehen haben, bist du nicht vom Gerüst gefallen, zum Glück.
1: Ja, Gott sei Dank. Ich muss aber sagen, dass ich mich da oben schon echt unwohl gefühlt habe. Ich finde, so ein bisschen merkt man es auch. Und ich war dann auch den Rest des Tages noch so ein bisschen zittrig danach. Also voller Einsatz.
3: Hast du gut versteckt. Und ich finde es aber wichtig, dass es dir dann schnell wieder besser ging, weil wir mussten ja weitermachen mit der Serie und sind dann auf den Saarbrücker Rodenhof gefahren.
1: Genau, die nächste Folge hatte was zu tun mit diesem Instrument.
3: Wusstest du eigentlich, wie das entsteht, bevor wir es uns angeguckt haben?
1: Nee. Und ich war davon auch echt überrascht. Man hat ja so eine grobe Vorstellung, wie das vielleicht

0: so geht, Teile davon, aber wie genau, keine Ahnung. Und wir haben herausgefunden, mehr als 100 Stunden stecken in so einem Instrument an Arbeit drin.
1: Ja, und ich durfte das dann ausprobieren als Praktikant bei einem Saarbrücker Geigenbauer. Und ich war erstaunt, dass man so lange braucht, dass man es gar nicht alles zeigen kann. Also wir mussten dann die einzelnen Arbeitsschritte zeigen. Zwei haben wir machen können, weil wir konnten einfach gar nicht so lange drehen. Und diese Materialien sind so wertvoll zum Teil, dass das wirklich auch, also man darf gar nicht alles machen. Sonst macht man irgendwas kaputt. Deswegen haben wir uns auf bestimmte Arbeitsschritte beschränken müssen.
0: Und was du dann letztendlich machen durftest, das sehen wir jetzt.
2: Solche Schmuckstücke haben die Menschen schon vor 500 Jahren fasziniert. Saiteninstrumente zählen zu den Königinnen der Instrumente. Und hier in Saarbrücken entstehen sie. In der Werkstatt von Martin Krause. Seit mehr als 40 Jahren baut seine Familie hier Geigen und ich darf heute mitmachen.
3: Guten Morgen.
4: Du bist der Chris, nehme ich
3: Ja,
4: an.
3: hallo,
4: Schön, dass du
3: grüß
4: da
3: dich.
4: bist. Dann komm doch rein.
3: Dankeschön.
4: Bitteschön.
3: Das ist also dein Büro, deine heiligen Hallen
4: Ja, so sieht es
3: sozusagen.
4: aus. Also hier ist tatsächlich das Büro hauptsächlich. Da geht es dann in die Werkstatt rein, wo ich arbeite und wo du heute auch wirken darfst.
3: Ich bin schon sehr gespannt, was darf ich denn machen?
4: Ich habe ein paar Aufgaben für dich vorbereitet. Einmal was ganz am Anfang, wenn die Geige gebaut wird, nämlich das Fugen von einer Decke und dann am Schluss auch nochmal das Spiel fertig machen, praktisch von dem Instrument.
2: Und das reicht auch, denn ein ganzer Bau würde hunderte Stunden dauern. Also ab in die heiligen Hallen.
4: Ich habe hier schon mal was für dich vorbereitet. Das ist das Holz für eine Geigendecke. Das kriege ich so in zwei Teilen praktisch. Das ist der Ausgangspunkt. Und die müssen jetzt zusammengeleimt werden, zusammengepasst. Das musst du ganz genau hobeln. Und dann kann man die danach verleimen und da draus die Decke arbeiten.
3: Darf ich noch kurz gucken? Hier ist alles voller Holz. Das ist also dein Lager.
4: Ja,
3: Was
4: das ist
3: sind das?
4: zumindest ein Teil meines Holzlagers. Hier habe ich jetzt hauptsächlich die Decken und die Böden gelagert für Geige und Bratsche.
3: Wie lange liegt das denn hier?
4: Also hier bei dem Boden speziell kann man es sogar sehen, das ist 2004, ist das
3: 2004.
4: eingekauft worden vom Holzhändler. Das liegt jetzt also schon 20 Jahre. Und
3: Wahnsinn.
4: das ist eigentlich auch eine gute Zeit. Also man sagt, so mindestens 10 Jahre sollte das Holz lagern. Ich habe aber auch Holz hier liegen, was wahrscheinlich fast 100 Jahre lang schon liegt.
3: Dann lege ich es mal ganz vorsichtig, ganz vorsichtig zurück.
4: Ja.
3: So.
4: Dann gehen
3: Gut,
4: wir mal was
3: dann
4: schaffen.
3: gehen wir was schaffen.
4: Ja. So, Chris, du wirst jetzt hier an der Hobelbank arbeiten. Ich hole gerade noch das Werkzeug, was du brauchst, und dann erkläre ich dir, was du machen
3: Okay.
4: musst.
2: Es ist mir fast peinlich, es zuzugeben, aber einen Hobel hatte ich noch nie in der Hand.
3: Muss ich auf irgendetwas achten, dass ich nichts kaputt mache?
4: Wichtig ist, dass du ansetzt und wirklich mit einem Schwung durchgehst.
3: Okay, ja, das war schon mal doof.
4: Alles gut.
3: Ja.
2: Hobeln also, gar nicht so einfach, in einem durchzuziehen. Denn nur so wird's gerade, ohne Stocken. Bei meinen ersten Versuchen fallen zumindest mal Späne. Damit alles gerade wird, muss man diesen Arbeitsschritt jahrelang üben. Und was sagt der Chef?
4: Das ist nicht, Moment, jetzt gehen wir mal runter, nicht ganz korrekt. Da ist hier ein bisschen mehr Luft als auf der
5: Dann muss
4: Seite.
5: ich hier rechts mehr
4: Genau.
5: geben. Muss richtig Druck geben.
3: Du hast gesagt, diese Hölzer hier liegen seit Jahrzehnten teilweise hier.
4: Ja, das stimmt.
3: Hast du den Betrieb übernommen?
4: Von meinen Eltern. Also meine Eltern haben die Werkstatt gegründet, 1973 hier in Saarbrücken, und ich habe es dann übernommen hier.
3: Seit wann?
4: 2011.
3: Also auch schon ein paar
4: Ist
3: Jährchen.
4: auch schon ein paar Jahre, ja. Genau.
2: Nach dem Hobeln darf ich mich erstmal ausruhen und mir all die fertigen, noch nicht verkauften Instrumente ansehen, die Martin im Laufe der Jahre gebaut hat.
3: Und wie läuft sowas, wenn du jetzt eine Geige baust und das alles Auftragsarbeiten, oder sagst du, ich möchte jetzt die Geige bauen?
4: Es ist ganz unterschiedlich. Also man hat natürlich Auftragsarbeiten, aber es ist auch so, gerade bei den Meisterinstrumenten, die Musiker fahren durch ganz Deutschland verschiedenen Werkstätten ab und probieren einfach die Instrumente aus. Also es ist auch wichtig, dass man immer verschiedene Instrumente da hat, damit, wenn jemand kommt, der auch was zum Ausprobieren hat.
3: Ja.
4: Dann habe ich jetzt hier noch eine zweite Arbeit für dich.
3: Ja.
4: Das ist jetzt eine ältere Geige, die möchte ich für den Verkauf fertig machen. Und die kannst du spielfertig machen, also Wirbel einbauen, den Steg draufstellen, die Saiten aufziehen.
3: So.
2: Ob sich so ein Chirurg bei einer OP fühlt? Was kommt jetzt wohin? Und wie schaffe ich es, dieses teure Instrument bloß nicht kaputt zu machen?

0: Der Wirbel darf nicht zu tief drin sein, sonst muss man das Loch wieder aussetzen. Wäre jetzt auch nicht so schlimm.
1: Nicht so schlimm ist gut. Wenn ich das Loch für den Wirbel mit dem Spitzer zu weit ausbohre, muss Martin an diesem Teil der Geige nochmal von vorn anfangen. Da braucht man eine ruhige Hand und darf nicht nervös sein. Also wie ich jetzt.
0: Ah, das sieht auch gut aus.
2: Ja, dann schneide ich doch den gerade nochmal ab, oder? Mhm,
0: aber dann wirklich nur eine ganz feine Scheibe.
1: Die Arbeit beruhigt mich geradezu, bis was schief geht.
2: Das war das, was nicht passieren sollte, oder?
0: Ja, aber es ist nicht ausgerissen, insofern nicht so schlimm.
1: Glück gehabt.
2: Es ist schön, dass man sieht, was man selber macht.
0: Ja, das ist schön an Handwerksberufen. Mhm. Da hat man direkt ein Ergebnis von dem, was man tut. So, als nächstes können wir dann die Seiten aufziehen. Als allererstes würdest du einen Seitenhalter montieren.
2: Ja.
0: Da legen wir auch vorsichtshalber hier ein Stück Papier unter, damit wir den Lack von der Decke nicht beschädigen. Das wird hier hinten ist so ein kleines Knöpfchen.
1: Gitarrenseiten aufziehen kann ich. Eine Geige ist nochmal eine ganz andere Nummer. Für Martin ist das Routine, für mich alles andere als das. Das ist alles so filigran, dass ich mir grobmotorisch vorkomme.
2: Und jetzt rüber.
0: Immer dann, wenn man es stärker hochzieht, die Seiten aufpassen, dass der Steg noch gerade steht.
1: Auch hier brauche ich eine ruhige Hand und den Mut, die zierlichen Holzteile auch mal härter anzupacken.
0: Gut.
1: Jetzt noch stimmen. Und dann?
2: So würde ich es kaufen. Fürs Erste. Mhm. Ja, das sieht doch aus wie eine Geige. Bist du zufrieden mit meiner Arbeit?
0: Ja, das sieht doch alles eigentlich schon ganz gut aus. Also fürs erste Mal hast du dich wirklich gut angestellt. Klar, es gibt so ein paar Sachen. Der Wirbel hier ist zum Beispiel ein bisschen weit durch. Kann man aber schnell wieder regulieren. Das ist also kein größeres Problem. Aber ja, fürs erste Mal war das eigentlich wirklich gut.
2: Man sieht wieder mal, es gibt viele spannende Kulturberufe, die zu Recht eine lange Ausbildung haben. Ich sollte sowas nicht beruflich machen. Ich bleibe beim Journalismus und freue mich, dass es Leute wie dich gibt. Vielen Dank, dass ich reinschauen durfte.
3: Wie der Geigenbauer arbeiten ja viele Menschen in Kulturberufen drinnen. Zum Beispiel in Ateliers, an Bühnen. Aber es gibt auch ein paar, die sind ganz viel draußen unterwegs. Zum Beispiel die Landschaftsgärtner.
2: Die Landschaftsgärtner. Wir waren ja in Zweibrücken im Rosengarten. Und der ist was ganz Besonderes, weil er so alt ist. 1914 haben sie den gegründet, 1951 hat man ihn überarbeitet. Deswegen gibt es da ganz viele alte Pläne, an die die sich aber heute noch halten müssen. Das heißt, du darfst nicht einfach rumwerkeln und gucken, ach, was mache ich da jetzt, wenn ich heute Rosen pflanze, wo pflanze ich die hin? Nee, du hast das alles vorgegeben. Und das macht es ganz schön anspruchsvoll.
3: Was auch anspruchsvoll war, war unser Kulturpraktikum da. Nicht wegen Heike Hüpfer, den wir begleitet haben, sondern wir hatten einfach 35 Grad im Schatten und waren die ganze Zeit in der prallen Sonne unterwegs.

0: Also bei all den schönen Rosen gerade habe ich mir einen Rosenstock irgendwie anders vorgestellt. Heiko, danke, dass ich da sein darf. Hallo, Heiko Hübscher, der Garten- und Landschaftsbauer im Rosengarten in Zweibrücken. Was machen wir heute denn hier?
1: Wir wollen einen Baum pflanzen. Da brauchen wir eigentlich so 3 von diesen Pfählen, um den Baum dann anzubinden. Aber wir gucken uns erstmal an, wo wir den Baum eigentlich hinsetzen wollen. Dafür setzen wir so einen Pfahl und gucken uns das Ganze später von außen mal an. Jetzt mache ich da die Glocke drüber. Ja. Und diese Glocke, wenn du mal den Pfosten hältst, den Rest mache ich. Das reicht schon. Ja. Man sieht, er ist dann schon ein Stück im Boden und steht
0: schon. Wahnsinn, ja.
1: Und früher hat man das mit dem Hammer gemacht, viel zu gefährlich. Ja. Und jetzt gucken wir uns mal an, aus verschiedenen Positionen, wie der denn da stehen würde, der Baum.
0: Wie er im Raum wirkt sozusagen.
1: Genau.
2: Denn es gibt verschiedene Blickachsen im Park und zu denen muss er passen.
0: Es ist wie so ein Gemälde, oder? So Kunst im Prinzip.
1: Es ist eine Staffelung. Wir gucken jetzt von oben runter. Wir gucken auf eine Staffelei. Da sind Blumen gemalt als Farben. Da sind Strukturen drin und man hat einen Rahmen rechts und links. Und dieses Bild gilt es jetzt neu zu fassen.
2: Jedes einzelne Element in diesem Garten ist geplant und sorgsam angeordnet.
1: Wir brauchen den Baum.

0: drei Meter von uns aus gesehen nach rechts jetzt, dann wird er hoch an den einfach nur blauen Himmel eine grüne Wolke bringen. Wir gucken ja schräg nach oben. Und er würde diese nicht schöne Bühnenlampe und diesen großen Dachausschnitt der Bühne verdecken mit der Krone.
1: Der Zweibrücker Rosengarten wurde 1914 mit mehr als 42.000 Rosen feierlich eröffnet. Heute werden sie von Stauden und Gehölzen begleitet. Die Anordnung der Beete hat ein Landschaftsarchitekt schon vor dem Ersten Weltkrieg geplant. Ich schaue mal, ob ich so ein Beet neu bepflanzen könnte.
2: Die nehme ich Salbei für den Geruch.
3: Das ist und für die Insekten und lange Blüte.
2: Schafgarbe kenne ich. Würde ich benennen können? Wie viele Pflanzen kannst du beim botanischen Namen benennen?
3: Oh, 400, 450, 500, keine Ahnung.
2: Da komme ich nicht ganz ran.
0: Das ist aber die Jahre, das bringen die Jahre mit sich.
1: Dann mache ich mal weiter, ohne die Pflanzen wirklich zu kennen. Heiko Hübscher lässt mir freie Hand und ich darf üben. Ehrlich gesagt schwimme ich ziemlich. Wie sollte ich die Farben kombinieren? Wie groß werden die Pflanzen mal? Und sollen sie nacheinander oder gleichzeitig blühen? Da hilft Kreativität allein nicht wirklich.
0: Jetzt können wir uns das mal angucken, wie wir das draußen gelöst haben.
2: Wie die Profis das machen.
0: Weil, ja, das ist, man muss ein bisschen Gespür dafür haben, für die Kombination. Und wie dieses Beet bei uns draußen gelöst wurde, was da die Idee war.
1: Da steht es in all seiner Pracht, das professionell geplante Beet von Heiko Hübscher. Viel hat das mit meiner Planung nicht zu tun.
2: Sieht ein bisschen anders aus als bei mir. Also ihr habt jetzt gar keine roten Farben. Wie gehst du jetzt daran?
0: Die Idee war gewesen, ein gelb-weißes Beet zu machen hier im Vordergrund, hell leuchten, das über weite Strecken hin richtig leuchtet, mal dieses Thema gelb-weiß.
2: Wie sieht dein Arbeitsalltag aus?
0: Viel Büro, viel planen, beobachten, solche Sachen, Beobachtungen, Änderungswünsche äußern beim pflegenden Personal. Und wenn ich mal ganz viel Zeit habe, dann gehe ich mit raus ins Beet. Wenn ich es mal brauche, mit raus ins Beet und einfach mal wieder Grundarbeiten machen. Das, was den Beruf eigentlich ausmacht.
2: Und das könntest du mir doch zeigen als Praktikant, Grundarbeiten zu machen.
0: Das ist jetzt, da wird Riesenfreude, gerne.
1: Und das am gefühlt heißesten Tag des Jahres. Was hat mich da nur getrieben, das mitzumachen?
0: So, Herr Praktikant, folgen Sie mir mal zum Beet.
2: Es wiegt ja nichts, man ist täuscht. Ist sehr, sehr leicht.
4: Vielen Dank für die Blumen.
1: Einen Garten habe ich auch, aber so ein großes Beet, keine Ahnung, wie lange ich da brauche. Mal gucken, was Heiko von mir erwartet. Bei dem trockenen Wetter, wer zupft denn da Unkraut?
0: Wir haben hier ein Gras, das ist sehr stark aussamt, das sind die Samenstände. Ja. Ist über das Vogelfutter verbreitet. Wir kamen über Vogelfutter, waren die kleinen Samen drin und seitdem ist das ein Unkraut. Das gab es früher bei uns gar nicht. Und dann hier der Klassiker, die weiche Distel. Oh, und da müssen wir eben verhindern, dass die da sich überall ausbreiten. Das sind eben Unmengen Samen und man hat 7 Jahre Freude.
5: 7 Jahre?
0: Ja, die keimen nie alle auf einmal. Mhm. Ist aber nicht schlimm, gehört zum gärtnerischen Arbeiten dazu. Das Jäten ist die Grundlage unserer Arbeit.
2: Wie kamst du denn auf die Idee zu deinem Beruf?
0: Ich wollte immer Bauer werden, aber wir haben eben keinen Beruf zu Hause. Und dann habe ich einen Ferienjob gemacht als Gärtner, in einem Gartenbaubetrieb. Und danach war es klar, ich will Gärtner werden, ich will Landschaftsgärtner werden. Und dabei ist es geblieben, bis heute. Ich würde keinen anderen Beruf wählen. Jetzt müssen wir hier einen Schlussstrich ziehen quasi.
1: Leider noch nicht unter diesen heißen Arbeitstag.
2: Wir wissen jetzt, dass Garten- und Landschaftsbau ein großes Stück Kultur ist. Und ich würde sagen, ich mache noch ein bisschen weiter hier. Es ist ja noch ein bisschen was zu tun.
0: Wir haben noch, hier sind noch 20, 30 Meter.
2: In diesem Sinne, vielen Dank, Heiko.
0: Ja, noch viel Spaß.
2: Machen wir hier das,
4: für die Blumen.
2: Das Gerät nehmen und weiter geht's.
4: Vielen Dank, wie lieb von dir.
6: Nach der Schufterei in der Hitze sahst du auf jeden Fall aus, als hättest du davor einen Marathon gelaufen.
2: Mit dem Hut so ein bisschen wie Tom Sawyer auf Marathon.
6: Ja, voll. Mir ging es tatsächlich gar nicht so gut nach dem Dreh. Ich habe mir einen Sonnenstich eingefangen.
2: Ja.
6: Denn was man nicht sieht, das Ganze, ich war ja hinter der Kamera, ja, und da musste man halt viel auch einfach so im Blumenbeet knien, ganz lange stillhalten und solche Sachen.
2: Wir haben literweise Wasser ausgeschwitzt, glaube ich, an dem Tag. Es war mit Sicherheit der heißeste Drehtag, aber wahrscheinlich auch einer der schönsten. Deswegen bleiben Sie dran bei Wir im Saarland Kultur. Wir haben in den nächsten Wochen und Monaten noch einiges für Sie an Kulturberufen, die wir ausprobieren.
6: Bis dahin, einen schönen Abend und bis bald.

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0: Abend, herzlich willkommen zum aktuellen Bericht am Mittwoch. Brand- und Katastrophenschutz werden immer wichtiger. Deshalb plant die Landesregierung ein neues Bevölkerungsschutzgesetz. Der Opposition geht das nicht weit genug. Am Staatstheater gibt es Vorwürfe wegen sexueller Belästigung bei Ballettproben. Jetzt reagiert unter anderem die Ministerin. Und Strafzahlungen, wenn Studierende doch nicht Landärzte werden wollen, ist das rechtens? Wie wichtig es ist, dass die Feuerwehr auch große Flächenbrände löschen oder dass man auf plötzliches Hochwasser schnell reagieren kann, das haben wir in der letzten Zeit zum Teil am eigenen Leib erlebt. Und das sind nur zwei Beispiele dafür, dass es einen funktionierenden Katastrophenschutz geben muss. Dafür will die Landesregierung nun ein neues Gesetz beschließen, mit dem die neuen Strukturen aufgebaut werden. Damit kommen auf Kommunen, Landkreise, aber auch auf das Land neue Pflichten zu. Heute wurde das Gesetz im Landtag diskutiert. Marco Karp berichtet.
1: Der Brand bei Illingen vergangene Woche. Einsatzkräfte aus allen Landkreisen waren vor Ort. Eine logistische und organisatorische Herausforderung. Mit neuen Regelungen soll das Brand- und Katastrophenschutzgesetz zu einem Bevölkerungsschutzgesetz werden. Nach den Plänen der Landesregierung sollen Kommunen und Landkreise verpflichtet werden, etwa Gefährdungs- und Risikoanalysen zu erstellen und Bedarfsplanungen für Ausrüstung anzufertigen.
2: Wir wollen gemeinsam wissen, was wer hat und wie wir an die entsprechenden Dinge kommen. Um es umgangssprachlich zu sagen, es ist manchmal besser zu haben als zu brauchen, aber es ist vor allen Dingen zu wissen, wo man was hat, das Entscheidende. Gemeinsame Strukturen, Beschaffung, Ausbildung und Einsatz sparen Ressourcen, vermeiden unnötige Doppelvorhaltungen und erhöhen durch die mögliche Spezialisierung die Qualität in der Lagebewältigung.
1: Das Gesetz richtet sich an nicht-polizeiliche Organisationen. Es regelt, dass auch gemeinsame Übungen durchgeführt werden müssen. Es soll neue Stabs- und Führungsstrukturen geben, im Ministerium, aber auch bei den Kommunen. Dadurch sollen Ansprechpartner und Handlungsmuster klar definiert werden. Bei den Einsatzkräften, die im Landtag anwesend waren, kommt der Gesetzentwurf insgesamt gut an, denn er schafft auch eine Übersicht darüber, wer in welcher Organisation tätig ist.
3: Ihr habt hier die ganze Zeit immer die Schwierigkeiten, wer ist denn wo doppelt verortet, dreifach verortet. Und das kann jetzt auch in diesem Gesetz Klarheit geschaffen werden, durch mehr Transparenz, wer ist wann, wo, wie, in welcher Organisation tätig und ist tätig, wenn es zu einem Fall kommt, wo ist denn die Priorisierung des Einsatzes?
1: Das Ehrenamt soll gestärkt werden. Für Helfer soll es leichter werden, von der Arbeit freigestellt zu werden. Zudem können Kommunen mehr Hauptamtliche einstellen, um die ehrenamtlichen Helfer zu entlasten. Heißt mehr Kosten, die CDU-Fraktion kritisiert. Es sei nicht klar, welche Kosten auf die Kommunen zukämen für die zusätzlichen Aufgaben und wer sie bezahlen solle.
4: Zusätzlich muss bei jeder kommunalen Verwaltung ein Stab für außergewöhnliche Ereignisse gebildet und die notwendige Rufbereitschaft organisiert werden. Gleichzeitig räumt die Landesregierung zusätzlichen Planungs-, Melde- und Dokumentations- und Koordinationsaufwand ein. Und sie sagt selbst, dass die finanziellen Folgen derzeit nicht vollumfänglich abgeschätzt werden können.
1: Der Gesetzentwurf ist mit Stimmen der SPD- und AfD-Fraktion an den zuständigen Ausschuss überwiesen worden, wo er weiter beraten wird.
0: Letzte Woche stand bei uns eine große Recherche im Mittelpunkt. Im Fokus das Saarländische Staatstheater. Dort hat es bei einer Ballettproduktion Anfang 2023 mutmaßlich sexuelle Übergriffe durch einen Gastchoreografen gegeben. Die ganze Aufführung ist damals vom Staatstheater abgesagt worden. Was tun, damit so etwas gar nicht erst passiert? Alice Krämer mit Reaktionen.
5: Berührungen an Brust und Po, angeblich um Bewegungen zu demonstrieren, sexualisierte Kommentare über ihre Körper, vulgäre Witze. Der französische Choreograf Abou Lagras soll sich während der Proben zu Orfeo et Euridice gegenüber den Tänzern anhaltend sexuell übergriffig verhalten haben. Zu den Vorwürfen hat sich Lagras bis heute nicht geäußert. Wegen sogenannten unüberbrückbaren Differenzen zwischen Choreograf und Theaterleitung ist die Produktion abgesagt worden. Die Freunde des Saarländischen Staatsballetts möchten sich zu diesem Vorfall nicht äußern. Dies sei Sache des Theaters, so die Begründung. Bildungsministerin Streichert-Clivaux ist Vorsitzende des Aufsichtsrates des Saarländischen Staatstheaters. Der damalige Intendant Bodo Busse habe sie über die Hintergründe zur Absage informiert. Die erhobenen Vorwürfe seien sehr ernst genommen worden. Das Saarländische Staatstheater hat, soweit der Aufsichtsratsvorsitzenden bekannt, innerhalb einer Woche in diese Angelegenheit schnell zum Schutze der Tänzerinnen und Tänzer reagiert. Die Ministerin betont, es müsse wirksame Beschwerdewege geben. Über 3 Jahre hat es gebraucht, bis sich ehemalige Tänzer des Saarländischen Staatsballetts über die Vorfälle von Februar 2023 öffentlich geäußert haben. Für Bühnengewerkschafter Hess hat das einen Grund.
6: Die Karrieren von Tänzerinnen und Tänzern sind allgemein meistens relativ kurz und dadurch ist der Druck auf die Karriereentwicklung, auf die Chancen, wie man weiterkommen kann, sehr, sehr hoch. Zugleich steht natürlich auch die Angst vor dem Jobverlust dahinter.
5: Das Problem, bei der Beschwerdestelle müsse man sich oft mit Namen äußern. Damit mache man sich angreifbar. Künstlerische Verträge seien nur auf 1 Jahr befristet. Zudem könne die Theaterleitung einen Vertrag nicht verlängern, ohne dafür nachprüfbare Gründe angeben zu müssen. Eine der zentralen Forderungen der Gewerkschaft, Beschäftigte, die sich für ihre Kolleginnen und Kollegen einsetzen, wirksamer vor einer Nichtverlängerung ihrer Verträge zu schützen.
6: Das heißt, ein stabileres Jobverhältnis zu schaffen dahingehend, dass sie keine Gefahr fürchten müssen an der Stelle, wenn sie sich äußern, wenn sie für ihre KollegInnen eintreten, da Repressalien fürchten zu müssen.
5: Der Deutsche Bühnenverein, die Arbeitgeberseite, sieht das anders. Den Schutz der Beschäftigten erreiche man unter anderem durch die Einrichtung einer Beschwerdestelle und durch entsprechende Schulungen der Mitarbeitenden. Der Bühnenverein verweist auf seinen Verhaltenskodex. Die Nichtverlängerung von künstlerisch Beschäftigten und deren Schutz vor Übergriffen stehen für den Bühnenverein in keinem kausalen Zusammenhang. In einer internen Mail an die Mitarbeitenden des Saarländischen Staatstheaters zeigt sich Intendant Michael Schulz betroffen. Solche Ereignisse dürfen sich nicht wiederholen.
0: Es klingt eigentlich wie ein Modell, von dem alle nur profitieren. Eine Win-Win-Situation. Wer keine ausreichend guten Abiturnoten hat, um Medizin studieren zu können, soll dennoch studieren dürfen, wenn er oder sie sich verpflichtet, als Hausärztin oder Arzt auf dem Land zu arbeiten. Wer diese Verpflichtung nicht einhält, muss Strafe zahlen. Nun haben bundesweit 28 Studierende, die sich darauf eingelassen hatten, dagegen geklagt. 2 von ihnen studieren an der Uniklinik in Homburg. Bettina Rau über die Vorwürfe.
7: 140 Studierende sind es, die sich im Saarland nach der Landarztquote verpflichtet haben. Zuletzt wurde die Quote auf 11% der Studierenden angehoben. Gesundheitsminister Jung hält das Modell für erfolgreich, will es sogar noch ausweiten.
8: Wir haben gestern im Kabinett einen Gesetzesentwurf beschlossen, in das Anhörungsverfahren gegeben, um zukünftig auch im Bereich der Kinderärzte und der Zahnärzte eine kleine Zahl von exklusiven Zulassungsbedingungen zum Studium zu bekommen für diejenigen, die im ländlichen Raum in Zukunft arbeiten wollen.
7: Anwalt Joachim Rau vertritt bundesweit zahlreiche der 28 Studierenden, die gegen die Landarztquote klagen. Auch die beiden aus dem Saarland. Rau hält die Verträge für unseriös. Viele Studierende wüssten zu Beginn gar nicht, welche Fachrichtung ihnen liegt. Auch sei die Vertragsstrafe von bis zu 250.000 Euro zu hoch. Dazu komme, dass nur eine Vertragsstrafe festgesetzt werden könne.
9: So sind die Länder, jedenfalls nach meiner Rechtsauffassung, nicht in der Lage, gegebenenfalls erst einmal mit einer moderaten Strafe anzufangen, um, ich sag mal, die Personen auf Spur zu bringen und dann gegebenenfalls mit einer weiteren Strafe

0: zu sanktionieren, damit dann die Vertragsverpflichtungen auch erfüllt werden, sondern es kann eben nur eine Sanktion erfolgen. Und vor dem Hintergrund besteht natürlich die erhebliche Gefahr, dass bei der Sanktion gegen das Übermaßverbot verstoßen wird.
1: Der Marburger Bund kritisiert das ganze System. Die Attraktivität des Lebens auf dem Land müsse generell verbessert werden, wie etwa die Kinderbetreuung. Viele Studierende könnten anfangs nicht absehen, welches Spezialgebiet ihnen liege.
2: Man will ja gute Ärzte haben und jemand, der halt die Fachrichtung gar nicht zu einem passt, wenn das jetzt ein Top-Chirurg gewesen wäre, dann Chirurgen brauchen wir auch. Also das ist schon dann schwierig, wenn man sich so früh festlegen muss. Und wir sehen immer mehr, gerade für die Allgemeinmedizin entscheiden sich viele, die gedacht haben, sie wollen Innere machen und merken, mit dem Klinikalltag, das ist nicht ihrs. Und die gehen dann häufig in die Allgemeinmedizin. Die wissen das ja aber zu Beginn ihres Studiums nicht.
1: Der Gesundheitsminister wird den Ausgang des ersten Verfahrens in Nordrhein-Westfalen demnächst genau beobachten. Wann das Gericht im Saarland urteilen wird, ist noch offen.
3: Im Saarland hat die Weinlese begonnen. Sie haben richtig gehört. Es ist nicht mal September und die Winzer legen jetzt dennoch los. Es war lange trocken und die Sonne hat fast dauernd geschienen. Das sind die beiden Hauptgründe. Die Winzer hoffen wegen des besonderen Wetters jetzt auf einen besonderen Jahrgang. Herbert Mangold hat heute eine Winzerin beim Leseauftakt begleitet.
4: Die ersten Trauben sind reif, so auch beim Weingut Schmidt-Weber in Perl. So früh haben die Winzer, soweit sie sich erinnern können, noch nie gelesen. Im Augenblick wird auch ein Traubenvollernter eingesetzt. Der dient einerseits dazu, Arbeitskräfte einzusparen, andererseits können so heiße Sommertemperaturen während der Ernte besser umgangen werden.
5: Die Lese wird ja immer früher und dementsprechend ist es meistens ziemlich heiß. Und dann können wir morgens schon direkt um 5 Uhr, kriegen wir schon die ersten Trauben rein mit dem Vollernter. Die sind dann schön kühl und können wir dann schnell verarbeiten. Also ist halt mikrobiologisch dann auch ganz gut für die Trauben. Und parallel sind wir dann immer mit dem Handleseteam tagsüber unterwegs und die Trauben kommen dann abends auf die Presse.
4: Erhöhte Sonneneinstrahlung führt zu einem Problem. Wenn die Trauben zu lange am Stock bleiben, werden sie zu süß. Das erzeugt bei der Gärung mehr Alkohol und das kann den Geschmack des Weines negativ beeinflussen.
6: Der Wein bekommt zu viel Alkohol und deswegen Alkohol macht den Wein dann bitter und brandig vom Geschmack her. Und die Aufgabe des Winzers ist, einen Wein zu produzieren, der Spaß und Freude macht.
4: Die Trockenheit an sich ist für die Rebstöcke an der Obermosel im Gegensatz zu anderen Regionen weniger problematisch. Die Wurzeln der älteren Pflanzen erreichen sogar das Grundwasser.
6: Es gibt in manchen Regionen Deutschlands leichte Böden, Löss- und Sandböden, wo das Wasser sehr schnell schwindet. Wir haben hier in unserem Bereich an der oberen Mosel Muschelkalk- und Keuperböden, die eine sehr hohe Wasserspeicherkapazität haben und insofern auch genügend Wasservorräte zunächst für diese Situation zu bestehen.
4: Am Nachmittag sind dann genügend Trauben gelesen. Es geht zurück in die Kälterei des Weinguts. Jetzt wird sich zeigen, wie hoch Ertrag und Qualität sind. Rund 5000 Liter kommen am ersten Erntetag zusammen. Weniger als erwartet. Die studierte Winzerin misst den Zuckergehalt in Öxle. Mit einem Wert von 85 ist sie zufrieden.
5: Die Trauben haben auch eine geringere Saftausbeute, einfach durch die Trockenheit ein bisschen weniger Saft in den Beeren. Aber die Mostgewichte sind da, die Säuren sind aktuell auch noch stabil und das ist das Wichtigste und das deutet auf einen sehr schönen Jahrgang hin.
4: Ob die Erwartungen erfüllt werden, wird sich allerdings erst in den kommenden Monaten zeigen. Denn zwischen der ersten gelesenen Traube und dem fertigen Wein liegt noch viel Arbeit.
3: Gleich reisen wir zurück in die Zeit, als das Saarland Kriegsgebiet war. Der Westwall, ein riesiges Bollwerk aus Panzersperren, der zog sich auch durch Saarbrücken. Und jetzt sind gerade Spuren des Westwalls aufgetaucht, mitten in einem friedlichen Ort der Begegnung zwischen Deutschland und Frankreich, im Deutsch-Französischen Garten. Mehr zu der Entdeckung gleich. Erstmal hat Anja Fröhlich die Nachrichten für Sie.
7: Guten Abend. Der Landtag hat einen Gesetzentwurf der CDU-Fraktion zum Bürokratieabbau debattiert. Er sieht vor, alle Berichts- und Aufbewahrungspflichten 2028 auslaufen zu lassen. Nur wenn der konkrete Nutzen nachgewiesen werden kann, sollen sie beibehalten werden. Mit den Stimmen von CDU und AfD wurde der Entwurf an den Innenausschuss verwiesen. Die SPD enthielt sich bei der Abstimmung. Der Landtag hat einstimmig Änderungen am Behindertengleichstellungsgesetz beschlossen.

0: beschlossen. Demnach müssen öffentliche Gebäude künftig komplett barrierefrei gebaut werden, auch in den Bereichen ohne Publikumsverkehr. Außerdem müssen Informationen und Dokumente für Menschen mit Behinderung zugänglich sein. Das Land setzt damit die UN-Behindertenrechtskonvention um.
1: Im Prozess um den mutmaßlich getöteten Saarbrücker Künstler Martin H. hat die Staatsanwaltschaft für den Angeklagten lebenslange Haft wegen Mordes und Untreue beantragt. Zudem solle die besondere Schwere der Schuld festgestellt werden. Der 61-Jährige habe in seinem Büro in Saarbrücken seinen Freund mit einem Kopfschuss von hinten getötet. Auch wenn die Leiche von Martin H. nicht gefunden worden sei, sei die Indizienkette gegen Werner S. so dicht, dass die Tat ohne vernünftigen Zweifel erwiesen sei. Er habe mit dem Mord verhindern wollen, dass auffliege, dass er 500.000 Euro veruntreut habe. Die Plädoyers der Nebenklage und Verteidigung sind für morgen geplant. Werner S. bestreitet die Vorwürfe.
0: Der Beamtenbund im Saarland erwägt, gegen das neue Besoldungsgesetz vorzugehen. Grund ist das sogenannte fiktive Partnereinkommen. Dabei geht es darum, dass der Staat bei der Berechnung der Besoldung annimmt, dass es einen Lebenspartner gibt, der ebenfalls Geld verdient. Dabei spielt es keine Rolle, ob das tatsächlich der Fall ist. Der Beamtenbund bezeichnet dies als höchst fragwürdig und nicht verfassungskonform. Grundsätzlich begrüßt der DBB Saar aber die Anhebung der Besoldung. Ende kommenden Jahres sollen die ersten Transportpanzer ausgeliefert werden, die vollständig in Freisen gebaut wurden. Das hat der Rüstungskonzern KNDS mitgeteilt. Es geht zunächst um knapp 900 Fahrzeuge im Gesamtwert von rund 2 Milliarden Euro. Ein Großteil davon sei fest von der Bundeswehr bestellt. Das Unternehmen geht davon aus, dass weitere Bestellungen folgen. KNDS will in den kommenden Jahren knapp 100 Millionen Euro in den Standort in Freisen investieren.
2: Im Saarland fehlen 14.000 Wohnungen. Zu diesem Schluss kommt eine Studie des Pestel-Instituts im Auftrag des Bundesverbands Deutscher Baustofffachhandel. Angesichts des Arbeitskräftebedarfs sei ein neuer Wohnraum dringend nötig. 2025 seien im Saarland 1.080 Wohneinheiten weniger gebaut worden als noch 2 Jahre zuvor. Bundesweit waren es 84.620 Wohnungen weniger. Die Studienmacher sprechen von Milliardenumsätzen, die dem Baugewerbe so bundesweit entgangen seien. Unverantwortlich von der Bundesregierung, heißt es.
3: Das Heizungsgesetz ist der Klassiker dafür, wie Unsicherheit auch geprägt wird. Und am Ende des Tages glaube ich, dass dieser Zickzackkurs, den wir seitens der Politik erleben, wenn es um das Thema Gesetze, das Thema Vorgaben oder das Thema Auftragsgestaltungen geht, nicht gerade vertrauensbildend und förderlich in der Kontinuität unseres Geschäftsfeldes ist.
2: Der Rückgang im Wohnungsbau habe das Bruttoinlandsprodukt in Deutschland 0,6% gekostet.
0: Patienten im Saarland haben im vergangenen Jahr mehr potenzielle Behandlungsfehler gemeldet. Der medizinische Dienst der Krankenkassen im Saarland zählt 130 Fälle und damit 7 mehr als im Jahr davor. Die meisten Verdachtsfälle gäbe es im Bereich Chirurgie und Orthopädie, gefolgt von Zahnmedizin. Allerdings hätten insgesamt nur 26 Patienten mit ihrer Klage Erfolg gehabt. In Homburg ist die Zahl der Wohnungseinbrüche deutlich gestiegen. Das zeigt die örtliche Kriminalstatistik. Demnach wurden im vergangenen Jahr 75 Einbrüche gemeldet. Im Jahr davor waren es noch 45. Insgesamt sei die Kriminalität aber rückläufig. Seit heute findet in Köln wieder die Gamescom statt. Vor Ort sind auch saarländische Firmen. Ihre Spieleprojekte können bis Sonntag auf der Messe ausprobiert werden.
4: Das Spiel From Ruins des Saarbrücker Studios Digitales Interactive hat dieses Jahr Gamescom-Premiere. Die Messe gibt dem Studio die Möglichkeit, das Spiel schon vor der Veröffentlichung etwas bekannter zu machen.
5: Die andere Sache ist, dass wir natürlich Erfahrungen damit sammeln. Leute playtesten es ja quasi hier und dann sehen wir, wenn irgendwelche Probleme auftauchen, ob das Game Design funktioniert, ob es Bugs gibt.
4: Insgesamt zeigen 5 Gaming-Studios aus Saarbrücken, St. Ingbert und Neunkirchen auf der Gamescom ihre Spieleprojekte. 4 davon wurden hier auch schon im letzten Jahr präsentiert. Das saarländische Wirtschaftsministerium fördert den Stand. Die regionalen Unternehmen sollen außerhalb des Saarlandes wahrgenommen werden.
6: Wir brauchen die Sichtbarkeit. In dieser Branche ist man nicht nur auf die Region dann angewiesen, sondern auch sogar international.
4: Die Gamescom gilt als weltweit größte Fachmesse für Computerspiele. Vergangenes Jahr waren laut Veranstalter rund 357.000 Menschen in Köln vor Ort.
0: Die Völklinger Hütte hat die Ausstellung X-Ray bis zum 6. September verlängert. Grund sei der große Zuspruch. Thema der Ausstellung in der Gebläsehalle sind die kulturellen und künstlerischen Aspekte der Röntgentechnik sowie ihre Auswirkungen auf Politik, Medizin, Mode und Film. Soweit der Nachrichtenüberblick. Um 9:45 gibt es in der Spätausgabe von SR Info noch einmal ein Nachrichtenupdate. Und hier übernimmt wieder Sonja.
7: Vielen Dank, Anja. Wer bei uns hier in Europa digital bezahlen will, der ist meistens auf Systeme aus den USA angewiesen. PayPal, Visa oder Mastercard, Google Pay oder Apple Pay. Immer wieder gibt es Versuche, ein eigenes, unabhängiges, europäisches System einzuführen. Bislang mit geringem Erfolg. Die Kollegen von Plus Minus haben sich die Gründe dafür genauer angesehen. Und zunächst mal ein Beispiel aus Südamerika gefunden. Dort funktioniert es nämlich.
8: Rio de Janeiro. Nicht nur an der Copacabana, sondern in ganz Brasilien nutzt es fast jeder, das Bezahlsystem Pix. Entwickelt von Brasiliens Zentralbank, bewusst aufgebaut als Konkurrenz zu amerikanischen Anbietern wie Visa oder PayPal. Heute nutzen Pix rund 80% der Bevölkerung. Wir sind in Wien. Für das kontaktlose Zahlen in ganz Europa hat hier vor 10 Jahren Christian Pirkner das digitale Bezahlsystem Bluecode entwickelt. Doch der große Erfolg blieb aus. Pirkner sagt, er sei ausgebremst worden.
9: Meistens ist das, dass die Zugänge in Bankenhand sind und hier die Banken lieber selber die Infrastruktur noch mal nachbauen wollen. Die Dinge gibt es seit vielen Jahren, stehen zur Verfügung, aber leider kommt man an die Netze nicht ran ohne die Kreditwirtschaft.
10: Geld senden und empfangen in unter 10 Sekunden.
8: Vor 2 Jahren startete Vero das digitale System einer europäischen Bankeninitiative. Als Alternative zu PayPal und Co. können damit auch saarländische Kunden per Handy Geld überweisen und online einkaufen. 60 Banken beteiligen sich, auch die Sparkasse Saarbrücken.
11: Ein großer Vorteil von Vero ist ja, dass es deutlich günstiger ist. Hinter dem Verfahren in Deutschland liegt ja unsere gute alte Girocard. Manche sagen auch noch die EC-Karte. Das ist für Händler deutlich günstiger. Und wir sind auch für unsere Händler verantwortlich. Und deshalb, das macht es ja so attraktiv. Also ich glaube schon, dass diese Unabhängigkeit von den großen globalen Amerikanern wichtig wird, auch um die Kosten für alle Beteiligten niedrig zu halten.
8: Allerdings ist Vero noch recht unbekannt. Für Thomas Beutler von der Verbraucherzentrale des Saarlandes sind Bezahlanbieter aber ein wachsendes Beratungsthema. Besonders wichtig für die Kunden sei, dass Bezahlen einfach und sicher funktioniere. Europa sei da weniger wichtig.
12: Ich glaube, die wenigsten Verbraucher werden sich aus Patriotismus für einen Zahlungsdienstanbieter entscheiden. Was aber einleuchtend ist, wenn mehr Konkurrenz auf dem Markt da ist, dann werden auch die Preise für die Zahlungsdienste nicht steigen, die der Händler am Ende ja auf den Verbraucher umlegt. Und auch aus Gründen der Stabilität. Das heißt, wenn wir da irgendwo auch uns ein bisschen unabhängiger machen von internationalen Zahlungsdiensteanbietern, ist es für Europa generell vorteilhaft.
8: Und noch ein System. Die Europäische Zentralbank will den digitalen Euro einführen. Geplant ist, dass dieser funktioniert wie Bargeld, aber nur elektronisch verfügbar ist. Was sich durchsetzen wird, viele setzen auf Vero und den Euro, wenn beide zusammenarbeiten.
7: Ausführlichere Infos zu diesem und auch zu anderen Themen heute Abend im Ersten in Plus Minus vom Saarländischen Rundfunk. 9:45 geht's los mit Julia Lehmann. Holz ist ein wertvoller Rohstoff und mit Holz zu bauen gilt als umweltfreundlich und nachhaltig. Aber bei der Ausbildung der angehenden Zimmerleute wird viel Material verbraucht, das nachher weggeworfen wird. Der Arbeitgeberverband Bau will hier die Bremse ziehen. Zusammen mit anderen Beteiligten aus der Holzwirtschaft hat er ein besonderes Modell entwickelt, das Moduloop, an dem die Azubis jetzt üben können, ohne viel Holz zu verschwenden. Laszlo Mura hat sich das angesehen.
13: Nach dem Aufbau folgt der Abbau. Erst ist die Fassade dran. Ein Ausbildungsjahr lang hatten Azubis das Moduloop im Ausbildungszentrum in Saarbrücken zusammengeschraubt. Gerüst, Innenwände, Dämmung, Außenwände und Fenster.
14: Das war jetzt der erste Aufschlag. Das wird jetzt von heute im Rückbau angefangen. Das wird jetzt eingelagert. Und dann zum zweiten Ausbildungsjahr, also nächstes Jahr zum Frühjahr, wird das nochmal rausgeholt, damit der Auszubildende neu aufgebaut.
13: So sah das Moduloop im Rohzustand aus. Die Balken sind mit speziellen Verbindern aufgebaut. Sie können ohne Verlust zurückgebaut werden. Bei einem Workshop an der HTW in Saarbrücken durften Azubis zusammen mit angehenden Ingenieuren ausprobieren, wie das funktioniert.
15: Heute wird quasi ein Detailpunkt vom Modulub ein bisschen abgewandelt nachgebaut und dann wird ein Belastungstest daran durchgeführt. Das ist quasi eins der Kernstücke vom Modulub.

0: Loop. Das ist eine Ecke an der Bodengruppe. Die wird nachgebaut und dann getestet, wie viel die aushält.
1: Der sogenannte Idefix-Verbinder. Er wird mit mehreren Schrauben im Holz fixiert. Messen, Bohren und Fräsen erfordern höchste Präzision, damit am Ende auch alles passt. Die Azubis und Studierenden ergänzen sich dabei.
2: Ist mal was ganz anderes, haben wir bisher noch nicht so gemacht. Und man kann daraus auch viel mehr lernen, wie dass man nur die Theorie im Unterricht lernt.
3: Ich bin sehr zufrieden mit meinem Team. Die sind sehr aufmerksam, die können mir auch viel erklären. Ich habe schon viel gelernt. Und ansonsten sind wir eigentlich auch ein ganz gutes und schnelles Team, wenn wir nicht immer unser Werkzeug verleihen würden.
4: Auch das mal das Theoretische, was wir quasi immer nur in den Taschenrechner eintippen, jetzt auch mal praktisch sehen, schon sehr spannend.
1: Dann der Belastungstest. Stark genug, um es im Modulloop zu verbauen. Das erste Exemplar war nur der Anfang, schon bald sollen weitere folgen.
5: Das ist eine Modulbaureihe. Wir haben drei Module geplant, dass man dann auch flexibel aneinander setzen kann, um das nochmal zu demonstrieren.
1: In 2 Tagen ist das Modul zerlegt, ohne viel Abfall.
6: Die Trockenheit der letzten Wochen hat für manche auch was Gutes. Für Historiker zum Beispiel. Die können nämlich jetzt Dinge sehen, die eigentlich tief im Boden verschwunden sind. Wie das zusammenhängt? Alexander M. Groß hat sich mit 2 Denkmalpflegern im Deutsch-Französischen Garten getroffen und dabei viel über dessen Kriegsvergangenheit erfahren.
7: Der Deutsch-Französische Garten. Nur die allerwenigsten Besucher dürften wissen, was sich hier kurz vor Kriegsbeginn abgespielt hat. Bei Patrice Weinerns und Florian Brunner, beides ehrenamtliche Denkmalpfleger, ist das anders. Sie sind auf Muster im Rasen aufmerksam geworden, entstanden durch die Trockenheit der letzten Monate.
8: Das sieht doch aus nach den Spuren von einem Höckerhindernis, das hier 1939 gebaut wurde, als Teil des Westwalls vor der Stadt Saarbrücken.
9: Die Höcker wurden abgesprengt, abgetragen, als hier das alles als Garten gestaltet worden ist. Man hat davon überhaupt keine Notiz gemerkt, gar nichts war da. Und jetzt sieht man es wieder.
7: Die Höckerlinie führte vom Schanzenberg quer durch den heutigen Deutsch-Französischen Garten bis zur Metzer Straße und weiter zum Stiftswald in St. Anual. Alte Fotos aus dem Krieg zeigen den Verlauf der Panzersperren. Die beiden versuchen, diese mit der heutigen Situation abzugleichen. Der Blick ins Tal der Blumen aktuell und damals. 1938 begann der Bau des Westwalls, der für die Propaganda von Nazis gerne in Szene gesetzt wurde. Rund 630 Kilometer lang, vom Niederrhein bis kurz vor Basel. Im Almet in der Nähe des Tabaksweihers sind unzerstörte Panzersperren noch im Wald versteckt zu sehen.
8: Eingesetzt wurden dafür Arbeiter. Die wurden damals 1938 mit einer Dienstverpflichtung aus dem ganzen Reich zusammengebracht. Also es waren keine Zwangsarbeiter, die Leute bekamen Gehalt dafür, aber sie wurden zwangsverpflichtet, um das zu tun. Also Bäcker, Handwerker aus Dresden, aus Leipzig, Hannover, Köln, die kamen dann alle in den Westen, um an diesen Bunker zu bauen.
7: 88 Jahre später sind einige Spuren noch sichtbar. Die Bunker sind teilweise noch erhalten, die Höckerlinie verschwand. Schade, dass Besucherinnen und Besucher nichts über die Westwall-Vergangenheit erfahren. Wo könnte das besser passen als an einem Ort, an dem Deutsche und Franzosen seit mehr als 75 Jahren zusammen ihre Freizeit verbringen?
8: Die ganze Geschichte ist hier erlebbar und erzählbar. Da könnte man viel mehr draus machen. Das würde diesem DFG eine zusätzliche Schicht geben, die man mit Führungen, mit Informationstafeln noch zusätzlich beleben könnte.
9: Es ist ein Teil unserer Saarbrücker Geschichte, aber es ist ein Teil der deutschen Geschichte. Und ich bin fast schon ein bisschen schockiert, dass an der NATO-Ostflanke zurzeit wieder Höckerlinien aufgebaut werden, vielleicht in anderer Form. Aber ich denke, sowas schärft auch noch mal ein ganz klein wenig die Sinne dafür, dass der Frieden nicht unbedingt selbstverständlich ist.
7: Die Natur wird sich irgendwann erholt haben. Ob dann wieder Gras über die Geschichte wachsen wird?
6: Die moderne Landwirtschaft ist weiblich und das nicht mehr nur im Hintergrund, sondern ganz vorne, auch an den großen Landmaschinen. Gestern hat

0: Ich bin meinem Großvater dankbar. Der hatte mit Gleichberechtigung sicherlich nichts am Hut. Aber dadurch, dass es keinen Enkelsohn gab, hat er mir alles beigebracht. Und mein Vater hatte auch kein Problem damit. Da wurde kein Unterschied gemacht.
1: Trotzdem wollte sie wissen, ob sie auch außerhalb des Hofes arbeiten konnte. Doch das verlor schnell seinen Reiz.
0: 365 Tage im Jahr antreten, das ist nicht meins. Und habe dann halt studiert und habe 2 Jahre Bürojob gemacht, um dann festzustellen, nur Büro ist nicht mein Leben, und bin dann halt ja wieder zurück auf den Hof. Und das hat halt besser gepasst.
1: Hier auf dem Hof hat Ulrike Benz Tabea Joost ausgebildet. Im ersten Lehrjahr war sie noch alleine. Da hat das Geschlecht keine Rolle gespielt.
2: Im zweiten Lehrjahr war das Ganze schon ein bisschen schwieriger, weil wir da einfach zu zweit als Azubis waren. Und der zweite Azubi war tatsächlich auch ein junger Mann. Und von daher ist er dann halt sozusagen zum Traktorfahren halt vorgekommen als ich. Und ich war dann halt, wie man es so schön als Klischee kennt, so eher im Kuhstall tätig. Und er durfte dann halt mehr Traktor fahren als ich.
1: Doch das ist inzwischen kein Thema mehr. Den meterlangen Flug zu bewegen, für Tabea Joost kein Problem. Heute arbeiten die beiden gemeinsam am Traktor. Eine Schar wird gewechselt. Routine für beide. Frauen den Weg in die Landwirtschaft zu ebnen, für Ulrike Benz eine Selbstverständlichkeit.
3: Wenn man nicht aus der Landwirtschaft kommt, muss man manche Sachen vielleicht einmal mehr erklären und auch erstmal ausprobieren. Aber ich finde, man sieht relativ schnell, ob jemand Spaß und Talent hat. Und Tabea, würde ich sagen, war auf allemal schneller wie die Jungs, die nicht aus der Landwirtschaft kamen und da keinen Zugang dazu.
1: Inzwischen arbeitet Tabea Joost auf dem Hof von Familie Körner bei Kirkel.
4: Wenn du jetzt den Roboter automatisch eine Fahrt laufen lassen willst, dann zeige ich dir das gerade. Dann gehst du hier aufs Haus.
1: Ob im Stall, auf dem Traktor oder am Bildschirm des Fütterungsroboters, die Landwirtschaft wird weiblicher und gewinnt auch dadurch an Zukunft.
5: Noch 3 Tage, dann startet die SVE in die Bundesliga. Thema jetzt für Leonie Holz.
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7: Schönen guten Abend. 8 lange Wochen sind vergangen, seit die SV Elversberg in die Saisonvorbereitung gestartet ist. Eine Vorbereitung, die ja sehr besonders war, und es wird eine historische Saison für die Elversberger, denn sie sind zum ersten Mal in ihrer Vereinsgeschichte in der Belle Etage des deutschen Fußballs angekommen, in der Bundesliga. Vor dem ersten Spieltag wagt Matthew Genie Schön nochmal einen Blick auf diese Vorbereitung und die Gewinner und die Verlierer im Kader.
8: Diese Bilder sind knapp 3 Monate alt. Die SVE schafft den Aufstieg in die Belle Etage des deutschen Fußballs. Oder wie Vincent Wagner sagt:
9: Die Landung auf dem Mond.
8: Und jetzt beginnt die Mars-Mission. Klassenerhalt in der Bundesliga. Dafür schuftet die Mannschaft seit mehr als 8 Wochen, länger als jeder andere Erstligist. 7 Testspiele und die gelungene Generalprobe im DFB-Pokal später. Und die Vorbereitung ist zu Ende. Aber wer sind die Gewinner in der Wagner Elf? Und wer muss sich in dieser Saison vielleicht erst einmal noch hinten anstellen? Er ist der SVE-Rekordtransfer. Cole Campbell. Bislang scheint der Wechsel des US-Amerikaners von Borussia Dortmund jeden Cent wert. 1-gegen-1-Duelle, Dribbel- und Abschlussstark, dazu noch fleißig in der Rückwärtsbewegung. Der 20-Jährige hat sich auf der linken Außenbahn festgespielt, ist trotz der hohen Erwartungen einer der Gewinner der SVE-Vorbereitung und fühlt sich wohl.
10: Für mich, die Saarland ist schon geil, die ganzen Leute sind geil und ja, Saarland gefällt mir.
8: Der zweite große Gewinner dieser Sommervorbereitung ist gleichzeitig die größte Überraschung. Denn aus dem talentierten Außenverteidiger Felix Keitel ist in den vergangenen Wochen ein zentraler Mittelfeldspieler geworden. Das Wagner-Experiment auf der anspruchsvollen Position funktioniert bislang. Seine beiden Vorlagen beim 3:1-Sieg im DFB-Pokal vergangenes Wochenende in seiner Heimat Duisburg sind der erste Lohn. So könnte Keitel in nur 2 Jahren vom Drittliga-Außenverteidiger zum Stamm-Mittelfeldspieler in der Bundesliga werden. Doch wo Gewinner sind, sind immer auch Verlierer. Tom Zimmerschied zum Beispiel verpasst wegen Rückenproblemen weite Teile der Vorbereitung und muss sich trotz Stammplatz in der Aufstiegssaison wegen hochklassiger Konkurrenz wie Campbell und Krattenmacher erst einmal hinten anstellen. Ähnliches droht David Mokwa, der Neuzugang und Zweitligator.

0: Torschützenkönig Noel Footkoy hat das Potenzial, den Franzosen aus dem SVE-Sturm zu verdrängen, auch ohne bisherige Einsatzminute. Der Konkurrenzkampf ist auf jeden Fall angefacht, aber Konkurrenz belebt eben auch das Fußballgeschäft und ist für die SV Elversberg nach dem Bundesliga-Aufstieg ein ganz wichtiger Teil auf ihrer Bundesliga-Mars-Mission.
1: Die Tour de France-Berichterstattung der ARD im vergangenen Jahr ist für den Deutschen Fernsehpreis nominiert worden. Seit Jahrzehnten betreut der Saarländische Rundfunk programmverantwortlich alle großen Radsport-Events für die ARD. Das weltweit größte Event dabei ist die Frankreich-Rundfahrt, bei der sich ein Team vor Ort und in der Heimatredaktion mit viel Herzblut um die Berichterstattung auf allen Ausspielwegen kümmert. Georg Gitzinger mit den Details.
2: Jetzt die Attacke von Wout van Aert hinauf in Richtung Sacré-Cœur. Aber Pogacar ist natürlich so gut, Ballerini ist auch gut. Jürgensen hinten mit dem gelben Helm. Jetzt entstehen die Abstände und jetzt kommt es genau zu dem Duell, das die wahrscheinlichste Variante darstellte.
3: Natürlich steht das wichtigste Radrennen der Welt im Mittelpunkt. Das Tourteam beleuchtet aber auch Land und Leute und Originelles, wie hier Wellenspringen bei Dünkirchen.
4: Also, mein Fazit: Es ist fantastisch, aber ich habe mehr Salzwasser geschluckt als in allen Urlauben meines Lebens zusammen.
3: Beispiel 2, der Mont Ventoux, der Gigant der Provence. Immer wieder für Überraschungen gut, auch für sturmerprobte Moderatoren.
4: Der Wind übrigens, der sprichwörtliche Wind, der ist heute relativ mild. Sie sehen das ja, meine Haare, glaube ich, ganz normal. Das war aber vor 9 Jahren ganz, ganz anders. Da sind wir hier fast weggefegt worden. Da konnte man sich kaum auf den Beinen halten. Damals musste auch das Ziel von hier oben weiter nach unten verlegt werden.
3: Die SR-Produktion Tour de France 2025 geht in der Kategorie Beste Sportsendung ins Rennen um den Deutschen Fernsehpreis, der am 9. September in Köln verliehen wird. Gewürdigt wird dabei die umfassende Berichterstattung. Im ersten, in der ARD-Mediathek, in allen dritten Programmen, allen Radiowellen der ARD auf sportschau.de und in den Social-Media-Angeboten. Teamchef Uli Fritz sagte, das gesamte Tourteam freue sich sehr über diese Nominierung. Die positive Resonanz zeige, dass diese Arbeit offenbar geschätzt werde. Mit einem durchschnittlichen Marktanteil von 13,5% im ersten erzielte die Tour einen Quotenrekord.
1: Vom 27. Oktober bis 1. November 2026 finden in der Saarlandhalle die diesjährigen Badminton Open statt. Das internationale Turnier ist mit einem Preisgeld in Höhe von 500.000 Dollar dotiert und es können Weltranglistenpunkte gesammelt werden. Neben Weltklasse Sport gehört aber auch der Nachwuchsfest zum World Tour Event. Beim beliebten Training mit den Besten bekommen Kinder und Jugendliche auch in diesem Jahr wieder die Möglichkeit, kostenlos mit den Profis zu trainieren. Und das war's vom Sport. Es geht zurück zu Sonja.
5: Und ihr Profis, ihr habt das sowas von verdient. Diese Nominierung, ganz toll. Ich drücke echt die Daumen. Michael Friemel hat jetzt noch das Wetter. Wir alle wünschen Ihnen einen schönen Abend. Tschüss.

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1: Guten Abend aus dem SR Wetterstudio. Das Foto von Dirk Sornberger vom Ommersheimer Weiher zeigt, das ist ja dann doch noch mal richtig schön geworden heute Nachmittag. Dabei war es erst mal ziemlich trüb und das, obwohl die Nacht größtenteils klar oder nur leicht bewölkt verlaufen ist. Dann haben sich aber Nebel und Hochnebel gebildet, die sich örtlich, wie hier am Saarpolygon, wo immer noch von den Opernfestspielen eingepackt wird, recht lange halten konnten. Ab der Mittagszeit wurde es dann blau und freundlich mit ordentlich Sonnenschein und bis zu 28 Grad. Es bleibt aber grundsätzlich etwas durchwachsen. Ein Tiefdruckgebiet über der Biskaya lenkt weiter diese feuchte Luft zu uns ins Saarland. Das verlagert sich gerade, dieses Gebiet, Richtung Großbritannien. Und damit kann dann morgen eine ausgeprägte Gewitterfront zu uns kommen, aber wohl erst gegen Abend. Noch ist es aufgelockert und auch in der Nacht zeigen sich zeitweise die Sterne, begleitet von ein paar durchziehenden Wolken. Bei überwiegend trockenen Bedingungen liegen die Tiefstwerte in dieser Nacht so bei 18 bis 14 Grad. Ganz okay. Morgen dann ein Wechsel aus Sonne und Wolken. Trocken bleibt es bis in den Nachmittag hinein. Aber zum Abend steigt die Unwettergefahr. Dann sind heftige Gewitter mit Starkregen, Hagel und Sturmböen durchaus möglich. Und es wird zuvor sehr warm und schwül. Höchstwerte 27 bis 31 Grad. Am Freitag gibt es dann nach dem Durchzug einer nächtlichen Gewitterfront wieder einige Wolken und weitere zum Teil kräftige Schauer oder Gewitter. Die können auch dann von starkem Wind begleitet sein. Es kühlt wieder deutlich ab. 20 bis 24 Grad. Und auf diesem Temperaturniveau

0: Verharren wir dann auch, es bleibt die ganze neue Woche hinein auch durchwachsen. Immer wieder sind übers Wochenende Hinschauer möglich. Horst Dupré hat eine Radtour an der Saar gemacht. Und gucken Sie mal, das Publikum war mit dabei, ist neben ihm hergezogen, diese schöne Schar von Federvieh. Vielen Dank dafür. Schönen Fernsehabend.
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3: Guten Abend, ich begrüße Sie zur Tagesschau. Bei einer heftigen Sturzflut in Nepal sind mindestens 95 Menschen ums Leben gekommen. Hunderte werden laut Behörden noch vermisst. Das Unglück geschah im Grenzgebiet zur von China kontrollierten autonomen Region Tibet. Gewaltige Schlammlawinen richteten schwere Zerstörungen in mehreren Ortschaften an. Häuser und Brücken wurden weggespült. Die nepalesische Armee setzte Hubschrauber und Rettungstrupps im Katastrophengebiet ein.
4: Sie laufen um ihr Leben, flüchten vor den Schlamm- und Wassermassen, die sich durchs Tal wälzen. Hier an der Grenze zwischen Nepal und der von China verwalteten Provinz Tibet. Ganze Orte werden überschwemmt, Brücken zerstört, Gebäude mitgerissen. Die Flut rast weiter nach Zentral-Nepal. Ich habe gesehen, wie etwa 9 Lastwagen von den Fluten mitgerissen wurden, einschließlich der Menschen. Es ist ein herzzerreißender Vorfall. Ich bin hier seit 18 Jahren und so etwas habe ich hier noch nie erlebt. Hunderte von Menschen werden vermisst. Die Zahl der Todesopfer ist noch völlig unklar. Mein Schwager hatte hier einen Getränkeshop. Heute Morgen rief er mich an. Er weinte und sagte, sein ganzes Haus sei weggespült worden. 3 Familienmitglieder wurden gerettet, aber sein Bruder ist weiter vermisst. Die meisten Vermissten sind Touristen, viele aus Indien. Laut örtlichen Behörden sollen auch Deutsche darunter sein. Die Region wird vor allem besucht von Himalaya-Wanderern und religiösen Pilgern. Noch suchen Armee und Polizei nach Überlebenden, doch die Überschwemmungen erschweren den Einsatz. Hubschrauber können kaum landen. Auch im flussabwärts gelegenen Indien werden nun Flutwellen befürchtet. Als mögliche Ursache der Katastrophe gelten eine Gletscherschmelze oder ein Erdbeben.
3: Die Bundesregierung will mit Tatkraft und Zuversicht in die Zukunft gehen und die geplanten Reformen zügig auf den Weg bringen. Das sagte Kanzler Merz nach der Kabinettsklausur auf Schloss Neuhardenberg in Brandenburg. Auf der gemeinsamen Pressekonferenz zeigten sich Innenminister Dobrindt und Vizekanzler Klingbeil einig mit Merz. Der CDU-Chef sprach sich erneut dafür aus, die abschlagsfreie Rente nach 45 Beitragsjahren abzuschaffen.
5: Die Bundesregierung beschwört in Neuhardenberg den Teamgeist. Am Morgen besuchen die Ministerinnen und Minister eine nahegelegene Kirche. Einige hatten da schon zusammen Sport gemacht. Geschlossenheit soll die Klausur vermitteln und Zuversicht.
6: Wir müssen raus aus diesem Klima der Verdrießlichkeit und des Verdrusses. Wir müssen gemeinsam diesen weit verbreiteten Missmut abschütteln, der unser Land seit langer Zeit lähmt.
5: Ein Appell auch an die eigenen Reihen? Der Kanzler hat schnelle Reformen versprochen. Vor allem bei der Rente gibt es aber Widerstand. Mehrere Ministerpräsidenten lehnen den Vorschlag ab, die abschlagsfreie Rente nach 45 Beitragsjahren abzuschaffen. Merz will zwar Härtefälle berücksichtigen, aber...
6: Wir sind uns einig, dass wir alle Anreize zur Frühverrentung beenden müssen. Und dabei muss es auch bleiben.
5: Für Merz geht es bei den geplanten Reformen auch darum, die Wirtschaft zu stärken. Deutschland solle wieder an die Spitze, sagt auch der Finanzminister.
7: Entscheidend ist auch, dass wir unabhängiger und souveräner werden, damit nicht in Washington oder in Peking über unsere Zukunft entschieden wird. Dass nicht die Tech-Bros im Silicon Valley mit ihrer gefährlichen Ideologie über die Zukunft der künstlichen Intelligenz entscheiden.
5: Das Potenzial dazu sieht Klingbeil in Deutschland. Zuletzt ist die Wirtschaft leicht gewachsen. Allerdings vor allem, weil der Staat viel investiert hat. Der Präsident des Deutschen Handwerks mahnt.
8: Wir brauchen einen Stimmungsumschwung. Und der wird nicht alleine durch eine Pressekonferenz kommen. Dazu ist konkretes Handeln nötig.
5: Auf Schloss Neuhardenberg gab es keine Beschlüsse. Aber der Kanzler ist sich sicher, bis Ende des Jahres werde sich die Bilanz sehen lassen können.
3: Und damit ins Hauptstadtstudio zu Matthias Deiß. Ja, 2 Tage Klausur. Was bleibt denn unterm Strich?
9: Die Bundesregierung hält Kurs. Die vereinbarten Reformen kommen trotz Gegenwind. Das soll das Signal sein, das von Neu-Hardenberg ausgeht. In Sachsen-Anhalt und Mecklenburg-Vorpommern dürfte das nicht gerade für Begeisterung sorgen. Dort hatten sich die Wahlkämpfer von CDU und SPD zumindest ein wenig Entgegenkommen für ihren Wahlkampf-Endspurt erhofft. Besonders das Aus der abschlagsfreien Rente nach 45 Beitragsjahren sorgt dort gerade für viel Diskussion auf den Marktplätzen. Auch hier will die Koalition aber hart bleiben. Kanzler und Vizekanzler eint die Analyse, dass am Ende nur Reformen die Stimmung im Land drehen können, sowohl bei der Wirtschaft als auch bei der Bevölkerung. Für die anstehenden Landtagswahlen wäre das zwar zu spät, nicht aber für die nächste Bundestagswahl, so ihre Hoffnung.
3: Dankeschön, Matthias Deiß in Berlin. Es gibt viele Hinweise darauf, dass Social-Media-Plattformen für Jugendliche schädlich sein können. Deshalb haben mehrere US-Bundesstaaten den Meta-Konzern verklagt, zu dem auch Instagram und Facebook gehören. Der Vorwurf: Meta gestalte seine Netzwerke absichtlich so, dass Minderjährige abhängig werden. Der Konzern hat jetzt einem Vergleich zugestimmt. Er zahlt rund 17 Milliarden Dollar und verpflichtet sich zu weitreichenden Änderungen beim Jugendschutz.
10: Stundenlang nicht von Instagram oder Facebook loskommen, das soll in den USA bald vorbei sein. Zumindest für Kinder und Jugendliche unter 18 Jahren. Über politische Grenzen hinweg hatten sich mehrere Bundesstaaten zusammengeschlossen und gegen den Mutterkonzern Meta geklagt. Erst vergangene Woche hatte der Prozess in Kalifornien angefangen, jetzt die Einigung vor Gericht. Unser Zusammenschluss hat mit Meta einen Vergleich ausgearbeitet, der, sofern er vom Gericht genehmigt wird, die Klage beilegt und echte Veränderungen, echte Transparenz und echten Schutz für Kinder und Jugendliche im ganzen Land bewirkt. Im Detail bedeutet das für unter 18-jährige Nutzer von Facebook und Instagram unter anderem ein Zeitlimit von insgesamt 2 Stunden pro Tag auf beiden Plattformen zusammen. Außerdem soll es eine Sperre von Mitternacht bis 6 Uhr morgens geben. Keine Benachrichtigungen zur Schulzeit und nachts und keine Einblendungen der Anzahl von Likes und Reaktionen. Das gelte nur für die USA, so Meta. Außerdem soll das Unternehmen mehr als 16,5 Milliarden Dollar zahlen. Im Prozess ging es unter anderem um den Vorwurf, der Konzern habe Facebook und Instagram gezielt so entwickelt, dass sie junge Menschen abhängig machen. Dem hatte Meta widersprochen und betont auch heute: Sicherzustellen, dass Jugendliche auf unseren Plattformen eine sichere und sinnvolle Erfahrung machen, ist für Meta von größter Bedeutung. Die zuständige Richterin muss dem Vergleich noch zustimmen.
3: Auf diesen Tag haben Hunderttausende Gaming-Fans gewartet. In Köln ist heute die weltweit größte Computerspielmesse Gamescom gestartet. Mehr als 1600 Aussteller zeigen dort die neuesten Computer- und Videospiele und sie laden zum Probespielen ein. Längst ist die Gaming-Branche zu einem bedeutenden Wirtschaftsfaktor im Land geworden. Künftig soll Deutschland auch global stärker mitmischen, auch dank mehr Unterstützung vom Bund.
11: Bereits Minuten nach Eröffnung stehen hunderte Gaming-Fans bei den heiß erwarteten Spielen an. Die Branche ist ein Milliardengeschäft, doch die meisten Neuentwicklungen kommen weiterhin aus Asien oder den USA. Seitdem es seit einigen Jahren Fördermittel vom Bund gibt, hat sich das zwar verbessert, sagt auch die Entwicklerfirma HeadUp aus Düren bei Aachen, doch das Hauptproblem bleibt das Eigenkapital, das man mitbringen muss.
12: Man muss halt einen gewissen Obolus mitbringen, um die Förderung abzurufen. Wenn man das kann, sind die Fördertöpfe toll und auch gefüllt und werden gut verwendet aus meiner Sicht. Es gibt tolle Produkte aus den Förderungen. Aber die jungen Studios leiden natürlich daran, dass sie keine klassischen Kredite bei den Banken kriegen.
11: Auf der Gamescom möchte die Branche zuversichtlich in die Zukunft blicken, dank mehr Geld vom Bund ab diesem Jahr. 120 statt 80 Millionen Euro und einem Rekordhoch von 956 Entwicklerstudios in Deutschland.
13: Wir wollen tatsächlich als Produktionsstandort in Deutschland noch stärker mitspielen. Dafür hat die Bundesregierung schon einiges getan mit der Erhöhung der Games-Förderung. Aber jetzt brauchen wir auch ein vergleichbares internationales Niveau. Und dafür braucht es die steuerliche Förderung.
11: Eine steuerliche Förderung, die es in Konkurrenzstaaten zum Teil schon gibt.
14: Die deutsche Games-Industrie ist auf der einen Seite immer sehr stabil gewesen. Sie ist nicht irgendwie stark geschrumpft in den letzten 10 Jahren. Auf der anderen Seite, man hat leider es nicht geschafft, im Vergleich auch mit dem zunehmenden Weltmarkt, insbesondere im Mobile Gaming, so Schritt zu halten, dass man heutzutage sagen kann, es kommen Weltmarktführer aus Deutschland.
11: Bis Sonntag werden auf der Messe mehr als 350.000 Besucher erwartet.
3: Die Bundesländer haben im vergangenen Jahr eine Rekordsumme an Erbschafts- und Schenkungssteuer eingenommen. Die Finanzämter setzten Steuern in Höhe von 21,4 Milliarden Euro fest. Im Vergleich zum Vorjahr ist das ein Plus von 60,8%. Vor allem große Vermögen von mehr als 20 Millionen Euro wurden im vergangenen Jahr deutlich häufiger übertragen. Die meisten Erbschaften und Schenkungen in Deutschland sind allerdings steuerfrei. Es gelten Freibeträge von bis zu 500.000 Euro. Plattenbauten galten ja schon lange als schnelles und kostengünstiges Mittel gegen Wohnungsnot, etwa in Berlin-Marzahn. Bis heute wohnen Hunderttausende Menschen in solchen Gebäuden, vor allem im Osten Deutschlands. Wohnraum ist weiter knapp. Laut Baumonitor 2026 fehlen in Deutschland fast 1,4 Millionen Wohnungen. Um dem entgegenzuwirken, sollen in die Jahre gekommene oder leerstehende Platten jetzt wieder attraktiver werden, auch in kleineren Städten.
10: Es ist idyllisch jetzt in Lübbenau am Spreewald. Parkanlage statt dichter Bebauung mit Betonklötzen. Das zeigt Wirkung. Die früher unattraktive Neustadt lockt jetzt mit weniger, aber sanierten Gebäuden wieder Mieter an. Das war früher anders. Ein Viertel der Wohnungen stand leer, obwohl in der Stadt Wohnungen fehlten. Doch die Wohnungsbaugesellschaft der Stadt schaffte den Umschwung.
15: Viel umstrukturieren, neue Grundrisse schaffen, Balkone anbauen, Aufzüge anbauen und vollkommen vielseitige und neuartige Wohnangebote schaffen. Und das bezog sich auch durchaus auf die Wohnumfelder.
10: Sauber und grün sollten sie sein und dazu noch mehr bieten. Kindereinrichtungen und soziale Angebote wie den neuen Seniorentreff. Gute Sportmöglichkeiten und bald sogar ein Coworking-Space. In der Nachbarstadt Vetschau will man das jetzt auch versuchen. Hier herrscht noch ein Leerstand von 22% in der Platte. Aber ein erstes Gebäude wurde schon erneuert und so soll es weitergehen.
16: Wir rechnen mit weniger Leerstand. Die ersten Zahlen zeigen es. Bei der letzten Aufsichtsratssitzung hat es gezeigt, dass der Leerstand sinkt, obwohl er in Vetschau noch sehr hoch ist im Vergleich zu Lübbenau.
10: Vetschau will attraktiver werden, denn die Stadt hat im Strukturwandel viele Einwohner verloren. Will sie nicht weiter schrumpfen, muss sich das ändern. Lübbenau nebenan hat den Umschwung schon geschafft. Hier ziehen wieder Menschen hin. Und für die Neubürger gibt es nun auch gute und vielfältige Wohnungsangebote in der ehemaligen Platte.
3: Tatort-Fans kannten ihn als Kommissar Mario Koppa. Eine Rolle, die er mehr als 20 Jahre lang verkörperte. Nun ist der Schauspieler Andreas Hoppe gestorben. Er wurde 66 Jahre alt.
17: So wenig Neugier ist verdächtig.
18: Einer Frau auf jeden Fall.
3: 57 Mal ermittelte der Schauspieler an der Seite von Ulrike Volkerts im Tatort Ludwigshafen. Er wirkte auch in zahlreichen weiteren Fernsehserien mit, wie Notruf Hafenkante oder Soko Leipzig. Privat setzte sich Hoppe leidenschaftlich für den Tierschutz ein, etwa für die Rettung von Braunbären. Und anlässlich des Todes von Andreas Hoppe gibt es in der ARD-Mediathek ab sofort den Tatort Romeo und Julia aus dem Jahr 2003. Der Tod der amerikanischen Country-Ikone Dolly Parton hat weltweit Bestürzung ausgelöst. Fans legten Blumen neben Partons Stern auf dem Walk of Fame in Hollywood nieder. Weggefährten wie Elton John würdigten sie als gigantische Künstlerin. Besonders ihre Lebensgeschichte fasziniert bis heute. Aufgewachsen in bitterer Armut gelang Parton ein schneller Aufstieg in der damals männerdominierten Country-Szene.
19: Ihr erster Nummer-1-Hit, nur einer von so vielen. Dazu 10 Grammys und 2 Oscar-Nominierungen. Die Country-Ikone Dolly Parton hat mehr als 3000 Lieder geschrieben. Ich bin ein Arbeitstier, das wie ein Zirkuspferd aussieht und ich hoffe, dass ich auf der Bühne sterbe bei einem meiner selbstgeschriebenen Songs. Auch dieser Welthit ist von Dolly Parton. Sie wurde so häufig gecovert wie kaum eine andere Sängerin. Musiker von Eminem bis Elton John würdigen sie deshalb auf Social Media als große Künstlerin. Dolly Parton wächst in Armut auf, als viertes von 12 Kindern in einer Holzhütte in Tennessee. Ihr Erfolg auch Symbol für den amerikanischen Traum vom Aufstieg. Backwoods Barbie, ein Song über sie selbst. Die topierte Barbie vom Land mit viel zu viel Make-up, die von allen unterschätzt wird. So habe ich mir als Mädchen vom Land eben Glamour vorgestellt. Trauer um die sozial engagierte Sängerin.

0: und Produzentin in ihrer Heimatstadt Nashville und darüber hinaus. Sie hat unser Land wirklich geeint, wie kaum jemand sonst. Sie war nie politisch umstritten oder hat polarisiert. Selbstironisch und ohne Starallüren. Dolly Parton hat sich in die Herzen ganz normaler Amerikaner gesungen und vieler Fans auf der ganzen Welt.
1: Und hier nun die Wettervorhersage für morgen, Donnerstag, den 27. August.
2: Das Tief vor der Bretagne lenkt nicht nur warme bis heiße, sondern auch deutlich feuchtere Luft zu uns. Heute Nacht kann es anfangs von der Nordsee bis zur Lausitz stellenweise nieseln, sonst ist es trocken. Morgen gibt es viel Sonnenschein. Ab dem Nachmittag wird es im Westen und Südwesten wolkiger. Gegen Abend kommt es zu örtlich kräftigen Schauern und Gewittern. Heute Nacht auf einigen Schwarzwaldhöhen noch 19, in der Oberlausitz 10 Grad. Morgen wird es schwülwarm bis heiß, am Oberrhein bis zu 34 Grad. Auf den Inseln bleibt es kühler. Am Freitag viele Wolken, im Verlauf öfter Schauer und Gewitter, die kräftig sein können, im Südosten auch unwetterartig. Am Wochenende vor allem im Norden und Westen Schauer, im Süden und Osten oft trocken und häufiger Sonnenschein.
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8: Schmerz. Er warnt und schützt uns. Was genau passiert dabei in Kopf und Körper?
9: Als würde man mit einem Messer im Unterleib rumgestochen bekommen.
8: Schmerzmittel können helfen. Wie wirken sie am besten? Sind neue Pillen aus den USA der Durchbruch? Und warum wirken manche Mittel nur kurz?
10: Ibu eingeschmissen, aber wenn die Wirkung nachlässt, war der Schmerz gleich wieder da.
8: Die Wissenschaft entwickelt neue Therapien, die chronische Schmerzen lindern können. Kann Hypnose helfen? Was wir alle über Schmerzen wissen sollten. Jetzt bei Quarks.
11: Schmerz? Quatsch. Herzlich willkommen bei Quarks, liegt am Thema. Niemand will gern Schmerzen haben, mal abgesehen von besonderen sexuellen Vorlieben. Aber so im täglichen Leben? Nein. Und trotzdem, über die Hälfte aller Deutschen hatte in den letzten 12 Monaten Schmerzen. Bei Frauen sind Kopfschmerzen am häufigsten, bei Männern Rückenschmerzen. Es klingt nicht so toll, aber hätten Sie gedacht, dass Schmerzen eigentlich was Gutes sind? Stellen Sie sich vor, Sie würden sich auf die Zunge beißen und es täte einfach nicht weh. Sie müssten beim Essen richtig aufpassen, dass Sie Ihr Schnitzel nicht mit Ihrer Zunge verwechseln. Unser Schmerzsystem ist ein erstaunlich fein abgestimmtes Netzwerk. Da muss ganz schön viel auf einmal zusammenarbeiten. Was da genau passiert, haben Julia Dehmann und Matthias Tertelt für Studio Q auf YouTube recherchiert.
12: Schmerz ist das Frühwarnsystem unseres Körpers. Und dafür hat unser Körper Millionen spezialisierter Nervenzellen, die Nozizeptoren. Genau wie normale Nervenzellen übertragen sie elektrische Signale ans Gehirn, nur eben nicht immer. Ab wann die Nozizeptoren anfangen zu arbeiten, das kannst du ganz einfach auch selbst herausfinden.
13: Nimm dir dafür einfach einen spitzen Gegenstand, zum Beispiel so einen Kaktus. Wenn du die Spitze erstmal ganz sanft mit dem Finger berührst, dann spürst du die Nadel erstmal nur. Das sind die regulären Nervenzellen. Und wenn du den Finger jetzt aber fester auf die Nadelspitze drückst, au, dann kommst du immer näher an die Schwelle, ab der eben die Nozizeptoren anfangen zu arbeiten. Es tut weh. Wenn ich jetzt hier richtig reinpacken würde und würde mich dabei verletzen, dann kriegen das zwei bestimmte Enzyme mit und werden dann aktiv, nämlich COX-1 und COX-2. Die produzieren dann spezielle Botenstoffe, die Prostaglandine. Und die Prostaglandine können die Körpertemperatur erhöhen oder Schwellungen und Entzündungen machen. Aber vor allem setzen die sich auf die Nozizeptoren drauf. Und da machen sie eine ganz entscheidende Sache. Sie senken die Schmerzgrenze. Im Bereich der verletzten Stelle werden die Nozizeptoren jetzt eben schneller aktiv. Und deshalb tut da jetzt auch eine normale Berührung schon richtig weh. Ist eigentlich ein ziemlich geniales System, damit die Stelle eben in Ruhe heilen kann. Und so funktionieren auch Kopfschmerzen. Die Auslöser können ganz unterschiedlich sein. Aber im Grunde passiert immer das Gleiche. Irgendwas ist gereizt. Zum Beispiel haben wir einen verspannten Nacken. Das habe ich tatsächlich häufiger. Und da produzieren eben die COX-Enzyme wieder Prostaglandine. Die setzen sich auf die Nozizeptoren.

0: Rezeptoren und unsere Schmerzgrenze sinkt. Und plötzlich spüren wir zum Beispiel das Blut im Kopf pochen, was wir normalerweise jetzt nicht merken würden.
1: Ja, und genau dann, wenn die Schmerzen nicht verschwinden, nehmen die meisten Menschen Schmerzmittel. Es gibt die verschiedensten Wege, Schmerzmittel in den Körper zu bekommen. Saft, Tabletten, Pflaster. Bei den freiverkäuflichen Wirkstoffen in Deutschland sind die bekanntesten Ibuprofen, Paracetamol und Acetylsalicylsäure, kurz ASS. Und ja, da kichert mein Teenagerherz, ASS gibt es auch als Zäpfchen. Analgetika, und ich höre es auch auf, aber das ist nun mal der Fachbegriff für Schmerzmittel, die sorgen dafür, dass wir den Schmerz nicht mehr spüren, ohne aber die eigentliche Ursache zu bekämpfen. Das funktioniert bei den meisten Schmerzmitteln so, dass sie mehr oder weniger die Leitung stören, die dafür zuständig ist, dass das Schmerzsignal im Hirn ankommt. So ist es zumindest bei Acetylsalicylsäure und Ibuprofen. Bei Paracetamol ist es wahrscheinlich auch so. Aber obwohl das schon seit über 70 Jahren auf dem Markt ist, weiß niemand so genau, wie es funktioniert. Nur, ist es dann überhaupt sicher?
0: Ibuprofen, Paracetamol, Aspirin, davon hat eigentlich jeder was zu Hause, oder? Wir wollten wissen, welches dieser drei Mittel ist das Beste. Und bei der Recherche haben wir dann festgestellt, in der Medizin hat eines davon einen ziemlich schlechten Ruf.
2: Ibu und ASS sorgen dafür, dass weniger Prostaglandine erzeugt werden und deine Schmerzgrenze steigt.
0: Das hat aber auch ein paar Nebeneffekte. Zum Beispiel gehen Entzündungen zurück. Die werden ja auch durch Prostaglandine ausgelöst. Und das kann sinnvoll sein, zum Beispiel bei Gelenkschmerzen. Das Problem ist aber, Prostaglandine schützen auch die Magenschleimhaut. Und da ist es eben gar nicht gut, wenn die fehlen. Das ist der Grund, warum Ibu und ASS auf den Magen gehen können. Hast du vielleicht auch schon mal erlebt. Besonders ASS hemmt die Prostaglandinproduktion der Magenschleimhaut. Und in dieser Vergleichsstudie hatten die Patientinnen und Patienten rund 1,5-mal so oft Magenprobleme mit ASS wie mit anderen Mitteln. Wenn du also die Wahl hast und das mit deinem Arzt oder deiner Ärztin dann abgesprochen ist, könnte es sich wirklich lohnen, Ibuprofen statt ASS zu nehmen, wenn du deinen Magen entlasten willst.
2: Was ist denn mit Paracetamol? Long story short, wir nutzen es seit mehr als 100 Jahren, aber heute wissen wir noch nicht genau, was Paracetamol da macht, wenn es durch unseren Körper wandert. Die am weitesten verbreitete Theorie sagt, dass Paracetamol ähnlich wie Ibuprofen und ASS den COX-Enzym in die Quere kommt. Allerdings ist es nicht entzündungshemmend. Vermutlich, weil es eher im Gehirn wirkt als im entzündeten Gewebe. Und dann ist da noch die Sache von Paracetamol und dem Magen. Wir haben einige Studien gewälzt und entweder ist Ibuprofen oder Paracetamol besser für den Magen. Und das hat uns echt überrascht, denn die Expertinnen und Experten, mit denen wir gesprochen haben, würden ihren Patienten empfehlen, lieber Paracetamol als Ibu zu nehmen, wenn der Magen Probleme macht. Auch viele Krankenkassen schreiben das. Irgendwie scheint da praktische Erfahrung und Studienlage ein bisschen auseinanderzugehen. Immerhin sind sich alle einig, dass ASS am schlechtesten für deinen Magen ist.
0: Es gibt aber auch noch andere Effekte. ASS zum Beispiel wirkt auch blutverdünnend. Und das wird manchmal sogar auch extra dafür eingesetzt. Aber es kann eben auch Probleme machen, wenn man es zum Beispiel bei Menstruationsschmerzen nimmt. Dann kann das natürlich die Blutung auch verstärken. Und ASS kann auch Asthmaanfälle auslösen. Bei Ibuprofen hat man dafür Hinweise gefunden, dass es auf Dauer Herzprobleme verschlimmern kann. Aber dafür muss man schon eine ziemlich große Menge nehmen. Und dann wissen wir, dass ASS und Ibuprofen auf Dauer auf die Niere gehen. Da ist Paracetamol unbedenklich. Dafür geht Paracetamol auf die Leber. Das solltest du also nicht nehmen, wenn du einen Kater hast. Denn dann ist deine Leber ja eh schon angegriffen.
2: Und es gibt sogar ganz merkwürdige Nebenwirkungen, die du wahrscheinlich nicht auf dem Schirm hast. Oder wusstest du, dass Schmerzmittel die Psyche verändern können? Zum Beispiel deine Risikowahrnehmung. Das hat eine Studie aus den USA gezeigt. Die Hälfte der Teilnehmerinnen und Teilnehmer hat Paracetamol bekommen, die andere Hälfte nur ein Placebo. Und dann sollten sie ein einfaches Computerspiel spielen mit einem Ballon und einer Luftpumpe. Und je weiter sie den Ballon aufpumpen, desto mehr Spielgeld konnte sie gewinnen. Aber je mehr man pumpt, desto größer war natürlich auch die Wahrscheinlichkeit, dass er auf einmal platzt. Und siehe da, die Gruppe, die Paracetamol genommen hatte, ist das größere Risiko eingegangen und hat den Ballon auch öfter platzen lassen. Zumindest hat es da geklappt. Warum ist das so? Das Schmerzmittel macht uns nicht nur körperlich unempfindlicher, sondern auch emotional. Wir empfinden weniger Angst vor einem möglichen Verlust und gehen deswegen ein höheres Risiko ein. Und das kann auch was mit unserem Alltag und unserem Mitmenschen machen. Paracetamol reduziert zum Beispiel unser Mitgefühl mit anderen, haben Studien gezeigt. Und auch bei Ibuprofen wurden solche Effekte schon nachgewiesen, allerdings nicht so ausführlich. Zu ASS haben wir zu diesem Thema keine Studien gefunden. So. Jetzt mal zur Auflösung. Was denkst du dir, welche Schmerzmittel besonders schlecht wegkommt in der Medizin? Es ist Paracetamol. Und das nicht nur, weil uns der Wirkmechanismus noch ein Rätsel ist, vor allem die Gefahr für die Leber ist das Ding. Wenn Paracetamol falsch eingenommen, oder sehr hoch dosiert wird, kann das sogar tödlich enden. Und es wirkt in den vielen Studien, die wir uns angeschaut haben, am schlechtesten. Klar, du sollst jetzt nicht sofort Paracetamol wegschmeißen. Wenn es bei dir gut wirkt, du hast keinen Alkohol getrunken und nimmst es auch nicht längerfristig, dann kann Paracetamol auch okay sein. Oder weil du die anderen Medikamente nicht verträgst. Wenn dein Arzt oder deine Ärztin Paracetamol verschreibt, dann hat das wahrscheinlich auch einen guten Grund. Wir wollen dir nur sagen, die Fachwelt ist bei Paracetamol als Allround-Schmerzmittel eben vorsichtig.
1: Die Infos zu den Schmerzmitteln gibt es übrigens auch auf unserer Homepage. Wie Schmerzmittel auf uns Menschen wirken, hängt von vielen Faktoren ab. Körpergröße, Gewicht, Anteil der Fett-, Muskel- und Knochenmasse, Hormone und Gene beeinflussen alle, wie sich ein Wirkstoff im Körper verteilt. Und damit auch, wie schnell, lange und gut ein Schmerzmittel wirkt. Das hängt auch davon ab, wie man die Schmerzmittel einnimmt. Da verrate ich Ihnen gleich noch einen Trick. Aber nicht nur, wie Schmerzmittel wirken, ist bei jedem Menschen anders. Auch die Schmerzen an sich lassen sich nicht objektiv messen. Das geht immer nur subjektiv. Zum Beispiel mit solchen Schmerzskalen. Betroffene geben da an, wie stark ihr Schmerz ist. Es wird aber schon daran geforscht, wie man Schmerzen in Zukunft objektiv messen kann. In einer Studie hat man dazu eine KI mit Daten von Schmerzpatienten trainiert. Die hatten aus anderen Therapiezwecken zwei Elektroden hinter die Stirn implantiert bekommen. Und mit denen konnten Forschende die Hirnaktivität messen und haben parallel dazu den Schmerz der Probanden dokumentiert. Und mit diesen Daten konnte der Computer den aktuellen Schmerzzustand überraschend gut vorhersagen. Es gibt auch schon erste Versuche mit Elektroden auf der Haut, ist aber noch nicht praxistauglich. Objektive Schmerzmessungen sind ein wichtiger Schritt, vor allem für Menschen, die sich nicht mehr gut ausdrücken können. Oder auch, um Vorurteile zu vermeiden. Und natürlich auch, um Therapien besser beurteilen zu können. Zum Beispiel bei den allgegenwärtigen Kopfschmerzen. Darunter leiden in Deutschland etwa 50 Millionen Menschen. Und wir haben uns mal ein paar Mythen zu Kopfschmerzen angeschaut.
3: Nummer 1. Kaffee lindert Kopfweh.
4: Die Tasse Kaffee.
3: Wer möchte schon auf sie verzichten? Schließlich macht Kaffee frisch und weckt die Lebensgeister. Und kann gegen Kopfschmerzen helfen. Koffein wirkt leicht schmerzstillend. Der Grund? Wissenschaftlich nicht ganz geklärt. Die Vermutung? Koffein unterdrückt die Bildung von Prostaglandinen, Botenstoffen, die Schmerzen auslösen. Deshalb ist Koffein Teil einiger Schmerzmittel. Aber Achtung, Gewohnheitstrinker. Ohne den gewohnten Kaffee weiten sich die Blutgefäße im Gehirn, der Blutfluss nimmt plötzlich zu und das macht Kopfschmerzen. Koffeinentzug eben. Aber gegen das selbstgemachte Problem gibt es ja eine schnelle Lösung.
4: Die Tasse Kaffee.
3: Nummer 2. Kopfschmerzen durch schlechtes Wetter. Erst wohlig warmer Sonnenschein. Dann Nässe, Kälte und Sturm. Oder andersrum. Manchen Menschen drückt das nicht nur auf die Stimmung, sondern auch im Kopf. Es gibt zwar nicht das Kopfwehwetter, aber an der Geschichte ist tatsächlich etwas dran. Studien zeigen, bei plötzlichen Wetterwechseln wie Temperatursprüngen oder Gewitterfronten klagen mehr Menschen über Kopfschmerzen und Migräne. Vermutlich liegt das daran, dass der Körper sich nicht schnell genug an den veränderten Luftdruck anpasst, durch Weiten oder Verengen der Blutgefäße. Der Druckunterschied löst dann Kopfschmerzen aus. Ähnlich wie der Ohrendruck beim Flugzeugstart, nur ohne Urlaubsgefühl.
4: Über den Wolken.
3: Nummer 3. Schokolade löst Migräne aus. Schokolade. Für manche der pure Genuss. Für andere eher der blanke Horror. Denn Schokolade bedeutet für sie Migränealarm. Aber ist sie wirklich der Auslöser? Es ist kompliziert. Denn was Migräne auslöst, ist bei allen Menschen unterschiedlich. Neue Studien zeigen, Schokolade ist nicht der Bösewicht. Was aber stimmt? Migräneschübe beginnen oft mit Heißhungerattacken. Der Körper will vermutlich Energie tanken, um der Attacke standzuhalten. Und da greifen viele zu Schokolade. Danach kommt der Schmerz und die Schokolade wird verdächtigt. Leider völlig zu Unrecht.
1: Schmerz ist immer subjektiv und auch die Psyche spielt eine Rolle. Negativer Stress, depressive Verstimmungen oder das Vermeiden von Bewegung, all das kann beeinflussen, wie stark wir Schmerzen empfinden. Und was mir total wehtut, das könnte bei Ihnen nur ein Achselzucken auslösen. Aus der Forschung wissen wir zum Beispiel, dass Frauen Schmerz oft intensiver wahrnehmen als Männer. Wahrscheinlich, weil Hormone die Nervenfasern und das Nervensystem sensibler für Schmerzreize machen. Trotzdem werden Schmerzen von Frauen häufig unterschätzt. Eine Untersuchung aus den USA und Israel zeigte, in Notaufnahmen bekommen Frauen seltener Schmerzmittel als Männer. Und darauf folgt ein Experiment. Dabei sollten Ärztinnen, Ärzte und Pflegepersonal den Schmerz von Patienten beurteilen anhand von Fallakten. Ihnen wurden dabei die gleichen Akten vorgelegt, nur das Geschlecht wurde geändert. Das Ergebnis: Das medizinische Personal schätzte die Schmerzen der Frauen niedriger ein als die Schmerzen der Männer. Es gibt übrigens noch einen Schmerz, den nur Frauen haben, der aber oft nicht ernst genommen wird, der Endometriose-Schmerz. Endometriose haben etwa 2 bis 4 Millionen Frauen in Deutschland. Sie haben oft starke Schmerzen, die den ganzen Körper betreffen können. Sophie kennt das. Weil ihr Schmerzmittel und eine Operation auf Dauer nicht geholfen haben, versucht sie jetzt einen anderen Weg.
5: Nie!
3: Karate-Training in Frankfurt. Trotz extremer Schmerzen, die immer wieder kommen, hat es Sophie in ihrer Profikarriere schon bis zur Weltmeisterin geschafft.
6: Die Endometriose-Schmerzen, das ist, als würde man mit einem Messer im Unterleib rumgestochen bekommen. Also wirklich so schlimm, dass ich teilweise nicht weitergehen laufen konnte, dass ich zusammengesackt bin.
3: Mit den Symptomen lebt sie, seit sie 13 ist.
6: Ja, die ersten Schmerzen kamen mit der ersten Periode, ne? Also ich erinnere mich, dass das an einem Wettkampftag natürlich bei mir passiert ist. Und dass ich fürchterliche Schmerzen hatte, besonders auch im unteren Rücken und natürlich im Unterleib. Und dass es mir auch total schlecht ging, mir übel war und.
3: Damals ahnt sie noch nicht, dass sie Endometriose hat. Die Krankheit entsteht, wenn außerhalb der Gebärmutter Gewebe wächst, das der Gebärmutter Schleimhaut ähnelt. Warum diese Endometrioseherde wachsen, ist noch ungeklärt. Das Problem? Die Endometrioseherde schwellen wie die Gebärmutterschleimhaut hormonell gesteuert mit dem Zyklus an. Schon das kann Schmerzen verursachen. Anders als die Gebärmutterschleimhaut kann das Endometriosegewebe bei der monatlichen Blutung aber nicht abfließen. Es bleibt im Körper, verursacht Entzündungen und vernarbt. Und das löst noch stärkere Schmerzen aus. Im gesamten Unterleib, am Rücken, in den Beinen. Je nachdem, wo sich die Endometriose angesiedelt hat. Für ihre Karriere als Profisportlerin versucht Sophie jahrelang, die Schmerzen irgendwie in den Griff zu bekommen.
6: Also wenn ich eine Weltmeisterschaft habe, die gibt es alle 2 Jahre einmal. Ich bereite mich für einen Tag, 2 Jahre lang vor. Diesen Tag skippe ich ja nicht einfach. Das ist ja auch mein Job. Also ich kann es nicht einfach nicht tun.
3: Sophie nimmt zunächst die Pille. Dadurch hat sie zwar weniger Schmerzen, dafür aber andere heftige Nebenwirkungen. Als Sophie die Pille deshalb absetzt, kommt es 2021 bei den Karate-Weltmeisterschaften in Dubai zum Debakel.
6: Wir sind gerade in Dubai gelandet, Richtung Bus gelaufen und ich hätte mich übergeben können vor Schmerzen. Lag ich 3 Tage auf dem Hotel, war nicht in der Lage zu trainieren, habe Schmerztabletten gefressen wie Smarties. Ich meine, ich habe trotzdem abgeliefert, muss ich sagen. Bin ich auch sehr stolz drauf. Es hätte aber schon durchaus noch mal einen Tick besser sein können.
3: Direkt nach der WM in Dubai geht Sophie ins Krankenhaus. Sie lässt sich operieren. Zur Linderung der Symptome gibt es verschiedene Therapien. Entweder medikamentös oder durch einen operativen Eingriff. Als Medikamente werden Schmerzmittel oder Hormone verabreicht. Operativ werden entweder die Endometrioseherde entfernt oder die gesamte Gebärmutter. Schmerzmittel können die Endometriose-Schmerzen erträglicher machen, bekämpfen aber nicht die Ursache. Eine Hormontherapie mit Gestagen oder der Antibabypille verhindert das Anschwellen und Abbluten der Endometrioseherde. Die Hormone können aber Nebenwirkungen wie Stimmungsschwankungen oder Libidoverlust haben, denn sie wirken im ganzen Körper. Eine Hormonspirale wirkt gezielter, muss aber alle 5 bis 8 Jahre neu eingesetzt werden. Die Spirale wirkt am besten, wenn die Endometrioseherde in der Nähe der Gebärmutterwand liegen. Bleiben die operativen Eingriffe, wie die Entfernung der Endometrioseherde aus dem Unterleib. Die Erfolgsquote liegt bei etwa 50%. Die Entfernung der Gebärmutter als 2. operative Methode ist eine irreversible Therapie. Sie sollte nur nach der Menopause erfolgen, aber auch nach dieser OP können die Schmerzen wieder auftreten.
5: Welche der Therapien die richtige für sie ist, muss jede Frau für sich entscheiden. Nach ausführlichen Gesprächen mit Arzt oder Ärztin. Heute hat Sophie einen Termin bei ihrem Mentaltrainer in Köln. Seit einem Jahr ist Sophie in der Hypnosebehandlung. Heute probiert Diplompsychologe Marco Ratschlag etwas Neues aus.
7: Damit wir das mal so einschätzen können, guck mal, ich habe mal so ein, eigentlich ein Mischpult mitgebracht, aber ich nehme das immer mal dafür, so dir vorzustellen, das wären verschiedene Regler im Gehirn. Das hier zum Beispiel wäre so ein Schmerzregler. 0 würde heißen, gar kein Schmerz zurzeit. 10 würde heißen, ganz starker Schmerz.
5: Heute soll sich Sophie vor und nach der Hypnose auf eine Matte mit Kunststoffnadeln stellen.
7: Wie stark ist dieser Schmerz gerade? 0, gar kein Schmerz, 10, 6, sehr stark.
6: 7, okay. Also 6,5. Also ja, ist schon, okay. Also jetzt gerade wird es schon langsam wirklich unangenehm.
7: Okay. Also 6 bis 7?
6: Ja.
7: Okay, gut, also schon intensiv.
5: Vor der Hypnose will der Psychologe noch mehr über Sophies Einstellung zu ihrer Krankheit erfahren.
7: Das ist eine Vorstellung, die du hast, wo du sagst, hey, die wäre vielleicht hilfreich für dich.
6: Ich glaube ehrlich gesagt nicht, dass der Schmerz meinen Körper verlassen wird, weshalb ich eher glaube, dass ich irgendwie mit dem Schmerz in mir leben muss, falls das Sinn macht.
7: Macht Sinn, ja. Könnte aber auch ein Glaubenssatz sein aus meiner Erfahrung, dass du schon gar nicht mehr dran glaubst, was häufig bei Schmerzpatienten so ist, dass sie gar nicht mehr dran glauben, dass es auch ohne gehen könnte, sondern nur noch denken, ich muss eine andere Bewertung damit finden, wie ich umgehe. Weißt du?
6: Ich glaube, you nailed it.
7: Oder du kriegst danach eine Neubewertung sozusagen von deinen Schmerzen, dass du vielleicht besser einfach damit umgehen kannst, auf eine kognitive und emotionale Art und Weise. Mhm. Und im idealen Fall, dass wirklich die Schmerzen wirklich runtergehen, bis vielleicht wirklich komplett weggehen. Mhm. Okay? Da muss man immer schauen, wie du reagierst, ganz ehrlich. Ja. Und konzentrier dich einfach mal auf die Bewegung. Mhm. Genau. Und ist das auch da, wo du aufgewachsen bist?
6: Nein.
7: Okay. Wie weit ist das entfernt von da, wo du ungefähr auf und schlaf immer tiefer und tiefer gehen jetzt? Genau, das ist richtig. Du machst das vollkommen gut.
5: Laut Studien wirken direkte und indirekte Suggestionen, also Beeinflussungen in der Hypnose, gut gegen chronische Schmerzen.
7: Stell dir einfach mal vor, in dieser Abteilung hat jetzt auf einmal diese Abteilung einen Plan und sendet ganz speziell erstmal in dein Unterleib. Ein Team von Experten, die genau wissen, wie es funktioniert und die nicht nur an irgendwelchen Symptomen rumdoktern, sondern wirklich jetzt an den Ursachen arbeiten.
5: Die Suggestionen sollen auch noch wirken, wenn Sophie wieder wach ist.
7: Und 5 Augen auf und willkommen zurück.
5: Zum Vorher-Nachher-Vergleich muss Sophie noch einmal auf die Matte.
6: Also ich nehme schon wahr, dass da was ist, definitiv.
7: Genau darum geht es sozusagen, dass man die Bewertung auch von Schmerz verändert. Du merkst natürlich, da ist irgendwas sozusagen, aber es macht halt nicht mehr so viel. Du bist jetzt
6: 4.
7: Okay, also grob bei der Hälfte.
6: Ja.
7: Okay, bei der 4. Okay, super.
6: Okay.
7: Cool, dann gehen wir runter. Krass.
6: Ja, krass. Also ich dachte am Anfang auch immer früher so, Hypnose, was ist das, Hokus Pokus oder irgend so ein Quatsch. Es war sehr entspannt. Also ich bin gerade einfach sehr, sehr ruhig innerlich. Ich glaube generell, dass die längerfristige Zusammenarbeit mit Marco mir auch einfach unglaublich gut tut. Dass ich generell einfach innerlich ruhiger bin, mehr bei mir bin, gelassener bin. Aber ich merke schon auch heute, dass das nochmal was Besonderes mit mir irgendwie gemacht hat.
1: Das ist schon beeindruckend. Sophie steht auf einer Matte voller kleiner Nadeln und sagt nach einer Hypnose, dass sie keine Schmerzen mehr spürt. Es gibt einige gute Studien zu Schmerzen und Hypnose, die zeigen, dass Hypnose bei Schmerzen wirklich helfen kann. Wenn andere Therapien nicht mehr helfen, ist Hypnose auf jeden Fall etwas, das man ausprobieren kann. Es gibt übrigens Menschen, die spüren auch ohne Hypnose keine Schmerzen, von Geburt an. Und dass manche Menschen keine Schmerzen wahrnehmen, liegt daran, dass genetisch bedingt Natriumkanäle nicht funktionieren. Was bitteschön sind Natriumkanäle? Natriumkanäle finden sich in den Membranen von Nervenfasern. Öffnen sie sich, lassen sie Schmerzsignale durch. Kurz danach schnippt ein kleiner Riegel automatisch zu und blockiert quasi kurzfristig die Tür. Wirkstoffe können es länger blockieren. Diese Wirkung kennen Sie vielleicht von der Betäubung beim Zahnarzt, wenn man im halben Gesicht kein Gefühl mehr hat und nicht mehr richtig sprechen kann. Lokal lässt sich das ganz gut kontrollieren. Mit Tabletten geht das noch nicht so gut, weil es einfach zu viel lahmlegen könnte. Aber es wird daran geforscht, mit dem Wirkstoff Suzetrigin nur einen Natriumkanal auszuschalten. Das Mittel gibt es seit Anfang des Jahres in den USA. Das Besondere: es soll starke Schmerzen lindern, ohne Abstand.

0: abhängig zu machen. Wenn sich das so bewahrheitet, wäre das gerade für die USA und auch für uns ein Durchbruch. Bis es zu uns kommt und bis auch Nebenwirkungen noch weiter erforscht sind, wird es aber wohl noch ein paar Jahre dauern. Je mehr unterschiedliche Möglichkeiten es gibt, Schmerzen zu lindern, desto besser ist es. Denn Kombitherapien sind oft vielversprechender, als nur ein einziges Schmerzmittel anzuwenden. Und darauf setzen auch immer mehr Schmerzkliniken.
1: Bei Karin von Zete begann es vor 11 Jahren.
2: Eine Nervenwurzel war eingeklemmt und diese Nervenschmerzen, die waren höllisch. Ich konnte da auch nicht schlafen. Ich wusste nicht, wie ich mich drehen soll in der Nacht.
1: Immer wieder hat sie starke Rückenschmerzen. Jahrelang. Der akute Schmerz wird bei ihr chronisch. Jetzt sucht sie Hilfe beim Münchner naturheilkundlichen Schmerzintensivprogramm. Mhm. Das Team um Schmerztherapeut Professor Dominik Irnig weiß um die lange Leidensgeschichte vieler Patienten.
3: Jetzt bitte ich Sie mal, den Oberkörper nach links zu drehen. Tut das weh?
2: Nein.
3: Nach rechts?
2: Nein.
3: Okay, sehr gut. Es geht um Aktivierung, insbesondere um das Erlernen von Methoden und Verfahren, die ich auch selber anwenden kann und dass man wieder wirklich am Leben teilnehmen kann. Und das ist ein langfristiges Ziel.
1: In dem 4-wöchigen Programm lernen die Patienten im Alltag, besser mit ihren chronischen Schmerzen umzugehen. Ein Schlüssel dazu? Verstehen, wie Schmerz entsteht. Jeder Schmerz hat einen unmittelbaren Auslöser. Die Schmerzsignale werden über die Nerven zum Rückenmark und dann ins Gehirn geleitet. Dort entsteht das Schmerzgefühl. Bei chronischem Schmerz fehlt dieser Auslöser. Trotzdem senden die Nerven Impulse ans Gehirn, obwohl zum Beispiel die Verletzung längst vorbei ist. Dieses Schmerzgefühl wird abgespeichert, ähnlich wie bei anderen Lernvorgängen. Es bildet sich ein Schmerzgedächtnis, das sich durch äußere Einflüsse leicht aktivieren lässt. Auch bei chronischen Rückenschmerzen. Die Molekularbiologin Petra Bäumler erklärt die neurophysiologischen Grundlagen.
4: Wir sehen, dass die Nervenzellen, die Schmerz vermitteln, zum einen sensibler werden. Die werden leichter erregt, leiten mehr Schmerzsignal weiter ins Rückenmark, ins Gehirn.
1: Die sensiblen Nervenzellen zu beruhigen, ist Ziel der Therapie. Dabei ziehen alle an einem Strang. Ärzte, Physiotherapeuten, Musik- und Ergotherapeuten und Meditationslehrer. Denn Studien zeigen, so eine abgestimmte Behandlung wirkt viel nachhaltiger als einzelne Maßnahmen. Dabei immer wieder im Fokus das Thema Stress.
4: Schmerzspitzen treten in stressigen Lebensphasen auf. Und damit ist auch die Regulation des Stresserlebens und des Umgangs mit Stress ein zentraler Teil der multimodalen Therapie.
1: Viele Menschen leiden unter chronischen Rückenschmerzen. Wie stark sie den Schmerz spüren, ist unterschiedlich. Aber Stress sorgt dafür, dass sie den Schmerz stärker wahrnehmen. Bei Entspannung dagegen nimmt das Schmerzempfinden ab. Weil Schmerzreize nicht mehr weitergeleitet werden, verändert sich das Schmerzgedächtnis. Es wird von positiven Gefühlen überschrieben. Entspannungstechniken wie Qigong, Meditation und Yoga helfen Karin von Zete, ihren Körper wieder besser wahrzunehmen. Welche Entspannungsmethode ist dabei gar nicht so wichtig?
3: Ein Mensch mit chronischen Schmerzen mag seinen Körper nicht und er empfindet die Stellen, die Schmerzen, als besonders groß, was sich ja auch zeigt in einem Abdruck im Gehirn. Also Qigong hat natürlich Wirkungen auf ganz verschiedenen Ebenen. Zum einen gibt es entspannende Effekte, die das aufgeregte Nervensystem wieder reduzieren können, weil der Schmerz ist ja ein ständiges Alarmsystem im Körper. Zum Zweiten ist es so, dass über diese ruhigen Bewegungen auch die Beweglichkeit verbessert wird.
2: Ich war skeptisch am Anfang. Ich bin mit einem großen Fragezeichen so reingegangen und habe mir gedacht, ob das denn wohl helfen wird.
1: Karin von Zete lernt in der Therapie unterschiedliche Techniken kennen und soll am Ende entscheiden, welche wirkt bei ihr am besten. Was kann sie im Alltag umsetzen? Den Gefühlen freien Lauf lassen, Blockaden lösen. Das klappt bei ihr besonders gut in der Musiktherapie.
2: Da kann man auch die Wut

0: dem jeweiligen Tag einfach mal rauslassen. Das habe ich vorher nie gemacht, aber das habe ich hier gelernt. Und ich merke es, diese Energie, die ich so in mir habe, also die kann ich dann so austoben, sage ich mal.
1: Und noch etwas kann Schmerzen reduzieren.
2: Wir erleben sehr häufig, dass jeder so vor sich hintrommelt und auf einmal kommt die Gruppe in einen Rhythmus und man entwickelt ein Gemeinschaftsgefühl. Und das ist ganz wichtig, weil der chronische Schmerz eben isoliert, sozial isoliert.
1: Akupunktur ist eines der am besten untersuchten Verfahren in der Schmerztherapie und Professor Irnigs Spezialgebiet.
2: Wenn wir mit der Nadel in die Haut stechen, dann zerstören wir erstmal ein paar Zellen. Das heißt, intrazelluläre Substanzen mit hoher Konzentration treten aus, aktivieren dann gewisse Nervenzellen bereits auf Rückenmarksebene. Und gleichzeitig kommt es zu einer Ausschüttung von den sogenannten Endorphinen. Das sind die körpereigenen Schmerzhemmsubstanzen.
1: Studien belegen, dass Akupunktur bei Migräne, Arthrosen und Rückenschmerzen sehr gut wirkt.
0: Das spürt man dann auch. Gleich, sagen wir, so nach 10 Minuten, nachdem die Nadeln gesetzt worden sind, habe ich, wie gesagt, so eine richtige Wärme in meinem Körper gespürt.
1: 4 Wochen sind vergangen. Bei den meisten kommt es zu einer deutlichen Verbesserung, auch noch Jahre nach dem Schmerzintensivprogramm.
0: Die Körperwahrnehmung, die hat sich verbessert. Ich bin ruhiger geworden. Von meinem Naturell her bin ich ziemlich temperamentvoll. Ich habe gelernt, einfach ein bisschen mehr runterzukommen.
1: Karin von Zete will die Entspannungstechniken jetzt in ihren Alltag einbauen, um damit den chronischen Schmerz nach und nach zu überwinden.
3: Und auch wenn Schmerzmittel immer besser werden und uns helfen, Schmerzen zu ignorieren, es führt kein Weg dran vorbei, Schmerzen richtig zu behandeln. Oder besser gesagt, den Auslöser für die Schmerzen. Sonst kann das zu großen Problemen führen. Denn bei Schmerzen läuft unser Nervensystem auf Hochtouren. Es leitet ständig Signale an das Gehirn. Und irgendwann kann das unser Nervensystem überlasten. Und zwar so sehr, dass es seine Strukturen verändert und von da an immer überempfindlich reagiert. Mit der Zeit kann sich der Schmerz auch im Gehirn festsetzen. Es entsteht ein Schmerzgedächtnis. Die Folge ist, dass harmlose Berührungen oder normale Bewegungen richtig wehtun können. Von chronischen Schmerzen spricht man, wenn sie länger als 3 Monate andauern. Das ist für viele Menschen nicht nur eine große Qual, es ist auch schwer, diese Schmerzen wieder loszuwerden. Und wenn man dann bei Rückenschmerzen etwa ständig eine Schutzhaltung einnimmt und Bewegungen vermeidet, dann kann das wieder zu neuen Schmerzen führen. Ein Weg aus dieser Situation soll eine neue Therapieform sein. Und die hat mit virtueller Realität zu tun.
4: Es hat klein angefangen und irgendwann einmal nach einer schweren Arbeit. Ja, man konnte sich schlechter bewegen, ist dann einmal zum Arzt gegangen, hat eine Spritze gekriegt. Ja, und dann kam es halt immer öfter. Also Ibu eingeschmissen. Aber wenn die Wirkung nachlässt, war der Schmerz gleich wieder da. Ja. Wenn man keine Ursache findet, dann denkt man erst Kopfsache. Dann probiert man da was aus, dort was aus. Aber letztendlich hat es alles nichts geholfen.
5: Seit über 10 Jahren hat der Heizungsmonteur Michael pausenlos Rückenschmerzen. Um Patienten wie ihn besser behandeln zu können, wird an der Uniklinik Würzburg eine umfassende Therapie für chronischen Rückenschmerz entwickelt. Mithilfe der VR, der virtuellen Realität. Michael nimmt bereits zum 2. Mal an einer VR-Studie teil.
4: Es hat mich dazu animiert, wieder Sport zu treiben. Und ich bin auch seit langem wieder mal Snowboard gefahren, weil ich einfach die Angst verloren habe. Ich bin froh, dass ich die Chance bekommen habe damals. Ja, seitdem bin ich viel lebensfroher.
6: Jetzt schau noch mal gerade aus oben. Genau, da drückst du drauf.
4: Ganz anders.
5: Zusammen mit Physiotherapeut Stefan Linder testet er zum 1. Mal das neue Rückentraining. Es soll helfen, negative Bewegungsmuster zu durchbrechen.
7: Stark.
5: Bei chronischen Schmerzen läuft die Signalverarbeitung aus dem Ruder. Gehirn, Rückenmark und Schmerzfasern verändern sich. Sie erinnern den Schmerz, obwohl die Ursache schon verheilt sein kann. Die VR soll dabei helfen, diesen Teufelskreis zu durchbrechen.
8: Man besetzt im Grunde den virtuellen Körper und das führt dazu, dass man Dinge tun kann, die

0: können und man will auch irgendwie gewinnen.
1: Das, was man an Bewegung ausführt oder wie intensiv man sie machen kann oder wie viel Beweglichkeit man einfach hat, das kann man in der VR gut verbessern. Da geht man über seine Grenzen hinaus und das ist schon toll.
2: Das Durchscheinen des Zimmers macht die Anwendung sicherer. Gleichzeitig erhoffen sich die Forscher einen besseren Transfer der gewonnenen Beweglichkeit und Schmerzreduktion in den Alltag. Durch Meditation sollen die Patienten entspannen.
3: Das wirkt stressreduzierend und darüber auch wieder auf die Schmerzwahrnehmung senkend. Aber gleichzeitig haben wir natürlich auch noch diesen Effekt, diesen Proteus-Effekt. Das heißt, ich übertrage etwas, was ich vorher nicht konnte, vielleicht mehr Beweglichkeit auf meinen Alltag, habe damit auch wieder eine Schmerzreduktion. Also wir haben da insgesamt eine ganze Kaskade von Wirkmechanismen und es geht nicht mehr nur um Ablenkung, was sicherlich der bekannteste Wirkmechanismus ist.
2: Ablenkung hilft, den Fokus nicht mehr auf den Schmerz zu richten. Klingt banal, ist es aber nicht. Aber wird auch tiefer muskulärer Dauerschmerz durch Ablenkung weniger stark wahrgenommen? Am Institut für Neurowissenschaften in Hamburg testet Wissenschaftsjournalist Eckhard von Hirschhausen das in einer neuen Studie.
4: So, Herr von Hirschhausen, wir können loslegen. Sind Sie bereit?
5: Ja, und auch ein bisschen aufgeregt.
4: Ja, okay, sehr gut, sehr gut. Es ist aber nicht so gefährlich. Wir machen eine Aufmerksamkeitsaufgabe. Okay? Super, dann legen wir los.
2: Eine Manschette am Oberarm quält ihn mit starken Druckschmerzintervallen. Der Schmerz wird regelmäßig bewertet. Gleichzeitig muss Eckhard gleiche Buchstabenpaare erkennen und korrekt reagieren.
6: Oh, das braucht echt Konzentration.
2: Die Schwierigkeit wird gesteigert und der Druckschmerz wird alle paar Sekunden wiederholt.
6: Boah, das ist fies. Oh, das ist fies. Na, nicht so schnell. Ich komm gar nicht mit.
2: Bei den Studienteilnehmern und auch bei Eckhard zeigt sich, je komplizierter die Aufgabe, desto geringer ist das Schmerzempfinden. Es bleibt weniger Aufmerksamkeit übrig für die Verarbeitung der einlaufenden Schmerzsignale.
7: Das Verblüffende für mich war, je konzentrierter ich auf diese dämlichen Buchstaben war, desto weniger Schmerz habe ich wirklich empfunden. Waren denn die Drücke am Arm immer gleich?
4: Sie haben immer den genau gleichen Schmerzreiz von uns bekommen. Also die Intensität war immer die gleiche.
7: Boah, das waren wirklich zwei Welten.
4: Ja, da sieht man, dass das doch einen Unterschied macht.
7: Was lernen wir aus so einer Aufgabe für den Alltag von Menschen mit chronischen Schmerzen?
4: Dass es einfach sehr viel auch mit Aufmerksamkeit zu tun hat. Nicht, dass wir dadurch sagen wollen, den Schmerz gibt's nicht oder der wäre nicht ernst zu nehmen. Aber damit hat man ja wirklich auch eine Möglichkeit, auch selber Dinge zu machen. Das finde ich selber sehr hoffnungsvoll.
2: Studien bestätigen das immer wieder. Nicht ins Bett legen, sondern nach Möglichkeit in Bewegung bleiben, sich geistig fordern. Ablenkung reduziert den Schmerz effektiv. Die VR-Technologie steigert diesen Ablenkungseffekt zusätzlich. Auch in Krankenhäusern wird die VR-Brille teilweise schon eingesetzt. Nach Operationen werden Patienten mit VR-Therapie früher mobil und brauchen weniger Schmerzmittel.
1: Wir haben in den letzten 10, 20 Jahren wirklich viel, viel besser verstanden, was beim chronischen Schmerz nicht richtig läuft, auch was im Gehirn nicht richtig ist. Und die VR-Therapie ermöglicht uns, das anzugehen und genau das, was falsch programmiert ist, wieder auf eine gute, bessere Bahn zu bringen. Also in den Normalzustand zurück.
2: Der Routineeinsatz ist noch ein paar Jahre entfernt. Doch die VR-Therapie hat das Potenzial, ein wertvoller Baustein in der akuten und chronischen Schmerztherapie zu werden.
8: Die Schmerzforschung betrifft übrigens sehr viele Bereiche, auch welche, von denen ich das nicht erwartet hätte. Und schon sind wir beim Tipp, den ich Ihnen zu Anfang versprochen habe. Also, wenn Sie mal Schmerzen haben sollten und eine Schmerztablette nehmen wollen und es schnell gehen soll, dann sollten Sie sich nicht auf Ihre linke Seite legen. Da dauert es nämlich gut und gern 100 Minuten, bis der Zwölffingerdarm den Wirkstoff aufgenommen hat. Wenn Ihr Körper aufrecht ist, dauert die Wirkstoffaufnahme nur 23 Minuten. Und wenn Sie auf Ihrer rechten Seite liegen, gerade mal 10 Minuten. Gern geschehen. Noch besser ist es natürlich, wenn wir gar keine Schmerzmittel einnehmen müssen. Dabei helfen könnten unsere Gedanken. Denn unser Körper kann Opioide selbst herstellen. Das habe ich mir mal für

0: Borgsdimension Ralf auf YouTube angesehen.
1: Kann ich mich gesund denken? Simple Frage, einfache Antwort. Nicht die Band, sondern das Arzneimittel. Wobei man sich schon fragen muss, ob der Begriff Arzneimittel richtig ist, denn Placebos haben keine Wirkstoffe. Nur, warum wirken sie dann trotzdem? Ist das alles eine subjektive Wahrnehmung oder wirken sie so, dass körperliche Veränderungen objektiv messbar sind? Im Jahr 2010 machte Manfred Schidlowski eine Studie an der Uniklinik Essen mit 80 gesunden Versuchspersonen. Sie mussten eine grün gefärbte Erdbeer-Lavendelmilch trinken. Ja, komische Kombi, die hatte aber auch einen Grund. Es sollte einfach ein neuer und besonders starker Sinnesreiz ausgelöst werden. Und direkt nach der Erdbeer-Lavendelmilch mussten die Versuchspersonen ein starkes immununterdrückendes Medikament schlucken. Und danach bekamen die Versuchspersonen nur noch das Getränk und kein Medikament mehr. Und was ist passiert? Die immununterdrückende Wirkung blieb erhalten, ohne Wirkstoff, nur mit Erdbeer-Lavendelmilch. Der Effekt wurde allerdings mit der Zeit immer schwächer und irgendwann war er dann gar nicht mehr da und die grüne Erdbeer-Lavendelmilch, die brachte nichts mehr. Aber wenn die Probanden dann weiter kleine Mengen dieses Medikaments bekamen, und da haben schon 10% der ursprünglichen Dosis gereicht, dann blieb der Placebo-Effekt länger erhalten. Das Ziel ist, dass in Zukunft auch bei Patienten, die tatsächlich dieses Medikament benötigen, die Dosis verringert werden kann und damit auch gefährliche Nebenwirkungen. Einen ganz anderen Versuch gab es von der Placebo-Forscherin Ulrike Bingel, auch aus Essen. Sie machte eine Studie, bei der Versuchspersonen ein konstanter Hitzeschmerz zugefügt wurde. Ja, das klingt nach Schmerzen und das sollte auch wehtun. Zuerst bekamen die Probanden intravenös eine neutrale Kochsalzlösung, also kein Schmerzmittel. Und dann sollten sie auf einer Skala von 1 bis 100 die Schmerzstärke bewerten. Im Schnitt, dabei waren gar keine Messer im Spiel, kam ein Wert von 66 raus. Im zweiten Durchlauf bekam die Testgruppe, ohne es zu wissen, das Schmerzmittel Remifentanil. Nur damit ihr das einordnen könnt, hier in Deutschland gibt es für medizinische Zwecke nur noch ein stärkeres Schmerzmittel. Alles, was dann noch stärker ist, wird zur Betäubung von großen Wildtieren benutzt. Jedenfalls, mit Remifentanil sank die Schmerzstärke gerade mal auf 55 Punkte. Im dritten Versuchsdurchlauf war es wieder anders. Wenn den Versuchspersonen gesagt wurde, dass sie das Schmerzmittel bekommen, dann sank der Wert auf 39 Punkte. Heißt, die positive Erwartung hatte die Wirkung des Schmerzmittels fast verdoppelt. Und noch was war sehr interessant. Die Placebo-Wirkung konnte auch im Gehirn gesehen werden, dank FMRT, in dem die Probanden lagen während des Hitzeschmerztests. Im ersten Durchlauf, Kochsalzlösung, wurde im Gehirn das zentrale Schmerzzentrum aktiviert. Im zweiten Durchlauf nahm die Schmerzaktivität ab wegen des Schmerzmittels, das den Schmerz dämpfte. Im dritten Durchlauf wurde die Schmerzaktivität noch weiter verringert. Und der einzige Unterschied zum zweiten Durchlauf war, dass die Probanden wussten, dass sie ein Schmerzmittel bekamen und dadurch erwarteten, dass der Schmerz weniger stark werden würde. Der Mechanismus dahinter ist, der Körper sagt weniger Schmerzen voraus, deshalb werden Endorphine ausgeschüttet. Die hemmen wiederum die Schmerzsignale, die eigentlich über das Rückenmark zum Gehirn kommen. Und dabei docken die Endorphine an den gleichen Rezeptoren an wie die stärksten Schmerzmedikamente. Ja, wir haben sozusagen unsere eigenen Schmerzmittel im Körper. Und umgekehrt, wenn die Probanden glaubten, so, das war's mit Schmerzmittel, dann steigerte sich die Aktivität im Hippocampus. Das ist die Hirngegend, die zuständig ist für Erinnerungen und Angst. Die Leute hatten eine negative Erwartung und allein deshalb genauso starke Schmerzen wie ohne Schmerzmittel, obwohl sie das Schmerzmittel bekommen hatten. Die Erkenntnis aus Versuchen wie diesem ist, die Behandlung mit Placebos hinterlässt reale Spuren im Hirnstoffwechsel. Häufig sogar an denselben Rezeptoren und über dieselben Mechanismen wie die entsprechenden Medikamente. Und spannend dabei, eine negative Erwartungshaltung beeinflusst das genau wie eine positive, nur eben in die andere Richtung. Das ist der Nocebo-Effekt, der böse Zwilling des Placebo-Effekts. Deshalb ist bei allen Behandlungen wichtig, wie durch direkte oder indirekte Kommunikation die Erwartungshaltung bei uns beeinflusst wird. Also, ob die behandelnde Ärztin zum Beispiel auf uns den Eindruck macht, dass wir in besten Händen sind und wir auf jeden Fall wieder gesund werden. Wenn man viele Placebo-Studien zusammenfasst und auswertet, stellt sich raus, dass Placebos auch dann wirken, wenn die Menschen, die sie bekommen, eingeweiht sind und wissen, ich nehme gerade ein Placebo. Das funktioniert zum Beispiel bei Rückenschmerzen, Migräne und Heuschnupfen. Die Placebos wirken dann zwar nicht so effektiv, aber dass sie überhaupt eine Wirkung haben, ist schon eine Sensation. Eine Erklärung könnte sein, dass viele Patientinnen und Patienten grundsätzlich eine positive Erwartung mit der Placebo-Behandlung verbinden. Ist also gar nicht zwingend notwendig, dass man ein Medikament für echt hält. Es reicht, dass man davon überzeugt ist, dass das Mittel hilft. Oder anders, der Glaube an den Placebo-Effekt bewirkt den Placebo-Effekt. Und das war's auch schon wieder. Vielen Dank, dass Sie zugesehen haben. Wir sehen uns hoffentlich beim nächsten Mal wieder hier. Bis dahin wünsche ich Ihnen eine schmerzfreie Zeit. Alles Gute und tschüss.
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4: Das ist eine kleine Überraschung.
5: Hallo Ini, hier ist Thomas Müller, grüß dich. Auch für mich ist die Ernährung ein wichtiger Schlüssel, um ans Ziel zu kommen.
4: Oh!
6: Die Ernährungsdocs. Essen als moderne Medizin. Eine Chance für ein Ehepaar, das doppelt durchstarten will. Gegen Übergewicht und gegen Rheumaschmerzen.
7: Das ist sozusagen halt der Tritt in den Hintern, den wir uns hier gerade versuchen, halt abzuholen.
6: Und für ein Mädchen mit starker Schuppenflechte.
8: Und dann ist mir das auch echt peinlich.
6: Zwei neue Fälle für die Ernährungsdocs. Ihre Strategie? Iss dich gesund. Sie wollen sich gegenseitig helfen, nachhaltig ihr Leben zu ändern.
9: Mein Name ist Yvonne Wagner, ich bin 49 Jahre alt und habe Rheuma.
10: Mein Name ist Stefan Wagner, ich bin 48 Jahre alt und ich habe auch Rheuma.
6: Eine chronische Entzündung greift ihre Gelenke an. Bei Yvonne sind Hände, Hüfte und Knie betroffen. Bei Stefan die Wirbelsäule, die durch die Entzündung schon teilweise versteift. Dadurch kann er sich nur noch eingeschränkt bewegen.
11: Sie haben immerhin noch eine aufrechte Haltung und keinen Rundrücken bekommen. Das ist ja die gefürchtete Komplikation. Ich habe hier ein Bild.
10: Wenn ich das Bild jetzt sehe, dann sehe ich jetzt auch meinen Opa. Da möchte ich gar nicht hin.
6: Stefan braucht alle zwei Tage entzündungshemmende und schmerzlindernde Antirheumatika. Yvonne spritzt alle zwei Wochen ein Rheumamedikament, um die Entzündungen zu reduzieren.
9: Das ist nicht so, dass ich hundertprozentig schmerzfrei bin. Also ich merke es immer wieder, dass es also bei Belastungen, dass die Hüfte dann wieder wehtut oder auch die Knie wieder dick werden.
6: Yvonne und Stefan leben und arbeiten auf Sylt.
9: Wenn das Wetter gut ist, dann macht man den Schlenker auch noch einmal über den Strand, einfach mal gucken.
6: Vorher haben sie lange in Hamburg gewohnt.
9: Wir kennen uns, seitdem ich 18 bin. Und Stefan 17, wir waren erst befreundet und dann sind wir zusammengekommen. Seit 97 sind wir zusammen.
6: Beide sind selbstständig und arbeiten in einem Haus. Yvonne ist Anwältin und hat noch zusätzlich die Ausbildung zur Notarin gemacht.
9: Klar war da dann auch Stress bei, das weiß ich auch mit der Prüfung. Aber da war ich eigentlich ganz stolz, dass ich dieses Mal nicht zugenommen habe, anders als bei den vorangegangenen Staatsexamen. Das kam eher danach. Wahrscheinlich die Erleichterung, dass es vorbei ist. Ich weiß es nicht.
6: Stefan ist Datenschutzbeauftragter und IT-Spezialist. Sie arbeiten 6 Tage die Woche. Stefan teilweise auch sonntags und sogar abends noch auf dem Sofa.
10: In den letzten Monaten war das Pensum doch zu hoch. Das merke ich dann halt, wenn es dann halt in den Gliedern, in den Gelenken dann halt wirklich schmerzt. Dann weiß ich, okay, vielleicht etwas überstrapaziert und dementsprechend tut's dann weh.
6: Da sie viel arbeiten, muss das Essen schnell gehen. Morgens gibt es Kaffee oder einen fix gemachten Eiweißshake.

0: Mittags nehmen Sie auch mal Essen mit ins Büro. Hier ist alles vorhanden. Mikrowelle, Kochplatte, Kühlschrank. Aber gleich um die Ecke lockt das große Angebot von Bäckereien und Restaurants. Häufig holen Sie sich was und essen mit Freunden. Pizza, Brötchen oder Rührei mit Speck. Und wenn nachmittags das Tief kommt, wird genascht.
1: Und dann merke ich, dass Zucker hilft. Das ist total doof, aber dann essen wir halt ein bisschen Schokolade oder einen Schokocroissant.
2: So, wenn man um 3 Uhr, um 4 Uhr dann halt nochmal so eine Kleinigkeit hat, dann schafft man dann halt auch bis 7, 8 Uhr gut durchzuarbeiten.
0: Wenn Spätfeierabend ist, gehen Sie in der Nähe des Büros essen oder holen sich wieder was.
1: Wir haben direkt nebenan den Spanier, der Tapas macht. Wir haben noch einen Italiener nebenan. Der bietet natürlich auch Salate an, die isst man dann aber nicht immer, sondern dann ist es doch die Pasta. Was ganz fatal ist, ist der Gyros-Imbiss gegenüber, den Stefan sehr liebt.
0: Das Gewicht ging bei beiden in den vergangenen Jahren schleichend nach oben. Für Matthias Riedel ist der Anteil des Bauchfetts noch entscheidender.
3: Das sind 2 Liter für Sie.
1: Mhm.
3: Und das sind 5,3 Liter für Sie. Und Sie ahnen schon, das ist Ihr Bauchfett.
1: Hm. Das ist nicht schön.
2: Nein. Oh Gott.
3: Zu viel Bauchfett ist deshalb ein Problem, weil es Botenstoffe aussendet. Und die fördern die Entzündung bei Ihnen im Körper. Und damit treibt das Bauchfett die rheumatische Erkrankung an.
1: Mhm.
3: Bei Ihnen ist noch ein ganz anderer Aspekt wichtig.
0: Mhm. Übergewicht kann dazu führen, dass die Medikamente weniger wirksam sind.
1: Das wusste ich nicht.
0: Yvonne und Stefan wurden auch per Ultraschall und Blutuntersuchung durchgecheckt.
3: Bei Ihnen haben wir eine Fettleber, ein Prädiabetes, das ist die Vorstufe eines Diabetes mellitus Typ 2, und erhöhte Entzündungswerte festgestellt.
1: Mhm.
3: Herr Wagner, Sie stehen an der Grenze zum Prädiabetes und haben erhöhte Harnsäurewerte. Das kann zur Gichterkrankung führen, mit einer Neigung für Nierensteine, einer Nierenschädigung und auch entzündeten Gelenken.
2: Gicht muss jetzt ja
1: nicht auch noch sein.
2: Nee, zusätzlich würde ich das gerne vermeiden.
0: Außerdem haben beide erhöhte Blutfette.
3: Und die belasten die Gefäßgesundheit.
0: Dadurch haben beide ein höheres Risiko für einen Herzinfarkt oder Schlaganfall.
3: Lassen Sie uns gemeinsam dieses Worst-Case-Szenario verhindern.
2: Das soll das Ziel sein.
1: Ja.
0: Dafür müssen Sie Ihre Ernährung grundsätzlich verändern.
3: Ihre Ernährungsprotokolle sind so ähnlich, dass ich mal alles auf einer Platte zusammengefasst habe.
2: Hm. Oh.
1: Oh.
2: Ups.
1: Ja.
2: Wenn es so viel ist, dann sieht es so drastisch aus und so drastisch viel aus.
0: In einer Woche kommen viele Entzündungsträger zusammen. Süßigkeiten, süße Getränke, Alkohol, Weißmehl, Fastfood, täglich Fleisch. Fleisch und Wurst enthalten viel Arachidonsäure. Diese Omega-6-Fettsäure fördert Entzündungsprozesse.
3: Es muss also was passieren. Und da habe ich was für Sie. Um Ihre aktuellen Ernährungsmuster zu durchbrechen, starten wir hiermit und machen einen Neuanfang.
1: Sehr gut.
3: Schauen Sie mal rein.
1: Hafer. Jede Menge Hafer.
3: Ja, schön. Das ist genug Hafer für 3 Tage Haferkur für Sie beide.
1: Okay.
3: Sie essen morgens, mittags und abends Hafer.
1: Okay.
3: Mit Obst oder auch Gemüse.
1: Ja.
3: Und hier ist ein Beispiel. Probieren Sie mal.
1: Lecker.
2: Lecker. Also sieht nicht danach aus, aber es ist auf jeden Fall lecker.
0: Die Anti-Rheuma-Strategie setzt auf Omega-3-Fettsäuren. Sie stecken in Hanföl, Leinöl und Algenöl, auch in Nüssen und fettem Seefisch. Sie wirken entzündungshemmend und helfen dabei, Bauchfett abzubauen, aber auch Blutfette und Blutzucker zu reduzieren. Zum Frühstück kann das Ehepaar selbstgemachte Shakes machen oder Müsli-Riegel mit Avocado.
4: Mega.
2: Super lecker.
0: Für mittags bekommen Sie Rezepte, die Sie in der Büroküche oder abends zu Hause vorbereiten können. Wichtig: Das Gericht sollte mindestens 20 Gramm Eiweiß enthalten, damit Sie nachmittags nicht naschen. Und da Yvonne und Stefan unter Schlafstörungen leiden, hat Matthias Riedl auch da einen Tipp.
3: Der Schlaf beeinflusst die Ernährung.
4: Okay.
3: Und schlechte Ernährung verschlechtert den Schlaf.
0: Wer abends zu viele und schwer verdauliche Lebensmittel isst, schläft mit großer Wahrscheinlichkeit schlechter. Und Schlafmangel ist nicht nur nervig, er verändert tatsächlich unseren Appetit. Untersuchungen zeigen: Wer nur 5 Stunden schläft, hat mehr Ghrelin, ein Hungerhormon, im Blut und isst dadurch größere Portionen. Und nicht nur das. Es wird mehr hochkalorisches, fettiges und süßes gegessen. Hinzu kommt: Schlafmangel verändert unseren Blutzuckerstoffwechsel. Die Körperzellen werden nach zu wenig Schlaf resistent gegen Insulin. Und das fördert letztendlich die Fetteinlagerung.
3: Und da habe ich noch was für Sie. Und zwar Schlaf auf Rezept.
4: Okay.
2: Okay.
3: Das ist eine digitale Gesundheitsanwendung, eine App, bei der Sie eine Verhaltenstherapie zum besseren Schlaf bekommen.
0: Außerdem empfiehlt er Gerichte, die leicht verdaulich sind, wie Gemüseeintopf mit Nüssen, gedämpftes Gemüse mit Buchweizen oder Lauchspinatsuppe mit Pilzcroutons. Diese und mehr Rezepte bei Rheuma gibt's bei den Ernährungsdocs im Internet.
3: Und damit wirklich alles gut wird, habe ich auch noch einen Kochkurs für vegetarische Ernährung für Sie beide.
4: Cool, dankeschön. Also Hafertage, damit fängt's an. Und dann müssen wir mal gucken, dass wir anti-entzündlich essen.
2: So einen drastischen Wechsel in unserer Gesamternährung. Also da einmal wirklich.
4: Und auch diese Schlaf-App, da bin ich sehr gespannt.
0: Jill und ihre Tochter kommen zu den Ernährungsdocs.
5: Ich bin Eni, bin 12 Jahre alt und habe Schuppenflechte.
0: Bei Eni tritt die Autoimmunerkrankung mit 4 Jahren das erste Mal auf. Mittlerweile breitet sich die Schuppenflechte über ihren gesamten Körper aus.
5: Es juckt sehr, es ist sehr gerötet, weil ich dann natürlich auch kratze und dann brennt es.
0: Ihre Mutter Jill weiß, wie sich das anfühlt. Sie hatte als Kind selbst Schuppenflechte.
6: Als Mutter geht mir das total nah, wenn ich das so mitkriege, wie es meinem eigenen Kind damit geht, ne?
7: Du hast mir ja auch ein paar Fotos mitgebracht.
5: Mhm.
7: Kannst du mir die mal erklären?
5: Das hier sind die helleren Schuppenflechten, also die gehen noch.
7: Und wird es dann auch mehr oder ist es die ganze Zeit so?
5: Nein, es wird immer mehr.
7: Hier sieht es ja so aus, als wäre es über den ganzen Rücken verteilt.
5: Ja, das sind alles kleine Schuppenflechten.
7: Und dann hast du mir hier noch ein paar Bilder mitgebracht vom Gesicht.
5: Ja, genau.
7: Wie häufig ist das so im Gesicht?
5: Es ist mindestens 1, 2, 3 Mal in der Woche oder sowas. Es gab manche Zeiten, dass ich sogar so in die Schule gegangen bin. Also, dass ich mein Gesicht zugehalten habe und dann rumgelaufen bin, weil ich mich dafür so geschämt habe.
7: Mhm. Viele wissen ja auch gar nicht, dass das gar nicht ansteckend ist, oder?
5: Ja.
7: Ja.
0: Eni hat die genetische Veranlagung nicht nur von ihrer Mutter, sondern auch von ihrem Vater geerbt, erfährt Silja Schäfer. Ihr Immunsystem richtet sich gegen den eigenen Körper. Dabei lösen Immunzellen eine Entzündungsreaktion aus, die die Haut rasant wachsen lässt. Etwa 7-mal schneller als bei gesunden Menschen. Die Folge: schuppige, gerötete Hautstellen, die jucken. Sie haben bereits unzählige Cremes und neuerdings auch Spritzen gegen die Schuppenflechte ausprobiert.
8: So seit 1, 2 Jahren ist es wirklich schwierig, die in den Griff zu bekommen. Und es breitet sich immer mehr aus. Man cremt und cremt und nichts hilft irgendwie.
5: Mhm. Ich kann so viel Creme benutzen, wie ich will, und es wird einfach nicht besser. Es stoppt das Jucken, aber es wird halt nicht unsichtbar.
7: Ja. Und wenn man die Bilder so sieht und dich so erzählen hört, wie nervig das alles ist, dann tut mir das schon in der Seele weh.
0: Eni lebt mit ihrer Mutter in Heiligenhafen an der Ostsee. Bei ihrem Vater ist sie an den Wochenenden und in den Ferien. Die 12-Jährige ist sehr sportlich, schwimmt gerne, eigentlich. Denn wegen ihrer Hautstellen meidet sie es inzwischen.
5: Also wenn man das sieht, dann stört es mich und dann ist mir das auch echt peinlich.
9: Es ist traurig einfach anzusehen, dass sie eigentlich so ein lebensfrohes Mädchen ist und sich mittlerweile einfach doch so zurückzieht.
0: Aber beim Fußball lebt sie richtig auf. Eni spielt seit 3 Jahren. Zweimal die Woche ist Training und auch zwischendurch kickt sie noch mit Freundinnen.
5: Es macht mir auch echt Spaß, wenn meine beste Freundin dabei ist. Dann fühle ich mich auch wohl da und dann kann ich einfach meine negativen Sachen, die ich in meinem Kopf bekommen habe, rausschießen sozusagen.
0: Sie träumt davon, Fußballprofi zu werden.
9: Ja, was soll ich sagen? Thomas Müller ist so ihr großes Vorbild. Den findet sie richtig gut.
5: Weil er gut Fußball spielen kann und echt auch fair spielt.
0: Und auch Eni hat schon einige Erfolge gehabt.
5: Also, das sind 12 Medaillen und 3 Pokale.
0: Jill kümmert sich um Enis Essen. Sie versucht, auf Gemüse und Obst zu achten. Es gibt aber auch süße oder salzige Snacks.
9: Entweder gibt es diese kleinen Brezeln oder Salzstangen statt dem Schulbrot. Dann kommt da ein möglichst an Gemüse rein, an Obst rein und auch was zum Naschen.
5: Manchmal gibt es so Sachen, die ich nicht so lecker finde. Aber dann kriege ich eigentlich die Extrawurst.
7: Nee.
9: Oh Gott.
7: Eni, das ist aus deinem Ernährungsprotokoll.
0: Viel Weißmehl, Zucker, verarbeitetes Fleisch.
7: Die 3 Sachen, die triggern deine Schuppenflechte. Merkst du das denn, wenn du jetzt ganz viel von den Sachen isst, dass die Haut schlechter wird?
5: Mhm.
7: Und weißt du warum? Da sind ganz wenig Nährstoffe drin. Und dein Darm würde aber gerne bestimmte Bakterien füttern, die dir dann helfen, dass die Haut besser heilt.
0: Eni bekommt eine Ernährungsstrategie, die Haut, Darm und Muskeln stärkt. Mit mehreren Phasen.
7: Du kriegst jetzt Aufgaben von mir.
5: Mhm.
7: Und weil du ja Fußball spielst, Medaillen und Pokale und so kennst, würdest du auch eine Medaille von mir kriegen, wenn du mehr trinkst.
5: Mhm.
7: Wenn man mehr trinkt, dann geht das über den Darm direkt ins Blut. Und dann können die Nährstoffe, die du ab jetzt isst, viel besser und schneller zur Haut gelangen und auch schneller zu den Muskeln transportiert werden. Ja? Guck mal. Immer wenn du ein Glas Wasser trinkst, dann darfst du da 1 abstreichen. Und so 8 bis 10 Gläser, das wäre toll, wenn du das schaffen würdest. Mhm. Und das machen wir dann die ersten 3 Wochen.
0: Danach kommt Stufe 2 dazu.
7: Die 2. Medaille gibt's für mehr Gemüse essen.
9: Sehr gut.
7: Da ist Power drin im Gemüse. Ja? Mit Vitaminen, mit Mineralien, mit Spurenelementen, mit ganz vielen guten Dingen, die auch wieder für deine Haut und deine Muskeln wichtig sind. Und das wäre toll, wenn du es schaffst, 3 bis 5 Portionen Gemüse jeden Tag zu essen. Weißt du, was eine Portion ist?
5: Nein.
7: Was in deine Hand passt, das ist eine Portion.
0: Auch diese Phase dauert 3 Wochen.
7: Ich hätte aber noch eine 3. Phase.
9: Oha.
7: Oha.
9: Oha.
7: Dafür gibt es dann die dritte Medaille. Und du siehst, da geht es um Eiweiß.
0: Tierisches Eiweiß steckt zum Beispiel in Fleisch, Quark und Käse. Pflanzliches Eiweiß in Tofu, Nüssen, Samen und Hülsenfrüchten.
7: Da siehst du die Portionen für Eiweiß. Und da wäre es toll, wenn du mindestens 2 Portionen am Tag schaffst, vielleicht sogar noch eine dritte. Um die Muskeln zu stärken, dass die gut aufgebaut werden, um die neuen Zellen der Haut zu stärken und das Immunsystem, dass die Entzündungen endlich weggehen.
0: Da Eni keinen Fisch mag, der wichtige antientzündliche Omega-3-Fettsäuren enthält, soll sie als Ersatz Algenöl nehmen. Einen Teelöffel am Tag.
7: Zum Frühstück könntest du zum Beispiel das essen.
8: Oh, das sieht gut aus.
0: Porridge mit Joghurt, Beeren, Nüssen und einem Schuss antientzündlichem Leinöl.
7: Und weißt du, wer das morgens auch isst? Thomas Müller. Könntest du es dir dann auch vorstellen?
5: Ja.
7: Ja.
0: Und als Idee für die Schule Möhren-Hafer-Cookies oder Leinsamen-Cracker.
7: Wäre das was für die Schule?
5: Nein.
7: Nein? Warum?
5: Ich finde, das schmeckt irgendwie ein bisschen nach Lavendel.
7: Okay. Dann probier doch mal die Möhren-Hafer-Cookies. Besser?
5: Mhm.
7: Darfst ehrlich sein.
5: Die schmecken wirklich gut.
7: Und magst du das Porridge auch noch gleich probieren?
5: Ja.
7: Auch nicht so deins?
5: Doch.
7: Doch? Aber?
5: Nix aber.
7: Nix aber. Das wollte ich hören. Aber weißt du, du musst dir auch nicht alles von jetzt auf gleich, alles, was wir jetzt gerade besprochen haben, ändern. Sondern du machst es Schritt für Schritt für Schritt. Mhm. Wie es für dich passt.
0: Zum Mittag kann Eni einen Sportlaburrito essen. Nachmittags einen Shake mit Nussmus. Und abends Eier-Avocado-Aufstrich mit Vollkornbrot und Gemüsesticks. Diese und mehr Rezepte bei Schuppenflechte gibt's online bei den Ernährungsdocs.
7: Und damit du auch noch gute Unterstützung kriegst, habe ich eine kleine Überraschung.
10: Hallo Eni, hier ist Thomas Müller, grüß dich. Ich habe gehört, dass du mit einer Ernährungsumstellung deine Probleme mit der Schuppenflechte in den Griff bekommen willst. Das finde ich super. Außerdem drücke ich dir natürlich ganz fest die Daumen auf dem Fußballplatz. Liebe Grüße, Herr Thomas.
8: Das ist sehr cool.
7: Hast du so eine Botschaft schon mal gekriegt?
8: Oh! Das ist aber cool gewesen, oder?
7: Jetzt kann doch gar nichts mehr schief gehen, ne? Hm? Dann kriegen wir das alles zusammen hin.
5: Ich finde das eigentlich ganz gut, weil meine Schuppenflechte dann besser wird und auch, dass ich mehr Energie vielleicht bekomme.
8: Ich glaube, das Trinken, dass viele regelmäßige Wasser trinken, ich glaube, das wird die größte Hürde sein.
0: Yvonne und Stefan starten ihre Haferkur. Sie probieren die empfohlenen Rezepte aus. Zum Beispiel Haferbrei mit geriebenem Apfel und Zimt. Aber auch Haferbrei mit Brokkoli-Rohkost. Oder es gibt pikantes Müsli mit kernigen Haferflocken und Haferkleie.
2: Rösten, rösten, rösten.
8: Guck mal, schön.
2: 1, 2, ehrlich geteilt.
8: Mhm. Dann verteil mal das gute Gemüse.
2: Tomate und Gurke. So.
0: Sie haben die 3 Hafertage durchgehalten. Für Yvonne war es eine Qual. Die Konsistenz des Haferbreis war nicht ihr Fall.
8: Ah, es war nicht meins. Die Hafertage sind nicht meins. Also ich mag Hafer, aber nicht in der Form, nicht mit Wasser und nee, Matsche, Pampe.
2: Hafersuppe mit so ein bisschen Gemüse, was ja auch nicht viel war. Ach, ja, es war hart an der Grenze.
0: Das Ziel der Haferkur war, die alten Ernährungsmuster zu durchbrechen. Und das hat geklappt.
11: Also zum einen hatten sie den Effekt, dass wir uns an diese drei Mahlzeiten ganz streng gewöhnt haben.
2: Dafür waren die Haftartage wirklich richtig gut. Und

0: auch, was den Zuckerkonsum angeht. Also, dass die Schokobons im Mittagstief, die sind komplett weg.
1: Genau der richtige Zeitpunkt für den Kochkurs mit Kochbuchautor Alex Flohr. Er will den beiden zeigen, wie lecker Gemüse sein kann.
2: Wir machen im ersten Schritt einen Kichererbsen-Pancake mit einem Rohkostsalat und einem Kräuterdip.
1: In den Pancake-Teig kommt Eiweiß und ballaststoffreiches Kichererbsenmehl. Dazu antientzündliches Kurkuma und fein gehackte Petersilie. Während der Teig ruht, Karotte raspeln, Champignons, Paprika und Kohlrabi schneiden.
2: Wir haben hier wirklich ein schönes Prachtexemplar mit wunderschönem Blattgrün.
1: Auch das kommt in den Salat.
2: Das ist nicht nur gesund, das schmeckt richtig lecker.
1: Die Kürbiskerne ohne Fett anrösten.
2: Bis so das Fett vom Kürbiskern ein bisschen austritt, das fängt super an zu duften, da kommt ein wunderschönes Aroma raus.
1: Dann die Pancakes backen.
2: Diese Dinger kann man sich tatsächlich am Vorabend zubereiten.
3: Schmecken auch kalt.
2: Absolut.
3: Mega.
1: Für den Dip, Skyr mit Kräutern, Zitronensaft, Senf, Gewürzen und Frühlingszwiebeln mixen.
2: Und an so einen Kräuterdip könnt ihr euch auch ranhauen, was ihr wollt. Also da passt sowohl Rosmarin wie Thymian, Schnittlauch, also alles das, was eben da ist.
1: Und schon kann angerichtet werden.
3: Mmh. Oh, lecker.
0: Ui. Richtig gut.
3: Ich kannte bis heute kein Kichererbsenmehl.
0: Ja.
3: Und ich finde es geschmacklich sensationell.
1: Als zweites Gericht gibt es eine Drilling-Kohlrabi-Pfanne mit Radieschen und Erbsen-Walnuss-Creme. Dafür kleine Kartoffeln etwa 10 Minuten garen. In der Zeit Kohlrabi, Zwiebeln und Radieschen schneiden.
2: Wie auch eben bei dem ersten Gericht werden wir wieder das Grün mitverwenden. Und zwar dieses Mal von Radieschen. Das sollte richtig schön knackig sein.
1: In die Creme kommen Eiweiß und ballaststoffreiche Erbsen. Dazu Zitronensaft, Knoblauch, Walnüsse, Senf und Gewürze. Alles cremig pürieren und etwas Petersilie dazugeben. Nun Kartoffeln und Gemüse zusammen anbraten.
2: Man kann jetzt wahlweise Paprika mit ranschmeißen, Tomate ranschmeißen, wie auch bei dem anderen Gericht. Das, was man halt irgendwie gerade da hat, einfach ran damit.
1: Noch ein paar Sprossen, Zitronenabrieb und rosa Pfefferbeeren dazu. Und dann genießen.
0: So macht Gemüse Spaß.
2: Absolut.
3: Ich finde das Erbsenpüree cool.
2: Hammer, ne?
3: Mhm.
1: Schmeckt auch kalt am nächsten Tag. Die Rezepte gibt's online bei den Ernährungsdogs.
4: Hallo Leute.
1: Die ersten 4 Wochen starten Eni und Jill mit Vollgas in die Ernährungsumstellung. Eni erstellt sogar ein Videotagebuch für Freunde und Familie.
4: Mega lecker. Jetzt probiert es aus.
5: Da habe ich auch mit ihr eine Regelung gehabt, dass das alles vorher mit uns besprochen wird, was sie schreibt, was sie für Bilder dazu reinsetzt.
1: Zum Frühstück gibt's zum Beispiel griechischen Joghurt mit Pfirsich, Honig und Granola. Quark mit gefrorenen Himbeeren, Granola und Leinöl. Oder
5: Chia-Pudding mit ein paar Brombeeren, Himbeeren. Das Granola habe ich selber gemacht.
1: Eni hat's auch mal zubereitet.
4: Jetzt kommen noch Haferflocken, das gepuffte Quinoa und Agavendicksaft oder Honig, halt wie man will.
1: Nach 12 Minuten Backen ist es schon fertig. In Enis Brotdose kommt nun weniger Süßes.
5: Ein paar Tomaten und Möhren, Paprika, Radieschen. Und das sind diese selbstgemachten Haferflocken, Möhren, Apfel, Kekse. Die hat sie tatsächlich probiert, aber war jetzt nicht so ihr Fall.
4: Und dann hat Mama mir irgendwann Bagels gemacht. Dinkelbagels mit Salat, Frischkäse, Hähnchenbrust und so weiter. Und das fand ich ganz lecker.
1: Auch fürs Mittagessen haben sie eine Lösung gefunden. Okay.

0: jeder durfte sich dann 1, 2, 3 Gerichte raussuchen. Und die wurden dann entweder genauso, wie es im Buch drin stand, oder wurde vielleicht der Ingwer mal weggelassen, weil der nicht so gerne gegessen wurde, oder irgendwie so ein bisschen abgeändert.
1: Es gab Vollkornwraps mit Frischkäse, Hähnchen, Gemüse und Feta. Tomatensuppe mit Creme Fraiche oder selbstgemachte Dinkelpizza mit Gemüse.
2: Die gesunde Pizza fand ich ganz lecker. Und Mama hatte jetzt letztens einen Salat ausprobiert. Und der war auch richtig lecker.
1: Abends essen sie gerne Salat mit Ei, selbstgemachtem Dressing und Roggendinkelbrot. Oder mit Hähnchen und Parmesan. Am Ende des Tages dreht Eni ihr Fazit.
3: Heute habe ich wesentlich mehr Wassergläser getrunken als gestern. Und dann haben wir hier Gemüse. Und Gemüse habe ich heute leider nur 4 geschafft.
1: Eigentlich war die Idee, dass Eni die Punkte Trinken, Gemüse und Eiweiß nacheinander angeht, um sie nicht zu überfordern.
0: Ja, wir haben anfangs gesagt, ganz oder gar nicht. Und dann haben wir komplett durchgestartet mit allem.
1: Ihre Haut hat es gut getan.
0: Dadurch konnte man wirklich jeden Tag sehen, wie es besser wurde. Und andersrum genauso. Ne? Sobald sie wieder anfängt, sich Süßes reinzustopfen, kannst du Tag für Tag sehen, dass die Haut immer schlechter wird.
1: Beim Trinken läuft es noch schleppend. Eni hat kein Durstgefühl, vergisst deshalb oft zu trinken. Silja Schäfer bekommt von Jill eine Sprachnachricht über den Zwischenstand.
4: Es ist immer mal ein Auf und Ab. Nach wie vor ist halt das Trinken sehr schwierig. Und die Ernährung geben wir uns größtenteils Mühe.
1: Für einen neuen Motivationsschub wird Silja Schäfer die beiden bald besuchen. Matthias Riedel ist nach Sylt gefahren, um zu schauen, wie es bei Yvonne und Stefan Wagner läuft.
5: Frau Wagner, mit dem Hafer, das war für Sie ja ein ganz schwieriger Start, ne?
6: Ja, das war wirklich schwierig.
5: Wie ist Ihr Verhältnis zum Hafer jetzt?
6: Also es wird jetzt langsam besser. Ich esse jetzt auch wieder Haferflocken mit Skyr. Aber im Smoothie haben wir sie ja jeden Tag drin.
1: Als Beweis zeigen Sie Matthias Riedel das Video. Für den Smoothie mixen Sie 400 Gramm Skyr mit Haferkleie, Haferflocken, Leinsamen, Obst, Gurke und Gewürzen.
7: Frau Wagner braucht Vanille.
6: Das macht gute Laune.
7: Frühstück ist fertig.
6: Huhu. Guten Appetit.
7: Prost.
1: Sonntags teilen sie sich im Restaurant jetzt kleine, gesunde Gerichte. Ihr Mittagessen bereiten sie oft am Morgen vor. Skyr mit Hafer und Früchten oder Wraps mit Senf sowie Ei, Gemüse und Gewürzen.
8: Zum Mittagessen für schnelle Lunch im Büro.
7: Bürolunch. Aber nicht nur für uns, sondern auch für Freunde. Also jetzt nicht denken, Gott, oh Gott, oh Gott, was fressen die jetzt hier alles?
1: Nun machen sie sich mit Matthias Riedel an eines ihrer Lieblingsrezepte. Rote Beete mit Feta und Walnüssen. Das nehmen sie normalerweise vorbereitet mit ins Büro und backen dort noch Kartoffeln und Kichererbsen. Die kommen dann heiß dazu.
5: Toll. Viele Ballaststoffe. Also ich versuche auch immer 2-3 Mal die Woche Hülsenfrüchte unterzubringen. Total lecker. Rote Beete ist schön säuerlich.
6: Mhm. Genau.
1: Und entzündungshemmend. Aber von den Kartoffeln könnten Sie weniger nehmen, weil Sie ja abnehmen wollen. Abends grillen Sie gerne oder es gibt Salate.
5: Antientzündlich wirksam, das ist toll. Und helfen beim Gewicht abnehmen, ja. Und wenn Sie essen gehen, wie lösen Sie das?
6: Wir teilen uns jetzt immer die Hauptgerichte. Also einer von uns bestellt einen Salat als Hauptspeise. Mhm. Und der andere bestellt dann das, worauf wir vielleicht Lust haben, Pasta oder was auch immer. Mhm. Und dann teilen wir uns das. Mhm. Und Alkohol ist gestrichen.
9: Stimmt. Und da sind wir jetzt komplett auf Wasser und alkoholfreies Bier dann halt umgestiegen.
1: Mhm. Yvonne hat für beide noch einmal Ernährungsprotokoll geschrieben. Es hat sich schon viel verändert. Aber eine Sache fällt Matthias Riedel noch auf. Es gibt zu oft Fleisch.
5: An 5, 6 Tagen die Woche. Fleisch enthält viele entzündungsfördernde Fettsäuren und die tun dem Rheuma nicht gut.
6: Mhm. Da arbeiten wir noch ein bisschen dran, dass wir das noch weiter reduzieren.
1: Beim Naschen haben sie das bereits geschafft. Nachmittags gibt es nur Kaffee, keine Süßigkeiten. Und auch bei den Schlafstörungen hat sich was getan.
10: Nutzen Sie die App für die Verbesserung des Schlafens?
6: Ja, ich habe sie gar nicht genutzt, weil ich festgestellt habe, dass es jetzt so geht.
10: Ja.
6: Aber du nutzt
9: sie. Ich nutze sie aktiv. Also ich habe jetzt auch gerade Schlaf reduziert. Also das war dann jetzt ein Hinweis aus der App. Also jetzt halt nicht mehr, dass man halt so zum Nachmittagsschläfchen dann halt irgendwann mal tendiert, gerade am Wochenende. Das habe ich mir komplett abgewöhnt und aktuell läuft es auch ganz gut damit.
10: Mhm. Toll.
1: Und Stefan hat gemerkt, dass er mehr Bewegung braucht, gerade an stressigen Tagen, um den Kopf frei zu bekommen. Nach 3 Monaten sind bei beiden schon die ersten Kilos weg. Sie machen mehr Sport und sie haben weniger Rheumaschmerzen.
6: Es sind immer noch Schmerzen zwischendrin, aber ich glaube, das braucht vielleicht auch noch ein bisschen länger. Alles in allem sind wir da sehr zufrieden.
1: Silja Schäfer macht einen Hausbesuch, um Eni zu unterstützen. Für den guten Start bekommt sie schon mal eine Medaille überreicht. Und noch was zur Motivation.
11: Ich habe eine neue Uhr für dich. Ab dem späten Vormittag wird sie dich jede Stunde daran erinnern, dass du ein Glas Wasser trinken darfst.
1: Oder selbstgemachten Eistee. Silja hat 2 Rezepte mitgebracht. Die erste Variante ist mit Melone.
11: Weil die Wassermelone hat ganz viele Vitamine. Da können wir uns wie in der Schule merken, A, B, C, super für deine Haut.
1: Dazu noch ein bisschen frische Minze. Der 2. Eistee ist mit Melisse und Apfelstückchen.
11: Im Apfel haben wir auch wieder viel Vitamin C für die Haut.
2: Mhm.
1: Und als Topping frische Zitronenmelisse. Während die Tees abkühlen, zeigt Silja Schäfer Eni eine neue Frühstücksidee.
11: Du hast dir was Herzhaftes mal zum Frühstück gewünscht, richtig?
2: Mhm.
11: Das sind herzhafte Frühstücksmuffins. Willst du mal probieren? Die kannst du natürlich auch toll mit in die Schule nehmen.
2: Mhm.
11: Und für die Schule könnten wir jetzt auch noch was zaubern. Energy Balls.
1: Dafür Datteln, Haferflocken, Himbeeren, Cashewmus und Chiasamen mixen. Kleine Bällchen formen und in Kokosraspeln und getrockneten Himbeeren wälzen.
2: Die sind richtig lecker.
11: Die sind richtig lecker.
2: Mhm.
1: Zur Abwechslung kann Eni auch selbstgemachte Müsli-Riegel oder auch Haselnusscreme-Kugeln naschen.
11: Wie sieht's denn aus mit Süßigkeiten?
2: Ich esse nicht mehr so oft wie vorher Süßigkeiten.
11: Aber würdest du sagen, so mit einer Portion?
2: Ja.
11: Deiner Hand einmal am Tag kommst du aus?
2: Mhm.
11: Ja?
2: Ja.
11: Dann lass uns mal unseren Eistee probieren. Prost, liebe Eni.
1: Noch 2 Monate bis zum Abschlusscheck. Yvonne und Stefan haben 6 Monate lang die Anti-Rheuma-Strategie umgesetzt und sogar ihr Sportprogramm gesteigert. Stefan macht morgens Kraftübungen und schafft 50 Liegestütze. Yvonne trainiert 10 Minuten mit dem Hula-Hoop-Reifen und danach noch mit Gewichten.
10: Jeden Tag?
6: Ja.
9: Jeden Tag.
6: Bis auf sonntags.
10: Okay.
1: Mehr Sport und antientzündliche Ernährung. Yvonne hat so 7 Kilo abgenommen, Stefan 9. Noch entscheidender ist aber das Bauchfett. Denn das fördert Entzündungsprozesse. Und außerdem kann Übergewicht die Wirkung der Rheumamedikamente hemmen.
10: Sie erinnern sich noch an diese beiden Gläser hier?
6: Mhm. Ja, leider ja.
10: Ja. Bei Ihnen, Herr Wagner, 5,3 Liter.
9: Mhm.
10: Bei Ihnen, Frau Wagner, waren es 2.
6: Auch nicht schön.
10: Jetzt lüfte ich mal das Geheimnis, wie viel davon weg ist.
6: Oh, 600 Milliliter.
10: Das Tollste ist, Sie sind nur noch 200 Milliliter vom Normalwert entfernt.
6: Mega, das ist cool. Das schaffe ich auch noch.
9: Ja, hallo?
10: So, Herr Wagner, jetzt bei Ihnen.
9: Ja.
6: Boah. Krass.
10: Minus 1,5.
9: Ist schon eine ordentliche Hausnummer.
6: Aber ist auch.
10: Und wenn Sie jetzt noch mal so viel Bauchfett verlieren, dann sind Sie im grünen Bereich.
9: Großartig.
1: Und was hat sich bei den anderen Werten getan?
10: Frau Wagner, die Fettleber hat sich dramatisch gebessert.
6: Yes. Da bin ich sehr froh drüber.
10: Schön. Und der Entzündungswert, der drückt ja auch die Aktivität Ihres Rheumas aus. Mhm. Der hat eine erdrutschartige Absenkung erfahren von 8,2 auf 3,7.
6: Cool.
10: Dann sehen wir auch, dass der Langzeitwert des Blutzuckers abgesunken ist von 6,4 auf 6. Mhm. Das ist der Prädiabetes. Mhm. Der ist deutlich besser geworden.
6: Sehr gut.
10: Einziger Wermutstropfen bei Ihnen sind die Blutfettwerte. Da hat sich nichts getan. Sie haben offenbar eine genetische Variante. Und deshalb muss man Ihnen empfehlen, einen Blutfettsenker zu nehmen, angesichts der Blutfettwerte und des Gefäßrisikofaktors Rheuma.
6: Okay. Schade.
10: Was Ernährung mit den Blutfettwerten so alles erreichen kann, das zeigt sich bei Ihnen, Herr Waake.
9: Okay.
10: Bei Ihnen nämlich sind die Blutfettwerte jetzt so stark abgesunken, dass man da keine Blutfettsenker nehmen muss.
9: Oh.
10: Was auch sehr stark abgesunken ist bei Ihnen, die Harnsäure, das ist der Gichtwert von 7,2 auf 5,7.
9: Ja. Oh, nur durch Ernährung.
10: Normal.
9: Mega.
10: Die Blutzucker-Langzeitwerte der HbA1c ist allerdings konstant geblieben mit 5,7%. Ein kleiner Tick wäre noch gut nach unten, dann entfernen Sie sich weiter vom Prädiabetes.
1: Dann noch zum Hauptproblem, den Rheumaschmerzen. Yvonne spritzt weiterhin alle zwei Wochen ein Rheumamedikament.
10: Sie hatten ja am Anfang Beschwerden in den Händen, Hüfte und Knie. Wie sieht's jetzt aus?
6: Besser geworden auf jeden Fall. Die Hände sind schmerzfrei in der Regel. Knie und Hüfte ist immer mal wieder, ich merke es halt total wetterabhängig auch. Ne? Ich merke aber auch, dass das Medikament besser wirkt. Und das macht echt Hoffnung.
10: Toll.
6: Ja.
1: Stefan musste vor der Ernährungsumstellung alle zwei Tage sein Medikament nehmen. Das konnte er nun in Absprache mit seinem Rheumatologen reduzieren.
10: Sie hatten sonst regelmäßig Rückenschmerzen. Wie sieht's jetzt aus?
9: Die sind jetzt wirklich wetterabhängig. Dann zieht es mir dann halt auch wieder in den Rücken dann halt rein. Dann nehme ich wieder was. Mhm. Aber grundsätzlich wirklich jetzt nur noch bei Bedarf.
10: Also Schmerzen seltener, nicht so stark und weniger Medikamente.
9: Und weniger Medikamente.
6: Diese drei Mahlzeiten fand ich extrem gut. Bewegung und viel mehr Gemüse.
9: Es ist eine liebgewordene Routine und es funktioniert. Und das Ergebnis haben wir heute gesehen.
6: Das motiviert natürlich auch, weiterzumachen.
1: Auch Eni und Jill kommen nach 6 Monaten zum Ergebnischeck.
11: Was mich natürlich besonders interessiert, ist, wie es jetzt deiner Haut geht.
2: Also es ist viel besser geworden. Mhm. Auch um die Nase ist es einfach viel besser geworden.
11: Und dann haben wir ja hier noch alte Bilder, einmal vom Bauch. Da waren ja auch so richtig dicke Placken.
2: Ja.
11: Und wo ist es da?
2: Gar nicht.
11: Gar nicht. Und am Rücken, das war ja wirklich ein eindrucksvolles Bild hier. Ja. Wirklich der ganze Rücken befallen. Und jetzt?
2: Weg.
11: Auch weg.
12: Ja.
11: Ja, da kommt ein Lächeln auf die Lippen. Wie fühlt sich das an?
2: Toll.
11: Wann sah denn die Haut das letzte Mal so gut aus?
12: Ich würde sagen, vor 3-4 Jahren.
11: Mhm.
1: Eni hat vor der Umstellung täglich Cortisoncreme gebraucht und alle 3 Monate eine Antikörpertherapie als Spritze. Was hat sich da getan?
2: Heute benutze ich keine Cremes mehr und es ist alles weg.
11: Aber das heißt, die Spritze, die du ja bekommst alle 3 Monate, die ist als Basis noch weiter?
2: Ja.
11: Und alles andere, was du vorher nehmen solltest, ist alles weg vom Tisch?
2: Ja, alles weg.
11: Okay. Was meinst du? Was hat dir am meisten gebracht?
2: Ich glaube, dass das Trinken mir am meisten gebracht hat und nicht mehr so viel Zucker zu essen.
11: Ja, super. Also, wie wäre es, wenn du eine Medaille bekommst und die Mama die andere?
2: Ja.
11: So, als Erinnerung?
12: Dankeschön, vielen Dank.
11: Eni hat es nun selbst in der Hand. Sie weiß, wie sie über die Ernährung ihr Hautbild beeinflussen kann und dass es funktionieren wird.
1: Gesund werden mit Essen als Medizin. Nicht immer einfach, aber diese Menschen haben es geschafft. Gemeinsam

0: mit den Ernährungsdogs.
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0: Guten Abend und willkommen zur Spätausgabe von SR Info aus Saarbrücken. Alles Wichtige des heutigen Tages in 15 Minuten kompakt für Sie zusammengefasst. Hier die Übersicht. Schutz vor Katastrophen. Landtag diskutiert über Gesetzentwurf zur Gefahrenabwehr. Abschluss der Kabinettsklausur. Bundeskanzler Merz will Signal des Aufbruchs senden. Saarländer auf der Gamescom. 5 Studios präsentieren in Köln ihre Computerspielprojekte. Die Saarländerinnen und Saarländer sollen besser vor Katastrophen und Krisen geschützt werden. Dazu hat die Landesregierung heute einen Gesetzentwurf ins Parlament eingebracht. Der Entwurf geht über den geltenden Brand- und Katastrophenschutz hinaus und definiert neue Pflichten für Kommunen, Landkreise und auch für das Land, etwa bei der Gefahrenabwehr.
1: Der Brand bei Illingen vergangene Woche. Einsatzkräfte aus allen Landkreisen waren vor Ort. Eine logistische und organisatorische Herausforderung. Mit neuen Regelungen soll das Brand- und Katastrophenschutzgesetz zu einem Bevölkerungsschutzgesetz werden. Nach den Plänen der Landesregierung sollen Kommunen und Landkreise verpflichtet werden, etwa Gefährdungs- und Risikoanalysen zu erstellen und Bedarfsplanungen für Ausrüstung anzufertigen.
2: Gemeinsame Strukturen, Beschaffung, Ausbildung und Einsatz sparen Ressourcen, vermeiden unnötige Doppelvorhaltungen und erhöhen durch die mögliche Spezialisierung die Qualität in der Lagebewältigung.
1: Das Gesetz richtet sich an nicht-polizeiliche Organisationen. Es regelt, dass auch gemeinsame Übungen durchgeführt werden müssen. Es soll neue Stabs- und Führungsstrukturen geben, im Ministerium, aber auch bei den Kommunen. Dadurch sollen Ansprechpartner und Handlungsmuster klar definiert werden. Bei den Einsatzkräften, die im Landtag anwesend waren, kommt der Gesetzentwurf insgesamt gut an, denn er schafft auch eine Übersicht darüber, wer in welcher Organisation tätig ist.
3: Ihr habt ja die ganze Zeit immer die Schwierigkeiten, wer ist denn wo doppelt verortet, dreifach verortet. Und das kann jetzt auch in diesem Gesetz Klarheit geschaffen werden, durch mehr Transparenz, wer ist wann, wo, wie, in welcher Organisation tätig und ist tätig, wenn es zu einem Fall kommt, wo ist denn die Priorisierung des Einsatzes.
1: Das Ehrenamt soll gestärkt werden. Für Helfer soll es leichter werden, von der Arbeit freigestellt zu werden. Zudem können Kommunen mehr Hauptamtliche einstellen, um die ehrenamtlichen Helfer zu entlasten. Heißt mehr Kosten, die CDU-Fraktion kritisiert. Es sei nicht klar, welche Kosten auf die Kommunen zukämen für die zusätzlichen Aufgaben und wer sie bezahlen solle. Der Gesetzentwurf ist mit Stimmen der SPD- und AfD-Fraktion an den zuständigen Ausschuss überwiesen worden, wo er weiter beraten wird.
0: Sexuelle Übergriffe bei Ballettproben. Das werfen ehemalige Tänzerinnen und Tänzer des Saarländischen Staatstheaters dem früheren Gastchoreografen Abula Graf vor. Die Premiere seines Stücks wurde 2023 abgesagt. Doch wer wusste von den Vorwürfen und wie wurde damit umgegangen?
4: Bildungsministerin Streichert-Kliwo, auch Aufsichtsratsvorsitzende des Staatstheaters, wusste von den Vorfällen. Sie sei durch Intendant Busse informiert worden. Man habe die Vorwürfe sehr ernst genommen. Das Saarländische Staatstheater hat, soweit der Aufsichtsratsvorsitzenden bekannt, innerhalb einer Woche in dieser Angelegenheit schnell zum Schutze der Tänzerinnen und Tänzer reagiert. Die Ministerin verweist auf wirksame Beschwerdewege, in denen für Beschäftigte keine beruflichen Nachteile entstehen würden. Das zieht Arbeitnehmervertreter Hess in Zweifel. Das Problem der Beschwerdestelle? Man müsse sich oft mit Namen äußern. Damit mache man sich angreifbar. Die Gewerkschaft fordert, wirksamer vor Nichtverlängerung von Verträgen zu schützen.
5: Das heißt, ein stabiles Jobverhältnis zu schaffen dahingehend, dass sie keine Gefahr fürchten müssen an der Stelle, wenn sie sich äußern, wenn sie für ihre KollegInnen eintreten, da Repressalien fürchten zu müssen.
4: Die Arbeitgeberseite, der Deutsche Bühnenverein,

0: Die Freunde des saarländischen Staatsballetts wollen sich dazu nicht äußern, dies sei Sache des Theaters, so die Begründung. Von Choreograf Abu Lakra liegt bislang keine Stellungnahme zu den gegen ihn erhobenen Vorwürfen vor.
1: Patienten im Saarland haben im vergangenen Jahr mehr potenzielle Behandlungsfehler gemeldet. Der medizinische Dienst der Krankenkassen im Saarland zählt 130 Fälle und damit 7 mehr als im Jahr davor. Die meisten Verdachtsfälle gäbe es in Chirurgie, Orthopädie und Zahnmedizin. Allerdings hätten insgesamt nur 26 Patienten erfolgreich geklagt.
2: Im Prozess um den mutmaßlich getöteten Saarbrücker Künstler Martin H. hat die Staatsanwaltschaft für den Angeklagten lebenslange Haft wegen Mordes und Untreue beantragt. Zudem solle die besondere Schwere der Schuld festgestellt werden. Der 61-Jährige habe in seinem Büro in Saarbrücken seinen Freund mit einem Kopfschuss von hinten getötet. Auch wenn die Leiche von Martin H. nicht gefunden worden sei, sei die Indizienkette gegen Werner S. so dicht, dass die Tat ohne vernünftigen Zweifel erwiesen sei. Er habe mit dem Mord verhindern wollen, dass auffliege, dass er 500.000 Euro veruntreut habe. Die Plädoyers der Nebenklage und Verteidigung sind für morgen geplant. Werner S. bestreitet die Vorwürfe.
1: Die ersten Patria-Transportpanzer aus saarländischer Produktion sollen Ende 2027 ausgeliefert werden. Laut dem Freisener Rüstungsunternehmen KNDS geht es um zunächst 900 Fahrzeuge im Gesamtwert von rund 2 Milliarden Euro. Das Unternehmen geht davon aus, dass weitere Bestellungen der Bundeswehr folgen. KNDS will in den kommenden Jahren knapp 100 Millionen Euro in den Standort Freisen investieren.
3: An der saarländischen Obermosel hat die Weinlese begonnen. Damit startet die Ernte deutlich früher als in den vergangenen Jahren. Trotz der längeren Trockenperiode haben laut saarländischem Winzerverband gerade ältere Reben die Belastung gut verkraftet, da ihre Wurzeln bis zum Grundwasser reichen. Der Verband erwartet einen guten Jahrgang. Allerdings sei die Erntemenge aufgrund der Trockenheit geringer. So, Feier. Im Saarland fehlen rund 14.000 Wohnungen. Das geht aus einer Studie des Pestel-Instituts hervor. Demnach wurden im letzten Jahr 1.080 Wohnungen weniger gebaut als noch 2 Jahre zuvor. Bundesweit waren es sogar knapp 85.000 weniger. Die Studienmacher warnen vor Milliardenverlusten für die Bauwirtschaft. Der Rückgang im Wohnungsbau habe das Bruttoinlandsprodukt bundesweit um 0,6% gedrückt. 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
1: Es ist eine Naturkatastrophe von gigantischem Ausmaß. In Nepal haben Wassermassen ganze Dörfer weggerissen. Bei der Sturzflut sind laut Behörden mindestens 157 Menschen ums Leben gekommen. Die Zahl dürfte steigen, denn hunderte Menschen werden noch vermisst. Unter ihnen auch zahlreiche Touristen, unter anderem aus Deutschland, den USA und Spanien.
4: Weggespülte Straßen, Häuser, die unter den Wassermassen verschwinden. Die Folgen der Sturzflut in Nepal sind verheerend. Besonders schwer getroffen ist der Norden des Landes, darunter die bei Touristen beliebte Trekkingregion Rasuwa an der Grenze zu Tibet. Ich habe gesehen, wie 9 Lastwagen mitsamt den Menschen darin von den Fluten mitgerissen wurden. Das zerreißt mir das Herz. Ich unterrichte hier seit 18 Jahren und habe so etwas noch nie vorher gesehen. Gigantische Wassermassen, auch im benachbarten Tibet. Auch dort werden zahlreiche Tote und Vermisste gemeldet. Doch Hilfe ist schwierig. Überflutete und zerstörte Straßen machen die Region vielerorts unzugänglich. Und selbst Hubschrauber können wegen der schwierigen Bedingungen nicht überall landen. Was die Flut ausgelöst hat, steht noch nicht fest. Möglich wäre ein sogenannter Gletscherseeausbruch. Dabei entleert sich ein Gletschersee plötzlich und kann gewaltige Flutwellen auslösen. Das gesamte Ausmaß der Katastrophe? Noch unklar.
1: Die Bundesregierung will mit Tatkraft und Zuversicht in die Zukunft gehen und die geplanten Reformen zügig auf den Weg bringen. Das sagte Kanzler Merz nach der Kabinettsklausur auf Schloss Neu-Hardenberg in Brandenburg. Auf der gemeinsamen Pressekonferenz zeigten sich Vizekanzler Klingbeil und Innenminister Dobrindt einig mit Merz. Der CDU-Chef sprach sich erneut dafür aus, die abschlagsfreie Rente nach 45 Beitragsjahren abzuschaffen.
5: Die Bundesregierung beschwört in Neu-Hardenberg den Teamgeist. Am Morgen besuchen die Ministerin

0: und Minister eine nahegelegene Kirche. Einige hatten da schon zusammen Sport gemacht. Geschlossenheit soll die Klausur vermitteln und Zuversicht.
1: Wir müssen raus aus diesem Klima der Verdrießlichkeit und des Verdrusses. Wir müssen gemeinsam diesen weit verbreiteten Missmut abschütteln, der unser Land seit langer Zeit lähmt.
0: Ein Appell auch an die eigenen Reihen? Der Kanzler hat schnelle Reformen versprochen. Vor allem bei der Rente gibt es aber Widerstand. Mehrere Ministerpräsidenten lehnen den Vorschlag ab, die abschlagsfreie Rente nach 45 Beitragsjahren abzuschaffen. Merz will zwar Härtefälle berücksichtigen, aber...
1: Wir sind uns einig, dass wir alle Anreize zur Frühverrentung beenden müssen. Und dabei muss es auch bleiben.
0: Für Merz geht es bei den geplanten Reformen auch darum, die Wirtschaft zu stärken. Deutschland solle wieder an die Spitze, sagt auch der Finanzminister.
2: Entscheidend ist auch, dass wir unabhängiger und souveräner werden, damit nicht in Washington oder in Peking über unsere Zukunft entschieden wird. Dass nicht die Tech-Bros im Silicon Valley mit ihrer gefährlichen Ideologie über die Zukunft der künstlichen Intelligenz entscheiden.
0: Das Potenzial dazu sieht Klingbeil in Deutschland. Zuletzt ist die Wirtschaft leicht gewachsen. Allerdings vor allem, weil der Staat viel investiert hat. Der Präsident des Deutschen Handwerks mahnt.
3: Wir brauchen einen Stimmungsumschwung und der wird nicht alleine durch eine Pressekonferenz kommen. Dazu ist konkretes Handeln nötig.
0: Auf Schloss Neuhardenberg gab es keine Beschlüsse, aber der Kanzler ist sich sicher, bis Ende des Jahres werde sich die Bilanz sehen lassen können.
4: Der Facebook-Mutterkonzern Meta hat sich im Streit um mögliche Suchtgefahren für junge Leute außergerichtlich geeinigt. Die Firma zahlt umgerechnet rund 14,3 Milliarden Euro an Jugend-Internet-Schutzinitiativen und entgeht damit einem Gerichtsverfahren. 4 US-Bundesstaaten hatten Meta verklagt. Die Dienste wie Facebook und Instagram würden Kinder süchtig machen. Seit heute findet in Köln wieder die Gamescom statt. Vor Ort sind auch saarländische Firmen. Ihre Spieleprojekte können bis Sonntag auf der Messe ausprobiert werden.
5: Das Spiel From Ruins des Saarbrücker Studios Digitales Interactive hat dieses Jahr Gamescom-Premiere. Die Messe gibt dem Studio die Möglichkeit, das Spiel schon vor der Veröffentlichung etwas bekannter zu machen.
6: Die andere Sache ist, dass wir natürlich Erfahrungen damit sammeln. Leute playtesten es ja quasi hier und dann sehen wir, wenn irgendwelche Probleme auftauchen, ob das Game Design funktioniert, ob es Bugs gibt.
5: Insgesamt zeigen 5 Gaming-Studios aus Saarbrücken, St. Ingbert und Neunkirchen auf der Gamescom ihre Spieleprojekte. 4 davon wurden hier auch schon im letzten Jahr präsentiert. Das saarländische Wirtschaftsministerium fördert den Stand. Die regionalen Unternehmen sollen außerhalb des Saarlandes wahrgenommen werden.
7: Wir brauchen die Sichtbarkeit. In dieser Branche ist man nicht nur auf die Region dann angewiesen, sondern auch sogar international.
5: Die Gamescom gilt als weltweit größte Fachmesse für Computerspiele. Vergangenes Jahr waren laut Veranstalter rund 357.000 Menschen in Köln vor Ort.
4: Tatort-Fans kannten ihn als Kommissar Mario Kopper. Eine Rolle, die er mehr als 20 Jahre lang verkörperte. Nun ist der Schauspieler Andreas Hoppe gestorben. Er wurde 66 Jahre alt.
8: So wenig Neugier ist verdächtig.
9: Einer Frau auf jeden Fall.
4: 57 Mal ermittelte der Schauspieler an der Seite von Ulrike Volkerts im Tatort Ludwigshafen. Er wirkte auch in zahlreichen weiteren Fernsehserien mit, wie Notruf Hafenkante oder Soko Leipzig. Privat setzte sich Hoppe leidenschaftlich für den Tierschutz ein, etwa für die Rettung von Braunbären. Und anlässlich des Tatortes von Todes von Andreas Hoppe gibt es eine Änderung hier im Programm. Im Anschluss an unsere Sendung wird der Ludwigshafener Tatort Kopper aus dem Jahr 2018 gezeigt. Und wir sind beim Wetter, die Aussichten. In der Nacht überwiegend trocken, Tiefstwerte 18 bis 14 Grad. Morgen zunächst schwül warm, bei 27 bis 31 Grad. Zum Abend steigt die Unwettergefahr. Die weiteren Aussichten: am Freitag zum Teil kräftige Schauer oder Gewitter, deutliche Abkühlung. Am Samstag regnerisch, Höchstwerte 19 bis 23 Grad. Am Sonntag und Montag ein Mix aus Sonne und Wolken, dabei vereinzelt Schauer bei maximal 25 Grad. Und das war die Spätausgabe von SR Info an diesem Mittwoch. Wir sind morgen wieder für Sie da, ab 16 Uhr mit den Nachrichten aus dem Saarland. Ich wünsche Ihnen noch einen schönen Abend.
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0: Mario. Sandro?
1: Keine Angst, ich bin einer von den Guten.
0: Isbero, ein Bulle.
1: Ich hatte dich auch fast nicht wiedererkannt.
0: Komm, wir gehen das Ding.
2: Guck dir die Gitarre an. Die sieht echt gut aus. Aber echt schön, oder? Hier mit dem Totenkopf.
3: Ja.
4: Hey, Castello.
1: Ich darf eigentlich nicht.
0: Wann?
1: Na gut, einen zur Feier des Tages.
0: Salut.
1: Salut. Hast du Familie?
0: Nina und Malou, meine Frauen. Du?
1: Frisch verlobt mit deiner Sizilianerin.
0: No, non ci posso credere. Mariozza.
1: Kommst du nach Sicilia?
0: Du musst aber doch nur Sizilianisch lernen.
1: Mhm. Und besser den Beruf wechseln.
0: Oder kommt sie her? Na. Eine Sizilianer verlässt die Insel nur in bitterster Not, wie unsere Mütter damals. Wann haben wir uns das letzte Mal gesehen, Mariuz?
2: Ich hab dir was mitgebracht.

0: Die Gitarre?
1: Ja, die Gitarre.
0: Echt?
1: Ja.
0: Nein, wie hast du die denn bezahlt?
1: Ja, wenn man so seine Tricks kennt.
2: Das ist das schönste Geschenk, das ich jemals bekommen habe. Zum Abschied gegen das Vergessen.
0: Salut.
2: Gleich wieder da.

0: Hey, ruf einen Krankenwagen! Hey!
1: Er atmet nicht mehr.
2: Raus hier, die kommen zurück.
1: Ich kann seinen Puls nicht fühlen.
2: Komm schon. Du kannst sowieso nichts mehr für ihn tun. I due morti, Mario, vieni! Wir müssen gehen, sonst bin ich auch tot. Zu weit, glaub mir. Amonina, Amonina!

Ich muss mich stellen. Das geht nicht. Die Typen kamen von einer Familie aus Palma di Montechiaro. Mafia. Ich hatte einen Blick in ihre Geschäfte. Mario. Ich brauche deine Hilfe. Eine neue Identität. Zeugenschutz. Mario.

0: Glück haben, sind wir hier ganz schnell durch. Es gibt eine Tatwaffe, das Handy des Toten. Außerdem haben wir mehrere Ohrenzeugen, die dem Notruf zwei Schüsse gemeldet haben. Zwischen 41 und 45. Es gibt eine Erstbefragung des Barbetreibers Joe Wetzel, wonach der die Kneipe verlassen hatte, als die Schüsse fielen.
1: Kannst du mir das Protokoll aufschicken?
0: Das habe ich längst. Erst als die Streife kam, verließ Joachim Joe Wetzel sein Versteck in der Toilettenkabine.
1: Hier steht, die Kasse war leer geräumt. Wie viel war denn in der Kasse?
0: Keine Ahnung.
1: Haben wir diesen Wetzel schon?
0: Ja, der kommt. Der kommt.
1: Müssen wir auch auf Schmauchspuren untersuchen.
0: Wo ist eigentlich Copper?
1: Keine Ahnung.

0: halt eine Titratwaffe. Das sind zwei Schussquallen. Das Projektil hier an der Wand. Das tödliche Projektil ist durch den Körper und dann in den Spiegel und leider unauffindbar.
1: Kokain, also es könnte gewohnheitsmäßiger Konsum sein.
2: Okay. Also ein verschwundenes Projektil, das.
3: Das ist nicht wirklich typisch für einen Raubüberfall. Nee. In dem Zustand bleibst du das nächste Mal besser zu Hause.
4: Ich war mit einem Freund unterwegs, das war alles.
3: Ja? Frau Keller? Verstehe, okay. Gut, wir fahren dahin, danke. Leute, es gibt noch einen Mord. In der JVA Frankenthal.
0: Ich bin hier noch nicht fertig.
2: Müssen wir da auch hin?
3: Ja, wir sind das einzige Team im Einsatz. Und du kommst mit mir. Los.
2: Ich komme gleich nach, ja?
3: Ja. Wegen Maria? Weil sie nicht nach Ludwigshafen ziehen will?

0: Koppa, ist es wegen Maria?
1: Ja, wegen Maria.

0: Hallo.
1: Pulsar dann geöffnet, am Fenstergitter stranguliert.
2: Es ist ein wirklich gründlicher Suizid.
3: Com'è potuto succedere? Questo non riesco a capire. Non sarebbe mai successo una cosa del genere. Mai!
4: Per favore.
0: Staatsanwalt Di Muto, er glaubt, dass der Zeuge nicht genug isoliert wurde.
5: Ma porca miseria.
0: Sie meinen, er hat sich gar nicht selbst umgebracht?
6: Doch, doch, doch. Aber er wird genötigt.
2: Sie müssen Handschuhe anziehen. Hallo?
6: Russo war ein wichtiger Kronzeuge gegen die IOK.
2: Italienische organisierte Kriminalität.
0: Mafia heißt das, Frau Stern.
3: Ja, capito. Ti portiamo sempre in talugori.
5: Ecco qua. Italienisch kann ich hier, was aber Sizilianisch kaum.
3: Wir tragen dich immer im Herzen. Der R wird uns gnädig sein. Questo è. Fanculo.
5: Karin, spiega tutto.
2: Also diesen Lederriemen, das kann er sich leicht ohne Hilfe von außen besorgt haben.
0: Das ja, das Foto nicht. Das ist ein aktueller Fotoprint.
2: Ja, in der JVA gibt es kein Internet?
6: Da gibt es ja viele Wege, Post und so weiter. Ich bin Karin Manz vom LKA Zeugenschutz. Ja, bitte. Danke. Schön. Sie auch?
2: Ja, danke.
6: Ich möchte Ihnen gerne was zeigen. Haben Sie mit?
2: Macht es hier fertig.
6: Sie müssen die Noto entschuldigen. Der Mann hat sein ganzes Privatleben dem Kampf gegen die Mafia geopfert. Wird man vielleicht ein bisschen
0: ungeduldig.
6: Ungeduldig, ja. Unseren Kronzeugen zu verlieren, ich meine, das ist hart. Wirklich, wir machen uns schwere Vorwürfe, danke. In Italien gibt es eben spezielle Gefängnisse für diese Pentiti, also den Überläufer. In so eins wollten wir Russo auch überführen. Setzen Sie sich doch irgendwo, bitte. Russo war Kopf einer Zehnergruppe, ein Capo di China. Mafiasoldaten, ein Killer.
0: Und wo haben Sie Russo gefunden?
6: Ja, gar nicht. Er hat uns gefunden. Russo hatte Angst vor seinen eigenen Leuten und wollte zu uns ins Zeugenschutzprogramm. Und um seine Glaubwürdigkeit zu beweisen, ich schwimme mal eben ein bisschen vor, hat er uns zur Leiche von seinem früheren Boss geführt, dem Capo Mandamento von Ludwigshafen Mannheim.
2: Und wie hieß der?
6: Calogero Costello.
5: Costello.
0: Gab es da nie einen Vermisstenfall?
6: Mhm. 2010. Seitdem steckte der da in dem Abwasserrohr in Agrigento. Lupara Bianca. Schönes Wort. Saubere Flinte. So nennt man das spurlose Verschwindenlassen von Leichen.
2: Tja, ziemlich unpassend.
6: Mhm. Costello wurde stranguliert mit einem rostigen Draht und sein Kopf halb abgetrennt.
2: Und wer war der Auftraggeber?
6: Ja, sicher, der Nachfolger von Costello. Mit dem Einverständnis der anderen Capos uns jetzt mehr Leichen gegeben.
5: Wer ist der Nachfolger?
6: Das ist die große Frage. Die neue Mafia. Das heißt, ganz bürgerliche, ganz legale Fassade. Und für diese Information hätten wir unseren Kronzeugen gebraucht. Schöne Scheiße. Danke.
2: Frauenthal.
6: Wir stehen hier. Ich wollte nur sagen, Frau Odenthal, es wird von Ihrem Bericht abhängen, ob der zuständige Staatsanwalt Ermittlungen gegen die IOK für notwendig hält.
0: Nach der bisherigen Faktenlage wird er es als Suizid abhaken.
6: Das wäre ein Fehler.
7: Konferenzraum, der Wetzel, der wart schon eine ganze Weile.
0: Und, Schmachspuren?
7: Nee, nix. Er war auch ziemlich aufgebracht, der Stevesche. Er hätte gern einen Anwalt.
0: Ah ja. Guten Tag, Herr Wetzel.
8: Doch.
0: Das Warten hat ein Ende. Ich bin Kriminalhauptkommissarin Lena Odenthal. Das ist mein Kollege Herr Kopper. Wir wollen Ihnen nur noch ein paar Fragen als Zeuge stellen. Dafür brauchen Sie keinen Anwalt.
8: Ich habe alles gesagt.
0: Wie lange waren Sie denn auf der Toilette?
8: Keine Ahnung, bis die Polizei kam.
0: Haben Sie die Person in der Bar gesehen? Haben Sie erkannt, welche Sprache die miteinander gesprochen haben?
8: Nein, ich habe auch nichts gehört.
0: Wie viel Geld war in der Kasse?
7: Pathologie hat angerufen. Könnten Sie mal...
0: Mach schon mal weiter, ja.
7: Entschuldigung.

0: du den jetzt gehen lassen?
1: Tolle Arbeit, Koppa.
0: Geh nach Hause und schlaf dich aus.
2: Danke, Lena.

0: Es gibt doch nichts Beruhigenderes. Da rücken die Alltagsprobleme in eine ganz neue Dimension, oder?
1: Ist Ihnen dein Kollege Kopper in letzter Zeit irgendwas aufgefallen?
0: Ja, er trinkt so viel.
1: Was ist denn das?
0: Ja, ich würde sagen, ein ganz schlechtes Knast-Tattoo. Und scheint auch gerade in Mode zu sein.
2: Sandro?

0: Wetzel, der Typ aus der Bar, hat nichts gesagt. Und sie werden trotzdem bald auf mich kommen. Ich schätze mal, ein, zwei Tage.
1: Ja, das ist sicher schneller.
0: Ist deine Familie in Sicherheit?
1: Bitte, Moment.
0: Und wir?
1: Der Einzige, der dich gesehen hat, war dieser Bigiotto. Aber den hast du erschossen.
0: Blass den Rauch aus dem Fenster. Hier, da musst du anrufen. Karin Manns, Zeugenschutzbeauftragte des LKA für die italienische Mafia.
1: Tante Grazie, Frate mio.
0: Sag mal, dass wir uns gerade jetzt wieder getroffen haben, nach all den Jahren. Jetzt, wo du Zeugenschutz brauchst. Das ist doch kein Zufall, oder?
1: Ich wusste, dass du Polizist geworden bist. Hier in Ludwigshafen. Der italienischen Polizei traue ich nicht. Aber du kennst mich.
2: Du verstehst mich.
0: Ich lasse mich nicht gern manipulieren. Aber gerade ist ein Kronzeuge in der U-Haft gestorben, direkt vor den Augen der Staatsanwaltschaft. Du musst also erst in Sicherheit sein, bevor du die Aussage machen kannst, wegen der Note in der Bar.
1: Carceri. Malattia e necessità. Si vide nel cuore di amici. Im Gefängnis, Krankheit und Not, da zeigt sich das Herz der Freunde.
3: Hier hat ein Projektil in der Wand gesteckt.
4: Von der Waffe vom Opfer?
3: Es war der erste Schuss, abgegeben aus diesem Bereich, den Schmauchspuren nach vom Toten, Nummer 1. Der zweite Schuss ging durch Nummer 1 hindurch in den Spiegel.
4: Tödliches Projektil fehlt, ist offensichtlich vom Tatort entfernt worden.
3: Laut übereinstimmender Zeugenaussage wurden diese zwei Schüsse sehr dicht aufeinander abgefeuert. Das heißt also, wenn der erste Schuss, abgegeben von Nummer 1, einer Person Nummer 2 galt, dann ist es aufgrund der Schussachsen unmöglich, dass diese Person Nummer 2 den tödlichen Schuss auf Nummer 1 abgegeben hat.
5: Also sind es drei Personen?
3: Ja.
5: Gibt es DNA-Spuren?
4: Ja, einfach zu viele. Man bräuchte Spur zum Abgleichen. Man prüfe gerade die frische Fingerabdrücke an der Toilettetür.
5: Was ist mit dem Handy des Toten?
6: Dem Handy hat es nur zwei Verbindungen gegeben. Eine eingehende aus Deutschland und eine abgehende ungefähr 8 Stunden später auf dieselbe Nummer.
3: Reines Auftragshandy?
4: Das Auftragshandy ist eine alte deutsche Prepaid-Card, freigeschaltet auf den Namen Tony Montana.
5: Was wissen wir über den?
4: Spielt von Al Pacino in Scarface?
5: Sehr witzig.
3: Die italienische Karte bringt uns bestimmt auch nur einen Strohmann.
5: Ganz schön konspirativ, ein Raubüberfall im Drogenmilieu.
3: Die Befragung der Anwohner hat noch was ergeben. Jemand hat einen Wagen wegfahren sehen. Stadtkennung, Farbe, Fahrzeugmodell, wahrscheinlich ein Mietwagen.
5: Ich prüfe das gerade.
3: Mhm.

0: meins.
1: Ich würde gern eine Zeugenaussage machen.
2: Über die Stita. Anonym.
0: Ja, das geht auch anonym. Zur Not. Ich kann aber auch persönlich bei Ihnen vorbeikommen.
1: Nein, das ist nicht möglich.
3: Gut, wir können uns aber auch an dem Ort Ihrer Wahl treffen.
0: Wir werden alle Sicherheitsvorkehrungen treffen. Da können Sie ganz beruhigt sein.
1: Nein.
3: Okay.
0: Es gibt noch eine Möglichkeit. Sie können mir eine Aufnahme Ihrer Aussage zukommen lassen. Haben Sie meine
3: Adresse beim LKA?
1: Ja.
3: Sehr gut.
1: Und Sie entscheiden dann, ob ich Zeugenschutz bekomme?
3: Ja,
0: mit dem Einverständnis des Staatsanwalts. Gut, haben Sie einen Anwalt? Und eine Assistenz, eine Legale. Haben Sie einen Anwalt?
1: Sigilio.
4: Und was brauchen Sie?
1: Eine Aussage auf Video.
4: Gut, dann gehe ich mal einen Camcorder besorgen.
5: Wer hat sich geladen?
6: Johanna?
7: Ja?
6: Hast du mal eine Sekunde?
7: Ja.
6: Hier, schau mal. Das sieht doch aus wie das Tattoo von Russo und unserer Nummer 1 in Joe's Bar.
7: Ah ja. Ja, stimmt.
6: Hier, das ist eine Abspaltung der Cosa Nostra mit Wurzeln in Zentral- und Südsizilien.
7: Ja, lass dir da. Sizilianisch für Stern.
6: Zwei Tote an einem Tag. Vom selben Verein.
7: Es könnte zwar trotzdem Zufall sein, aber...
8: Der Wach ist aufgetaucht. Noch in der Tatnacht Abgebewoche. Anonym am Frankfurter Flughafen.
7: Und wollte jemand auf Nummer sicher gehen?
8: Ja, der Herr Bigger stellt schon ein Team zusammen. Ihr selbst muss im Labor schaffen.
7: Ich fahr hin.
6: Okay.

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0: Io sogno. 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Senti, ma tu conosci un'autofficina che si chiama La Savo? 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Sì, Maria. Allora, tu sai che fa?
1: Da vorne wäre es dann schon. Wurde leider schon gereinigt. War mitten in der Abfertigung. Er sollte heute noch zum Heimatstandort nach Bayern.
2: Ach so, der Wagen ist gar nicht von hier.
1: Nein, Transfer.
2: Was heißt das?
1: Der Kunde bekommt Rabatt für die Fahrt aus dem Ausland zu einem beliebigen deutschen Standort, weil er uns einen Teil der Rückführung abnimmt.
2: Und wo wurde der Wagen angemietet?
1: Moment. Ja, Mailand. Flughafen Malpensa.
2: Das ist ja clever, mit einem deutschen Nummernschild. Haben Sie schon den Namen des Fahrers?
1: Hier, Salvatore Ferri.
3: Sehr gut, Johanna. Bis nachher, okay? Frau Keller, füttern Sie doch bitte mal sämtliche Datenbanken mit diesem Namen.
4: Ja, Salvatore Ferri.
5: Okay. Bist du soweit?
4: Ja.

0: Ich möchte gegen die Stidda aussagen und bitte dafür um Zeugenschutz.
1: Worum geht es bei der Aussage konkret?
0: Um die Geschäfte einer Familie aus Palma di Montechiaro in Agrigento.
2: Eine Mafia-Familie?
0: Ja. Eine Cosca der Stidda. Rotta della Morte nennen die sizilianischen Zeitungen die Achse zwischen Agrigento und Ludwigshafen, Mannheim.
2: Straße des Todes, ist das nicht ein bisschen übertrieben?
0: Es gibt immer wieder Tote. Nur eben nicht hier, sondern in Italien. Die Regionen sind wie quasi comunicanti. Come si dice?
2: Kommunizierende Röhren.
0: Fällt hier ein Sack Koks um, fallen Agrigento ein paar Männer um.
3: Benninger, hallo.
4: Ja, guten Tag, Herr Benninger. Lena Odenthal von der Mordkommission.
5: Ich schreibe gerade den Bericht im Fall des Kronzeugen Russo und wollte gern mit Ihnen...
3: Naja, der Suizid in der JVA.
5: Naja, es gibt ja eine Verbindung zu dem Todesfall gestern, für den Sie zuständig sind. Ebenfalls mit Mafia-Bezug. Auch ein Italiener?
3: Nun mal keine Vorurteile.
5: Ich sage das wegen der Tattoos. Beide Männer hatten dieselbe Tätowierung.
3: Tätowierung, aber das ist doch Russenmafia.
5: Wir haben davon ein Bild im Internet gefunden. Ein kleiner Stern zwischen Daumen und Zeigefinger. Das Erkennungsmerkmal der Stidda, einer italienischen Mafia.
3: Wo haben Sie das her? Aus dem Internet, Frau Unthal, ich bitte Sie. Ich kann hier keinen ausreichenden Ermittlungsanlass zur italienischen organisierten Kriminalität erkennen.
6: Verjährungsfristen über ein Jahr, Bußgeldfälle und Wirtschaftsdelikte.
3: Bitte erstmal noch in den Keller, ja?
4: Herr Benninger?
3: Danke. Gibt es denn Hinweise, dass der
6: mutmaßliche Suizident sich die Tatmittel nicht selbst beigebracht hat?
5: Was die direkten Tatmittel angeht, nicht.
3: Sehen Sie, unter Raubüberfall?
4: Falls es einer war.
3: Das sagt doch der Zeuge, dieser...
5: Ja, der Barbetreiber, der behauptet das, aber seine Aussage ist nichts wert.
3: Joachim Wetzel, ein Deutscher.
5: Ja, ein Deutscher. Macht das seine Aussage für Sie glaubwürdiger?
3: Und dann steht hier, der Tote war mit Drogen vollgepumpt.
4: Ja, Kokain.
5: Eine größere Menge.
3: Und obwohl der Mann offenbar gewohnheitsmäßiger Drogenkonsument war, wollen Sie Beschaffungskriminalität ausschließen, ja?
5: Nein.
3: Frau Unter, ich wäre Ihnen dankbar, wenn Sie deliktorientiert und fallbezogen ermitteln würden. Ich habe hier auch ehrlich gesagt noch andere Dinge zu tun und bitte Sie aus verfahrensökonomischen Gründen um zeitnahe Aktenvorlage, ja? Danke sehr.
5: Herr Benninger?
0: Der neuen Mafia geht's ums Geschäft. 'Ndrangheta, Camorra, Sacra Corona Unita. Alle arbeiten zusammen. Sogar Cosa Nostra und Stidda sind jetzt immer öfter la stessa cosa. Dieselbe Sache. Aber für euch gibt's ja hier keine Mafia, weil ihr es nicht sehen wollt. Hm? Weil sie euch Geld bringt.
7: Die Identifizierung von der Fingerabdrücke an der Toilettetür. Das Ergebnis ist sehr enttäuschend.
5: Papa, was soll denn das sein?
7: Da ist wohl kein Gummi übergezogen. Kein Wunder bei dem sein Zustand. Aber wann war der dort überhaupt auf dem Klo? Das war doch ein Tatort.
5: Nachdem wir rausgegangen sind, ist er nochmal zurück aufs Klo.
7: Und dann hat KHK Kopper mal einfach so schnell ein paar Spuren verwischt.
5: Ich rede mal ein Wörtchen mit ihm, okay?
8: Hier ist der Anschluss von Mario Kopper. Ich bin zurzeit leider nicht erreichbar. Bitte hinterlassen Sie eine Nachricht nach dem Signalton.
5: Kopper, melde dich bitte bei mir. Es ist sehr wichtig.

0: Geschäfte einer Familie aus Palma di Montechiaro in...
1: Meine Mutter hat mal gesagt, dass sie lieber dich als Sohn hätte.
0: Einer Mafia-Familie. Ja. Einer Cosca.
1: Das war aber gar kein Problem für mich. Du warst ja sowas wie ein großer Bruder. Ich wollte auch so sein wie du. Deutscher irgendwie.
2: Und ich wäre gern ein bisschen mehr Italiener geblieben. Glaub mir.
1: Ma con Maria parli in italiano?
2: Maria spricht jetzt schon ein bisschen Deutsch.
1: Sie liebt dich wirklich, Mario.
2: Aber ich bin hier groß geworden. Ich habe immer hier gelebt.
1: Und willst du auch hier sterben? Ohne sie? Vecchio rimbambito.
2: Hast du mich gerade einen alten Trottel genannt, du?

du die Tasche! Los! Und dann die Sachen rein, hier. Komm!

0: Jemand hat dich verraten.
1: Wetzel, dieser Typ aus der Bar.
0: Mensch, Nikione! Diese Leute sind gefährlicher, als du denkst.
2: Gibt es was Neues zu Salvatore Ferri?
3: Nee, ja. Der ist noch nirgends erkennungsdienstlich behandelt worden.
4: Aber ich hab da vielleicht was. Das Bordnavi vom Mietwagen ist noch nicht gelöscht. Moment.
5: Ja, was?
6: Okay, also nochmal von vorne. Das heißt also, Salvatore Ferri bekommt einen Anruf von einem deutschen unbekannten Prepaid-Handy. Daraufhin mietet er am Flughafen Mailand einen Mietwagen. Keine Mitfahrer.
4: Ja. Und lässt sich vom Navi nonstop nach Ludwigshafen leiten. Kriege ich mal Ludwigshafen? Ludwigshafen, ja. Und zwar direkt, Moment, hierhin.
2: Das ist Tradivari.
4: Ja, danach ist das Navi aus.
6: Jemand mit Ortskenntnissen ist zugestiegen. Und die sind zusammen danach zur Bar gefahren. Derjenige hat den Wagen wieder abgegeben und weil das Navi nicht gebraucht hat, hat er vergessen, es zu löschen.
2: Vielleicht. Und vielleicht gab es dann in Joes Bar einen tödlichen Streit um die Beute. Deliktorientiert gesehen.
6: Im Ernst?
2: Ich gehe jetzt noch mal zu diesem Stradivari, diesem Edelitaliener. Kommt wer mit?
6: Ja, ich komme mit.
3: Aber ich soll nicht wieder auf ihr zwei Mädchen aufpassen, oder?
6: Ach, Frau Keller, nee. Kein Problem, ich hab da jetzt jemanden.
3: Ist gut, ich hätte gar nicht gekonnt. Ich hab heute mal Tai Chi.
6: Ach, schön. Na dann, bis morgen.
3: Ja. Schönen Feierabend, Herr Becker.

0: Tag unter den Sternenkrebs Ludwigshafen.
1: Sind Sie eingeladen?
0: Wir wollen die Personal ein paar Fragen stellen in einer Mordermittlung.
1: Ich bedauere, wir haben geschlossene Gesetze.
2: Die Damen gehören zu mir.
0: Herr Sattler.
3: Tun Sie mir den Gefallen nicht. Ich fühle mich verpflichtet.
0: Danke.
3: Ich hoffe, Sie sind zum Feiern hier.
0: Was gibt es denn zu feiern?
3: Der Senator feiert hier seinen Sieg mit den Auslandsitalienern. Deren Briefwahl war entscheidend. Und mit auserwählten Freunden der deutschen Schwesterpartei.
4: Ich fange mal an.
3: Kommen Sie uns.
0: Ist das der Besitzer?
4: Nein, das bin ich.
3: Vanessa.
4: Ciao.
3: Ciao. Vanessa Primavera, Lena Obenthal.
0: Kripo Ludwigshafen, guten Tag.
3: Die Dame entschuldigen mich.
0: Ein Italiener wurde gestern erschossen. Sizilianer.
4: Deshalb kommen Sie zu uns.
0: Das Stradivari war seine erste Anlaufstelle.
4: Sogar Sizilianer schätzen unsere großartige Küche.
0: Haben Sie den schon mal gesehen?
4: Nein.
0: Hab ich nie gedacht.
4: Entschuldigen Sie mich, bitte.
5: Guten Tag, Johanna Stern, mein Name, Kripo Ludwigshafen. Ich habe eine Frage an Sie. Haben Sie diesen Mann schon mal gesehen?
6: No. Das Brot, das Brot.
5: Und Sie, kennen Sie diesen Mann?
6: Leid.
5: Haben Sie diesen Mann schon mal gesehen?
6: Nein, tut mir leid.
5: Oh, Entschuldigung. Ich gebe Ihnen mal meine Karte, dann können Sie mich anrufen, wenn Ihnen noch was einfällt, ja? Muss ich auch meine Karte geben? Mi telefoni quando le viene in mente qualcosa.
6: Lei è una donna molto coraggiosa, Johanna Stern. Tisch 3 schon bereit.
7: In den 90ern war die illegale Entsorgung von Giftmüll die große Sache. Campania, Calabria, Sicilia. Schiffe voll radioaktiven Müll wurden in der Adria versenkt. In Agrigento gab es verlassene Schwefelminen. Und in Ludwigshafen Giftmüll aus der Chemieindustrie. Schwer zu entsorgen. Normalerweise. Ein Mann aus Palma di Montechiaro vermittelte die richtigen Leute aus beiden Regionen. Die Subunternehmer werden nur zum Schein beauftragt. Sie gehören zur Familie, sind ihr verpflichtet oder werden von ihr erpresst. Egal, jedenfalls tun sie alles, was die Familie von ihnen verlangt. Jede Porcheria, die Geld bringt, jedes Gefetzer. Und die größten Sauereien bringen das meiste Geld. Tonnen von Gift aus Germania verschwanden in den 90ern auf Sizilien. Und jetzt wird derselbe Müll knapp 20 Jahre später mit viel Aufwand wieder nach Deutschland importiert, um hier mit EU-Subventionen entsorgt zu werden. Und wieder ist die Mafia mit ihren Subunternehmern am Geschäft beteiligt und verdient ein zweites Mal an dieser Sauerei. Alle Fäden laufen bei diesem Mann aus Palma di Montechiaro zusammen.
8: Wie heißt dieser Mann? Dieser Regionalboss, das ist der für die Rhein-Neckar-Region?
7: Antonio Primavera, detto Ninuzzo. Zwischen der unteren und der oberen Ebene seht ihr keine Verbindung. Vielleicht kriegt ihr mal einen aus der Mitte. Der geht dann ein paar Jahre in den Knast. Die Organisation kassiert weiter. Primavera's Weste bleibt weiß. Ohne ein Pentito wie mich kommt ihr nicht mehr an den Rand.
0: Josef Sattler. EU-Kommissar für Justiz und Grundrechte.
5: Nee, jetzt Kommissar für Umwelt. Tut einem echt die Umwelt leid.
0: Und woher kennt der Primavera?
5: Das habe ich ein paar Leute gefragt. Dieser Primavera vernetzt deutsche und italienische Firmen im Bereich Umweltsanierung und erneuerbare Energien in Italien. Aber für eine amtliche EUK-Ermittlung reicht das trotzdem nicht aus. Danke fürs Mitnehmen.
0: Sehr gerne. Wer ist das denn?
5: Meine neue Babysitterin, für abends. Die geht jetzt noch in den Club.
0: Das heißt, dein Mann

0: ein Geschenk zum Giorno dei Morti, Frau Stern. Von den Toten. Damit man sie nicht vergisst. Damit versüßt man den Kindern den Gedanken ans Sterben.
1: Schlaf weiter, Süß, ich komm gleich nochmal rein, ja? Hören Sie mal, wenn Sie meinen Kindern irgendwas antun, dann... Ne?

0: ran.
1: Ist der Anschluss von Mario Kopper. Ich bin zurzeit leider nicht erreichbar. Bitte hinterlassen Sie eine Nachricht nach dem Signalton.

0: Du warst vor der Tatortbegehung in Joes Bar.
1: Ihr seid schneller, als ich gedacht habe. Aber irgendwie bin ich auch erleichtert. Vor allem, dass du es bist. Ich war's. Ich hab den Jungen erschossen.
2: Was darf ich Ihnen bringen?
1: Danke.
2: Sie melden sich dann.
0: Was ist passiert?
1: Ich wollte dich da nicht mit reinziehen, Lena. Tut mir leid.
0: Bei der Funkzellenauswertung wird man dein Handy finden. Beim Austritt aus der Zelle hat man es sicher erfasst, kurz nach der Tat. Und dann zusammen mit dem Fingerabdrücken, das sieht nicht gut aus, Kappa.
1: Ich kann mich erst stellen, wenn Sandro im Zeugenschutz ist.

0: Ich bin's.
1: Kaninka Gista.
0: Lena übergibt deine Aussage an die Zeugenschutzbeauftragte.
2: Sandro, und wie weiter?
0: Gian Greco. Alessandro Gian Greco.
2: Dein Freund hat den totalen Knastkoller. Mario, du kennst ihn noch gar nicht mehr richtig. Der war ganz nah dran an der Mafia.
0: Deswegen ist er so ein wichtiger Zeuge. Du willst auch diesen Antonio Primavera dran kriegen, oder nicht?
2: Morgen brauche ich die Aussage. Möglichst konkret. Sein Netzwerk, seine Firma.
0: Lena, wir brauchen ein bisschen mehr Zeit.
2: Mario, das ist alles eine große Scheiße.
0: Ich weiß. Du bist so ein Arsch, Sandro. Lena will uns doch helfen. Ich vertraue ihr. Und das solltest du auch tun. Wir brauchen noch zu Ende und dann machen wir weiter.

0: Ausweis ist echt. Der Mädchenname meiner Mutter. Gian Greco heiße ich schon lange nicht mehr.
1: Und was finde ich, wenn ich diesen Namen eingebe? Dass du im Knast warst vielleicht?
0: Wird es deine Freundin eingeredet?
1: Teuer Berater. Von Geldflüssen hast du doch keine Ahnung. Aber von der Organisation schon. Wer bist du wirklich? Wer? Wer bist du wirklich?
2: Hättest du mir geholfen, wenn ich dir gesagt hätte, dass ich dazugehört habe? Nichts hat sich geändert. Die Parmesi wollen mich töten. Sie vertrauen mir nicht mehr.
3: Alles hat sich geändert. Ich glaub dir kein Wort mehr.
2: Warum soll ich lügen? Warum? Ich will Primavera in den Knast bringen. Will aussteigen. Brauche Zeugenschutz. Russo ist schon tot.
3: Kennst du Kronzeugen?
2: Er war mein Capo de China. Wie mein Bruder. Deswegen glauben sie, dass auch ich sie verrate. Und deswegen muss ich es tun.
3: Was dabei? Mord an Castello und dem Mädchen.
2: Nein. Da saß ich noch im Knast. Nel Lucerdone. In Palermo. Ich habe meine Schuld abgebüßt, Mario. So gut es ging. Glaub mir. Ti prego.

0: Kannst du nur so machen?
1: Ja.
0: Siehst du.
1: Nicht gebrochen.

0: Nach seinem Arbeitsunfall war mein Alter nur noch besoffen. Mich geschlagen. Meine Mutter hat mich so geschämt. Nur einer hat uns geholfen.
1: Castello? Silogero Castello?
0: Don Calò. Er brachte meine Mutter und mich zurück nach Sizilien. Ich war voller Wut, Mario. Meine Eltern hatten sich krank geschuftet.
1: Was ist in Sizilien passiert?
0: Castello und viele andere schlossen sich der neuen Mafia Stidda an. Aus Angst vor den wild gewordenen Corleonesi. Castello schickte mich und viele andere in den Bruderkrieg. Es gab Hunderte von Toten.
1: Wir waren Soldaten. Wie viele, Sandro? Wie viele Menschen hast du getötet?
0: 5. Dafür saß ich 12 Jahre. Aber jetzt gibt Gott mir noch eine Chance. Auf Familie, ein normales Leben.

Du bist gebürtiger Sizilianer. Du hast für deinen Mafia-Freund ein Picciotto erschossen, einen Jungen. Wer wird dir die Notwehr glauben? Und auch mir wird man erst glauben, wenn ich gegen meine Koska aussage, wenn ich zeige, dass ich nicht mehr dazugehöre. Du willst dich stellen? Da werde ich aussagen, dass du dazugehörst.

0: letzte Mal, dass ich gebeichtet habe, ist etwa 40 Jahre her. Ich bereue Böses getan. Gutes unterlassen zu haben. Ich habe einen Jungen getötet, der einen Mörder erschießen wollte. Ich dachte, dieser Mörder ist ein alter Freund. Von seinen Morden wusste ich nichts.
1: Mein Sohn, du musst sofort zur Polizei gehen.
0: Lieber noch mehr Gutes unterlassen. Das Beichtgeheimnis gibt's auch noch, oder?
2: Frau Stern, kommen Sie rein. Auszeichnung der italienischen Strafverfolgungsbehörde. Italien liebt die großen Gesten.
3: Und jetzt ziehen Sie um.
2: Habe ich das am Telefon nicht erwähnt?
3: Nee.
2: Ab sofort werden meine hervorragenden Dienste in einer Terrorbekämpfung benötigt.
3: Ach so.
2: Irgendein Kopf musste ja rollen nach der Sache mit Russo. Und die sind auch froh, dass sie mich los sind. Teuerste Posten im Haus, mit dem man noch nicht mal richtig angeben kann.
3: Warum nicht?
2: Mit einem seit 40 Jahren wachsenden Mafia-Problem, das offiziell immer nur die anderen haben.

0: ich das einfach rein, oder?
1: Mhm.
0: Was ist das denn?
1: Das ist ein Souvenir aus Kalabrien. Das haben sie in meinem Auto platziert. Bazookas gehören zur Grundausstattung der Drangheta.
0: Dann hätten mich meine Kinder bedroht. Die kennen mein Haus.
1: Noch töten die keine deutschen Polizisten. Ist auch gar nicht nötig. Ich gebe Ihnen mal was vor, Stern. Das war nur für den internen Gebrauch beim LKA. Das sind Erkenntnisse der TKÜ zur Spida. Weil Sie doch wissen wollten, was ich über Primavera weiß.
0: Über den gibt es ein ganzes Dossier?
1: Eine Erwähnung über seine Unterstützung der Stida Ende der 90er. Der Mafiajäger Borsellino, der hat damals in Stidari in der JVA in Mannheim verhört. Ja, eine Woche später war er tot. Autobombe in Sizilien. Becker, guten Morgen.
2: Morgen.
1: Kannst du mir hiervon schnell einen genetischen Fingerabdruck machen?
2: Aber kein Schwangerschaftstest, oder?
1: Danke, mein Auto. Und die Kippe davon.
2: Okay, war ja der Klassiker. Ist aber ein anderes Kaliber als die Tatwaffen.

0: Vielleicht doch bloß ein Lausbubestreich.
1: Auf jeden Fall kein Pferdekopf.
2: Du bist noch da? Bringen wir es zu Ende.

0: Primavera kam als verurteilter Mafia-Unterstützer nach Ludwigshafen. Seitdem hat ein Ninuzzo über Strohmänner Millionen investiert. Ferienanlagen, Windparks in Sizilien, Immobilien und irgendwie Gastronomie in Ludwigshafen.
1: Ist das denn wirklich Antonio Primavera?
0: Ninuzzo ist die italienische Koseform von Nino. Antonino.
1: Ja, und wenn schon. Dann müssten wir noch nachweisen, dass das investierte Geld Mafia-Geld ist. Primavera hat ganz normale, legale Geldquellen. Ohne entsprechende Vortaten können wir dem damit nicht kommen.
0: Gerade gab es eine EU-Ausschreibung für ein Sanierungsprojekt in Sizilien. In den 90er Jahren illegal deponierter Giftmüll soll jetzt umweltneutral entsorgt werden. Klammheimlich hier in Ludwigshafen. Sogar die Umweltverbände halten still, weil das Zeugs ursprünglich aus unserer Chemieindustrie stammt.
1: Unsere unausgelasteten Deponien und Verbrennungsanlagen profitieren davon. Sie importieren den Müll aus Italien und der ganzen Welt.
0: Primaveras Firma First Green Consult koordiniert dieses Sanierungsprojekt. Sattler ist der neue Umweltkommissar.
1: Danke. Lass uns später darüber reden, ja?
2: Der genetische Fingerabdruck von der Silbergedrehte. Alessandro Lo Bianco, genannt Sandro Khan, verurteilt wegen fünffachem Mord zu 15 Jahre Haft.
1: Vorzeitig entlassen, 2012.
2: Ist ja richtig schwergewischt auf der Ferse. Aber ich habe das DNA-Profil abgeglichen mit der DNA aus Chosbar. Bingo. Das Profil matcht mit einer von der Spur vom Tatort. Sandro Khan ist unser Täter.
1: Sehr gut. Schickst du mir das rüber, dann kümmere ich mich um die Fahndung.
2: Macht schon, Frau Keller.
1: Dann spreche ich noch kurz mit Frau Stern darüber. Die betrifft das ja auch.

0: Copper?
1: Sandro hat 5 Menschen umgebracht.
2: Dafür hat er gesessen.
0: Die Fahndung nach ihm geht jetzt
1: raus. Ich bin machtlos.
2: Wir können jetzt die Aufnahme übergeben.
0: Und wo treffen wir uns?
3: Unter der Kurt-Schumacher-Brücke.
1: Okay.
2: So, komm. Wir treffen Lena. Übergeben die Aufnahme.
4: Herr Becker? Was soll denn diese Heimlichtuerei? Was habt ihr denn für Infos von ihm bekommen?
5: Na, bloß die Fingerabdrücke.
4: Was für Fingerabdrücke?
5: Na ja, aus der Bar. War aber komplett verunreinigt durch die liebe Kollegin.
6: Guck mal,

0: Kopper war zur Tatzeit am Tatort. Und du deckst ihn. Lena, rede mit mir. Was ist denn da los?
1: Jana, es ist besser, wenn du nicht mehr weißt. Glaub mir.
0: Ich steig hier nicht eher aus, bis du mir gesagt hast, wo du jetzt hinfahren willst. Alleine. Okay, also Kopper hat Ferry erschossen und ist jetzt mit einem flüchtigen Mafia-Killer unterwegs, nur weil der behauptet, er wolle gegen Primavera aussagen?
1: Kopper ist die einzige Vertrauensperson des Zeugen. Die sind zusammen aufgewachsen.
0: Lena, genau das ist es doch. Hier fehlt die Distanz.

0: Distanz. Hier werden Freundschaften ausgenutzt, die von Coppa, deine. So funktioniert die Mafia. Wir müssen Coppa und Lobianco festnehmen. Zu Coppas eigenem Schutz.
1: Ich respektiere deine Meinung, Johanna. Wirklich. Und jetzt steig aus. Bitte.

0: Lass uns abhauen, sie kommt nicht mehr.
1: Traust du überhaupt nach jemandem? Deiner Frau?
0: Hast du sie gefickt?
1: Ich kenne doch deine Frau gar nicht.
0: Lena, meine ich. Was? Wie lange kennt ihr euch schon?
1: Lange. Und ich vertraue ihr.

0: behalte ihn im Auge.
1: Na ja, und was ist das da?
0: Lange wird die Entscheidung dauern.
1: Es liegt ganz allein bei der Staatsanwaltschaft.
0: Ruf mich an, wenn der Zeugenschutz zugesagt ist.
1: Und falls nicht?
0: Was da über Primavera und Diste da drauf ist, das wird allen die Augen öffnen. Die Gefährdungslage für den Zeugen
1: ist extrem hoch, ist schon klar. Was ist mit der Fahne und wohin fahrt ihr? Mein Vater hat gerade dein Leben gerettet, du Arsch. Los, raus da. Schluss jetzt, ihr werdet euch stellen.
0: Lena, wir brauchen zuerst den Zeugenschutz. Tod hilft da weder dir noch mir. Lass mich das jetzt zu Ende bringen. Für alles andere ist es eh zu spät. Vertrau mir. Bitte.
1: Gott.
0: Lass rein.

0: Schauen Sie, da ist das Kabel. Können Sie die Kamera installieren? So, nehmen Sie auch Platz. Ich hoffe, Sie wissen, dass ich Ihnen damit einen großen Gefallen tue.
1: Wir wissen das sehr zu schätzen, Herr Oberstaatsanwalt.
0: Prima. Sie haben eine Stunde. Kaffee?
1: Danke.
2: Ich möchte gegen die Stinder aussagen und bitte dafür um Zeugenschutz.
3: Worum geht es bei der Aussage konkret?
2: Um die Geschäfte einer Familie aus Palma di Montechiaro in Agrigento.
3: Eine Mafia-Familie?
2: Ja. Alle Fäden laufen bei dem Mann aus Palma di Montechiaro zusammen.
3: Und wie heißt dieser Mann? Dieser Regionalboss der Stinder für die Rhein-Neckar-Region?
4: Antonio Primavera, detto Ninuzzo.
0: Was wissen Sie über die Identität dieses Zeugen und wer stellt da die Fragen?
1: Das Video wurde uns anonym zugestellt.
5: Finden Sie es nicht spannender, was der Mann da erzählt?
0: Erzählen kann man viel, Frau.
2: Und die größten Sauereien bringen das meiste Geld.
5: Stern.
4: Mein Reich, bevor ich zu dir gekommen bin.
2: Zwischen der unteren und der oberen Ebene seht ihr keine Verbindung. Vielleicht kriegt ihr mal einen aus der Mitte. Der geht dann ein paar Jahre in den Knast. Die Organisation kassiert weiter. Primavera's Weste bleibt weiß. Ohne ein Pentito wie mich kommt ihr nicht mehr an den Rand.
0: Das war alles. Dieser anonyme Zeuge hat keine konkreten Hinweise auf aktuelle Straftaten in Deutschland.
1: Er nennt Namen und Adressen von Immobilien, Firmen, sogar von in Italien wegen Mafia-Zugehörigkeit verurteilten Personen hier in Ludwigshafen.
0: Den Straftatbestand der Mafia-Zugehörigkeit gibt es bei uns nicht, geschweige denn der bloßen Unterstützung der Mafia. Mein Subunternehmer ist Mafioso. Oh, das wusste ich nicht. Tut mir leid. Thema erledigt.
1: Paragraph 129. Mitglied einer kriminellen Vereinigung, da haben Sie Ihren Ermittlungsanlass.
0: Eine kriminelle Vereinigung begeht Straftaten, die kann ich bei Primavera nicht sehen.
5: Geldwäsche? Wir haben TKÜ-Protokolle, die Ninuzzo belasten. Ninuzzo ist Primavera, dafür haben wir jetzt einen Zeugen.
0: Einen Zeugen, der mich nicht überzeugt, Frau Stein.
5: Stern.
4: Fanculo!
6: Hat sie immer noch nicht angerufen?
0: Die Kripo sollte doch eigentlich Mörder jagen, oder? Falls sich in der KTU ergeben sollte, dass nach diesem Zeugen wegen Mordes gefahndet wird.
1: Ach, plötzlich sehen Sie einen Mafia-Hintergrund hinter dem Mord in Joe's Bar? Vielleicht haben ja Sie über den Kronzeugen Russo geplaudert. Bei einem schönen Roten im Stradivari.
0: Wie naiv sind Sie, Frau Odenthal? Über Russo wusste doch jeder Bescheid. Unsere Gefängnisse sind für organisierte Kriminalität einfach nicht gemacht. Selbst wenn wir gegen Primavera wegen Mitgliedschaft in einer kriminellen Vereinigung ermitteln.
5: Wenigstens 4 Jahre.
0: Weniger mit guten Anwälten und sofort frei auf Kaution. Zu wenig für den teuren Schutz eines Zeugen und seiner ganzen Familie, wo gerade die Terrorbekämpfung alle Mittel auffrisst. Dieser Mann ist für die deutsche Justiz einfach kein Zeuge. Basta.
1: Wiedersehen.
0: Wiedersehen.
1: Koppa, es wird keinen Zeugenschutz geben.
7: Das heißt, es war alles umsonst?
1: Ich kann nichts machen.
7: Okay, ich sag dir, wo du uns finden kannst.
4: Oh.
7: Warte mal. Was ist das?
4: Aspetta. Aspetta.
1: Mario? Hallo?
4: Was soll der Scheiß?
1: Hallo?
7: Oh. Ich muss mich zu ganz bestimmten Zeiten bei meinem Soldato melden, sonst fährt er noch mal zu Maria.
4: Den Revolver. Den Revolver na botta.
7: Was haben Sie aus hier gemacht?
1: Der Gesuchte hält Koppa als Geisel und ist bewaffnet. Nein, ich habe keine Ahnung, wo.
3: Was soll der Blödsinn?
4: Ich gehe nicht mehr in den Knast. Frate mio. Mike you. Nie wieder.
3: Frate. Schönes mir dein Leben. Stattdessen bedrohst du meine Verlobte. Bruder.
8: Scusa, Mario. Aber ich will nicht sterben wie Russo oder Castello. Mi capisci?
4: Buoni cosi. Stammi bene.
3: Wieso hat Primavera so eine Angst vor dir? Wenn deine Aussagen über seine Geschäfte ihm nichts anhaben können. Weil du das gleiche aussagen könntest wie Russo. Du warst doch dabei bei dem Mord an Castello und dem Mädchen. Und Primavera hat den Auftrag gegeben, das ist das Einzige, was du glaubhaft bezeugen könntest.
4: Affanculo, Mario! Als Don Carlo ermordet wurde, saß ich im Knast.
3: Beim Freigang. Über den Mordauftrag von Primavera, den würdest du für den Zeugenschutz nicht aussagen. Weil du dich dann selbst belasten müsstest. Selbst als Kronzeuge würdest du dafür noch mal 10 Jahre kriegen, mindestens.
4: Ich saß die besten Jahre meines Lebens im Knast. Jetzt wollte ich endlich frei leben. Als ehrlicher Mann. Ohne Angst.
3: Mach einen Tisch, Sandro. Denk an deine Frau und deine Tochter.
4: Ich hab's versucht. Aber eine Familie und Gefängnis. Geschichte non funziona. Cumanari è meglio di futtere. Kommandieren ist besser als ficken. Kennst du den?
3: Nein, den kenn ich nicht.
4: Macht zu haben. Das Adrenalin. Die Anerkennung. Eine neue Familie. Vorher war ich niemand. Vermischt mit nichts. Nud am Schadro niente. Mein erster Mord, das war der größte Moment meines Lebens.
3: Ich bitte dich nur um einen Gefallen, Sandro. Bitte. Lass Maria in Ruhe.
4: Promesso.
1: Habt ihr das Handy geortet?
5: Nein.
1: Fuck. Wieso denn nicht?

0: Ja, hallo? Copper, ja, hier ist Lena. Warte mal, ich stelle auf laut. Alle hören mit. Keine Alleingänge mehr. Jetzt.
1: Ich folge Sandro. Er war an dem Mord an Castello dabei.
2: Und er kann den direkten Auftrag von Primavera bezeugen.
0: Bei einer Mordaussage muss Benninger Zeugenschutz gewähren.
1: Das braucht Sandro auch, wenn er in den Knast kommt.
2: Deswegen wird er aussagen.
3: Wo seid ihr?
1: Er flieht in mein Fiat. In südwestlicher Richtung.
2: Er will nach Frankreich.
3: Frankreich.
0: Okay, ihr wisst, was zu tun ist.
3: Dann hätte er bis zur Auslieferung keinen Zeugenschutz.
0: Das stimmt.
4: Frankreich kontrolliert wieder.
0: Und ist sehr nervös. Du musst ihn vorher aufhalten, okay?
1: Ich tue, was ich kann.

0: Sandro! Mach keinen Scheiß!
1: Ich gehe nicht mehr in den Knast, Mario.

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0: Nach unten?
1: Mhm. Sie sind so schön.
0: Danke. Das kommt, weil ich so verliebt bin. Ich kann gar nichts dafür.
1: Da hat Ihr Freund aber Glück gehabt.
0: Ich auch. Ciao.

0: BMW, blau oder schwarz, darüber sind Sie sich noch nicht einig. Der Blinker, da gibt's mit Sicherheit auch Lackspuren, die saugen wir ganz schnell.
1: Gut, das gebe ich dir.
0: Alles klar, ciao. Aber
2: wahrscheinlich war nur der Lungenschuss tödlich. Die Austrittswund war...
3: Ah, Frau Kollegin. Immerhin mal ein bullenfreundlicher Tatort. Alles überdacht.
1: Zurück nicht mehr. Wer wählt das denn aus?
4: Immer der, der fragt.
1: Hier.
4: Da stand ein Mädchen. Sie muss den Mörder gesehen haben, aber sie ist weg.
1: Was heißt weg?
4: Na, weg heißt weg, verschwunden. Sie hat nicht auf uns gewartet. Ein Mädchen, ungefähr 15, Bomberjacke und so verfilzte Zöpfe. Und dann haben wir natürlich noch den Mann, der auf das Opfer gewartet hat. Ihr Freund. Er ist ein hohes Tier hier oben in der Bank, wie Sie übrigens auch. Er hat einen Schock. Ich konnte bis jetzt noch nicht mit ihm reden. Komm, ich zeig dir mal was.
1: Nee. Ist das Ihr Freund?
4: Ja.
1: Du, den kenne ich. Der war auf meiner Schule. Tom Reisinger. Der hatte so lange Haare. Ein echter Freak, der Schwarm aller Mädchen, mich eingeschlossen.
4: Verunteilig muss ich auffordern, Ihre Ermittlungen sofort niederzulegen. Eifersucht. Du hast eins der klassischsten Motive überhaupt.
1: Mario, das ist ein Banker.
5: Dein Freund hat dem Mädchen vermutlich das Leben gerettet. Er hat sich auf sie geworfen, als der BMW zurückgekommen ist. Da. Der Schnapper ist verklebt.

0: Eine bunte Mischung.
1: Alles, was das Herz begehrt. Das meiste müsste Ecstasy sein.
2: Havax, hast du nicht was erzählt von verfilzten Zöpfen? Dreadlocks, hä? Huh? Da kommen wir doch unserer kleinen Ausreißerin schon näher. Ich werde versuchen, sie ausfindig zu machen. Aber zuerst fahre ich Tom nach Hause.

0: Ja, Franke?
1: Ah, gut, dass ich Sie erwische. Böhmer am Apparat. Jetzt halten Sie sich mal fest, wir bringen nicht nur einen Artikel über Sie, wir bringen Sie auf dem Titel. Sie als Aufmacher.
0: Hören Sie, verschieben Sie das. Ich bin im Moment in sehr heiklen Verhandlungen. Das ist im Moment überhaupt nicht hilfreich.
1: Das Ganze ist vor 2 Stunden in den Druck gegangen. Ich verstehe es auch nicht ganz. Moment, ich habe ein Gespräch auf der anderen Leitung. Kann ich Sie zurückrufen?
0: Ja!
1: Ja, aber da ist jetzt irgendwie nichts mehr zu machen. Tut mir leid, wenn das jetzt ungünstig ist, aber nach unserem Gespräch neulich... Also ich melde mich, bis dann.

0: Sascha!
1: Hey, was stehst denn hier rum? Machen wir Party im Regen oder was? Scheiße.
0: Haha, wir können doch nicht mehr rein. Da hat gestern Nacht einer eine Frau erschossen.
2: Was laberst du?
0: Ich laber nicht. Erst wollte die überfahren, dann ist er zurückgefahren und dann hat er sie erschossen.
2: Na, hast du das alles gesehen?
0: Na, Quatsch. Hey, da unten wimmelt's jetzt vermutlich von Bullen. Weißt du, wo Achim ist?
2: Ja, ich glaube, der war vor einer halben Stunde noch im Bahnhof.
0: Ey, weißt du, wie scheiße das ist, wenn sie ein ganzes Zeug da unten finden?
2: Ja, der macht doch so eine Tour oder so.
0: Ja, ich warte hier trotzdem.
2: Und der friert, du kommst mit, der ist in einer Stunde wieder am Bahnhof, sicher.
1: Na, sag mir lieber, wo können wir jetzt pennen?
0: Was denn mit dem Typ da von gestern aus der Kneipe? Der meinte doch... Ja, okay, der war eklig.
1: Hier, Disneyland.
0: Disneyland? Da penne ich auf keinen Fall. Weißt du, wie arschkalt das da ist? Außerdem ist da nicht mal Pappe vor den Fenstern.
2: Ja, stimmt. Die hat Achim rausgerissen, da war er so ein bisschen verrückt.
3: Sie ist keine Punkerin. Echte Punks gibt's ja nicht mehr. Neopunk vielleicht.
4: Mal langsamer.
3: Sabine. Ich habe sie schon viermal zurück nach Hause gebracht, aber sie haut immer wieder ab, immer derselbe Kreislauf.
4: Dieses Mädchen?
3: Ja.
4: Die sieht ja aus wie...
3: Wie alle anderen auch. Man merkt es ihnen nicht an. Was machen sie, wenn sie das Mädchen gefunden haben? Sie ist wahrscheinlich minderjährig, das heißt... Das ist er, Achim. Er gehört zu keiner Clique. Aber er kennt alle als Dealer. Halten Sie hinter der Ecke, da steige ich aus. Der Rest ist Ihre Sache.

0: Es wäre schon hilfreich, wenn Sie mit...
1: Vielleicht, aber ich arbeite mit Ihnen. Ich nehme den Bus. Es gibt ein paar Regeln. Unter den Kids wird nicht verpfiffen, aber viel gelogen. Und denken Sie daran, ich habe etwas gut bei Ihnen.

0: Ist irgendwas? Bist du neu hier?
1: Hey, was soll denn das? Gib das her, Mann!
2: Jetzt pass mal auf. Ich helf dir und du hilfst mir. Ich suche ein Mädchen aus der Tiefgarage.
1: Kenn ich nicht. Was für eine Tiefgarage?
2: Kennst du auch nicht? Das ist dein Ecstasy. Aus dem Abstellraum. Das Mädchen hat Dreadlocks.
1: Ey, Mann, das bringt doch nichts. Wir fahren doch schon seit Stunden hier rum. Gibst du bitte das Zeug?
3: Nee.
1: Oh, Scheiße, Mann.
3: Ist das diese Tanja?
1: Wer?
3: Na, da.
1: Los, komm.
3: Hey, bist du Tanja?
4: Oh, du Arschloch!
3: Hey, hey, hey! Ich will nur mit dir reden, okay? Okay?
5: Pommes? Sag mal, könntest du freundlicherweise diese Dinger aus dem Ohr nehmen?
4: Ey, Finger weg!
5: Hör mal zu, da ist eine Frau umgebracht worden und du warst dabei und hast was gesehen.
4: Ja, wenn sie mich nach Hause bringen wollen, dann machen sie es doch. Ich hau da so und so wieder ab.
5: Also anders interessiert dich nicht, ja? Klamotten, Musik, ist das alles?
4: Was geht denn sie das an?
5: Hast du den Fahrer von dem BMW gesehen?
4: Nein.
5: Aber du hast doch auf der Fahrerseite des Wagens gestanden, als er zurückgekommen ist. Dann ist das Fenster runtergelassen worden, da musst du doch was gesehen haben.
4: Nein, ich bin am Boden gelegen. Ich hab gar nichts gesehen. Ey, ich hab nichts gesehen. Oh, hau bloß ab, ey.
1: Haben Sie das Zeug? Ey, Sie haben es doch versprochen. Bitte. Was hätte ich machen sollen?
4: Wirklich tot?
5: Sie ist Saskia. Saskia Dörin. Was hörst denn du da?
4: Pilots. St. Pauli College Rock.
5: Welche CD? Super Trash World? Sag mal, Tanja, ich habe das Gefühl, dass du mir nicht die Wahrheit sagst. Du hast was gesehen.
4: Ich gehe auf keinen Fall mit, ey. Schon gar nicht zu den Bullen.

0: Hallo? Es ist Lucky. Lena Unterl. Ich bin nicht da, aber wenn es wichtig ist, sagen wir es trotzdem. Jetzt?
1: Hi Lena, ich stehe hier draußen im Regen. Aber ich habe was rausgekriegt. Saskia Döring war an einer heißen Sache dran. Terra X. Das ist eine Firma, die mit Grundstücken handelt. Die wollten anscheinend Saskias Bank abzocken. Kollege Moser vom Wirtschaftsdezernat ist an der Sache dran. Wenn er nicht gerade...
2: Was ist denn das? Ziehen Sie aus?
1: Ich bin gespannt, ob du schon etwas über...
3: Nee, ich hab's übergeben, mein Gast.
1: So, ich komme jetzt nach Hause und bringe eine Pizza mit.
3: Kopper, hey, du kannst heute Nacht nicht hier schlafen. Du müsstest dir irgendwie was anderes suchen, ja. Oh, frag jetzt bitte nicht. Ich erklär's dir morgen, ja? Okay, ciao. Und? Nimmst du das Zeug auch?
2: Nein. Hey! Mann, ich könnte mir das auch in den Fußrahmen.
3: Ich weiß. Ich möchte gerne, dass du hier ein paar Tage wohnst.
2: Nein, danke. Sie haben doch schon Besuch. Ein Fußballfan. Ist Ihr Freund?
3: Nee, ein Kollege. Aber der kann auch woanders wohnen. Eigentlich müsste ich jetzt mit dir zur Kripo ein Protokoll aufnehmen. Und dabei würde man dann feststellen, dass du noch nicht mal 18 bist. Und wie alt bist denn du eigentlich?
2: Alt genug. Fast 15.
3: Das ist, dann haben wir auch schon das Theater. Nach Hause oder ins Heim? Das willst du ja beides nicht, wenn ich dich richtig verstanden habe.
2: Nee.
3: Wenn du gehen willst, kannst du gehen. Aber ich möchte dich erreichen können. Hier.
2: Na klar. Wenn ich gehen will, dann kann ich gehen. Mhm. Im Ernst. Versprochen?
3: Ja, versprochen.
2: Cool. Wie sind eigentlich die Vorwahl von Afghanistan?
4: Aber mit dem Zusammenbruch des Kommunismus ist, wie so vieles, auch das anerst worden.
5: Will sagen, jeder kann sich heutzutage diese Waffe besorgen, weil die russische Armee ihre Waffen, prosaisch gesprochen, verramscht. Nun,
3: Ich muss leider weg. Wir telefonieren dann noch mal. Ich liebe ihn.
5: Aha. Darf ich?
6: Ich bitte darum.
7: Wieso?
1: Man muss sensibel sein, zärtlich. Man muss sie lieben, so wie wir Italiener. Übrigens, wir klappern gerade die ganzen Werkstätten nach dem kaputten Blinkerglas ab. Der kriegt jetzt ein wichtiges Problem.
3: Abwarten.
1: Unser lieber Kollege Moser ist tatsächlich bereits aufgebrochen. Überraschend. Er ist tatsächlich zur Bank gefahren. Ich habe ihm das von den Fragezeichen an den Bilanzen gesagt.
3: Ich habe das Mädchen gefunden.
1: Das sagst du jetzt erst? Und?
3: Sie sagt, dass sie den Fahrer des Wagens nicht gesehen hat.
1: Mist, wieso denn? Sie war auf der Fahrerseite, der Wagen ist zurückgekommen, das Fenster ist runter. Sie muss das doch gesehen haben.
3: Sie sagt, sie hat sich auf den Boden geworfen, aber ich glaube, sie lügt.
1: Scheiße, warum denn? Wo ist sie denn jetzt?
3: Bei mir.
1: Was? Hm? Ach, sie ist das. Ich dachte, du und der Kollege von der Ballistik.
3: Sag mal, Kopper, spinnst du jetzt völlig? Tanja ist bei mir. Sie will auf keinen Fall nach Hause. Ich glaube, man muss ihr etwas Zeit lassen. Sie kommt von der Straße, Mario. Entweder sie vertraut mir irgendwann oder wir verlieren sie. Capito?
1: Hm. Wo soll sie schlafen?
3: Im Gästezimmer.
1: Aber das geht doch nicht. Da schlafe ich doch.
3: Du wirst dir was anderes suchen müssen. Vorübergehend.
8: Wir können es alle noch nicht so richtig glauben. Frau Döring war einfach... Sie war einfach was ganz Besonderes. Hier ist es.
1: Kollege Moser ist wirklich schon da.
8: Wenn Sie noch irgendetwas brauchen sollten...
3: Ja, wir melden uns, danke.
9: Sagen Sie dieser uniformierten Schnepfe da unten, dass ich im Dienst bin, oder? Nein. Fahren Sie den Wagen woanders hin. Tag auch. Sie hätten wenigstens anklopfen können. Die Bank mag es nämlich nicht, wenn wir hier rumschnüffeln. Dazu haben wir auch keinerlei Handhabe. Wir untersuchen hier offiziell nur Ihre Kleidungsstücke in der Garderobe.
3: Hatte sie Familie?
1: Ja, in England. Sie arbeitete zuletzt in Glasgow.
9: Also machen wir es kurz. Es geht bei diesen

0: Ganz offensichtlich um eine Prüfung der Kreditwürdigkeit seitens der Bank.
1: Aha.
0: Das Firmenvermögen von Terra X besteht hauptsächlich aus Grundstücken. Sie haben letztes Jahr für 30 Millionen Grundstücke gekauft. Finanziert durch Bankkredite. Das ominöse Fragezeichen, das Ihrem eifrigen Kollegen so sauer aufgestoßen ist, steht hinter einem Grundstück, das vor 3 Monaten erworben wurde. Eine stillgelegte Mülldeponie in Oggersheim. Was gibt's da zu grinsen?
2: Warum die immer gleich alles stelligen müssen, bloß weil der Dicke nicht mehr Bundeskanzler ist?
3: Hm? Und?
0: Nix und, die haben sie auch gekauft. Ist vielleicht überbewertet, keine Ahnung. Ich kann hier nicht ersehen, wem die Firma tatsächlich gehört. Das ist das eigentliche Problem.
3: Wieso? Man muss doch wissen, wem so eine Firma gehört.
0: Das muss man nicht. Ersparen Sie mir die Details, fragen Sie Herrn Reisinger.
3: Wieso? Was hat Tom damit zu tun?
0: Na ja, Herr Reisinger arbeitet ja nun auch bei der Bank, nicht wahr? Aber im Gegensatz zu Frau Döring lebt er noch. Also kann man ihn noch fragen.
4: Da sitze ich hier und da stehen Ihre Sachen.
3: Wollte Saskia ausziehen, oder? Hattet ihr Probleme? Ich meine, wegen der Kisten.
4: Im Gegenteil, Saskia war gerade dabei einzuziehen.
3: Ach so. Das kenne ich.

0: Tom, sagt dir die Firma Terra X was?
1: Die habe ich betreut, bevor Saskia gekommen ist.
0: Wem gehört Terra X?
1: Was? Großkunden, so eine Aktiengesellschaft in Luxemburg.
0: Aber irgendwer muss doch dahinter stehen.
1: Eine Aktiengesellschaft?
0: Aber dahinter, da muss es doch einen realen Menschen geben.
1: Hey, ich kenne ja nur den hiesigen Geschäftsführer Geiger.
0: Saskia hat ihre Bilanzen überprüft. Sie hatte offenbar den Eindruck, dass zumindest eins der Grundstücke überbewertet war. Eine Mülldeponie in Oggersheim. Was bedeutet das?
1: Erinnerst du dich noch, als ich dich um 70 Mark angepumpt habe, weil ich mir einen Mofa kaufen wollte?
0: Das Geld habe ich nie zurückbekommen. Oder?
1: Ja, du hast sie mir erst gegeben, als ich dir gesagt habe, wenn ich dir die Kohle nicht zurückgeben kann, dann kriegst du meinen Walkman.
0: So soll ich gewesen sein. Naja, das war so eine Art Sicherheit.
1: Ja, siehst du, genauso ist das mit den Grundstücken.
0: Die Bank bekommt die Grundstücke, wenn sie nicht mehr in ihre Kohle kommt.
1: Ja, das Fragezeichen kann zum Beispiel bedeuten, dass das Grundstück nichts wert war.
0: So wie dein Walkman. Der hat total geeiert. Und nach einer Stunde, glaube ich, hat er seinen Geist völlig aufgegeben.
1: So soll ich gewesen sein?
0: Ja.
2: Ja, so ungefähr stelle ich mir die Stimmung bei der ersten Angriffswelle der Amis im Golfkrieg vor. Erst Rauchgeschosse, dann der Großeinsatz demoralisierender Musik von den Hubschraubern aus. Ich habe vorhin mal geklingelt, aber naja, und die Polizei hätte ich ja in dem Fall kaum holen können, ne?
0: Danke, ist nur meine Nichte.
3: Hey! Sag, was willst du? Mach sofort die Musik leiser! Oder 15 Uhr! Ey, lass
0: mich
3: alleine lassen!
0: Das glaub ich nicht.
4: Ey, ich hab keine Pfanne gefunden!
3: Was? Sag mal, du hast ja wohl nicht mehr alle Tassen im Schrank, Peer!
4: Hey!
3: Oh Gott!
4: Also ein Tier und ein Tier.
3: Wieso das denn?
4: Ey, wann hast du denn die Eier fertig? Das Wäsche.
5: Hallo. Also Tanja hat gemeint, es ist okay. Ich hab da auch alles wieder trocken gemacht.
3: Du machst jetzt diese scheiß Musik aus!

0: Und jetzt erzählst du mir, was das Ganze hier soll, hm?
1: Ja, wir feiern ein bisschen. Wir haben die Tonne dazu gekriegt, einen Typ vom Konsulat zu bestechen. Hey.

0: Und sie macht's echt. Die Schweine wollen sie abschieben, weißt du? Aber sie hat keinen Pass. Und wenn jetzt im Konsulat kein neuer Pass ausgestellt wird, dann haben sie Pech gehabt. Dann können sie nicht abschieben.
1: Aha. Und wer bitteschön ist die Tonne?
2: Das ist Mira. Sie kümmert sich um uns.
0: Also ich habe Rescher gesagt, sie kann hier pennen, wenigstens eine Nacht. Platz ist ja genug da.
2: Also nein, ich kann noch woanders.
0: Ey, gib das Tuch her! Sag mal, spinnst du? Mann, du machst es kaputt!
2: Was ist los? Komm mal runter!
0: Nein!
1: Im Bad ist ein Föhn, ja?
0: Im Bad ist ein Föhn!
3: Lugerstraße 25, Gemarkung Hilsbach, Flurnummer...
4: Frau Keller, so genau brauche ich's nicht. So. Hier hätten wir also all diese schönen Grundstücke. Die Idee ist mir heute Nacht gekommen. Ich kann ja hier nicht schlafen. Morgens um 5 kommen die Putzfrauen.
5: Soll ich Ihnen vielleicht noch eine Tasse Kaffee holen, Herr Kopper?
4: Ich habe bereits Kopfweh. Diese Verspannung. Was will uns das sagen? Assoziieren Sie frei, was sehen Sie?
5: Eine E-Gitarre. Eine E-Gitarre.
4: Eine E-Gitarre. Besonders erhellend ist das ja nicht gerade.
0: Der ist richtig süß.
1: Wo ist Rescher?
0: Ist gegangen. Für mich?
1: Ja.
0: Wow.
1: Sag mal, bevor du meine Wohnung hier zur allgemeinen Herberge erklärst, ja, sprichst du dich bitte in Zukunft mit mir ab. Und eigentlich wühlt man noch nicht in fremden Sachen rum. Ach ja, und der Herd, der hat übrigens eine Schublade unten und da ist die Pfanne drin.
0: Als ich 7 war, da hatte ich mal die Masern. Da hat mir meine Mutter auch immer was zu trinken ans Bett gebracht. Apfelsaft. Naja, wahrscheinlich hat der Arzt ihr gesagt, ich soll viel trinken.
1: Bei Masern muss man nicht viel trinken. Was machen deine Eltern?
0: Sind abgehauen. Ey, hier fehlt der Zucker.
1: Ja, dann holen dir. Kannst dich jetzt mal anziehen.
0: Wieso?
1: Na, wir machen eine Dampferfahrt. Hm? Mit dem Freund von der Frau, die erschossen worden ist.
6: Das Ganze hier war nicht meine Idee. Verstehst du, du hast das letzte mit Saskia gesprochen, du hast vielleicht was Wichtiges gesehen. Willst du uns nicht helfen, den Mörder zu finden?
0: Ich weiß nicht.
6: Bist du sicher?
0: Ja.
6: Tanja, hast du für irgendwas Angst?
0: Nein. Warum denn?
6: Hast du Freunde?
0: Ja, Resche zum Beispiel.
6: Resche zum Beispiel?
0: Freundin aus Afghanistan.
6: Freunde sind was Wichtiges, das merkt man zu spät. Wohnt ihr zusammen?
0: Manchmal.
6: Du willst nicht mehr nach Hause, ne? Lena, Frau Odenthal hat sowas erzählt. Ich bin mit 16 weg.
0: Echt?
6: Mhm.
0: Warum?
6: Einfach so. Meine Eltern sind gestorben, da bin ich irgendwann nach Paris. Hab da bei so einem Karussell gearbeitet. Tickets abreißen. Den ganzen Tag Tickets, aber es war okay. Was du machst, ist ja dann nochmal härter. Den ganzen Tag draußen, nur auf der Straße. Und das jetzt im Winter.
0: Geht schon.
6: Bevor du Frostbeulen in den Händen kriegst, kommst du zu mir, hm?
0: Cool. Der Schall, der gehört ihrer Freundin.
6: Ich weiß.
0: Ich hab ihn nicht geklaut. Sie hat ihn mir geschenkt, ehrlich.
6: Ist in Ordnung.
0: Sie kriegen ihn wieder.
6: Nein, es ist okay. Du kannst ihn behalten.
0: Echt?
6: Sie hat ihn dir geschenkt, ja.
0: Danke.
6: Pass auf ihn auf. Mhm.

0: Sie wollte lieber draußen bleiben.
1: Und, was hat sie gesagt?
0: Nichts. Das ist ein nettes Mädchen.
1: Überhaupt nichts.
0: Nee, nichts. Ich habe ihr meine Karte gegeben, vielleicht meldet sie sich ja noch mal bei mir. Es gibt keinen Grund. Ich habe mir das immer wieder überlegt, immer wieder. Aber diese Mülldeponie, von der du da erzählt hast, die, was ist denn jetzt damit? Seid ihr da mal gewesen? Hat ihr da mal was rausgefunden?
1: Tom, wir machen alles, was wir tun müssen.

0: Glaube ich nicht. Weißt du, wer das ist? Hm? Geiger.
1: Wer?
0: Na, Geiger von Terra X. Und unser lieber Kollege Moser spielt ganz selbstverständlich mit dem Tennis. Auch nahe zu ermitteln. Geiger vertritt nicht nur Terra X. Der tanzt auf vielen Hochzeiten. Übrigens rechtskräftig verurteilt. Ein bisschen Bestechung, ein bisschen Korruption. Das Übliche.
1: Na, dann wissen wir ja jetzt, wo Moser seinen hübschen Sportwagen her hat.
0: Das arrogante Arschloch. Ich soll ihn ausrichten, dass Sie Ihren Wagen abholen können. Die Rechnung vom Abschleppdienst liegt in Ihrem Büro.
2: Man wartet. Man wartet zumindest den Ballwechsel ab. Eigentlich das Spiel. Das ist ein Konzentrationssport. Auch wenn das sich für Laien nicht sofort erschließt. Ach übrigens, Herr Geiger hat ein Alibi. Wir waren zusammen hier im Club. Jubiläumsfeier. Auf geht's.
1: Wie praktisch.
3: Wo sind denn jetzt seine süßen kleinen Giftmüllfässer, mit denen Terra X Geschäfte macht?
1: Das war dann das.
3: Wenn der Bürgermeister da noch kommt,
1: wird er uns sagen, dass das hier eine stinknormale Mülldeponie ist. Im wahrsten Sinne des Wortes, Griff ins Klo.
3: So riecht's hier auch.
1: Red du mit ihm, hm? Ich muss dringend Tanja anrufen.
3: Klar. Gute Nachtlied vorsingen.

0: Na, Sie haben sich ja ein Scheißwetter ausgesucht.
1: Meine Kollegin hat mit Ihnen gesprochen. Kopper, Kripo Ludwigshafen.
0: Und? Haben Sie was gefunden?
1: Nicht die Bohne. Eine beschissen normale Müllkippe. Warum hat die Gemeinde verkauft?
0: Das überregionale Abfallkonzept. Wir brauchen Geld. Alle Gemeinden brauchen Geld. Irgendwann nächstes Jahr wieder eine Eisenbahntrasse vorbeilaufen. Von der Straße zur Schiene. Sie wissen schon, aber habe noch nie mehr was von gehört.
1: Eine Bahntrasse? Und wo genau sollte die hier verlaufen?
0: Bin ich Hellseher? Fragen Sie das Verkehrsministerium.
2: Ach, nichts. Nö, wir waren ein bisschen was einholen, einkaufen. Mit Resche, ja.
3: Hey, Sonderangebot, total billig.
2: Hä? Die quatscht nur blöd, ja. Am Bahnhof. Ja, klar. Ja, wenn Sie was Geiles kochen, kein Problem. Bis dann. Hä, hey, das ist zu arschloch.
4: Was hätte ich denn machen sollen? Die hat mich erpresst.
5: Was ist denn da?
2: Der Finger,
4: hey, okay, hey, ist ja gut.
3: Mach mal langsam. Was ist los?
5: Frieden, okay?
2: Mann.
4: Hat jemand Bock auf ein Bier? Ich hab Knete. Hast du schon nach Afghanistan telefoniert?
3: Kann ich nach Afghanistan telefonieren?
4: Du kannst doch überall hin telefonieren.
2: Ja, du musst es natürlich wissen, Achim, ey.
4: Ja.
2: Du bist so ein Arschloch, ey. Ich geh jetzt hier.

was soll das heißen, bei Moskau war es mir möglich. Geht's jetzt oder geht's nicht? Also, es geht nicht. Ja, gut.

0: Stimmt tatsächlich, geht nur in Moskau und Paris. Und zur Zeit angeblich gar nicht.
1: Oh, sag ich doch.
2: Du hast doch einen Cousin in Kabul. Der hat doch auch ein Handy. Kannst doch den anrufen.
0: Ja, und woher weißt du das?
1: Und das kostet doch so viel Geld.
0: Ja, uns ist doch eh alles scheißegal.
2: Komm, lass mal was futtern gehen.

0: Es kann doch nicht sein, dass die mitten in der Nacht stundenlang telefoniert. Wo kommst denn du jetzt her? Und wo ist das Handy?
1: Ach, was? Es hat Resche. Ich krieg's morgen wieder. Ey. Machen Sie nicht so einen Aufstand.
0: Seit über einer Stunde telefoniere ich hinter dir her. Es ist nach 1 Uhr. Tanja, ich habe mir Sorgen um dich gemacht. Das geht so nicht. Tanja, verstehst du das?

0: Sorgen um Mach?
1: Ja. Was ist passiert, hm?
0: Noch nie niemand hat mir. Niemand.
1: Hey, ich habe mir Sorgen um dich gemacht, okay?

0: nicht.
1: Nichts. Meine Mutter hat immer gesoffen, bevor sie mich geprügelt hat.
0: Jetzt meinst du, ich soll auch mal einen Schluck zu mir nehmen, ja? Wo ist denn deine Mutter?
1: Keine Ahnung. In Indien, glaube ich. Ich habe von dem Yama eine Karte gekriegt. Da vorne wird eine weiße Kuh drauf und hinten liebe Grüße.

0: Ja, Robert hier. Nein, die ist mir entwischt. Ich bin den ganzen Tag völlig unsinnig hinter diesem Fixer her. Das ist doch alles völlig überflüssig! Du sollst herausfinden, wo das verdammte Mädchen ist. Sitzt schließlich an der Quelle. Ja, ja, ja. Hast du den neuen Global Business schon gesehen? Mein Foto auf der Titelseite. Was wir jetzt machen? Ganz einfach. Wir finden sie.
1: Oh Gott. Ist jetzt Schluss, ha?
2: Huh? Ja. Hey, ich hab Ihnen was mitgebracht. Hier, die neue von den Pilots. Bitte.
1: Aber du kannst ruhig beim Du bleiben.
2: Ja, tut mir leid, die Schutzhülle ist schon ein bisschen aufgerissen. Ich kann mich echt nicht zurückhalten. Die ist so richtig geil.
1: Hey, danke.
2: Oh, Mann. Nee, das war vielleicht eine Scheiße heute am Bahnhof mit diesem beschissenen BMW.
1: Was für ein BMW? Was für ein BMW, Tanja? So einer wie in der Tiefgarage? Ey, Tanja.
2: Oh, ja.
1: Hast du den Fahrer auch gesehen?
2: Es war einfach irgendein beschissener BMW, okay?
1: Als du in der Tiefgarage warst und der BMW ist zurückgekommen.
2: Oh Gott.
1: Das hast du doch gesehen. Und dann ist er stehen geblieben und dann ist die Seitenscheibe runtergelassen worden und du?
2: Das ist echt das Einzige, was dich interessiert, oder? Das und nur das. Los, schmeiß mich doch raus. Ist doch egal. Ich bring doch nichts, weil ich nichts weiß. Ist doch so. Ich koste nur Geld. Ich trinke hier deinen Wein. Ist doch scheiße.
1: Nein.
2: Ja, wenn ich jetzt wissen würde, wer der Mörder ist, was wäre denn dann? Jetzt interessiere ich dich noch. Jetzt bist du nett zu mir. Jetzt kümmerst du dich um mich. Und dann bin ich dir nämlich scheißegal.
1: Das stimmt nicht. Und das weißt du auch. Das ist der totale Blödsinn, den du da
2: Jawohl.
1: Redest.
2: Jawohl. Was passiert denn, wenn du weißt, wer der beschissene Mörder ist, ha?
1: Na, wir finden was für dich.
2: Ach, komm, in Heim. Das kenne ich schon.
1: Was soll ich denn machen, Tanja? Hm? Was?
2: Scheiße. Was jetzt? Ja oder nein?
1: Ja.

0: Wusstest du, dass eine unfreiwillige körperliche Verwahrlosung über kurz oder lang auch zum geistigen Verfall führt?
1: Ich weiß nicht, was du meinst.
0: Na komm schon, was siehst du?
1: Öltanks, Holzpaletten, Birken, Bahnschienen. Oh Gott.
0: Ja, Bingo, die Bahn verbindet.
1: Wie war das mit dem geistigen Verfall?
2: Pass mal auf. Weißt du, was das ist? Eine Bahntrasse. Alle Grundstücke auf der Liste liegen an dieser Trasse, die noch in der Planung steckt. Ich habe das überprüft. Das war Knochenarbeit. Verstehst du? Terra X kauft alle Grundstücke, die sie bekommen können. Dann wird die Trasse gebaut und plötzlich ist so eine beschissene Müllkippe ein Vermögen wert.
3: Ist das strafbar?
2: Nein. Aber um die genaue Trassenführung zu bekommen, müssen sie jemanden aus dem Verkehrsministerium bestochen haben. Oder aus dem Finanzministerium.
1: Mhm. Beamtenbestechung. Frisierte Bilanzen, aber deswegen bringt man doch keinen um. Da steckt irgendwas anderes hinter. Wer steht hinter Terra X? Das ist die entscheidende Frage. Wenn wir das wissen,
2: vielleicht
1: dann...
2: der Hausmeister der Bank. Ja, in Neapel haben sie mal einen Mafia-Boss hochgenommen, von dem sie jahrelang nicht wussten, wer er ist. Kein Gesicht, kein Namen, nichts. Und weißt du, was seine Tarnung war? Hausmeister, Gärtner, bei einem reichen Geschäftsmann, der schon immer der Mafia zugerechnet wurde. Wie du siehst.
1: Okay, dann überprüf den Hausmeister. Und schnapp dir Moser. Irgendwas musst du doch rausbekommen, wenn er mal gerade nicht Tennis spielt, hm? Ach so, ich wollte heute mal bei Tanjas Vater vorbeifahren. Kannst du dich heute um sie kümmern?
2: Muss das sein?
1: Sie hat mir was von einem BMW mit getönten Scheiben erzählt, der ihr am Bahnhof aufgefallen ist.
2: Was? Und wie stellst du dir das vor? Dass ich jetzt tagelang rumlaufe und hier den Babysitter mime, oder was?
1: Ja. Sie wartet unten auf dich, Onkel Mario.
4: Tja, spekulieren kann man viel. Aber das heißt, man weiß nix.
0: Und warum gibt sich der Mann hinter Terra X so große Mühe, nicht identifizierbar zu sein?
4: Ach Gott, erstens wird man so eine Firmenkonstruktion, um Steuern zu hinterziehen. Zweitens diese etwas unsaubere Geschichte mit der Bahntrasse, obwohl es ja ein Kavaliersdelikt ist. Und drittens, tja, vielleicht ist es irgendein Prominenter. Bill Gates hinterzieht Steuern, das käme nicht so gut fürs Image zumindest. Sie treiben mich noch in den Wahnsinn mit ihrem ständigen Geschaue. Was machen Sie denn jetzt den ganzen Tag mit ihr? Wo gehen Sie als nächstes mit ihr hin ins Popkonzert?
2: Keine Ahnung.
5: Scharf aus, ne?
6: Du kommst sofort zurück und zahlst, oder? Sie führt sich seit einer halben Stunde auf. Sie müssen sehen, wie es bei uns ausschaut. Alles rausgerissen. Sie zahlt? Kommt zurück oder ich sehe mich gezwungen, die Polizei zu holen.
5: Er ist doch die Polizei. Kostet nur 170. Ist geil, oder?
2: Grässlich.
5: Na, Sie mögen mich ja wohl nicht so besonders.
2: Du schläfst in meinem Bett.
5: Stimmt. Sie können den Fetzen wieder haben.

0: Ja, guten Tag. Hier ist Tanja Johanni. Ich hätte ganz gerne mal den Herrn Reisinger gesprochen. Ja. Hallo. Ich... nee, in der Videothek. Was, echt? Ja, oh, cool. Ja. Ja, überhaupt gar kein Problem. Okay.
1: Magere Ausbeute für läppische 2 Stunden. Aber jetzt können wir dann gehen, oder?
0: Sicher. Ich habe sowieso noch eine Verabredung.
1: Gut.
0: Sie können mich dann hinfahren.
1: Aber nur, wenn du ganz lange da bleibst. Kleine Ratte.
2: Willst du jetzt eigentlich groß ins Börsengeschäft einsteigen? Oder warum hast du den hier mitgehen lassen?
0: Ey, der kostet 9 Mark. Am Bahnhof kriege ich noch locker einen 5er dafür.
3: Es gibt hier ja nicht mal ein Protokoll Ihrer Aussage. Nichts, überhaupt nichts. Das Mädchen existiert für die Behörden nicht. Böswillig ausgelegt ist das Behinderung der Justiz.
4: Wo soll das Mädchen denn hin? Können Sie mir das sagen? Sagen Sie es mir. Aber erzählen Sie mir nicht zum Vater, der will sie nämlich nicht. Und aus dem Heim haut sie sofort wieder ab. Sie platzen hier rein und reden.
3: Sie bringen sie zum Jugendnotdienst.
4: Das ist doch dasselbe.
5: Da würde ich im Moment gerade nicht reingehen.
6: Frau Odenthal, was der Herr Staatsanwalt sagt, entspricht der üblichen Praxis. Und unter den gegebenen Umständen bringen Sie das Mädchen zum Jugendnotdienst.
3: Und zwar heute noch. Es ist schon genügend Unheil angerichtet worden. Das wird man doch noch sagen dürfen.
6: Frau Odenthal, bitte. Der Präsident möchte Sie sprechen. Der Präsident.
7: Geht's?
5: Nee.

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1: Gut, dann viel Spaß noch.
2: Bla, bla, bla. Ja. Popcorn?
3: Popcorn ist geil.
2: Einmal Popcorn.
3: Danke. Wir haben auch so eine.
2: Wie, du hast eine Popcornmaschine? Wo denn?
3: In Disneyland.
2: Disneyland?
3: Ja, ist so eine Wohnung, da penne ich manchmal.
2: Schmeckt's?
3: Aha.
2: Ein Apartment mit einer Popcornmaschine, ist ja klasse. Und habt ihr auch einen Pool?
3: Nee, einen Pool habe ich nicht. Obwohl manchmal regnet es durch die Decke, dann habe ich auch einen Pool. Ja, und einen Lift gibt's. Der ist schon total komisch. Das ist so eine komplett stillgelegte Druckerei in Friesenheim. Und der Lift, der geht noch. Den haben sie einfach vergessen.
2: Mann, du hast am Telefon gesagt, du wolltest mich sprechen.
3: Ja, ich wollte ihm was zeigen, aber...
2: Entschuldigen Sie, Tom. Kommen Sie bitte. Nee, hier. Ja, Entschuldigung.
3: Nee, ist schon gut.
2: Ich komm gleich. Ich wollte Sie noch Herrn Müller vorstellen. Herr Müller, ich bin gleich wieder da.
3: Ich hätte ganz gerne Champagner.

0: das ist gut.
1: Ich hoffe auch mal.
0: Aber wie gesagt, es gibt noch Schluss.
1: Aber das ist auch keine schlechte Sache.
2: Hallo? Was ist denn das hier?
0: Party. Oh, das Bier ist eine Katastrophe. Hast du schon mal den Film Der Kindergartenkopf gesehen mit Arnold Schwarzenegger? Ich auch nicht. Sollte ich aber vielleicht mal als Anschauungsunterricht. Falls es hier zum Dauerjob wird.
2: Wird's aber nicht. Weil ich sie nämlich jetzt zum Jugendnotdienst bin.
0: Was?
2: Oh, hallo.
0: Wieso?
2: Weil ich von einem Haufen Vollidioten umgeben bin. Tom, willst du sie nicht adoptieren?
1: Meinst du das ernst?

0: Ich sehe doch schon fast aus wie 18, oder? Was passiert eigentlich wirklich, wenn du weißt, wer der Mörder ist? Mit mir.
1: Das sehen wir dann. Tanja, hör mal. Ich werde dich jetzt zum Jugendnotdienst bringen.
2: Ey! Bist du wahnsinnig? Tanja! Hör auf! Lass mich los! Tanja, eben Vorsicht!
1: Hey, Tanja, was?
2: Ich hol dich da wieder raus. Ich verspreche dir.
0: Sie haben mir versprochen, dass Sie mich nirgends hinbringen. In Ihrer Wohnung.
2: Ja, aber in der Wohnung, das ist riskant gewesen.
0: Sie haben gesagt, du kannst hier bleiben oder du kannst gehen. Das haben Sie gesagt. Und jetzt geh ich.
2: Nein, Tanja. Du hast den Mann in dem BMW gesehen.
0: Nein.
2: Doch.
0: Nein. Ich will jetzt gehen.
2: Nein, Tanja. Es geht im Moment nicht nach dem, was ich hier richtig
0: Gut.
2: halte.
0: Dann fahren wir.
2: Okay. Ich hab das verdammt nochmal nicht entschieden. Verstehst du das? Ja gut, dann verstehst du es eben nicht. In 2 bis 3 Tagen bist du wieder raus, okay?
0: Ich hab hier kein Wort mehr.

Ich bin bei deinem Vater gewesen. Wenn du irgendwo ganz offiziell wohnen würdest, dann wäre er damit einverstanden. Wir müssten halt jemanden finden, wo du dich wohlfühlst. Ich kenne da ein paar Leute. Keine Bullen. Da könnte man schon was machen, es braucht halt ein bisschen Zeit. Tanja, versprichst du mir, dass du nicht abhaust? Zumindest für 2 Tage. Huh? Hey, versprochen? Ja.

0: jemand muss sich doch finden lassen. Da gibt es tausende von Menschen, die Schlange stehen, um ein Kind zu adoptieren, und wir sitzen hier blöd rum.
1: No, Mario, das ist doch keine Bistecca. Madonna mia, eh? Wie kann er überhaupt überleben alleine, eh?
2: Ich bin nicht alleine.
1: Solo, io no capisce.
2: Oder?
1: Mario, avanti. Geh holen Schüssel für Oliva. Madonna mia, die Bartino.
3: Nein!
4: Sie hat sie als Aschenbecher missbraucht.

0: Meine Silberschale. Sie stammt aus Tibet. 16. Jahrhundert.
1: Sie interessiert mich wie ein Scheißdreck. Ich will wissen, wo wir Tanja unterbringen.
0: Ich kenne so ein Journalisten-Ehepaar. Die wollten mal ein Kind adoptieren. Aber das ist bestimmt schon ein Jahr her. Ob die heute noch...
1: Ja, frag sie.
0: Die haben aber mehr an ein Baby gedacht, als an ein rauchendes Monster, das sich überall...

ist denn hier los? Ich weiß nicht, was passiert. Hey, warte von hier. Hey, wo ist denn hin?

0: Mistvieh!
1: Scheiße. Ja. Ja, ich verstehe. Ja, okay. Tanja ist abgehauen.
0: Scheiße.
1: Nicht unbedingt. Unser Mann war auch da. Er hat sie fast erwischt. Der hat den Sozialarbeiter K.O. geschlagen. Sie meldet sich nicht. Mario, ich hab's falsch gemacht. Ich hab alles falsch gemacht. Sie hat mir doch noch von diesem BMW erzählt und ich hab...
0: Woher hat der Mann gewusst, dass Tanja im Notdienst war? Er hat es gewusst. Aber außer uns, Friedrichs und Tom... Tom!
1: Das ist doch absurd. Moser. Der hat im Flur gestanden an der Kaffeemaschine, als ich mit Friedrichs geredet habe. Hat alles mit angehört, die Sau.
0: Das gibt's doch nicht. Aber gut, versuchen wir ihn durch den Fleischwolf zu drehen.
1: Mario, wir müssen versuchen, Tanja zu finden.
0: Im Kinocenter hat Tanja was zu Tom gesagt. Disneyland. Ich hab's auch nicht so genau mitbekommen. Aber es ging um irgendeine Wohnung.
1: Das klären wir unterwegs. Ich lass dich am Bahnhof raus.
2: Also jetzt. Er ist im Steigenberger Hotel. Ja. Keine Ahnung, irgendeine Besprechung. Mir sagt er hier keiner mehr was.
3: Hallo, Entschuldigung. Ja. Ich suche Tom. Reisinger. Ja, ich bin sicher, er wird mich empfangen.
2: So. Mhm. Aber Herr Reisinger ist noch gar nicht da. Und kann ich ihm vielleicht etwas ausrichten?
3: Nee, ist privat. Entschuldigung, als ich vorhin reingekommen bin, haben Sie da von Herrn Reisinger gesprochen, dass er im Steigenberger ist?
2: Ja? Was willst du denn?

0: irgendwas von Disneyland erzählen werden.
1: Hallo Tom, wie geht's denn so?
2: Darf ich vorstellen, das ist so in Baden-Württemberg, Franke.
1: Also ich will nicht stören, wir können auch ein bisschen später.
0: Nein, nein, wir sind soweit fertig. Wenn Ihnen noch irgendetwas einfällt, wo dieses Disneyland sein könnte, oder wenn sie sich bei dir meldet, dann...
2: Ja. Ja, ich sag natürlich so schnell wie möglich Bescheid. Ich war nur so abgelenkt, die vielen Leute. Ich erinnere mich nur daran, dass sie gesagt hat, da steht eine Popcornmaschine drin.
0: Tom, was hast du?
2: Nichts.
0: Hey, hey.
2: Das war nur ein bisschen viel in letzter Zeit. Kann ich das Wasser?
0: Ja, klar. Hier.

0: Hallo, hier Lena Unter. Ich bin nicht da, aber wenn Sie nicht sagen, ist trotzdem.
1: Ciao, Lena. Rosa hier. Also, ich habe meine Freunde gefragt wegen Tanja. Sie könnte eine Weile zu Ihnen kommen. Aber es ist schwierig. Angelina arbeitet nicht und Roberto, no. Also, eigentlich haben Sie keine Zeit für die Piccolina. Ciao.

0: Fresche! Fresche! Fresche!
1: Hey! Stell dir vor, es hat geklappt! Der steckt dir kein Fass auf, kein Fass!
0: Ich brauch Geld.
2: Was? Ich hab aber nur 20.
0: Dann hau die Tonne an, besorg irgendwas! Irgendwie!
2: Tanja, was ist los?
0: Ich hau hier ab.
3: Ist vorbei. Wir haben uns zusammen gesehen. Ist alles aus. Es war ja alles falsch. Von Anfang an alles falsch. Saskia, die hätte
4: den Mund gehalten. Weil sie dich so sehr geliebt hat? Das glaubst du doch wohl selber nicht. Was wolltest du ihr denn erzählen bei dem Meeting am nächsten Morgen? Hallo Saskia, du hattest erwartet, jemand von Terra X zu treffen. Kleine Überraschung, Terra X, das bin ich. Sehr praktisch, der Banker höchstpersönlich, was?
3: Sie wusste doch gar nicht wirklich, wir hätten.
4: Hätten. Es ging nun mal nicht anders. Reiß dich endlich zusammen! Das Mädchen hat jetzt wirklich Angst. Die vertraut niemandem mehr, auch deiner Polizistin nicht. Im Gegenteil.
3: Ist vorbei, ist alles vorbei.
4: Was war denn das mit diesem Disneyland vorhin?
3: So ein Schlafplatz, so eine Wohnung.
4: Weißt du, wo das ist?
3: Nicht genau. Irgend so eine stillgelegte Druckerei in Friesenheim.
4: Ja, dann fahr hin.
3: Aber es ist Tag.
4: Da ist sie doch jetzt nicht.
3: Da ist sie doch jetzt nicht!
4: Ja, vielleicht doch. Fahr hin, verdammt!
3: Was soll ich denn da? Was soll ich denn da bin? Was machst denn du da?
5: Ich fahr noch mal zum Bahnhof.
4: Nein.
3: Nein, nein, ich kann das nicht! Ich gehe! Ich kann das nicht!
4: Hör mal zu! Ob du ein- oder zweimal lebenslänglich bekommst, das spielt zumindest in deinem Fall keine Rolle mehr. Denn du wirst dich spätestens nach 2 Jahren Gefängnis umbringen. Verstehst du das?
6: »130, damit hast du dann nichts mehr. Für was brauchst du denn plötzlich dein ganzes Geld, um Hilfe?
0: »Ich brauche es eben.«
6: »Sie braucht es für Tanja. Resche, wo ist Tanja?«
0: »Ich weiß nicht.«
6: »Wo ist Disneyland?« »Du weißt genau, wovon ich rede. Resche, da draußen läuft einer rum, der will deine Freundin umbringen. Er läuft rum und sucht sie. Wenn er sie eher findet als ich, wo ist sie jetzt?« Resche, wo? Resche, vertraust du Mira? Vertrauen Sie mir?
3: Ja.
6: Resche, wo ist Tanja?
0: Wir treffen uns. Disneyland.
4: Gut, sagen wir mal, hinter Terra X steht irgendein Prominenter. Jemand, der täglich in der Zeitung steht. Irgendein
7: Wettbewerb. Was bekommen Sie ja nicht dafür, dass Sie dieses Mädchen ans Messer liefern, Sie Schwein? Sie erbärmliches, korruptes Schwein!
8: Das wird Konsequenzen haben. Ich gehe und hol den
4: Präsidenten. Quatsch! Sie holen gar nichts. Wie kommen Sie nur auf so einen hanebüchenen Unsinn, was?
9: Sie. Was haben Sie da eben gerade über Prominente gesagt?
4: Ich sagte gerade, dass hinter Terra X vielleicht ein Prominenter steht. Damit würden Sie mir allerdings etwas viel der Ehre angedeihen lassen. Ich meine, ich bin brillant, aber Prominenz, nö. Wer ist das? Robert Franke. Unternehmer. Franke ist groß geworden durch Deals mit der ehemaligen Reichsbahn. Alte Depots, sowas. Und Terra X versucht diesen Deal mit der Gütertrasse. Sie sind zwar ein Arschloch, aber Sie sind ein intelligentes Arschloch. Wie kommen Sie da drauf?
5: Tanja hat das Titelblatt abgerissen. Ich habe nur nicht verstanden, warum.
4: Jetzt wissen Sie es vermutlich.
9: Wenn das mit dem Jugendnotdienst nicht von Ihnen stammt, Tom Reisinger hat auch davon gewusst.
4: Das ist gut. Das ist wirklich gut. Respekt! Mach eine Flasche Shampoos auf! Das ist wirklich großartig, Mann.
9: Wenn Sie mir jetzt noch erklären würden, was daran so großartig ist.
10: Verstehen Sie nicht? Reisinger war zuständig für die Vergabe der Kredite an Terra X. Das heißt, er hat sich jahrelang selbst Kredite gegeben. Zu besten Konditionen, versteht sich. Alles in allem, läppische 27 Millionen. Da kommt die Döring daher, er verliebt sich in sie. Sie packt schon ihre Koffer, um zu ihm zu ziehen. Alles ist wunderbar. Nur leider beginnt sie sich ein bisschen zu sehr für Terra X zu interessieren.
9: Sie hätten noch ein bisschen länger Zeit gebraucht.
10: Ah, es gibt doch immer wieder einen Anlass. Prost.
9: Prost. Lena, sie denkt... Das sind ja Tanja.

0: Kann ich dir helfen?
1: Es ist in Ordnung. Das alles nur so absurd. Da stehe ich hier und suche ein Mädchen. Und heute Morgen haben sie mir Bescheid gegeben, dass Saskias Leiche zur Beerdigung freigegeben worden ist.
0: Disneyland. Du kannst doch einfach nach Hause fahren, dich hinlegen.
1: Wenn ich jetzt wieder allein sein muss, das kann ich nicht mehr. Wenn ich dir nicht auf die Nerven gehe, dann warte ich hier.

0: So einfach ist das. Man drückt einfach den Abzug und...
1: Dunkelblauer BMW, Kennzeichen KNC2234. Wir überprüfen jetzt die Personalien. Ende.
2: Das ist doch nichts. Wir haben doch die Nummer. Tom Reisinger. LUTO 7551. Haben Sie Lena erreicht?
1: Über das Telefon im Wagen meldet sie sich nicht. Sie versuchen es weiter. Also, man kann doch als normal denkender Mensch nicht einfach sein Handy weggeben.
3: Sie ist kein normal denkender Mensch.
4: Jetzt, nein, hör zu, du musst kommen. Nein, was soll ich denn machen? Was soll ich denn tun? Warte. Ich guck jetzt auf den Innenhof. Das Mädchen jetzt kommt. Das kann ich nicht. Nein, ich kenne das nicht. Womit denn? Die hat eine Waffe. Ich kann mich doch nicht einfach schlagen.

0: Ist alles okay? Wirklich?
1: Ja.
0: Tanja.

0: Weg hier. Tanja, weg hier. Vorbei jetzt. Komm raus hier.
1: Mir ist kurz übel.
0: Echt? Jetzt, wo du es sagst?
1: Lena.

0: Helfen?
1: Ist alles in Ordnung?
0: Hol doch mal die Decke.
2: Polizei.

0: Guten Tag. Pelzer, Schürk, Mordkommission.
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3: Es ist 5:05. So viel können wir noch nicht falsch gemacht haben.
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0: Ja, geh doch.
1: Moin. Sieht nach einem Unfall aus. Vielleicht auch Selbstmord. Jedenfalls haben wir keine Hinweise auf Fremdeinwirkung. Der Zugführer steht momentan noch unter Schock. Den können wir jetzt nicht befragen.
2: Haben Sie mal Feuer?
1: Was?
3: Danke. Guten Morgen, Zorn.
4: Frau Staatsanwältin, was machen Sie denn? Ich habe doch gesagt, dass ich unterwegs bin.
3: Soll er die ganze Arbeit machen? Ich vermisse Schröder genauso wie Sie.
4: Ich habe keine Ahnung, was Sie meinen.
3: Arrangieren Sie sich mit Kantak. Ändern können Sie es sowieso nicht. Die Planstelle ist neu besetzt.
4: Haben Sie mal Feuer?
5: Guten Morgen.
6: Guten Morgen.
4: Guten Morgen.
5: Guten Morgen.
7: Guten Morgen, schön, Sie zu sehen.
5: Guten Morgen, gut geschlafen?
7: Ja.
6: Danke sehr. Sie auch? Entzückende Verlust.
5: Guten Morgen.

0: Essen ist gleich fertig.
1: Dann schraubst du endlich diese verdammte Glocke ab.
2: Das Gebimmel raubt einem den letzten Nerv.
0: Das Gebimmel zeigt mir an, wenn ich Gäste bekomme.
1: Wie ich sehe, bin ich dein einziger Gast.
0: Ja, das ist so, Chef.
1: Ich bin nicht mehr dein Chef.
0: Wie soll ich dich dann nennen? Claudius?
1: Schröder, ich hasse diesen Namen.
0: Hast du Hunger?
1: Ja, klar. Warum sollte ich sonst hier sein?
0: Naja, vielleicht, weil du mich sehen möchtest?
1: Nein, weil ich den Kantinenfraß nicht runterkriege.
0: Es gibt Geschnetzeltes. Hm.
1: Geschnetzeltes hatte ich heute Morgen schon. Hm? Da ist einer vor die S-Bahn gesprungen, wahrscheinlich in Selbstmörder. Riesensauerei.
0: Habt ihr die Identität schon? Zahnabgleich und so?
1: Ja, ja. Ja, ich krieg das hin. Läuft.
0: Ist gut, dass ich damit nichts mehr zu tun habe.
3: Ach, Schröder, was soll das?
1: Du hast den Dienst quittiert, damit du dich um deine Eltern kümmern kannst. Mhm. Dein Vater ist tot. Deine Mutter lebt im Altersheim.
4: Wollen wir nachher ein bisschen rausgehen, Gabriel?
5: Gehen. Gehen ist gut.
4: Geht's Ihnen wieder schlechter?
5: Ja, kein Wunder. Im Moment kann er noch die Arme bewegen. Aber bald wird er im Beatmungsgerät hängen. Und er nur noch mit den Augen blinzeln können. Amyotrophe Lateralsklerose. Habe ich das richtig ausgesprochen, mein Lieber?
6: Auf, Eugen.
5: Er ist wütend. Wenn er könnte, würde er es mit den Füßen aufstampfen. Was ist eigentlich mit Edgar?
4: Ja.
5: Ich habe ihn in der letzten Zeit nicht gesehen.
7: Herr Solm ist instabil. Er bekommt Medikamente. Er braucht jetzt absolute Ruhe.
8: Ich bin eine Fertigschwester.
7: Entschuldigung. Und Sie brauchen eine Dusche. Ich bin eine halbe Stunde auf Ihrem Zimmer.

0: Der Typ, der hatte keine Papiere bei sich. Sieht aus wie eine Tüte Hack. Oberkörper ist frei, Beine abgetrennt. Das dauert Wochen, bis wir den identifiziert haben. Darf man jetzt hier keine Musik mehr hören, oder was?
1: Nicht diesen Dreck.
0: Ach ja? Und wer bestimmt das?
1: Ich. Das ist Schröders Pflanze. Die darf man nur einmal in der Woche gießen. Und ab und zu muss man mit ihr reden.
2: Und bewegen Sie Ihren Arsch nach draußen.
0: Was?
1: Lassen Sie die Zähne röntgen. Machen Sie einen Gebissabgleich bei den Zahnärzten in der Stadt.

0: Ich mach mal ein bisschen Farbe im Raum.
1: Herzinfarkt, sagt Schwester Berit. Der Hausarzt ist noch im Heim. Willst du ihn sprechen?
0: Mama, ich bin doch kein Polizist mehr.
1: Du hast ja recht. Die sind im Altersheim, hier sterben nun mal Menschen. Irgendwann werde ich auch... Psst.
0: Mama, ich möchte nicht mit dir über den Tod reden.
1: Ist doch wahr.
0: Ich muss los. Bis morgen Abend.
1: Tschüss. Polizisten, müssen Sie wissen, bei der Mordkommission. Er hat den Dienst quittiert, weil er sich um mich kümmern wollte. Ich wollte es ihm ausreden, aber der Junge macht sich solche Sorgen um mich. Muss er doch gar nicht.
2: Nein, muss er nicht.

Bisschen früh für ein Mittagsschläfchen, oder? Verdammt nochmal. Sie müssen sich zusammenreißen, Zorn. Ja? Ich tu's auch. Ich habe in letzter Zeit ziemlich viel ertragen müssen. Eine ganze Menge mehr als Sie. Und trotzdem mache ich meinen Job. Genau das erwarte ich auch von Ihnen. Nicht mehr. Unglaublich. Echt. Sie sollten um die Ecke parken. Das halbe Präsidium kann Ihnen beim Schlafen zusehen.

0: Ich werde nichts sagen.
1: Hast du Angst vor mir?
0: Ich will wissen, wie sie das gemacht haben. Könnten sie mir zeigen, wie man jemanden tötet?
1: Wie heißt du?
2: Melvin.
1: Warum soll ich dir sowas zeigen, Melvin?
2: Die Menschen. Es sind zu viele. Sie atmen mir die Luft weg.
1: Ich werde dich testen. Du wirst machen, was ich sage. Du wirst keine Fragen stellen und du wirst nicht zögern.
0: Dann zeigen sie mir, wie man jemanden tötet.
1: Dann lasse ich dich am Leben. Vorerst.
3: Der aktuelle Stand. Der Tote von der S-Bahn, wir haben nichts. Keine auffälligen Namen, der Gebissabgleich hat bisher nichts gebracht.
4: Und was wollen Sie mir eigentlich sagen, Zorn?
3: Dass ich durchaus in der Lage bin, meine Arbeit zu erledigen. Auch ohne Schröder.
4: Er hieß Hector Krug.
3: Wer?
4: Der Tote. Er hatte eine Zahnprothese auf der linken Seite. Die wurde in einer Zahnklinik in Magdeburg eingesetzt. Die Röntgenbilder der Leiche sind mit denen der Patientenakte identisch.
3: In Magdeburg?
4: Hier in der Stadt gab es keine Treffer, also wurde die Suche ausgeweitet.
3: Wer hat denn das angeordnet?
4: Kantak.

0: Also der Typ von der S-Bahn. Ich habe jetzt sämtliche Zahnärzte von Halle durchtelefoniert und...
1: Hören Sie mal. Also ich liebe dieses Geräusch. Und hier. Noch besser. Wollen Sie das mal ausprobieren? Am allerbesten klingt es, wenn man von außen klopft. Manchmal, wenn ich Lust habe, sage ich herein.
0: Also was soll die Kacke, hä?
1: Ja, das Wort heißt nicht Kacke, es heißt herein.
2: Ich höre nichts!

0: Ich bin schwanger.
1: Ich weiß.
0: Und jetzt?
1: Dann müssen wir eben Bindeln besorgen. Ich habe noch ein paar Benjamin-Blümchen-Kassetten. Keine Ahnung, wo die sind. Wahrscheinlich im Keller.
0: Weil dir ist schon klar, dass eine Frau in meiner Situation eine etwas emotionalere Reaktion erwarten würde.
1: Besser.
0: Ich wollte es dir gleich sagen. Aber ich war mir nicht sicher.
1: Ob du es bekommen willst.
0: Ob ich es mit dir bekommen will.
1: Und jetzt? Bist du dir jetzt sicher?
0: Du etwa?

0: So gut. Etwas zu früh, aber gut.
1: Zwischen Eisenberg und Bad Kisterlausitz ist dann die 4 Kilometer Stau an einer Baustelle.
0: Das Gift wirkt innerhalb von wenigen Sekunden.
2: Haben Sie den Mann gestern auch?
0: Die Nadel ist sehr dünn. Du musst aufpassen, dass sie nicht abbricht. Lass das. Magst du? Du musst schnell sein und darfst keine Spuren hinterlassen. Du wirst es nicht im Heim tun. Ich werde jemanden zeigen, dem wirst du folgen und dann wirst du ihn töten.

0: Ja, Frau Borg. Ja, ich bin ja unterwegs, verdammt. Entschuldigung, haben Sie mal Feuer? Aber schicke Kapuze.
1: Wo warst du gestern?
0: Ich habe gearbeitet.
1: Es gab Muscheln.
0: Ich hasse Fisch.
1: Muscheln sind Weichtiere, ganz im Gegensatz zu Fischen. Das sind Wirbeltiere. Das eine hat mit dem anderen nichts zu tun.
0: Ganz schön streitsüchtig heute, der feine Herr.
1: Ja, weil der feine Herr gestern 3 Stunden in der Küche gestanden hat, um seinem ehemaligen Chef was Vernünftiges zu essen zu bereiten.
0: Dann hätte der feine Herr auch daran denken sollen, dass sein ehemaliger Chef kein Fisch ist.
1: Das hat er. Aber was er nicht bedacht hat, ist, dass sein ehemaliger Chef keine Ahnung von moderner evolutionsbiologischer Systematik hat. Kaffee?
0: Ja. Bin schwanger.
1: Was?
0: Bin schwanger. Also nicht ich, sondern Marlena.
1: Aber das ist ja unglaublich. Das ist... Weißt du, wie sehr ich mich freue?
0: Ja, ich freue mich auch, aber...
1: Ein Kind! Ein richtiges Kind! Ich weiß nicht, wann ich das letzte Mal so was Schönes gehört habe.
2: Scheiße, ich war noch nie so froh.
1: Sagst du Marlena das auch?
0: Ja.
3: Sagen Sie, haben Sie gerade geheult?
0: Ich habe Rückenschmerzen, er hat mir geholfen. Also, das Opfer, arbeitslos, keine Kinder. Ja, zweimal geschieden. Erste Ex-Frau tot, zweite lebt auf Gomera. Einziger Verwandter, sein Vater, Gabriel Hasselblatt. Und er lebt im Altersheim.
1: Ach, das ist, darf ich mal?
0: Nein. Wie ist jetzt Koch?
1: Der Vater des Toten wohnt im gleichen Altersheim wie meine Mutter. Da ist gestern jemand gestorben.
3: Okay.
0: Es ist ja nichts Ungewöhnliches im Altersheim.
1: Sag mal, den wirst du doch bestimmt sprechen wollen, oder, den Vater?
0: Ja. Da fahre ich jetzt hin.
1: Ja, da komme ich mit. Ich wollte eh noch Mama besuchen. Kommen wir erst schon.

0: Gehen wir hoch? Entschuldigung.
1: Herr Hasselblatt, wir sind uns sicher, dass es sich bei den Toten um Ihren Sohn handelt.
2: Stiefsohn. Ich habe Hector adoptiert als Vertreiber. Meine Frau hat ihn mit in die Ehe gebracht. Ich habe ihn das letzte Mal vor 15 Jahren gesehen. Bei der Beerdigung meiner Frau.
1: Wir haben Schwierigkeiten, die genauen Todesumstände zu klären. Im Moment gehen wir von Selbstmord aus. Könnte es Gründe geben, warum er sich vor die S-Bahn geworfen hat?
2: Er hatte Depressionen. Er war in Behandlung, seit er 20 war.
1: Hatte er Freunde? Jemand, der ihn gut kennt?
2: Wie gesagt, ich hatte keinen Kontakt.
1: Sein Tod geht Ihnen nicht sonderlich nah?
2: Er geht mir nah. Sehr sogar. Mich beschäftigt momentan was anderes. Mein eigener Tod.
1: Soll ich Sie?
2: Nein, danke. Und Sie? Was ist mit Ihnen?
1: Mir geht's gut.
2: Sie haben doch ständig damit zu tun. Haben Sie Angst vorm Tod?
1: Ich?

0: Das Rauchen verboten.
1: Entschuldigung. Schicker Kittel, Schwester.

0: Na, Chef, auch einen Kaffee?
1: Nee, komm. Frau Schröter.
2: Tag, Herr Zahn.
1: Freut mich. Wir müssen los.
3: Wo müssen wir denn hin?
2: Ach komm, so ein bisschen Zeit werden Sie doch haben. Wenigstens eine Tasse Kaffee.
1: Leider, nein.
2: Oder. Wir können auch was spielen.
0: Ja, können wir spielen. Eine kleine Runde, hm? So, kleiner Zwischenstand. Mama führt mit 80 Punkten. Ich bin dicht dahinter mit 78 Punkten auf Platz 2. Naja, und du bist auf Platz 3. Du bist dran.
1: DRK.
0: DRK.
2: Abkürzungen sind verboten.
1: Ach.
2: Naja.
0: No?
2: Ist das Englisch?
1: Yes.
2: Englisch ist auch verboten.
1: Ja, dann setze ich jetzt eine Runde aus, oder was?
0: Ja, wenn du nichts anderes hast, ja. Cholerik. Wow.
1: Moment, das heißt doch Choleriker.
0: Ja, so ginge das auch.
1: Ist aber ein Fremdwort.
2: Steht aber im Duden.
1: Ja, DRK steht auch im Duden.
0: Ist aber eine Abkürzung.
2: Und die sind verboten.
1: Das ist doch eine Scheiße.
2: Das junge Mann steht meines Wissens nicht im Duden.
0: Jedenfalls mache ich jetzt aus Cholerik den Choleriker.
1: Schwester. Kennen Sie sich mit so Brettspielen aus? Ne? Kommen Sie.
0: Hallo, Schwester Berit.
1: Eine kluge, intelligente Frau wie Sie, die kann das doch viel besser als ich.
0: Er liegt hinten.
1: Nackt.
0: Nackt. Ja, das sind, wann man drin ist, 27 Punkte.
1: Ja, schreib.
0: Ja.
1: Und wenn Sie die jetzt noch unterbringen, dann haben wir wie viele Punkte?
0: Wenn alle weg sind, 50 Bonuspunkte.
1: 50?

0: Ja, wenn alle weg sind, dann tatarata! Wir haben einen Gewinner. Ja! Yeah!
1: Liebe sie.
2: Und Schwester Behrendt, die, weißt du, die macht immer so einen unnahbaren Eindruck, aber...
1: Aber was?
2: Naja, ich hatte den Eindruck, die steht voll auf dich.
1: Quatsch!
2: Doch!
1: Tschüss.
2: Danke fürs Absetzen. Tschüss.
1: Schröder?
3: Ja?
1: Vorhin, da...
3: Stimmt, vorhin warst du doch beim Hasselblatt.
4: Gabriel hat keine Chance. Seine Nervenzellen sterben ab. Es ist alles eine Frage der Zeit.
5: Ja. Ihr Magen?
4: Ja. Man sollte denken, dass es irgendwann mal besser wird.
6: Ich will alles. Bis auf den letzten Cent. Ich habe schon vielen Menschen das Leben zur Hölle gemacht. Niemand kann das so gut wie ich. Niemand.
1: Sein Sohn, der hatte Depressionen, das erklärte einiges. Also zumindest, dass er vor den Zug gesprungen ist. Aber...
2: Was, wenn er gestoßen wurde?
1: Ja, dafür gibt's ja keine Anzeichen.
2: Ja, aber es gibt auch keine Beweise dafür, dass er nicht gestoßen wurde.
1: Ja. Nein.
2: Ich weiß nicht.
1: Ich weiß auch nicht.
2: Mama wohnt in dem Heim. Das ist nur so ein Gefühl, aber irgendwas stimmt da nicht. Den Selbstmörder, dessen Vater da wohnt.

0: Gestern früh der Tod von Herrn Säumel. Ich war noch mal bei dem im Zimmer. Beim Säumel im Zimmer. Da lag so ein Wattebausch mit Blut.
1: Das muss nichts bedeuten, aber ich frage mich, warum? Weil wenn der an einem Herzinfarkt gestorben ist, ist...
2: Das ist ein Altenheim.
0: Vielleicht mache ich mir auch einfach nur zu viele Sorgen um Mama.
2: Na, jetzt komm.
0: Tschüss. Bis morgen.
2: Bis morgen.

0: Können Sie nicht anklopfen, Sir?
1: Wir müssen diesen Toten aus dem Altersheim obduzieren lassen.
0: Warum?
1: Ja, Schröder hat da so ein Gefühl.
0: Weil Schröder so ein Gefühl hat?
1: Ja, logisch. Schröder ist Bulle, egal was er jetzt macht. Und er ist der Beste. Wenn Sie ihm das sagen, dann bringe ich Sie um.

0: Dir ist schon klar, dass sich dann so einiges ändert. Ich meine, jetzt können wir machen, was wir wollen, aber dann...
1: Windeln wechseln, Babygeschrei, kaum noch Schlaf, kein Sex. Kann's kaum erwarten.
0: Was ist, wenn einem von uns was passiert?
1: Ich passe auf euch auf. Ach komm, Alina, ich bin Bulle, ich weiß, wie das geht. Du wirst keinen besseren Beschützer finden. Und mir selbst wird nichts passieren, außer ich rutsch mal vom Bürostuhl und brech mir den Hals. Wenn ich mich nicht vorher zu Tode gelangweilt habe.

0: Ja, ich bin's.
1: Na?
2: Ich wollte nur wissen, ob es was Neues gibt.
0: Ja, ich habe den vorläufigen Obduktionsbericht.
2: Ja, und?
1: Herzinfarkt. Symptome sind eindeutig.
0: Sonst nichts?
3: Ein paar Blutergüsse in den Armen.
1: Sonst nichts.
2: Okay, und woher stammen die?
0: Keine Ahnung, steht hier nicht drin.
2: Ja, aber das lässt du untersuchen, oder?
1: Was ist denn das jetzt? Wieder so ein Gefühl?
2: Ja, es ist ein Gefühl. Bis dann.
1: Bis dann.
3: Das nervt!

0: mag er gern. Ich habe auch so einen zu Hause.
1: Ach.
0: Schwester, ich habe da mal eine Frage. Der Herr Säumel, der hatte Blutergüsse an den Armen. Aber der war ja komplett bewegungsunfähig. Haben Sie eine Idee, wie das passiert sein könnte?
1: Er hat sehr unruhig geschlafen die Nacht. Vielleicht hat er sich am Bett gestoßen.
0: Ja. Gestoßen. Das ist denkbar, ja. Ich gehe zu meiner Mama. Tschüss, Frau Steinitz.
1: Bitte schön.
0: Mama.
1: Ich will wissen, ob du dazu fähig bist.
2: Ja, Zorn. Ja, den habe ich bekommen. Ich brauche aber eine ausführliche Obduktion. Warum? Keine Ahnung. Ich habe da so ein Gefühl. Danke.

0: Ich mache erst in einer halben Stunde auf.
1: Hallo. Wohnen Sie hier in der Nähe?
2: Ich weiß gar nicht, wie Sie heißen. Schröder.
3: Sorry.
2: Wie bitte?
3: Es ist sauber hier.
2: Naja, ich gebe mir Mühe. Haben Sie Hunger? Ich könnte Ihnen eine Cabanossi warm machen. Oder so ein paar Tapas.
3: Sie sind nett.
1: Machen Sie es sich gemütlich. Ich habe noch ein bisschen was zu tun. Ich bin spät dran heute.

0: Hast du deine Brotbüchse dabei? Ich kann dir noch was zum Mitnehmen machen. Ein Brötchen, ich habe frische Mortadella. Ich mach uns mal Musik. Was mögen Sie denn für Musik?
1: Mozart? Mozart geht immer, oder?
0: Kennen Sie die Violinsonate? Die in E-Moll, die hat er geschrieben, nachdem seine Mama gestorben ist. Wow, was für eine Klarheit.

0: Glaubst du daran?
1: Es ist etwas Tröstliches. Man fühlt sich nicht so allein. Findest du nicht?
0: Ein Stück Holz. Mehr nicht.
1: Hast du Angst?
0: Und wie? Es ist, als ob man nach und nach versteinert. Nicht mehr lange und ich sitze in diesem Scheißding. Reglos wie ein morscher Ast. Aber in meinem Kopf bin ich wach. Und ich kann nichts dagegen tun. Nur zusehen, wie ich langsam verrotte.

0: Zum Wohl?
1: Ich verstehe das nicht. Ich meine, du verdienst hier mit dem Laden keine Kohle und...
0: Du, ich hab doch 10 Jahre lang genug verdient. Guck mal, ich koche für dich, für mich, für Mama. Manchmal für Gitti.
1: Wer?
0: Gitti. Babs.
1: Wer in der Hölle ist Babs?
0: Na, Gitti. Sie heißt eigentlich Barbara.
1: Du nennst jemanden Babs, der eigentlich Gitti heißt?
0: Nee, ich nenne jemanden Babs, der eigentlich Barbara heißt.
1: Was?
0: Guck mal, das ist wegen der Klebebuchstaben. Barbaras Obstkörbchen, das wäre zu lang gewesen.
1: Sie hätte ja ihren Spitznamen nehmen können.
0: Ja, aber sie mochte den Genitiv nicht. Babsens Obstkörbchen, das klingt zu kompliziert.
1: Es ist schmutzig hier. Und es stinkt.
2: Na und? Das ist mein Laden, Großer.
1: Das ist nur ein Test.
2: Das ist keine Wärmehalle, Kumpel.
1: Sie will wissen, ob ich es kann.
2: Alles in Ordnung? Hallo? Da hast du nicht alle.
1: Das sind Vitamine.
2: Ich weiß.
1: Die gehen in meinen Kopf rein.
2: Ja, sicher.
1: Ahnen wir viel? Sie verseuchen in die ganze Luft. Zu langsam. Scheiße. Zu langsam.
2: Sie atmen mir die Luft weg!
3: Gabriel muss verlegt werden.
4: Alles in Ordnung. Ich war vor 10 Minuten bei ihm. Ich habe dem Arzt Bescheid gesagt.
3: Ich will mit dem Doktor reden. Gabriel geht's schlecht. Ich werde nicht tatenlos zusehen, wie
4: ich kümmere mich darum.
3: Das will ich hoffen, Schwester.

0: Das ist komisch. Hm? Bei Gittis. Da sind die Vorhänge zugezogen.
1: Am helllichten Tag. Das macht sie sonst nie.
0: Ich habe ein Geschenk für dich.

0: Ist das nicht süß?
1: Nee, Schröder. Das schenkst du mir, wenn es soweit ist.
0: Hier ist Rauchen verboten. Hier wird nicht gequalmt, hier wird gegessen. Gesundes Essen, liebevoll zubereitet, in einem sauberen, stilvollen Ambiente.
1: Eine Bockwurst.
0: Das war eine Cabanossi.
1: Der ist ja gut. Ich wollte dem feinen Herrn ja nicht zu nahe treten.
0: Was soll das?
1: Entschuldigung. Nennst du das hier sauberes, stilvolles Ambiente?
0: Ich habe vorhin geputzt.
1: Eklig. Ganz froh sein, dass ich nicht beim Veterinäramt bin. Sonst müsste ich den ganzen Laden jetzt dicht machen.
0: Gesundheitsamt.
1: Ja, dir auch. Ich hole jetzt meine Zigaretten. Und wenn ich wiederkomme, hätte ich gern einen schwarzen Kaffee.

0: Frieda?
1: Ich meine, du könntest ja wenigstens draußen einen Aschenbecher aufstellen.
0: Ist er wieder beleidigt.

0: möchte zu Eugen.
1: Herr Benz fühlt sich nicht wohl. Er fühlt sich nicht wohl.
0: Komisch. Vorhin ging es ihm noch gut. Wir sind verabredet, wir wollten spazieren gehen.
1: Es ist nichts Ernstes. Ich habe ihm eine Beruhigungsspritze gegeben, jetzt schläft er. Morgen geht's ihm wieder besser.
0: Schwester Beert, haben Sie nie frei?
1: Ich liebe meine Arbeit.

0: Darf man erfahren, wo Sie sich rumgetrieben haben?
1: Ich war ermitteln. Was ist das?
0: Eine Akte. Ich verstehe, dass Sie damit nicht viel anfangen können. Schließlich haben Sie sowas so gut wie nie in der Hand. Das Außen ist eine Papphülle. Das Weiße sind Blätter. Das Schwarze ist Schrift. Lesen können Sie doch, oder Zorn? In diesem Altersheim sind in den letzten 4 Jahren 19 Menschen an einem Herzinfarkt gestorben. Das kann natürlich Zufall sein, aber es liegt 20% über dem Durchschnitt.
1: Moment mal. Ich war gestern bei Ihnen. Wegen der Obduktion. Was machen Sie mich hier überhaupt an?
0: Die Akte liegt seit 2 Stunden auf Ihrem Schreibtisch.
1: Hatte Schröder wohl doch recht mit seinem Gefühl?
0: Schröder ist ja auch ein guter Polizist.
1: Scheiß Pfütze.
2: Der neue Obduktionsbericht von dem Toten aus dem Altenheim.
1: Wurde auch Zeit.
2: War kein Herzinfarkt, wurde vergiftet.
1: Wusste ich doch. Konotoxin.
2: Kegelschneckengift. Lähmt die Nervenzellen und sind wohl die gleichen Symptome wie ein Herzinfarkt.
1: 20% über dem Durchschnitt. Schröder, Schröder. Ich muss ihn töten. Es muss sein. Es wird schnell gehen mit der Spritze.
3: Meine Hand tut weh. Und ich hab Durst. Danke. Haben Sie auch noch was, womit ich die schälen kann?
1: Nicht nötig. Man muss nur eine Weile warten, dann gibt sie einem Kraft.
3: Wer sagt das?
1: Meine Mama.
3: Ihre Mutter.
1: Essen verdirbt den Körper. Schmerz macht ihn sauber.
3: Hat sie sie geschlagen? Wissen Sie was, ich kann Ihnen helfen.
1: Sie sind nett. Ich möchte Ihnen wirklich nicht wehtun. Aber dafür müssen Sie jetzt still sein.
3: Gut.

0: Das klingt schlüssig. Könnten Sie mir vielleicht Ihre Adresse geben?
1: Nein. Ja.
0: Und?
1: Und was?
0: Jetzt.

0: Lena? Entschuldige, ich habe mich nicht beeilt. Eigentlich muss ich noch Akten wälzen, aber den Quatsch mache ich morgen. Wir können ja...
1: Was soll das?
2: Eine falsche Bewegung und sie ist tot. Eigentlich wollte ich weg sein, wenn du kommst. Egal. Wenn du schon mal hier bist, dann kannst du auch zusehen.
1: Wobei?
2: Wie sie stirbt? Weißt du, sei doch mal ruhig. Du lebst mit dieser Schlampe zusammen.
1: Wenn es was zu klären gibt, erklär es mit mir. Aber lass mal Lena da raus.
2: Sie ist schwanger. Sie hat es mir gesagt. Was findest du an ihr? Du fixst sie und gleichzeitig willst du mich?
1: Okay. Entschuldige. Du willst wissen, was ich an ihr finde, ja? Gut.
2: Ja.
1: Ich erkläre es dir. Ich. Und die Bullen.
2: Das würde ich nicht tun.
1: Was hast du mit Schröder gemacht?
2: Wenn ich in 5 Minuten nicht anrufe, ist er tot.

0: Ja. Fahndung auslösen. Berit Steinherz, Anfang 40, blonde Haare, grüner Kapuzenparker.
1: Es ist mir scheißegal, ich möchte, dass ihr alle einsetzt. Findet diese Psychopathin!

0: Wie geht es ihr?
1: Sauerstoffmangel. Der Arzt sagt, sie ist stabil.
0: Können wir kurz über Arbeit reden?
2: Nee. Arbeit ist mir sowas von egal.
0: Ja, aber Schröder ist Ihnen nicht egal.
2: Nee. Schröder ist mir nicht egal. Gibt's was Neues?
0: Nichts. Kantak ist dran.
1: Schröder könnte überall sein. Bin ja nicht mal sicher, ob er noch lebt.
0: Scheiße.
1: Als ich dieses Wort mal aus Ihrem Mund höre. Respekt.
0: Wo wollen Sie jetzt hin?
2: Ich kann ja nicht einfach rumsitzen und nichts tun.
0: Dass ich diese Worte mal aus Ihrem Mund höre. Respekt.

0: Und? Was von Schröder gehört?
1: Wir haben wieder eine Leiche. Im Altenheim. 20. mittlerweile. Wollen wir?